0: Hört sich Kassel-Eisenach zwischen Helsa und Waldkappel. Hier ist in beiden Richtungen wegen Tunnelwartungsarbeiten noch bis 4 Uhr gesperrt. Eine Umleitung ist eingerichtet. Die A71 Erfurt Richtung Suhl zwischen Gräfenroda und Oberhof ist ebenfalls wegen Tunnelwartungsarbeiten gesperrt. Bis 6 Uhr in diesem Fall. Die A100 Wilmersdorf Richtung Wedding zwischen dem Dreieck Funkturm und Spandauer Damm ist bis ca. 5 Uhr noch gesperrt wegen Bauarbeiten. A100 Stadtring in Berlin. Hier ist wegen Wartungsarbeiten in beiden Richtungen zwischen Grade und Oberlandstraße und Treptower Park bis 5 Uhr morgens gesperrt. Ebenfalls gesperrt ist die A113 in beiden Richtungen zwischen dem Dreieck Neukölln und Spätstraße. Wir bleiben in Berlin. Die A111 stadtauswärts im Tunnel Ortskern Tegel ist bis 5 Uhr noch gesperrt und die A115 stadteinwärts ist zwischen dem Kreuz Zehlendorf und Spanischer Allee noch bis 6 Uhr wegen Bauarbeiten gesperrt. Das war's. Gute Fahrt.
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0: Aus dem Studio von NDR Info in Hamburg mit Nikolai Russ. Was genau passiert da gerade in der Straße von Hormus? In dieser für die Weltwirtschaft so wichtigen Meerenge zwischen Persischem Golf und Golf von Oman. Sie haben es gerade gehört in den Nachrichten. Donald Trump hat angekündigt, erstmal keine weiteren Schiffe mehr durch die Straße von Hormus eskortieren zu lassen von seiner Marine. Das hatte wohl bisher auch nur mit 2 Schiffen funktioniert, aber auch eben die Waffenruhe zwischen Iran und den USA gefährdet. Jetzt also erstmal das Aussetzen dieses sogenannten Project Freedom, um wieder zu verhandeln, so Trump. Mein NDR-Kollege Markus Schubert hat über dieses Projekt mit dem Nautiker Moritz Brake gesprochen. Er ist Experte für sichere Schiffsnavigation also. Und er ist Reserveoffizier der deutschen Marine und arbeitet am Center for Advanced Security, Strategic and Integration Studies in Bonn. Die Frage an ihn war, also mal rein theoretisch, wie stark müsste sich die US-Marine eigentlich strecken? Wir reden von sehr vielen Schiffen, die ja da gerade in der Straße von Hormus hinein- und hinausfahren müssten.
2: Genau, also wir reden aktuell über 2 weitere Schiffe, die festsitzen, 20.000 Menschen. Wir reden über ein Vorkriegsniveau von 130 Passagen am Tag. Und das wäre sozusagen eine Rückkehr zu der Vorkriegssituation. Aber ganz ehrlich, ich glaube nicht, dass wir absehbar da Aussicht haben, auf die Vorkriegssituation zurückzukehren. Das, was hier bestehen bleibt, ist maximal ein brüchiger Waffenstillstand oder ein brüchiger Frieden. Wir sehen, wie sich zwischen der zivilen Regierung Irans und den Revolutionsgarden immer wieder Unterschiede auftun, wo die einen möglicherweise Verhandlungserfolge verkünden, die Öffnung der Straße von Hormus verkünden und die anderen aber sofort das Feuer eröffnen und auch die Bedingungen klar diktieren und sagen, wer hier durchfährt, zahlt Schutzgeld. Und auch nur die, von denen wir das akzeptieren, dass sie überhaupt Schutzgeld zahlen dürfen. Das heißt also, die Revolutionsgarden nehmen sich heraus, zu entscheiden, wer durch die Straße von Hormus geht. Und das ist eine existenzielle Bedrohung, vor allem für die Golfstaaten. Ein Zustand, der so auf keinen Fall bestehen darf und auch von der Region nicht hingenommen werden wird. Und deswegen sehe ich da auch keine Lösung für irgendeinen Friedensdeal, der beinhaltet, dass der Iran diese Kontrolle behalten darf.
3: Wer hat die Waffenruhe verletzt, die Sie als brüchig bezeichnen? Die USA, die mit Kriegsschiffen in die Meerenge fahren, Schiffe unter US-Flagge begleiten und auch reklamieren, Schnellboote der Iraner dabei versenkt zu haben? Oder der Iran, der diese Boote einsetzt und Hafenanlagen in den Emiraten angreift? Oder beide Seiten?
2: Also die Waffenruhe ist von Anfang an nie wirklich durchgesetzt worden, denn der Iran hat die Blockade aufrechterhalten. Und diese Blockade ist ein Akt des Krieges, übrigens auch gegen uns gerichtet. Also Europa, europäische Schiffe, deutsche Schiffe sind ja mit betroffen. Die können genauso wenig durch die Straße durch. Das heißt, der Iran begeht einen Akt des Krieges, gezielt auch gegen uns, historisch betrachtet, völkerrechtlich betrachtet, ganz klar. Und wir haben uns aber bisher, genauso wie die Golfstaaten, die ja noch viel direkter betroffen sind, entschieden, darauf nicht militärisch zu antworten. Zu einem Krieg gehören immer 2. Einer, der angreift und einer, der sich wehrt. Und wir haben bisher entschieden, uns nicht militärisch zu wehren. Aber wir sind längst Ziel eines Aktes des Krieges seitens des Irans. Und wenn man hier unter diesen Bedingungen, also wenn das Regime in Teheran weiter an der Macht bleibt, die Revolutionsgarden weiter diese Fähigkeit haben, die Straße von Hormuz unter Beschuss zu nehmen, Minen zu legen, wird keine Sicherheit zurückkehren für die Handelsschiffer. Das heißt, den Friedensmodus, den Verkehr, den Vorkriegszustand kriegen wir nicht zurück. Und damit kann man, wenn man überhaupt Passagen durch Hormuz haben will, das eigentlich nur unter der Kriegslogik machen, wenn es um die existenzielle Versorgung von Gesellschaften geht. Und das funktioniert über die Leitung von Handelsschiffen durch Staaten. Man würde also zum Beispiel Schiffe, die da durch müssen, vorher unter die Flagge eines solchen, meinetwegen, Golfstaates nehmen und dann Soldaten an Bord nehmen statt zivile Seeleute und die dann ja unter Dienstpflicht und voller Verantwortung des Staates unter auch Lebensgefahr durch die Straße fahren lassen. Es würden auch nicht alle Schiffe ankommen möglicherweise. Man nimmt Treffer in Kauf, aber man hat dadurch Zugang zum Weltmarkt. Man kann dadurch die Gesellschaft versorgen. Man kann kritische Güter weiter ins Land bringen. Es muss gar nicht jedes Schiff ankommen. Vielleicht wird von drei Schiffen eines versenkt werden. Aber die zwei, die ankommen, sichern die Existenz des Landes. Und wenn wir in dieser Logik sind, dann ist es auch wieder möglich, die Straße von Hormuz zu platzieren. Und es sind die Länder in der Region so vital betroffen, dass das auch in meiner Sicht längst überfällig ist. Also Indien beispielsweise fehlt es ja an Düngemitteln und wir können absehbar schon jetzt auf eine Hungersnot in diesem Jahr zusteuern.
3: Wenn das alles nicht gelingt, dann muss aber wieder der Regime-Change für die USA auf die Zielliste, weil nur dann die Wahrscheinlichkeit, dass Geschosse Richtung See gehen, ausgeschlossen werden kann.
2: Es ist nicht nur ein Thema für die USA, sondern es ist ja vor allem das viel dringendere Thema für die Staaten in der Region.
3: Sie haben es begonnen und würden es wieder einsetzen, diese Logik.
2: Die Amerikaner haben zwei Fehler begangen, diesen Krieg so in dieser Form zu beginnen und ihn dann nicht zu gewinnen. Und mit diesem Scherbenhaufen aber, der daraus resultiert, wir kommen nicht zurück zu diesem Vorkriegszustand der Straße von Hormuz. Mit diesem Scherbenhaufen müssen wir aber alle umgehen, auch wir in Europa. Und vor allem aber noch viel, viel dringender betroffen sind ja eben die Staaten in der Region, die Golfstaaten, aber eben auch Indien, aber eben auch viele andere Staaten in Asien. Also viele Millionen Menschen stehen gerade vor existenziellen Krisen, also mit Lebensgefahr, mit Hunger, mit wirtschaftlichen Katastrophen und übrigens auch mit Auswirkungen, die sich dann hier irgendwann mit Verzögerung ebenfalls auswirken, weil ja von Rohstoffproduktion, Nahrungsmittelproduktion, Absatzmärkten ganz vieles wegbricht. Also wir sind noch gar nicht da angekommen, dass uns klar geworden ist, wie gravierend die Folgen sind und wie sehr die auch uns direkt betreffen.
0: Sagt der Nautiker Moritz Brake im Gespräch mit meinem NDR-Kollegen Markus Schubert.
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0: Die ausgesetzte US-Operation Project Freedom. Ist sie also jetzt schon gescheitert? Die Meinung unseres Iran-Korrespondenten Benjamin Weber.
4: Das Project Freedom von US-Präsident Trump in der Straße von Hormuz, es ist ein riskantes Manöver. Iran droht offen mit Angriffen auf US-Schiffe, denn aus iranischer Perspektive handelt es sich bei dem Vorstoß um eine Verletzung der Waffenruhe. Seit knapp einem Monat ist die in Kraft, doch ein echtes Kriegsende ist weiterhin nicht in Sicht. Weder hat Iran die Blockade der Straße von Hormuz aufgehoben, noch haben die USA ihre Seeblockade der iranischen Häfen beendet. Eine zweite Verhandlungsrunde im pakistanischen Islamabad hat dann gar nicht mehr stattgefunden. Die Ankündigung Trumps zu Project Freedom am Montag hat zumindest Dynamik gebracht in diese festgefahrene Situation. Doch mit welchem Erfolg? Bislang sind nach allen Informationen nur sehr wenige Schiffe der Aufforderung gefolgt, die Straße von Hormuz zu durchfahren, auf einer von den USA vorgeschlagenen Route. Kapitäne, Versicherer und Reedereien halten es offenbar immer noch für zu gefährlich. Dafür hat Iran scharf geschossen und ist damit seinerseits ein hohes Risiko eingegangen. Warnschüsse auf US-Schiffe sollen es gewesen sein und Raketen auf die mit den USA und Israel verbündeten Vereinigten Arabischen Emirate. Als dort, in Dubai und Abu Dhabi, auf den Handys der Menschen wieder der Raketenalarm losging, sah es stark nach Krieg aus. Trump hatte damit gedroht. Doch die größtenteils abgefangenen Raketen und Drohnen aus Iran, die wenig mehr Schaden angerichtet haben als ein Feuer in der Ölanlage von Fujairah, sie reichen nicht aus, damit der Krieg komplett neu ausbricht. Die Waffenruhe hält, das sagt US-Verteidigungsminister Pete Hegseth. Das ist ein erneutes Eingeständnis dafür, dass die USA den Konflikt ohne Strategie begonnen haben und jetzt nicht wissen, wie sie da wieder rauskommen sollen. Die Seeblockade hat keinen sichtbaren Druck auf Iran aufgebaut. Für Teheran gibt es keinen Grund, die Blockade der Straße von Hormuz ohne Gegenleistung aufzulösen. Die USA könnten zwar ihre Drohung wahrmachen und Iran wieder bombardieren. Doch warum sollten erneute Luftschläge auf Iran etwas erreichen, was 40 Tage Bombardement schon einmal nicht erreicht haben? Auch Project Freedom scheint trotz hochtrabendem Namen nach einem Tag bereits eher gescheitert. Vor allem, wenn die USA signalisieren, dass ein paar iranische Raketen auf die Emirate als Reaktion

0: seiner Plattform Truth Social genannt.
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0: Um 2 Uhr und gleich 15 Minuten. Die Würde des Menschen ist unantastbar. So steht es in Artikel 1 des deutschen Grundgesetzes. Und so steht es auch auf Plakaten an deutschen Bahnhöfen und in Zügen. Was dahinter steckt, Anja Dobrodinsky berichtet.
2: Knapp 170.000 Straftaten zählte die Bundespolizei im vergangenen Jahr an Bahnhöfen und Anlagen. In knapp 2.700 Fällen gab es Gewalt gegen Bahnbeschäftigte. Das ist ein Plus von 11%. Nach dem tödlichen Angriff auf einen Zugbegleiter trafen sich Bahnunternehmen, Politik und Gewerkschaften im Februar für einen Sicherheitsgipfel und beschlossen unter anderem eine Respektkampagne, die jetzt gestartet ist. Die Kosten in Höhe von gut 1 Million Euro teilen sich die Deutsche Bahn und das Verkehrsministerium. Außerdem nutzen knapp 2000 Bahnbeschäftigte inzwischen Bodycams, resümiert Bahnchefin Evelyn Paller.
3: Wir gehen den nächsten Schritt, denn im zweiten Halbjahr kann jeder Mitarbeiter im Kundenkontakt bei der Deutschen Bahn im Regionalverkehr, auch im Fernverkehr und an den Bahnhöfen eine Bodycam nutzen, wenn er das möchte.
2: In Regionalzügen hat die Deutsche Bahn ein Pilotprojekt mit 2er-Teams gestartet. Es soll klären, wann und wo eine Doppelbesetzung mit 2 Zugbegleitern oder Sicherheitspersonal sinnvoll und nötig ist. Im Test konnten die 2er-Teams deeskalieren, erklärt Evelyn Paller. In den vergangenen 12 Monaten hat die DB die Zahl des Sicherheitspersonals von 4.500 auf 5.000 erhöht. Außerdem gibt es für die Beschäftigten ein neues E-Learning-Programm zum Thema Deeskalation. Und es wurden mehrere regionale Werkstätten durchgeführt, bei denen die örtlichen Sicherheitskonzepte verbessert werden konnten. Bundesverkehrsminister Patrick Schnieder.
4: Damit die deeskalierende Schutzwirkung der Bodycams noch weiter ausgebaut werden kann, arbeiten wir unter der Federführung meines Ministeriums aktuell gemeinsam daran, künftig zusätzlich auch Audioaufzeichnungen rechtssicher einsetzen zu können.
2: Ab dem Sommer soll es ein Pilotprojekt geben, bei dem auch der Ton aufgezeichnet wird. Das begrüßt auch Ingo Wortmann, der Präsident des Verbands Deutscher Verkehrsunternehmen. Er zieht auch eine positive Bilanz der Videoüberwachung in Kooperation mit der Polizei.
5: In München haben wir Videoüberwachung bei der U-Bahn und mitunter schaltet sich die Polizei auf und kann dann auch beobachten, was in den Bahnhöfen passiert.
2: Die Aufzeichnungen dürften aber frühestens nach 30 Tagen gelöscht werden, fordert Ingo Wortmann. Bisher passiert das oft schon nach 72 Stunden, so auch bei der BVG in Berlin. Heike Moll, die Vorsitzende des Konzernbetriebsrats bei der Deutschen Bahn AG, berichtet von Gesprächen mit Kollegen. Immer öfter würden die von Beleidigungen, Anspucken, Schlägen und sexuellen Übergriffen sprechen.
6: Unsere Infrastruktur ist zu alt, zu kaputt und gleichzeitig viel zu stark ausgelastet. Das ist kein Randproblem, sondern ein zentraler Treiber. Wir sehen einen klaren Zusammenhang zwischen der angespannten Betriebslage und dem Anstieg von Übergriffen auf Beschäftigte.
2: Pünktliche Züge seien ein großer Hebel, um Konflikte zwischen Mitarbeitenden und Reisenden zu minimieren. Dafür brauche es eine verlässliche, langfristige Finanzierung der Infrastruktursanierung.
0: Knapp 4 Jahre ist es jetzt her, dass der US-Multimilliardär Elon Musk den Twitter gekauft hat und umbenannt hat in X. Seither hat er Schutzmaßnahmen bei dem Internetdienst runtergeschraubt, zum Beispiel gegen Desinformation. Nach eigenen Angaben, um so die freie Meinungsäußerung zu fördern. Viele Nutzerinnen und Nutzer haben sich daraufhin abgemeldet. Nicht so die Parteien in Deutschland und ihre Spitzenpolitiker. Bis jetzt. SPD, Grüne und Linke haben beschlossen, X zu verlassen. Grund? Die Plattform versinke im Chaos, fördere Desinformation und mache einen Diskurs unmöglich. ARD-Hauptstadtkorrespondent Jasper Ruppert.
7: Rund 15 Millionen Menschen in Deutschland nutzen X mindestens einmal im Monat. Auf der Plattform posten und diskutieren User über die letzten Fußballergebnisse genauso wie über Politik. Wer künftig aber nichts mehr postet, das sind SPD, Grüne und Linke. Grün-Fraktionschefin Katharina Dröge erklärt das so.
8: Wir sind zu der Entscheidung gekommen, wir legitimieren durch unsere Anwesenheit quasi ein System, das ganz einseitig darauf ausgerichtet ist, die AfD zu pushen und die Demokraten zu schwächen.
7: Was Dröge meint, X oder Twitter, wie es früher hieß, habe sich seit der Übernahme durch Elon Musk 2022 radikal verändert, und zwar zum Schlechteren. Ähnlich sieht es Derya Türk Nachbauer, parlamentarische Geschäftsführerin der SPD-Bundestagsfraktion.
9: Was dort wirklich stattfindet, ist keine freie Debatte. Wir erleben, und es ist nachweislich, dass der Algorithmus gezielt Desinformation, Hetze und Weltuntergangs

0: Stimmung verstärkt, das können wir nicht brauchen.
1: Die AfD wertet den Schritt von SPD, Grünen und Linken als Sieg. Deren parlamentarischer Geschäftsführer Bernd Baumann erklärt:
2: Das ist wieder Etappenabschnitt des Verlustes der Hoheit dieser links-grünen Klasse. Das begrüße ich sehr. Das ist eine Kapitulation.
1: Mit Häme reagiert man bei CDU und CSU zwar nicht, gleichwohl werde man auf der Plattform X bleiben. Der parlamentarische Geschäftsführer der Union, Steffen Bilger, begründet das so:
3: Wir brauchen die sozialen Medien, um mit den Bürgern zu kommunizieren. Und nur weil die Kommentare teils negativ sind, kann das doch nicht dazu führen, dass man sich diesem Diskurs verschließt.
1: Dass die SPD diesen Schritt mit Grünen und Linken geht, irritiert Bilger.
3: Ein komisches Signal, das so als linke Parteien gemeinsam zu zelebrieren.
1: Ein Signal, das die drei Parteien allerdings nicht geschlossen senden. Die Grünen-Politiker Omid Nuripur, Konstantin von Notz und Ricarda Lang wollen auf der Plattform bleiben. So schnell werdet ihr mich nicht los, schreibt Lang auf X. Auch Sören Pellmann von den Linken will dort weiter aktiv sein.
4: Um insbesondere den verbliebenen Menschen, die in den ländlichen Regionen über diese Plattform kommunizieren und die Demokratiefahne hochhalten, auch zumindest den Rücken zu stärken und klar zu sagen, wir überlassen den Rechten auch diese Plattform nicht.
1: Den Schritt seiner Partei könne er aber nachvollziehen.
4: Die Falschnachrichten, die Beschimpfungen, die Hasskommentare haben derartig zugenommen, dass es nur noch schwer erträglich ist.
1: Was bedeutet das für den politischen Diskurs, wenn sich die drei Parteien von X zurückziehen? Politikberater Johannes Hilje äußert Kritik an der Entscheidung von SPD, Grünen und Linken.
5: Den Rückzug halte ich für einen strategischen Fehler, denn für den politischen Diskurs, sowohl national als auch international, bleibt X weiterhin eine relevante Plattform.
1: X sei ein höchst problematisches Netzwerk. Kurzfristig könne man das nur durch Regulierung und Gesetze angehen, aber man müsse dort präsent sein. Langfristig dagegen?
5: Geht es gerade für Europa darum, alternative Plattformen zu entwickeln, die viel stärker nach europäischen Werten, Standards und natürlich auch nach europäischen Gesetzen gebaut und funktionieren.
1: Bis es eines Tages soweit ist, hat Politikberater Hilje noch einen Rat an alle, die X nutzen. Das, was einem dort an den Kopf geworfen werde, dürfe man nicht mit der Realität verwechseln.
6: So ganz langsam geht's ja wieder los, die Urlaubszeit in Deutschland. Viele zieht es da nach Dänemark, oft Jahr für Jahr. Und wenn Sie da von der deutschen Ostseeinsel Fehmarn mit dem Auto rüber wollen, dann geht das bislang nur mit einer Fähre. Doch das bleibt nicht so, weil die Tage der Fähren, die sind wahrscheinlich gezählt. Der Fehmarn-Belt-Tunnel, der kommt und damit eines der größten Bauprojekte Europas. Der Plan, ein 18 Kilometer langer Tunnel auf Meeresboden für Autos und Züge. Ein gigantisches Projekt, das jetzt zur langsamen Form annimmt. Julian Marxen.
7: Es geht voran auf der großen Tunnelbaustelle. An Land fahren Bagger, auf dem Wasser vor der dänischen Insel Lolland sind Schiffe im Einsatz. 5 Schlepper haben ordentlich zu ziehen. Das erste große Tunnelelement. Es ist 73.000 Tonnen schwer, so lang wie 2 Fußballfelder und besteht aus 4 Röhren für Autos und Züge. Langsam wird es an die richtige Position manövriert, gehalten von 2 Schwimmpontons. Dann soll es von einem extra angefertigten Spezialschiff hinabgelassen werden. Eine große Herausforderung, erklärt Botvede Jensen vom dänischen Bauträger Sund und Bælt.
8: Das Problem ist, dass das Absenken passiert unterm Wasser, wo wir nichts sehen können. Wir können aber auch vorher auch nicht alles testen. Das heißt, wenn wir das absenken, passiert das zum ersten Mal. Und das muss 100% funktionieren und mit einer millimetergenauen Präzision passieren.
7: Angedockt wird das luftdicht verschlossene Betonelement an den Tunneleingang. Die Voraussetzungen, die es für eine solche Aktion braucht, sind jedenfalls gut.
9: Wie man hier merkt, heute ist ein sehr schöner Tag. Die Wetterbedingungen sind unheimlich wichtig.
7: Denn Wind und Strömung dürfen nicht zu stark sein. Das Bauteil muss ruhig und präzise in den ausgebaggerten Graben am Meeresgrund gesetzt werden. Sonst könnte es Probleme geben, sagen die Verantwortlichen. 2 Tage wird das Absenken und Befestigen voraussichtlich dauern. Botvede Jensen ist stolz, dass er an diesem Großprojekt mitwirken kann.
9: Und es ist ja nicht nur für mich. Ich meine, vom Prinzip verbindet das Europa. Dänemark und Deutschland ist natürlich eine ganz tolle Sache.
7: Doch das sehen bekanntlich nicht alle so. Die Beltquerung, sie spaltet. So mancher Bewohner auf Fehmarn sieht sein ruhiges Inselparadies in Gefahr. Für Naturschützer gefährdet der Tunnelbau den Lebensraum von Fischen, Schweinswalen und anderen Meeresbewohnern. Klagen haben die Planungen verzögert. Nun hofft der Bauträger, dass alles gut vorangeht. Aber auch Bootwede Jensen vom Bauträger Sund und Belt weiß,
9: das wird noch einige Jahre dauern, bis alles fertig ist.
7: Insgesamt 89 Tunnelelemente sollen in der Ostsee versenkt werden. Nun geht es also los mit dem ersten. Eröffnet werden soll der Tunnel, Stand jetzt 2031. Dann wären Fehmarn und Dänemark mit dem Auto nur noch 10 Minuten voneinander entfernt.
10: Sport. Mit Stefanie Lavoie und dem ersten Finalisten der Fußball-Champions League, dem Arsenal FC. Im Halbfinal-Rückspiel in London besiegten die Gunners Atletico Madrid mit 1:0. Ein einziges Tor reichte ihnen, war das Hinspiel in der vergangenen Woche doch 1:1 ausgegangen. Damit schraubten die Engländer ihr Habenkonto im Wettbewerb auf 11 Siege und 3 Unentschieden. Martin Roschitz, steht Arsenal verdient im Finale?
11: Ja, absolut. Es war ein verdienter Sieg für den Spitzenreiter der Premier League gegen Atletico. Arsenal-Kapitän Bukayo Saka, der war der Türöffner mit seinem Abstaubertor Sekunden vor dem Pausenpfiff. In der zweiten Halbzeit hat Arsenal die knappe Führung mit Glück und Geschick verteidigt. Die Londoner stellen ja auch die beste Defensive in dieser Champions-League-Saison mit nur 6 Gegentoren. Eine unfassbare Zahl. Und sie hätten auch noch deutlicher gewinnen können, wenn sie die Konter am Ende besser ausgespielt hätten. Aber auch so läuft's auf jeden Fall wie am Schnürchen für den FC Arsenal. In der Liga steht das Team durch den Patzer von Manchester City am vergangenen Wochenende kurz vor der Meisterschaft und greift jetzt 20 Jahre nach der bislang einzigen Finalteilnahme in der Königsklasse nach dem Henkelpott am 30. Mai in Budapest.
10: Dort möchte auch der FC Bayern München hin. Im torreichsten Halbfinale der Champions League-Geschichte hatten die Münchner ihr Hinspiel bei Paris Saint-Germain mit 4:5 verloren. Nun dürfen sie zu Hause ran und da zählt Verteidiger Jonathan Tah voll auf den Heimvorteil.
12: Ja, auf jeden Fall merkt man natürlich, wenn alles in Rot ist, was ich persönlich am meisten spüre, es einfach, keine Ahnung, als wir gegen Madrid rausgekommen sind, beim Aufwärmen, hast du einfach schon so eine Atmosphäre gespürt, die nochmal anders war. Und ja, dann natürlich bei guten Aktionen, bei guten Tacklings, bei Toren, das gibt einfach einen extremen Push und das darf man nicht unterschätzen, wie viel uns das hilft, wenn wir das Gefühl haben, das ganze Stadion steht hinter uns und gibt genauso wie wir auf dem Platz, neben dem Platz Vollgas.
10: Vollgas gegeben hat die SG Flensburg-Handewitt im Viertelfinalrückspiel der Handball-European League. Nach dem Unentschieden im Hinspiel gewann Titelverteidiger Flensburg das Rückspiel bei Hannover-Burgdorf mit 43:35. Kapitän Johannes Goller freut sich aufs Final Four Ende Mai in Hamburg.
13: Es war eins der großen Ziele, die wir uns vor der Saison gesteckt haben. Es ist für unsere Fans, hat man auch gesehen, hat sich wieder ein bisschen nach Heimspiel angefühlt, vor allem zweite Halbzeit nach dem Spiel. Ein Riesending. Wir hatten zwei überragende Erlebnisse in den vergangenen beiden Jahren und wollen natürlich jetzt ein ähnlich tolles Erlebnis mit unseren Fans feiern. Dieses Damoklesschwert Champions League Quali schwebt ja auch über allen Mannschaften, die um diesen Wettbewerb spielen. Und da haben wir uns jetzt auch im Rennen um diese Möglichkeit gehalten.
10: Am 30. und 31. Mai wird das Final Four mit den 4 Halbfinalisten in Hamburg ausgetragen. Dabei sein wird neben dem Titelverteidiger auch der THW Kiel nach dem 34:29 Rückspielsieg gegen Nasice. Rudi Dautwitz.
14: Der THW Kiel benötigte ein 7-Meter-Werfen, um sich gegen Nexe Nasice aus Kroatien im Viertelfinal-Rückspiel der European League durchzusetzen. 30:27 hieß es nach 60 Minuten. Damit hatten die Kieler das 30:33 aus dem Hinspiel zwar egalisiert, aber die Entscheidung über den Final-Four-Einzug musste im 7-Meter-Werfen fallen. Während Serbe, Landin, Imre und Johansson für Kiel trafen, verwarfen die Kroaten 2 7-Meter und verpassten damit die Überraschung. Während der regulären Spielzeit führte der THW Kiel bis 10 Minuten vor dem Ende mit 6 Treffern, konnte den Vorsprung aber nicht verteidigen. Ohne Verlängerung ging es dann direkt nach den 60 Minuten mit dem 7-Meter-Werfen weiter. Dort besaßen die Kieler die besseren Schützen und ziehen nach einer allerdings glanzlosen Leistung ins Final Four ein.
10: Dort wird auch Melsungen vertreten sein, trotz der 19:23 Niederlage in Porto. Im Hinspiel hatte Melsungen 5 Treffer mehr erzielt.
6: Der Sport mit Stefanie Lavoie.
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16: Um 2.29 Uhr mit Olaf Knapp. Das Bundeswirtschaftsministerium plant, dass Öl- und Gasheizungen auch nach 2045 eingebaut werden dürfen. Das geht aus einem Entwurf für ein neues Heizungsgesetz von Wirtschaftsministerin Reicher hervor, der dem ARD-Hauptstadtstudio vorliegt. Der Entwurf muss noch innerhalb der Regierung abgestimmt werden. Aus Berlin Nicole Markwald.
17: Der neue Entwurf aus dem Bundeswirtschaftsministerium für das Gebäudemodernisierungsgesetz sieht keine Verbote mehr vor. Es fehlen aber auch klare Aussagen zum Abschied von fossilen Brennstoffen. Weiterhin geplant bleibt die sogenannte Biotreppe. Sie sieht die Einführung von einer Mindestquote von Grüngas und Grünheizöl vor. Dieser nachhaltige Anteil soll dann stufenweise heraufgesetzt werden. Von 10% ab 2029 bis 60% im Jahr 2040.
16: Das US-Militär pausiert seinen laufenden Einsatz zur Sicherung der Straße von Hormuz. Das hat US-Präsident Trump bekannt gegeben. Demnach würden zunächst keine Frachtschiffe mehr vom US-Militär durch die vom Iran blockierte Meerenge geleitet. Während des Stopps solle geprüft werden, ob ein Abkommen zwischen Washington und Teheran abgeschlossen und unterzeichnet werden könne. Die US-Seeblockade gegen Schiffe, die iranische Häfen anlaufen oder verlassen, bleibe hingegen in vollem Umfang in Kraft. Die EU-Kommission hat verärgert auf die neue Zolldrohung von US-Präsident Trump reagiert. Es müsse beim vereinbarten 15% Einfuhrzoll auf Autos und Lkw aus der EU bleiben, hieß es. Aus Brüssel Thomas Spickhofen.
18: Es werde für beide Seiten von Vorteil sein, wenn der Deal aus dem schottischen Turnberry im vergangenen Sommer zum bevorstehenden Jahrestag in Kraft wäre, heißt es in Brüssel nach einem Treffen von EU-Handelskommissar Šefčovič mit dem US-Handelsbeauftragten Jameson Greer. US-Präsident Donald Trump hatte am vergangenen Wochenende weitere Zölle für Autos und Lkw angekündigt. Begründet hatte Trump das damit, dass sich die EU ihrerseits nicht an die Vereinbarungen halte. Die Kommission drohte daraufhin damit, sich alle Optionen offen zu halten, um die europäischen Interessen zu schützen.
16: Der mutmaßliche Amokfahrer von Leipzig kommt in eine Psychiatrie. Nach Angaben der Staatsanwaltschaft hat ein Ermittlungsrichter die einstweilige Unterbringung des 33-Jährigen in einem psychiatrischen Krankenhaus angeordnet. Der Mann war am Montag mit einem Auto durch die Fußgängerzone gefahren. Zwei Menschen starben, weitere wurden verletzt. In der Leipziger Nikolaikirche kamen gestern hunderte Menschen zu einem Gedenkgottesdienst zusammen. Das Wetter in Deutschland, nachts im Norden trocken, über der Mitte Regen, im Süden nachlassende Schauer bei Tiefstwerten von 12 bis 3 Grad. Das waren die Nachrichten.
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6: Und da haben wir bis auf die Nachtbaustellen freie Fahrt in Deutschland. Gute Fahrt.
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6: Mit Nikolai Russ. Sie sind im Keller und zwar mal so richtig. Die Beliebtheitswerte des Bundeskanzlers. Sie sind so sehr im Keller, dass sich Friedrich Merz vergangene Woche sogar öffentlich beklagt hat, noch kein Regierungschef vor ihm habe sowas ertragen müssen. Beobachter halten das für übertrieben, aber wenn wir zurückgucken, ja, es hätte tatsächlich mit einer Demütigung angefangen, diese Kanzlerschaft. Die gescheiterte erste Kanzlerwahl, die ist jetzt genau, und zwar auf den Tag genau ein Jahr her. Und damit hat die Regierung Merz heute Jahrestag. Was und ob es was zu feiern gibt, das ist jetzt Thema in 11KM, dem Tagesschau-Podcast mit Elena Kuch.
19: Seit einem Jahr ist Friedrich Merz nun Bundeskanzler. Aber so richtig rund scheint es dabei noch nicht zu laufen.
20: Ich möchte nicht rund wie ein Kieselstein reden und werden. Das ist nicht meine Art.
19: Aber wie stark eckt er damit an? Im Job des Bundeskanzlers. Nach dem ersten Jahr im Amt wollen wir heute mal Bilanz ziehen. Wie gut ist Friedrich Merz in seiner Rolle als Bundeskanzler angekommen? Das klären wir mit Efi Seibert. Sie ist Korrespondentin im ARD-Hauptstadtstudio und sie beobachtet die Bundesregierung aus nächster Nähe. Sie erzählt uns, wie viel vom alten Oppositionsführer im aktuellen Kanzler Merz noch steckt und worüber er immer wieder stolpert. Ihr hört 11KM, der Tagesschau-Podcast. Ein Thema in aller Tiefe. Mein Name ist Elena Kuch. Efi, herzlich willkommen bei FKM.
0: Vielen Dank, ich freue mich.
19: Wenn wir jetzt dieses Jahr mit Friedrich Merz als Kanzler angucken, hat ja nie ein Hehl daraus gemacht, dass er unbedingt Kanzler werden möchte und dass er sich das auch zutraut und er wollte Verantwortung für Deutschland übernehmen. Wie blickst du darauf? Wie füllt er seine Rolle aus?
0: Also in diesem ersten Jahr ist ihm ganz bewusst geworden, dass es ein sehr großer Unterschied ist, ob man Kanzler werden will oder ob man Kanzler ist. Denn er war ja wirklich ein begnadeter Oppositionspolitiker, der wirklich sehr scharf immer die Fehler des jeweiligen Kanzlers analysiert hat und draufgehauen hat und immer den Eindruck vermittelt hat, wenn ich dran bin, dann passiert was. Also dann legen wir mal richtig den Hebel um und dann geht's richtig ab. Und mit diesem Eindruck ist er quasi in diese Kanzlerschaft gestartet und jetzt nach einem Jahr merkt er, dass es einfach nicht so schnell geht. Es ist nicht, als ob man ein Firmenchef ist und sagt, okay, ich bin der Chef, ab morgen produzieren wir nur noch rosa Socken und dann produzieren ab morgen eben alle nur noch rosa Socken. So geht das nicht. Wir sind eine Demokratie, da gibt es Regeln, da gibt es Art, wie man ein Gesetz einbringt, wie abgestimmt wird, was ja auch schön ist, dass wir so viele Möglichkeiten haben, eben abzustimmen und mitzureden. Aber das dauert und das ist ein langer Prozess. Und das ist eben für jemanden wie Friedrich Merz, der dachte, ich komme und ich mache, natürlich erstmal tatsächlich schwierig zu akzeptieren. Und deswegen ist das ein großer Lernprozess für ihn gewesen, Geduld zu bekommen, diese ganzen Prozesse auszuhalten und trotzdem eben nicht den Mut zu verlieren, zu sagen, ich will trotzdem Reform, ich muss es halt eben in dieser Demokratie durchsetzen.
19: Du arbeitest ja im ARD-Hauptstadtstudio. Welche Möglichkeiten hast du denn eigentlich, den Bundeskanzler ein bisschen näher zu beobachten?
0: Also zum einen beobachten wir alle natürlich sehr viel intensiver die öffentlichen Auftritte.
21: Sehr geehrter Herr Bundeskanzler, lieber Friedrich Merz, das ist Ihr Applaus.
0: Es gibt natürlich auch so Veranstaltungen, die laufen nicht so unter der ganz großen Beobachtung, zum Beispiel bei der CDA.
21: Herzlich willkommen hier bei der christlich-demokratischen Arbeitnehmerschaft, da wo das soziale Herz der Volkspartei CDU schlägt.
0: Das ist so eine Arbeitnehmeruntergruppe der CDU und da war Merz an einem Wochenende und das war sehr nett eigentlich, weil Merz da wirklich Humor bewiesen hat.
21: Ich freue mich wirklich ausgesprochen, dass Sie bei uns sind. Jetzt kommen Sie nicht nur als Parteivorsitzender, sondern auch als Bundeskanzler.
0: Denn er wurde von Dennis Radtke, das ist der Chef dieser Vereinigung, angekündigt als die CDU ist eigentlich so eine der letzten großen Kaufhausparteien.
21: Das letzte politische Vollsortiment-Kaufhaus. Wir haben für die Kundinnen und Kunden alles unter einem Dach. Hier ist vielleicht eher die Leberkäse-Etage.
0: Und dann fing Merz an zu reden und sagte:
22: Ja, also vielen Dank. Es spricht zu Ihnen der Kaufhausdirektor.
0: So viel Humor hätte ich ihm gar nicht zugetraut.
22: Meine Damen und Herren.
0: Vor allen Dingen, weil er weiß, dieses Zitat hat sich jeder abgespeichert. Das wird in jedem Rückblick wahrscheinlich wiederkommen und auch in jedem Bösen. Das sind so Dinge, die wir eben bei so kleineren Auftritten auch mit beobachten. Und dann unterhalten wir uns natürlich hier in Berlin mit sehr vielen Leuten, A, aus seinem Umfeld, die mit ihm zusammenarbeiten, die in seiner Partei sind, aber natürlich auch mit dem Koalitionspartner, mit Politikern von der SPD, wie die das beurteilen. Die sind manchmal schon ein bisschen kritischer und natürlich mit der Opposition. Also die nehmen natürlich den Kanzler auseinander. Auch mit denen unterhalten wir uns in sehr vielen Hintergrundgesprächen. Und dann sind wir natürlich manchmal auch sehr viel enger noch dran, zum Beispiel wenn der Kanzler verreist. Da geht immer eine bestimmte Anzahl an Journalisten mit, die natürlich auch berichten und verfolgen, was er da auf seinen Reisen macht. Da sitzt man mit ihm im Flugzeug.
19: Also du warst auch schon mal in dieser Regierungsmaschine?
0: Ja, ich war zum Beispiel zuletzt mit ihm in Indien und man kann ihn sehr, sehr nah beobachten. Wie geht er mit Leuten um? Wie reagiert er in Situationen, die plötzlich entstehen? Da kann man sich wirklich ein etwas genaueres Bild von diesem Menschen und von diesem Kanzler machen, als wenn man ihn eben nur so zu offiziellen Terminen sieht.
19: Und welchen Eindruck macht er da?
0: Friedrich Merz freut sich auch nach einem Jahr immer noch, dass er Kanzler ist. Das war am Anfang noch sehr viel stärker. Da hat man richtig gemerkt, wann immer er mit Herr Bundeskanzler angesprochen wurde, dass er sich so innerlich gefreut hat, ha, das bin ich. Das ist jetzt ein bisschen normaler geworden natürlich. Aber er nimmt diese Rolle immer noch sehr gerne wahr. Und das ist etwas Schönes, dass man nicht das Gefühl hat, da ist jemand, der trägt das Leid dieses ganzen Landes auf den Schultern und denkt, oh Gott, oh Gott, oh Gott, eine Krise nach der anderen. Sondern der will schon machen und der freut sich über sein Amt. Das finde ich ganz positiv.
19: Was hat das Amt des Bundeskanzlers mit Friedrich Merz in diesem ersten Jahr gemacht?
0: Ich glaube, er hat weniger geschlafen als je in seinem Leben, weil natürlich so ein Alltag eines Bundeskanzlers wirklich brutal hart ist. Die stehen morgens auf und dann reiht sich ein Termin und ein Flug zu dem nächsten Termin an den anderen und dann kommen noch Termine dazu, die nicht vorhergesehen waren mit Problemen und Krisen. Das ist eine harte Last und man trägt die ganze Verantwortung. Jedes Problem landet auf deinem Schreibtisch. Internationale Probleme, nationale Probleme. Du bist für alles verantwortlich. Verantwortung für Deutschland wollte er übernehmen, jetzt hat er sie. Und das lastet sicherlich auf ihm. Und er ist ein bisschen dünnhäutiger geworden, würde ich sagen. Also man merkt das manchmal so, dass dieses erste so, hurra, ich bin Bundeskanzler, jetzt dem weicht, dass er ständig kritisiert wird in den Medien, auch auf Social Media. Darüber hat er sich gerade jetzt erst beschwert, dass er sagt, keiner wurde auf Social Media so beschimpft wie ich, was nicht ganz stimmt, weil auch Scholz wurde beschimpft und Merkel wurde beschimpft. Die wurde nicht nur auf Social Media, sondern die wurde, als sie in den Osten gefahren ist, als mit Plakaten beschimpft. Da stand drauf Nutte oder Hure, also wirklich schlimme Beschimpfungen. Das nimmt er schon so ein bisschen sehr persönlich. Also er kann auch ziemlich schnell beleidigt sein. Und ich meine, da ist so ein Amt natürlich nicht dienlich, weil man immer in der Öffentlichkeit steht, weil alles, was du tust, wird von allen möglichen Leuten bewertet. Und das ist für jemanden wie Friedrich Merz nicht ganz einfach.
2: Merz wollte ja so einiges angehen und vor allem wollte er die Wirtschaft wieder besser zum Laufen bringen. Hat er da zu viel versprochen?
0: Der Punkt Erwartungsmanagement ist das, was Friedrich Merz am meisten geschadet hat, denke ich mal. Das ist auch das, was übrigens jetzt in Umfragen ihm die Leute auch am heftigsten vorwerfen, dass er Erwartungen geschürt hat oder Versprechen auch gegeben hat und sie dann nicht gehalten hat. Das ging ja sofort am Anfang los.
3: Ich möchte, dass Sie, liebe Bürgerinnen und Bürger unseres Landes, schon im Sommer spüren, hier verändert sich langsam etwas zum Besseren.
0: Ich meine, selbst wenn Sie, was eigentlich schon fast gar nicht möglich ist, bis zum Sommer, das waren nur 2 Monate, noch Gesetze durchgebracht hätten, dann hätten die Menschen ja nie im Sommer schon diese Auswirkungen der Gesetze gemerkt. Das ist gar nicht möglich. Das hätte er wissen müssen. Ich meine, der war im Bundestag, der weiß, wie sowas funktioniert. Wieso sagt er sowas? Das war einfach ein Erwartungsbild, was er da geschürt hat, was er nicht halten konnte, was für automatisch zu Enttäuschungen führt. Das Gleiche gilt für dieses Schlagwort, der Herbst der Reform. Dann kam der Herbst, aber nicht die Reform. Ja, und das war einfach nicht klug, weil auch das hätte er wissen können. Er hätte professioneller vielleicht sagen müssen, wir nehmen uns vor, noch in diesem Jahr viele Reformen durchzubringen. Und der Plan ist, dass wir das so und so machen. Aber nicht versprechen, dann kommt der Herbst der Reform und dann kommt nichts. Das ist klar, dass die Leute dann enttäuscht sind, wenn nichts passiert. Und da muss er wirklich ein bisschen mehr aufpassen, wie er zum Beispiel eben solche Erwartungen schürt durch Kommunikation. Merz beherrscht es, einfache, klare deutsche Sätze zu sagen. Wenn der was sagt, dann weiß man, was der Mann meint. Nur sagt das manchmal ein bisschen zu deutlich und auch an der falschen Stelle.
2: Er ist auf jeden Fall sehr pointiert und zugespitzt, würde ich sagen.
0: Ja, schon, aber er ist Kanzler. Und ein Kanzler kann nicht wie ein Oppositionspolitiker loshauen und draufschlagen, weil ein Kanzler trägt die Verantwortung und ein Kanzler ist auch in charge. Wenn er etwas sagt, erwartet man zu Recht, dass das dann auch passiert. Und wenn ihm etwas rausrutscht, weil er natürlich das Herz auf der Zunge trägt, und das ist ja auch gut, bei Olaf Scholz und auch bei Angela Merkel war das so, die haben so lange verantwortungsvoll überlegt, was auslösen könnte, wenn sie es so, so oder so sagen, dass sie es hinterher so gesagt haben, dass man danach gesagt hat, ich weiß überhaupt nicht, worüber die gerade geredet haben. Das ist bei Merz anders. Aber er ist sich eben oft nicht bewusst, dass er das in der Rolle als Kanzler sagt. Wenn er als Kanzler zum Beispiel jetzt gerade in einer Schule sagt, dass Präsident Trump keine Strategie hat.
4: Und ich erkenne im Augenblick nicht, welchen strategischen Exit die Amerikaner jetzt wählen. Zumal die Iraner offensichtlich sehr geschickt verhandeln oder eben sehr geschickt nicht verhandeln.
0: Dann ist das nicht in diesem Rahmen, in diesem Klassenzimmer geblieben, sondern er hat es als Kanzler gesagt und es kommt im Weißen Haus an.
4: Da wird eine ganze Nation gedemütigt durch die iranische Staatsführung.
0: Merz hat das sicherlich gesagt, weil wir so stark betroffen davon sind. Es ist nicht unser Krieg, das sagt ja nicht nur der Verteidigungsminister, das sagt auch der Kanzler, aber wir spüren die Auswirkungen dieses Krieges. Was bei uns jetzt an den Tankstellen los ist und nicht nur da. Energie, das brauchen Betriebe, Lieferketten reißen ab. Das kann noch richtig, richtig heftig werden in den kommenden Monaten. Und da kann man natürlich auch verstehen, dass dem Kanzler irgendwann auch der Kragen platzt. Er sagt, das kann nicht sein. Also jetzt muss da was passieren. Dieser Krieg muss möglichst schnell beendet werden. Und Trump muss sich überlegen, wie er diesen Krieg jetzt zu Ende bekommt. Nur möchte Trump sich das natürlich nicht vom deutschen Bundeskanzler sagen lassen. Und deswegen hat er gleich gesagt, okay, der deutsche Kanzler hat keine Ahnung von gar nichts. Kein Wunder, dass es den Deutschen so schlecht geht. Was er nicht gesagt hat, ist, weil ich so einen Krieg angefangen habe, Klammer zu. Und vieles von dem, was Merz gesagt hat, hat natürlich im Inland Auswirkungen. Also es gibt eine Menge Beispiele, die man da von Merz-Sprüchen zitieren kann.
1: Bei der Migration sind wir sehr weit. Wir haben in dieser Bundesregierung die Zahlen August 24, August 25 im Vergleich um 60% nach unten gebracht. Aber wir haben natürlich immer im Stadtbild noch dieses Problem. Und deswegen ist der Bundesinnenminister ja auch dabei, jetzt in sehr großem Umfang auch Rückführungen zu ermöglichen und durchzuführen.
0: Da haben sich natürlich alle Leute, die sich in dem Moment angesprochen fühlen, gesagt, wie redet der denn über uns? Ich bin hier geboren, ich sehe vielleicht nicht aus wie blond und blauäugig, aber ich gehöre zu diesem Land. Ich möchte mich nicht als Stadtbild disqualifizieren lassen, was dem Herrn Bundeskanzler nicht gefällt. Oder dass er sagte, die Deutschen arbeiten nicht genug.
1: Aber insgesamt ist die Arbeitsleistung unserer Volkswirtschaft nicht hoch genug. Um es noch deutlicher zu sagen, mit Work-Life-Balance und 4-Tage-Woche lässt sich der Wohlstand unseres Landes, den wir heute haben, in Zukunft nicht erhalten.
0: Jede Krankenschwester, die das hört, ist zu Recht beleidigt, weil die hat weder eine 4-Tage-Woche und wenn dann nur eine, weil sie vorher 3 Nächte durcharbeiten musste und auch keine Work-Life-Balance. Es gibt ganz viele Leute hier, die sehr hart arbeiten, die nicht viel Geld verdienen und die durch solche Sprüche halt tatsächlich auf den Flips getreten fühlen. Und zum Beispiel ganz aktuell, was er jetzt gesagt hat zum Thema Rente.
1: Die gesetzliche Rentenversicherung allein wird allenfalls noch die Basisabsicherung sein für das Alter. Sie wird nicht mehr ausreichen, auf Dauer den Lebensstandard zu sichern.
0: Alle, vor allen Dingen diejenigen im Osten, die nicht sehr viel mehr als die staatliche und gesetzliche Rente bekommen, haben natürlich Panik bekommen. Was sagt der Kanzler da? Um Gottes Willen. Ich kriege jetzt meine Rente nicht mehr. Ich habe aber gar nichts anderes. Damit schürt er unnötig Ängste. Es war ja vom Inhalt her gar nicht so falsch. Natürlich ist die Rente so, wie sie heute ist, und das ist seit Jahren klar, nicht mehr ausreichend für viele, um tatsächlich den kompletten Lebensstandard halten werden zu können. Und darum ist es klug, jungen Leuten zu sagen, ihr müsst anders vorsorgen. Ihr müsst privat vorsorgen. Also all das, was wir alles wissen, diese ganze Diskussion, das ist schon richtig. Aber einfach das so verkürzen auf einen kurzen Spruch, das verängstigt die Leute und das darf man als Kanzler nicht machen.
2: Merz ist ja auch angetreten mit dem Anliegen, ein starker, konservativer Kanzler zu sein, der auch gerade in dieser als sehr polarisiert wahrgenommenen Gesellschaft wieder so ein bisschen ein kann. Denn wir haben ja nun mal viele Streitthemen. Du hast ja jetzt schon gerade so ein paar Punkte angesprochen. Gelingt ihm das mit diesem Kommunikationsstil?
0: Nein, ich glaube nicht. Und das ist auch das, was die Leute ihm vorwerfen, dass er nicht zusammenführt, sondern eigentlich mit solchen Sprüchen spaltet. Und das ist etwas, was er nach diesem einen Jahr gemerkt hat, weil durch diese vielen Krisen die Nervosität im Land unheimlich groß ist und weil alles, was so ein Kanzler sagt, auf die Goldwaage gelegt wird. Und er muss eigentlich die Rolle haben, er muss zeigen, ich habe verstanden, ich möchte Reformen anführen, aber ich möchte, dass alle mitkommen. So wie jetzt eben bei dieser neuesten Reform, die durchgegangen ist über die Krankenkassen. Das war ja schon so ein Punkt, wo zum Beispiel die zuständige Ministerin sehr deutlich und immer wieder gesagt hat, alle müssen mitmachen. Und das ist der Weg, den sie jetzt gehen sollten, dass sie und eben erst recht der Kanzler sagen muss, alle müssen mitmachen, ich will alle hinter mir vereinen.
2: Merz hat ja bestimmt auch immer die Parteilinien der Union im Kopf. Und er hat sich ja zur Aufgabe auch gemacht, nach diesen Merkel-Jahren die CDU und die ganze Union wieder mehr zu profilieren, konservativer zu profilieren. Wie füllt er da diese Doppelrolle aus, als Bundeskanzler auf der einen Seite und als Parteichef?
0: Definitiv würde ich sagen, dass die Rolle als Parteichef im Moment einfach hinten runterfällt. Weil er einfach als Kanzler derartig viel mit inneren und äußeren Problemen des Landes beschäftigt ist, dass er nicht mehr so wirklich Parteichef sein kann. Und er hat halt auch nicht wirklich jemanden an der Seite, der ihm das abnimmt. Er hat zwar Carsten Linnemann mit seinem einfach mal machen Credo als Generalsekretär, aber der kann das alleine gar nicht reißen. Und deswegen grummelt es manchmal ein bisschen in der CDU, in seiner eigenen Partei, weil die sich ein bisschen mehr CDU pur versprochen haben, was der Kanzler als Kanzler einer Koalition nicht halten kann. Also er sucht immer natürlich Frieden mit dem Koalitionspartner oder zumindest Kompromisse und kommt ja mit Lars Klingbeil, dem Vizekanzler, wohl auch ganz gut aus. Und die raufen sich ja auch immer zusammen, was ja auch wirklich okay und gut ist. Aber dadurch fühlen sich natürlich einige in der Union vernachlässigt. Die sagen, das geht so nicht. Und das kriegt er auch immer mal wieder aufs Tablett. Nehmen wir mal das Beispiel, diese Rentendiskussion, der erste Schritt, den wir hatten, als es um diese Haltelinie ging.
5: Beim Deutschlandtag der Jungen Union gibt es vor allem Streit über die Rente nämlich. Laut Koalitionsvertrag soll das Rentenniveau bei 48% gehalten werden bis 2031.
0: Da hatte Friedrich Merz halt eben die Position und die Haltung der Jungen in der Union nicht so richtig auf dem Schirm. Und wie seine Partei so tickt.
2: Als Bundeskanzler hat er ja mehrere Führungsaufgaben, also er muss das ganze Land führen, aber er muss ja auch eben diese Regierung führen, also das Kabinett, Stichwort Kommunikation nach innen. Die Ministerinnen und Minister von der Union und von der SPD, also diese große Koalition, und da gab es ja viel Streit im vergangenen Jahr, was würdest du ihm da für eine Zeugnisnote ausstellen?
0: Ja, vielleicht, wenn wir mal ganz wohlwollend sind, 3- oder 4+. Ich würde ihm zugute halten, tatsächlich, dass er wirklich bei all den Problemen immer wieder versucht, diese Koalition auch besonders in Form des Vizekanzlers an seiner Seite zu halten. Und dass die da versuchen, tatsächlich zusammenzuhalten und jetzt ja sich auch endlich auf die Schultern klopfen können. Das ist ja jetzt am Mittwoch passiert.
8: Bis zuletzt hatte die Regierungskoalition um den Haushalt 2027 gerungen. Heute nun verabschiedete das Kabinett den Entwurf von Finanzminister Klingbeil.
0: Also das würde ich sagen, okay, so kann es weitergehen, weil das vermittelt nach außen, sie kriegen es ja doch hin. Also sie haben gesagt, wir machen das am Mittwoch und sie haben es am Mittwoch gemacht. So muss es laufen.
2: Mir ist aufgefallen, dass es jetzt keinen so richtig großen Skandal um Ministerin oder Minister im ersten Jahr gab. Also keine großen Rücktritte oder so. Das war bei anderen Regierungen auch schon mal ganz anders. Ist das ein Zeichen dafür, dass er da ein gutes Händchen bewiesen hat bei der Auswahl seines Personals?
0: Nein, ich glaube nicht, dass Friedrich Merz ein gutes Händchen in Sachen Personalauswahl hat. Das fängt im ganz Kleinen an. Also alle anderen Kanzlerinnen und Kanzler hatten immer einen Stab von absoluten Vertrauten, die sie durch mehrere Jahre, Jahrzehnte teilweise begleitet haben, mit denen sie sich ausgetauscht haben, die ihnen den Rücken freigehalten haben, die aufgepasst haben, was sich in der Partei, in der Koalition, in der Bevölkerung tut. Das hat Friedrich Merz nicht. Er hat keine wirklichen Vertrauten. Und das ist wichtig eigentlich in der Politik, auf die man sich verlassen kann. Das ist das eine. Und dann hat er natürlich eine Regierung zusammengestellt bei den Unionsministern, für die ist er ja zuständig, von denen überhaupt niemand Erfahrung mitbringt. Der Kanzler selbst ja auch nicht. Ist ja auch ein Punkt. Wir haben einen Kanzler, der hatte noch nie ein Amt vorher inne, in dem er regieren musste. Der war nicht mal Oberbürgermeister. Die meisten seiner Minister hatten das auch nicht. Jetzt kann man sagen, okay, das ist ja vielleicht gar nicht so schlecht, denn wenn man immer nur Leute nimmt, die schon ewig Minister waren, die haben dann auch keinen Biss mehr etc. Insofern ist es manchmal gar nicht verkehrt, mal neue Leute zu holen. Und vielleicht sollten wir auch ein bisschen gnädiger sein und dann sagen, okay, dann haben die jetzt ein Jahr lernen dürfen und können sich jetzt profilieren. Und ich würde das Beispiel Nina Wagen nehmen. Da haben alle gesagt, um Gottes Willen, die hat keine Ahnung von Gesundheitspolitik. Die hat das noch nie gemacht vorher. Und die soll dieses wahnsinnig wichtige Amt der Gesundheitsministerin übernehmen mit diesen riesigen Reformen und diesen entsetzlichen Lobbygruppen. Die Pharmaindustrie, die Ärzteschaft, die Krankenkassen, die da alle riesig Druck machen. Da geht es um so viel Geld. Und diese Frau soll das machen. Und was ist rausgekommen?
8: Noch ein weiteres, ebenfalls zunächst umstrittenes Projekt hat das Kabinett auf den Weg gebracht. Die Gesundheitsreform von Ministerin Wagen.
0: Sie hat es geschafft. Und sie war sehr mutig. Sie hat sich hingestellt und das durchgezogen, was diese Kommission von Fachleuten ihr auf den Tisch gelegt hat. Und deswegen kann man vielleicht sagen, okay, wenn dann noch mehr Leute sich so entpuppen, dann war das vielleicht ganz gut, mal Frischlinge zu holen. Aber es ist natürlich auf der anderen Seite ein großes Wagnis zu sagen, okay, wir sind alles Neulinge, auch der Kanzler, wir haben keine Ahnung, wie das geht. Jetzt machen wir einfach mal Deutschland. Das war vielleicht nicht ganz so schlau. Zwei Minister, die zum Beispiel in letzter Zeit immer wieder in die Kritik geraten sind, es ist zum einen Wolfram Wallmer, der Kulturstaatsminister, der halt immer wieder Kritik abkriegt, weil er zum Beispiel Buchhandlungen von einem Preis, weil sie ihm zu links waren, ausschließen wollte. Das hat großen Ärger gegeben. Aber eben auch die Wirtschaftsministerin Katharina Reiche. Die ist zwar mittlerweile dann bei der konservativen Ausrichtung ihrer eigenen Partei sehr beliebt, aber mit der Kritik an Lars Klingbeil, am Vizekanzler, einer öffentlichen Kritik, die wirklich während der in seinem eigenen Ministerium einen Wirtschaftsgipfel abhält. Das war schon heftig, wie man da unter Kollegen, unter Kabinettskollegen miteinander umgeht.
2: Wer müsste denn eigentlich dafür sorgen, dass der Laden zusammengehalten wird und dass es rund läuft?
0: Thorsten Frey, der Kanzleramtsminister. Sein Job ist es eigentlich, im Kanzleramt zu sitzen und die Strippen zu ziehen. Das heißt, der muss im Hintergrund alles klar machen, bevor der Kanzler an die Öffentlichkeit tritt und irgendetwas verkündet. Dann muss sowohl die Unionsfraktion an der Seite des Kanzlers stehen oder zumindest so, dass sie ihm nicht in die Quere kommt, wie das bis jetzt ja schon öfter passiert ist. Das ist einerseits seine Aufgabe. Das andere ist, er muss mit den Koalitionspartnern alles klarziehen. Also er muss mit der CSU und er muss auch mit der SPD klarziehen, kriegen wir unsere Projekte durch, bevor der Kanzler damit an die Öffentlichkeit geht. Und das hapert an allen Ecken. Und deswegen hat er oft den Vorwurf bekommen, Herr Frey, dass er zu wenig seine eigentliche Aufgabe macht.
2: Wenn du dir jetzt vorstellst, du hättest nach einem Jahr, wie das so ist, in Firmen zum Beispiel, jetzt ein Mitarbeitergespräch mit Friedrich Merz. Da soll man ja so ein bisschen Feedback geben und vor allem soll man dann auch so ein bisschen konstruktiv in die Zukunft schauen. Kannst du einmal ein kleines Fazit geben? Was würdest du ihm sagen? Wo siehst du da noch Luft nach oben?
0: Okay, lass mal überlegen. Ich würde ihn, glaube ich, selber zitieren. Also, weil er hat nämlich gerade einen Philosophen, den ich vorher nicht kannte, muss ich zugeben, Epiktet. Epiktet hat gesagt, nicht die Taten bewegen die Menschen, sondern die Worte über die Taten. Und dann hat Merz gesagt, als er dieses Zitat gesagt hat, ich kann da in der Tat noch besser werden. Dem schließe ich mich an.
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6: Und da bleiben wir beim Thema. Die schwarz-rote Bundesregierung ist jetzt ein Jahr im Amt. Zeit für eine Zwischenbilanz, auch in vielen Zeitungen und Online-Portalen. Unser Gastkommentator heute ist Lars Haider, Chefredakteur des Hamburger Abendblatts. Sein Urteil fällt eindeutig aus.
9: Man muss keinen Kommentar über die schwarz-rote Bundesregierung schreiben. Man muss nur daran erinnern, wie sich CDU und CSU, allen voran Friedrich Merz, damals über Olaf Scholz und dessen Ampelregierung lustig gemacht haben. Das reicht völlig, um die Leistung der Großen Koalition und deren bittere Umfragewerte nach einem Jahr einzuordnen. Sie können es nicht, hat Merz Scholz 2023 im Bundestag zugerufen und ihn als Klempner der Macht bezeichnet. Die Wahrheit ist, der neue Kanzler kann es noch weniger, viel weniger. Und anders als Scholz macht er nicht einmal die Dinge, die er sagt oder verspricht. Scholz mag ein schlechter Kanzler gewesen sein, Merz ist leider gar kein Kanzler. Mit ihm an der Spitze wirkt unser Land wie führungslos, als sei das Kanzleramt vorübergehend nicht besetzt. Kaum zu glauben, aber wahr, die Ampel war gar nicht so schlimm. Es geht noch schlimmer.
6: Der Kommentar von Lars Haider, Chefredakteur des Hamburger Abendblatts. Aus Sicht des Spiegels ist die aktuelle Wut auf Merz nicht gerechtfertigt, jedenfalls nicht in diesem Ausmaß.
11: Viele der Probleme, die sich jetzt an ihm entladen, sind alt. Uralt zum Teil. Wie der Rückgang der Geburtenzahlen und der damit verbundene Druck auf die Renten- und Krankenversicherung. Die Infrastruktur, Straßen, Schulen, Bahn hätte man in den Jahren sanieren können, als die Konjunktur und die Zinsen günstig waren, als die Wirtschaft boomte zwischen 2010 und 2019. Da war der Reformeifer aber begrenzt und die Deutschen liebten ihre Angela Merkel dafür, dass sie ihnen alle Schwierigkeiten und Zumutungen vom Hals hielt.
6: Für die Stuttgarter Zeitung bleibt die von Friedrich Merz im Wahlkampf versprochene Politikwende ein frommer Wunsch, an dessen Erfüllung kaum noch jemand glaubt.
11: Merz regiert gegen eine sich fortlaufend verschlimmernde Weltlage an. Zudem steckt er in einer strategischen Falle fest, eingeklemmt zwischen der Brandmauer und einer SPD, die in ihrem Überlebenskampf das rettende Ufer immer noch auf der falschen Seite sucht. In deren Reihen mangelt es einigen am Willen, anderen an der Courage zu Reformen, die jetzt notwendig wären, um das Land wieder voranzubringen.
6: Das Handelsblatt meint zu einem Jahr schwarz-rot, Man würde beim Ausblick des Zustands der Koalition gern ein bisschen weinen.
11: Nicht etwa, weil die Bilanz so mager wäre. Die Bundesregierung hat in dem Jahr mehr beschlossen als so manch andere in ihrem ersten Jahr. Sondern weil die Koalitionäre es nicht schaffen, das ordentlich zu kommunizieren und sich lieber öffentlich im Streit zerlegen. Pünktlich zum Jahrestag ist auch das Schreckgespenst Minderheitsregierung wieder da. Man will sich nur an den Kopf greifen. Zwei demokratische Volksparteien aus der politischen Mitte sollen es nicht miteinander hinbekommen, aber eine allein mit wechselnden Mehrheiten und in Geiselhaft der AfD schon?
6: Und das waren sie. Die Standpunkte zusammengestellt hat sie heute Peter Eichenberg.

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1: Um 3 Uhr mit Olaf Knapp. Öl- und Gasheizungen könnten in Deutschland auch nach 2045 eingebaut werden. Das sieht der Entwurf für ein neues Heizungsgesetz aus dem Bundeswirtschaftsministerium vor, der dem ARD-Hauptstadtstudio vorliegt. Aus der Nachrichtenredaktion Jan Busche.
2: Ein zentrales Element des alten Heizungsgesetzes der Ampelregierung soll mit dem Entwurf gekippt werden. Ein Verbot von neuen Öl- und Gasheizungen ab 2045. Von einem Verbot ist in dem neuen Entwurf jetzt keine Rede mehr. Es bleibt aber dabei, dass künftig mehr klimafreundlicheres Gas und Heizöl beigemischt werden muss. Grüngas oder Grünheizöl genannt, mit zum Beispiel Biomasse oder Fetten. Entschieden ist noch nichts. Der Entwurf aus dem Haus von Wirtschaftsministerin Reiche muss noch innerhalb der Regierung abgestimmt werden, bevor er in den Bundestag kommt.
1: Das US-Militär pausiert seinen laufenden Einsatz zur Sicherung der Straße von Hormuz. Das hat US-Präsident Trump auf seiner Online-Plattform Truth Social bekannt gegeben. Demnach würden zunächst keine Frachtschiffe mehr vom US-Militär durch die vom Iran blockierte Meerenge geleitet. Während des Stopps solle geprüft werden, ob ein Abkommen zwischen Washington und Teheran abgeschlossen und unterzeichnet werden könne. Die US-Seeblockade gegen Schiffe, die iranische Häfen anlaufen oder verlassen, bleibe hingegen in vollem Umfang in Kraft. Zahlreiche Internetseiten mit dem Adressende .de sind in der Nacht zeitweise nicht erreichbar gewesen. Die Registrierungsstelle DENIC hat auf eine Störung in ihrem DNS-Service verwiesen. DNS-Dienste sind so etwas wie ein Adressbuch für das Web und sorgen dafür, dass Seiten im Netz mit der Eingabe von Webadressen erreichbar sind. Mittlerweile ist die Störung laut DENIC wieder behoben, die genaue Ursache werde noch analysiert. Der FC Arsenal aus England steht im Finale der Fußball Champions League. Die Londoner setzten sich im Halbfinal-Rückspiel gegen Atletico Madrid mit 1:0 durch. Aus der Sportredaktion Martin Roschitz.
3: Arsenal-Kapitän Saka schoss das goldene Abstauber-Tor kurz vor der Halbzeitpause. 20 Jahre nach der bislang einzigen Finalteilnahme greift der Spitzenreiter der Premier League jetzt also nach dem Henkelpott. Am 30. Mai treffen die Londoner in Budapest auf den Sieger des zweiten Halbfinals zwischen Bayern und Paris Saint-Germain. Die Franzosen hatten das Hinspiel in der torreichsten Halbfinalpartie der Champions League-Geschichte mit 5:4 gewonnen. Anpfiff in München ist um 21 Uhr.
1: Das Wetter in Deutschland. Am Tage teils kräftige Schauer und Gewitter, an Nord- und Ostsee trocken, Höchstwerte 10 Grad an der Nordsee bis 23 Grad in Niederbayern. Am Donnerstag dann gebietsweise Regen, im Süden Gewitter, Richtung Norden freundlicher bei 11 bis maximal 19 Grad. Es ist 3:03 Uhr.
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4: Mit der A1 Lübeck Richtung Fehmarn zwischen Neustadt-Mitte und Neustadt-Pelzerhaken die Nachtbaustelle. Deswegen ist hier bis 5 Uhr noch gesperrt. Ebenfalls bis 5 gesperrt die A1 Hamburg Richtung Bremen zwischen Hamburg-Stillhorn und Harburg. Auch hier eine Nachtbaustelle. Bitte weichen Sie hier über die U76 aus. Die A1 Bremen Richtung Osnabrück zwischen Wildeshausen West und dem Dreieck Alhorner Heide. Hier ist ebenfalls wegen einer Nachtbaustelle noch bis 5 Uhr gesperrt. A8 München Richtung Salzburg zwischen Traunstein-Siegsdorf Ost und Bad Reichenhall. Auch hier eine Nachtbaustelle und bis 6 Uhr deswegen gesperrt. Die Umleitung hier, die U91. Auf die A44 Kassel-Eisenach zwischen Helsa und Waldkappel. Hier in beiden Richtungen wegen Tunnelwartungsarbeiten noch eine knappe Stunde bis 4 Uhr gesperrt. Eine Umleitung ist hier eingerichtet. Die A71 Erfurt Richtung Suhl zwischen Gräfenroda und Oberhof ist noch bis 6 Uhr gesperrt. Auch hier laufen Tunnelwartungsarbeiten. Nach Berlin einmal die A100 Stadtring Berlin. Hier ist wegen Wartungsarbeiten in beiden Richtungen zwischen Grade und Oberlandstraße und Treptower Park bis 5 Uhr gesperrt. Ebenfalls gesperrt die A113 in beiden Richtungen zwischen dem Dreieck Neukölln und Spätstraße. A111 in Berlin, stadtauswärts, im Tunnel Ortskern Tegel ist bis 5 Uhr noch gesperrt und bis 6 gesperrt die A115 stadteinwärts in Berlin zwischen dem Kreuz Zehlendorf und Spanischer Allee. Hier laufen Bauarbeiten. Das war's. Gute Fahrt.
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4: Aus dem Studio von NDR Info in Hamburg mit Nikolai Russ. Dieses Zeugnis wird Ihnen vermutlich heute um die Ohren fliegen. Union und SPD sind heute auf den Tag genau ein Jahr zusammen an der Regierung. Und heute ziehen sicherlich viele Zeitungen und Kommentatoren Zwischenbilanz, wie bei uns auch gerade eben in den Standpunkten gehört. Und diese Zwischenbilanz dürfte bei vielen dann doch eher nicht so gut ausfallen. Vor allem wegen der Streitigkeiten in den vergangenen Wochen. Schon gestern hat die Opposition im Bundestag Bilanz zu einem Jahr schwarz-rot gezogen. Spoiler, auch das war ziemlich vernichtend. Aber es gab auch gute Nachrichten für die Regierung. Jim Bob Nickschas berichtet.
5: 91,3%, so wie im vergangenen Jahr, sind es diesmal nicht mehr. Mit 86,5% wird Jens Spahn erneut zum Vorsitzenden der Unionsfraktion im Bundestag gewählt. Die Abgeordneten haben ihrem Vorsitzenden damit trotz aller Kritik den Rücken gestärkt. Ein Zeichen der Stabilität in einer Zeit, in der die Bundesregierung nicht sonderlich stabil wirkt. An der Zahl der verabschiedeten Gesetze in den vergangenen 12 Monaten liegt es nicht, stellt der alte und neue Fraktionschef der Union fest.
6: 141 Gesetze in einem Jahr zeigen, diese Regierung, diese Koalition debattiert, aber sie führt jede Debatte eben auch zu einer Entscheidung.
5: Doch auch Spahn gibt zu, vor allem die Debatten der vergangenen Wochen, unter anderem über Reformen bei Gesundheit und Steuern, waren zu viel des Guten. Spiralen der Selbstvergewisserung in seinen Augen. Da müssten Union und SPD wieder herausfinden.
6: Das Schöne ist, wir haben uns ja schon mal gezeigt, dass es geht. In den ersten 3 Monaten diesen Jahres waren wir genau in dem Modus. Heizungsgesetz, Migration, GEAS, Tariftreue, Bürgergeld, Wolf. Wir haben viele Fragen intern diskutiert, anschließend gemeinsam vertreten. Und wir haben gesehen, die politische Zustimmung wächst für Union und SPD.
5: Davon ist nicht mehr viel zu sehen. Während sich Union und SPD öffentlich die Grenzen ihrer Kompromissbereitschaft aufzeigen, wächst in den Umfragen die Zustimmung zur AfD. Deren Partei- und Fraktionsvorsitzende Alice Weidel meint, auch sie persönlich hatte sich vor allem von der Wirtschaftspolitik unter Friedrich Merz mehr versprochen.
7: Ich gehörte auch zu diesen Menschen, die Hoffnung in eine Kanzlerschaft von Friedrich Merz hatten, dass er einigermaßen steuernd hier eingreift, und auch meine Erwartungen an Friedrich Merz haben sich enttäuscht, und er hat sogar noch in den Enttäuschungen Olaf Scholz wirklich überschritten.
5: Soweit will Grünen-Co-Fraktionschefin Katharina Dröge in ihrer Bilanz zwar nicht gehen, doch auch sie wirft Union und SPD nach einem Jahr vor allem Versagen vor. Bei der Energiepolitik zum Beispiel, beim Klimaschutz und auch beim Krisenmanagement des Kanzlers.
8: Deutschland taumelt ja ein Stück weit auf den Wellen wie ein Schiff ohne Steuermann, und das ist in stürmischen Zeiten einfach ein großes Problem.
5: Aus dem Tritt geraten ist nach einem Jahr Bundesregierung auch die Sozialpolitik, findet Linken-Fraktionschef Sören Pellmann.
9: Ein Jahr lang sind insbesondere die Reichen und die Überreichen mehr geschont worden, als das in bisherigen Regierungsjahren der Fall gewesen ist.
5: Diese Kritik dürfte vor allem die SPD hart treffen. Bisher war dieser Weg für Union und SPD ziemlich steinig. Da sind Regierungs- und Oppositionsfraktionen im Bundestag mal einer Meinung.
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4: Wir gucken nochmal auf den, der da gestern wiedergewählt wurde, Jens Spahn. Was heißt diese Wiederwahl und was bedeutet das dann doch verhältnismäßig gute Ergebnis? Dazu jetzt der Kommentar unserer Hauptstadtkorrespondentin Dagmar Pepping.
10: Jens Spahn will etwas, ist ehrgeizig. Er traut sich das Amt des Kanzlers zu, das ist kein Geheimnis. Den CDU-Vorsitz erst recht. 2018 mit gerade einmal 38 kandidierte Spahn als Parteichef. Damals noch vergeblich gegen Friedrich Merz und Annegret Kramp-Karrenbauer, die gewann. Seitdem ist Spahn in Lauerstellung, wartet ab, mit dem Amt des Unionsfraktionsvorsitzenden als Zwischenstation auf dem Weg nach ganz oben ins Kanzleramt. Das Ergebnis seiner Wiederwahl ist eine Ermutigung für Spahn. 86,5% der Stimmen. Das ist zwar etwas weniger als bei seiner Wahl vor einem Jahr, aber dennoch überraschend viel. Denn Spahns Bilanz im zweitwichtigsten Amt im Machtgefüge der Union nach dem Kanzler ist durchwachsen. Vor allem die völlig missglückte Verfassungsrichterwahl im Sommer musste Spahn auf seine Kappe nehmen. Zwischendurch schien sogar sein Stuhl zu wackeln. Berichte über ein beschädigtes Vertrauensverhältnis zu Friedrich Merz, dem Kanzler, machten die Runde. Offenbar gestreut, um Spahn zu schaden. Denn dessen große politische Stärke, der Ehrgeiz, ist vielleicht seine größte Schwäche. Man traut dem 45-Jährigen aus dem Münsterland einfach alles zu. Nicht nur Gutes, auch Illoyalität und Spielen auf eigene Rechnung. Die Wiederwahl als Unionsfraktionschef gibt Jens Spahn eine Chance, sich zu beweisen. als effektiver Manager der Macht, der Kanzler Merz im Bundestag den Rücken frei hält. Als vertrauenswürdiger Partner von SPD-Fraktionschef Mirsch. Und als Antreiber einer lahmenden schwarz-roten Koalition. Will Spahn irgendwann eine realistische Aussicht auf das Kanzleramt haben, muss er seine Zustimmungswerte deutlich steigern. Kaum ein Politiker ist unbeliebter als er. Und das hat nicht nur mit den teuren Maskendeals als Gesundheitsminister während der Corona-Pandemie zu tun. Das Schlüsselwort lautet Vertrauen. Dieses Vertrauen, das seine Abgeordneten in ihn haben, muss sich Jens Spahn bei vielen Wählern noch verdienen.
4: Die Meinung von ARD-Hauptstadtkorrespondentin Dagmar Pepping. Nochmal zurück zur Bundesregierung. Die wollte anfangs ja vor allem eins: besser als die im Streit zerbrochene Ampel sein. Doch ist sie das auch wirklich? Auch bei Union und SPD gibt es viel Zoff. Spitzenpolitiker zanken auf offener Bühne über Projekte und Vorhaben. Und die ganz großen Reformen, die bleiben bisher noch aus. Gabriele Intemann berichtet.
11: Der Ton in der schwarz-roten Regierung ist rau geworden. Und in der Union wächst die Ungeduld. Christian von Stetten, Chef des einflussreichen Parlamentskreises Mittelstand, sieht keine Basis mehr für die Koalition.
12: Völlig unterschiedliche Reformansätze. Und entweder werden diese Reformen jetzt umgesetzt, die auf dem Tisch liegen. Ansonsten muss man sich in die Augen schauen und sagen, war ein Versuch wert, aber wir beenden das.
11: Ein offener Bruch, wie vor anderthalb Jahren bei der Ampel. So weit gehen öffentlich nur wenige. Aber der Frust sitzt tief, auch ganz oben. Kanzler Merz hat zuletzt den Druck auf den Koalitionspartner erhöht.
13: Mir reicht das nicht, was wir bisher geschaffen haben. Ich erwarte von den Sozialdemokraten, dass sie auch manche Blockade auflösen.
11: Die SPD ist ebenso deutlich. Vizekanzler Lars Klingbeil zieht rote Linien, wo er die sozialdemokratische Identität bedroht sieht.
14: Dann kommt nun mal als theoretische Annahme irgendwer auf die Idee, man könnte Karenztage einführen oder den 1. Mai als Feiertag abschaffen. Und dann sagen wir nein. Dann lasse ich mich als SPD-Vorsitzender sehr gerne dafür anbrüllen.
11: Der Krach kommt nicht zufällig gerade jetzt. Die großen Sozialreformen stehen an, unter erschwerten äußeren Bedingungen. Der Krieg im Iran belastet Wirtschaft und Gesellschaft und engt die finanziellen Spielräume weiter ein. Von der Seitenlinie mahnt Sachsen-Anhalts CDU-Ministerpräsident Sven Schulze.
15: Ich glaube, wir müssen ja aufpassen, dass wir nicht zu einer Ampel 2.0 werden in Deutschland.
11: Rückblick auf die letzten Monate der Ampel. Immer dasselbe Muster. Parteitaktik dominiert, Kompromisse sind nicht mehr möglich. Vor allem die FDP spielt schon lange nicht mehr im Team der Regierung. Am Ende zieht Kanzler Olaf Scholz die Reißleine.
16: Zu oft hat Bundesminister Lindner Gesetze sachfremd blockiert. Zu oft hat er kleinkariert parteipolitisch taktiert. Zu oft hat er mein Vertrauen gebrochen.
11: Blockade, Parteitaktik, Vertrauen. Stichworte, die auch heute wieder fallen. Selbst die Konfliktlinien ähneln sich. Mehr Schulden machen oder sparen, Energiepreise senken oder dem Markt überlassen, Reformen mit tiefen Einschnitten oder lieber in kleinen Schritten. Dazu kommen, wie schon zu Ampelzeiten, schlechte Umfragewerte für die Regierungsparteien. Da fällt jeder Kompromiss schwer. Trotzdem haben sich die Koalitionspartner in der vergangenen Woche zusammengerauft.
17: Wir wissen auch, welche Verantwortung wir tragen dafür, dass die Koalition stabil ist und dass wir Dinge hinbekommen,
11: sagt Lars Klingbeil, nachdem das Kabinett die Eckwerte für den Haushalt beschlossen hat. Und auch bei der gesetzlichen Krankenkasse gibt es einen Kompromiss. Historisch und beispielhaft nennt Kanzler Merz die Reform.
18: Damit zeigt die Koalition heute, dass sie entscheidungswillig und entscheidungsfähig ist, auch wenn es dann manchmal zwischendurch etwas wackelt.
11: Und es wackelt bei Schwarz-Rot. Hält die Regierung trotzdem?
18: Garantieren kann niemand für nichts.
11: Merz weiß, im Herbst stehen schwierige Wahlen an, vor allem in Sachsen-Anhalt. Dort kämpft die CDU darum, das Land weiter zu regieren und die SPD um den Wiedereinzug ins Parlament. Wichtig also, dass die Reformen im Bund kommen und gut kommuniziert werden, ohne parteipolitische Spielchen und Blockaden. CSU-Chef Markus Söder spricht von einer ernsten Lage und erinnert an die Weimarer Republik.
19: Weimar ist nicht gescheitert, weil die Radikalen

0: tieflos.
1: Einmal die steigenden Energiepreise, Gas, Ölpreis auf der einen Seite. Auf der anderen Seite haben wir mit einer wahrscheinlich sehr stark ansteigenden CO2-Abgabe in den nächsten Jahren zu rechnen.
0: Hier geht es allerdings inzwischen schon gar nicht mehr darum, die Kosten für Mieter zu senken, sondern die Steigerung möglichst klein zu halten, fasst es Felix Lüther zusammen.
2: Damit ist es auch tatsächlich das Sozialste, was man machen kann, weil man eben explodierende Nebenkosten vermeidet oder eindämmt. Und insofern wird es nicht günstiger dadurch, es wird teurer insgesamt werden, aber das ist von der Teuerung der günstigste Pfad sozusagen, die man beschreiten kann.
0: Die Strategie heißt ran an die Keller. Am effektivsten sei es, die Heizkessel umzustellen von Gas oder Öl auf Wärmepumpen. Das spart am meisten CO2 ein und hält die Nebenkosten für die nächsten 5 bis 10 Jahre stabil. Aber alles, was neu gemacht wird, macht am Ende auch die Mieten teurer. So eine Mieterhöhung zu vermitteln, sei ebenfalls eine große Aufgabe.
2: Diesen Gedankensprung zu machen, ist gerade bei den ganzen Nebelkerzen in der öffentlichen Diskussion nicht einfach zu erkennen. Ich hatte es vorher warm, jetzt habe ich es wieder warm und ich muss jetzt mehr Miete zahlen, was soll das?
0: Grundsätzlich sei die Nassauische Heimstätte aber auf einem guten Weg, sagt Geschäftsführer Thomas Hein. Das zeitliche Konzept gehe auf. Um das Ziel Klimaneutralität bis 2045 aber wirklich zu erreichen, brauche die soziale Wohnungswirtschaft allerdings dringend mehr Unterstützung.
1: Klimaschutz ist eine gesamtgesellschaftliche Aufgabe, die auch gesamtgesellschaftlich finanziert werden sollte.
3: Der Schock sitzt immer noch tief in Leipzig. Wie konnte das passieren? Wie konnte am Montagnachmittag einfach so ein Mann mitten durch die Innenstadt rasen und dabei 2 Menschen töten und Dutzende verletzen? Fragen auch am Abend bei einer Gedenkandacht.
4: Leipzig hat innegehalten. Mehrere hundert Menschen haben am Abend in der Nikolaikirche der Opfer und Verletzten der mutmaßlichen Amokfahrt vom Vortag gedacht. Die Kirche bis auf den letzten Platz gefüllt. Oberbürgermeister Burkhard Jung sprach von einer Stadt im Schmerz, aber auch von Zusammenhalt.
5: Ich denke an die vielen Menschen, die spontan geholfen haben, Passantinnen und Passanten, die nicht weggelaufen sind, sondern blieben. Das ist Gemeinschaft. Das ist das, was uns ausmacht. Das ist Gemeinwohl. Und es gibt Kraft.
4: Die vollbesetzte Nikolaikirche wertete er als starkes Zeichen der Solidarität. Während der Andacht berichteten Menschen, die die Tat unmittelbar miterlebt hatten, von ihren Eindrücken. Eine Ehrenamtliche des Kriseninterventionsteams schilderte ihre Arbeit. Die Leiterin einer benachbarten Apotheke appellierte an den gesellschaftlichen Zusammenhalt in dieser schweren Zeit.
6: Für mich ist die Grimmaische Straße mehr als ein Arbeitsplatz. Wir Mitarbeiter der anliegenden Geschäfte teilen viel miteinander. Da ist der morgendliche Gruß und der kurze Austausch auf der Straße, der jahreszeitlich unterschiedliche Handelsflair in dieser besonderen Innenstadt. Meine Gedanken sind bei den Opfern und deren Angehörigen, allen Helfern und allen Beteiligten. Für unsere Innenstadt wünsche ich mir gesellschaftlichen Zusammenhalt, dass wir alle füreinander da sind.
4: Der sächsische Landesbischof Tobias Bilz betont in seiner Ansprache, dass gerade in solchen Momenten das eigene Leben in Gottes Hand liege.
7: Dass du uns Halt und Geborgenheit schenkst. Stell dich unserem Ringen, wenn wir nach Sinn fragen, warum der eine behütet ist und jemand anders nicht. Meine zweite Bitte an dich, Gott, und hier ausgesprochen auch für Sie und für euch alle. Ich möchte gern, dass dieses Bild von der Hand Gottes stärker ist als die anderen Bilder, die jetzt auch da sind.
4: Nach der Andacht versammelten sich noch viele Menschen vor der Kirche.
8: Dass mir persönlich das sehr gut getan hat. Einfach, ja, einfach die Stimmung und nicht einfach drüber hinwegzugehen.
9: Also total selig bin ich. Ja, die Menschen natürlich zu sehen. Ja.
10: Das ist unser Leipzig, da hält man zusammen und da muss man einfach da sein. Ein komisches Gefühl auf jeden Fall. Trauer. Und dass man sieht, dass so viele Menschen da sind auf einmal, das ist, kann man gar nicht in Worte fassen. Man hätte es nicht gedacht, dass es auf uns auch kommt.
4: Leipzig wird noch eine ganze Weile brauchen, um den Schock nach dieser Tat zu überwinden. Ein Anfang ist gemacht.
3: Barbara Brähler berichtete für uns aus Leipzig.
11: Der Stichtag.
3: Was sagt denn eigentlich der Knigge dazu? Das ist längst zum geflügelten Wort geworden. Heute vor 230 Jahren ist der

0: Schriftsteller und Aufklärer Adolf Freiherr Knigge gestorben. Seine Schrift über den Umgang mit Menschen war Inspiration für eine Reihe von Lebens- und Benimmratgebern. Dirk Böhling.
1: Die Glocken des Bremer Doms. Hier liegt er begraben und wer seinen Namen liest oder hört, setzt sich sofort gerade hin.
2: Strebe nach Vollkommenheit, aber nicht nach dem Scheine der Vollkommenheit und Unfehlbarkeit.
1: Der Knigge, wie er gerne genannt wird, heißt eigentlich über den Umgang mit Menschen und war ursprünglich gar nicht als Buch mit Benimmregeln gedacht. Dem Freiherrn Knigge ging es vielmehr um die Frage,
2: wie der Mensch in der Gesellschaft einen Konsens auf Augenhöhe erzielen kann und dabei seinen gesunden Menschenverstand einsetzt.
1: Adolf Franz Friedrich Ludwig Freiherr Knigge wird 1752 in Bredenbeck bei Hannover in eine zwar adlige, aber verarmte niedersächsische Familie geboren. Bereits im Alter von 14 Jahren ist er vollweise und erbt Schulden in Höhe von 130.000 Reichstalern. Adolf Freiherr Knigge wird von seinem Vormund erzogen.
2: Keine Wohltat ist größer als die des Unterrichts und der Bildung. Wer jemals etwas dazu beigetragen hat, uns zu weiseren, besseren und glücklicheren Menschen zu machen, der müsse unseres wärmsten Danks lebenslang gewiss sein können.
1: Von 1769 bis 72 studiert Knigge Jura in Göttingen und geht später nach Weimar, wo er als Kammerherr Schriften von Rousseau übersetzt und erste Romane und Essays schreibt. Knigge ist mittlerweile auch verheiratet, angeblich durch einen schlechten Scherz, denn er soll der Hofdame Henriette von Baumbach einen Schuh gestohlen haben, um sie zu ärgern, was wiederum die zuständige Landgräfin dazu bewog, ihn zu dieser Ehe zu nötigen. Knigge schreibt satirische Romane, Theaterstücke und er komponiert Sonaten wie diese. 1780 wird er einer der ersten Freimaurer in Deutschland. Er tritt für Gleichheit und Freiheit und gegen den Absolutismus ein.
2: Man traue nicht zu sehr den freundlichen Gesichtern der mehrsten Großen, glaube sich nicht auf dem Gipfel der Glückseligkeit, wenn der gnädige Herr uns anlächelt, die Hand schüttelt oder uns umarmt.
1: 8 Jahre später gelingt dem Aufklärer sein großer Wurf. Seine Sammlung von Umgangsregeln war schon zu seinen Lebzeiten ein Erfolg und wird in mehreren Auflagen verkauft.
2: Es steht nicht immer in unserer Willkür geliebt, aber es hängt immer von uns ab, nicht verachtet zu werden.
1: Adolf Freiherr Knigge lebte nach dem Erscheinen seines Erfolgswerks noch 8 Jahre. Im Alter von 44 Jahren starb er am 6. Mai 1796 in Bremen an Nervenfieber und Gallensteinen. Das war heute, vor 230 Jahren.
0: Dirk Böhling berichtete.
3: Sport.
4: Mit Martin Roschitz. Der FC Arsenal steht im Finale der Fußball Champions League. Nach dem 1:1 im Halbfinal-Hinspiel setzten sich die Londoner im Rückspiel gegen Atletico Madrid mit 1:0 durch. Kapitän Saka schoss das goldene Abstaubertor kurz vor der Halbzeitpause. 20 Jahre nach der bislang einzigen Finalteilnahme greift der Spitzenreiter der Premier League jetzt also nach dem Titel in der Königsklasse. Am 30. Mai treffen die Londoner in Budapest auf den Sieger des zweiten Halbfinals zwischen Bayern und Paris Saint-Germain. Die Franzosen hatten das Hinspiel in der torreichsten Halbfinalpartie der Champions-League-Geschichte mit 5:4 gewonnen. Und trotzdem träumen die Bayern und ihre Fans weiter vom Finale. Edgar Endres.
5: Jonas Dantin hat schon einiges in seiner Karriere erlebt. Doch dass er gleich in seiner ersten Bayern-Saison das Finale der Champions League erreichen kann, ist für den 30-Jährigen was ganz Besonderes.
6: Wenn ich mit meinem Hund spazieren gehe, spricht mich auch jeder an, Vollgas geben. Und ich habe einfach das Gefühl, dass ganz München einfach sich darauf freut und bereit ist, dieses Spiel zu Hause zu gewinnen und ins Finale zu kommen. Das habe ich so auf diese Art und Weise natürlich noch nie gespürt.
5: Ganz München fiebert und die Fans ganz in Rot sollen das Stadion heute Nacht zu einer hitzigen Arena machen. Für Trainer Vincent Kompany ist klar, nur gemeinsam gelingt der große Wurf gegen das Top-Team aus Paris.
7: Vom Gefühl her hat diese Mannschaft auch eine gute Beziehung zu den Fans. Es gibt dieses Gefühl einfach, dass wir gemeinsam versuchen, diese nächste Stufe zu holen. Und jetzt stehen wir hier und gemeinsam wollen wir dieses Moment einfach unvergesslich machen.
5: Eine sprichwörtliche magische Nacht, vielleicht wieder nach einem Spektakel der beiden besten Offensivreihen Europas. Für Kompany zählt am Ende, ob Spektakel oder nicht, nur eines.
7: Das Allerwichtigste ist am Ende, dass man das Spiel gewinnt. Und das ist die Priorität, das Spiel gewinnen.
5: Dafür braucht es den perfekten Abend. Auch mal wieder defensiv und dann die Lust auf Spiel freien Lauf lassen.
6: Ich freue mich extrem auf das Spiel. Es ist ein großes Spiel, es fühlt sich groß an und dementsprechend ist man natürlich nochmal angespannter, fokussierter. Ich glaube, es wird extrem viel Spaß machen und zu genießen. Ich glaube, da ist mir immer das Wichtigste, nicht zu vergessen, wieso ich angefangen habe, Fußball zu spielen. Und das ist aus Spaß und Leidenschaft. Deswegen freue ich mich einfach aufs Spiel.
4: Hochspannung beim Handball in der European League. 4 Bundesliga-Clubs wollten ins Halbfinale, 3 haben es geschafft. Der THW Kiel machte es besonders spannend, holte gegen den kroatischen Vizemeister Našice erst einen 3-Tore-Rückstand aus dem Hinspiel auf, siegte in eigener Halle dann im 7-Meter-Werfen mit 4:2 und steht genauso im Final Four wie die MT Melsungen, die zwar mit 19:23 in Porto verlor, das Hinspiel aber mit 5-Toren-Differenz gewonnen hatte. Außerdem im Halbfinale der Titelverteidiger aus Flensburg, Thomas Kos.
3: Die Flensburger dürfen weiter von der Titelverteidigung in der European League träumen. Nach dem Unentschieden zu Hause setzte sich die SG im entscheidenden Viertelfinal-Rückspiel in Hannover am Ende souverän mit 43:35. Durch. Die Flensburger ließen sich auch nicht von einer frühen roten Karte für Rechtsaußen Novak und einer starken Leistung der Niedersachsen aus der Ruhe bringen. Entscheidend die Phase kurz vor und nach der Pause, in der die Flensburger vor den 4000 Fans in der ausverkauften Arena das Spiel drehten und die 2 Tore Halbzeitführung in 90 Sekunden nach dem Wechsel auf 5 Tore ausbaute. Den Recken fehlte im zweiten Durchgang die Kraft nach dem dritten Spiel in 6 Tagen. Flensburg spielte stark im Angriff. Bester Werfer war Rückraumspieler Lasse Möller mit 10 Toren. Bei den Recken traf Rückraumspieler Leif Thiersee auch 10-mal, doch es reichte nicht für den Einzug ins Final Four Turnier Ende Mai in Hamburg.
4: Dort spielen jetzt die Flensburger. Die Halbfinals werden am Freitagmittag ausgelost.
0: Und das war der Sport mit Martin Roschitz.

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1: Um 3.30 Uhr mit Olaf Knapp. Öl- und Gasheizungen könnten in Deutschland auch nach 2045 eingebaut werden. Das sieht der Entwurf für ein neues Heizungsgesetz aus dem Bundeswirtschaftsministerium vor, der dem ARD-Hauptstadtstudio vorliegt. Darin ist keine Rede mehr von einem Verbot. Der Entwurf muss aber noch innerhalb der Bundesregierung abgestimmt werden. Weiterhin geplant ist, dass künftig mehr klimafreundlicheres Gas und Heizöl beigemischt werden müssen. Der Anteil soll bis 2040 stufenweise angehoben werden. Bundeskanzler Merz will das Bündnis mit der SPD bis zum Ende der Legislaturperiode in 3 Jahren fortsetzen. Entsprechend äußerte er sich am Abend auf einem Treffen des CDU-Wirtschaftsrates. Aus der Nachrichtenredaktion Thomas Bertsch.
2: Merz sagte wörtlich: Wir wollen und wir müssen mit dieser Koalition, die wir jetzt haben, erfolgreich sein. Eine Minderheitsregierung sei für ihn keine Option. Er werde diese nicht eingehen und auch nicht auslösen. Neuwahlen schloss Merz ebenfalls aus, denn dadurch wäre Deutschland wochenlang nur eingeschränkt handlungsfähig. Die schwarz-rote Bundesregierung ist heute genau 1 Jahr im Amt. Wie gewohnt will Merz am Vormittag die Kabinettssitzung im Kanzleramt leiten. In aktuellen Umfragen haben Union und SPD keine Mehrheit mehr.
1: Das US-Militär pausiert seinen laufenden Einsatz zur Sicherung der Straße von Hormuz. Das hat US-Präsident Trump in den sozialen Medien bekannt gegeben. Demnach würden zunächst keine Frachtschiffe mehr vom US-Militär durch die vom Iran blockierte Meerenge geleitet. Während des Stops solle geprüft werden, ob ein Abkommen zwischen Washington und Teheran abgeschlossen und unterzeichnet werden könne. Die US-Seeblockade gegen Schiffe, die iranische Häfen anlaufen oder verlassen, bleibe hingegen in vollem Umfang in Kraft. Der Internetkonzern Meta plant neue Jugendschutzmaßnahmen für den europäischen Markt. Die EU-Kommission hatte zuletzt vor allem fehlende Alterskontrollen kritisiert. Aus Brüssel Katrin Schmidt.
3: Europaweit soll nun nach Angaben von Meta eine KI-Software sicherstellen, dass Kinder unter 13 Jahren von den Plattformen fernbleiben. Außerdem sollen Jugendliche, die sich fälschlicherweise als Erwachsene ausgeben, in strengere Sicherheitseinstellungen gezwungen werden. Also in den geschützten Teenager-Modus, ohne Zugriff auf Inhalte, die als potenziell jugendgefährdend eingestuft werden. Die künstliche Intelligenz soll demnach die Aktivitäten, also gepostete Videos, Fotos und Kommentare, darauf abscannen, ob ein minderjähriger Nutzer dahinterstehen könnte.
1: Das Wetter in Deutschland. Am Tage teils kräftige Schauer und Gewitter, an Nord- und Ostsee trocken. Höchstwerte zwischen 10 Grad an der Nordsee und 23 Grad in Niederbayern. Am Donnerstag gebietsweise Regen, im Süden Gewitter, Richtung Norden freundlicher, bei 11 bis maximal 19 Grad. Das waren die Nachrichten.
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4: Hallo auf die Straßen, da gibt es freie Fahrt, zumindest bis auf die Dauersperren, die bis morgen früh um 5 oder heute früh um 5 oder 6 gelten wegen der Baustellen. Aber sonst haben wir nichts. Gute Fahrt.
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4: Mit Nikolai Russ. Weil er sich über Deutschland ärgert, will US-Präsident Donald Trump tausende US-Soldaten abziehen lassen. Und die USA stationieren nicht wie geplant neue Waffensysteme bei uns. Was das für Deutschland und Europa heißt, unter anderem darum geht es jetzt im Podcast Streitkräfte und Strategien. Heute mit Stefan Niemann und Kai Küstner und zumindest anfangs auch mit Friedrich Merz.
5: Die Amerikaner haben offensichtlich keine Strategie. Und das Problem bei solchen Konflikten ist immer, da muss man ja nicht nur rein, da muss man auch wieder raus. Da wird eine ganze Nation gedemütigt.
6: Waren das die verhängnisvollen Sätze des deutschen Bundeskanzlers, die eine für die NATO durchaus bedrohliche Kettenreaktion in Gang setzten? Kanzler redet vor Schülern im Sauerland Klartext zu Iran. US-Präsident Trump platzt der Kragen. 5000 Soldaten aus Deutschland werden abgezogen. Zur Abschreckung dringend benötigte Tomahawk- und Hyperschallraketen vorenthalten. Russland glücklich. Gibt es diese Kausalkette so wirklich? Gilt wirklich der Satz, je zorniger Trump, desto schwächer die NATO? Und wie können wir uns auch ohne US-Raketen wirkungsvoll schützen? Mit diesen Fragen ein herzliches Willkommen zu dieser Folge von Streitkräfte und Strategien, dem Podcast von NDR Info zum russischen Krieg gegen die Ukraine und zudem in Nahost. Ich bin Kai Küstner.
1: Und ich bin Stefan Niemann.
6: Da sendet man mal ein paar Tage nicht, Stefan, und schon gibt's wieder extrem viel zu bereden.
1: Ja, auch weil sich in der Straße von Hormuz einiges tut. Der US-Präsident das Projekt Freiheit, Project Freedom, gestartet hat. Dazu natürlich gleich mehr in der aktuellen Lage.
6: Nicht zu verwechseln übrigens mit Enduring Freedom, der Antiterror-Großoperation gegen den Terrorismus ab 2001. Aber im Schwerpunkt widmen wir uns sehr intensiv heute der Operation Riskante Revanche. Diesen Namen habe ich mir selber ausgedacht. Die mutmaßlichen Strafmaßnahmen für Deutschland, nämlich aus den USA. Soldatenabzug, kein Schutz durch neue Raketen, neue Autozolldrohungen aus den USA. Wie groß ist das deutsch-amerikanische Zerwürfnis? Wie sehr schwächt das die NATO? Wie sollte Europa, um nicht vollends seine Abschreckung einzubüßen, nun reagieren? Das habe ich mit der Politikwissenschaftlerin Dr. Claudia Major besprochen.
7: Im Moment noch haben wirklich die Amerikaner in der NATO de facto ein Monopol auf DPS, Deep Precision Strike. Und die Idee war damals zu sagen, die Europäer entwickeln selber was und bis sie das haben, bieten die Amerikaner de facto eine Bridging Solution an. Also deshalb kann man durchaus sagen, dass Trump durch diese Entscheidung zur Nichtstationierung die konventionelle Abschreckung der NATO schwächen oder eine Fähigkeitslücke reinreißen, die Europäer bislang nicht selbst schließen können, weil wir bislang, also die europäischen Nationen, keine konventionellen Mittelstreckenraketen in unseren Beständen haben.
6: Das ganze Interview mit Claudia Major gleich, da du dich ja als ehemaliger Korrespondent in Washington, Stefan, auch ein bisschen in der Psyche des US-Präsidenten auskennst. Ist das aus deiner Sicht eine Trump-typische Strafaktion?
1: Ja, das wirkt wie eine Mischung aus dem Trump-typischen Trotz und seinem Wunsch, die aus seiner Sicht ja schwere Kränkung sofort sichtbar heimzuzahlen. Wir haben das schon in seiner ersten Amtszeit erlebt und dann oft mit der Reaktion eines empfindlichen Mafia-Bosses verglichen, der vor allem sicherstellen will, dass ihn niemand öffentlich in Frage stellt oder herausfordert. Seitdem wissen wir zweierlei. Erstens, es gibt regelrechte Rachelisten im Weißen Haus von Donald Trump, aber zweitens, seine wütenden Forderungen nach Vergeltung sind meist nur symbolisch und schon deshalb kurzlebig, weil die Aufmerksamkeitsspanne dieses Präsidenten ziemlich begrenzt zu sein scheint. Also insofern wäre ich jetzt nicht zu verschreckt.
6: Auch viel mit Donald Trump zu tun hat ja die aktuelle Lage in Nahost. Wie würdest du die derzeit beschreiben?
1: Ja, mir kommt sie ziemlich verfahren vor. Ich bin vorsichtig mit dem Begriff Eskalation, von der in den Medien ja schnell die Rede ist. Aber vor allem die wieder zunehmenden Spannungen in der Straße von Hormuz, die zeigen, wie fragil sie ist, die offiziell ja noch geltende Waffenruhe zwischen den USA und Iran. Zum ersten Mal seit knapp einem Monat, glaube ich, hat Iran wieder Ziele in den Vereinigten Arabischen Emiraten attackiert. Das Regime in Teheran bestätigte Angriffe auf Ölanlagen dort. Und zwar in einer Hafenstadt. Und es sei Ergebnis des, Zitat, Abenteurertums der US-Armee, so ein iranischer Militärvertreter. Gemeint ist, was wir im Intro schon angesprochen haben, was Donald Trump ziemlich großspurig Projekt Freedom, also Projekt Freiheit genannt hat. Also seine Ankündigung, festsitzende Handelsschiffe aus der Straße von Hormuz eskortieren zu lassen. Und zwar ja unter einer Art Militärschutz. Laut einem Post bei X des für den Nahen Osten zuständigen US-Regionalkommandos CENTCOM sollen Lenkwaffenzerstörer, mehr als 100 Fluggeräte, unbemannte Plattformen sowie 15.000 Soldaten das Projekt Freiheit unterstützen. Aber nach allem, was wir aus den USA hören, Kai, sind keine andauernden Eskorten von Schiffen durch Kriegsschiffe der US-Marine durch die Straße von Hormuz geplant. Stattdessen wollen die Amerikaner wohl Minen orten und diese Infos dann an die Handelsschifffahrt weitergeben. Und weil nicht klar sei, ob und wie viele Seeminen in der Region ausgebracht sind, sollten die Schiffe nahe an der omanischen Küste entlangfahren. Und das US-Militär wolle währenddessen Funkkontakt zu den Schiffen halten. Trump hatte ja noch gewarnt, mögliche Störungen dieses als humanitäre Geste gemeinten Einsatzes würden nicht hingenommen werden.
6: Aber genau solche Störungen soll es ja gegeben haben. Also es soll iranische Gegenwehr gegeben haben, Handelsschiffe und US-Zerstörer seien unter Beschuss geraten, heißt es. Jetzt sind wir damit wieder bei der Frage, wem kann man was eigentlich glauben? Was wissen wir denn darüber, Stefan?
8: Also die Meldungen widersprechen sich aktuell zunächst. Das Regime in Teheran hatte sich US-Aktionen in der Meerenge ja verbeten. In einem Post bei X hieß es warnend:
9: Jede amerikanische Einmischung in die neuen Seeverkehrsregeln in der Straße von Hormuz wird als Verstoß gegen die Waffenruhe angesehen.
8: Ja, und dass diese Drohung ernst gemeint war, das zeigte sich, als Schiffe der US Navy nun erste Handelsschiffe durch die Straße von Hormuz geleitet haben und sofort von iranischen Schnellbooten angegriffen wurden. Während das US-Militär mindestens 6 dieser Schnellboote zerstört haben will, reklamierte Teheran für sich, die Hoheit über die Straße von Hormuz erfolgreich verteidigt zu haben. Das widerspricht sich also. Die sagen, iranische Streitkräfte hätten US-Verbände daran gehindert, in die Meerenge auch nur einzufahren. Durch Warnungen seien die feindlichen Zerstörer an der Einfahrt gehindert worden, berichtete zumindest die Nachrichtenagentur Fars, die bekanntlich den mächtigen Revolutionsgarden nahesteht. Ein US-Kriegsschiff sei von 2 Raketen getroffen worden und zur Umkehr gezwungen worden, hieß es. Und ein hochrangiger US-Vertreter, der bestritt gegenüber amerikanischen Reportern diese Darstellung und bestritt, dass es Raketentreffer gegeben hat. Du siehst, das Blame Game, die gegenseitigen Schuldzuweisungen, Drohungen und Dementis vermischen sich da kräftig in der Golfregion.
6: Dann schauen wir mal, ob sich das Blatt an der Straße von Hormuz und wenn ja, wie es sich wendet. Trotz der jetzt wieder aufflammenden Spannungen und Feindseligkeiten gilt ja eigentlich die von Trump einseitig und ohne zeitliche Begrenzung verlängerte Waffenruhe. Und der Iran legt nahe, es gäbe ja Verhandlungen, die sollten die USA mal lieber nicht gefährden. Laufen denn im Hintergrund tatsächlich Gespräche zwischen den Kriegsparteien?
8: Ja, zumindest werden über den Vermittler Pakistan Positionen und Forderungen ausgetauscht. Der letzte bekannte Vorschlag des Iran an die USA sieht keine Verlängerung der derzeit gültigen Waffenruhe vor übrigens, sondern ein Ende des Krieges binnen 30 Tagen. Das geht jedenfalls aus einem Bericht der halbamtlichen iranischen Nachrichtenagentur Nur News hervor, die eng mit dem Sicherheitsapparat der Islamischen Republik verbunden ist. Teheran hatte einen 14-Punkte-Plan übermittelt, zudem laut Nur News und der Nachrichtenagentur Tasnim auch die Aufhebung der US-Sanktionen gegen den Iran, die Beendigung der US-Seeblockade iranischer Häfen, der Abzug der Streitkräfte aus der Region sowie die Einstellung aller Feindseligkeiten einschließlich der israelischen Operationen im Libanon gehören. Keine Erwähnung fand dagegen das iranische Atomprogramm und das angereicherte Uran, was ja seit langem ein zentrales Streitthema mit den USA ist und das Teheran aber lieber später thematisieren möchte.
6: Die Lage bleibt also äußerst angespannt in diesem noch nicht ausgestandenen Krieg, der angeblich ja nicht unserer ist, wie Politiker in Europa und auch in Deutschland nicht müde werden zu betonen. Mit dieser Begründung hat man Trumps Drängen, an der Straße von Hormuz zu helfen, lange abtropfen lassen. Jetzt aber schickt der deutsche Verteidigungsminister doch Soldaten zumindest mal in Richtung Krisengebiet. Worum geht's da?
8: Ja, es geht um die Hilfe bei der Räumung von Seeminen in der Straße von Hormuz. Aber aufgemerkt erst nach einem stabilen Waffenstillstand, also nach dem Ende aller Kampfhandlungen. Das betont Boris Pistorius. Um dann schnell vor Ort zu sein, hat er aber nun ein Minenjagdboot von Kiel in See stechen lassen. Ziel ist aber erstmal das Mittelmeer. Das Minenjagdboot Fulda ist also unterwegs. Es hat etwa 40 Marinesoldaten an Bord, darunter auch Minentaucher. Die sind darauf spezialisiert, Unterwasserminen aufzuspüren und unschädlich zu machen. Du hattest, Kai, dieser Spezialeinheit ja kürzlich einen Schwerpunkt gewidmet. Und die Minenjäger nutzen auch unbemannte Systeme, ferngelenkte Drohnen, die systematisch ein definiertes Suchgebiet abfahren. Deren Sonarbilder sind dann die Grundlage für die weitere Suche nach Sprengstoff. Und eins noch, die Fulda kann das alles nicht allein bewerkstelligen, sondern müsste in der Straße von Hormuz noch Schutz vor Drohnenangriffen aus der Luft bekommen. Diese Aufgabe könnte eine Fregatte übernehmen, die dann von einer anderen Nation gestellt werden müsste. Und Voraussetzung für diesen gefährlichen Einsatz ist allerdings ein stabiler Waffenstillstand, wie gesagt, zwischen Iran, Israel und den USA. Und erst dann würde der Bundestag ein entsprechendes Mandat beschließen, heißt es aus Regierungskreisen.
6: Da machen wir einen kleinen geografischen Sprung und kommen zum Krieg in der Ukraine. Ukraine. Wir hören ja nicht zum ersten Mal von ukrainischen Angriffen auf Russlands Hauptstadt, aber gerade jetzt etwas öfter. Das ist kein Zufall, nehme ich mal an.
8: Nein, wohl kaum. Also in den vergangenen Wochen schon hatte Kiew ja seine Angriffe auf russische Ölinfrastruktur verstärkt. Wir hatten berichtet, um die Finanzierung der russischen Streitkräfte zu schwächen. Die ukrainischen Drohnen, die erreichen normalerweise nur selten Moskau direkt, das durch zahlreiche Luftabwehrsysteme abgeschirmt wird. Nun zeigt sich, dass auch Russlands Hauptstadt verwundbar ist und das wenige Tage vor der traditionellen großen Parade zum Jahrestag des sowjetischen Siegs über Nazi-Deutschland, der in Russland am 9. Mai begangen wird. Und in diesem Jahr soll die Parade auf dem Roten Platz erstmals seit 2007 ohne die Vorführung von Panzern und Raketen stattfinden. Das ist also neu. Angesichts möglicher ukrainischer Drohnenangriffe begründete das Verteidigungsministerium den Verzicht mit der operativen Lage. Russische Beobachter weisen aber darauf hin, dass die Demonstration von militärischer Macht vielleicht auch unglaubhaft wirken könnte angesichts der russischen Probleme im Ukraine-Krieg. Wladimir Putin weiß natürlich genau, Kai, dass es trotz aller Kriegspropaganda und Internetrestriktionen kein Geheimnis ist, dass die Wirtschaft leidet unter dem Krieg, dass die militärischen Verluste hoch sind und dass ukrainische Drohnen immer sichtbarer Ziele tief in Russland treffen. Oder knapper gesagt, Russlands Armee steckt spürbar fest im Nachbarland, nun schon im 5. Jahr des Krieges.
6: Und damit kommen wir zu unserem heutigen Schwerpunkt. Je zorniger Trump, desto schwächer die NATO. Das ist ein Satz, der sich mehr und mehr zu bewahrheiten scheint. Jedenfalls verschaffte der US-Präsident seinem Unmut Luft, diesmal über den deutschen Bundeskanzler, der den Iran-Krieg der USA betreffend über die letzten Wochen zunehmend deutlicher geworden war, gipfelnd in dem Satz, die USA würden vom Iran gedemütigt. Ob nun der angekündigte Abzug von 5000 US-Soldaten oder mehr aus Deutschland wirklich gekränkter Eitelkeit Trumps geschuldet ist, darüber gehen die Meinungen auseinander. Fest steht aber, die USA schwächen die NATO-Abschreckung in Europa, wobei deutlich schwerer als die Soldatenverlegung wiegt, das nun offenbar doch nicht. Tomahawk, Marschflugkörper und Hyperschallraketen in Deutschland stationiert werden sollen. All das kann ich besprechen mit der Politikwissenschaftlerin Dr. Claudia Major. Sie ist Senior Vice President für transatlantische Sicherheitsinitiativen des German Marshall Fund. Wir duzen uns, weil wir uns schon länger kennen. Deshalb die Frage, Claudia, wie groß ist der Schaden aus deiner Sicht für Europa, dass Soldaten gehen und Mittelstreckenmarschflugkörper nicht kommen sollen?
7: Also die beiden Entscheidungen, die du eben angesprochen hast, die sind ja vor allen Dingen ein Symptom für eine übergeordnete strukturelle Veränderung. Also die Veränderung der Beziehung zu den USA generell, weil sich die Rolle der USA in der internationalen Politik verändert hat. Und diese Entscheidungen finden statt und sie finden auch in der Art statt, also unkoordiniert, chaotisch, als politisches Bestrafungselement im Rahmen dieser Neuaufstellung der transatlantischen Beziehungen. Also was ich damit sagen will, ist, dass das fundamentale Problem oder das übergeordnete Problem für Europas Verteidigung ist nicht diese einzelne Entscheidung, sondern ist die veränderte Rolle der USA. Weniger Alliierter, mehr Großmacht, weniger Ordnungsmacht, mehr generelle Macht. Unterschiede bei der Threat Perception, also bei der Bedrohungswahrnehmung, bei den Zielen, bei der Wertebasis. Das heißt, in diesem großen Rahmen müssen wir diese jüngsten Entscheidungen verorten. Und da sind sie enorm beunruhigend, weil es eben nicht nur um Truppenstärken geht, sondern um Fähigkeiten und weil es nicht nur um Deutschland geht, sondern um Europa. Und insbesondere die Nichtstationierung der Multi-Domain-Taskforce, also mit dem Tomahawk und der SM-6, das ist das, was für Europas Abschreckungsdispositiv so schwierig ist.
6: Also wir reden über die ja Mitte 2024 vereinbarte Aufstellung von Tomahawk-Marschflugkörpern und US-Hyperschallraketen. Das hatten damals US-Präsident Joe Biden und Bundeskanzler Scholz vereinbart. Das sollte ja als Abschreckung gegenüber Moskau dienen. Ich habe noch im Ohr, fand ich ganz interessant, wir haben damals mit dem Militärexperten Franz Stefan Gadi gesprochen, der sagte, der eigentliche Grund sei gar nicht die ja immer wieder angeführte Stationierung russischer Iskander-Raketen in Kaliningrad, sondern vielmehr die eben von dir angesprochene Multi-Domain-Taskforce, von denen ja eine in Deutschland stationiert werden sollte, die dann eben mit diesen Tomahawks und Hyperschallraketen ausgestattet werden sollte. Das heißt, ein bisschen schneiden sich die USA da auch ins eigene Fleisch, wenn sie diese Raketen jetzt nicht liefern?
7: Die amerikanischen Truppen, die in Deutschland stationiert sind, haben ja mehrheitlich gar keine Aufgabe im Rahmen der NATO oder für irgendwelche bilateralen Aufgaben, sondern sie sind eigentlich eine Basis für die amerikanische Machtprojektion. Hier ist USUCOM, also das Europakommando, AFRICOM, die nach Afrika schauen. Es ist eine große Airbase, es sind die modernsten amerikanischen Militärkrankenhäuser in Deutschland. Wir haben Rammstein. Das heißt, das sind alles Bausteine in der amerikanischen Machtprojektionspolitik. Das darf man daran nicht vergessen. Und deshalb ja, gewissermaßen schneiden sich die Amerikaner damit ins eigene Fleisch. Aber ich möchte noch mal zu dem Punkt zurückkommen, den du Anfang gemacht hast über die Entscheidung 2024. 2024 gab es zwei parallele Entscheidungen am Rande des NATO-Gipfels in Washington. Das eine war die durchaus überraschende bilaterale Erklärung zwischen Scholz und Biden über die Stationierung der Multi-Domain-Taskforce 2026 in Deutschland. Damals haben schon sehr viele gesagt, naja, ob das denn klappt, wenn Trump gewählt wird, müssen wir abwarten. Die Idee war, eine Entscheidung zu treffen, die dann Trump nicht rückgängig machen würde. Wir sehen jetzt, hat nicht funktioniert. Die zweite Entscheidung, die damals getroffen wurde, war der Launch, also der Beginn des sogenannten ELSA-Projektes, European Long Range Strike Approach. Also der Ansatz, ein europäisches Produkt zu entwickeln in Zusammenarbeit Deutschland, Frankreich, Großbritannien und andere, um selbst in Europa diese weitreichenden Präzisionswaffen zu haben. Bislang haben die USA quasi ein Monopol auf DPS, Deep Precision Strike. Und die Idee war damals zu sagen, die Europäer entwickeln selber was und bis sie das haben, bieten die Amerikaner de facto eine Bridging Solution an. Das Ziel dahinter, du hast eben von Stefan Gadi zitiert, ist in der Tat nicht nur die Stationierung in Kaliningrad, sondern die veränderte US-Militärstrategie, die auch mehr auf diese DPS-Systeme setzt. Die Idee damals war zu sagen, man erschwert die russischen Planungen, man hat mehr Mittel für Eskalationsmanagement unterhalb der nuklearen Schwelle. Und es war bemerkenswert, wie damals die Reaktion aus Moskau war, nämlich eine massive Beschwerde, weil sie begriffen haben, dass damals die eigenen russischen Drohungen an Gewicht verlieren, dass Angriffskriege schwieriger werden und dass sie selber weniger Eskalationsmöglichkeiten haben. Also deshalb kann man durchaus sagen, dass Trump durch diese Entscheidung zur Nichtstationierung die konventionelle Abschreckung der NATO schwächen oder eine Fähigkeitslücke reinreißen, die Europäer bislang nicht selbst schließen können, weil wir bislang, also die europäischen Nationen, keine konventionellen Mittelstreckenraketen in unseren Beständen haben. Und diese Entwicklung, die ich angesprochen hatte, ELSA, das wird halt frühestens Mitte des kommenden Jahrzehnts zur Verfügung stehen, wenn wir so weitermachen.
6: Du hattest gerade noch mal erläutert, weitreichende Waffen wären für Europa eigentlich wichtig, weil die Europäer über diese Waffen bislang nicht verfügen, Russland aber schon. Es geht dabei ja darum, mit Präzisionsschlägen theoretisch hinter der Front Kommandoposten, Panzerverbände im Konflikt, im Kriegs-, im Krisenfall treffen zu können. Dass Europa gestalten muss, liegt auf der Hand, denke ich. Trotzdem gibt es ja viele, die warnen, Europa braucht noch Zeit. Ne? Also einige sprechen von bis zu 10 Jahren, bis man sich von den USA unabhängiger gemacht hat. Nukleare Abschreckung ist nochmal ein Sonderthema. Aber müsste man nicht versuchen, in diesen Jahren zumindest irgendwie die USA noch im Bündnis zu halten?
7: Natürlich. Die Hauptaufgabe ist, ein Verhältnis, wenn es geht, konstruktives Verhältnis mit den USA so lange wie möglich aufrechtzuerhalten, weil Europa mit einem transatlantischen Partner, mit den USA, in jeglicher Hinsicht besser aufgestellt ist. Das Ziel ist auch nicht, diese Partnerschaft zu beenden, sondern sie auf eine neue, pragmatische, ich sag mal, unsentimentale Basis zu stellen. Die Idee, die ja vielfach diskutiert wird seit dem Amtsantritt von Trump, ist die des sogenannten Burden Shifting. Das klingt so ein bisschen komisch. Also die Idee ist zu sagen, dass die Aufgabe für Europas Verteidigung immer mehr auf die Europäer übergeht. Die Amerikaner reduzieren ihre Beiträge und die Europäer wachsen auf. Und der gemeinsame Burden, Last, klingt so ein bisschen negativ. Also die Aufgabenverteilung geht mehr und mehr auf die Europäer über. Und das kann man in den Kriterien oder in den Kategorien, die ich vorhin genannt habe, in jeder einzelnen durchdeklinieren. Europäer übernehmen mehr politische Führung, stellen mehr konventionelle Masse bereit, stellen mehr Schlüsselfähigkeiten bereit, übernehmen eine größere Rolle in der nuklearen Abschreckung und steigern ihre industrielle oder verbessern ihre industrielle Basis. Die Frage daran ist natürlich, gelingt eine geordnete Transition, ein geordneter Übergang, ein geordnetes Burden Shifting? Oder zweite Option, haben wir einen chaotischen Übergang? Oder dritte Option, haben wir ein feindliches Burden Shifting oder Transition oder Responsibility Sharing, wie immer du diesen Prozess auch nennen möchtest? Also der Prozess ist ja letztlich der Übergang von einer US-geführten Verteidigung in Europa zu einer europäisch geführten dominierten Verteidigung in Europa, die USA immer noch in weiten Teilen unterstützt, aber wo sozusagen die Hauptverantwortung bei den Europäern liegt. Aber die Frage, ob dieser Prozess geordnet, chaotisch oder feindlich abläuft, das entscheiden letztlich nicht die Europäer, sondern das ist letztlich eine Entscheidung der USA, wie sie ihre Rolle in diesem transatlantischen Bündnis sehen wollen. Die Europäer versuchen gerade Zeit zu kaufen. Sie versuchen, die Amerikaner so lange wie möglich drin zu halten, damit wir nicht in eine Abschreckungslücke in Europa kommen, während die Europäer aufwachsen. Aber es entsteht natürlich zunehmend ein Spannungsverhältnis zwischen dem, militärisch läuft es noch sehr gut. Wenn du mit Vertretern der NATO sprichst, sagen die alle, militärisch alles super. Aber politisch, die Wahrnehmung, die Reden, die öffentlichen Äußerungen, die Strategiepapiere zeigen doch, wie sehr die gemeinsame Basis angekratzt ist. Und ich komme zurück zu dem, was ich anfangs sagte. Abschreckung ist Fähigkeiten und Wahrnehmung. Mit den Fähigkeiten sieht es noch gut aus, hat sich nicht viel verändert. Aber die Wahrnehmung, die politische Kommunikation, ich erinnere nochmal an Grönland, an die Aussagen, NATO ist ein Papiertiger, wir brauchen sie eigentlich nicht, die schwächen ja allein damit schon die Abschreckungsbotschaft. Das heißt, um auf deine Frage zurückzukommen, ja, natürlich, das Interesse der Europäer ist ein starkes transatlantisches Bündnis, ist eine Partnerschaft mit den USA. Aber im Endeffekt entscheiden die USA, was für einen Partner sie haben wollen. Die Europäer müssen sich bemühen, so schnell wie möglich aufzuwachsen, damit sie eben nicht in eine Abschreckungslücke kommen.
6: Die Politikwissenschaftlerin Claudia Major war das vom German Marshall Fund. Vielen Dank fürs Gespräch.
7: Ich danke dir.
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1: Um 4 Uhr mit Olaf Knapp. Das Bundeswirtschaftsministerium plant, dass Öl- und Gasheizungen auch nach 2045 eingebaut werden dürfen. Das geht aus einem Entwurf für ein neues Heizungsgesetz von Wirtschaftsministerin Reiche hervor, der dem ARD-Hauptstadtstudio vorliegt. Der Entwurf muss noch innerhalb der Regierung abgestimmt werden. Aus Berlin, Nicole Markwald.
2: Der neue Entwurf aus dem Bundeswirtschaftsministerium für das Gebäudemodernisierungsgesetz sieht keine Verbote mehr vor. Es fehlen aber auch klare Aussagen zum Abschied von fossilen Brennstoffen. Weiterhin geplant bleibt die sogenannte Biotreppe. Sie sieht die Einführung von einer Mindestquote von Grüngas und Grünheizöl vor. Dieser nachhaltige Anteil soll dann stufenweise heraufgesetzt werden. Von 10% ab 2029 bis 60% im Jahr 2040.
1: Das US-Militär pausiert seinen laufenden Einsatz zur Sicherung der Straße von Hormuz. Das hat US-Präsident Trump auf seiner Online-Plattform Truth Social bekannt gegeben. Demnach würden zunächst keine Frachtschiffe mehr vom US-Militär durch die vom Iran blockierte Meerenge geleitet. Während des Stopps solle geprüft werden, ob ein Abkommen zwischen Washington und Teheran abgeschlossen und unterzeichnet werden könne. Die US-Seeblockade gegen Schiffe, die iranische Häfen anlaufen oder verlassen, bleibe hingegen in vollem Umfang in Kraft. Bundespräsident Steinmeier reist heute zu einem zweitägigen Besuch nach Schweden und Finnland. Erster Stopp ist die schwedische Hauptstadt Stockholm. Aus Stockholm Jana Sinram.
3: Die Reise steht ganz im Zeichen der Sicherheitspolitik. In der aktuellen geopolitischen Lage will Steinmeier ein Zeichen der Geschlossenheit mit den beiden jüngsten NATO-Mitgliedern senden. Außerdem informiert er sich über die Sicherheitsmodelle von Schweden und Finnland. In Stockholm trifft Steinmeier zunächst Ministerpräsident Ulf Kristersson. Anschließend wird er gemeinsam mit seiner Frau von König Karl dem 16. Gustav von Königin Silvia zum Mittagessen empfangen. Am Nachmittag besucht der Bundespräsident den unterirdischen Marinestützpunkt Muskö und spricht mit schwedischen Soldaten.
1: In der Fußball Champions League hat der FC Arsenal aus England das Finale erreicht. Der Club aus London gewann das Halbfinalrückspiel gegen Atletico Madrid mit 1:0. Das Hinspiel war 1:1 ausgegangen. Heute Abend möchte auch der FC Bayern ins Finale einziehen. Die Münchner müssen ein 4:5 aus dem Hinspiel bei Paris Saint-Germain wettmachen. Das Wetter in Deutschland. Am Tage teils kräftige Schauer und Gewitter, an Nord- und Ostsee trocken. Höchstwerte 10 Grad an der Nordsee und bis 23 Grad in Niederbayern. Am Donnerstag dann gebietsweise Regen, im Süden Gewitter, Richtung Norden freundlicher bei 11 bis maximal 19 Grad. Es ist 4:03 Uhr.
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4: Mit der A1 Lübeck Richtung Fehmarn. Zwischen Neustadt-Mitte und Neustadt-Pelzerhaken ist noch eine knappe Stunde gesperrt wegen einer Nachtbaustelle. Die A1 Hamburg Richtung Bremen ist ebenfalls gesperrt zwischen Hamburg-Stillhorn und Harburg, ebenfalls bis 5, auch hier eine Nachtbaustelle aktiv. Bitte weichen Sie hier über die U76 aus. Die A1 Bremen Richtung Osnabrück zwischen Wildeshausen West und dem Dreieck Ahlhorner Heide, auch hier eine Nachtbaustelle noch bis 5 Uhr. Die A2 Hannover Richtung Dortmund ist auf Höhe des Rastplatzes Bunsberg gesperrt. A8 München Richtung Salzburg. Hier ist zwischen Traunstein, Siegsdorf Ost und Bad Reichenhall noch bis 6 Uhr gesperrt wegen einer Nachtbaustelle. Die Umleitung hier, die U91. Auf die A44 Kassel-Eisenach zwischen Helsa und Waldkappel in beiden Richtungen Tunnelwartungsarbeiten. Eine Umleitung ist eingerichtet. A71 Erfurt Richtung Suhl zwischen Gräfenroda und Oberhof. Auch hier Tunnelwartungsarbeiten noch bis 6 Uhr ist hier gesperrt. Dann nach Berlin. Einmal die A100 Stadtring Berlin. Hier ist wegen Wartungsarbeiten in beiden Richtungen zwischen Grade bzw. Oberlandstraße und Treptower Park bis 5 Uhr noch gesperrt. Und ebenfalls gesperrt hier ist die A113 in beiden Richtungen zwischen dem Dreieck Neukölln und Spätstraße. Dann die A111 in Berlin stadtauswärts. Da ist bis 5 Uhr im Tunnel Ortskern Tegel gesperrt. Und die A115 in Berlin stadteinwärts. Hier ist zwischen dem Kreuz Zehlendorf und Spanischer Allee noch bis 6 Uhr wegen Bauarbeiten gesperrt. Das war's. Gute Fahrt durch diese Nacht.
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4: Aus dem Studio von NDR Info in Hamburg mit Nikolai Russ. Ja, bei uns ist es Nacht, 4 Uhr und gleich 6 Minuten, aber in den USA, da geht der Tag gerade erst zu Ende. Mal wieder mit einer neuen Wendung im Irankrieg. Donald Trump hat angekündigt, die Eskortierung der Schiffe in der Straße von Hormuz durch das US-Militär, die wird erstmal ausgesetzt. Darüber sprechen wir jetzt mit unserer US-Korrespondentin Anne Schneider in Washington. Dieses sogenannte Project Freedom. Ist es jetzt erst so, ist das sogenannte Project Freedom jetzt also nach wenigen Stunden schon wieder Geschichte?
5: Ja, also de facto zumindest ist es wieder gestoppt, auch wenn Trump gesagt hat, es soll nur für kurze Zeit pausieren wegen der Fortschritte bei Verhandlungen mit dem Iran. Aber man muss sagen, das ist wahrscheinlich nicht nur Diplomatie, sondern auch ein Eingeständnis, dass diese Operation extrem riskant war und sofort eskalieren konnte. Das ist das, was Experten auch die ganze Zeit gesagt haben. CENTCOM, also das US-Militärkommando für die Region, äußert sich dazu übrigens nicht, sondern verweist alle Journalisten an das Weiße Haus. Das heißt, der Stopp war eine rein politische Entscheidung.
4: Und wieso diese Entscheidung jetzt vor allem?
5: Ja, offiziell heißt es gebe Fortschritte bei Gesprächen. Man wolle einen möglichen Deal mit dem Iran nicht gefährden. Inoffiziell bzw. faktisch sieht es so aus, die Eskorte hat innerhalb weniger Stunden zu militärischen Zwischenfällen geführt, nämlich Angriffen mit Drohnen und Raketen auf US-Schiffe. Das bedeutet, dieses Project Freedom war einfach nicht stabil durchführbar, ohne das Risiko eines offenen Krieges wieder deutlich zu erhöhen. Das heißt, diese Pause ist sehr wahrscheinlich weniger eine freiwillige Geste, sondern mehr ein notwendiger Rückzug aus einer hochriskanten Operation, die eben sehr schnell außer Kontrolle geraten konnte.
4: Wie wird denn in den USA selbst über dieses außenpolitische Hin und Her gesprochen?
5: Ja, die Regierung verkauft das alles als Erfolg, aber die Lage wird hier von sehr vielen deutlich kritischer gesehen. Die offizielle Darstellung ist, das hat Außenminister Rubio heute Nachmittag auch nochmal gesagt, die Operation Epic Fury hat ihre Ziele erreicht. Das Problem ist, diese Ziele sind sehr weit definiert und teilweise überhaupt nicht überprüfbar. Es gibt deutliche Widersprüche da in den Aussagen, denn gleichzeitig räumt dieselbe Regierung ein, Irans Atomprogramm ist nicht gelöst. Das war das Hauptziel und die Straße von Hormuz bleibt unsicher. Das heißt, Ziele erreicht heißt hier vor allem militärisch geschwächt, aber nicht strategisch gelöst. Und man hat sich auch noch ein zusätzliches Problem geschaffen, nämlich das mit der Straße von Hormuz, das es vor dem Krieg überhaupt nicht gab.
4: Ihre Einschätzung, wie geht die Regierung Trump jetzt weiter vor? Wird es wirklich direkte Verhandlungen mit dem Iran wieder geben?
5: Ja, aktuell fährt die Trump-Administration so eine klassische Druck- und Deal-Strategie. Also erstmal Druck, die Blockade gegen den Iran, gegen die iranischen Häfen bleibt bestehen, das Militär bleibt präsent. Gleichzeitig laufen parallel Verhandlungen weiter. Das Ziel ist ein politischer Deal, das sagt Donald Trump auch immer wieder. Aber entscheidend ist, diese Strategie funktioniert nur, solange es nicht wieder zu militärischen Zwischenfällen kommt. Und genau das ist eben aktuell nicht garantiert. Also das Problem ist, die USA können jetzt keinen Frieden oder keinen Deal herbeidrohen. So einfach. Das versuchen sie die ganze Zeit, aber das funktioniert einfach nicht so richtig.
4: Wie groß stehen denn die Chancen, dass es wieder sowas geben könnte wie eine Art Atomabkommen wie damals bei oder unter Barack Obama?
5: Also das ist jetzt politisch der sensibelste Punkt, denn Trump hat ja dieses alte Abkommen massivst kritisiert. Gleichzeitig ist aber klar, ohne irgendeine Form von Vereinbarung geht es nicht. Und deshalb ist wahrscheinlich, es wird irgendeinen de facto ähnlichen Deal geben, der wird aber anders verpackt sein, um ihn eben innenpolitisch als Erfolg verkaufen zu können.
4: Ist das jetzt nach Ihrer Einschätzung eine Art politische Bankrotterklärung vom jetzigen Standpunkt aus?
5: Puh, also das ist sehr schwer zu sagen. Ich meine, es gibt ja zumindest indirekte Verhandlungen, das geht weiter. Aber Fakt ist, dass die USA mit ihrer enormen militärischen Präsenz da unten einfach sich ein zusätzliches Problem geschaffen haben, nämlich, dass die Straße von Hormuz dicht ist, dass da 1500 Schiffe sitzen, die nicht weiterkommen, die auch die USA mit ihrer Eskorte oder wie auch immer es genannt werden mag, da nicht rausbekommen haben und dass man immer noch nicht so genau weiß, wie ist das eigentlich mit dem Atomprogramm des Iran? Also ich habe jetzt vorhin wieder Experten gehört, die sagen, es gibt immer noch dieses Uran, dieses stark angereicherte. Von daher wissen wir überhaupt nicht so genau, was die USA da eigentlich erreicht haben.
4: Nochmal die Frage nach der Innenpolitik. Wie viel Niederlage kann sich Trump da noch leisten?
5: Naja, Trump kann einen Deal akzeptieren, wenn er ihn darstellen kann als das Ergebnis seines militärischen Drucks und ihn verkaufen kann als besser als das Obama-Abkommen. Aber was er nicht kann, ist eben ein Ergebnis, das wie ein Rückzug aussieht. Und das Problem dabei ist die Realität vor Ort, also die Blockade, die Unsicherheit, die begrenzte militärische Wirkung, die wir jetzt sehen, die erzwingt quasi einen Kompromiss. Und Trump hat ein echtes Problem, wenn er diesen Kompromiss nicht wirklich als Erfolg verkaufen kann. Ich meine, die sind hier ja immer sehr gut darin, alles als Erfolg zu verkaufen. Aber die Bevölkerung ist ja jetzt nicht völlig blind.
4: Sagt unsere US-Korrespondentin Anne Schneider live aus Washington. Und wir gucken einmal auf das Wetter für Deutschland in der ARD-Infonacht. So in einem Streifen südlich von Bremen und nördlich von Frankfurt. Im Moment ziemlich viel Regen unterwegs, teilweise auch Dauerregen. Und auch sonst sind einige Wolken bei uns mit dabei, auch stellenweise schon kleinere Schauer. Und das breitet sich alles aus auf fast alle Teile Deutschlands. Aber am nassesten bleibt es über der Mitte des Landes und im Norden. Am trockensten dann im äußersten Norden, in Schleswig-Holstein, und im äußersten Süden, in Bayern und Baden-Württemberg, maximal heute 10 Grad in Norddeutschland und bis zu 23 Grad im Süden, also hohe Temperaturunterschiede. Morgen am Donnerstag, vor allem in der Mitte und im Süden Deutschlands regnerisch, mit Schauern und Gewittern und auch mal längerem Regen. Im Norden oft trocken und sonnig, das alles bei Höchsttemperaturen von insgesamt 11 bis 19 Grad. Wir gucken einmal über das Land und haben ein paar aktuelle Werte. 10 Grad aktuell in Bremen und da gibt es viele Wolken. Frankfurt 13 Grad, auch hier bewölkt. Dresden ebenfalls 13 Grad, leichter Regen. Hannover 10 Grad, auch hier regnet es. In Braunlage 9 Grad und starker Regen. Und Köln meldet derzeit 11 Grad und leichten Regen. Die Zeit, es ist 4:12 Uhr.
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4: Die Würde des Menschen ist unantastbar. So steht es in Artikel 1 des deutschen Grundgesetzes. Und so steht es auch auf Plakaten an deutschen Bahnhöfen und in Zügen jetzt. Was dahinter steckt, Anja Dobrodinsky berichtet.
6: Knapp 170.000 Straftaten zählte die Bundespolizei im vergangenen Jahr an Bahnhöfen und Anlagen. In knapp 2.700 Fällen gab es Gewalt gegen Bahnbeschäftigte. Das ist ein Plus von 11%. Nach dem tödlichen Angriff auf einen Zugbegleiter trafen sich Bahnunternehmen, Politik und Gewerkschaften im Februar für einen Sicherheitsgipfel und beschlossen unter anderem eine Respektkampagne, die jetzt gestartet ist. Die Kosten in Höhe von gut 1 Million Euro teilen sich die Deutsche Bahn und das Verkehrsministerium. Außerdem nutzen knapp 2000 Bahnbeschäftigte inzwischen Bodycams, resümiert Bahnchefin Evelyn Paller.
7: Wir gehen den nächsten Schritt, denn im zweiten Halbjahr kann jeder Mitarbeiter im Kundenkontakt bei der Deutschen Bahn im Regionalverkehr, auch im Fernverkehr und an den Bahnhöfen eine Bodycam nutzen, wenn er das möchte.
6: In Regionalzügen hat die Deutsche Bahn ein Pilotprojekt mit Zweierteams gestartet. Es soll klären, wann und wo eine Doppelbesetzung mit zwei Zugbegleitern oder Sicherheitspersonal sinnvoll und nötig ist. Im Test konnten die Zweierteams deeskalieren, erklärt Evelyn Paller. In den vergangenen 12 Monaten hat die DB die Zahl des Sicherheitspersonals von 4.500 auf 5.000 erhöht. Außerdem gibt es für die Beschäftigten ein neues E-Learning-Programm zum Thema Deeskalation. Und es wurden mehrere regionale Werkstätten durchgeführt, bei denen die örtlichen Sicherheitskonzepte verbessert werden konnten. Bundesverkehrsminister Patrick Schnieder.
8: Damit die deeskalierende Schutzwirkung der Bodycams noch weiter ausgebaut werden kann, arbeiten wir unter der Federführung meines Ministeriums aktuell gemeinsam daran, künftig zusätzlich auch Audioaufzeichnungen rechtssicher einsetzen zu können.
6: Ab dem Sommer soll es ein Pilotprojekt geben, bei dem auch der Ton aufgezeichnet wird. Das begrüßt auch Ingo Wortmann, der Präsident des Verbands Deutscher Verkehrsunternehmen. Er zieht auch eine positive Bilanz der Videoüberwachung in Kooperation mit der Polizei.
9: In München haben wir Videoüberwachung bei der U-Bahn und mitunter schaltet sich die Polizei auf und kann dann auch beobachten, was in den Bahnhöfen passiert.
6: Die Aufzeichnungen dürften aber frühestens nach 30 Tagen gelöscht werden, fordert Ingo Wortmann. Bisher passiert das oft schon nach 72 Stunden, so auch bei der BVG in Berlin. Heike Moll, die Vorsitzende des Konzernbetriebsrats bei der Deutschen Bahn AG, berichtet von Gesprächen mit Kollegen. Immer öfter würden die von Beleidigungen, Anspucken, Schlägen

0: die Finanzierung der Infrastruktursanierung.
1: Knapp 4 Jahre ist es jetzt her, dass der US-Multimilliardär Elon Musk Twitter gekauft hat und in X umbenannt hat. Seither hat er Schutzmaßnahmen bei dem Internetdienst einfach runtergeschraubt. Zum Beispiel Schutzmaßnahmen gegen Desinformation. Nach eigenen Angaben, um so die freie Meinungsäußerung zu fördern. Viele Nutzerinnen und Nutzer haben sich daraufhin abgemeldet. Nicht so die Parteien in Deutschland und ihre Spitzenpolitiker. Bis jetzt. SPD, Grüne und Linke haben beschlossen, X zu verlassen. Grund? Die Plattform versinke im Chaos, fördere Desinformation und mache einen Diskurs unmöglich. ARD-Hauptstadtkorrespondent Jasper Ruppert berichtet.
2: Rund 15 Millionen Menschen in Deutschland nutzen X mindestens einmal im Monat. Auf der Plattform posten und diskutieren User über die letzten Fußballergebnisse genauso wie über Politik. Wer künftig aber nichts mehr postet, das sind SPD, Grüne und Linke. Grün-Fraktionschefin Katharina Dröge erklärt das so.
3: Wir sind zu der Entscheidung gekommen, wir legitimieren durch unsere Anwesenheit quasi ein System, das ganz einseitig darauf ausgerichtet ist, die AfD zu pushen und die Demokraten zu schwächen.
2: Was Dröge meint, X oder Twitter, wie es früher hieß, habe sich seit der Übernahme durch Elon Musk 2022 radikal verändert, und zwar zum Schlechteren. Ähnlich sieht es Derya Türk-Nachbauer, parlamentarische Geschäftsführerin der SPD-Bundestagsfraktion.
4: Was dort wirklich stattfindet, ist keine freie Debatte. Wir erleben, und es ist nachweislich, dass der Algorithmus gezielt Desinformation, Hetze und Weltuntergangsstimmung verstärkt. Das können wir nicht brauchen.
2: Die AfD wertet den Schritt von SPD, Grünen und Linken als Sieg. Deren parlamentarischer Geschäftsführer Bernd Baumann erklärt:
5: Das ist wieder Etappenabschnitt des Verlustes der Hoheit dieser links-grünen Klasse. Das begrüße ich sehr. Das ist eine Kapitulation.
2: Mit Häme reagiert man bei CDU und CSU zwar nicht, gleichwohl werde man auf der Plattform X bleiben. Der parlamentarische Geschäftsführer der Union, Steffen Bilger, begründet das so.
6: Wir brauchen die sozialen Medien, um mit den Bürgern zu kommunizieren. Und nur weil die Kommentare teils negativ sind, kann das doch nicht dazu führen, dass man sich diesem Diskurs verschließt.
2: Dass die SPD diesen Schritt mit Grünen und Linken geht, irritiert Bilger.
6: Ein komisches Signal, das so als linke Parteien gemeinsam zu zelebrieren.
2: Ein Signal, das die drei Parteien allerdings nicht geschlossen senden. Die Grünen-Politiker Omid Nuripur, Konstantin von Notz und Ricarda Lang wollen auf der Plattform bleiben. So schnell werdet ihr mich nicht los, schreibt Lang auf X. Auch Sören Pellmann von den Linken will dort weiter aktiv sein.
7: Um insbesondere den verbliebenen Menschen, die in den ländlichen Regionen über diese Plattform kommunizieren und die Demokratiefahne hochhalten, auch zumindest den Rücken zu stärken und klar zu sagen, wir überlassen den Rechten auch diese Plattform nicht.
1: So ganz langsam geht's ja wieder los, die Urlaubszeit in Deutschland. Viele zieht es da nach Dänemark, oft Jahr für Jahr. Und wenn Sie da von der deutschen Ostseeinsel Fehmarn mit dem Auto rüber wollen, dann geht das bislang nur mit einer Fähre. Noch bleibt das auch so, aber die Tage der Fähren, die sind gezählt. Der Fehmarn-Belt-Tunnel, der kommt, und damit eines der größten Bauprojekte Europas. Der Plan, ein 18 Kilometer langer Tunnel auf dem Meeresboden für Autos und Züge. Ein gigantisches Projekt, das jetzt auch so langsam Form annimmt. Julian Marxen.
8: Es geht voran auf der großen Tunnelbaustelle. An Land fahren Bagger, auf dem Wasser vor der dänischen Insel Lolland sind Schiffe im Einsatz. 5 Schlepper haben ordentlich zu ziehen. Das erste große Tunnelelement. Es ist 73.000 Tonnen schwer, so lang wie 2 Fußballfelder und besteht aus 4 Röhren für Autos und Züge. Langsam wird es an die richtige Position manövriert. Gehalten von 2 Schwimmpontons. Dann soll es von einem extra angefertigten Spezialschiff hinabgelassen werden. Eine große Herausforderung, erklärt Botvede Jensen vom dänischen Bauträger Sund & Bælt.
9: Das Problem ist, dass das Absenken passiert unterm Wasser, wo wir nichts sehen können. Wir können aber auch vorher auch nicht alles testen. Das heißt, wenn wir das absenken, passiert das zum ersten Mal. Und das muss 100% funktionieren und mit einer millimetergenauen Präzision passieren.
8: Angedockt wird das luftdicht verschlossene Betonelement an den Tunneleingang. Die Voraussetzungen, die es für eine solche Aktion braucht, sind jedenfalls gut.
10: Wie man hier merkt, heute ist ein sehr schöner Tag. Die Wetterbedingungen sind unheimlich wichtig.
8: Denn Wind und Strömung dürfen nicht zu stark sein. Das Bauteil muss ruhig und präzise in den ausgebaggerten

0: Graben am Meeresgrund gesetzt werden, sonst könnte es Probleme geben, sagen die Verantwortlichen. Zwei Tage wird das Absenken und Befestigen voraussichtlich dauern. Botvede Jensen ist stolz, dass er an diesem Großprojekt mitwirken kann.
1: Und es ist ja nicht nur für mich, ich meine, vom Prinzip verbindet das Europa. Dänemark und Deutschland ist natürlich eine ganz tolle Sache.
0: Doch das sehen bekanntlich nicht alle so. Die Beltquerung, sie spaltet. So mancher Bewohner auf Fehmarn sieht sein ruhiges Inselparadies in Gefahr. Für Naturschützer gefährdet der Tunnelbau den Lebensraum von Fischen, Schweinswalen und anderen Meeresbewohnern. Klagen haben die Planungen verzögert. Nun hofft der Bauträger, dass alles gut vorangeht. Aber auch Botvede Jensen vom Bauträger Sund und Belt weiß,
1: das wird noch einige Jahre dauern, bis alles fertig ist.
0: Insgesamt 89 Tunnelelemente sollen in der Ostsee versenkt werden. Nun geht es also los mit dem ersten. Eröffnet werden soll der Tunnel Stand jetzt 2031. Dann wären Fehmarn und Dänemark mit dem Auto nur noch 10 Minuten voneinander entfernt.
2: Und wir tauchen jetzt wieder auf aus dem Meer und ein in die Welt der Kelten. Zu finden, das wussten Sie vielleicht noch nicht, ich auch nicht, in Glauberg im Wetteraukreis in Hessen. Yvonne Koch.
3: Seit über 30 Jahren ist der Glauberg eine Fundgrube für die Zeit der Kelten, die in der Eisenzeit, also zwischen 800 vor bis ins erste Jahrhundert nach Christus, gelebt haben. Und immer wieder findet man auf dem Glaubergplateau in der Wetterau archäologische Sensationen. Reich ausgestattete Gräber, eine Prozessionsstraße und eine überlebensgroße Sandsteinstatue, die schnell den Beinamen Fürst vom Glauberg bekommt. Nach und nach werden seither alle Funde ausgewertet und gerade jetzt gibt es neue Erkenntnisse. Zwei kleine Goldringe waren zum Beispiel nicht fürs Ohr, sondern als Haarschmuck gedacht. Und die Goldanalyse hat Erstaunliches gezeigt, verrät Axel Posluschny, der Leiter des Forschungszentrums in der Keltenwelt.
4: Das eine Ringchen hat einen Goldgehalt von 92% und das ist relativ normal. Das kommt so häufig in der Natur vor, unter anderem bei Flussgold, je nachdem, wo es herkommt. Das andere liegt bei über 98% und das ist in der Natur, naja, sagen wir mal, so gut wie ausgeschlossen, zumindest extremst selten.
3: Diese Reinheit deutet auf künstlich gereinigtes Gold hin, bei dem der Silberanteil mit chemischen Verfahren reduziert wird. Raffiniertes Gold nennt man das, sagt der Keltenforscher.
4: Ein deutlicher Hinweis darauf, dass dieses Gold möglicherweise aus dem Mittelmeergebiet stammt. Denn dort ist in der Zeit vor 2500 Jahren diese Technologie bekannt. Hier bei uns nördlich der Alpen noch nicht.
3: Und es gibt noch mehr, was auf Importe aus Griechenland, Südfrankreich und Italien, dem damaligen Etrurien, hinweist. Chemische Analysen belegen zum Beispiel, dass einige Textilien in den Gräbern mit Karmesinrot gefärbt worden sind. Diese Farbe wurde damals aus einer Laus gewonnen, die nur im Mittelmeergebiet vorkommt. Genauso wie besondere Verzierungen bei anderen Grabfunden.
4: Also unter anderem einige der Schwertscheiden sind mit sehr vielen Koralleneinlagen versehen. Wir haben eine Fibel, also eine Gewandspange, in der 109 Korallenperlen und Einlagen untergebracht sind. Das ist für die keltische Welt absolut herausragend. Also das ist das am stärksten mit Korallen verzierte keltische Fundstück, was ich kenne.
3: Auch der Oberkörperpanzer, den die Sandsteinstatue vom Fürsten trägt, ist speziell. Der sogenannte Linothorax ist aus verschiedenen Lagen von Leinengewebe, die miteinander verklebt sind.
4: Ein Panzer zum Schutz gegen zum Beispiel Schwerthiebe, Pfeilschüsse, die erstaunlich wirksam sind. Wir haben da also selber auch Experimente mitgemacht, mit Nachbauten davon.
3: Diese Schutzbewaffnung war damals nur aus Griechenland und Italien bekannt. Das heißt konkret, die Ringe, die Perlen, die rote Färbefarbe und der Oberkörperpanzer sind Luxusgüter. Immerhin mussten sie über die Alpen aus weit über 1000 Kilometer entfernten Orten am Mittelmeer zum Glauberg gebracht werden. Ein teurer Import, betont Keltenforscher Axel Posluschny.
4: Das ist ein weiterer Beleg für die herausragende Stellung der Personen hier vom Glauberg und für uns immer wieder der Anlass zu fragen, wo kommt dieser Reichtum, woher kommen diese Beziehungen, woher kommt diese Macht, die sich hier oben am Glauberg eben vor allen Dingen in den Gräbern manifestiert.
3: Vielleicht wissen die Forscher bald mehr. Denn im Moment werden noch DNA-Funde aus verschiedenen archäologischen Gräbern in Hessen am Max-Planck-Institut in Leipzig untersucht. Von Bestattungen in Hattersheim, in Niederau und vom Glauberg. Die könnten zum Beispiel zeigen, wie die Kelten miteinander verwandt waren und ob sie womöglich aus anderen geografischen Gegenden stammten.
5: Sport. Mit Stephanie Lavoie und dem ersten Finalisten der Fußball-Champions League, dem Arsenal FC. Im Halbfinal-Rückspiel in London besiegten die Gunners Atletico Madrid mit 1:0. Ein einziges Tor reichte ihnen, war das Hinspiel in der vergangenen Woche doch 1:1 ausgegangen. Damit schraubten die Engländer ihr Habenkonto im Wettbewerb auf 11 Siege und 3 Unentschieden. Martin Roschitz, steht Arsenal verdient im Finale?
6: Ja, absolut. Es war ein verdienter Sieg für den Spitzenreiter der Premier League gegen Atletico. Arsenal-Kapitän Bukayo Saka, der war der Türöffner mit seinem Abstaubertor Sekunden vor dem Pausenpfiff. In der zweiten Halbzeit hat Arsenal die knappe Führung mit Glück und Geschick verteidigt. Die Londoner stellen ja auch die beste Defensive in dieser Champions-League-Saison mit nur 6 Gegentoren. Eine unfassbare Zahl. Und sie hätten auch noch deutlicher gewinnen können, wenn sie die Konter am Ende besser ausgespielt hätten. Aber auch so läuft's auf jeden Fall wie am Schnürchen für den FC Arsenal. In der Liga steht das Team durch den Patzer von Manchester City am vergangenen Wochenende kurz vor der Meisterschaft und greift jetzt 20 Jahre nach der bislang einzigen Finalteilnahme in der Königsklasse nach dem Henkelpott am 30. Mai in Budapest.
5: Dort möchte auch der FC Bayern München hin. Im torreichsten Halbfinale der Champions-League-Geschichte hatten die Münchner ihr Hinspiel bei Paris Saint-Germain mit 4:5 verloren. Nun dürfen sie zu Hause ran und da zählt Verteidiger Jonathan Tah voll auf den Heimvorteil.
7: Ja, auf jeden Fall merkt man natürlich, wenn alles in Rot ist, was ich persönlich am meisten spüre, ist einfach, keine Ahnung, als wir gegen Madrid rausgekommen sind, beim Aufwärmen hast du einfach schon so eine Atmosphäre gespürt, die nochmal anders war. Und ja, dann natürlich bei guten Aktionen, bei guten Tacklings, bei Toren, das gibt einfach einen extremen Push und das darf man nicht unterschätzen, wie viel uns das hilft, wenn wir das Gefühl haben, das ganze Stadion steht hinter uns und gibt genauso wie wir auf dem Platz, neben dem Platz Vollgas.
5: Vollgas gegeben hat die SG Flensburg-Handewitt im Viertelfinal-Rückspiel der Handball-European League. Nach dem Unentschieden im Hinspiel gewann Titelverteidiger Flensburg das Rückspiel bei Hannover-Burgdorf mit 43:35. Kapitän Johannes Goller freut sich aufs Final Four Ende Mai in Hamburg.
8: Es war eins der großen Ziele, die wir uns vor der Saison gesteckt haben. Es ist für unsere Fans, hat man auch gesehen, hat sich wieder ein bisschen nach Heimspiel angefühlt, vor allem zweite Halbzeit nach dem Spiel. Ein Riesending. Wir hatten zwei überragende Erlebnisse in den vergangenen beiden Jahren und wollen natürlich jetzt ein ähnlich tolles Erlebnis mit unseren Fans feiern. Dieses Damoklesschwert, Champions League Quali, schwebt ja auch über allen Mannschaften, die um diesen Wettbewerb spielen. Und da haben wir uns jetzt auch im Rennen um diese Möglichkeit gehalten.
5: Am 30. und 31. Mai wird das Final Four mit den 4 Halbfinalisten in Hamburg ausgetragen. Dabei sein wird neben dem Titelverteidiger auch der THW Kiel nach dem 34:29 Rückspielsieg gegen Nasice. Rudi Dautwitz.
9: Der THW Kiel benötigte ein 7-Meter-Werfen, um sich gegen Nexe Nasice aus Kroatien im Viertelfinal-Rückspiel der European League durchzusetzen. 30:27 hieß es nach 60 Minuten. Damit hatten die Kieler das 30:33 aus dem Hinspiel zwar egalisiert, aber die Entscheidung über den Final-Four-Einzug musste im 7-Meter-Werfen fallen. Während Serbe, Landin, Imre und Johansson für Kiel trafen, verwarfen die Kroaten 2 7-Meter und verpassten damit die Überraschung. Während der regulären Spielzeit führte der THW Kiel bis 10 Minuten vor dem Ende mit 6 Treffern, konnte den Vorsprung aber nicht verteidigen. Ohne Verlängerung ging es dann direkt nach den 60 Minuten mit dem 7-Meter-Werfen weiter. Dort besaßen die Kieler die besseren Schützen und ziehen nach einer allerdings glanzlosen Leistung ins Final Four ein.
5: Dort wird auch Melsungen vertreten sein, trotz der 19:23 Niederlage in Porto. Im Hinspiel hatte Melsungen 5 Treffer mehr erzielt.
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1: Um 4.30 Uhr mit Olaf Knapp. Öl- und Gasheizungen könnten in Deutschland auch nach 2045 eingebaut werden. Das sieht der Entwurf für ein neues Heizungsgesetz aus dem Bundeswirtschaftsministerium vor, der dem ARD-Hauptstadtstudio vorliegt. Aus der Nachrichtenredaktion Jan Busche.
2: Ein zentrales Element des alten Heizungsgesetzes der Ampelregierung soll mit dem Entwurf gekippt werden. Ein Verbot von neuen Öl- und Gasheizungen ab 2045. Von einem Verbot ist in dem neuen Entwurf jetzt keine Rede mehr. Es bleibt aber dabei, dass künftig mehr klimafreundlicheres Gas und Heizöl beigemischt werden muss. Grüngas oder Grünheizöl genannt, mit zum Beispiel Biomasse oder Fetten. Entschieden ist noch nichts. Der Entwurf aus dem Haus von Wirtschaftsministerin Reiche muss noch innerhalb der Regierung abgestimmt werden, bevor er in den Bundestag kommt.
1: US-Präsident Trump will den Militäreinsatz für eine sichere Durchfahrt von Schiffen durch die Straße von Hormuz für kurze Zeit aussetzen. Das hat er auf seiner Plattform Truth Social mitgeteilt. Aus der Nachrichtenredaktion Karl Schreiber.
3: Demnach würden zunächst keine Frachtschiffe mehr vom US-Militär durch die vom Iran blockierte Meerenge geleitet. Während des Stopps soll geprüft werden, ob ein Abkommen zwischen Washington und Teheran zustande kommen kann, so Trump. Die US-Seeblockade gegen Schiffe, die iranische Häfen anlaufen oder verlassen, soll aber in Kraft bleiben. Die Aussetzung des US-Einsatzes erfolgt laut dem US-Präsidenten unter anderem auf Bitten Pakistans. Das Land vermittelt zwischen den USA und dem Iran.
1: Zahlreiche Internetseiten mit dem Adressende .de sind in der Nacht zeitweise nicht erreichbar gewesen. Die Registrierungsstelle DENIC verwies auf eine Störung in ihrem DNS-Service. DNS-Dienste sind so etwas wie ein Adressbuch für das Web und sorgen dafür, dass Seiten im Netz mit der Eingabe von Webadressen erreichbar sind. Mittlerweile ist die Störung laut DENIC wieder behoben, die genaue Ursache werde noch analysiert. Jeder zweite Jugendliche in Deutschland sieht Mobbing, Hass und Beleidigungen als größtes Risiko bei der Nutzung von Social Media. Das zeigt eine repräsentative Befragung von UNICEF. Rund 55% der Befragten sprechen sich daher für ein Verbot für unter 14-Jährige aus, so das deutsche UNICEF-Komitee. Ein Verbot für alle unter 16 Jahren befürwortet demnach nur jeder Vierte. Die Umfrage zeigt nach Einschätzung von UNICEF Deutschland Geschäftsführer Christian Schneider, dass Jugendliche die Risiken im digitalen Raum kennen. Die Anbieter der Plattformen müssten mit automatischen Schutzeinstellungen, konsequenter Inhaltsmoderation und echten Schutzmechanismen Verantwortung übernehmen. Das Wetter in Deutschland, am Tage teils kräftige Schauer und Gewitter, an Nord- und Ostsee trocken, Höchstwerte zwischen 10 Grad an der Nordsee und 23 Grad in Niederbayern. Das waren die Nachrichten.
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4: Und da haben wir einmal die A2 Hannover Richtung Dortmund auf Höhe des Rastplatzes Brunsberg. Ist da gesperrt. Und ansonsten sind noch einige Straßen bis 5 oder 6 wegen Nachtbaustellen gesperrt. Die gibt es dann wieder um 5 bei uns. Gute Fahrt!
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4: Mit Nikolai Russ, guten Morgen. Sichere IT-Netzwerke in der Verwaltung. Dafür ist das BSI zuständig, also das Bundesamt für Sicherheit in der Informationstechnik. In Unternehmen und vor allem da, wo es um kritische Infrastruktur geht. Doch die sitzt oft in den Ländern, also die kritische Infrastruktur. Als Bundesbehörde ist das schwierig. BSI-Präsidentin Claudia Plattner reist deswegen gerade quer durchs Land und vereinbart einzelne Kooperationen mit den Bundesländern. Jetzt war sie zu Besuch in Potsdam in Brandenburg. Martin Adam war mit dabei.
5: Keine E-Mails, keine Informationen online, nicht mal das Telefon ging mehr, nachdem vergangenes Jahr die Verwaltung in Hoppegarten in Märkisch-Oderland herunterfahren musste, als Reaktion auf einen digitalen Angriff mit einer Schadsoftware. Hohenneuendorf, Lübben, die kommunale Wohnungsgesellschaft in Senftenberg, auch der Flughafen BER. Die Angriffe in Brandenburg häufen sich, bestätigt Claudia Plattner, die Präsidentin des BSI.
6: Wir haben eine Bedrohungslage mit einer hohen Frequenz von Angriffen. Wir haben Ransomware-Angriffe aller Orten auf Kommunen, auf Firmen, auch in Brandenburg, das wissen wir auch. Gilt aber natürlich auch für die ganze Bundesrepublik. Wir haben hybride Bedrohungen, wir haben Hacktivismus, wir haben Spionage, Sabotage, also wirklich ein Sack voll Zeug. Wir haben genug zu tun, meine Arbeitstage sind sehr, sehr, sehr lang.
5: Ransomware, das Verschlüsseln wichtiger Daten, um dann Lösegeld erpressen zu können. Hacktivismus, Hacker, die Verwaltungsstrukturen auch aus politischen Gründen gezielt angreifen und Attacken oder Spionageeinbrüche, hinter denen ausländische Dienste stehen. Die gute Nachricht ist, sagt Ernst Bürger, Staatssekretär im Brandenburger Justizministerium, mit der Digitalisierung geht es auch in Brandenburg voran. Die schlechte, damit gibt es auch mehr Einfallstore. Die Kooperationsvereinbarung zwischen Brandenburg und dem BSI, die Plattner und Bürger am Mittwoch unterzeichnen, soll Verwaltungs-, aber auch Unternehmensnetzwerke sicherer machen, sagt der Staatssekretär.
7: Wir gehören einem Verbund an, dem sogenannten CERT-Verbund, Computer Emergency Response Teams. Die helfen einmal präventiv, solche Vorfälle zu verhindern, aber auch in dem Fall eines solchen Vorfalls zu helfen. Es gibt Penetrationstests, die das BSI anbietet, das heißt, die machen Übungen mit uns, wo getestet wird, ob unsere IT-Infrastrukturen und unsere Software tatsächlich hält. Und es gibt Fortbildungs- und Sensibilisierungsmaßnahmen, damit auch die Mitarbeitenden, aber auch die Unternehmen in Brandenburg davon profitieren können, sich auf solche Sachen vorzubereiten.
5: Und das Bundesamt erstellt ein Lagebild, eine Übersicht über alle in Deutschland gemeldeten Cyberangriffe, um schneller reagieren zu können. Ein kompletter Schutz gegen alle Angriffe wird nicht machbar sein, sagt BSI-Präsidentin Plattner. Bisher aber stehen viele Netzwerkbetreiber weitgehend ungeschützt da.
6: 100% in der Tat ist nicht erreichbar, aber ich wäre auch mit, na sagen wir mal ein paar 90 schon sehr, sehr zufrieden. Es muss einem Angreifer richtig wehtun, wenn er da sozusagen durch will. Ich lasse die Tür für den Einbrecher ja auch nicht offen. Da müssen wir zusehen, dass wir alle Türen schließen, die Fenster schließen. Und wenn es wirklich wichtig ist, dann haben wir auch noch einen Zaun außenrum gebaut.
5: Beim Zaunbau in Brandenburg soll das BSI jetzt helfen. Brandenburgs eigenes Cybersicherheitszentrum, das laut Cybersicherheitsstrategie aufgebaut werden soll, wird erst in der zweiten Jahreshälfte einsatzbereit sein.
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4: Das ist ein absoluter Rekord. 48% aller Einkäufe haben wir im vergangenen Jahr mit Karte bezahlt. Das ist fast doppelt so viel wie noch vor 5 Jahren. Und deswegen klingt es im Supermarkt um die Ecke ganz oft so.
8: 17,04 Euro, bitte. Mit Karte bitte. Diesen Satz hört Alexander Schäfer jeden Tag. Und immer öfter. Für 4 große Edeka-Märkte ist er zuständig als Mitglied der Geschäftsführung. 10.000 Kunden sind dort jeden Tag unterwegs. Und ihre Art zu bezahlen hat sich in den vergangenen Jahren verändert.
9: Das merken wir auch. Wir haben hier in den Märkten ungefähr einen Anteil von EC-Zahlungen in Höhe von 60%.
8: Weitere 20% nutzen Kreditkarten, Apps, Bonusprogramme oder Apple Pay. Kunden, die beim Bezahlen Münzen hervorkramen oder Scheine zücken, sie gehören hier schon zur Minderheit.
9: Die Barzahlungen nehmen ab. Wir sind mittlerweile bei 20%, Tendenz auch fallend immer noch.
8: Ein Trend, der sich auch bundesweit zeigt, wenn auch etwas weniger drastisch. Insgesamt wurden in Supermärkten, Drogerien, Baumärkten, Mode- und Buchläden noch knapp 50% aller Einkäufe mit Bargeld bezahlt. Doch schon bald wird die Karte das Bargeld als beliebtestes Zahlungsmittel ablösen, sagen Fachleute.
10: Ich gehe mal ganz stark davon aus, dass das schon dieses Jahr der Fall sein wird, denn wir liegen ja nur noch knapp drüber. Und wenn Sie den Rückgang gegenüber dem letzten Jahr gesehen haben, das waren 4 Prozentpunkte, ist davon auszugehen, dass wir da mittlerweile schon sogar etwas drunter liegen unter den 50%. Das heißt also, die Kartenzahlung schon die Nase vorn haben wird.
8: Sagt Horst Rüther vom Kölner Handelsforschungsinstitut EHI Retail. Für seine neue Studie zum Bezahlverhalten hat er Daten von mehr als 125.000 Geschäften ausgewertet. Ergebnis: Die Kartenzahlung boomt. Und das liegt auch an Corona. Während der Pandemie haben viele Kunden erstmals kontaktlos bezahlt und sind dann dabei geblieben. Auch viele Geschäfte haben sich darauf eingestellt. 1,50 Euro mit Karte zahlen. Oft ist das kein Problem mehr. Und auch das sorgt für den Sprung in der Statistik.
10: Weil eben vor allem auch in letzter Zeit kleine und Kleinstbetragstransaktionen über die Karte abgewickelt werden. Vor allem über Mobile Payment, also mobiles Bezahlen mit dem Smartphone.
8: Dass immer weniger Bargeld in den Kassen landet, sorgt aber auch für Probleme. Jedes zweite Geschäft berichtet in der Studie, dass zumindest zeitweise das Bargeld auch knapp wird. Denn viele Kunden zahlen mit Karte, lassen sich an der Kasse aber Bargeld auszahlen. Bis zu 200 Euro, diesen Service bieten viele Händler. Das läppert sich. Insgesamt 15 Milliarden Euro hat der Einzelhandel im vergangenen Jahr ausgezahlt. Auch das ein Rekord. Mit Folgen für die Läden.
9: Also die Kunden nutzen uns als Geldautomat schon relativ häufig.
8: Im Schnitt werden hier pro Woche 150.000 Euro an Bargeld herausgegeben.
9: Wir können den Gesamtbetrag nicht über das Bargeld, das reinkommt, decken.
8: Also muss das Bargeld extra zugekauft werden. Das verursacht Kosten, zusätzlich zu den Gebühren für die Auszahlung. Andere Läden reagieren deshalb auf Bargeldknappheit, indem sie zeitweise die Höhe der Auszahlung beschränken. Das Problem könnte sich sogar noch verschärfen, denn seit Jahren sinkt die Zahl der Geldautomaten.
4: Und jetzt kommen wir zu unserer Rubrik Das Interview. Wer mit künstlicher Intelligenz arbeitet, der lernt, sich besser auszudrücken. Das sagt der Wirtschaftswissenschaftler Ingo Hamm. Denn nur auf klare Fragen gebe es auch klare Antworten. Und diese klaren Antworten, die wollte auch meine WDR-Kollegin Jude Schöning von ihm haben.
11: Haben Sie denn auch schon mal diesen Moment gehabt, dass Sie mit ChatGPT kommuniziert haben und so richtig wütend wurden, weil da eben ChatGPT nicht das rausgeworfen hat, was Sie eigentlich erhofft hatten?
12: Nee, ganz ehrlich nicht. Aber ich habe erlebt, dass man mehrere Runden drehen muss und dass man sich in dieses Prompting reinarbeiten muss. Ja, wie bediene ich eine KI? Das war auch ein bisschen die Entstehungsgeschichte, dass ich vor Jahren mich einfach sehr intensiv damit auseinandergesetzt habe und dann auch entdeckt habe, dass sehr, sehr viel aus dem IT-Bereich kam, wo Forschende untersucht haben, wie muss ich eine KI eigentlich optimal bedienen? Mhm. Also dieses Prompting. Und da gab es sehr viel Literatur dann, aber alles so im KI-Bereich, also im IT-Bereich. Und mir ist dann irgendwann mal aufgefallen, Mensch, das sind doch exakt eigentlich die Regeln der menschlichen Kommunikation, ja sogar des menschlichen Denkens, ja, was aus der Technik-Ecke wiederentdeckt wird. Und da wurde mir klar, KI ist vielleicht ein Spiegel dessen, was wir ja schon lange machen. Kommunizieren, denken, mit jemandem reden. Wir wollen etwas von einem Gegenüber und ich glaube, nichts anderes machen wir mit KI und nichts anderes sollten wir dann aber auch wieder verstärkt mit Menschen machen und nicht nur mit Computer.
11: Aber Sie würden schon sagen, dass, Sie haben ja auch gerade den Begriff des Promptings schon genannt, wir reden nicht mit einer KI, so wie ich jetzt mit Ihnen rede, sondern da gibt es eben dieses Wort Prompting, was ja eher so heißt, wie ich fordere die KI auf oder ich rege sie zu was an.
12: Ja, da gibt es einen interessanten Unterschied. Wenn wir tippen, dann machen wir das, weil wir meistens dann vor einem Computer sitzen und etwas von der KI wollen, was wir vielleicht früher von Google wollten. Wir wollen eine Recherche, eine bestimmte Aufgabe. Ich glaube, es ist nicht so sehr die soziale Unterhaltung, die uns reizt. Obwohl ja da auch schon durch Spracherkennung und Spracherzeugung, gerade bei den Apps, die man für KI hat, ja wunderbar in diesen Plauderton gehen kann. Mhm. Ist ja auch ganz interessant, wie die Anbieter von KI diesen Plauderton der KI beibringen. Ne? Also das ist ja keine exakte Sprachausgabe mehr, sondern dann sind dann so Ams dabei und kleine Pausen, die ja so künstlich eingebaut werden, um diesen Sprachoutput der Maschine menschlicher zu machen, um uns anzuregen, natürlicher zu unterhalten. Ist ja sehr faszinierend eigentlich.
11: Was würden Sie sagen, was stellen wir uns eigentlich vor, wenn wir mit der KI kommunizieren? Also was denken Sie, was denke ich jetzt auch, wenn ich mit der KI spreche? Ich hatte schon fast den Eindruck, ich nehme das so als ganz reales Gegenüber wahr und wenn die Antwort nicht kommt, die ich gerne hätte, dann bin ich eben auch ganz real emotional aufgeladen und denke, oh Mensch, jetzt aber mal auf den Punkt.
12: Ja, vielleicht sind Sie da eigentlich der großen Mehrheit wahrscheinlich schon ein bisschen voraus. Und zwar aus folgendem Grund. Ich erlebe sehr oft und auch typisch aus dieser psychologischen Perspektive, dass viele Menschen hinter KI entweder so eine gigantisch große Maschine, ein Rechenzentrum sehen oder auch so eine dystopische Variante, so ein Terminator, ja, so ein muskelbepackter Roboter, der, wenn wir nicht aufpassen, uns in einigen Jahren mindestens mal den Job wegnimmt, wenn nicht den ganzen Planeten zerstört. Und ich glaube, von diesem Bild müssen wir uns ein bisschen verabschieden, weil KI ist ja nichts anderes als Sprachmodelle, ja, LLMs, Large Language Models. Das heißt, jede KI als ganz schlichter Computer hat mit Unmengen von Sprach Information, mit Unmengen von Text von Menschen gelernt. Also ist ja gar nicht mal eine wahnsinnig herausragende Intelligenz, die uns jetzt in jeder Hinsicht überholt oder gefährdet, sondern ist nichts anderes als der Spiegel unserer Jahrzehnte, vielleicht jahrhundertelanger Kommunikation. Mhm. Und dessen müssen wir uns mal gewahr werden, um ein bisschen neutraler, vielleicht weniger angstfrei, mehr spielerischer und auch kommunikativ stärker mit einem solchen System zu beschäftigen.
11: Wir kommen da gleich nochmal drauf, was Sie auch meinen, was wir von der KI lernen. Aber ich würde da gerne noch einmal nachfragen, weil letztlich ist KI ja eine Maschine. Sie erkennt Muster, versteht aber nicht im menschlichen Sinne. Den Unterschied müsste man doch ziehen, oder?
12: Ja, da gibt es ja interessante philosophische Fragen, die auch ungeklärt sind. Es ist ja eigentlich ein stochastisches System, ne? das auf Wahrscheinlichkeiten baut, was mathematisch abgebildet ist, was so gewisse Ähnlichkeit hat zu einem neuronalen Netzwerk, wie es auch in unserem Gehirn mit sehr, sehr vielen Neuronen, also Wetware, also Physiologie, Biologie ausgestattet ist. Und das Gleiche ist dann halt in Computer. Form, ein System, was erstmal mit unheimlich viel Wissen arbeitet. Mhm. So, und jetzt ist ja die Frage, und da gehen ja Philosophen mittlerweile sehr stark rein in diese Schlüsselfrage, ist KI eigentlich wirklich intelligent? Hat sie ein Bewusstsein? Mhm. Ich glaube, es geht nicht mal nur um die Frage, ist sie intelligent, sondern hat sie dieses Bewusstsein? Und da gibt es ja tolle Sinnbilder, wie dieses berühmte chinesische Zimmer, ne, wo eine Person in einem Zimmer eingesperrt ist und die ganzen Regeln kennt und nur aufgrund dieser Unmenge von Regeln und Büchern von außen immer so einen chinesischsprachigen Input bekommt, überhaupt kein Chinesisch kann und dann aber allein mit den Regeln dann wieder einen Zettel nach außen schieben kann und eine chinesische Antwort liefern kann. Mhm. Und da zeigt sich ja auch, ist das eigentlich Bewusstsein, wenn jemand mit gigantisch viel Wissen einfach Anfragen abarbeitet? Und ich sehe das auch nicht gegeben. Ja, das mhm. Bewusstsein ist, glaube ich, etwas anderes. Hier fehlt Körperlichkeit. Hier fehlt etwas wie eine echte Umwelt, eine soziale Umwelt, dass eine Maschine nicht nur Wissen wiedergibt, sondern das, was wir als Fühlen, als Erleben wahrnehmen, da eben noch nicht vorhanden ist. Mhm. Aber sie ist schlau genug, sie ist hilfreich genug, als dass wir sie, ja, sagen wir mal, neutral, spielerisch verwenden können, wie wir vielleicht tatsächlich Suchmaschinen verwendet haben, aber auf einem viel höheren Level.
11: Mhm. Und jetzt ist es ja spannend herauszufinden, wie ich am besten diese KI prompte, also wie meine Fragen am besten gestellt werden, damit ich auch eine konkrete, im besten Sinne auch, sage ich mal, faktisch richtige Antwort, das ist ja auch sehr oft nicht der Fall. Was gehört denn zu einem guten Prompting?
12: Also es gibt drei Regeln und die mit Abstand wichtigste Regel Nummer eins ist Kontext geben. Mhm. Das heißt eben nicht einfach sich hinsetzen und versuchen mit einem Satz einen Wunsch-Output zu erzeugen. Das erlebe ich sehr, sehr häufig, ob es jetzt Studierende sind, die sagen, ich brauche eine Hausarbeit, liebe KI, gib mir bitte eine Hausarbeit zu dem und dem Thema oder zu Hause, ich brauche ein Käsekuchenrezept. Da reichen eben nicht 5, 6 Wörter oder 2 Sätze, sondern hier gilt es, die Umwelt abzubilden, die ich als Sprecher, die ich als Befehlsgeber, der etwas von der KI will, kenne und die KI aber nicht. Ja, wer bin ich? Mhm. Was ist meine Rolle? Was ist meine Aufgabe? Was erwarte ich von der KI? In welcher Rolle will ich, dass die KI antwortet? Ja, will ich beim Stichwort Käsekuchenrezept, will ich, dass die KI als sensationell guter Konditormeister antwortet oder will ich, dass sie eher eine ökonomische Brille aufhat, weil ich vielleicht plane, nicht nur einen Käsekuchen zu backen, sondern 5 und da ein Startup aufmachen will, ist ein ganz anderer Kontext. Mhm. Und das müssen wir berücksichtigen. Und das zwingt uns eigentlich dazu, wenn wir es vernünftig machen, viel, viel mehr einzugeben, mit viel mehr Information und Kommunikation zu starten, als nur mit einem kleinen Befehl.
11: Und wenn Sie sagen, KI sei eben in dem Kontext auch ein Spiegel unserer Kommunikation, bedeutet das, dass wir es auch übertragen können in unsere Kommunikation, wenn wir viel mehr den Kontext mit berücksichtigen im Austausch miteinander?
12: Ja, absolut. Ich komme ja aus der Wirtschaftspsychologie, arbeite ja sehr viel mit Unternehmen zusammen und da ist es mir nicht nur einmal passiert, sinngemäß, dass ich Führungskräfte oder Spezialisten erlebe, die 10, 15, 20 Minuten lang am Computer an einen Prompt feilen. Also wenn die sich ins Prompting eingearbeitet haben, dass sie sich da wahnsinnig reinfuchsen und ganz tolle Sachen reingeben und auch interessante Sachen dann wieder rausbekommen. Und dann klappen die sinngemäß den Laptopdeckel zu und greifen zu ihrem Smartphone Smartphone und geben der Mitarbeiterin oder dem Mitarbeiter nochmal so eine ganz kurze, in drei Worten dahin geworfene Mitteilung. Ja, siehe Anhang, bitte erledigen, danke. Ja, also 10 Minuten für den Prompt und 10 Sekunden für den Menschen. Und das finde ich genau den Aspekt, den ich herausreden möchte, dass wir von der KI lernen können, wieder zu kommunizieren mit Menschen. Ja, also natürlich ist alles toll, wenn man Prompting intensiver betreibt, sich mit solchen Facetten auseinandersetzt, wie ich zu einem optimalen Ergebnis komme, dass ich aus dem Computer was Tolles rausbekomme. Aber wir verlernen im Alltag eigentlich die menschliche Kommunikation. Sie wird immer digitaler, sie wird asynchron, sie wird kürzer. Wir kommunizieren auch mit weniger Wörtern. Habe ich gerade gestern noch über eine Studie gelesen, dass die Anzahl der verwendeten Wörter in der Alltagssprache sogar abnimmt. Und das ist der Punkt, wo ich sage, diese menschliche Kommunikation mit all den Facetten der Mimik, der Gestik, der Körperlichkeit, des Blicks in die Augen, des Gefühls des Gegenübers, da steckt doch unheimlich viel Potenzial drin und das sollten wir nicht vergessen.
4: Sagt der Wirtschaftswissenschaftler Ingo Hamm im Gespräch mit meiner WDR-Kollegin Jule Schöning.
0: Kultur.
4: Für Fans von Star Wars ist gerade Hochsaison. Am Montag erst der große Star Wars-Tag, auf Englisch May the 4th. Nächste Woche feiert Star Wars-Schöpfer George Lucas seinen 82. Geburtstag. Und jetzt ist eine Graphic Novel erschienen, also eine Art Comic. Sie erzählt die Entstehung des Originals neu. Bildstark und detailreich, findet Matthias Heller.
13: Ganz so vorhersehbar startet die Comic-Doku über den Meister des Science-Fiction-Kinos dann doch nicht. Im Stil eines guten Hollywood-Films beginnen die beiden französischen Macher des Buches, Laurent Obmann für die Szenerie und Renaud Roche für die Zeichnungen, mit einem unerwarteten Auftakt. Am Lenkrad sitzt der junge George Lucas, gerade 18 Jahre. Sein Traum? Rennfahrer werden. Doch dieser Traum zerschellt an einem Walnussbaum unweit seines Elternhauses nach einem Zusammenstoß mit einem anderen Auto. Was folgt, sind 2 Tage Koma und nach dem Aufwachen die Erkenntnis, dass das mit dem Rennfahren wohl doch keine so gute Idee ist. Die Kinowelt dankt ihm für diese Entscheidung. Es folgt die Uni, ein erster Erfolg, die enge Freundschaft mit Francis Ford Coppola und die Heirat mit Cutter-Legende Marcia Lou Griffin. Schnell führen die beiden Comicmacher Obmann und Roche den roten Faden wie ein Millennium Falcon Richtung Star Wars Entstehung. Ihre Zeichnungen sind ähnlich der Erzählweise von George Lucas, einfach, klar und unmissverständlich. Überwiegend in Schwarz-Weiß verwenden sie in ihren klassischen Panels pro Doppelseite immer wieder kleine Farbsprenkel. Ein gelbes Buch hier, ein blauer R2-D2 dort. Damit setzen sie kleine, aber wichtige Akzente, die das Betrachten und Folgen der Geschichte leichter machen. Ganz nah sind sie an Lucas dran, machen sein Zweifeln, Hoffen, Kämpfen mit nur wenigen Strichen sicht- und erlebbar. Damit taucht man beim Lesen und Betrachten unweigerlich besonders tief in das George-Lucas-Universum ein. Man erfährt, mit welcher Akribie der Filmemacher sich den Spezialeffekten widmet, mit welchem Frust und Selbstbewusstsein er sich den Filmbossen entgegenstellt, mit welcher Innigkeit er Jobprobleme mit seiner Frau bespricht. Das liest sich alles wie im Rausch und wie ein klassischer Hollywood-Film, auch dramaturgisch. Junger, talentierter Mann zieht in die Welt hinaus, um seiner Idee zu folgen. Dabei muss er sich mit bösen Kräften herumschlagen und siegt am Ende auf ganzer Linie und schreibt Geschichte. Filmgeschichte. Nahtlos geht es in Band 2 nach dem gleichen Muster weiter. Auch hier folgen wir George Lucas und der Produktion von Film Nummer 2, Das Imperium schlägt zurück, auf Schritt und Tritt. Sind ganz nah bei Verhandlungen, Absagen, Schwächeanfällen, Überredungsversuchen, Skriptbesprechungen, Unfällen und. Es ist eine dichte Aneinanderreihung von entscheidenden Momenten, wichtiger Situationen im Produktionsablauf und zahllosen Hintergrundinformationen. Garniert mit emotionalen Luftholmomenten, wie zum Beispiel, als sich Harrison Ford und Carrie Fisher nach einer Feier in einem Taxi näher kommen. Die Buchreihe zeigt unterhaltsam und tiefgehend, wie ein Filmrevolutionär seiner inneren Stimme folgt und was alles hinter einer Leinwand zu einem Meisterwerk eben auch dazu gehört. Viel Mut, Ärger und Zuversicht. Ein bisschen philosophisch, aber das ist ja Star Wars auch.
4: Matthias Heller mit der Comicreihe über George Lucas. Die Bände Der lange Weg zu Star Wars und Episode 2 sind im Splitter Verlag erschienen und kosten jeweils 29,80 Euro.
0: Standpunkte.
4: Die schwarz-rote Bundesregierung ist auf den Tag genau ein Jahr im Amt. Zeit für eine Zwischenbilanz, auch in vielen Zeitungen und Online-Portalen. Unser Gastkommentator in den Standpunkten ist Lars Haider heute, Chefredakteur des Hamburger Abendblatts. Sein Urteil fällt eindeutig aus.
14: Man muss keinen Kommentar über die schwarz-rote Bundesregierung schreiben. Man muss nur daran erinnern, wie sich CDU und CSU, allen voran Friedrich Merz, damals über Olaf Scholz und dessen Ampelregierung lustig gemacht haben. Das reicht völlig, um die Leistung der Großen Koalition und deren bittere Umfragewerte nach einem Jahr einzuordnen. Sie können es nicht, hat Merz Scholz 2023 im Bundestag zugerufen und ihn als Klempner der Macht bezeichnet. Die Wahrheit ist, der neue Kanzler kann es noch weniger, viel weniger. Und anders als Scholz macht er nicht einmal die Dinge, die er sagt oder verspricht. Scholz mag ein schlechter Kanzler gewesen sein, Merz ist leider gar kein Kanzler. Mit ihm an der Spitze wirkt unser Land wie führungslos, als sei das Kanzleramt vorübergehend nicht besetzt. Kaum zu glauben, aber wahr, die Ampel war gar nicht so schlimm. Es geht noch schlimmer.
4: Der Kommentar von Lars Haider, Chefredakteur des Hamburger Abendblatts. Aus Sicht des Spiegels ist die aktuelle Wut auf Merz nicht gerechtfertigt, jedenfalls nicht in diesem Ausmaß.
15: Viele der Probleme, die sich jetzt an ihm entladen, sind alt, uralt zum Teil. Wie der Rückgang der Geburtenzahlen und der damit verbundene Druck auf die Renten- und Krankenversicherung. Die Infrastruktur, Straßen, Schulen, Bahn hätte man in den Jahren sanieren können, als die Konjunktur und die Zinsen günstig waren, als die Wirtschaft boomte zwischen 2010 und 2019. Da war der Reformeifer aber begrenzt und die Deutschen liebten ihre Angela Merkel dafür, dass sie ihnen alle Schwierigkeiten und Zumutungen vom Hals hielt.
4: Nach Einschätzung der Tagespost aus Würzburg gerät Merz auch in der Union immer mehr unter Druck, weil er als Kanzler nicht führe, sondern den Status quo verwalte.
15: Adenauer und Kohl wurden verehrt, Merkel respektiert. Merz bleibt blass. Früher hatte man den Eindruck, dass Staatsmänner Geschichte gestalten wollten. Merkel ging Risiken ein und zeigte politische Führung, indem sie Entscheidungen traf, die sie persönlich prägten. Genau diese Konsequenz fehlt Merz. Er wirkt wie ein Zauderer, der seinen Laden nicht im Griff hat.
4: Für die Stuttgarter Zeitung bleibt die von Friedrich Merz im Wahlkampf versprochene Politikwende ein frommer Wunsch, an dessen Erfüllung kaum noch jemand glaubt.
15: Merz regiert gegen eine sich fortlaufend verschlimmernde Weltlage an. Zudem steckt er in einer strategischen Falle fest, eingeklemmt zwischen der Brandmauer und einer SPD, die in ihrem Überlebenskampf das rettende Ufer immer noch auf der falschen Seite sucht. In deren Reihen mangelt es einigen am Willen, anderen an der Courage zu Reformen, die jetzt notwendig wären, um das Land wieder voranzubringen.
4: Das Handelsblatt meint zu einem Jahr schwarz-rot, man würde beim Anblick des Zustands der Koalition gern ein bisschen weinen.
15: Nicht etwa, weil die Bilanz so mager wäre. Die Bundesregierung hat in dem Jahr mehr beschlossen als so manch andere in ihrem ersten Jahr. Sondern weil die Koalitionäre es nicht schaffen, das ordentlich zu kommunizieren und sich lieber öffentlich im Streit zerlegen. Pünktlich zum Jahrestag ist auch das Schreckgespenst Minderheitsregierung wieder da. Man will sich nur an den Kopf greifen. Zwei demokratische Volksparteien aus der politischen Mitte sollen es nicht miteinander hinbekommen, aber eine allein mit wechselnden Mehrheiten und in Geiselhaft der AfD schon?
4: Und das waren sie. Die Standpunkte zusammengestellt hat sie Peter Eichenberg.

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1: Um 5 Uhr mit Olaf Knapp. Das Bundeswirtschaftsministerium plant, dass Öl- und Gasheizungen auch nach 2045 eingebaut werden dürfen. Das geht aus einem Entwurf für ein neues Heizungsgesetz von Wirtschaftsministerin Reiche hervor, der dem ARD-Hauptstadtstudio vorliegt. Der Entwurf muss noch innerhalb der Regierung abgestimmt werden. Aus Berlin, Nicole Markwald.
2: Der neue Entwurf aus dem Bundeswirtschaftsministerium für das Gebäudemodernisierungsgesetz sieht keine Verbote mehr vor. Es fehlen aber auch klare Aussagen zum Abschied von fossilen Brennstoffen. Weiterhin geplant bleibt die sogenannte Biotreppe. Sie sieht die Einführung von einer Mindestquote von Grüngas und Grünheizöl vor. Dieser nachhaltige Anteil soll dann stufenweise heraufgesetzt werden. Von 10% ab 2029 bis 60% im Jahr 2040.
1: Heute ist die schwarz-rote Bundesregierung genau ein Jahr im Amt. Trotz schlechter Umfragewerte und Konfliktpunkten zwischen Union und SPD hat Kanzler Merz Neuwahlen oder eine Minderheitsregierung ausgeschlossen. Er wolle mit der SPD wie geplant noch 3 Jahre regieren, sagte der Kanzler am Abend. Aus der Nachrichtenredaktion Viktor Kupka.
3: In aktuellen Umfragen hat die Koalition von CDU, CSU und SPD keine Mehrheit mehr. Die Beliebtheitswerte von Bundeskanzler Merz sinken immer weiter. In den vergangenen Wochen haben Sozial-, Gesundheits- und Steuerreformen für viel Streit in der Regierung gesorgt. Die SPD hinterfragt die Geschlossenheit innerhalb der Union. Der Bundeskanzler hatte zuletzt mehr Kompromissbereitschaft von der SPD gefordert. Unter anderem stehen konkret eine Reform der Einkommenssteuer sowie beim Thema Renten an.
1: Das US-Militär pausiert seinen laufenden Einsatz zur Sicherung der Straße von Hormuz. Das hat US-Präsident Trump bekannt gegeben. Demnach würden zunächst keine Frachtschiffe mehr vom US-Militär durch die vom Iran blockierte Meerenge geleitet. Während des Stopps solle geprüft werden, ob ein Abkommen zwischen Washington und Teheran abgeschlossen und unterzeichnet werden könne. Die US-Seeblockade gegen Schiffe, die iranische Häfen anlaufen oder verlassen, bleibe hingegen in vollem Umfang in Kraft. In der Fußball-Champions League hat der FC Arsenal das Finale erreicht. Der Club gewann das Halbfinalrückspiel gegen Atletico Madrid mit 1:0. Heute Abend möchte auch der FC Bayern ins Finale einziehen. Die Münchner spielen gegen Paris Saint-Germain. Das waren die Nachrichten. Das Wetter in Deutschland. Am Tage teils kräftige Schauer und Gewitter. An Nord- und Ostsee trocken. Höchstwerte zwischen 10 Grad an der Nordsee und 23 Grad in Niederbayern. Am Donnerstag dann gebietsweise Regen. Im Süden Gewitter, Richtung Norden freundlicher bei 11 bis maximal 19 Grad. Es ist gleich 5.03 Uhr.
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4: Mit der A8 München Richtung Salzburg. Hier ist zwischen Traunstein, Siegsdorf Ost und Bad Reichenhall noch eine knappe Stunde bis 6 Uhr gesperrt wegen einer Nachtbaustelle. Die Umleitung geht über die U91. A9 Richtung München auf Höhe des Kreuzes Rippachtal. Behinderungen durch einen defekten LKW. Die A23 Heide Richtung Hamburg wird zwischen Tornesch und Pinneberg Nord wegen Bauarbeiten ab ca. 9 Uhr bis dann ca. 15 Uhr heute Nachmittag gesperrt. Die Umleitung führt sie über die U128 und U130. A40 Dortmund Richtung Essen, da ist auf Höhe Bochum Stadion nach einem Unfall gesperrt. Die A71 Erfurt Richtung Schweinfurt ist zwischen Gräfenroda und Oberhof wegen Tunnelwartungsarbeiten noch bis etwa 6 gesperrt. Die A94 München Richtung Passau zwischen Malching und Kirchham, hier ist der Tunnel gesperrt. Und die A115 in Berlin stadteinwärts ist zwischen dem Kreuz Zehlendorf und Spanischer Allee ebenfalls noch eine knappe Stunde bis 6 Uhr wegen Bauarbeiten gesperrt. Das war's, gute Fahrt.
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4: Aus dem Studio von NDR Info in Hamburg mit Nikolai Russ. Guten Morgen. Und dieses Zeugnis wird Ihnen vermutlich heute Morgen und den ganzen Tag auch um die Ohren fliegen. Union und SPD sind heute auf den Tag genau ein Jahr zusammen an der Regierung und sicher ziehen heute viele Zeitungen und Kommentatoren Zwischenbilanz, wie bei uns auch gerade eben in den Standpunkten. Und diese Kommentatoren und Zeitungen, die dürften ja ziemlich negative Bilanz ziehen, vor allem wegen der Streitigkeiten in den vergangenen Wochen. Schon gestern hat die Opposition im Bundestag Bilanz gezogen zu Schwarz-Rot und auch die war ziemlich vernichtend. Aber es gab auch gute Nachrichten für die Regierung. Jim Bob Nikschas berichtet.
5: 91,3%, so wie im vergangenen Jahr, sind es diesmal nicht mehr. Mit 86,5% wird Jens Spahn erneut zum Vorsitzenden der Unionsfraktion im Bundestag gewählt. Die Abgeordneten haben ihrem Vorsitzenden damit trotz aller Kritik den Rücken gestärkt. Ein Zeichen der Stabilität in einer Zeit, in der die Bundesregierung nicht sonderlich stabil wirkt. An der Zahl der verabschiedeten Gesetze in den vergangenen 12 Monaten liegt es nicht, stellt der alte und neue Fraktionschef der Union fest.
6: 141 Gesetze in einem Jahr zeigen, diese Regierung, diese Koalition debattiert, aber sie führt jede Debatte eben auch zu einer Entscheidung.
5: Doch auch Spahn gibt zu, vor allem die Debatten der vergangenen Wochen, unter anderem über Reformen bei Gesundheit und Steuern, waren zu viel des Guten. Spiralen der Selbstvergewisserung in seinen Augen. Da müssten Union und SPD wieder herausfinden.
6: Das Schöne ist, wir haben uns ja schon mal gezeigt, dass es geht. In den ersten 3 Monaten diesen Jahres waren wir genau in dem Modus. Heizungsgesetz, Migration, GEAS, Tariftreue, Bürgergeld, Wolf. Wir haben viele Fragen intern diskutiert, anschließend gemeinsam vertreten. Und wir haben gesehen, die politische Zustimmung wächst für Union und SPD.
5: Davon ist nicht mehr viel zu sehen. Während sich Union und SPD öffentlich die Grenzen ihrer Kompromissbereitschaft aufzeigen, wächst in den Umfragen die Zustimmung zur AfD. Deren Partei- und Fraktionsvorsitzende Alice Weidel meint, auch sie persönlich hatte sich vor allem von der Wirtschaftspolitik unter Friedrich Merz mehr versprochen.
7: Ich gehörte auch zu diesen Menschen, die Hoffnung in eine Kanzlerschaft von Friedrich Merz hatten, dass er einigermaßen steuernd hier eingreift und auch meine Erwartungen an Friedrich Merz haben sich enttäuscht und er hat sogar noch in den Enttäuschungen Olaf Scholz wirklich überschritten.
5: Soweit will Grünen-Co-Fraktionschefin Katharina Dröge in ihrer Bilanz zwar nicht gehen, doch auch sie wirft Union und SPD nach einem Jahr vor allem Versagen vor. Bei der Energiepolitik zum Beispiel, beim Klimaschutz und auch beim Krisenmanagement des Kanzlers.
8: Deutschland taumelt ja ein Stück weit auf den Wellen wie ein Schiff ohne Steuermann und das ist in stürmischen Zeiten einfach ein großes Problem.
5: Aus dem Tritt geraten ist nach einem Jahr Bundesregierung auch die Sozialpolitik, findet Linken-Fraktionschef Sören Pellmann.
9: Ein Jahr lang sind insbesondere die Reichen und die Überreichen mehr geschont worden, als das in bisherigen Regierungsjahren der Fall gewesen ist.
5: Diese Kritik dürfte vor allem die SPD hart treffen, betonen die Parteichefs Lars Klingbeil und Bärbel Baas bei ihrem Besuch in der Fraktion doch.
10: Wir sind mit klaren Vorgaben und auch mit klaren Vorhaben in diese Koalition gegangen und vor allen Dingen auch mit einem großen Verantwortungsbewusstsein. Und wir haben auch nicht lange gewartet, sondern wir haben auch direkt, wenn man das vor einem Jahr betrachtet, angefangen, Reformen anzustoßen, auf den Weg zu bringen.
5: Bisher war dieser Weg für Union und SPD ziemlich steinig. Da sind Regierungs- und Oppositionsfraktionen im Bundestag mal einer Meinung.
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4: Und wir gucken jetzt nochmal auf den, der da gestern wiedergewählt wurde. Jens Spahn, was heißt diese Wiederwahl und was bedeutet das verhältnismäßig gute Ergebnis? Dazu jetzt der Kommentar von Dagmar Pepping aus unserem Hauptstadtstudio.
11: Jens Spahn will etwas, ist ehrgeizig. Er traut sich das Amt des Kanzlers zu, das ist kein Geheimnis. Den CDU-Vorsitz erst recht. 2018 mit gerade einmal 38 kandidierte Spahn als Parteichef. Damals noch vergeblich gegen Friedrich Merz und Annegret Kramp-Karrenbauer, die gewann. Seitdem ist Spahn in Lauerstellung, wartet ab, mit dem Amt des Unionsfraktionsvorsitzenden als Zwischenstation auf dem Weg nach ganz oben ins Kanzleramt. Das Ergebnis seiner Wiederwahl ist eine Ermutigung für Spahn. 86,5% der Stimmen. Das ist zwar etwas weniger als bei seiner Wahl vor einem Jahr, aber dennoch überraschend viel. Denn Spahns Bilanz im zweitwichtigsten Amt im Machtgefüge der Union nach dem Kanzler ist durchwachsen. Vor allem die völlig missglückte Verfassungsrichterwahl im Sommer musste Spahn auf seine Kappe nehmen. Zwischendurch schien sogar sein Stuhl zu wackeln. Berichte über ein beschädigtes Vertrauensverhältnis zu Friedrich Merz, dem Kanzler, machten die Runde. Offenbar gestreut, um Spahn zu schaden. Denn dessen große politische Stärke, der Ehrgeiz, ist vielleicht seine größte Schwäche. Man traut dem 45-Jährigen aus dem Münsterland einfach alles zu. Nicht nur Gutes, auch Illoyalität und Spielen auf eigene Rechnung. Die Wiederwahl als Unionsfraktionschef gibt Jens Spahn eine Chance, sich zu beweisen. Als effektiver Manager der Macht, der Kanzler Merz im Bundestag den Rücken frei hält. Als vertrauenswürdiger Partner von SPD-Fraktionschef Mirsch. Und als Antreiber einer lahmenden schwarz-roten Koalition. Will Spahn irgendwann eine realistische Aussicht auf das Kanzleramt haben, muss er seine Zustimmungswerte deutlich steigern. Kaum ein Politiker ist unbeliebter als er. Und das hat nicht nur mit den teuren Maskendeals als Gesundheitsminister während der Corona-Pandemie zu tun. Das Schlüsselwort lautet Vertrauen. Dieses Vertrauen, das seine Abgeordneten in ihn haben, muss sich Jens Spahn bei vielen Wählern noch verdienen.
4: Die Meinung von ARD-Hauptstadtkorrespondentin Dagmar Pepping. Nochmal zurück zur Bundesregierung. Die wollte anfangs ja vor allem eins sein, nämlich besser als die im Streit zerbrochene Ampel. Doch ist sie das auch wirklich? Auch bei Union und SPD gibt es sehr viel Zoff. Spitzenpolitiker zanken auf offener Bühne und Projekte und Vorhaben kommen scheinbar nicht voran. Gabriele Intenmann berichtet aus Berlin.
12: Der Ton in der schwarz-roten Regierung ist rau geworden und in der Union wächst die Ungeduld. Christian von Stetten, Chef des einflussreichen Parlamentskreises Mittelstand, sieht keine Basis mehr für die Koalition.
13: Völlig unterschiedliche Reformansätze und entweder werden diese Reformen jetzt umgesetzt, die auf dem Tisch liegen, ansonsten muss man sich in die Augen schauen und sagen, war ein Versuch wert, aber wir beenden das.
12: Ein offener Bruch, wie vor anderthalb Jahren bei der Ampel. So weit gehen öffentlich nur wenige. Aber der Frust sitzt tief, auch ganz oben. Kanzler Merz hat zuletzt den Druck auf den Koalitionspartner erhöht.
14: Mir reicht das nicht, was wir bisher geschaffen haben. Ich erwarte von den Sozialdemokraten, dass sie auch manche Blockade auflösen.
12: Die SPD ist ebenso deutlich. Vizekanzler Lars Klingbeil zieht rote Linien, wo er die sozialdemokratische Identität bedroht sieht.
15: Dann kommt nun mal als theoretische Annahme irgendwer auf die Idee, man könnte Karenztage einführen oder den 1. Mai als Feiertag abschaffen. Und dann sagen wir nein. Dann lasse ich mich als SPD-Vorsitzender sehr gerne dafür anbrüllen.
12: Der Krach kommt nicht zufällig gerade jetzt. Die großen Sozialreformen stehen an, unter erschwerten äußeren Bedingungen. Der Krieg im Iran belastet Wirtschaft und Gesellschaft und engt die finanziellen Spielräume weiter ein. Von der Seitenlinie mahnt Sachsen-Anhalts CDU-Ministerpräsident Sven Schulze.
16: Ich glaube, wir müssen ja aufpassen, dass wir nicht zu einer Ampel 2.0 werden in Deutschland.
12: Rückblick auf die letzten Monate der Ampel. Immer dasselbe Muster. Parteitaktik dominiert, Kompromisse sind nicht mehr möglich. Vor allem die FDP spielt schon lange nicht mehr im Team der Regierung. Am Ende zieht Kanzler Olaf Scholz die Reißleine.
17: Zu oft hat Bundesminister Lindner Gesetze sachfremd blockiert. Zu oft hat er kleinkariert parteipolitisch taktiert. Zu oft hat er mein Vertrauen gebrochen.
12: Blockade, Parteitaktik, Vertrauen. Stichworte, die auch heute wieder fallen. Selbst die Konfliktlinien ähneln sich. Mehr Schulden machen oder sparen, Energiepreise senken oder dem Markt überlassen, Reformen mit tiefen Einschnitten oder lieber in kleinen Schritten. Dazu kommen, wie schon zu Ampelzeiten, schlechte Umfragewerte für die Regierungsparteien. Da fällt jeder Kompromiss schwer. Trotzdem haben sich die Koalitionspartner in der vergangenen Woche zusammengerauft.
18: Wir wissen auch, welche Verantwortung wir tragen dafür, dass die Koalition stabil ist und dass wir Dinge hinbekommen,
12: sagt Lars Klingbeil, nachdem das Kabinett die Eckwerte für den Haushalt beschlossen hat. Und auch bei der gesetzlichen Krankenkasse gibt es einen Kompromiss. Historisch und beispielhaft nennt Kanzler Merz die Reform.
19: Damit zeigt die Koalition heute, dass sie entscheidungswillig und entscheidungsfähig ist, auch wenn es dann manchmal zwischendurch etwas wackelt.
12: Und es wackelt bei Schwarz-Rot. Hält die Regierung trotzdem?
19: Garantieren kann niemand für nichts.
12: Merz weiß, im Herbst stehen schwierige Wahlen an, vor allem in Sachsen-Anhalt. Dort kämpft die CDU darum, das Land weiter zu regieren und die SPD um den Wiedereinzug ins Parlament. Wichtig also, dass die Reformen im Bund kommen und gut kommuniziert werden, ohne parteipolitische Spielchen und Blockaden. CSU-Chef Markus Söder spricht von einer ernsten Lage und erinnert an die Weimarer Republik.
20: Weimar ist nicht gescheitert, weil die Radikalen so stark, sondern weil die Demokraten so müde waren. Und diese Müdigkeit und Ängstlichkeit und mangelnde Kompromissfähigkeit, die darf uns nicht passieren.
12: Alle drei Regierungsparteien, CDU, CSU und SPD, appellieren also und suchen den Kompromiss. Das unterscheidet Schwarz-Rot heute vom Ende der Ampel.
21: Gabriele Intemann berichtete für uns aus Berlin. Und wir gucken auf das Wetter für Deutschland in der ARD-Infonacht. Insgesamt ist es ziemlich bewölkt heute Morgen, an diesem Mittwochmorgen. Sehr viel Regen über der Mitte und im Norden Deutschlands. Und das breitet sich so langsam auch aus. Fast überall kann heute mal zumindest ein Schauer oder ein Gewitter mit runterkommen. Und stellenweise, so gerade über der nördlichen Mitte Deutschlands, sehr viel Regen heute mit dabei. Es ist ziemlich herbstlich, vor allem im Norden, teilweise nur maximal 10 Grad. Im Süden, in Bayern und Baden-Württemberg, bis zu 23 Grad. Da auch erst noch viel Sonne, aber später auch da Schauer und Gewitter. Und am trockensten ist es den ganzen Tag eigentlich in Schleswig-Holstein und an der nördlichsten Küste Niedersachsens auch da sehr viel Sonne.

0: Einfach nochmal an die Art und Weise, wie wir hier inhaltlich miteinander debattieren.
1: Vor knapp zwei Wochen im Bundestag Aktuelle Stunde auf Wunsch der AfD. Sie ist die mit Abstand größte Oppositionsfraktion, sorgt immer wieder für Empörung bei allen anderen und empört sich darüber wiederum selbst. Oft dabei Parteivize Stefan Brandner.
2: Zu den spitzenmäßigen Leistungen, meine Fresse, was ist denn da schon wieder? Nicht den Hauch von Seriosität auf der Seite hinter mir, wirklich. Brüllen Sie doch so rum wie
3: Herr
2: vorhin.
3: Herr Sie sind gut zu verstehen. Und Ihre Zeit läuft bitte. Ja, nutzen Sie sie sinnvoll.
1: Eine Bitte von Bundestagsvize Omid Nuripur, die bei Brandner und vielen seiner Kollegen nicht gerade ernst genommen wird.
4: Der Schiedsrichter bekämpft uns nicht nur, er will uns auch noch verbieten. Und genauso objektiv sind dann die Ordnungsrufe. Und dann wundert es keinen Menschen, dass wir relativ viele bekommen.
1: Viele Ordnungsrufe rügen dazu eine permanente Unruhe im Saal. So nehmen es Beobachter wie Erhard Schärfer wahr.
5: Hat auch damit zu tun, wie die AfD Fraktionsmitglieder sich im Parlament, im Plenum verhalten. Es gibt sehr viel mehr Zwischenrufe von da. Und das verführt dann auch andere von Zeit zu Zeit, auch in diese Art und Weise des Umgangs miteinander einzustimmen. Also die ist sehr viel unruhiger geworden, teilweise auch provozierender, teilweise auch aggressiver, als es in früheren Jahren war.
1: Schärfer kommentiert seit gut 15 Jahren Bundestagsdebatten für Phoenix. Streit und harte Auseinandersetzung, normal, sagt er. Doch eine oft auf Innenpolitik zielende Oppositionsarbeit wird durch die immer unübersichtlichere Weltlage erschwert. Etwa die Bedrohung aus Russland, den Krieg im Nahen Osten, die immer neuen Wolken eines unberechenbaren amerikanischen Präsidenten.
5: Diese Opposition hat ja vor allem ein Problem, nämlich, dass furchtbar viel passiert außerhalb auch dieses Landes und sie sich deshalb sehr bemühen muss, auf sich aufmerksam zu machen und dazu sehr unterschiedlichen Mittel greifen muss, um überhaupt wahrgenommen zu werden.
1: Und so haben AfD und Linke, aber auch die Grünen, so formuliert es Schärfer, nochmal einen Zahn zugelegt. Gerade die Grünen beschreiben dies aber immer wieder als Spannungsfeld. Einerseits harsche Kritik an Schwarz-Rot, andererseits der Wunsch nach Stabilität fürs Land. Auch jetzt, wo manche schon über ein vorzeitiges Ende der Bundesregierung nachdenken. Grünen-Chefin Franziska Brandner.
6: Ich bin aber der festen Überzeugung, dass diese Regierung die verdammte Pflicht hat, endlich mal von diesem Abgrund wegzugehen. Und ich nicht darauf spekuliere oder mich sogar darüber freuen würde, wenn sie in den Abgrund reingeht. Das tut unserem Land nicht gut. Wirklich nicht.
1: Linken-Chef Jan van Aken formuliert das anders. Mehrere seiner Abgeordneten wurden sogar des Saals verwiesen, unter anderem wegen verbotener Fahnen und T-Shirts. Die Rhetorik ist scharf. Selbstkritik bei van Aken? Nein. Kritik an der schwarz-roten Mehrheit.
7: Hört niemand auf uns, aber das ist Ihr Fehler und nicht unser Fehler. Und was können wir selbstkritisch sagen? Ich würde mir natürlich wünschen, dass wir mittlerweile bei 30% liegen.
1: Umfragen zufolge sind es etwa 11. Aber aus van Akens Worten wird auch klar, die Opposition hat nicht vor, aus einem unruhigen wieder einen etwas ruhigeren Bundestag werden zu lassen.
8: Der Schock sitzt tief in Leipzig. Wie konnte das passieren? Wie konnte am Montagnachmittag einfach so ein Mann mitten durch die Innenstadt rasen und dabei zwei Menschen töten und etliche verletzen? Fragen auch gestern Abend bei einer Gedenkandacht.
9: Leipzig hat innegehalten. Mehrere hundert Menschen haben am Abend in der Nikolaikirche der Opfer und Verletzten der mutmaßlichen Amokfahrt vom Vortag gedacht. Die Kirche bis auf den letzten Platz gefüllt. Oberbürgermeister Burkhard Jung sprach von einer Stadt im Schmerz, aber auch von Zusammenhalt.
10: Ich denke an die vielen Menschen, die spontan geholfen haben, Passantinnen und Passanten, die nicht weggelaufen sind, sondern blieben. Das ist Gemeinschaft. Das ist das, was uns ausmacht. Das ist Gemeinwohl. Und es gibt Kraft.
9: Die vollbesetzte Nikolaikirche wertete er als starkes Zeichen der Solidarität. Während der Andacht berichteten Menschen, die die Tat unmittelbar miterlebt hatten, von ihren Eindrücken. Eine Ehrenamtliche des Kriseninterventionsteams schilderte ihre Arbeit. Die Leiterin einer benachbarten Apotheke appellierte an den gesellschaftlichen Zusammenhalt in dieser schweren Zeit.
11: Für mich ist die Grimmaische Straße mehr als ein Arbeitsplatz. Wir Mitarbeiter der anliegenden Geschäfte teilen viel miteinander. Da ist der morgendliche Gruß und der kurze Austausch auf der Straße, der jahreszeitlich unterschiedliche Handelsflair in dieser besonderen Innenstadt. Meine Gedanken sind bei den Opfern und deren Angehörigen, allen Helfern und allen Beteiligten. Für unsere Innenstadt wünsche ich mir gesellschaftlichen Zusammenhalt.

0: Halt, dass wir alle füreinander da sind.
1: Der sächsische Landesbischof Tobias Bilz betont in seiner Ansprache, dass gerade in solchen Momenten das eigene Leben in Gottes Hand liege.
2: Dass du uns Halt und Geborgenheit schenkst. Stell dich unserem Ringen, wenn wir nach Sinn fragen, warum der eine behütet ist und jemand anders nicht. Meine zweite Bitte an dich, Gott, und hier ausgesprochen auch für Sie und für euch alle. Ich möchte gern, dass dieses Bild von der Hand Gottes stärker ist als die anderen Bilder, die jetzt auch da sind.
1: Nach der Andacht versammelten sich noch viele Menschen vor der Kirche.
3: Dass mir persönlich das sehr gut getan hat. Einfach, ja, einfach die Stimmung und nicht einfach drüber hinwegzugehen.
4: Also total selig bin ich. Ja, die Menschen natürlich zu sehen. Ja.
5: Das ist unser Leipzig, da hält man zusammen und da muss man einfach da sein. Ein komisches Gefühl auf jeden Fall. Trauer und dass man sieht, dass so viele Menschen da sind auf einmal, das ist, kann man gar nicht in Worte fassen. Man hätte es nicht gedacht, dass es auf uns auch kommt.
1: Leipzig wird noch eine ganze Weile brauchen, um den Schock nach dieser Tat zu überwinden. Ein Anfang ist gemacht.
6: Barbara Breller berichtete für uns aus Leipzig. Hoffmann und Campe, Heine, Rowohlt, der CH Beck Verlag oder auch Pieper. Das sind wahrscheinlich alles Begriffe für Sie. Diese Verlage kennen Sie. Aber es gibt über 3000 kleine Verlage in Deutschland, die meist ohne richtig finanzielles Polster auskommen. Dagegen will die Stadt Hamburg jetzt was machen. Also dagegen, dass Ihre Verlage in der Stadt Hamburg, dass diese Verlage finanzielle Engpässe haben. Dazu hat die Kulturbehörde mit der Branche einen sogenannten Hamburger Verlagspakt geschlossen. Was das bedeutet? Dietrich Lehmann berichtet.
7: In Hamburg gibt es laut Börsenverein des deutschen Buchhandels rund 80 Verlage. Hamburg ist damit die Nummer 3 in Deutschland. Ganz vorne steht Berlin, dahinter folgt München. Und ca. 60 von den Hamburger Verlagen gelten als klein. Sie haben pro Jahr weniger als 1 Million Euro Umsatz. Aber ohne die vielen kleinen unabhängigen Verlage sehe es in den Buchhandlungen anders aus, sagt Kultursenator Carsten Broster.
8: Na, es geht schon darum, dass wir feststellen, dass wir, wie übrigens nicht nur im Buchmarkt, sondern überall, so ein Rennen auf wenige große Stars, auf wenige große Titel haben, die dann, also wenn Taylor Swift auf Tour geht oder wenn ein neues Buch erscheint von einem großen Autor, das saugt ganz viel ab an Aufmerksamkeit und auch an Kaufkraft. Und die Frage ist, bleibt die Vielfalt daneben erhalten? Also habe ich die Vielfalt an Büchern und an Leseerfahrungen noch, die wir gewohnt sind über Jahrzehnte und die ja auch unsere Kulturnation ausmacht und die wir erhalten wollen?
7: Und um nur mal zwei Namen für kleine unabhängige Verlage in Hamburg zu nennen, Kulturbooks gehört dazu. Der Verlag hat sich auf internationale Literatur aus Europa, Amerika, Asien, Afrika und Ozeanien spezialisiert. Aber auch Edition Nautilus mit Sitz in der Schützenstraße, bekannt etwa für Autobiografien und Texte von Dadaisten, die es bei den großen Verlagen mit einer Konzernstruktur dahinter wohl eher nicht geschafft hätten.
9: Sport. Mit Martin Roschitz. Der FC Arsenal steht im Finale der Fußball Champions League. Nach dem 1:1 im Halbfinal-Hinspiel setzten sich die Londoner im Rückspiel gegen Atletico Madrid mit 1:0 durch. Kapitän Saka schoss das goldene Abstaubertor kurz vor der Halbzeitpause. 20 Jahre nach der bislang einzigen Finalteilnahme greift der Spitzenreiter der Premier League jetzt also nach dem Titel in der Königsklasse. Am 30. Mai treffen die Londoner in Budapest auf den Sieger des zweiten Halbfinals zwischen Bayern und Paris Saint-Germain. Die Franzosen hatten das Hinspiel in der torreichsten Halbfinalpartie der Champions-League-Geschichte mit 5:4 gewonnen. Und trotzdem träumen die Bayern und ihre Fans weiter vom Finale. Edgar Endres.
10: Jonathan Tah hat schon einiges in seiner Karriere erlebt. Doch dass er gleich in seiner ersten Bayern-Saison das Finale der Champions League erreichen kann, ist für den 30-Jährigen was ganz Besonderes.
11: Wenn ich mit meinem Hund spazieren gehe, spricht mich auch jeder an, Vollgas geben. Und ich habe einfach das Gefühl, dass ganz München einfach sich darauf freut und bereit ist, dieses Spiel zu Hause zu gewinnen und ins Finale zu kommen. Das habe ich so auf diese Art und Weise natürlich noch nie gespürt.
10: Ganz München fiebert und die Fans ganz in Rot sollen das Stadion heute Nacht zu einer hitzigen Arena machen. Für Trainer Vincent Kompany ist klar, nur gemeinsam gelingt der große Wurf gegen das Top-Team aus Paris.
12: Vom Gefühl her hat diese Mannschaft auch eine gute Beziehung zu den Fans. Es gibt dieses Gefühl einfach, dass wir gemeinsam versuchen, diese nächste Stufe zu holen und jetzt stehen wir hier und gemeinsam wollen wir dieses Moment einfach unvergesslich machen.
10: Eine sprichwörtliche magische Nacht, vielleicht wieder nach einem Spektakel der beiden besten Offensivreihen Europas. Für Kompany zählt am Ende, ob Spektakel oder nicht, nur eines.
12: Das Allerwichtigste ist am Ende, dass man das Spiel gewinnt. Und das ist die Priorität, das Spiel gewinnen.
10: Dafür braucht es den perfekten Abend. Auch mal wieder defensiv und dann die Lust auf Spiel freien Lauf lassen.
11: Ich freue mich extrem auf das Spiel. Es ist ein großes Spiel, es fühlt sich groß an und dementsprechend ist man natürlich nochmal angespannter, fokussierter. Ich glaube, es wird extrem viel Spaß machen und zu genießen. Ich glaube, da ist mir immer das Wichtigste, nicht zu vergessen, wieso ich angefangen habe, Fußball zu spielen. Und das ist aus Spaß und Leidenschaft. Deswegen freue ich mich einfach aufs Spiel.
9: Hochspannung beim Handball in der European League. 4 Bundesliga-Clubs wollten ins Halbfinale, 3 haben es geschafft. Der THW Kiel machte es besonders spannend, holte gegen den kroatischen Vizemeister Našice erst einen 3-Tore-Rückstand aus dem Hinspiel auf, siegte in eigener Halle dann im 7-Meter-Werfen mit 4:2 und steht genauso im Final Four wie die MT Melsungen, die zwar mit 19:23 in Porto verlor, das Hinspiel aber mit 5-Toren-Differenz gewonnen hatte. Außerdem im Halbfinale der Titelverteidiger aus Flensburg, Thomas Kos.
13: Die Flensburger dürfen weiter von der Titelverteidigung in der European League träumen. Nach dem Unentschieden zu Hause setzte sich die SG im entscheidenden Viertelfinal-Rückspiel in Hannover am Ende souverän mit 43:35 durch. Die Flensburger ließen sich auch nicht von einer frühen roten Karte für Rechtsaußen Novak und einer starken Leistung der Niedersachsen aus der Ruhe bringen. Entscheidend die Phase kurz vor und nach der Pause, in der die Flensburger vor den 4000 Fans in der ausverkauften Arena das Spiel drehten. Und die 2-Tore Halbzeitführung in 90 Sekunden nach dem Wechsel auf 5 Tore ausbaute. Den Recken fehlte im zweiten Durchgang die Kraft nach dem dritten Spiel in 6 Tagen. Flensburg spielte stark im Angriff. Bester Werfer war Rückraumspieler Lasse Möller mit 10 Toren. Bei den Recken traf Rückraumspieler Leif Thiesé auch 10-mal. Doch es reichte nicht für den Einzug ins Final Four Turnier Ende Mai in Hamburg.
9: Dort spielen jetzt die Flensburger. Die Halbfinals werden am Freitagmittag ausgelost.
6: Und das war der Sport mit Martin Roschitz.

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1: Um 5.30 Uhr mit Olaf Knapp. Öl- und Gasheizungen könnten in Deutschland auch nach 2045 eingebaut werden. Das sieht der Entwurf für ein neues Heizungsgesetz aus dem Bundeswirtschaftsministerium vor, der dem ARD-Hauptstadtstudio vorliegt. Darin ist keine Rede mehr von einem Verbot. Der Entwurf muss aber noch innerhalb der Bundesregierung abgestimmt werden. Weiterhin geplant ist, dass künftig mehr klimafreundlicheres Gas und Heizöl beigemischt werden müssen. Der Anteil soll bis 2040 stufenweise angehoben werden. US-Präsident Trump will den Militäreinsatz für eine sichere Durchfahrt von Schiffen durch die Straße von Hormuz für kurze Zeit aussetzen. Das hat er auf seiner Online-Plattform Truth Social mitgeteilt. Aus der Nachrichtenredaktion Karl Schreiber.
2: Demnach würden zunächst keine Frachtschiffe mehr vom US-Militär durch die vom Iran blockierte Meerenge geleitet. Während des Stopps soll geprüft werden, ob ein Abkommen zwischen Washington und Teheran zustande kommen kann, so Trump. Die US-Seeblockade gegen Schiffe, die iranische Häfen anlaufen oder verlassen, soll aber in Kraft bleiben. Die Aussetzung des US-Einsatzes erfolgt laut dem US-Präsidenten unter anderem auf Bitten Pakistans. Das Land vermittelt zwischen den USA und dem Iran.
1: Bundespräsident Steinmeier reist heute zu einem zweitägigen Besuch nach Schweden und Finnland. Erster Stopp ist die schwedische Hauptstadt Stockholm. Aus Stockholm Jana Sinram.
3: Die Reise steht ganz im Zeichen der Sicherheitspolitik. In der aktuellen geopolitischen Lage will Steinmeier ein Zeichen der Geschlossenheit mit den beiden jüngsten NATO-Mitgliedern senden. Außerdem informiert er sich über die Sicherheitsmodelle von Schweden und Finnland. In Stockholm trifft Steinmeier zunächst Ministerpräsident Ulf Kristersson. Anschließend wird er gemeinsam mit seiner Frau von König Karl dem 16. Gustav und Königin Silvia zum Mittagessen empfangen. Am Nachmittag besucht der Bundespräsident den unterirdischen Marinestützpunkt Muskö und spricht mit schwedischen Soldaten.
1: CDU und SPD in Rheinland-Pfalz unterschreiben heute Mittag in Mainz ihren gemeinsamen Koalitionsvertrag für die neue Landesregierung. Das ausgehandelte Papier sieht unter anderem mehr Stellen bei der Polizei und ein verbindliches Kindergartenjahr vor. Am Wochenende hatten die Landesverbände bei der Partei ein grünes Licht für die gemeinsame Regierung gegeben. Der neue Landtag kommt am 18. Mai zu seiner konstituierenden Sitzung zusammen. Dabei soll Gordon Schnieder von der CDU zum neuen Ministerpräsidenten gewählt werden. Das Wetter in Deutschland. Am Tage teils kräftige Schauer und Gewitter, an Nord- und Ostsee trocken. Höchstwerte zwischen 10 Grad an der Nordsee und 23 Grad in Niederbayern. Am Donnerstag dann gebietsweise Regen, im Süden Gewitter, Richtung Norden freundlicher bei 11 bis 19 Grad. Und am Freitag heiter, ein paar Schauer bei 14 bis 23 Grad. Das waren die Nachrichten.
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4: Mit der A1 Bremen Richtung Osnabrück. Hier ist zwischen Wildeshausen West und dem Dreieck Ahlhorner Heide wegen Bauarbeiten noch bis circa 6, also eine knappe halbe Stunde, gesperrt. Die A8 Stuttgart Richtung München zwischen Sulzemoos und Dachau-Fürstenfeldbruck ist auch gesperrt. Hier brennt ein Auto. Dann die A8 München Richtung Salzburg. Hier ist zwischen Traunstein-Siegsdorf Ost und Bad Reichenhall ebenfalls wegen einer Nachtbaustelle noch bis 6 Uhr gesperrt. Die Umleitung hier die U91. Die A9 Richtung München zwischen Bad Lobenstein und Rudolfstein. Hier ein defekter Schwertransport das Problem im Moment. Bis voraussichtlich 7 Uhr ist deswegen hier noch gesperrt. Zurzeit Stau. Die letzte Abfahrt ist Schleiz. Dann die A40 Dortmund Richtung Essen. Auf Höhe Bochum Stadion ist nach einem Unfall weiterhin gesperrt. Die A94 München Richtung Passau zwischen Malching und Kirchham ist der Tunnel weiterhin gesperrt. Und die A270 Blumenthal Richtung Ilpol, die Ausfahrt Bremen-Fegesack-Mitte, ist wegen Bauarbeiten gesperrt. Das war's. Gute Fahrt.
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4: Mit Nikolai Russ, guten Morgen. In der Nacht hat Donald Trump angekündigt, die Eskortierung der Schiffe in der Straße von Hormuz durch das US-Militär, die wird erstmal ausgesetzt. Darüber habe ich vorhin mit unserer US-Korrespondentin Anne Schneider in Washington gesprochen und sie gefragt, dieses sogenannte Project Freedom, ist das jetzt nach wenigen Stunden schon wieder Geschichte?
5: Ja, also de facto zumindest ist es wieder gestoppt, auch wenn Trump gesagt hat, es soll nur für kurze Zeit pausieren wegen der Fortschritte bei Verhandlungen mit dem Iran. Aber man muss sagen, das ist wahrscheinlich nicht nur Diplomatie, sondern auch ein Eingeständnis, dass diese Operation extrem riskant war und sofort eskalieren konnte. Das ist das, was Experten auch die ganze Zeit gesagt haben. CENTCOM, also das US-Militärkommando für die Region, äußert sich dazu übrigens nicht, sondern verweist alle Journalisten an das Weiße Haus. Das heißt, der Stopp war eine rein politische Entscheidung.
4: Und wieso diese Entscheidung jetzt vor allem?
5: Ja, offiziell heißt es, es gebe Fortschritte bei Gesprächen. Man wolle einen möglichen Deal mit dem Iran nicht gefährden. Inoffiziell bzw. faktisch sieht es so aus, die Eskorte hat innerhalb weniger Stunden zu militärischen Zwischenfällen geführt, nämlich Angriffen mit Drohnen und Raketen auf US-Schiffe. Das bedeutet, dieses Project Freedom war einfach nicht stabil durchführbar, ohne das Risiko eines offenen Krieges wieder deutlich zu erhöhen. Das heißt, diese Pause ist sehr wahrscheinlich weniger eine freiwillige Geste, sondern mehr ein notwendiger Rückzug aus einer hochriskanten Operation, die eben sehr schnell außer Kontrolle geraten konnte.
4: Wie wird denn in den USA selbst über dieses außenpolitische Hin und Her gesprochen?
5: Ja, die Regierung verkauft das alles als Erfolg, aber die Lage wird hier von sehr vielen deutlich kritischer gesehen. Die offizielle Darstellung ist, das hat Außenminister Rubio heute Nachmittag auch nochmal gesagt, die Operation Epic Fury hat ihre Ziele erreicht. Das Problem ist, diese Ziele sind sehr weit definiert und teilweise überhaupt nicht überprüfbar. Es gibt deutliche Widersprüche da in den Aussagen, denn gleichzeitig räumt dieselbe Regierung ein, Irans Atomprogramm ist nicht gelöst. Das war das Hauptziel und die Straße von Hormuz bleibt unsicher. Das heißt, Ziele erreicht heißt hier vor allem militärisch geschwächt, aber nicht strategisch gelöst. Und man hat sich ja auch noch ein zusätzliches Problem geschaffen, nämlich das mit der Straße von Hormuz, das es vor dem Krieg überhaupt nicht gab.
4: Ihre Einschätzung, wie geht die Regierung Trump jetzt weiter vor? Wird es wirklich direkte Verhandlungen mit dem Iran wieder geben?
5: Ja, aktuell fährt die Trump-Administration so eine klassische Druck- und Deal-Strategie. Also erstmal Druck, die Blockade gegen den Iran, gegen die iranischen Häfen bleibt bestehen, das Militär bleibt präsent. Gleichzeitig laufen parallel Verhandlungen weiter. Das Ziel ist ein politischer Deal, das sagt Donald Trump auch immer wieder. Aber entscheidend ist, diese Strategie funktioniert nur, solange es nicht wieder zu militärischen Zwischenfällen kommt. Und genau das ist eben aktuell nicht garantiert. Also das Problem ist, die USA können jetzt keinen Frieden oder keinen Deal herbeidrohen. So einfach. Das versuchen sie die ganze Zeit, aber das funktioniert einfach nicht so richtig.
4: Wie groß stehen denn die Chancen, dass es wieder sowas geben könnte wie eine Art Atomabkommen wie damals unter Barack Obama?
5: Also das ist jetzt politisch der sensibelste Punkt, denn Trump hat ja dieses alte Abkommen massivst kritisiert. Gleichzeitig ist aber klar, ohne irgendeine Form von Vereinbarung geht es nicht. Und deshalb ist wahrscheinlich, es wird irgendeinen de facto ähnlichen Deal geben, der wird aber anders verpackt sein, um ihn eben innenpolitisch als Erfolg verkaufen zu können.
4: Nochmal die Frage nach der Innenpolitik. Wie viel Niederlage kann sich Trump da noch leisten?
5: Naja, Trump kann einen Deal akzeptieren, wenn er ihn darstellen kann als das Ergebnis seines militärischen Drucks und ihn verkaufen kann als besser als das Obama-Abkommen. Aber was er nicht kann, ist eben ein Ergebnis, das wie ein Rückzug aussieht. Und das Problem dabei ist die Realität vor Ort, also die Blockade, die Unsicherheit, die begrenzte militärische Wirkung, die wir jetzt sehen, die erzwingt quasi einen Kompromiss. Und Trump hat ein echtes Problem, wenn er diesen Kompromiss nicht wirklich als Erfolg verkaufen kann. Ich meine, die sind hier ja immer sehr gut darin, alles als Erfolg zu verkaufen. Aber die Bevölkerung ist ja jetzt nicht völlig blind.
4: Sagt unsere US-Korrespondentin Anne Schneider.
0: Wirtschaft.
4: Millionen Menschen in Deutschland leiden an einem grauen Star. Dabei trübt sich die Augenlinse ein. Wird die Sicht zu schlecht, hilft nur eine Operation. Doch viele Patientinnen und Patienten in Deutschland bekommen nach NDR-Recherchen ein unseriöses Angebot von ihren Augenärztinnen und Augenärzten. Sie sollen viel Geld für angebliche Premiumlinsen selbst zahlen, obwohl die Krankenkassen diese Kosten eigentlich komplett übernehmen. Christian Baas.
6: Eine Augenoperation kann teuer werden. Viele Patienten zahlen Hunderte oder gar Tausende Euro aus eigener Tasche, wenn sie wegen eines grauen Stars operiert werden.
7: Ich habe gespart ein halbes Jahr,
6: berichtet diese Patientin aus Niedersachsen.
7: Und den Rest, da wusste ich, den kann ich noch dazu geben, Und von daher wusste ich, ja, ich kann es finanzieren.
6: Sie wollte das Beste für ihre Augen, wie so viele. Bei grauer Star-Operationen haben Patienten eine Wahl. Sie können eine Standardlinse nehmen, die Krankenkassen komplett übernehmen, oder eine Sonderlinse, die aber extra kostet. Einige dieser Sonderlinsen funktionieren etwa wie eine Art Gleitsichtbrille. Viele Augenärzte machen offensiv Werbung für diese oder andere sogenannte Premium-Linsen. Der Patientin aus Niedersachsen etwa wurden zwei Bilder vorgelegt, eines unscharf, das andere scharf.
7: Und dann war das natürlich überhaupt keine Frage, wofür ich mich entscheiden würde.
6: Und so zahlte sie fast 1000 Euro für die Linsen. Dabei hätte sie nach NDR-Recherchen solche Linsen, die ihr als Premium-Produkte verkauft wurden, im städtischen Klinikum in Braunschweig kostenlos bekommen, sagt der dortige Chefarzt der Augenklinik Erik Schankiewicz.
8: Das ist unser Standard.
9: Das heißt, hier ist alles ohne Zuzahlung, oder?
8: Alles ohne Zuzahlung.
6: Die Linse, um die es hier geht, ist eine sogenannte asphärische Linse. Sie ist etwas anders geformt als eine sphärische und ermöglicht dadurch besseres Sehen. Preislich besteht nach NDR-Recherchen aber kaum ein Unterschied. Ein Insider berichtet von Einkaufspreisen von weniger als 80 Euro für gute asphärische Linsen. Sie sind auf jeden Fall so günstig, dass sie von den Pauschalen, die Kassen den Kliniken für die OP zahlen, abgedeckt sind. Das bestätigt auch Erik Schankiewicz.
8: Eine asphärische Linse ist heute im Einkauf kaum teurer als eine sphärische Linse und deswegen besteht kein Grund, warum man einem Patienten eine schlechtere Linse einsetzen soll.
6: Allerdings werden in einem Großteil der privaten OP-Zentren nur die sphärischen als Kassenleistung angeboten. Dort verlangen sie oft mehr als 500 Euro für die etwas bessere Variante. Das zeigen Unterlagen vieler Patienten, die der NDR vorliegen hat. Der Medizinrechtler Professor Andreas Spickhoff von der Ludwig-Maximilians-Universität in München sieht darin einen möglichen Abrechnungsbetrug. Denn Ärzte dürfen nur mit ihrer eigenen Leistung Geld verdienen und nicht mit dem Verkauf von Linsen.
10: Wenn die Linse medizinischer Standard ist, dann kann man dafür natürlich an sich keine Zuzahlungen mehr geltend machen. Man darf also auf gar keinen Fall in Rechnung stellen, eine Linse mit Mehrkosten, die in Wirklichkeit gar nicht angefallen sind.
6: Aus den Abrechnungen, die dem NDR vorliegen, geht hervor, dass dort oft keine konkreten Preise für die Linsen aufgeführt werden, sondern zusätzliche Untersuchungen oder größere Aufwände bei der OP, die angeblich wegen der Linse nötig gewesen seien. Doch Erik Schankiewicz sagt, es sei egal, ob er eine sphärische oder eine asphärische Linse nehme.
8: Rein für den Fakt einer asphärischen Linse ist da kein extra Aufwand in der Praxis notwendig.
6: Auch mehrere Chefärzte von Universitätskliniken bestätigen das. Der NDR hat deshalb alle großen privaten Augenarztketten gefragt, wie es zu begründen sei, dass Patienten für asphärische Standardlinsen hunderte Euro zusätzlich zahlen müssten. Konkret geantwortet hat darauf keine. Fragen zu den Linsenpreisen wurden ebenfalls nicht beantwortet, auch nicht von Herstellern. Das OP-Zentrum, in der sich die Patientin aus Niedersachsen operieren lassen hat, gehört zur größten Augenarztkette in Deutschland. Sie hat Fragen des NDR nicht beantwortet. Die Patientin selbst hat nach der OP Anzeige erstattet.
7: Mit dieser Dreistigkeit habe ich absolut nicht gerechnet. Der Wille, das Maximale rauszuholen, das hat mich wirklich erschüttert.
4: Christian Baas berichtete. Und jetzt mal gute Nachrichten. Gute Nachrichten aus der Tierwelt. Seit 2001 gibt es wieder Seeadler in Bayern. 100 Jahre lang galten die als eleganten Raubvögel geltenden Vögel praktisch als ausgestorben in Bayern. Heute brüten wieder 40 Seeadlerpaare im Freistaat, vor allem in den fischreichen Teichgebieten, also vor allem in der Oberpfalz und in Mittelfranken. Eines dieser Paare hat jetzt Nachwuchs bekommen im Landkreis Erlangen-Höchstadt. Kirsten Cesewitz ist für uns auf die Seeadler-Pirsch gegangen.
11: Baumkletterer Michael Fuchs hat eine schwierige Aufgabe vor sich. Er soll den jungen, noch nicht flugfähigen Seeadler aus seinem Nest in 27 Metern Höhe nach unten abseilen, wo Vogelkundlerin Katrin Weber ihn untersuchen und beringen wird.
12: Sie springen nicht runter, sie können bloß sich weit auf die andere Seite vom Nest flüchten. Und dann habe ich so einen Haken, da kann ich sie vorsichtig am Fuß mit einfangen und dann holen wir sie runter.
11: Während er nach oben steigt, packt Katrin Weber ihr Zeug aus. Babywaage, Maßbänder und die Zange zum Beringen. Seit 10 Jahren leben die Seeadler hier im Staatswald. 17 Junge haben sie schon zur Welt gebracht. Im Februar war sich Katrin Weber erneut sicher, sie brüten wieder in der alten Fichte.
13: Bisher habe ich aber nur einen gesehen. Das heißt, es wird jetzt spannend, ob doch vielleicht 2 Jungvögel drin sind oder doch nur einer. Bisher hat immer nur einer mit dem Kopf rausgeschaut oder mal mit dem Flügel gewackelt.
11: Wenig später ist klar, es ist nur einer. Der Kletterer seilt das Junge in einem Sack nach unten. Katrin Weber nimmt es in den Arm.
13: Jetzt zittert jetzt ein bisschen, der ist jetzt natürlich aufgeregt. Aber man sieht jetzt hier noch ein bisschen die Flaumfedern. Also ich schätze es den auf bestimmt so 30, 32 Tage.
11: Sie kontrolliert Augen, Schnabel, Federn und legt ihn auf die Waage.
13: 4460 Gramm.
11: Passt. Die Eltern ernähren ihn gut. Dann kommt das Wichtigste, der Ring der Vogelwarte Radolfzell. Dort wird die bayerische Seeadlerpopulation erforscht und dokumentiert.
13: Das heißt, wenn jemand irgendwo einen entdeckt, dann kann er den auch melden an die Vogelwarte und damit von einem auch wieder eine Meldung aus den Niederlanden bekommen. Oder auch schon mal in Schleswig-Holstein und eine war jetzt auch bei Stuttgart und dann wieder am Ammersee. Also so kann man das Blutgeschehen ein bisschen verfolgen dann.
11: Es wird Zeit, dass das Junge zurück ins Nest kommt. Die Altvögel kreisen über den Baumwipfeln. Werden sie ihr Junges ohne weiteres wieder annehmen?
13: Wenn wir wieder weg sind und es sich beruhigt hat, kommen die auch wieder. Manchmal nach einer halben Stunde, kann auch mal vielleicht 1-2 Stunden dauern. Aber die kommen auf jeden Fall wieder und ich werde auch morgen schauen, ob alles noch in Ordnung ist.
11: Oben im Baum setzt Michael Fuchs das Seeadlerküken ins Nest zurück. Die Eltern werden es noch bis zum Herbst versorgen. Dann ist das Junge selbstständig und muss sich ein eigenes Revier suchen.

0: Es ist 5:47 Uhr.
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0: Die Nürnberger Prozesse gegen die NS-Kriegsverbrecher, die gelten als Geburtsstunde des Völkerstrafrechts. Jetzt kommt ein Film darüber ins Kino. Nürnberg heißt er. Und Julia Haugs hat ihn schon mal angeschaut.
2: 1945 im zerbombten Nürnberg. Der amerikanische Militärpsychiater Douglas M. Kelly soll beim Prozess gegen die größten NS-Kriegsverbrecher die Angeklagten begutachten und betreuen. Besonders Reichsmarschall Hermann Göring fasziniert ihn. Immer wieder besucht ihn Kelly in seiner Zelle und baut ein Vertrauensverhältnis zu ihm auf.
3: Diese Karten, die Sie mir gezeigt haben, was haben Sie durch sie über mich herausgefunden?
4: Ehrlich gesagt, dass Sie sehr intelligent sind.
3: Ah, das hätte ich Ihnen aber auch sagen können.
4: Und dass Sie ein Narzisst sind, mit einer ausgeprägten und aggressiven Fantasiewelt, mit einem starken Ehrgeiz und dem Drang, die Welt, wie Sie sie vorfinden, Ihrem eigenen Denkmuster zu unterwerfen.
3: Und davon wurden Sie wirklich überrascht?
2: Rami Malek Kelly entwickelt eine seltsame Zuneigung zu Göring. Diese wird erst gebrochen, als der Psychiater im Laufe des Prozesses realisiert, dass sein neuer Freund doch tiefer als behauptet in den Holocaust verstrickt war. Russell Crowe gibt Göring als jovialen Manipulator und überlebensgroßen Machtmenschen. US-Chefankläger Robert Jackson ist ihm im Gerichtssaal nicht gewachsen. Deswegen bittet er Kelly darum, ihn mit Material zu versorgen.
5: Ihre Patienten. Ich möchte, dass Sie anfangen, ihnen die richtigen Fragen zu stellen.
4: Was sind die richtigen Fragen?
5: Was Sie Ihren Anwälten erzählen? Was Ihre Pläne sind, sich zu verteidigen?
4: Ich soll für Sie spionieren.
5: Sie sollen Ihre Pflicht gegenüber Ihrem Land erfüllen.
4: Nein, Sie verlangen von mir, die ärztliche Schweigepflicht zu verletzen.
2: Der Nürnberger Hauptkriegsverbrecherprozess bildet den Hintergrund für das psychologische Duell zwischen Kelly und Göring. Natürlich muss ein solches Drama zuspitzen, verdichten und vereinfachen. In Nürnberg gerät historisch aber doch manches in Schieflage. Nicht nur, weil der Film den Eindruck vermittelt, die Alliierten hätten die Angeklagten einzig mit Hilfe der Aufzeichnungen eines Psychiaters als Täter überführt und nicht aufgrund tausender Dokumente und hunderter Zeugenaussagen.
5: Dieser Krieg endet in einem Gerichtssaal.
4: Mit Göring.
5: Er ist jetzt das Gesicht der Nazis. Wenn er fällt, fallen sie alle.
2: Den monumentalen Kriegsverbrecherprozess schrumpft Drehbuchautor und Regisseur James Vanderbilt zu einem Courtroom-Drama zusammen. Görings tagelanges schleppendes Kreuzverhör wird hier zu einem knackigen Schlagabtausch verknappt. Fast erwartet man, dass Jackson Göring irgendwann wie in eine Frage der Ehre anbellt: Hermann, haben Sie den Code Red befohlen? Abgesehen von Görings Auftritt bleibt der Prozess eine Leerstelle, auch wenn sich der Film zumindest eingangs bemüht, ihn in seiner historischen Einzigartigkeit zu würdigen.
6: Es gibt keinen Präzedenzfall für einen Prozess. Kein internationales Recht, auf das die Anklage fußen kann. Niemand hat jemals Kriegsverbrecher außerhalb der Gerichtsbarkeit eines Landes vor Gericht gestellt. Weil internationales Recht darauf basiert, dass ein Land den Bürgern eines anderen Landes nicht sagen kann, wie sie sich wann zu verhalten haben.
2: Nur wenige Regisseure schaffen es, das Grauen der NS-Verbrechen in eine überzeugende filmische Form zu bringen. Was zuletzt Jonathan Glazer mit The Zone of Interest so meisterhaft gelang, funktioniert in dieser konventionellen Dramaturgie nicht. Dass James Vanderbilt die erschütternden Filmaufnahmen aus den Konzentrationslagern verwendet, die damals vor Gericht gezeigt wurden, wirkt innerhalb dieses hochglanzpolierten Unterhaltungsfilms fast unanständig. Denn eine echte Auseinandersetzung mit Schuld und Verantwortung liefert Nürnberg nicht. Dafür erliegt der Film selbst zu sehr der Faszination des Bösen.
0: Julia Haugs über den Film Nürnberg, der ab morgen, also am Donnerstag, in unseren Kinos ist.
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0: Die schwarz-rote Bundesregierung ist jetzt genau ein Jahr im Amt. Heute auf den Tag genau. Zeit für eine Zwischenbilanz, auch in vielen Zeitungen und Online-Portalen heute Morgen. Unser Gastkommentator in den Standpunkten ist Lars Haider, Chefredakteur des Hamburger Abendblatts. Sein Urteil über die Bundesregierung fällt eindeutig aus.
7: Man muss keinen Kommentar über die schwarz-rote Bundesregierung schreiben. Man muss nur daran erinnern, wie sich CDU und CSU, allen voran Friedrich Merz, damals über Olaf Scholz und dessen Ampelregierung lustig gemacht haben. Das reicht völlig, um die Leistung der Großen Koalition und deren bittere Umfragewerte nach einem Jahr einzuordnen. Sie können es nicht, hat Merz Scholz 2023 im Bundestag zugerufen und ihn als Klempner der Macht bezeichnet. Die Wahrheit ist, der neue Kanzler kann es noch weniger, viel weniger. Und anders als Scholz macht er nicht einmal die Dinge, die er sagt oder verspricht. Scholz mag ein schlechter Kanzler gewesen sein, Merz ist leider gar kein Kanzler. Mit ihm an der Spitze wirkt unser Land wie führungslos, als sei das Kanzleramt vorübergehend nicht besetzt. Kaum zu glauben, aber wahr, die Ampel war gar nicht so schlimm. Es geht noch schlimmer.
0: Der Kommentar von Lars Heider, Chefredakteur des Hamburger Abendblatts. Aus Sicht des Spiegels ist die aktuelle Wut auf Merz nicht gerechtfertigt. Jedenfalls nicht in diesem Ausmaß.
1: Viele der Probleme, die sich jetzt an ihm entladen, sind alt. Uralt zum Teil. Wie der Rückgang der Geburtenzahlen und der damit verbundene Druck auf die Renten- und Krankenversicherung. Die Infrastruktur, Straßen, Schulen, Bahn hätte man in den Jahren sanieren können, als die Konjunktur und die Zinsen günstig waren. Als die Wirtschaft boomte zwischen 2010 und 2019. Da war der Reformeifer aber begrenzt. Und die Deutschen liebten ihre Angela Merkel dafür, dass sie ihnen alle Schwierigkeiten und Zumutungen vom Hals hielt.
0: Für die Stuttgarter Zeitung bleibt die von Friedrich Merz im Wahlkampf versprochene Politikwende ein frommer Wunsch, an dessen Erfüllung kaum noch jemand glaubt.
1: Merz regiert gegen eine sich fortlaufend verschlimmernde Weltlage an. Zudem steckt er in einer strategischen Falle fest, eingeklemmt zwischen der Brandmauer und einer SPD, die in ihrem Überlebenskampf das rettende Ufer immer noch auf der falschen Seite sucht. In deren Reihen mangelt es einigen am Willen, anderen an der Courage zu Reformen, die jetzt notwendig wären, um das Land wieder voranzubringen.
0: Das Handelsblatt meint zu einem Jahr schwarz-rot, man würde beim Anblick des Zustands der Koalition gern ein bisschen weinen.
1: Nicht etwa, weil die Bilanz so mager wäre. Die Bundesregierung hat in dem Jahr mehr beschlossen als so manch andere in ihrem ersten Jahr. Sondern weil die Koalitionäre es nicht schaffen, das ordentlich zu kommunizieren und sich lieber öffentlich im Streit zerlegen. Pünktlich zum Jahrestag ist auch das Schreckgespenst Minderheitsregierung wieder da. Man will sich nur an den Kopf greifen. Zwei demokratische Volksparteien aus der politischen Mitte sollen es nicht miteinander hinbekommen, aber eine allein mit wechselnden Mehrheiten und in Geiselhaft der AfD schon?
0: Und das waren die Standpunkte, zusammengestellt von Peter Eichenberg.
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0: Heute auf den Tag genau ist es 230 Jahre her, dass der Schriftsteller und Aufklärer Adolf Freiherr Knigge gestorben ist. Seine Schrift über den Umgang mit Menschen, die war Inspiration für eine Reihe von Lebens- und Benimmratgebern. Dirk Böhling.
9: Adolf Franz Friedrich Ludwig Freiherr Knigge wird 1752 in Bredenbeck bei Hannover in eine zwar adlige, aber verarmte niedersächsische Familie geboren. Bereits im Alter von 14 Jahren ist er vollweise und erbt Schulden in Höhe von 130.000 Reichstalern. Adolf Freiherr Knigge wird von seinem Vormund erzogen.
10: Keine Wohltat ist größer als die des Unterrichts und der Bildung.
9: Von 1769 bis 72 studiert Knigge Jura in Göttingen und geht später nach Weimar. Knigge schreibt satirische Romane, Theaterstücke und er komponiert Sonaten wie diese. 1780 wird er einer der ersten Freimaurer in Deutschland. Er tritt für Gleichheit und Freiheit und gegen den Absolutismus ein.
10: Man traue nicht zu sehr den freundlichen Gesichtern der Märsten Großen, glaube sich nicht auf dem Gipfel der Glückseligkeit, wenn der gnädige Herr uns anlächelt, die Hand schüttelt oder uns umarmt.
9: 8 Jahre später gelingt dem Aufklärer sein großer Wurf. Seine Sammlung von Umgangsregeln war schon zu seinen Lebzeiten ein Erfolg und wird in mehreren Auflagen verkauft.
10: Es steht nicht immer in unserer Willkür geliebt, aber es hängt immer von uns ab, nicht verachtet zu werden.
9: Adolf Freiherr Knigge lebte nach dem Erscheinen seines Erfolgswerks noch 8 Jahre. Im Alter von 44 Jahren starb er am 6. Mai 1796 in Bremen an Nervenfieber und Gallensteinen. Das war heute, vor 230 Jahren.
0: Und das war der Stichtag von Dirk Böhling und das war die ARD-Infonacht für diesen Mittwoch mit Nikolai Russ. Ich wünsche Ihnen einen guten Start in diesen Tag. Und die Zeit, es wird gleich 5:58 Uhr.

0: Im Allgäu und auch auf der Alb. Und bis zu 21 Grad werden es heute am Mittelrhein, in der Vorderpfalz und auch in Rheinhessen. Schauen wir noch kurz auf die nächsten Tage. Morgen nochmal ähnlich wechselhaft wie heute schon. Es gibt viele Wolken, teilweise wird es auch nass und die Sonne ist auch wieder dabei. Aber insgesamt bleibt es noch unter 20 Grad. Am Freitag wird es dann deutlich freundlicher, dann gibt es auch wieder mehr Sonne und es wird wieder ein kleines bisschen wärmer.
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0: Schwarz-Rot hat beim neuen sogenannten Heizungsgesetz Fehler der Ampelkoalition korrigiert. Das hat der erste parlamentarische Geschäftsführer der Unionsbundestagsfraktion Bilger heute früh hier in SWR aktuell gesagt. Klimaziele könnten eher erreicht werden als mit dem Gesetz der Vorgängerregierung. Dem widersprach die parlamentarische Geschäftsführerin der Grünen, Mihalic. Fossile Energien würden immer teurer werden, sagte sie ebenfalls heute früh hier in SWR aktuell. Ihre Partei heiße es deshalb nicht gut, dass Gas- und Ölheizungen über das Jahr 2045 hinaus eingebaut werden dürfen. Das Interview mit Irene Mihalic hören Sie in 20 Minuten nach den Nachrichten um 8:30. Knapp 2 Monate nach der Landtagswahl in Baden-Württemberg stellen Grüne und CDU am Mittag ihren Koalitionsvertrag vor. In ihrem Sondierungspapier hatten beide Parteien schon konkrete Punkte festgehalten, etwa ein verpflichtendes kostenloses letztes Kindergartenjahr, ein Festhalten an den Klimazielen und Entlastungen von Familien bei der Grunderwerbssteuer. In Mainz unterzeichnen CDU und SPD heute ihren Koalitionsvertrag. Das rund 100 Seiten Papier hat den Titel Gemeinsame Verantwortung für ein starkes Rheinland-Pfalz. Vorgesehen sind unter anderem mehr Geld für die Kommunen, mehr Personal für die Polizei und verpflichtende Sprachförderung in Kitas. Die USA wollen ihre Initiative für eine sichere Schifffahrt in der Straße von Hormuz vorübergehend stoppen. Das hat Präsident Trump angekündigt. Demnach soll während des Stopps geprüft werden, ob die USA und der Iran ein Abkommen abschließen könnten.
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0: Vor welchen ethischen Problemen stellt uns die Digitalisierung? Wer entscheidet, wie wir mit künstlicher Intelligenz leben wollen? Wo liegt welche Verantwortung? Antworten auf diese Fragen sollen bald an der Uni Trier gefunden werden. Dort eröffnet heute das neue Institut für angewandte Ethik. Wobei das Neue daran ist, dass es interdisziplinär ist. Dem Recht zum Beispiel, das Recht ist dabei oder auch die Psychologie. Matthias Hösch beschäftigt sich seit Jahren mit Ethik und angewandter Ethik. Er ist Professor für praktische Philosophie des 20. Jahrhunderts bis in die Gegenwart und Teil des neuen Instituts. Herr Hösch, es gibt ja schon an vielen anderen Universitäten Institute für Ethik. Warum braucht es Ihr neues Institut?
2: Wir sind ein bisschen speziell mit unserer interdisziplinären Zusammensetzung, die wir jetzt erzielt haben bei der Vorbereitung des Instituts. Wir haben ein Institut, das natürlich im Kern erstmal in der Philosophie angesiedelt ist, aber dann sehr eng zusammenarbeitet mit den Rechtswissenschaften, mit der Informatik, mit der Pflegewissenschaft, mit der Psychologie. Und eine solche Fächerkombination ist sicherlich, ich würde sagen, deutschlandweit einzigartig, aber mindestens in Rheinland-Pfalz einzigartig.
0: Ihr Forschungsschwerpunkt am Institut soll ja die Digitalisierung sein. Was werden denn konkrete Fragen Ihrer Forschung sein?
2: Wir halten einen Workshop ab über künstliche Intelligenz in der Reproduktionsmedizin. Das heißt, immer mehr Techniken erlauben es, dass man bei der Auswahl von Embryonen künstliche Intelligenz einsetzt zu ganz verschiedenen Zwecken. Man kann natürlich mit künstlicher Intelligenz versuchen, Eigenschaften von Embryonen zu beeinflussen, also gezielt Embryonen mit bestimmten Eigenschaften auszuwählen. Das wirft Fragen auf zwischen Ethik und Recht und das macht es für uns sehr spannend und das wird ein erstes Projekt sein. Außerdem werden wir uns künftig beschäftigen mit ethischen Fragen rund um den Einsatz von künstlicher Intelligenz in der Psychotherapie. Trier ist ja ein wichtiger Standort für die Ausbildung von Psychotherapeuten. Und Sie können sich vorstellen, dass seit einigen Jahren dieses Thema, wie gehen wir damit um, dass viele Hilfsbedürftige von sich aus ganz viel Chatbots verwenden, und um dort Gespräche zu führen. Aber wie könnten wir vielleicht auch gesteuert in der Psychotherapie KI gezielt einsetzen? Und auch da stellen sich viele ethische Fragen. Was macht das mit der Autonomie von Menschen, wenn plötzlich der Ansprechpartner den ganzen Tag quasi am Körper getragen wird und verfügbar ist? Ist das gut oder schlecht? Ja, das ist ein sehr strittiger Punkt und man muss eben überlegen, ob das letztlich der Autonomie zuträglich oder abträglich ist in Summe.
0: Mit fortschreitender Digitalisierung und der Weiterentwicklung von künstlicher

0: Wie die CSU-Fraktion im Bundestag, Bilger, hat die Wende beim sogenannten Heizungsgesetz verteidigt. Ein großer Fehler der Ampelregierung sei korrigiert worden, sagte Bilger heute früh in SWR aktuell. Das Heizungsgesetz der Ampel habe für große Verunsicherung gesorgt und Investitionen gehemmt. Außerdem berücksichtigten die Pläne von Schwarz-Rot die Vorgaben, damit Deutschland 2045 klimaneutral sein werde. Beim Nutzfahrzeughersteller Daimler Truck ist der Gewinn in den ersten drei Monaten des Jahres um 80% eingebrochen. Im Vergleich zum Vorjahresquartal sei das Ergebnis von 749 Millionen Euro auf 149 Millionen gesunken, teilte der DAX-Konzern aus Leinfelden-Echterdingen bei Stuttgart mit. Als Grund nannte der Konzern ein schlechteres Nordamerika-Geschäft. Die USA wollen ihre Initiative für eine sichere Schifffahrt in der Straße von Hormus vorübergehend stoppen. Das hat Präsident Trump angekündigt. Demnach soll während des Stopps geprüft werden, ob die USA und der Iran ein Abkommen abschließen können.
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0: Beim Weinbau macht den Winzern in Rheinland-Pfalz und Baden-Württemberg so schnell niemand was vor. Ob ein Riesling von der Mosel, ein Silvaner aus Tauberfranken oder ein Spätburgunder vom Bodensee, die wärmende Sonne hier im Südwesten sorgt für gute Weine. Und damit der Wein in Zukunft noch besser wächst, probiert ein Winzer aus dem Markgräflerland jetzt etwas aus, das bisher einzigartig in Südbaden ist. Auf die Rebflächen pflanzt er Bäume und Sträucher. Warum das den Wein besser machen soll, das hat sich unser Reporter Daniel Friedrich erklären lassen.
2: Der Weinberg von Martin Menner ist ein echtes Idyll. Vom Hang mit Südwestlage fällt der Blick ins weite Rheintal und rüber auf die Vogesen. Weil hier fast den ganzen Tag die Sonne auf den Berg scheint, wird das Anbaugebiet auch Schlingener Sonnenstück genannt. Es ist ein Filetstück. Doch zu viel Sonne ist auch nicht gut, weiß der Winzer.
3: Der Wein braucht beides. Er braucht Sonne und auch Schatten. Und wir hoffen, einen Mix zu finden. Sowas zwischen Schatten und Sonne.
2: Eine Art Sonnenschirm sozusagen. Und genau das will Martin Menner jetzt mit wissenschaftlicher Begleitung ausprobieren.
3: Wir stehen hier vor unserer neuen Fläche, in der wir versuchen, Weinbau mit Bäumen zu integrieren. Büsche kommen noch dazu. Wir haben dann hier drei Reihen Bäume und Büsche und dazwischen jeweils 6 bis 8 Reihen Reben.
2: Die Büsche und Bäume schützen den Wein übrigens nicht nur nach oben hin vor der prallen Sonne. Sie sollen auch unten bei der Wasseraufnahme im Boden helfen. Außerdem sorgen sie dafür, dass durch Wind und Regen weniger Boden abgetragen wird. So soll der südbadische Wein fit fürs Klima der Zukunft werden, hofft der Winzer.
3: Wir versuchen, den Starkwetterereignissen entgegenzuwirken, um einen resilienteren Weinberg zu kriegen. Und hoffen, dass der Schatten den Bäumen auch hilft, damit die Rebe länger am Stock hängen kann, um mehr Aroma zu bilden.
2: Einen halben Hektar groß ist die Versuchsfläche. Im Vergleich zum ganzen Weinberg ist das wenig. Denn es gibt auch einen Nachteil. Die Bäume und Sträucher brauchen mehr Pflege und haben Martin Menner den Platz für 5 Rebreihen gekostet. Er hat also weniger Ertrag und das macht den Wein wiederum teurer. Trotzdem, ihn treibt an, ein Vorbild zu sein.
3: In dieser Konstellation, wie wir es hier machen, gibt es bisher noch nicht. Ich glaube, der Versuch, den wir hier machen, könnte andere zum Nachdenken anregen.
2: Bis wir den besonderen Spätburgunder vom Schlingener Sonnenstück genießen können, wird es aber noch eine Weile dauern.
3: Ich gehe davon aus, in 12 Jahren werden wir sehen, was daraus geworden ist und hoffen, dass wir dann die nächsten 35 Jahre dann Spaß haben.
0: Und dann kann man ihn auch probieren, den Wein aus dem Markgräflerland in Südbaden, der dem Klimawandel trotzen soll. Damit sich das Klima nicht noch weiter erwärmt, muss der CO2-Stoß runter. Ein Problem sind die Heizungen in Gebäuden, Wohnungen und Einfamilienhäusern. Die werden überwiegend noch mit Gas und Öl beheizt. Alternativen sind die Wärmepumpe oder auch Fernwärme. Aber die hat ein anderes großes Problem. Die Anbieter sind örtliche Monopolisten. Die Kunden können nicht wechseln und das schlägt sich in den Preisen nieder. Die sind so hoch, dass bereits Sammelklagen gegen mehrere Anbieter laufen. Klaus Kuderer aus der ARD-Verbraucherredaktion berichtet.
4: Für sein Haus hat Volker Seifert einen Fernwärmeanschluss. Aus einer unterirdischen Rohrleitung bekommt er unter anderem Abwärme aus einer Müllverbrennungsanlage. Eigentlich eine sinnvolle Nutzung. Doch eines ärgert den Kfz-Sachverständigen aus Wartgassen bei Saarbrücken. Seine drastisch gestiegenen Heizkosten.
5: Die Fernwärme ist für mich hier bei uns die teuerste Alternative, die es gibt. Und der Anbieter kann mit mir theoretisch machen, was er will. Und ich habe keine Möglichkeit, dagegen vorzugehen.

0: album du rappeur Isaiah Rashad. C'était le choix musical d'RFI ce matin. Merci Olivier Roger.
1: Merci à vous et bonne journée en musique.
0: Et je vous dis à bientôt. Et à vous qui nous écoutez, RFI Matin, c'est terminé. C'était un plaisir, comme chaque jour, d'avoir été avec vous et avec Jean-Pierre Pellon à la réalisation. Merci à lui. On se retrouve demain dès 5h, temps universel. Tout de suite, je vous laisse entre les mains de Namoury Dosso. Appel sur l'actualité dans 10 minutes. Bonjour Namoury.
2: Bonjour Andréane et bonjour à tous.
0: Le débat de l'émission aujourd'hui consacré Namoury au Mali, Assimi Goïta seul aux commandes.
2: Le chef de la junte a tranché. Par décret, il cumule désormais la présidence et le ministère de la Défense, remplaçant lui-même Sadio Camara, son compagnon de coup d'État tué lors des attaques du 25 avril. Alors cette question ce matin, comment interprétez-vous cette concentration des pouvoirs entre les mains d'un seul homme? Est-ce la bonne réponse face à une des pires crises que traverse le Mali? On attend vos réactions standard, 33 9 693 693 70.
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7: Um 10 Uhr mit Antje Keil. In Rheinland-Pfalz und 11 weiteren Bundesländern hat es am Morgen nach ARD-Informationen Durchsuchungen der Polizei bei mutmaßlichen Rechtsextremisten gegeben. Es geht um die beiden Gruppen Deutsche Jugend voran und Jung und Stark. Holger Schmidt berichtet.
8: Bundesweit wurden heute Morgen die Wohnungen von insgesamt 36 Personen durchsucht. Sie sollen Rädelsführer oder zumindest Mitglieder der beiden rechtsextremen Gruppen Deutsche Jugend voran und Jung und Stark sein. Von den 16 deutschen Bundesländern sind 12 von den Durchsuchungen betroffen. Schon diese Zahl zeigt den Umfang der Aktion. Schwerpunkte sind dabei Nordrhein-Westfalen und der Raum Berlin-Brandenburg. Die Beschuldigten sollen sich aus Sicht der Ermittler in den beiden Gruppen dazu verabredet haben, politisch Andersdenkende zu überfallen und zu verletzen. Auch sollen sie sogenanntes Pedo-Hunting betrieben haben, also im Internet auf der Suche nach möglichen Pädokriminellen gewesen sein, um sie dann in Selbstjustiz schwer zu verletzen. Gewaltbereite rechtsextreme Aktionsgruppen, die sich virtuell im Internet bilden, sind aus Sicht der deutschen Sicherheitsbehörden schon seit einiger Zeit ein wachsendes Problem.
7: Heute vor einem Jahr haben sich Union und SPD auf eine Regierungskoalition geeinigt. Inzwischen hat das schwarz-rote Bündnis in allen Umfragen an Beliebtheit verloren, unter anderem wegen vieler Streitthemen. Kanzleramtschef Frei von der CDU hat im ARD-Morgenmagazin gesagt, die Koalition brauche inhaltliche Erfolge, um wieder akzeptiert zu werden.
9: Und das sollten wir in einer Art und Weise schaffen, dass wir uns von den unterschiedlichen Ausgangspositionen, die wir als unterschiedliche Parteien in der Regierung haben, auf einen gemeinsamen Punkt hin zuarbeiten. Das wird das Entscheidende sein. Und da ist es, glaube ich, immer gut, die Position des jeweils anderen auch mitzudenken, Erwartungshaltungen nicht zu schüren, sondern eher überzuerfüllen. Das muss im Grunde genommen der Punkt sein, an dem wir weiterarbeiten.
7: Laut dem aktuellen Deutschland-Trend sind nur noch 15% der Menschen mit der Arbeit der Bundesregierung zufrieden. Fast alle Rohstoffe haben sich in den vergangenen Monaten auf den Weltmärkten deutlich verteuert. Das hat die Vereinigung der Bayerischen Wirtschaft berechnet. Demnach haben neben Öl und Gas auch nahezu alle Metalle fast wieder ihr Rekordhoch von 2021 erreicht. Verbandshauptgeschäftsführer Brossard sagte in München, kaum eine Branche bleibe von den Preissteigerungen unberührt. Der Iran-Krieg befeuere diese Entwicklung zusätzlich. Am stärksten verteuert haben sich laut den Berechnungen Edelmetalle, gefolgt von seltenen Erden sowie Industriemetallen wie beispielsweise Lithium und Wolfram. Bei Daimler Truck ist der Gewinn in den ersten drei Monaten dieses Jahres um 80% eingebrochen. Das hat der Nutzfahrzeughersteller mit Hauptsitz in Leinfelden-Echterdingen am Morgen mitgeteilt und verweist unter anderem auf das schlechte Geschäft in den USA. Demnach ist das Ergebnis des DAX-Konzerns im Vergleich zum Vorjahresquartal um 600 Millionen Euro gesunken. Der Standort im südpfälzischen Wörth mit seinen gut 5.300 Mitarbeitern ist das Leitwerk von Daimler Truck und soll laut Betriebsrat es auch bleiben. Hier werden vor allem neue Lkw-Typen entwickelt, zum Beispiel solche mit Elektro- oder Wasserstofftechnik. Knapp zwei Monate nach der Landtagswahl in Baden-Württemberg stellen Grüne und CDU am Mittag ihren Koalitionsvertrag vor. In ihrem Sondierungspapier hatten beide Parteien schon konkrete Punkte festgehalten, etwa ein verpflichtendes, kostenloses letztes Kindergartenjahr, ein Festhalten an den Klimazielen und Entlastungen von Familien bei der Grunderwerbsteuer. In Rheinland-Pfalz wird der Koalitionsvertrag von CDU und SPD heute unterschrieben. Vorgesehen sind unter anderem mehr Geld für die Kommunen, mehr Personal für die Polizei und verpflichtende Sprachförderung in Kitas. Kulturstaatsminister Weimar hat seine Entscheidung verteidigt, Buchhandlungen mit linkem Profil von der Vergabe des Buchhandlungspreises auszuschließen. Staatspreise und Fördergelder für Akteure, über die der Verfassungsschutz relevante Erkenntnisse habe, müssten kritisch hinterfragt werden. Das hat er der Augsburger Allgemein gesagt. Weimar hatte sich mit dem Bann viel Unmut aus der Kultur- und Verlagsbranche zugezogen. SWR Nachrichten, Redaktion Lisa Kupper.
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10: Mit Petra Waldvogel. Reutlingen, eine Stadt mitten in Baden-Württemberg, umgeben von zahlreichen weiteren Ingenstädten, also Metzingen, Tübingen, Esslingen, um nur einige wenige zu nennen. Reutlingen ist es gelungen, weit über die Region hinaus bekannt zu werden, mit einer Kampagne, die gemeiner eigentlich nicht hätte sein können. Auf riesigen Plakaten wird über Reutlingen hergezogen der Slogan »Reutlingen kannst du nicht mögen«, aber es folgt der Zusatz »nur lieben«. Eine Idee des Stadtmarketing, die so gut läuft, dass sie jetzt knapp zwei Jahre nach Beginn der Kampagne zu einer langfristig angelegten Stadtmarke werden soll. In unserer Redaktion sitzt eine gebürtige Reutlingerin. Julia Salinas ist dort aufgewachsen, lebt heute wieder in ihrer Heimatstadt und beschreibt, was die Kampagne aus ihrer Sicht in der Stadt bewegt hat.
11: Wir müssen dir leider sagen, du bist in Reutlingen. Leben, wo keiner Urlaub macht. Oder das Schönste an Reutlingen ist die B27 nach Tübingen. Einige Tübinger klatschen bei diesen fiesen Sprüchen schamlos. Ich bin Reutlingerin und auch ich muss lachen. Auf riesigen Plakaten steht geschrieben, was so viele Leute denken. Reutlingen kannst du nicht mögen. Tage später dann der Zusatz, nur lieben. Und damit war der Coup gelungen. Zu benennen, warum Reutlingen echt uncool ist, ein genialer Schachzug. Die Menschen in der Stadt stimmen zu, sind empört, aber vor allem, sie reden darüber. Auf dem Wochenmarkt, in der Nachbarschaft, auf Social Media. Und die Kampagne des Stadtmarketings schreitet weiter voran. Reutlingerinnen und Reutlinger erzählen ihre Geschichte. Aus Reutlingen wird mein großes Glücklingen, mein Karrierelingen oder mein Coming-Home-Lingen. Wieder plakatiert in der ganzen Stadt und vermarktet online. Jeder ist eingeladen, sein Lingen zu beschreiben. Jeder hat seine Geschichte, doch sie wird nicht nur erzählt, sondern von allen gehört. Nur lieben wird zum Slogan in der Stadt. Und ja, natürlich ist nicht alles liebenswert. Auch hier fehlt es an Kita-Plätzen, bezahlbarem Wohnraum und Barrierefreiheit. Darüber kann man viel schimpfen und das können auch die Leute in Reutlingen richtig gut. Aber die Kampagne lenkt geschickt den Blick auf das, was wirklich toll hier ist. Und das sind vor allem die Leute, die vielleicht auch durch die Kampagne gelernt haben, sich gegenseitig anzufeuern und das Miteinander zu feiern. Die, weil man das hier eben so macht, am Mutscheltag gemeinsam mutscheln, am Schwörtag schwören und bevor alle Heiligabend feiern, lassen sie es am heiligen Morgen krachen. Und zwar so richtig. Nur Lieben findet sich in der ganzen Stadt mit Angeboten und Events von Reutlingern für Reutlinger. Und ja, letztlich ist es Marketing, meiner Meinung nach Gutes. Denn es lädt die Leute ein, mehr übereinander zu erfahren, miteinander ins Gespräch zu kommen und gemeinsam das Leben in der Stadt zu gestalten. Eins wird dadurch deutlich. Reutlingen ist bunt. Und das kann auch ich nur lieben.
10: Reutlingen. Und von quasi nebenan, nämlich aus dem nur gut 80 Kilometer Luftlinie entfernten Karlsruhe, kommt Pamela Reif, eine Fitness-Influencerin mit einer nahezu unglaublichen Karriere. Was die 29-Jährige aus Baden-Württemberg anfasst, scheint zu Gold zu werden. Sie gehört zu den Pionierinnen dieses neuen Jobs. Influencerin nämlich. In den jüngeren Generationen kennt sie eigentlich inzwischen fast jeder. Sie hat mittlerweile über 10 Millionen Follower auf YouTube und über 8 Millionen auf Instagram. Nur zum Vergleich, im deutschsprachigen Raum gelten Kanäle mit mehr als 1 Million Follower als absolute Spitzenreiter. Das Imperium Pamela Reif, Workout zur Macht. Wie aus einer Karlsruher Schülerin mit Insta-Account eine millionenschwere Businessfrau wurde, das erzählt Katharina Bruns.
12: Jung, blond, hübsch. Pamela Reif wurde anfangs oft unterschätzt. Auch von ihren Geschäftspartnerinnen und Partnern.
13: Ich hatte ja immer so gedacht, die Pamela ist so ein, ja mein Gott, so ein blondes Influencer-Mädel halt.
12: Sagt Anja Egger, die bei Puma fürs Marketing zuständig ist. Auch Pamela Reifs heute engster Geschäftspartner Hussein Ali Yaba erinnert sich an seinen ersten Eindruck.
14: Du denkst dann so, okay, blondes Mädchen, macht irgendwie Social Media, ist nur bekannt, weil sie hübsch ist.
12: Heute gehört die 29-Jährige aus Karlsruhe zu den Top 30 unter 30 der Forbes-Liste, einem wichtigen Anzeiger für aufstrebende Business-Talente. Reif hat ein Millionen-Imperium aufgebaut, mit diversen Standbeinen wie Modedeals, Fitnessriegeln, Beauty-Produkten und natürlich ihrer YouTube-Plattform und Fitness-App. Aber was ist ihr Erfolgsgeheimnis?
15: Ich wollte schon immer Inhalte kreieren, die Leute zu mir bringen, auch wenn ich sie als Person gar nicht mehr so arg interessiere.
12: Das war anders im Jahr 2012. Da interessierte die Person Pamela Reif noch, als sie sich als Schülerin bei Instagram anmeldet. In einer Zeit, als das Wort Selfie den meisten noch neu ist, postet Reif hauptsächlich Bilder von sich vor dem Spiegel. Ganz normale Fotos für eine 16-Jährige eben. Mit einem Unterschied. Ihr Profil ist von Anfang an öffentlich. Wirklich bewusst sei sie diesen Schritt aber nicht gegangen, erzählt Pamela in einem Video-Interview mit der Bild von 2016.
15: Ich habe das ohne Plan und ohne Strategie gestartet und dann hat sich das eigentlich relativ rasant entwickelt.
12: Es waren die Pioniertage der Influencer-Kultur. Plötzlich konnte jeder in das Leben von Fremden gucken. Und bei Pamela wollten die Leute das auch. Nach 2 Jahren klicken sich bereits 500.000 Menschen durch die Bilder aus dem Leben der Teenagerin. Reich wird sie damit aber noch nicht, erzählt Reif.
15: Beim Abitur hatte ich dann so 500.000 Follower, hat aber kein Mensch gejuckt, habe auch noch nie einen Euro damit verdient. Also das war alles so ganz langsam. Und dann war ich so die Erste, die da so Instagram-Kooperation mal gemacht hat. Da habe ich dann 50 Euro für ein Bild bekommen, als ich eine Teetasse in der Hand hatte.
12: Die damals 18-Jährige macht ihr Abi mit 1,0. Und damit könnte sie alles werden. Reif entscheidet sich für den riskanten Schritt. Vollzeit im Social-Media-Job. Der Plan geht auf, auch weil sie ein besonderes Gespür hat, meint ihr Wegbegleiter Hussein Ali Yaba.
14: Sie hat einen sehr krassen Unternehmersinn, einen sehr guten Riecher, eine krasse Intuition.
12: Der erste große Deal, eine Werbepartnerschaft mit dem deutschen Sportartikelhersteller Puma. Weitere folgen.
16: Pamela macht Dinge schon auch berechnend, die sie weiterbringen. Das ist ja auch nichts Schlimmes, weil ich meine, sie ist einfach eine Geschäftsfrau, die da sehr clever agiert. Aber Dinge, die sie interessieren, die weiß sie, das bringt ihr auch was.
12: Sagt die Marketingverantwortliche bei Puma, Anja Egger. Sie schätzt die Zusammenarbeit mit der Influencerin. Reif ist ein Role Model. Ihre Follower bewundern sie. Wollen so sein wie sie, so perfekt.
17: Von daher spielt sie ganz klar mit einem Idealbild, was sie inszeniert und dementsprechend Leute auch ihr deswegen folgen und ihr da die Glaubwürdigkeit entsprechend herkommt.
12: Beschreibt Julian Kawohl. Er ist Professor für strategisches Management an der Hochschule für Technik und Wirtschaft in Berlin. Die Influencerin Reif poste einfach nie zu viel und nie zu wenig. Das hat ihr Millionen Follower beschert. Sogar in China. Die Kooperationen mit Tech-Firmen dort werden von einigen Followern aber kritisch gesehen. Genau wie ihre Vermarktung eines Schönheitsideals, den schlanken und perfekten Körper. Dennoch behauptet sich Pamela Reif als mehr als nur eine Fitnessfrau auf Insta. Sie ist eine millionenschwere Unternehmerin. Mit enorm viel Ehrgeiz.
15: Also ich ruhe mich nie auf dem aus, was ich schon habe, sondern versuche immer noch was Neues, Cooles mir einfallen zu lassen, damit es auch für meine Follower spannend bleibt.
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18: 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Und für das genaue Gegenteil steht wohl der ÖRF, der öffentlich-rechtliche Rundfunk. In vielen Ländern Europas allerdings stehen die Öffentlich-Rechtlichen zurzeit unter Druck und nicht überall stellt sich eine Mehrheit der Gesellschaft hinter ihre Finanzierung, wie zuletzt in der Schweiz. Nach einer Volksabstimmung bleiben die relativ hohen Rundfunkgebühren dort erhalten. Entgegen dem europäischen Trend. In Tschechien will der Populist Babiš die Rundfunkgebühren abschaffen, angeblich nach dem Vorbild Skandinaviens. Doch seine Kritiker sehen entscheidende Unterschiede. Gestern Abend haben deshalb Tausende in Prag für unabhängige Medien protestiert. Marianne Allweis berichtet.
19: Hände weg von den Medien, rufen Tausende in Prag. An der Spitze des Protestmarsches läuft Mikuláš Mináš. Der 33-Jährige hat während der ersten Amtszeit von Andrej Babiš die größten Demonstrationen seit 1989 auf die Beine gestellt. Im März hat sein Verein Millionen Momente für die Demokratie wieder rund 250.000 Menschen zusammengetrommelt, um die populistische Regierung zu kritisieren. Dieses Mal ziehen sie vor den Rundfunk. Die öffentlich-rechtlichen Medien sind stark bedroht. In Tschechien wiederholt sich das Szenario aus Ungarn oder der Slowakei. Der gemeinnützige Sektor wird ins Visier genommen. Die Verwaltung wird politisiert. Aber dagegen regt sich massiver Widerstand in der Gesellschaft. Die Medienlandschaft in Tschechien ist stark konzentriert und oft in den Händen einflussreicher Oligarchen. Regierungschef Babiš war selbst Großunternehmer und Verlagsbesitzer. Kritische Fragen und investigative Recherchen, besonders der Öffentlich-Rechtlichen, stören Babiš schon lange. Zurück im Amt als Premier will er die Rundfunkgebühren streichen, möglichst ab Januar. In unserem Regierungsprogramm steht, dass wir das öffentlich-rechtliche Radio und Fernsehen aus dem Staatshaushalt finanzieren wollen. Genau wie 17 andere EU-Staaten. Dass wir Einfluss nehmen wollen oder die Demokratie gefährden, das ist Unfug. Allerdings sollen Radio und Fernsehen nur noch so viel Geld erhalten wie im Jahr 2005, kritisiert Jan Kremen von der Rundfunkgewerkschaft. Die Medien könnten ihren öffentlichen Auftrag nicht mehr erfüllen, müssten Regionalstudios schließen, Sendungen streichen und Mitarbeitende entlassen. Welcher Bürger, welche Behörde, welcher Betrieb könnte heute mit den Finanzmitteln zurechtkommen, die er vor 20 Jahren hatte? Die Finanzreform hat nur ein Ziel, den Rundfunk zu beherrschen. Denn je schwächer er ist, desto leichter kann man ihn kontrollieren. Der politische Druck auf öffentliche Medien sei nach der Abschaffung von Rundfunkgebühren in anderen Ländern gewachsen. In Estland, Spanien oder Frankreich, so Reporter ohne Grenzen. Selbst im vielgelobten Skandinavien seien oft Budgets gekürzt worden, sagt der Journalist Erik Larsson. In Schweden sei jahrelang öffentlich über die Finanzierungsänderung diskutiert worden. Die neue Rundfunksteuer ist zweckgebunden. Die Medien sind Teil einer Stiftung ohne Einflussmöglichkeiten von Politikern. Die Finanzierung wurde für 8 Jahre festgelegt, inklusive automatischer Erhöhungen. Ich bin sehr besorgt über die Situation hier in Tschechien. Das Land hat aktuell eines der besten Rundfunksysteme in Europa. Wenn das nun schnell geändert wird, ohne irgendwelche Sicherheitsvorkehrungen, dann werden bald Politiker in den Newsroom einziehen.
20: You will have politicians in the newsroom.
3: 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Das Wetter für Baden-Württemberg und Rheinland-Pfalz.
18: Nicht sehr viel anders als gestern. Viele Wolken, ab und zu ein bisschen Sonne, Regen vor allem auch und vereinzelt Gewitter. 13 bis 21 Grad in der Nacht, auch noch teilweise regnerisch bei 11 bis 5 und morgen ganz ähnlich, nur etwas kühler.
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18: Seit dem frühen Morgen läuft eine bundesweite Razzia gegen mutmaßliche Neonazis in Rheinland-Pfalz und 11 anderen Bundesländern. Nach Informationen von ARD und SWR richten sich die Durchsuchungen gegen 36 Beschuldigte. Sie sollen Mitglieder der Gruppen Deutsche Jugend voran und Jung und Stark sein. Der erste parlamentarische Geschäftsführer der CDU-CSU-Fraktion im Bundestag, Bilger, hat die Wende beim sogenannten Heizungsgesetz verteidigt. Ein großer Fehler der Ampelregierung sei korrigiert worden, sagte Bilger heute früh in SWR aktuell. Das Heizungsgesetz habe für große Verunsicherung gesorgt und Investitionen gehemmt. Knapp zwei Monate nach der Landtagswahl in Baden-Württemberg stellen Grüne und CDU am Mittag ihren Koalitionsvertrag vor. In ihrem Sondierungspapier hatten beide Parteien schon konkrete Punkte festgehalten. Etwa ein verpflichtendes, kostenloses letztes Kindergartenjahr. In Rheinland-Pfalz wird der Koalitionsvertrag von CDU und SPD heute unterschrieben. Vorgesehen sind unter anderem mehr Geld für die Kommunen. Der FC Arsenal

0: Nationaler Volkskongress ein neues Gesetz zur Förderung ethnischer Einheit und Fortschritt verabschiedet. Es tritt am 1. Juli 2026 in Kraft. Kritiker sehen in dem Gesetz einen weiteren Schritt hin zu stärkerer Angleichung und zur Priorisierung von Mandarin in der Schule, in der Verwaltung und allgemein im öffentlichen Leben. Antje Bonhage ist nach Yunnan gereist und wollte wissen, wie Chinas ethnische Vielfalt und die staatlich propagierte Einheit zusammengehen.
1: Das Kloster Sungzanlin bei Shangri-La im Nordwesten der Provinz Yunnan. Es ist eines der wichtigsten tibetisch-buddhistischen Klöster der Region. Früher lag das Kloster abgelegen. Heute ist von der Abgeschiedenheit nur noch wenig zu spüren. Vor den Gebäuden laufen Gruppen von Touristen umher. Manche tragen tibetische Gewänder, die sie vor Ort gemietet haben. Sie posieren damit für Fotos auf Treppen vor den Klostertoren und vor farbigen Mauern. Tibetische Kultur als Fotomotiv. Die Lokalregierung hat in Shangri-La massiv in den Tourismus investiert. Menschen aus ganz China reisen in das tibetisch geprägte Gebiet, wegen der Landschaft und wegen des Klosters. Aber auch die neu aufgebaute Altstadt lockt. Postkartenmotive eines tibetischen Lebensraums. Fast die Hälfte der Einwohner ist mindestens indirekt im Tourismussektor beschäftigt. Für sie ist der Tourismus eine Existenzgrundlage. So wie für den Taxifahrer Qin. Wie viele hier ist auch er Tibeter. Er stammt aus einer Nomadenfamilie. Vor allem mit der neuen Hochgeschwindigkeitsbahnlinie nach Shangri-La habe sich sein Leben grundlegend verändert, sagt er. Aus dem Autoradio tönt Popmusik.
2: Bevor es den Hochgeschwindigkeitszug gab, kamen nur wenige Touristen. Und wenn, dann kamen sie mit dem Bus. Erst nachdem die Bahnstrecke eröffnet wurde, habe ich diesen Fahrdienst gestartet. Jetzt kommen extrem viele Touristen hierher.
1: Sein Einkommen, erzählt Qin, habe sich dadurch vervielfacht. Er konnte ein Auto kaufen und ein Hotel mit 15 Zimmern eröffnen. Sein Leben sei jetzt viel besser als zuvor.
2: Ohne die Bahnlinie wären hier weniger Touristen. Und ohne die Touristen hätte ich dieses Auto nicht, auch nicht das Hotel. Im Sommer kommen besonders viele Gäste. Zwischen Juli und September ist 2 Monate lang Hochsaison.
1: Ein paar Kilometer vom Kloster entfernt eine Schule. Grundschulkinder unterschiedlicher Ethnien. Am Ausgang stehen Eltern, die ihre Kinder abholen wollen. Manche unterhalten sich auf Tibetisch oder in anderen sogenannten Minderheitensprachen. Etwa 300 Sprachen und Dialekte gibt es in China. Doch viele junge Menschen lernen sie nicht mehr, weshalb sie langsam verschwinden. Die Kinder untereinander sprechen Hochchinesisch, das sogenannte Mandarin. Mittlerweile die Unterrichtssprache in fast allen Schulen. In einem Nachmittagshort für Hausaufgabenbetreuung wartet Lurong Zötschen auf die ersten Kinder. Lurong Zötschen ist 27, seine Muttersprache ist Tibetisch. In der Schule ist er jedoch mit Hochchinesisch aufgewachsen. Mandarin braucht man in ganz China, es bietet die meisten beruflichen Aufstiegschancen. Tibetisch lesen und schreiben kann Lurong Zötschen nicht. Manchmal, sagt er, mache er sich deshalb Vorwürfe.
3: Manchmal bin ich in meinem Heimatdorf und höre zum Beispiel alte Lieder, aber ich verstehe sie nicht. Und dann denke ich, was die eigene Kultur angeht, hat man vielleicht einiges vernachlässigt. Das ist ein Problem und das ist schade.
1: Wie Lurong Zötschen erleben viele in der Region einen langsamen Verlust der kulturellen Identität. Etwas beschreiben die meisten jedoch ähnlich.
3: Es hat sich vieles zum Positiven verändert. In materieller Hinsicht ist heute alles komfortabler. Deshalb finde ich, es geht uns immer besser.
1: Lurong Zötschen sagt, er sei der Regierung dafür dankbar. Tourismus und wirtschaftlicher Aufstieg. Die Schattenseite, schleichender kultureller Verlust. Laut Verfassung ist die Volksrepublik China ein Vielvölkerstaat. Doch verlieren Minderheiten und ihre Kulturen seit Jahren immer weiter an Eigenständigkeit. Ihr autonomer Raum wird immer enger. Das neue Gesetz von 2026 wertet explizit Hochchinesisch auf, in Schulen, in Verwaltung und öffentlichem Leben. Ein weiterer Schritt in Richtung Assimilation.

0: Teil. Die Bäume und Sträucher brauchen mehr Pflege und haben Martin Männer den Platz für 5 Rebreihen gekostet. Er hat also weniger Ertrag und das macht den Wein wiederum teurer. Trotzdem, ihn treibt an, ein Vorbild zu sein.
1: In dieser Konstellation, wie wir es hier machen, gibt es bisher noch nicht. Ich glaube, der Versuch, den wir hier machen, könnte andere zum Nachdenken anregen.
0: Bis wir den besonderen Spätburgunder vom Schliengener Sonnenstück genießen können, wird es aber noch eine Weile dauern.
1: Ich gehe davon aus, in 12 Jahren werden wir sehen, was daraus geworden ist und hoffen, dass wir dann die nächsten 35 Jahre dann Spaß haben.
2: Genau, und dann kann man den Wein aus dem Markgräflerland in Südbaden, der dem Klimawandel trotzen soll, auch trinken. Damit sich das Klima nicht noch weiter ändert, es noch wärmer wird, muss aber der CO2-Ausstoß runter. Ein Problem sind dabei die Heizungen in Gebäuden, Wohnungen und Einfamilienhäusern. Die werden überwiegend noch mit Gas und Öl beheizt. Alternativen sind zum Beispiel Wärmepumpe und auch Fernwärme. Aber die wiederum hat ein großes Problem. Die Anbieter sind nämlich örtliche Monopolisten. Die Kunden können nicht wechseln und das schlägt sich in den Preisen nieder. Die sind so hoch, dass bereits Sammelklagen gegen mehrere Anbieter laufen. Klaus Kuderer aus der ARD-Verbraucherredaktion berichtet.
3: Für sein Haus hat Volker Seifert einen Fernwärmeanschluss. Aus einer unterirdischen Rohrleitung bekommt er unter anderem Abwärme aus einer Müllverbrennungsanlage. Eigentlich eine sinnvolle Nutzung. Doch eines ärgert den Kfz-Sachverständigen aus Wartgassen bei Saarbrücken. Seine drastisch gestiegenen Heizkosten.
4: Die Fernwärme ist für mich hier bei uns die teuerste Alternative, die es gibt. Und der Anbieter kann mit mir theoretisch machen, was er will. Und ich habe keine Möglichkeit, dagegen vorzugehen.
3: 2023 hatte er noch 2.560 Euro an Fernwärmeheizkosten. 2025 waren sie trotz niedrigerem Verbrauch fast doppelt so hoch. 4.938 Euro.
4: Wie soll das ein normaler Mensch bezahlen?
3: Wir fragen bei Volker Seiferts Anbieter Steag Iconi in Essen wegen der Preisexplosion nach. Die Antwort?
5: Die Preisformeln für die Fernwärme basieren, unabhängig vom Anbieter, auf gesetzlichen Vorgaben. Unsere Preisformeln müssen das Erzeugungsportfolio, die Bereitstellung und Verteilung von Wärme sowie den Wärmemarkt angemessen berücksichtigen. Das ist eine komplexe Aufgabe. Unser Ziel ist es, so einfach und verständlich wie möglich zu kommunizieren.
3: Die Verbraucherzentrale Bundesverband sieht das anders und verlangt auch von anderen Energieversorgern mehr Transparenz. Gegen E.ON hat sie eine Sammelklage wegen der Preisgestaltung eingereicht. Daran haben sich bundesweit 6.500 Kunden angeschlossen. Weitere Betroffene können sich auch noch anschließen. Verbraucherschützer Gregor Hermanni kritisiert aber auch die Monopolstellung einiger Versorger.
6: Wenn ich der einzige Bewerber am Markt bin, dann besteht natürlich die Gefahr, dass ich meine besondere Stellung auch bei den Preisen ausnutze.
3: Auch in Dortmund wird das Fernwärmenetz zurzeit ausgebaut. Neue Rohrleitungen müssen verlegt werden, um hier viele Haushalte anzuschließen. Größtenteils gibt es dann überschüssige Abwärme aus nahegelegenen Industrieunternehmen. Was die Kosten betrifft, dazu meint Bastian Stegemann vom Dortmunder Fernwärmeversorger DEW 21.
7: Verglichen mit dem reinen Gaspreis ist die Fernwärme in Dortmund etwas teurer, als wenn man jetzt einen günstigen Gaspreis als Vergleich heranzieht. Die Kosten für jeden Kunden werden umso günstiger, je mehr sich dem System Fernwärme in einer Stadt anschließt.
3: Aktuell aber ist die Fernwärme momentan das teuerste Heizsystem bundesweit. Schlecht auch für viele Mieter. Carola Marschner aus dem saarländischen Wallerfangen ist Kundin bei Steag Iconi.
8: Ich gehöre zu den Rentnerinnen, deren Rente nicht so üppig ist. Und wenn ich mir das vorstelle, dass jetzt meine Heizkosten von, ich glaube bis dato waren so zwischen 80 und 100 Euro, vielleicht auf 150 Euro springen. Also das ist schon eine heftige Sache.
3: Verbraucherschützer Gregor Hermanni fordert auch deshalb mehr Kontrolle für den Fernwärmemarkt.
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2: Es ist Fußball-Champions-League-Zeit. Die erste Mannschaft fürs Finale steht ja schon fest. Es ist Arsenal London. Die Engländer haben zu Hause den spanischen Club Atletico Madrid mit 1:0 besiegt. Luca Benincasa berichtet.
12: Die Partie war, so wie es von vielen beobachtet,

0: dann prognostiziert worden war, von Beginn an ein zähes Ringen, mit Leidenschaft und Willen, aber wenig klaren Offensivaktionen. Erst kurz vor der Halbzeit hatte dann Arsenal-Stürmer Trossard Platz im Strafraum. Seinen Schuss konnte Atletico-Torwart Oblak nur nach vorne klären. Den Abpraller drückte dann Bukayo Saka zur 1:0 Pausenführung über die Linie. Auch in Durchgang 2 verlor das Spiel nicht an Intensität. Viele harte Zweikämpfe, die nah dran, aber nicht über der Grenze des Erlaubten waren. Die größte Chance hatte dann wieder Arsenal. In der 66. Minute flankte der ehemalige Leverkusener Hinkapie von rechts. Die anschließende Volleyabnahme von Gyökeres ging knapp über das Tor. Atletico drang in der Folge auf den Ausgleich. Die Abwehr von Arsenal stand aber sattelfest. Und so brachten die Londoner die 1:0-Führung über die Zeit. Arsenal steht damit zum ersten Mal seit 2006 im Endspiel der Champions League. Im Finale geht es dann entweder gegen Bayern München oder Paris Saint-Germain.
1: Und das wird heute Abend ermittelt, wenn der FC Bayern München Paris Saint-Germain bei sich zu Hause empfängt. Die Bayern gehen allerdings mit einer 4:5 Niederlage ins Rückspiel, müssen also heute gewinnen. Trainer Vincent Kompany will auf jeden Fall ins Finale und auch in seiner Heimat Belgien drücken ihm viele die Daumen, denn dort hat er eine sehr große Vergangenheit, wie unser Korrespondent Andreas Meyer-Feist berichtet.
2: So richtig überwunden haben es viele noch immer nicht, dass er weg ist, weit weg. München und Anderlecht, beides Rekordmeister ihres Landes, aber welch ein Unterschied. Für uns ist er immer noch der Fußballjunge von damals. Er ist ein Sohn der Stadt. Was passiert ist, ist passiert. Schade. In Anderlecht gibt es noch viele Leute, die ihn kennen, als er ganz klein war. Mit 6 bolzte er sich in die Jugendakademie. Mit 17 wurde er Profi. 2 Meistertitel, Bosse, die ihn als Trainer wollten, ein schwacher Start in die Playoffs, eine Niederlage im Pokalfinale und Bosse, die ihn dann nicht mehr wollten. Das Management bekam durch ihn Ruhe in den Verein und er hatte die Chance, auf einem sehr hohen Niveau einzusteigen. Am Ende war das für ihn nicht so ideal. Vincent Kompany weiß wohl, wie man damit umgeht und dann doch weiterkommt. Schon deshalb sehen die Menschen in Anderlecht in ihm einen echten Freund. In Anderlecht und Brüssel war Vincent Kompany abseits seiner Karriere aktiv. Vor einigen Jahren übernahm er den finanziell angeschlagenen FC Molenbeek und benannte ihn um in BX Brussels. Aus dem Fußballverein machte er etwas, bei dem es nicht nur um Wettkampf, Sieg und Niederlage gehen sollte.
3: Le BX ist avant tout un projet sportif, un projet social.
2: BX ist in erster Linie ein Sport- und Sozialprojekt. Wir möchten jungen Menschen beim Wachsen helfen. Wir wählen unsere Spieler nicht nach Talent aus. Die Spieler sind vor allem aufgrund ihrer Motivation und Begeisterung dabei. Und genau diese jungen Leute wollen wir im Verein haben. Die motiviertesten finden bei uns immer einen Platz. Auch als Unternehmer versuchte sich Vincent Kompany. Vor einigen Jahren eröffnete er 2 Sportbars, eine in Brüssel, eine in Antwerpen, gedacht als Treffpunkte für Sportfans. Die Projekte floppten, gewinnen und verlieren. Vincent Kompany kennt das. Sein Motto, immer fair und freundlich bleiben, als Erster und als Zweiter. Du hast das Spiel von der Tribüne aus gesehen, hat es dir gefallen, fragt Luis Enrique nach dem Hinspiel. Nein, antwortet Vincent Kompany und beide lachen herzlich. Trotz der Niederlage ist der Bayern-Trainer zuversichtlich für das Rückspiel in der Allianz Arena. Sein Vater Pierre Kompany, der wohl wichtigste Ankerpunkt, das moralische Gewissen der Familie. Pierre leistete Pionierarbeit als erster schwarzer Bürgermeister in Belgien. Auch sein Sohn Vincent kämpft gegen Rassismus. Zuletzt erregte er im Februar weltweites Aufsehen nach einem Champions-League-Spiel zwischen Lissabon und Madrid.
4: It happened to me.
5: Es ist mir selber passiert. Vor 20 Jahren war ich in Sevilla. Wir gingen ins Derby und Betis-Fans kletterten auf die Zäune, sangen Kuckucks-Clan-Lieder, machten Affenlaute, hingen wie Affen an den Gittern. Wir haben das Spiel gespielt. Ich war froh, dass ich getroffen habe, auch wegen dieser Situation.
2: Danach habe er einfach nur nach Hause gewollt, zu den Menschen, die ihm wichtig sind. Seine emotionale Rede gilt inzwischen als eine der stärksten in der Fußballgeschichte, die jemals gegen Diskriminierung gehalten wurden.
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1: Mit Petra Waldvogel und einer Stadt, die sich lustig macht, und zwar über sich selbst. Und die damit tatsächlich richtig Erfolg hat. Reutlingen. Keine Stadt, die man kennen müsste, aber vielleicht eine, die man kennen sollte? Das jedenfalls meinen die Marketingstrategen, die eine ungewöhnliche Werbeaktion gestartet haben. Wie und wie anders die ist und was das auch über Reutlingen und die Menschen sagt, dazu mehr nach den Nachrichten um 13:30.
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1: Wolken, Wolken, Wolken mit ein bisschen Sonne und im Lauf des Tages immer mehr Regen. 13 bis 21 Grad werden es. Heute Nacht regnet es auch teilweise noch bei 11 bis 5 Grad. Und wie geht's weiter? Ganz ähnlich. Morgen viele Wolken, örtlich noch Schauer und ziemlich kühl. Am Freitag und Samstag nach Frühnebel etwas Sonne und wieder wärmer.
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6: Um 11.30 Uhr mit Antje Keil. Bundesjustizministerin Hubig sorgt sich um den Zulauf junger Menschen zu gewaltbereiten rechtsextremen Gruppen. Angesichts der Großrazzia in 12 Bundesländern heute sagte die SPD-Politikerin, dass man die Bedrohung der Demokratie durch Rechtsextremismus sehr ernst nehmen müsse. Aus Berlin Gabriele Intemann.
7: Die SPD-Politikerin spricht von einer gesamtdeutschen Gefahr und bezeichnet Rechtsextremismus als die größte Gefahr von innen in Deutschland. Nach Angaben der Bundesanwaltschaft werden seit dem Morgen rund 50 Objekte durchsucht. Die Ermittlungen richten sich gegen 36 Jugendliche und junge Erwachsene. Ihnen wird vorgeworfen, Mitglieder der rechtsextremistischen Jugendgruppen Jung und Stark sowie Deutsche Jugend voran zu sein. Einige der Beschuldigten sollen laut Ermittlern politisch Andersdenkende überfallen haben. Außerdem sollen sie gemeinschaftlich Menschen angegriffen haben, die sie für pädophil hielten.
6: Kanzleramtschef Frey sieht zum ersten Jahrestag der schwarz-roten Bundesregierung noch großen Handlungsbedarf. Im ARD-Morgenmagazin räumte er ein, dass es kaum Wirtschaftswachstum gibt. Er könne deswegen nachvollziehen, dass viele Menschen unzufrieden seien. Auch bei der versprochenen geräuschlosen Zusammenarbeit in der Koalition sei man noch nicht dort, wo man hinwolle. Bundespräsident Steinmeier besucht heute und morgen Schweden und Finnland. Beide Länder sind nach Beginn des russischen Angriffskriegs in der Ukraine der NATO beigetreten. Die Reise steht ganz im Zeichen der Sicherheitspolitik, berichtet Jana Sinram.
8: In der aktuellen geopolitischen Lage will Steinmeier ein Zeichen der Geschlossenheit mit den beiden jüngsten NATO-Mitgliedern senden. Außerdem informiert er sich über die Sicherheitsmodelle von Schweden und Finnland. In Stockholm trifft Steinmeier zunächst Ministerpräsident Ulf Kristersson. Am Nachmittag besucht der Bundespräsident den unterirdischen Marinestützpunkt Muskö und spricht mit schwedischen Soldaten. Am späten Abend geht es weiter nach Helsinki. Dort stehen morgen politische Gespräche und der Besuch einer Zivilschutzanlage auf dem Programm.
6: Fast alle Rohstoffe haben sich in den vergangenen Monaten auf den Weltmärkten deutlich verteuert. Das hat die Vereinigung der Bayerischen Wirtschaft berechnet. Demnach haben neben Öl und Gas auch nahezu alle Metalle fast wieder ihr Rekordhoch von 2021 erreicht. Verbandshauptgeschäftsführer Brossart sagte in München, kaum eine Branche bleibe von den Preissteigerungen unberührt. Der Iran-Krieg befeuere diese Entwicklung zusätzlich. Am stärksten verteuert haben sich laut den Berechnungen Edelmetalle, gefolgt von seltenen Erden sowie Industriemetallen, wie beispielsweise Lithium und Wolfram. Bei Daimler Truck ist der Gewinn in den ersten drei Monaten dieses Jahres um 80% eingebrochen. Das hat der Nutzfahrzeughersteller mit Hauptsitz in Leinfelden-Echterdingen am Morgen mitgeteilt und verweist unter anderem auf das schlechte Geschäft in den USA. Demnach ist das Ergebnis des DAX-Konzerns im Vergleich zum Vorjahresquartal um 600 Millionen Euro gesunken. Der Standort im südpfälzischen Wörth mit seinen gut 5.300 Mitarbeitern ist das Leitwerk von Daimler Truck und soll es laut Betriebsrat auch bleiben. Grüne und CDU in Baden-Württemberg stellen am Mittag Details aus ihrem Koalitionsvertrag vor. Schon bekannt ist unter anderem, dass Eltern verpflichtet werden sollen, ihre Kinder im Jahr vor der Schule in einen Kindergarten zu schicken. Außerdem sollen Betriebe entlastet werden, indem sie nicht mehr so viele Statistiken führen müssen wie bisher. In Rheinland-Pfalz wird der Koalitionsvertrag von CDU und SPD heute unterschrieben. Vorgesehen sind unter anderem mehr Geld für die Kommunen, mehr Personal für die Polizei und verpflichtende Sprachförderung in Kitas. Am Vormittag wurde dort der scheidende Ministerpräsident Schweizer zum Vorsitzenden der SPD-Landtagsfraktion gewählt. Die Uni Heidelberg eröffnet heute den neuen Klimawandelgarten auf dem Dach der Tiefgarage einer Klinik. Er soll laut Uni zeigen, wie städtische Grünflächen in Zeiten des Klimawandels nachhaltig und zukunftsorientiert gestaltet werden können. Das Areal wurde mit viel Grün, Blühpflanzen und schattigen Plätzen umgestaltet. Es soll nicht nur der Erholung dienen, sondern auch als Forschungsraum für klimaangepasste Stadtentwicklung. SWR Nachrichten, Redaktion Lisa Kupper.
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1: Mit Petra Waldvogel. Reutlingen, eine Stadt mitten in Baden-Württemberg, umgeben von zahlreichen weiteren Innenstädten wie Metzingen, Tübingen, Esslingen, um nur ein paar zu nennen. Reutlingen ist es gelungen, weit über die Region hinaus bekannt zu werden, und zwar mit einer Kampagne, die eigentlich gemeiner gar nicht hätte sein können. Auf riesigen Plakaten wird über Reutlingen nämlich hergezogen. Der Slogan: Reutlingen kannst du nicht mögen. Aber es folgt der Zusatz: nur lieben. Eine Idee des Stadtmarketing, die so gut läuft, dass sie jetzt knapp 2 Jahre nach Beginn der Kampagne zu einer langfristig angelegten Stadtmarke werden soll. In unserer Redaktion sitzt eine gebürtige Reutlingerin. Julia Salinas ist dort aufgewachsen, lebt heute wieder in ihrer Heimatstadt und beschreibt, was die Kampagne aus ihrer Sicht in der Stadt bewegt hat.
9: Wir müssen dir leider sagen, du bist in Reutlingen. Leben, wo keiner Urlaub macht. Oder das Schönste an Reutlingen ist die B27 nach Tübingen. Einige Tübinger klatschen bei diesen fiesen Sprüchen schamlos. Ich bin Reutlingerin und auch ich muss lachen. Auf riesigen Plakaten steht geschrieben, was so viele Leute denken. Reutlingen kannst du nicht mögen. Tage später dann der Zusatz: nur lieben. Und damit war der Coup gelungen. Zu benennen, warum Reutlingen echt uncool ist, ein genialer Schachzug. Die Menschen in der Stadt stimmen zu, sind empört, aber vor allem, sie reden darüber. Auf dem Wochenmarkt, in der Nachbarschaft, auf Social Media. Und die Kampagne des Stadtmarketings schreitet weiter voran. Reutlingerinnen und Reutlinger erzählen ihre Geschichte. Aus Reutlingen wird mein großes Glücklingen, mein Karrierelingen oder mein Coming-Home-Lingen. Wieder plakatiert in der ganzen Stadt und vermarktet online. Jeder ist eingeladen, sein Lingen zu beschreiben. Jeder hat seine Geschichte, doch sie wird nicht nur erzählt, sondern von allen gehört. Nur lieben wird zum Slogan in der Stadt. Und ja, natürlich ist nicht alles liebenswert. Auch hier fehlt es an Kita-Plätzen, bezahlbarem Wohnraum und Barrierefreiheit. Darüber kann man viel schimpfen und das können auch die Leute in Reutlingen richtig gut. Aber die Kampagne lenkt geschickt den Blick auf das, was wirklich toll hier ist. Und das sind vor allem die Leute, die vielleicht auch durch die Kampagne gelernt haben, sich gegenseitig anzufeuern und das Miteinander zu feiern. Die, weil man das hier eben so macht, am Mutscheltag gemeinsam mutscheln, am Schwörtag schwören und bevor alle Heiligabend feiern, lassen sie es am heiligen Morgen krachen. Und zwar so richtig. Nur Lieben findet sich in der ganzen Stadt mit Angeboten und Events von Reutlingern für Reutlinger. Und ja, letztlich ist es Marketing. Meiner Meinung nach Gutes. Denn es lädt die Leute ein, mehr übereinander zu erfahren, miteinander ins Gespräch zu kommen und gemeinsam das Leben in der Stadt zu gestalten. Eins wird dadurch deutlich: Reutlingen ist bunt. Und das kann auch ich nur lieben.
1: Eine Stadt. Und von quasi nebenan, nämlich aus dem nur gut 80 Kilometer Luftlinie entfernten Karlsruhe, kommt Pamela Reif, eine Fitness-Influencerin mit einer nahezu unglaublichen Karriere. Was die 29-Jährige aus Baden-Württemberg anfasst, das scheint zu Gold zu werden. Sie gehört zu den Pionierinnen dieses neuen Jobs, Influencerin. In den jüngeren Generationen kennt sie eigentlich fast jeder. Mittlerweile hat sie über 10 Millionen Follower auf YouTube und über 8 Millionen auf Instagram. Im deutschsprachigen Raum, nur zum Vergleich, gelten Kanäle mit mehr als 1 Million als absolute Spitzenreiter. Das Imperium Pamela Reif, Workout zur Macht, wie aus einer Karlsruher Schülerin mit Insta-Account eine millionenschwere US-Businessfrau wurde. Das erzählt Katharina Bruns.
10: Jung, blond, hübsch. Pamela Reif wurde anfangs oft unterschätzt. Auch von ihren Geschäftspartnerinnen und Partnern.
11: Ich hatte ja immer so gedacht, die Pamela ist so ein, ja mein Gott, so ein blondes Influencer-Mädel halt.
10: Sagt Anja Egger, die bei Puma fürs Marketing zuständig ist. Auch Pamela Reifs heute engster Geschäftspartner Hussein Ali Yaba erinnert sich an seinen ersten Eindruck.
12: Du denkst dann so, okay, blondes Mädchen, macht irgendwie Social Media, ist nur bekannt, weil sie hübsch ist.
10: Heute gehört die 29-Jährige aus Karlsruhe zu den Top 30 unter 30 der Forbes-Liste, einem wichtigen Anzeiger für aufstrebende Business-Talente. Reif hat ein Millionen-Imperium aufgebaut, mit diversen Standbeinen wie Modedeals, Fitnessriegeln, Beauty-Produkten und natürlich ihrer YouTube-Plattform und Fitness-App. Aber was ist ihr Erfolgsgeheimnis?
13: Ich wollte schon immer Inhalte kreieren, die Leute zu mir bringen, auch wenn ich sie als Person gar nicht mehr so arg interessiere.
10: Das war anders im Jahr 2012. Da interessierte die Person Pamela Reif noch, als sie sich als Schülerin bei Instagram anmeldet. In einer Zeit, als das Wort Selfie den meisten noch neu ist, postet Reif hauptsächlich Bilder von sich vor dem Spiegel. Ganz normale Fotos für eine 16-Jährige eben. Mit einem Unterschied. Ihr Profil ist von Anfang an öffentlich. Wirklich bewusst sei sie diesen Schritt aber nicht gegangen, erzählt Pamela in einem Video-Interview mit der Bild von 2016.
13: Ich habe das ohne Plan und ohne Strategie gestartet und dann hat sich das eigentlich relativ rasant entwickelt.
10: Es waren die Pioniertage der Influencer-Kultur. Plötzlich konnte jeder in das Leben von Fremden gucken. Und bei Pamela wollten die Leute das auch. Nach 2 Jahren klicken sich bereits 500.000 Menschen durch die Bilder aus dem Leben der Teenagerin. Reich wird sie damit aber noch nicht, erzählt Reif.
13: Beim Abitur hatte ich dann so 500.000 Follower, hat aber kein Mensch gejuckt, habe auch noch nie einen Euro damit verdient. Also das war alles so ganz langsam. Und dann war ich so die Erste, die da so Instagram-Kooperation mal gemacht hat. Da habe ich dann 50 Euro für ein Bild bekommen, als ich eine Teetasse in der Hand hatte.
10: Die damals 18-Jährige macht ihr Abi mit 1,0. Und damit könnte sie alles werden. Reif entscheidet sich für den riskanten Schritt. Vollzeit im Social-Media-Job. Der Plan geht auf, auch weil sie ein besonderes Gespür hat, meint ihr Wegbegleiter Hussein Ali Yaba.
12: Sie hat einen sehr krassen Unternehmersinn, einen sehr guten Riecher, eine krasse Intuition.
10: Der erste große Deal, eine Werbepartnerschaft mit dem deutschen Sportartikelhersteller Puma. Weitere folgen.
14: Pamela macht Dinge schon auch berechnend, die sie weiterbringen. Das ist ja auch nichts Schlimmes, weil ich meine, sie ist einfach eine Geschäftsfrau, die da sehr clever agiert. Aber Dinge, die sie interessieren, die weiß sie, das bringt ihr auch was.
10: Sagt die Marketingverantwortliche bei Puma, Anja Egger. Sie schätzt die Zusammenarbeit mit der Influencerin. Reif ist ein Role Model. Ihre Follower bewundern sie. Wollen so sein wie sie, so perfekt.
15: Von daher spielt sie ganz klar mit einem Idealbild, was sie inszeniert und dementsprechend Leute auch ihr deswegen folgen und ihr da die Glaubwürdigkeit entsprechend herkommt.
10: Beschreibt Julian Kawohl. Er ist Professor für strategisches Management an der Hochschule für Technik und Wirtschaft in Berlin. Die Influencerin Reif poste einfach nie zu viel und nie zu wenig. Das hat ihr Millionen Follower beschert. Sogar in China. Die Kooperationen mit Tech-Firmen dort werden von einigen Followern aber kritisch gesehen. Genau wie ihre Vermarktung eines Schönheitsideals, den schlanken und perfekten Körper. Dennoch behauptet sich Pamela Reif als mehr als nur eine Fitnessfrau auf Insta. Sie ist eine millionenschwere Unternehmerin. Mit enorm viel Ehrgeiz.
13: Also ich ruhe mich nie auf dem aus, was ich schon habe, sondern versuche immer noch was Neues, Cooles mir einfallen zu lassen, damit es auch für meine Follower spannend bleibt.
1: Das Imperium Pamela Reif, Workout zur Macht, ab heute in ARD Sounds. Und für das genaue Gegenteil im Grunde steht wohl der ÖRV, der öffentlich-rechtliche Rundfunk. Aber in vielen Ländern Europas stehen die Öffentlich-Rechtlichen unter Druck und nicht überall stellt sich eine Mehrheit der Gesellschaft hinter ihre Finanzierung, wie zuletzt in der Schweiz. Nach einer Volksabstimmung bleiben die relativ hohen Rundfunkgebühren dort erhalten, entgegen dem europäischen Trend. Der passiert gerade in Tschechien zum Beispiel. Da will der Populist Babiš die Rundfunkgebühren abschaffen, angeblich nach dem Vorbild Skandinaviens. Aber seine Kritiker sehen entscheidende Unterschiede. Gestern Abend haben deshalb Tausende in Prag für unabhängige Medien protestiert. Marianne Allweis berichtet.
16: Hände weg von den Medien, rufen Tausende in Prag. An der Spitze des Protestmarsches läuft Mikuláš Mináš. Der 33-Jährige hat während der ersten Amtszeit von Andrej Babiš die größten Demonstrationen seit 1989 auf die Beine gestellt. Im März hat sein Verein Millionen Momente für die Demokratie wieder rund 250.000 Menschen zusammengetrommelt, um die populistische Regierung zu kritisieren. Dieses Mal ziehen sie vor den Rundfunk. Die öffentlich-rechtlichen Medien sind stark bedroht. In Tschechien wiederholt sich das Szenario aus Ungarn oder der Slowakei. Der gemeinnützige Sektor wird ins Visier genommen. Die Verwaltung wird politisiert. Aber dagegen regt sich massiver Widerstand in der Gesellschaft. Die Medienlandschaft in Tschechien ist stark konzentriert und oft in den Händen einflussreicher Oligarchen. Regierungschef Babiš war selbst Großunternehmer und Verlagsbesitzer. Kritische Fragen und investigative Recherchen, besonders der öffentlich-rechtlichen, stören Babiš schon lange. Zurück im Amt als Premier will er die Rundfunkgebühren streichen, möglichst ab Januar. In unserem Regierungsprogramm steht, dass wir das öffentlich-rechtliche Radio und Fernsehen aus dem Staatshaushalt finanzieren wollen. Genau wie 17 andere EU-Staaten. Dass wir Einfluss nehmen wollen oder die Demokratie gefährden, das ist Unfug. Allerdings sollen Radio und Fernsehen nur noch so viel Geld erhalten wie im Jahr 2005, kritisiert Jan Kremen von der Rundfunkgewerkschaft. Die Medien könnten ihren öffentlichen Auftrag nicht mehr erfüllen, müssten Regionalstudios schließen, Sendungen streichen und Mitarbeitende entlassen. Welcher Bürger, welche Behörde, welcher Betrieb könnte heute mit den Finanzmitteln zurechtkommen, die er vor 20 Jahren hatte? Die Finanzreform hat nur ein Ziel, den Rundfunk zu beherrschen. Denn je schwächer er ist, desto leichter kann man ihn kontrollieren. Der politische Druck auf öffentliche Medien sei nach der Abschaffung von Rundfunkgebühren in anderen Ländern gewachsen. In Estland, Spanien oder Frankreich, so Reporter ohne Grenzen. Selbst im vielgelobten Skandinavien seien oft Budgets gekürzt worden, sagt der Journalist Erik Larsson. In Schweden sei jahrelang öffentlich über die Finanzierungsänderung diskutiert worden. Die neue Rundfunksteuer ist zweckgebunden. Die Medien sind Teil einer Stiftung ohne Einflussmöglichkeiten von Politikern. Die Finanzierung wurde für 8 Jahre festgelegt, inklusive automatischer Erhöhungen. Ich bin sehr besorgt über die Situation hier in Tschechien. Das Land hat aktuell eines der besten Rundfunksysteme in Europa. Wenn das nun schnell geändert wird, ohne irgendwelche Sicherheitsvorkehrungen, dann werden bald Politiker in den Newsroom einziehen.
17: You will have politicians in the newsroom.
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1: Wolken, Wolken, Wolken, ab und zu etwas Sonne, aber im Laufe des Tages immer mehr Regen, vereinzelt auch Gewitter bei 13 bis 21 Grad. Heute Nacht teilweise noch Regen bei 11 bis 5 und morgen ganz ähnlich. Wolken, örtlich Schauer und recht kühl.
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1: Bundesjustizministerin Hubig hat den gewaltorientierten Rechtsextremismus als die größte Gefahr für Deutschland von innen heraus bezeichnet. Hintergrund ist die Großrazzia am Morgen in Rheinland-Pfalz und 11 weiteren Bundesländern gegen mutmaßliche Neonazis. Das Ausmaß der Durchsuchungen zeige einmal mehr, dass die Bedrohung ernst genommen werden müsse, sagte die SPD-Politikerin. Kanzleramtschef Frey sieht zum ersten Jahrestag der schwarz-roten Bundesregierung noch großen Handlungsbedarf. Im ARD-Morgenmagazin räumte er ein, dass es kaum Wirtschaftswachstum gebe. Er könne deswegen nachvollziehen, dass viele Menschen unzufrieden seien. Bundespräsident Steinmeier besucht heute und morgen die beiden neuen NATO-Mitgliedstaaten Schweden und Finnland. Dort will er sich nach Angaben seines Amtes über die Sicherheitsmodelle beider Länder informieren. In Schweden trifft Steinmeier unter anderem auf Ministerpräsident Kristersson sowie König Carl Gustav. In Finnland mit Präsident Stubb und Regierungschef Orpo. Die Uni Heidelberg eröffnet heute den neuen Klimawandelgarten auf dem Dach der Tiefgarage einer Klinik. Er soll laut Uni zeigen, wie städtische Grünflächen in Zeiten des Klimawandels nachhaltig und zukunftsorientiert gestaltet werden können.
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1: GroKo, Ampel, Jamaika, eine Koalition für eine regierungsfähige Mehrheit im Deutschen Bundestag zu bilden, ist in den letzten Jahren immer komplexer geworden. Professor Christian Stecker ist Politologe und in SWR 1 Leute mit Nabila Tassi spricht er über die Ursache der Probleme der aktuellen Regierung Merz und die grundsätzlichen Schwächen von Koalitionen.
18: Ist das ein Problem, dass man sich gegenseitig nicht mehr akzeptieren kann, oder ist das ein Problem unserer Medienlandschaft? Dann gab es den Herbst der Reform, der kam nicht wirklich.
15: Genau, die vier Jahreszeiten der Reform, die bisher sich nicht realisiert haben. Und diese Rentenreform und diese vermeintliche Basisabsicherung macht auch noch auf ein weiteres strukturelles Problem aktueller Politik aufmerksam. Das Geld ist alle. Also früher konnte man ideologische Gräben auch in etwas gegensätzlicheren Koalitionen auch mit Geld zuschütten. Also das war ja auch das Geheimnis der Ampel, solange sie funktionierte, dass dieser Klimatransformationsfonds einfach sehr viel Geld bereithielt, wo auch die Grünen, die SPD und die FDP ihre Projekte verwirklichen konnten. Ein Kollege hat mal gesagt, vielleicht sind wir nur noch ein Sondervermögen von französischen Verhältnissen entfernt. Es geht gerade darum, sozusagen Schrumpfprozesse zu organisieren und dafür politische Mehrheiten zu organisieren. Und das ist wahnsinnig schwierig, wenn man auch noch in unterschiedliche Richtungen möchte, jetzt bei SPD und Union. Und es wird nicht einfacher, wenn darüber nicht professionell kommuniziert wird. Natürlich spricht der Kanzler eine Wahrheit aus, dass diese Rente so nicht weiter finanzierbar ist. Aber auch noch vor ostdeutschen Landtagswahlen zu sagen, das Geld ist jetzt irgendwie alle, wir müssen Renten kürzen, ohne vielleicht noch eine positive Zukunftserzählung dran zu hängen, ist nicht so clever, wenn Wahlen im Osten anstehen, wo Rentner dort einfach sich vorwiegend über die Rente beziehungsweise ausschließlich über die gesetzliche Rente ihren Lebensunterhalt finanzieren.
18: Ja, Ihre Einschätzung, hält die Regierung bis zum Ende der Legislaturperiode?
15: Ich halte es ehrlicherweise für unwahrscheinlich, weil spätestens bei den Landtagswahlen im Osten die Regierung und diese Konstellation weiter massiv unter Druck geraten wird.
18: Immer wieder kursiert jetzt auch das Wort Minderheitsregierung. Ist das jetzt eine gute Lösung und vorstellbar, um, sage ich mal, diesen Reformstau im Land wirklich was entgegenzusetzen?
15: Naja, grundsätzlich stecken wir tief im Schlamassel. Also wenn diese Koalition scheitern sollte, würde man dann holterdiepolter in was reinstürzen, was man noch nie so richtig ausprobiert hat, was man auch gar nicht so richtig ernsthaft in Erwägung zieht, sondern immer als Krücke betrachtet hat. Also die Minderheitsregierung wird uns jetzt auch nicht sämtliche Probleme lösen, sondern eventuell braucht man erstmal einen grundsätzlich anderen Angang von Politik, aber das im laufenden Spiel hinzubekommen, da bin ich auch sehr skeptisch. Also wir steuern, wenn das so weitergeht, durchaus auf eine veritable Krise denn des gesamten politischen Systems zu.
18: Ja, wenn man jetzt so auf die Aussagen der Koalitionäre achtet, dann klingt das jetzt alles schon ein bisschen versöhnlicher. Also man will sich zusammenraufen, man will das machen. Was ist da aus Ihrer Sicht die Intention? Also hat man da in Wahrheit eigentlich Angst vor Neuwahlen?
15: Sollte man, muss man auch haben. Ne? Also mittlerweile ist die Union eben nicht mehr stärkste Kraft. Die Sozialdemokraten haben massiv verloren und man hätte mit gänzlich anderen Mehrheitsverhältnissen im Bundestag zu tun. Aber ein Stück weit wirkt das alles doch ein bisschen ja nach Selbstbeschwörung, weil man hat ja nach wie vor keine größeren Einigungen in den zentralen Reformfeldern, sondern man beschwört jetzt irgendwie, dass man doch in der Lage ist, gemeinsam konstruktiv Politik zu machen. Aber am Ende des Tages wird es zum Schwur kommen, ob man wirklich inhaltliche Kompromisse noch findet. Und das ist halt enorm schwierig, weil man in unterschiedliche Richtungen möchte.
18: Man sagt ja, es seien keine Reformen bisher gekommen. Wir sind auch ein bisschen zu ungeduldig. Also jetzt haben wir ja schon eine erste Reform, die ja eigentlich ein großes Sparpaket ist im Gesundheitssystem. Aber immerhin, da hat man ja was beschlossen, da hat man ja jetzt was hingekriegt.
15: In der Tat, ne? Also wie gesagt, ich glaube wirklich, dass wir seit der Ampel und auch schon davor grundsätzlich darauf gepolt sind, Konflikte aufzubauschen, Streit aufzubauschen. Wir finden es völlig dysfunktional, sollte der Kanzler den Vizekanzler wirklich angebrüllt haben. Das gehört aus meiner Sicht durchaus zur Politik dazu. Es sollte halt nicht aus diesen geschlossenen Türen herausdringen. Also die GroKo oder die Kleiko, wenn man sie so nennen möchte, hat schon auch einiges zu Wege gebracht. Dieses Sondervermögen hat sie hinbekommen. Aber jetzt geht es halt darum, Reform-Schrumpfungsprozesse zu organisieren. Und das ist offensichtlich wahnsinnig schwierig. Und die Gesundheitsreform ist ja auch mal als Tiger gestartet und dann so ein bisschen als Bettvorleger gelandet. Man entzweit sich jetzt an diesen Zuschüssen des Bundes für die Bürgerversicherungsempfänger. Also am Ende des Tages kann keine richtige Erfolgsgeschichte von dieser Koalition erzählt werden. Und das ist ein großes Problem.
18: Befinden wir uns da so ein bisschen im Teufelskreis auch? Also einerseits haben wir diese zur Schau getragene Uneinigkeit, die stärkt eigentlich immer nur die Ränder. Das ist ja eine Erfahrung, die man aus der Ampel spätestens gezogen hat. Andererseits eben diese äußeren Einflüsse, für die jetzt auch eine Bundesregierung nicht immer was kann, zu verwalten, das gefällt niemandem. Und dann, also hat man überhaupt noch eine Chance, als Regierungskoalition zu reüssieren in diesen Zeiten? Regieren ist tatsächlich ein Verschleißgeschäft. Ja? Also Regieren ist Mist, könnte man in Abwandlung von Franz Müntefering sagen, wenn es darum geht, die Wähler bei der Stange zu halten. Und das liegt an unterschiedlichen Gründen. Wir haben tatsächlich die Tendenz, der Regierung für alles eine Schuld zu geben, auch für Dinge, die sie wirklich nicht ändern kann, dass die Straße von Humus geschlossen ist beispielsweise. Und es gibt auch so ein bisschen diese paradoxe Erwartung, ja, einigt euch gefälligst. Und wenn sie sich einigen, dann monieren viele, dass man von den eigenen Prinzipien abgewichen ist. Wenn man sich nicht einigt, weil man sich streitet, ist das auch ein Kritikpunkt an der Koalition. Und deswegen verlieren wirklich in allen Ländern, egal welche Parteien man in die Regierung steckt, Regierungsparteien immer Wählerstimmen.
1: Der Politologe Professor Christian Stecker.
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1: Mit Michael Herr.
19: Guten Tag. Und los geht's mit einer guten Nachricht aus einer Branche, von der man eine gute Nachricht gerade nicht unbedingt jeden Tag bekommt, dem Maschinenbau nämlich. Im März hat die Branche einen unerwartet starken Anstieg an Aufträgen verzeichnet. Das hat der Branchenverband VDMA heute mitgeteilt. Real lagen die Aufträge bundesweit um 27% höher im März als im Februar. In Baden-Württemberg betrug das Plus 24%. Laut dem Branchenverband deuten die Zahlen allerdings nicht darauf hin, dass es mit dem Maschinenbau jetzt wieder dauerhaft bergauf geht. Der starke März sei ein Sondereffekt, der auf einige wenige Großaufträge zurückzuführen sei. Dennoch verzeichnet die Branche damit auch für das gesamte erste Quartal ein Auftragsplus. Bundesweit belief es sich auf 4%. Gute Zahlen also vom Maschinenbau, eher durchwachsene heute für einen Fahrzeughersteller. Der Gewinn des Lkw-Bauers Daimler Truck ist in den ersten drei Monaten des Jahres nämlich deutlich eingebrochen. Verglichen mit dem Vorjahresquartal ist er um 80% auf 149 Millionen Euro gesunken. Über die Gründe berichtet jetzt Geli Hensoldt.
20: Die US-Zölle und die schwache Nachfrage in Nordamerika machten Daimler Truck zu schaffen. Dabei bekommt der Hersteller vor allem die Einfuhrzölle zu spüren, die USA gegenüber Mexiko erheben. In Mexiko werden nämlich die Fahrzeuge für den US-Markt gebaut. Die US-Zölle insgesamt schlugen laut Daimler-Truck-Chefin Karin Rathström in den ersten drei Monaten mit einem niedrigen dreistelligen Millionenbetrag zu Buche. Dazu kommt, dass das Unternehmen in den USA deutlich weniger Fahrzeuge verkaufte. Allerdings erholt sich das US-Geschäft aktuell. Der Auftragseingang legte den Angaben zufolge deutlich zu, um 86%. Rathström sieht den Konzern deshalb gut aufgestellt und sprach von einer Dynamik, die sich positiv auf die Geschäftsentwicklung auswirke. Das Unternehmen hält fürs gesamte Jahr am Gewinnziel von 3,2 bis 3,7 Milliarden Euro fest. 2025 waren es 3,5 Milliarden gewesen.
19: Großeinsatz für den Zoll heute. Bundesweit kontrollieren seit dem frühen Morgen mehr als 2900 Zollbeamte Paketzusteller. Auch in Baden-Württemberg werden Fahrer und Zusteller überprüft.
21: Nach Angaben des Hauptzollamtes in Stuttgart sind in Baden-Württemberg mehrere hundert Zollbeamte zu Kontrollen unterwegs. Sie konzentrieren sich wie auch bundesweit auf die großen Depots und Verteilzentren, also dort, wo viele Fahrer und Zusteller sind. Besonders große Verteilzentren hat DHL zum Beispiel in Bruchsal, Hermes in Bad Rappenau im Kreis Heilbronn oder DPD in Mannheim. Nach einer Schätzung des Landtages arbeiten rund 70.000 Menschen in der Paketbranche in Baden-Württemberg, die Hälfte davon als Fahrerinnen und Fahrer. Bei den Kontrollen geht es unter anderem um die Einhaltung der Mindestlohnvorgaben oder um die Überprüfung der Sozialversicherungen. An den Durchsuchungen wegen Schwarzarbeit und illegaler Beschäftigung sind bundesweit fast 3.000 Ermittler beteiligt. Michael Wegmer, SWR Wirtschaftsredaktion.
19: Und damit noch kurzer Blick nach Rheinland-Pfalz, wo die gestern vom Mainzer Biotechnologieunternehmen BioNTech angekündigte Schließung von Produktionsstandorten weiter für Wirbel sorgt. Der rheinland-pfälzische Wissenschaftsminister Clemens Hoch von der SPD hat die Ankündigung jetzt als schmerzhaften Einschnitt und Zäsur bezeichnet. Der Verlust des Standorts in Idar-Oberstein sei bitter so hoch. Der Standort Mainz werde aber erhalten und bleibe Herzstück der Forschungs- und Entwicklungsaktivitäten von BioNTech. Mehr Infos zur Äußerung von Clemens Hoch jetzt von unserem Landeskorrespondenten Matthias Zahn.
22: Die jetzt angekündigten Maßnahmen seien Ausdruck eines schwierigen Marktumfelds nach der Pandemie, das viele Unternehmen der Branche vor strukturelle Herausforderungen stelle. Der Wissenschaftsminister kündigte an, Rheinland-Pfalz werde auch künftig gezielt in Forschung, Hochschulen und Innovationsnetzwerke investieren, um optimale Rahmenbedingungen für die Biotechnologiebranche zu schaffen. Der Impfstoffhersteller BioNTech hatte gestern für die Standortschließungen und den Abbau von bis zu knapp 1.900 Stellen drei Gründe genannt. Eine zu geringe Auslastung, Überkapazitäten und Kostensenkungen.
19: Und damit noch kurz der Blick zur Frankfurter Börse, wo der DAX in diesen Minuten bei 25.014 Punkten notiert, ein Plus von 2,5%. Die gute Stimmung hat vor allem mit Signalen der Entspannung am Golf zu tun.
0: US-Präsident Trump hatte von großen Fortschritten auf dem Weg zu einem endgültigen Abkommen mit dem Iran gesprochen und damit wieder neue Hoffnungen auf eine Entspannung im Konflikt im Nahen Osten geschürt. Aktien von Unternehmen wie Continental, Lufthansa oder BMW haben nach Vorlage der Bilanzzahlen deutlich zugelegt. Auch die Papiere von Daimler Truck sind zu Handelsbeginn im Plus. Obwohl der Lkw-Bauer im ersten Quartal von Problemen auf seinem wichtigen Absatzmarkt USA berichtet hatte. Der Essenslieferdienst HelloFresh schreibt weiter rote Zahlen. Die Umsätze sind im ersten Quartal zurückgegangen. Winterstürme hätten die Betriebsabläufe in den USA und in Europa beeinträchtigt, so heißt das. Hinzu käme die gedämpfte Verbraucherstimmung in den USA. Claudia Wehle, ARD Finanzredaktion. Frankfurt.
19: Und das war die Wirtschaft um 11:45.
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3: Mit Vanja Weingart. Guten Tag. Da tut sich was politisch im Südwesten. In Rheinland-Pfalz wird der Koalitionsvertrag unterschrieben und in Baden-Württemberg wird er heute vorgestellt. Was drin steht, darum geht es gleich nach den Nachrichten.
4: 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Das Wetter für den Südwesten.
3: Bis zum frühen Nachmittag trocken und auch teilweise Sonne. Dann kommen wieder Wolken und Regen. Stellenweise gibt es auch Gewitter. Temperaturen 13 Grad im Nordschwarzwald und bis zu 21 Grad werden es in der Pfalz.
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5: Um 12 Uhr mit Antje Keil. Bundesjustizministerin Hubich sorgt sich um den Zulauf junger Menschen zu gewaltbereiten rechtsextremen Gruppen. Angesichts der Großrazzia in 12 Bundesländern heute sagte die SPD-Politikerin, dass man die Bedrohung der Demokratie durch Rechtsextremismus sehr ernst nehmen müsse. Aus Berlin Gabriele Intemann.
7: Die SPD-Politikerin spricht von einer gesamtdeutschen Gefahr und verweist darauf, dass die Razzien in 12 Bundesländern stattfinden. Hubich bezeichnet Rechtsextremismus als die größte Gefahr von innen in Deutschland. Nach Angaben der Bundesanwaltschaft werden seit dem Morgen rund 50 Objekte durchsucht. Die Ermittlungen richten sich gegen 36 Jugendliche und junge Erwachsene. Ihnen wird vorgeworfen, Mitglieder der rechtsextremistischen Jugendgruppen Jung und Stark sowie deutsche Jugend voran zu sein. Einige der Beschuldigten sollen laut Ermittlern politisch Andersdenkende überfallen haben. Außerdem sollen sie gemeinschaftlich Menschen angegriffen haben, die sie für pädophil hielten.
5: Ein französisches Containerschiff ist in der Straße von Hormuz angegriffen worden. Dabei sind nach Angaben der Reederei mehrere Besatzungsmitglieder verletzt worden. Sie seien von dem Schiff geholt und medizinisch versorgt worden. Details zu dem Angriff nannte die Reederei nicht. Auch zum Zustand der Verletzten gab es keine Auskunft. Zuvor hatte US-Präsident Trump angekündigt, die Initiative für eine sichere Schifffahrt durch die Meerenge auszusetzen. In Deutschland sind im April deutlich weniger Menschen geflogen als ein Jahr zuvor. Insgesamt hätten rund 1,65 Millionen Passagiere gefehlt, teilte der Flughafenverband ADV mit. Grund dafür seien der anhaltende Iran-Krieg, Flugstreichungen durch die explodierenden Kerosinpreise sowie die Streiks bei der Lufthansa. ADV-Hauptgeschäftsführer Beisel sagte, dies alles treffe die deutschen Flughäfen mit voller Wucht. Beisel fordert die Bundesregierung auf, die Luftverkehrssteuer sofort auszusetzen oder mittelfristig zumindest zu halbieren. Bei Daimler Truck ist der Gewinn in den ersten drei Monaten dieses Jahres um 80% eingebrochen. Das hat der Nutzfahrzeughersteller mit Hauptsitz in Leinfelden-Echterdingen am Morgen mitgeteilt und verweist unter anderem auf das schlechte Geschäft in den USA. Demnach ist das Ergebnis des DAX-Konzerns im Vergleich zum Vorjahresquartal um 600 Millionen Euro gesunken. Der Standort im südpfälzischen Wörth soll mit seinen gut 5.300 Mitarbeitern das Leitwerk von Daimler Truck bleiben. Gesundheitsbehörden in Südafrika haben bei zwei Passagieren des vom Hunter-Virus betroffenen Kreuzfahrtschiffs den sogenannten Andentyp bestätigt. Das Gesundheitsministerium erklärte, dass die Tests von Passagieren stammten, die nach Südafrika ausgeflogen worden waren. Demnach ist ein britischer Tourist betroffen, der auf einer Intensivstation behandelt werde. Der zweite Test stamme von einer bereits verstorbenen Frau. Der Andentyp des Hunter-Virus gilt als einziger, der von Mensch zu Mensch übertragen werden kann. In Zürich wurde das Hunter-Virus bei einem früheren Passagier desselben Schiffs nachgewiesen. Er wird derzeit in einem Zürcher Krankenhaus behandelt. Die Naturschutzverbände LBV und NABU haben dazu aufgerufen, zwischen dem 15. und 25. Mai Igel zu zählen. Wer in dieser Zeit einen Igel sehe, solle dies im Internet melden. Auf igelinbayern.de oder auf nabu-naturgucker.de. Dabei sei nicht entscheidend, ob die Tiere lebten oder nicht, erklärten die Verbände. Ziel sei es, mehr über die Verbreitung und das Verhalten der Tiere zu erfahren. So könne ihr Schutz verbessert werden. Morgen eröffnet im Deutschhof in Heilbronn die Ausstellung Zukunft trifft Vergangenheit, KI und Archäologie. Gezeigt werden nach Angaben der Städtischen Museen Heilbronn archäologische Funde aus der Römerzeit, darunter auch eine Merkur-Statue. Im nahegelegenen IPAI-Besucherzentrum ist zu sehen, wie künstliche Intelligenz die Archäologie revolutioniert, beispielsweise bei der Bodenanalyse. Highlight ist hier ein interaktiver Avatar des Merkur, der den Besuchern Fragen zu seiner Geschichte beantwortet. SWR-Nachrichtenredaktion Christian Kreuzer und Stefan Bosch. Das Wetter für Baden-Württemberg und Rheinland-Pfalz, ein Tief bestimmt mit feuchter und recht kühler Luft, unser Wetter. Am Nachmittag Schauer, örtlich auch Gewitter, bei 13 bis 21 Grad, 12.05 Uhr.
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3: Mit Vanja Weingart. Guten Tag. Die Zukunft von Bildung, Wirtschaft und Sicherheit in Baden-Württemberg. CDU und Grüne stellen ihren Koalitionsvertrag vor. Ein Jahr Bundesregierung unter Kanzler Merz. Wie urteilen Bürgerinnen und Bürger? Und Razzia gegen rechtsextreme Gruppen. Um welche es geht und warum sie gerade junge Menschen ansprechen. Auch das ist gleich Thema hier in der Sendung bis 12:30. Wichtige politische Schritte heute in Rheinland-Pfalz und Baden-Württemberg. In Rheinland-Pfalz, da unterzeichnen SPD und CDU ihren Koalitionsvertrag. Vorgestellt haben sie ihn ja vor knapp einer Woche. Er sieht unter anderem mehr Geld für die Kommunen vor, mehr Personal für die Polizei und verpflichtende Sprachförderung in Kitas. Die Details aus Baden-Württemberg, die gibt's heute. Zwei Monate nach der Landtagswahl hatten sich Grüne und CDU vergangene Woche geeinigt. Was sie sich konkret für die nächsten 5 Jahre vorgenommen haben, das steht im Koalitionsvertrag und den stellen die Parteien gerade in Stuttgart vor. Landespolitik-Korrespondent Knut Bauer hat schon reingeschaut. Die Wirtschaft und wie sie in Baden-Württemberg am besten vorankommt, das war das Thema im Wahlkampf. Welche Rolle spielt das jetzt im Koalitionsvertrag?
6: Es steht ganz oben als Schwerpunkt für die nächsten 5 Jahre, haben der designierte Ministerpräsident Cem Özdemir von den Grünen und CDU-Landeschef Manuel Hagel ausgegeben, Arbeitsplätze zu sichern und neue Jobs zu schaffen. Baden-Württemberg stehe vor der größten Herausforderung seit seiner Gründung, heißt es gleich im ersten Satz des neuen Koalitionsvertrags, der die etwas pathetische Überschrift trägt, gemeinsam stark in stürmischen Zeiten. Konkret will die neue Koalition einen Zukunftsfonds Baden-Württemberg einrichten. Mit Kapital des Landes und von privaten Geldgebern sollen Neugründungen von Firmen und Start-ups gefördert werden. Gleichzeitig sollen Ansiedlungen mit einem Effizienzgesetz schneller gehen. Grün-Schwarz will bis Ende 2027 alle landesrechtlichen Berichts- und Dokumentationspflichten auslaufen lassen, um Bürokratie abzubauen.
3: Lehrkräftemangel und Digitalisierung an Schulen, also die Bildungspolitik, die war auch Thema im Wahlkampf. Welche Richtung will die Koalition in Baden-Württemberg da einschlagen?
6: Sie will ein verbindliches und kostenfreies letztes Kindergartenjahr einführen mit obligatorischen Bildungsinhalten. Dafür wird die Schulpflicht ausgeweitet. Das heißt, es gibt gezielt Sprachförderung im letzten Kindergartenjahr, damit die Kinder mit besseren Voraussetzungen in der ersten Klasse anfangen können. Das ist eine Reaktion auf die immer schlechteren Ergebnisse in den Bildungsrankings schon bei Grundschülern. Ansonsten ist keine Schulstrukturdebatte vorgesehen. Es bleibt also bei Hauptschule, Realschule und Gymnasium. Und auch die umstrittene Grundschulempfehlung fürs Gymnasium wird beibehalten mit 2 von 3 Kriterien aus Testergebnis, Lehrermeinung und Elternwille.
3: Großes Thema in Baden-Württemberg natürlich auch Polizei, Sicherheit, Extremismus. Was steht dazu im Koalitionsvertrag?
6: Die Einstellungsoffensive bei der Polizei wollen Grüne und CDU fortsetzen, um die Polizeidichte im Land schrittweise zu erhöhen. Und es soll 1000 zusätzliche Stellen im Nichtvollzug geben. Das sind Angestellte und zivile Beschäftigte, die Streifenpolizisten bei Verwaltungsaufgaben unterstützen oder als IT-Spezialisten in den Bereichen Finanzermittlungen und Cybercrime arbeiten. Ein Konfliktpunkt zwischen Grünen und CDU ist die Videoüberwachung. Die CDU will sie am liebsten flächendeckend in ganz Baden-Württemberg. Die Grünen eher nicht. Da gibt es jetzt einen klassischen Kompromiss. Das Mannheimer Modellprojekt zur Videoüberwachung wird auf 2 weitere Standorte ausgeweitet.
3: Viele Ideen und Ziele, das kostet alles Geld. Welche Ideen gibt es denn zur Finanzierung?
6: Ehrlich gesagt, gar keine. Ganz im Gegenteil. Im Koalitionsvertrag heißt es wörtlich, aufgrund der angespannten Haushaltssituation stehen sämtliche zusätzlichen finanzwirksamen Maßnahmen des Koalitionsvertrags unter Haushaltsvorbehalt. Heißt, erst wenn genügend Geld da ist, können die geplanten Maßnahmen umgesetzt werden, vielleicht auch nur schrittweise. Nach den letzten Berechnungen jedenfalls fehlen im Landeshaushalt in Baden-Württemberg bis 2029 knapp 14 Milliarden Euro.
3: Wir haben jetzt noch nicht über Personal gesprochen, weil es aber auch heute noch nicht öffentlich wird. Aber welche Menschen sind da für welche Posten im Gespräch?
6: Ja, in der Tat, heute geht es erstmal um Inhalte, noch nicht um Personen. Das kommt noch in den nächsten Tagen. Klar ist, dass Cem Özdemir von den Grünen neuer Ministerpräsident werden soll und die Nachfolge von Winfried Kretschmann antritt. Weil Grüne und CDU bei der Landtagswahl fast gleich auf abgeschnitten haben, die Grünen sind ja nur hauchdünn vorne, und im Landtag über gleich viele Sitze verfügen, bekommt die CDU im Gegenzug den Posten des Landtagspräsidenten. Dafür ist Thomas Strobel nominiert, bisher Innenminister. Sein Ressort dürfte für die CDU ihr Spitzenmann Manuel Hagel übernehmen. Alles Weitere sieht man dann, wie gesagt, in den nächsten Tagen.
3: Die Informationen von Knut Bauer aus der SWR-Redaktion Landespolitik in Stuttgart. Und von den politischen Koalitionen, die hier gerade im Südwesten starten, gehen wir auf die Bundesebene. Denn heute ist die Große Koalition, die Regierung Merz, genau ein Jahr im Amt. Gestartet ist sie mit einem Sondervermögen im Rücken, 500 Milliarden für Investitionen und in die Infrastruktur. Seitdem hat die schwarz-rote Koalition Kommissionen eingesetzt, hat Gesetze auf den Weg gebracht und inhaltlich viel über Migration, über Steuern, über Energiepolitik diskutiert. Wie kommen diese ersten 12 Monate bei den Bürgerinnen und Bürgern an? Was soll die aktuelle Bundesregierung besser machen, haben wir in Ulm gefragt.
8: Dass sie sich mit einem anderen Umgangston begegnen und mehr aufeinander hören, anstatt nur übereinander zu schimpfen. Das würde ich sehr gerne ändern.
9: Unser Kanzler, der spricht mal so und manchmal sollte vorher überlegen, was er sagt. Nicht einfach so irgendwas daherlabern.
11: Es ist mir sehr wichtig, dass der Umweltschutz einen guten Stand hat. Und die Frau Reiche mit ihren Ideen mit der Atomkraft finde ich katastrophal. Das ist nicht so toll. Es ist mir wichtig, dass Energiespeicher ausgebaut werden und die Erneuerbaren gefördert werden. Und das würde ich auf jeden Fall ändern.
23: Ich denke, die Wirtschaft lässt derzeit schon die Muskeln ein bisschen spieler. Zum Beispiel die Energiepreise, die wir an der Tankstelle gerade alle zu verspüren haben. Da ist die Wirtschaft derzeit am längeren Hebel und steuert da viel, viel mehr als die Regierung. Und da sollte die Regierung eigentlich doch ein bisschen nachhaltiger sein.
11: Es ist auch wichtig für junge Leute, vor allem bezahlbaren Wohnraum zu schaffen und vielleicht auch in langfristiger Perspektive auch Käufe zu ermöglichen von Wohneigentum, weil das für uns ja doch, wenn es so weiterläuft, sehr unbezahlbar wäre.
24: Man muss dafür sorgen, dass alle
10: Menschen Arbeit haben. Das würde ich ganz wichtig finden.
3: Sagen Menschen aus Ulm zu einem Jahr Bundesregierung unter Kanzler Merz. Und sein großes Thema, das Wichtigste seiner Amtszeit, ist die Wirtschaft in Deutschland. So hat er das immer wieder betont. Was hat die Bundesregierung in einem Jahr auf diesem Feld erreicht? Michael Wegmer aus der SWR Wirtschaftsredaktion zieht Bilanz.
21: Es ist wirtschaftlich wahnsinnig viel los gewesen in den letzten 12 Monaten. Und die Bundesregierung hat auch wirklich viel angeschoben. Aber oft ist dabei relativ wenig rumgekommen. Fangen wir mit einigen positiven Beispielen an.
3: Bürokratieabbau.
21: Hier tut sich tatsächlich einiges. Belege müssen nicht mehr so lange aufbewahrt werden. Kleine Betriebe sollen keinen Sicherheitsbeauftragten mehr einsetzen müssen. Ein Online-Portal soll Unternehmensgründungen innerhalb von 24 Stunden ermöglichen. Der Normenkontrollrat der Bundesregierung stellt fest, bis zum Sommer 25 ist der Finanzaufwand für neue Regelungen auf hohem Niveau um ein paar Milliarden Euro zurückgegangen.
3: Freihandelsabkommen.
21: Die schließt zwar streng genommen die Europäische Union, aber die Bundesregierung hat sich dafür stark gemacht und wichtige Abschlüsse fallen in ihr erstes Jahr. Das Abkommen mit den südamerikanischen Mercosur-Staaten oder das Freihandelsabkommen mit Indien. Besonders Deutschland bemüht sich auch um ein Abkommen mit Staaten in der Golfregion.
3: Das große Investitionspaket.
21: 500 Milliarden Euro für Infrastruktur und Klimaneutralität. Erste Analysen von Wirtschaftsforschern kommen allerdings zu dem Ergebnis, dass die neu aufgenommenen Schulden nicht für wichtige Investitionen eingesetzt werden. Sie sprechen von Zweckentfremdung, von Haushaltslöchern, die mit dem Geld gestopft werden. Ein Investitionsboom ist noch nicht zu sehen.
3: Die Energiekrise.
21: Die Koalition hat auf die steigenden Energiepreise durch den Iran-Krieg reagiert. Aber sie hat lange gebraucht und dann aus meiner Sicht die falschen Mittel gewählt. Bei der neuen 12-Uhr-Regel war von Anfang an klar, dass sie die Spritpreise nicht senken wird. Und ebenso klar war beim befristeten Tankrabatt, dass er den Staat Milliarden kostet, aber möglicherweise nicht komplett an der Tankstelle ankommt. Eine Senkung der Stromsteuer hätten viele für sinnvoller gehalten.
3: Und sonst so?
21: Der neue Industriestrompreis wird die Unternehmen in Deutschland kaum entlasten. Wir haben immerhin eine Gesundheitsreform, dafür aber immer noch keine dringend notwendige Rentenreform. Wenn hier mit den Vorschlägen der Expertenkommission im Sommer Bewegung reinkommt, könnte das meine Wirtschaftsbilanz der Bundesregierung deutlich verbessern. Bis hierhin würde ich in Schulnoten, für viele wahrscheinlich immer noch zu gut, eine 3-4 vergeben.
3: Michael Wegmer aus der SWR Wirtschaftsredaktion über 12 Monate Wirtschaftspolitik der aktuellen Bundesregierung. Eine Hürde, über die die Vorgängerregierung, die Ampelkoalition 2024 gestürzt war, war das sogenannte Heizungsgesetz. Viele Menschen waren damit unzufrieden. Sie wollten sich nicht vorschreiben lassen, welche Art Heizung sie einbauen. Die aktuelle Bundesregierung hat das Gebäudemodernisierungsgesetz, wie das Heizungsgesetz offiziell heißt, überarbeitet. Jetzt liegt der erste Gesetzesentwurf aus dem Bundeswirtschaftsministerium vor. Demnach sollen Gas- und Ölheizungen noch über das Jahr 2045 hinaus eingebaut werden dürfen. Schon im Februar hat die Koalition gesagt, Heizen mit Öl und Gas soll weiter möglich sein. Maximilian Ulrich aus unserem Hauptstadtstudio. Was ist jetzt die Neuerung in diesem Gesetzesentwurf?
12: Laut Entwurf sollen neue Öl- und Gasheizungen sogar noch nach 2045 eingebaut werden dürfen. Bis dahin will Deutschland eigentlich klimaneutral sein, also kein CO2 mehr ausstoßen. Genau das passiert aber beim Verbrennen von Öl und Gas. Der Gesetzentwurf sieht daher vor, dem Öl und Gas klimaneutrale Brennstoffe beizumischen, wie Wasserstoff oder Bioöl. In 3 Jahren sollen erstmal 10% grüne Brennstoffe Pflicht sein beim Heizen. 2040 sollen es 60% sein. Die Koalition nennt die Stufen bis dahin Biotreppe.
3: Das Ganze ist noch nicht beschlossene Sache, sondern ein Referentenentwurf. Was bedeutet das?
12: An dem Entwurf kann sich noch viel ändern. Er wird in der Bundesregierung, aber auch im Bundestag nochmal diskutiert und an vielen Stellen überarbeitet werden. Man erkennt aber eine klare Richtung und die heißt Lockerung beim Klimaschutz. Zwar steht ganz am Anfang der Satz drin, die Klimaschutzziele gelten, aber viele Klimaschutzparagraphen im Gesetz wurden gestrichen. Im aktuell geltenden Heizungsgesetz etwa steht, dass Öl- und Gasheizung nur bis 2045 laufen dürfen. Und dieser Paragraph fehlt im neuen Gesetzesentwurf.
3: Seit gestern Abend ist jetzt dieser Entwurf bekannt. Was ist die Kritik an diesem Gesetzesentwurf?
12: Der Bund für Umwelt- und Naturschutz nennt den Entwurf eine klimapolitische Bankrotterklärung. Und die AfD findet hingegen, es bräuchte gar keine Vorgaben zur Klimaneutralität beim Heizen. Das große Problem ist die letzte Stufe der Biotreppe. Das ist nämlich die größte und schwerste. 2040 sollen ja 60% des Brennstoffs grün sein. 5 Jahre später, 2045, muss man irgendwie auf 100% kommen. Die Frage ist nur, wie? Denn grüne Brennstoffe wie Wasserstoff sind aktuell vor allem teuer und knapp.
3: Informationen zum Entwurf für das neue Heizungsgesetz von unserem Korrespondenten Maximilian Ulrich in Berlin. Und Kritik an diesem Gesetz kommt nicht nur vom Bund, sondern auch von den Grünen. Die parlamentarische Geschäftsführerin der Grünen Bundestagsfraktion, Irene Mihalic, hat im SWR heute Morgen gesagt:
13: Es ist jedenfalls der falsche Schritt, einfach weil wir natürlich merken, dass gerade die fossilen Energien immer teurer werden. Und das war ja auch der Grund, warum wir damals das Gebäudeenergiegesetz so angelegt haben, dass die Menschen eben auch unabhängiger werden, eben von Öl und Gas. Und wir sehen ja gerade angesichts der Krise, in der wir uns befinden, dass es vollkommen falsch ist, auf fossile Energien zu setzen, einfach weil es die Leute wirklich in eine regelrechte Kostenfalle treibt. Und deswegen ist es etwas, was wir natürlich ganz und gar nicht gutheißen.
3: Irene Mihalic von den Grünen. Lob für den Gesetzesentwurf dagegen kommt von denen, die das Ganze ja auf den Weg gebracht haben. Der parlamentarische Geschäftsführer der Unionsfraktion, Steffen Bilger, hat im SWR-Interview gesagt:
14: Wir haben einen großen Fehler der Ampel korrigiert. Das Heizungsgesetz hat für sehr

0: wird, wie das unter dem Heizungsgesetz der Fall gewesen wäre.
1: Steffen Bilger von der CDU. 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Es ist jetzt 12.19 Uhr. Razzien gegen junge, mutmaßliche Rechtsextremisten. Bundesweit haben Ermittler Wohnungen und Gebäude durchsucht. Die Bundesanwaltschaft in Karlsruhe hat mitgeteilt, es gehe um Mitglieder zweier krimineller Vereinigungen. Die heißen Jung und Stark und Deutsche Jugend voran. Holger Schmidt, ARD-Terrorismus-Experte. Was sind das für Gruppen?
2: Das sind Gruppen, die sich in den vergangenen Monaten, im vergangenen Jahr, muss man sagen, im Internet gebildet haben, über Messenger-Dienste, über die sogenannten sozialen Medien und die sehr darum trommeln, dass sich junge Menschen anschließen und dort teilhaben an einem extrem rechtsextremen, ausländerfeindlichen, queerenfeindlichen, man muss sagen, rassistisch-neonazistischen Weltbild. Das ist wirklich eine ziemlich gruselige Veranstaltung, jede von diesen Gruppen. Eine nennt sich übrigens auch die Neue Deutsche Welle und man sieht an diesen Worten schon so ein bisschen, worum es geht. Es gab eine andere Gruppe, die in ähnliche Richtung gegangen ist und deren Mitglieder im Augenblick vor dem Oberlandesgericht Hamburg angeklagt sind. Die hat sich die letzte Verteidigungswelle genannt. Also ich glaube, es wird deutlich, dass schon diese Namensgebung für etwas steht, was man als eine Art rechtsextreme Aufbruchbewegung bezeichnen kann und bei der Gewalt und sich zusammenfinden, um den politischen Gegner zu bekämpfen, eine große Rolle spielt. Und es spielt eine große Rolle, besonders junge Leute anzusprechen. Ich glaube, das ist noch so ein wirklich erschreckendes Fazit auch der Durchsuchungen heute, dass die Beschuldigten zu einem großen Teil unter das Jugendstrafrecht fallen, dass manche von ihnen kaum strafmündig sind und der Großteil wirklich nicht mal volljährig ist.
1: Ist das ein Trend, dass gerade immer mehr junge Menschen von so rechtsextremen Gruppen angesprochen werden?
2: Ich würde es ein bisschen anders formulieren. Ich würde sagen, es ist ein Trend, dass es besonders viele Gruppen gibt, die in diesem Milieu versuchen, ihre Anhänger zu bekommen und dass es eben auch andere Gruppen gibt, die sich an ein eher älteres Publikum richten und dass vielleicht auch so ein bisschen der Erfolg von mancher dieser Gruppen darin liegt, dass sie sich auch nur oder weit überwiegend auf die jungen Leute richten, die dann so ein bisschen in ihresgleichen unterwegs sind, wo das dann vielleicht sprachlich und von der Sympathie und so noch mal besser klappt, als wenn da ältere Menschen noch dabei wären. Vielleicht noch mal zur Dimension. Jede dieser Gruppen hat mehrere hundert Mitglieder in den entsprechenden Plattformen. Und insgesamt sind jetzt 38 Personen beschuldigt, entweder als Rädelsführer, also als Organisatoren quasi, in einer dieser beiden Gruppen aktiv gewesen zu sein oder als Mitglieder, die es so ernst genommen haben quasi, dass der Generalbundesanwalt da etwas gesehen hat, was er für verfolgbar hält.
1: Aber diese Gruppen sind ja jetzt nicht verboten, sondern die werden beobachtet, richtig?
2: Diese Gruppen haben als, sagen wir mal, das, was virtuell da im Internet passiert, keinen Status, den man jetzt irgendwie verbieten oder an sich angreifen könnte. Das sind keine eingetragenen Vereine, sondern wenn man das technisch betrachtet, ja eigentlich nur eine Sammlung von Menschen, die sich da in einem Kanal zusammengefunden haben. Aber die Argumentation der Bundesanwaltschaft ist, dass bei den entscheidenden Wortführern und Organisatoren dieser Gruppe eben eine so feste Struktur erreicht worden ist in dem, was man da gemeinsam machen will, nämlich zum Beispiel politisch Andersdenkende und queere Menschen bekämpfen mit körperlicher Gewalt, sich dazu verabreden, sich zu überfallen. Körperverletzungsdelikte werden einzelnen Mitgliedern dieser Gruppe bereits vorgeworfen und eben zu hetzen. Und dass das Ganze eben so verfestigt und organisatorisch aufgebaut ist, dass der Generalbundesanwalt das eben als kriminelle Vereinigung bewerten kann.
1: Und sozusagen die Anführer dieser Vereinigungen sind jetzt identifiziert worden. Da gab es die Durchsuchungen. Gab es da Schwerpunkte in bestimmten Bundesländern?
2: Also hier für den Südwesten ist insbesondere der Landkreis Mayen-Koblenz und der Landkreis Ahrweiler Ziel von solchen Durchsuchungen gewesen. Bundesweit betrachtet sind Schwerpunkte Nordrhein-Westfalen und der Raum Berlin-Brandenburg. Und da sind wirklich viele dieser Personen, die interessanterweise teilweise auch ganz öffentlich agieren. Also über einige dieser Menschen, um die es heute geht, da hat es in den vergangenen Monaten auch schon Medienberichterstattung gegeben, eben weil diese Kanäle so extrem sind. Zum Beispiel ARD-Politikmagazine wie zum Beispiel Kontraste haben darüber berichtet. Und das sind Leute, die relativ offen auch in der Öffentlichkeit mit ihrer Einstellung hausieren gehen und jetzt eben heute Morgen Besuch von den Ermittlungsbehörden hatten.
1: Jetzt hieß es, nach diesen Razzien gab es keine Verhaftungen. Wie geht es dann aber weiter nach so einer Razzia?
2: Tatsächlich ist diese Aktion nach meinem Eindruck erstmal dazu da gewesen, diese Szene, von der man schon ungefähr wusste, wer dazugehört, noch weiter aufzuklären. Der Generalbundesanwalt hat sich

0: in der Situation gesehen, die entsprechenden Durchsuchungsbeschlüsse beantragen zu können. Dafür reichte der Verdachtsgrad. Aber es gab eben keine Haftbefehlsgründe, die jetzt im Vorfeld schon dazu geführt hätten, dass da geplante Festnahmen heute Morgen durchgeführt werden sollten, sondern es ging zunächst einmal tatsächlich nur darum, die entsprechenden Wohnungen der Beschuldigten zu durchsuchen und zu schauen, was man dort so findet.
1: Informationen von Holger Schmidt, ARD-Terrorismusexperte, über die bundesweite Razzia gegen mutmaßliche Neonazis. Und dazu erklärt Bundesjustizministerin Stefanie Hubich heute, es müsse sehr ernst genommen werden, dass gewaltbereite rechtsextreme Gruppen besonders unter jungen Menschen Zulauf hätten. Die SPD-Politikerin sprach von einer gesamtdeutschen Bedrohung. Hubich bezeichnete Rechtsextremismus als größte Gefahr von innen in Deutschland. Schlechte Nachrichten aus der deutschen Autobranche reißen nicht ab. BMW musste heute einen Gewinnrückgang in den ersten drei Monaten des Jahres vermelden. Und auch beim Lkw-Hersteller Daimler Truck aus Leinfelden-Echterdingen ist der Gewinn im Vergleich zum Vorjahr eingebrochen. Und zwar um 80% auf 149 Millionen Euro. Geli Hensoldt aus der SWR-Wirtschaftsredaktion, woran liegt das?
2: Ja, vor allem an den USA und am amerikanischen Präsidenten und an seiner Zollpolitik. Die ist ja für alle deutschen und europäischen Hersteller eine Mega-Belastung, schon seit Donald Trump Präsident geworden ist. Und das gilt eben auch für Daimler Truck. Wir hier in Deutschland, wir diskutieren ja vor allem über die Zölle auf Importe aus der EU in die USA. Bei Daimler Truck geht es aber auch um die Zölle, mit denen die USA Importe aus Mexiko belegt haben. Der Hersteller produziert nämlich für den US-amerikanischen Markt eben teilweise auch in Mexiko. Und das hat finanzielle Folgen, und zwar ziemlich große. Insgesamt haben die US-Importzölle, wenn man so alles zusammenrechnet, in den ersten drei Monaten mit einem niedrigeren dreistelligen Millionen-Euro-Betrag zu Buche geschlagen, hieß es heute. Dazu kommt, und was auch eine Belastung ist, dass eben im amerikanischen Logistiksektor gerade Flaute herrscht und die Speditionen deshalb auch weniger neue Lkw gekauft haben. Noch nie seit 2010 war der Absatz in den USA so gering wie zwischen Januar und Ende März 2026. Und das alles zusammen, also die Zölle, die rückläufigen Verkaufszahlen in den USA und dazu noch ein ganz schwaches Geschäft mit Bussen, das alles hat dazu geführt, dass eben der Gewinn bei Daimler Truck in den ersten drei Monaten dieses Jahres mega zurückgegangen ist, um 80% eben auf 149 Millionen Euro.
1: Das Thema Zölle, das ist ja ein Dauerbrenner. Gerade erst hatte der amerikanische Präsident ja eine neue Nachricht für die deutsche Autobranche, die Zölle für Autoexporte aus der EU sollen wieder steigen auf 25%. Was oder wie würde das auch Daimler Truck treffen?
2: Ja, das ist so ein bisschen der Blick in die Kristallkugel und momentan echt schwer einzuschätzen. Das hat auch Daimler Truck-Chefin Karin Rådström heute nochmal gesagt, weil im Moment ist ja gar nicht so ganz genau klar, was Donald Trump eigentlich plant. Also sollen die Zölle nur für Fahrzeuge gelten, also für ganze Fahrzeuge oder auch für Teile? Also wenn sie auch auf Teile erhoben werden, dann hätte das natürlich auch Folgen für Daimler Truck. Denn aus den Werken in Mannheim und in Gaggenau, da werden eben Teile in die USA geliefert. Was auch noch unklar ist mit Blick auf die Zölle, es soll Gutschriften geben für die Teile, die in den USA gefertigt werden, für die Unternehmen, die Zölle bezahlen. Aber auch, was das dann bedeutet für Daimler Truck, das lässt sich im Moment überhaupt nicht abschätzen. Auch das hat der Vorstand heute nochmal gesagt.
1: Trotz der aktuell schlechten Geschäftszahlen hält Daimler Truck an seiner Prognose für 2026 fest. Mhm. Der Gewinn soll zwischen 3,2 bis 3,7 Milliarden Euro liegen. 2025 waren es 3,5 Milliarden gewesen. Woher kommt dieser Optimismus?
2: Vom Auftragseingang. Der ist nämlich in den USA in den ersten drei Monaten deutlich angestiegen, um 86%. Das ist schon eine Hausnummer. Und das, obwohl das Unternehmen die Preise auch wegen der Zölle anheben musste. Daimler Truck-Chefin Karin Rådström sieht den Konzern deshalb einfach gut aufgestellt. Gerade im Moment läuft auch noch die Hauptversammlung, also das Aktionärstreffen von Daimler Truck. Und bei der hat Rådström das vorhin so formuliert.
3: Wir treiben Innovationen und gleichzeitig arbeiten wir konsequent an unseren Kosten. Transport bleibt eine globale Wachstumsbranche. Und in diese Zukunftsindustrie wollen wir Daimler Truck zum besten Truck- und Busunternehmen der Welt machen.
2: Und um wettbewerbsfähiger zu werden, hat Daimler Truck ja auch ein Sparprogramm aufgelegt. Bis 2030 sollen damit die laufenden Kosten in Europa um mehr als 1 Milliarde Euro sinken. In Deutschland sollen deshalb ungefähr 5.000 Stellen wegfallen.
1: Geli Henselt war das mit den Informationen aus der SWR-Wirtschaftsredaktion. Und soweit Kultur aktuell an diesem Mittwochmittag mit Vanja Weingart. 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
5: Heute mit Katrin Aue. Herzlich willkommen. Die schwarz-rote Bundesregierung wird heute ein Jahr alt. Ob im Berliner Regierungsviertel Feierstimmung ist, das ist eines unserer Themen. Außerdem hat Wirtschaftsministerin Reiche ihren Entwurf für das neue Heizungsgesetz fertig. Auch das lassen wir uns erklären. Und bei einer bundesweiten Razzia gegen junge Rechtsextremisten sind auch im Saarland Wohnungen durchsucht worden. Es war ein holpriger Start von Friedrich Merz. Heute vor einem Jahr hat der Bundestag ihn zum Kanzler gewählt. Allerdings erst im zweiten Wahlgang. Und auch seitdem läuft es bei weitem nicht rund in der Koalition aus Union und SPD. Dagmar Pepping berichtet über den mühsamen Rollenwechsel des Bundeskanzlers.
6: Es sind Sätze wie Handkantenschläge.
7: Sie sind ein Klempner der Macht. Ihnen fehlt jede Vorstellung davon, wie dieses Land sich in den nächsten Jahren weiterentwickeln soll.
6: Sätze gegen Olaf Scholz, die treffen sollen.
7: Sie können es nicht. Die Schuhe, in denen Sie stehen als Bundeskanzler der Bundesrepublik Deutschland, die sind Ihnen mindestens 2 Schuhnummern zu groß.
6: Sätze des Oppositionsführers Merz vor dem sicher geglaubten Wahlsieg.
7: Links ist vorbei. Es gibt keine linke Mehrheit und keine linke Politik mehr in Deutschland.
6: Nach einem Jahr als Bundeskanzler in einer Koalition mit der SPD klingt Friedrich Merz so.
8: Ich habe keine Vollmacht, die CDU umzubringen. Und das habe ich auch nicht vor. So, in dieser Koalition muss die Union vorkommen. Und wir müssen auch Dinge hinbekommen, die unsere Handschrift tragen.
6: Friedrich Merz hat sich gewandelt. Vom scharfzüngigen Oppositionspolitiker frei jeder Regierungsverantwortung zum Kanzler eines schwarz-roten Bündnisses, der den Laden irgendwie zusammenhalten muss. Auch in der eigenen Partei, deren Kanzlerkandidat Merz eine ganz andere Politik versprochen hatte. CDU pur, schnelle, umfassende Reformen, um die Wirtschaft in Schwung zu bringen.
7: Ja, mir wurde in den vergangenen Monaten immer wieder mal gesagt und vorgehalten, ich hätte zu ambitionierte Ziele in Aussicht gestellt. Ja, ich will freimütig einräumen, vielleicht haben wir nach dem Regierungswechsel nicht schnell genug deutlich gemacht, dass wir diese gewaltige Reformanstrengung nicht von heute auf morgen schaffen können. Ich nehme diese Kritik an.
6: Trotzdem bleiben die Beliebtheitswerte des Kanzlers und seiner Regierung im Keller. Regelmäßiger Streit auf offener Bühne hat dazu beigetragen. Aber auch die Art und Weise, wie Friedrich Merz, der vor seiner Kanzlerschaft keinerlei Regierungserfahrung hatte, führt und kommuniziert. Ein ums andere Mal musste Merz eigene Äußerungen wieder einfangen. Iran, Migration, Rente. 3 Beispiele.
8: Das ist die Drecksarbeit, die Israel macht. Für uns alle.
9: Wir haben natürlich immer im Stadtbild noch dieses Problem und deswegen ist der Bundesinnenminister ja auch dabei, jetzt in sehr großem Umfang auch Rückführungen durchzuführen.
10: Die gesetzliche Rentenversicherung allein wird allenfalls noch die Basisabsicherung sein für das Alter.
6: Auf den Sturm der Entrüstung folgt jedes Mal ein Kanzler, der sich den Menschen erklären muss.
8: Ich möchte nicht rund wie ein Kieselstein reden und werden. Das ist nicht meine Art und auch nicht meine Kommunikation. Ich gehe damit hin und wieder ein gewisses Risiko ein. Aber ich glaube umgekehrt, viele Menschen in diesem Land wollen wissen, was ihre Politiker denken.
6: Ändern will sich Friedrich Merz nach einem Jahr als Bundeskanzler nicht.
5: Der Kanzler und sein erstes Jahr im Amt, Dagmar Pepping, hat berichtet. In der ersten Phase seiner Amtszeit haben viele Friedrich Merz als Außenkanzler bezeichnet, gerne mit dem Hinweis darauf, dass er die Innenpolitik zugunsten der internationalen Bühne vernachlässige. Aber wie ist dieser Außenkanzler im Ausland angekommen? Diese Frage hat sich Sabrina Fritz aus dem Studio Brüssel gestellt.
11: Paris, Warschau, Brüssel, so sahen die ersten Auslandsreisen des frisch gewählten Bundeskanzlers aus. Die Erwartungen in der europäischen Hauptstadt waren hoch. Mehr Führung, mehr Europa und vor allem mehr Kommunikation erhoffte man sich in Brüssel von der neuen Regierung. Ratspräsident Costa freute sich auf neue Ideen und frische Energie.
12: A new leader means always new energy. New ideas.
11: Hat Merz geliefert. Tu Nguyen vom Jacques Delors Center meint ja.
13: Friedrich Merz auch als Bundeskanzler war sehr präsent auf der europäischen Bühne. In Brüssel hat auch versucht, bestimmte Sachen anzustoßen, gerade was die Unterstützung der Ukraine angeht, war er sehr präsent, auch mit eigenen Vorschlägen.
11: Bas Aykut, Chef der Grünen im EU-Parlament, klingt da sehr viel kritischer.
14: But you also see it in his policies. His focus on deregulation is very much only supported by the German industry.
15: Sein Fokus auf Bürokratieabbau wird hauptsächlich von der deutschen Industrie unterstützt. Er geht beispielsweise gegen Klimapolitik vor. In Deutschland sagt er, CO2-Bepreisung ist wichtig. In der EU kämpft er dagegen. Das macht wirtschaftlich keinen Sinn.
11: Weniger Belastungen für die Unternehmen durch Umweltauflagen und Nachweisen, das war das große Versprechen der neuen Regierung. Beispiel Lieferkettengesetz, es wurde abgeschwächt und verschoben. Beispiel Verbrenner aus ab 2035, Merz versprach.
9: 2035 darf es keinen harten Schnitt geben.
11: Also Schutz der Autoindustrie und gleichzeitig sollten die Klimaziele nicht unter die Räder kommen. Das Ergebnis ist nun ein Kompromiss, den die Autoindustrie kompliziert und wenig hilfreich findet. Kurz gesagt, ab 2035 sind statt null noch 10% CO2 im Verkehr erlaubt. Aber bei 27 Mitgliedstaaten ist der Kompromiss, ähnlich dem Anschnallgurt im Auto, überlebenswichtig. Tu Nguyen, die Wissenschaftlerin vom Delors Center, sieht auch eine andere Arbeitsweise bei Merz als bei seinem Vorgänger Olaf Scholz.
13: Also er ist ein proeuropäischer Kanzler, aber auch einer, der sehr auf intergouvernementale Formate setzt, also auch zwischenstaatliche Lösungen, auf Zusammenarbeit mit anderen Staats- und Regierungschefs, gerade Emmanuel Macron oder Donald Tusk, also der auch weniger versucht, supranationale Lösungen mit dem Europäischen Parlament und der Europäischen Kommission als EU-Gebilde zu finden.
11: Der Grünen-Fraktionschef Aykut wirft Merz vor, zu viel an Deutschland und zu wenig an Europa zu denken.
14: Friedrich Merz ist more busy only with Germany and is never really going for a European approach.
11: Nationalen und europäischen Interessen gerecht zu werden, das ist ein Spagat wie zwischen Familie und Firma. Irgendwas kommt immer zu kurz. Bundeskanzler Merz, so scheint es, liegt die deutsche Familie näher als die EU-Firma. So hat sein Innenminister gleich mal Grenzkontrollen eingeführt, was manchen Nachbarstaaten gar nicht gefallen hat. Bei den US-Zöllen fordert er jetzt eine schnelle Lösung, denn es leidet vor allem die deutsche Autoindustrie. Viele Themen hat Bundeskanzler Merz geerbt. Das Schicksal der Ukraine, die Wirtschaftsflaute, die durch den Iran-Krieg jetzt noch verstärkt wird. In den nächsten Monaten muss der neue EU-Haushalt verhandelt werden. Die EU-Kommission will mehr Geld, unter anderem für Verteidigung. Doch bei diesem Thema reiht sich Merz in die Linie seiner Vorgänger und Vorgängerinnen ein. Die deutschen Taschen bleiben zu.
5: Ein Jahr schwarz-rote Regierung in Berlin heißt in der Praxis auch, das Erbe der vorherigen Ampelkoalition wird nach und nach geschliffen. Jetzt ist das Gebäudeenergiegesetz dran, das unter dem Spitznamen Heizungsgesetz eines der umstrittensten Ampelprojekte war. Es sollte die Wärmewende schaffen, also dazu beitragen, dass Deutschland auch im Bereich Heizen bis 2045 klimaneutral wird. Seit gestern ist der Entwurf für den Nachfolger öffentlich, das Gebäudemodernisierungsgesetz. Und darin wird die Uhr ziemlich zurückgedreht. Dazu habe ich kurz vor der Sendung Anne-Kathrin Mellmann aus dem ARD-Hauptstadtstudio befragt. Künftig soll es also keine Verbote von Heizungen mehr geben. So hatte es ja die Union sich gewünscht. Was heißt das konkret?
16: Na genau, das wird jetzt umgesetzt in diesem Referentenentwurf, der es ja erstmal nur ist, aus dem Hause von Katharina Reiche, der Bundeswirtschaftsministerin. Da ist davon die Rede, dass Öl- und Gasheizungen also weiter betrieben werden dürfen. Allerdings jetzt mit dem Unterschied, dass den Brennstoffen für diese Heizungen auch Biokraftstoffe beigemischt werden müssen. Da ist die Rede von einer sogenannten Biotreppe.
5: Genau, diese sogenannte Biotreppe, was ist das genau?
16: Ja, das bedeutet, dass also bei Ölheizungen dann Bioöle beigemischt werden müssen, also Pflanzenöle zum Beispiel, und bei Gasheizungen dann entsprechend eben Biogas aus der Vergärung von Gülle zum Beispiel oder Alkohol aus Zucker und Stärke, solche Dinge. Und das Ganze eben schrittweise, deswegen Treppe. Also im Jahr 2029 braucht deine Heizung zum Beispiel schon 10% davon und so geht es dann schrittweise weiter, bis im Jahr 2045 dann 60% enthalten sein soll. sollen. Wobei eben ungeklärt ist, wie es dann weitergeht. Also die Zukunft ist nicht näher skizziert in diesem Referentenentwurf.
5: Nun soll ja Deutschland bis 2045 klimaneutral werden. Wie realistisch ist denn das noch, wenn bis dahin weiterhin alle Öl- und Gasheizungen einbauen dürfen, wenn sie wollen?
16: Ja, eben auch mit dieser Biotreppe nicht so besonders realistisch, weil dann die Frage offen bleibt, wenn denn wirklich bis dahin die Heizungen 60% Biotreppe erfüllen, was ist denn mit den anderen 40%? Sind das dann weiterhin fossile Brennstoffe? Und wenn das so wäre, dann würde es dem Ziel Deutschlands, bis dahin klimaneutral zu wirtschaften, natürlich widersprechen. Und da sind noch ein paar Fragen offen.
5: Wie wahrscheinlich ist, dass dieses Gesetz jetzt so kommt? Du hast gesagt, es ist bislang nur ein Referentenentwurf.
16: Ja, solche Referentenentwürfe, die müssen in die Ressortabstimmungen, also in die zuständigen Ministerien, bis dann, und das soll schon in der kommenden Woche geschehen, ein Gesetzentwurf im Kabinett liegt und vom Kabinett auf den Weg gebracht wird, bis dann das Parlament dran ist. Und ob das nun bis dahin dieser Referentenentwurf überhaupt schafft, das muss man mal sehen, weil ich glaube, einige hätten da vielleicht schon noch Anmerkungen, vor allen Dingen bei der SPD. Es kann natürlich auch sein, dass jetzt, um zu signalisieren, dass diese Koalition gut funktioniert und auch ohne Konflikte und Streit, die SPD dem zustimmt und auch das Umweltministerium, geführt von Carsten Schneider, SPD-Politiker, dem auch zustimmt.
5: Unsere Hauptstadtkorrespondentin Anne-Kathrin Mellmann mit Informationen zum geplanten Gebäudeenergiegesetz. Jetzt um 20 Minuten vor eins weitere Meldungen mit Denise Friemann.
12: Im Ukraine-Krieg hat in der Nacht eine einseitige Waffenruhe begonnen, die der ukrainische Präsident Selenskyj zuvor ausgerufen hatte. Sie soll unbefristet gelten, solange Russland nicht angreift. Kurz zuvor waren bei einem russischen Bombenangriff in der Großstadt Saporischschja mindestens 12 Menschen getötet worden. Russland hat seinerseits eine Waffenruhe für Freitag und Samstag angekündigt. Anlass sind die Feierlichkeiten zum sowjetischen Sieg über Nazi-Deutschland im Zweiten Weltkrieg. Jeder dritte Patient im Saarland hat schon schlechte Erfahrungen bei der Zusammenarbeit mit medizinischen Institutionen gemacht. Das geht aus einer Forsa-Umfrage im Auftrag der Techniker Krankenkasse hervor. Demnach haben beim Übergang vom Krankenhaus zum niedergelassenen Arzt oder bei der Vermittlung an Therapeuten 20% der Patienten schon mehrfach schlechte Erfahrungen gemacht, 13% einmal. Zur besseren Steuerung der Patienten fordert die Techniker Krankenkasse, dass Hausärzte als erste Anlaufstelle dienen. Sie sollen die Behandlung koordinieren und bei Bedarf an Fachärzte verweisen. Dem stimmte bei der Forsa-Umfrage 70% der Patienten zu. Jeder zweite Jugendliche in Deutschland sieht Mobbing, Hass und Beleidigungen als größtes Risiko bei der Nutzung von Social Media. Das ist das Ergebnis einer repräsentativen Umfrage von UNICEF. Mehr als die Hälfte der Befragten spricht sich daher für ein Verbot von unter 14-Jährigen aus. UNICEF Deutschland-Geschäftsführer Schneider sagte, dass Jugendliche die Risiken im digitalen Raum kennen. Er sieht die Plattformen in der Pflicht, automatische Schutzeinstellungen und konsequente Inhaltsmoderation sicherzustellen. In Rheinland-Pfalz ist noch Ministerpräsident Schweizer zum Vorsitzenden der SPD-Landtagsfraktion gewählt worden. Mit welchem Ergebnis teilte die Fraktion in Mainz aber nicht mit. Schweizer stand der Landtagsfraktion bereits von 2014 bis 2021 vor. Damals führte er allerdings die größte Regierungsfraktion an. Nach der Landtagswahl im März steht nun aber erstmals seit 35 Jahren die CDU an der Spitze einer Regierung in Rheinland-Pfalz. Der Koalitionsvertrag mit der SPD ist von beiden Parteien besiegelt. Der Stadtrat in Neunkirchen berät heute Abend über den Haushalt für das laufende Jahr. Erstmals geht die Verwaltung davon aus, dass der Haushalt nach aktuell geltendem Gesetz nicht genehmigungsfähig ist. Demnach belastet ein struktureller Fehlbetrag von fast 20 Millionen Euro die Kassen. Grund dafür seien insbesondere die stark gestiegenen Kreisumlagen, also das Geld, das die Stadt dem Landkreis für kommunale Aufgaben, beispielsweise in der Sozial- und Jugendhilfe, bezahlt. Die Stadt hofft jetzt auf eine geplante Änderung des Saarlandpaktgesetzes, durch die die Schuldenbremse gelockert werden soll.
5: Seit den frühen Morgenstunden durchsucht die Polizei in mehreren Bundesländern Wohnungen von Mitgliedern rechtsextremer Jugendorganisationen. Unser ARD-Terrorismus-Experte Holger Schmidt zur Frage, worum es da genau geht.
0: Die Razzien richten sich gegen zwei rechtsextreme, man kann eigentlich schon sagen Jugendgruppen. Das sind Vereinigungen, die schon länger im Blickpunkt der deutschen Sicherheitsbehörden, aber auch von journalistischer Berichterstattung sind, weil sie durch ihre extreme, gewaltbereite, rechtsextreme Gesinnung aufgefallen sind. Diese beiden Gruppen heißen Deutsche Jugend voran und Jung und Stark. Sie sind bundesweit aktiv und vor allen Dingen über Messenger-Gruppen wie zum Beispiel Telegram aktiv. Die Teilnehmer in diesen Gruppen sind sehr jung. Teilweise sind sie strafrechtlich gesehen Jugendliche oder junge Erwachsene. Und es sollen pro Gruppe jeweils mehrere hundert Personen sein, die dort Mitglied sind. Jetzt in dem Ermittlungsverfahren des Generalbundesanwalts gibt es 36 Beschuldigte, davon die meisten als sogenannte Rädelsführer der Gruppen.
5: In insgesamt 12 Bundesländern haben die Razzien stattgefunden. Darunter ist auch das Saarland. In den Landkreisen Neunkirchen und St. Wendel sind Wohnungen durchsucht worden. Laut Generalbundesanwalt richten sich die Ermittlungen unter anderem gegen einen 27-Jährigen, der Mitglied der Vereinigung Jung und Stark sein soll. Die Tatsache, dass bundesweit durchsucht wurde, zeigt, wie vernetzt die jungen mutmaßlichen Rechtsextremisten offenbar sind. Nochmal Holger Schmidt.
0: Diese rechtsextremen Jugendgruppen, die sich über Messenger-Dienste bilden, die sind leider kein neues Phänomen. Es hat in den vergangenen Monaten eine ganze Reihe ähnlicher Gruppen gegeben und erst vor wenigen Wochen ja auch einen Prozessbeginn in Hamburg gegen die sogenannte letzte Verteidigungswelle. Bei dieser Gruppe, die aus ähnlich jungen Leuten bestehen soll, laut Anklage, da ist es sogar so gewesen, dass die Bundesanwaltschaft nicht nur eine kriminelle Vereinigung, sondern sogar eine terroristische Vereinigung angenommen hat. Heute, jetzt bei diesen beiden Gruppen, ist der Vorwurf, dass es sich zunächst um kriminelle Vereinigungen handeln soll, also im Grunde eine kleine Stufe drunter im strafrechtlichen Vorwurf. Es sind Durchsuchungen, die heute stattfinden, keine Festnahmen. Die Ermittler wollen einfach noch genauer wissen, was es mit diesen Gruppen auf sich hat.
5: Was genau den Beschuldigten jetzt vorgeworfen wird, erklärt eine Sprecherin der Bundesanwaltschaft.
17: Diese Vereinigung Jung und Stark und Deutsche Jugend voran vernetzen sich insbesondere über das Internet, über soziale Medien. Sie treten dann aber auch durch Gewaltdelikte teilweise realweltlich in Erscheinung. Wir haben beispielsweise in einigen Fällen auch Beschuldigte, denen solche Körperverletzungsdelikte und Gewaltdelikte zur Last gelegt werden. Da geht es dann etwa darum, ein sogenanntes Pedo-Hunting zu betreiben. Das sind Vorfälle, bei denen man vermeintlich pädophile Personen sich aussucht und die dann eben körperlich attackiert mittels Faustschlägen, in der Regel zusammen mit mehreren.
5: Ines Pettersson von der Bundesanwaltschaft. Groß ankündigen und dann wieder abblasen. Das haben wir von US-Präsident Trump schon öfters erlebt. Nun also auch in der Straße von Hormus. Am Montag hat er angekündigt, dass von da an das US-Militär Schiffen Geleitschutz durch die Meerenge geben wolle. Einen Tag später dann Kommando zurück. Doch nicht. Dabei hat sich am Grundproblem nichts geändert. Der weltweite Handel mit Öl, Gas und auch Dünger ist massiv gestört, weil die Tanker und Frachter nicht aus dem Persischen Golf rauskommen. Ein gutes Beispiel dafür, wie schnell Handelsrouten zum Machtinstrument werden. In Südostasien beobachten Singapur, Indonesien und Malaysia die Situation dort am Golf genau. Denn auch sie haben eine strategisch höchst wichtige Meerenge, die blockiert werden könnte. Jennifer Johnston und Christiane Justus berichten.
18: Der Malaysier Asrin fährt mit seinem Schiff raus auf die Straße von Malakka, die meistbefahrene Wasserstraße der Welt. Zwischen Indonesien, Malaysia und Singapur. Seit mehr als 20 Jahren betreibt Asrin hier einen Bootsverleih. Seit dem Irankrieg beobachtet er weniger Schiffe in der wichtigen Meerenge. Und er sorgt sich, dass irgendwann auch die Straße von Malakka zum Zankapfel der Supermächte werden könnte.
19: Das würde unsere Wirtschaft treffen. Natürlich machen wir uns Sorgen. Aber es würde vor allem den Seehandel weltweit betreffen. Dann hätte die Welt ein wirklich großes Problem.
18: Mehr als 100.000 Schiffe passierten die Wasserstraße im vergangenen Jahr. Beladen waren sie mit etwa einem Drittel des weltweiten Seehandels. Damit ist die Straße von Malakka noch wichtiger als die Straße von Hormus. Besonders China ist auf die Route angewiesen. Rund 80% seiner Ölimporte kommen durch die Meerenge. Im Konfliktfall könnte die Straße von Malakka eine strategische Schwachstelle für China werden, erklärt die Sicherheitsexpertin Dashana Barua.
20: Im Falle eines Konfliktes würden die USA versuchen, China den Zugang zu den wichtigen Seeverbindungswegen zu versperren, die das Land mit der übrigen Welt verbinden, sei es mit Afrika, Europa, dem Golf oder Südasien.
18: Die Rivalität von China und den USA um Einfluss in der Region schwelt seit langem. Bei einer Eskalation könnte die Konflikte Kontrolle über die Meerenge ein entscheidendes Druckmittel werden. Sie wäre militärisch einfach zu blockieren. Dann würden die globalen Lieferketten fast aller Industrien unmittelbar zusammenbrechen, prognostizieren Wirtschaftsexperten. Für Unsicherheit sorgt jedoch nicht nur eine mögliche Blockade, sondern auch Gedankenspiele, für die Durchfahrt eine Gebühr zu erheben, nach dem Vorbild Irans in der Straße von Hormus.
19: Wenn wir das zu dritt zwischen Indonesien, Malaysia und Singapur aufteilen, könnte da einiges zusammenkommen, oder?
18: Sagte kürzlich Indonesiens Finanzminister auf einer großen Veranstaltung. Diese Idee wurde jedoch umgehend von Malaysia, Indonesien und Singapur verworfen. Der Außenminister Singapurs stellte klar,
19: das Recht der freien Durchfahrt ist allen garantiert. Wir werden uns an keinen Versuchen beteiligen, die Schifffahrt in unserer Nachbarschaft zu sperren, zu unterbinden oder Mautgebühren zu erheben.
18: Thailand hat die neue Unsicherheit um Meerengen dazu veranlasst, seinen Plan für eine Landverbindung per Schiene und Straße wieder stärker zu verfolgen, um die Straße von Malakka zu umgehen. Thailand liegt nordöstlich dieses wichtigen Seewegs. Der Plan gilt jedoch als finanzielles und logistisches Mammutprojekt.
20: Ich denke, dass Landalternativen in bestimmten Situationen und in Krisenzeiten tragfähig und nützlich sind, aber in Friedenszeiten unter normalen Umständen wird man immer den Transport über den Seeweg abwickeln,
18: sagt Sicherheitsexpertin Barua, da der Seeweg günstiger und weniger aufwendig ist. Es sind bisher nur strategische Gedankenspiele und es ist unwahrscheinlich, dass es zu einer Maut in der Straße von Malakka kommt. Dennoch ist der Gedanke in die Welt gesetzt und wird seitdem diskutiert. Bootsverleiher Asrin beunruhigt das. Er hofft, dass es in der Straße von Malakka nie zu einer Blockade kommt und dass das internationale Seerecht weiterhin gilt, was allen eine freie Schifffahrt garantiert.
5: Es ist ein Albtraum für Passagiere auf Kreuzfahrtschiffen und für die Veranstalter solcher Reisen wohl auch. Auf einem Schiff im Atlantik mit etwa 150 Menschen an Bord ist das tödliche Hunter-Virus ausgebrochen. 3 Urlauber sind daran schon gestorben, weitere sind infiziert und jetzt ist auch bestätigt, es handelt sich um eine Virusart, die von Mensch zu Mensch übertragbar ist. Jetzt eine neue Entwicklung. Das Schiff soll auf den Kanaren anlegen dürfen. Unsere Spanien-Korrespondentin Franka Welz schildert, wie es weitergehen soll.
3: Zunächst geht es jetzt noch darum abzuwarten, bis die Experten des Europäischen Zentrums für die Prävention und die Kontrolle von Krankheiten mit ihren umfassenden Untersuchungen des Schiffs durch sind. Die versuchen nämlich noch festzustellen, welche Personen noch vor Ort dringend evakuiert werden müssen. Und alle anderen, die fahren dann in Richtung Kanaren weiter und dürften dort so voraussichtlich in 3 bis 4 Tagen eintreffen. Den konkreten Hafen, den hat man uns aber noch nicht verraten. Und einmal angekommen sollen Besatzung und Passagiere dann untersucht, versorgt und auch in ihre jeweiligen Heimatländer zurückgebracht werden. Jeglicher Kontakt mit der Bevölkerung, das war dem Gesundheitsministerium wichtig, dass man das nochmal betont, soll dabei vermieden werden. Und für das medizinische Personal gelten natürlich strengste Sicherheitsvorkehrungen. Das hat auch damit zu tun, dass die Regionalregierung der Kanaren nicht wirklich von der Idee war, dass dieses Schiff eine der ja auch bei Deutschen sehr beliebten Urlaubsinseln anläuft.
5: Gestartet ist das Schiff in Argentinien. Die Weltgesundheitsorganisation WHO geht davon aus, dass die Infektion von dort kommt.
3: Also die Weltgesundheitsorganisation vermutet weiterhin, dass die Infektionskette von dem mittlerweile verstorbenen niederländischen Ehepaar ausging, das sich offenbar noch vor der Einschiffung in Argentinien an Land angesteckt haben könnte und das Virus dann an Bord an andere Personen weitergegeben haben könnte. Aber auch diesbezüglich laufen die Untersuchungen noch, weil es wohl nicht ganz einfach ist, das wirklich zweifelsfrei festzustellen.
5: Franka Welz aus dem ARD-Studio Madrid. Manche sprechen schon vom Spiel des Jahres. Heute Abend ist die Rückrunde im Champions League Halbfinale Bayern München gegen Paris Saint-Germain. Das Hinspiel war ja ein absolutes Spitzenspiel. Am Ende hat Bayern 5:4 gegen PSG verloren. Da saß der Bayern-Trainer Vincent Kompany noch auf der Tribüne nach 3 gelben Karten. Heute darf er wieder an der Seitenlinie stehen und womöglich seine Bayern ins Champions League Finale bringen. Wer ist der Mann aus Belgien? Andreas Meyer-Feist.
21: So richtig überwunden haben es viele noch immer nicht, dass er weg ist, weit weg. München und Anderlecht, beides Rekordmeister ihres Landes. Aber welch ein Unterschied. Für uns ist er immer noch der Fußballjunge von damals. Er ist ein Sohn der Stadt. Was passiert ist, ist passiert. Schade. In Anderlecht gibt es noch viele Leute, die ihn kennen, als er ganz klein war. Mit 6 bolzte er sich in die Jugendakademie. Mit 17 wurde er Profi. 2 Meistertitel, Bosse, die ihn als Trainer wollten, ein schwacher Start in die Playoffs, eine Niederlage im Pokalfinale und Bosse, die ihn dann nicht mehr wollten. Das Management bekam durch ihn Ruhe in den Verein und er hatte die Chance, auf einem sehr hohen Niveau einzusteigen. Am Ende war das für ihn nicht so ideal. Vincent Kompany weiß wohl, wie man damit umgeht und dann doch weiterkommt. Schon deshalb sehen die Menschen in Anderlecht in ihm einen echten Freund. In Anderlecht und Brüssel war Vincent Kompany abseits seiner Karriere aktiv. Vor einigen Jahren übernahm er den finanziell angeschlagenen FC Molenbeek und benannte ihn um in BX Brussels. Aus dem Fußballverein machte er etwas, bei dem es nicht nur um Wettkampf, Sieg und Niederlage gehen sollte.
1: BX ist avant tout un projet sportif, un projet social.
21: BX ist in erster Linie ein Sport- und Sozialprojekt. Wir möchten jungen Menschen beim Wachsen helfen. Wir wählen unsere Spieler nicht nach Talent aus. Die Spieler sind vor allem aufgrund ihrer Motivation und Begeisterung dabei. Und genau diese jungen Leute wollen wir im Verein haben. Die Motiviertesten finden bei uns immer einen Platz. Auch als Unternehmer versuchte sich Vincent Kompany. Vor einigen Jahren eröffnete er 2 Sportbars, eine in Brüssel, eine in Antwerpen, gedacht als Treffpunkte für Sportfans. Die Projekte floppten, gewinnen und verlieren. Vincent Kompany kennt das. Sein Motto, immer fair und freundlich bleiben, als Erster und als Zweiter. Du hast das Spiel von der Tribüne aus gesehen, hat es dir gefallen, fragt Luis Enrique nach dem Hinspiel. Nein, antwortet Vincent Kompany und beide lachen herzlich. Trotz der Niederlage ist der Bayern-Trainer zuversichtlich für das Rückspiel in der Allianz Arena. Sein Vater Pierre Kompany, der wohl wichtigste Ankerpunkt, das moralische Gewissen der Familie. Pierre leistete Pionierarbeit als erster schwarzer Bürgermeister in Belgien. Auch sein Sohn Vincent kämpft gegen Rassismus. Zuletzt erregte er im Februar weltweites Aufsehen nach einem Champions-League-Spiel zwischen Lissabon und Madrid.
2: It happened to me.
22: Es ist mir selber passiert. Vor 20 Jahren war ich in Sevilla. Wir gingen ins Derby und Betis-Fans kletterten auf die Zäune, sangen Kuckucks-Clan-Lieder, machten Affenlaute, hingen wie Affen an den Gittern. Wir haben das Spiel gespielt. Ich war froh, dass ich getroffen habe, auch wegen dieser Situation.
21: Danach habe er einfach nur nach Hause gewollt, zu den Menschen, die ihm wichtig sind. Seine emotionale Rede gilt inzwischen als eine der stärksten in der Fußballgeschichte, die jemals gegen Diskriminierung gehalten wurden.
23: Bayern München gegen Paris Saint-Germain im Halbfinalrückspiel in der Champions League. Heute Abend Anpfiff ist um 21 Uhr. 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Zum Wetter im Saarland. Ab jetzt, ab dem Mittag, kann es immer wieder Schauer, vereinzelt auch Gewitter geben und zum Teil auch kräftigen Regen. Die Höchsttemperaturen 14 Grad in Schwarzerden und 17 Grad in Völklingen. Morgen weiterhin oft dichte Wolken, aber es fällt wohl nur vereinzelt etwas Regen bei bis 16 Grad. Und am Freitag erst Frühnebel, dann aber weitgehend ein trockener Mix aus Sonne und Wolken bei bis 20 Grad. Das war die SR-Info, Bilanz am Mittag. Ich bin Katrin Aue. Tschüss.
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25: Die polnische Zeitung Rzeczpospolita beschäftigt sich mit den US-Plänen zur Truppenreduzierung in Deutschland. Angesichts der hohen Verteidigungsausgaben, die Deutschland zeitnah tätigen will, werden Stimmen laut, dass Deutschland bald de facto die Rolle der USA in Europa übernehmen werde. Eine solche Annahme ist derzeit jedoch unrealistisch. Erstens verfügt Deutschland derzeit nicht über die Fähigkeit, eine mögliche Lücke nach dem Rückzug der USA zu füllen, denn das würde viele Jahre lang hohe Ausgaben erfordern und es ist keineswegs sicher, dass die deutsche Regierung nach den nächsten Wahlen nicht einen anderen Kurs einschlägt. Zweitens darf man, um eine Führungsrolle in der NATO zu übernehmen, keine Angst davor haben, Gewalt anzuwenden. Eine solche Kultur besitzen Großbritannien oder Frankreich, nicht aber Deutschland. Die portugiesische Zeitung Correio da Mancha meint dazu, das ursprüngliche Ziel der NATO, das von ihrem ersten Generalsekretär, dem britischen General Lord Ismay, formuliert wurde, lautete: die Russen draußen, die Amerikaner drin und die Deutschen klein halten. Sollten die Amerikaner abziehen, würden die Russen näher rücken. Was die Deutschen angeht, so sind sie keineswegs mehr unten. Sie sind bereits das Land mit den viertgrößten Militärausgaben weltweit, in absoluten Zahlen nur hinter den USA, China und Russland. Die Welt verändert sich. Vielleicht ist es an der Zeit, dass Europa über seine gemeinsame Verteidigung nachdenkt, ohne auf Uncle Sam zu zählen. Die Neue Züricher Zeitung kommentiert den erwarteten Verzicht der USA auf die Stationierung von Tomahawk-Marschflugkörpern in Deutschland. Weitreichende und präzise Marschflugkörper sind existenziell für Europa. Westliche Nachrichtendienste gehen davon aus, dass Russland nach wie vor über Hunderte solcher verfügt. Abschreckung funktioniert nur gegenseitig. Die Konsequenz lautet, Europa muss schneller als bisher geplant eigene weitreichende Marschflugkörper entwickeln. Typhon und Tomahawk waren gedacht, um die Zeit bis zur Einsatzreife europäischer Waffen zu überbrücken. Jetzt zwingt Trump die Europäer zu mehr Tempo. Das waren Auszüge aus Kommentaren der internationalen Presse, zusammengestellt
2: um 13 Uhr mit Frauke Vetter. Bundesjustizministerin Hubig hat dazu aufgerufen, die Bedrohung der Demokratie durch Rechtsextremismus ernst zu nehmen. Vor dem Hintergrund der Großrazzia gegen rechtsextreme Jugendorganisationen sprach sie von einer gesamtdeutschen Gefahr. Dabei verwies sie darauf, dass die Razzia in 12 Bundesländern stattgefunden habe. Die Sprecherin des Generalbundesanwalts Peterson sagte, die Razzien richteten sich gegen 36 Beschuldigte.
17: Wir reden hier einerseits von einer Organisation, die sich selbst Jung und Stark nennt. Die andere Organisation bezeichnet sich als Deutsche Jugend voran oder manchmal auch Neue Deutsche Welle. Diese Vereinigungen zeichnen sich häufig durch das sehr junge Alter ihrer Mitglieder aus. Wir haben heute Beschuldigte im Alter ab etwa 17 Jahren, in der Regel bis Mitte 20. Diese Vereinigungen vernetzen sich insbesondere über das Internet, über soziale Medien. Sie treten dann aber auch durch Gewaltdelikte teilweise realweltlich in Erscheinung.
2: Peterson sagte, einigen Beschuldigten würden auch konkrete Gewaltdelikte vorgeworfen. Zum Beispiel seien vermeintlich pädophile Menschen gemeinschaftlich angegriffen worden. CDU und SPD im Rheinland-Pfalz haben gut 6 Wochen nach der Landtagswahl ihren Koalitionsvertrag unterzeichnet. Damit ist die erste große Koalition in der Geschichte des Landes besiegelt. Wer in das Kabinett des designierten Ministerpräsidenten Schnieder eintreten wird, ist noch offen. Das wollen beide Parteien getrennt voneinander bekannt geben. Wann, steht noch nicht fest. Zuvor hatte die SPD den bisherigen Ministerpräsidenten Schweizer einstimmig zum neuen Fraktionschef gewählt. Ein französisches Containerschiff ist in der Straße von Hormuz angegriffen worden. Dabei sind nach Angaben der Reederei mehrere Besatzungsmitglieder verletzt worden. Sie seien von dem Schiff geholt und medizinisch versorgt worden. Details nannte die Reederei nicht. Auch zum Zustand der Verletzten gab es keine Auskunft. Zuvor hatte US-Präsident Trump angekündigt, die Initiative für eine sichere Schifffahrt durch die Meerenge auszusetzen. Gesundheitsbehörden in Südafrika haben bei 2 Passagieren des vom Hunter-Virus betroffenen Kreuzfahrtschiffs den sogenannten Andentyp bestätigt. Das Gesundheitsministerium erklärte, dass die Tests von Passagieren stammten, die nach Südafrika ausgeflogen worden waren. Demnach ist ein britischer Tourist betroffen, der auf einer Intensivstation behandelt werde. Der zweite Test stamme von einer bereits verstorbenen Frau. Der Andentyp des Hunter-Virus gilt als einziger, der von Mensch zu Mensch übertragen werden kann. In Zürich wurde das Hunter-Virus bei einem früheren Passagier desselben Schiffs nachgewiesen. Er wird derzeit in einem Zürcher Krankenhaus behandelt. In Deutschland sind im April deutlich weniger Menschen geflogen als ein Jahr zuvor. Insgesamt hätten rund 1,65 Millionen Passagiere gefehlt, teilte der Flughafenverband ADV mit. Gründe seien der anhaltende Iran-Krieg, Flugstreichungen wegen explodierender Kerosinpreise sowie die Streiks bei der Lufthansa. ADV-Hauptgeschäftsführer Beisel sagte, dies treffe die deutschen Flughäfen mit voller Wucht. Er fordert die Bundesregierung auf, die Luftverkehrssteuer sofort auszusetzen oder mittelfristig zumindest zu halbieren. Die Naturschutzverbände LBV und NABU haben dazu aufgerufen, zwischen dem 15. und 25. Mai Igel zu zählen. Wer in dieser Zeit einen Igel sehe, solle dies im Internet melden. Auf igel-in-bayern.de oder auf nabu-naturgucker.de. Dabei sei nicht entscheidend, ob die Tiere lebten oder nicht, erklärten die Verbände. Ziel sei es, mehr über die Verbreitung und das Verhalten der Tiere zu erfahren. Morgen eröffnet im Deutschhof in Heilbronn die Ausstellung »Zukunft trifft Vergangenheit, KI und Archäologie«. Gezeigt werden nach Angaben der Städtischen Museen Heilbronn archäologische Funde aus der Römerzeit, darunter auch eine Merkurstatue. Im nahegelegenen IPAI-Besucherzentrum ist zu sehen, wie künstliche Intelligenz die Archäologie revolutioniert, beispielsweise bei der Bodenanalyse. Highlight ist hier ein interaktiver Avatar des römischen Gottes Merkur, der Fragen zu seiner Geschichte beantwortet. SWR Nachrichten, Redaktion Christian Kreuzer und Stefan Bosch. Das Wetter für Baden-Württemberg und Rheinland-Pfalz. Ein Tief bestimmt mit feuchter und recht kühler Luft unser Wetter. 13.05 Uhr.
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6: Mit Vanja Weingart, guten Tag. Die Zukunft von Bildung, Wirtschaft und Sicherheit in Baden-Württemberg. CDU und Grüne stellen ihren Koalitionsvertrag vor. Ein Jahr Bundesregierung unter Kanzler Merz. Wie urteilen Bürgerinnen und Bürger? Und Razzia gegen rechtsextreme Gruppen. Um welche es geht und warum sie gerade junge Menschen ansprechen. Auch das ist ein Thema in dieser Sendung bis 13:30. Wichtige politische Schritte heute in Rheinland-Pfalz und in Baden-Württemberg. In Rheinland-Pfalz haben SPD und CDU ihren Koalitionsvertrag unterzeichnet. Vorgestellt hatten sie ihn ja schon vor knapp einer Woche. Er sieht unter anderem mehr Geld für die Kommunen vor, mehr Personal für Polizei und verpflichtende Sprachförderung in den Kitas. Die Details aus Baden-Württemberg, die hat es heute Mittag gegeben. 2 Monate nach der Landtagswahl in Baden-Württemberg hatten sich Grüne und CDU vergangene Woche geeinigt. Was sie sich konkret für die nächsten 5 Jahre vorgenommen haben, das steht im Koalitionsvertrag und den haben die Parteien heute vorgestellt. Landespolitik-Korrespondent Knut Bauer. Die Wirtschaft und wie sie in Baden-Württemberg am besten vorankommt, das war das Thema im Wahlkampf. Welche Rolle spielt das jetzt im Koalitionsvertrag?
7: Es steht ganz oben als Schwerpunkt für die nächsten 5 Jahre, haben der designierte Ministerpräsident Cem Özdemir von den Grünen und CDU-Landeschef Manuel Hagel ausgegeben, Arbeitsplätze zu sichern und neue Jobs zu schaffen. Baden-Württemberg stehe vor der größten Herausforderung seit seiner Gründung, heißt es gleich im ersten Satz des neuen Koalitionsvertrags, der die etwas pathetische Überschrift trägt, gemeinsam stark in stürmischen Zeiten. Konkret will die neue Koalition einen Zukunftsfonds Baden-Württemberg einrichten. Mit Kapital des Landes und von privaten Geldgebern sollen Neugründungen von Firmen und Start-ups gefördert werden. Gleichzeitig sollen Ansiedlungen mit einem Effizienzgesetz schneller gehen. Grün-Schwarz will bis Ende 2027 alle landesrechtlichen Berichts- und Dokumentationspflichten auslaufen lassen, um Bürokratie abzubauen.
6: Lehrkräftemangel und Digitalisierung an Schulen, also die Bildungspolitik, die war auch Thema im Wahlkampf. Welche Richtung will die Koalition in Baden-Württemberg da einschlagen?
7: Sie will ein verbindliches und kostenfreies letztes Kindergartenjahr einführen mit obligatorischen Bildungsinhalten. Dafür wird die Schulpflicht ausgeweitet. Das heißt, es gibt gezielt Sprachförderung im letzten Kindergartenjahr, damit die Kinder mit besseren Voraussetzungen in der ersten Klasse anfangen können. Das ist eine Reaktion auf die immer schlechteren Ergebnisse in den Bildungsrankings schon bei Grundschülern. Ansonsten ist keine Schulstrukturdebatte vorgesehen. Es bleibt also bei Hauptschule, Realschule und Gymnasium. Und auch die umstrittene Grundschulempfehlung fürs Gymnasium wird beibehalten mit 2 von 3 Kriterien aus Testergebnis, Lehrermeinung und Elternwille.
6: Großes Thema in Baden-Württemberg natürlich auch Polizei, Sicherheit, Extremismus. Was steht dazu im Koalitionsvertrag?
7: Die Einstellungsoffensive bei der Polizei wollen Grüne und CDU fortsetzen, um die Polizeidichte im Land schrittweise zu erhöhen. Und es soll 1000 zusätzliche Stellen im Nichtvollzug geben. Das sind Angestellte und zivile Beschäftigte, die Streifenpolizisten bei Verwaltungsaufgaben unterstützen oder als IT-Spezialisten in den Bereichen Finanzermittlungen und Cybercrime arbeiten. Ein Konfliktpunkt zwischen Grünen und CDU ist die Videoüberwachung. Die CDU will sie am liebsten flächendeckend in ganz Baden-Württemberg, die Grünen eher nicht. Da gibt es jetzt einen klassischen Kompromiss. Das Mannheimer Modellprojekt zur Videoüberwachung wird auf 2 weitere Standorte ausgeweitet.
4: Viele Ideen und Ziele, das kostet alles Geld. Welche Ideen gibt es denn zur Finanzierung?
7: Ehrlich gesagt, gar keine, ganz im Gegenteil. Im Koalitionsvertrag heißt es wörtlich, aufgrund der angespannten Haushaltssituation stehen sämtliche zusätzlichen finanzwirksamen Maßnahmen des Koalitionsvertrags unter Haushaltsvorbehalt. Heißt, erst wenn genügend Geld da ist, können die geplanten Maßnahmen umgesetzt werden, vielleicht auch nur schrittweise. Nach den letzten Berechnungen jedenfalls fehlen im Landeshaushalt in Baden-Württemberg bis 2029 knapp 14 Milliarden Euro.
4: Wir haben jetzt noch nicht über Personal gesprochen, weil es aber auch heute noch nicht öffentlich wird. Aber welche Menschen sind da für welche Posten im Gespräch?
7: Ja, in der Tat, heute geht es erstmal um Inhalte, noch nicht um Personen. Das kommt noch in den nächsten Tagen. Klar ist, dass Cem Özdemir von den Grünen neuer Ministerpräsident werden soll und die Nachfolge von Winfried Kretschmann antritt. Weil Grüne und CDU bei der Landtagswahl fast gleich auf abgeschnitten haben, die Grünen sind ja nur hauchdünn vorne, und im Landtag über gleich viele Sitze verfügen, bekommt die CDU im Gegenzug den Posten des Landtagspräsidenten. Dafür ist Thomas Strobel nominiert, bisher Innenminister. Sein Ressort dürfte für die CDU ihr Spitzenmann Manuel Hagel übernehmen. Alles Weitere sieht man dann, wie gesagt, in den nächsten Tagen.
4: Knut Bauer aus der SWR-Redaktion Landespolitik in Stuttgart. Und dort ist heute der Koalitionsvertrag unterschrieben worden von CDU, vorgestellt worden von CDU und Grünen. Und Cem Özdemir, der soll am 13. Mai im baden-württembergischen Landtag zum Ministerpräsidenten gewählt werden. Vorher müssen noch die Parteitage von Grünen und CDU dem Koalitionsvertrag zustimmen. Erst dann wird er auch unterschrieben. Und von den politischen Koalitionen hier gerade bei uns im Südwesten, die hier gerade starten, gehen wir auf die Bundesebene. Denn heute ist die Große Koalition, die Regierung Merz, genau ein Jahr im Amt. Gestartet ist sie mit einem Sondervermögen im Rücken. 500 Milliarden für Investitionen in Infrastruktur. Seitdem hat die schwarz-rote Koalition Kommissionen eingesetzt, Gesetze auf den Weg gebracht und viel inhaltlich über Migration, Steuern, über Energiepolitik diskutiert. Wie kommen diese ersten 12 Monate bei Bürgerinnen und Bürgern an? Was soll die aktuelle Bundesregierung besser machen, haben wir in Ulm gefragt.
8: Dass sie sich mit einem anderen Umgangston begegnen und mehr aufeinander hören, anstatt nur übereinander zu schimpfen, das würde ich sehr gerne ändern.
9: Unser Kanzler, der spricht mal so und manchmal sollte vorher überlegen, was er sagt, nicht einfach so irgendwas daherlabern.
10: Es ist mir sehr wichtig, dass der Umweltschutz einen guten Stand hat und die Frau Reiche mit ihren Ideen mit der Atomkraft finde ich katastrophal. Das ist nicht so toll. Es ist mir wichtig, dass Energiespeicher ausgebaut werden und die Erneuerbaren gefördert werden und das würde ich auf jeden Fall ändern.
13: Ich denke, die Wirtschaft lässt derzeit schon die Muskeln ein bisschen spieler. Zum Beispiel die Energiepreise, die wir an der Tankstelle gerade alle zu verspüren haben. Da ist die Wirtschaft derzeit am längeren Hebel und steuert da viel, viel mehr als die Regierung. Und da sollte die Regierung eigentlich doch ein bisschen nachhaltiger sein.
10: Es ist auch wichtig für junge Leute, vor allem bezahlbaren Wohnraum zu schaffen und vielleicht auch in langfristiger Perspektive auch Käufe zu ermöglichen von Wohneigentum, weil das für uns ja doch, wenn es so weiterläuft, sehr unbezahlbar wäre.
15: Man muss dafür sorgen, dass alle Menschen Arbeit haben. Das würde ich ganz wichtig finden.
4: Sagen Menschen aus Ulm zu einem Jahr Bundesregierung unter Kanzler Merz. Und sein großes Thema, das Wichtigste seiner Amtszeit, ist die Wirtschaft in Deutschland. Das sagt Merz immer wieder. Was hat die Bundesregierung in einem Jahr auf diesem Feld erreicht? Michael Wegmer aus der SWR-Wirtschaftsredaktion zieht Bilanz.
0: Es ist wirtschaftlich wahnsinnig viel los gewesen in den letzten 12 Monaten. Und die Bundesregierung hat auch wirklich viel angeschoben. Aber oft ist dabei relativ wenig rumgekommen. Fangen wir mit einigen positiven Beispielen an.
2: Bürokratieabbau.
11: Hier tut sich tatsächlich einiges. Belege müssen nicht mehr so lange aufbewahrt werden. Kleine Betriebe sollen keinen Sicherheitsbeauftragten mehr einsetzen müssen. Ein Online-Portal soll Unternehmensgründungen innerhalb von 24 Stunden ermöglichen. Der Normenkontrollrat der Bundesregierung stellt fest, bis zum Sommer 25 ist der Finanzaufwand für neue Regelungen auf hohem Niveau um ein paar Milliarden Euro zurückgegangen.
2: Freihandelsabkommen.
11: Die schließt zwar streng genommen die Europäische Union, aber die Bundesregierung hat sich dafür stark gemacht und wichtige Abschlüsse fallen in ihr erstes Jahr. Das Abkommen mit den südamerikanischen Mercosur-Staaten oder das Freihandelsabkommen mit Indien. Besonders Deutschland bemüht sich auch um ein Abkommen mit Staaten in der Golfregion.
2: Das große Investitionspaket.
11: 500 Milliarden Euro für Infrastruktur und Klimaneutralität. Erste Analysen von Wirtschaftsforschern kommen allerdings zu dem Ergebnis, dass die neu aufgenommenen Schulden nicht für wichtige Investitionen eingesetzt werden. Sie sprechen von Zweckentfremdung, von Haushaltslöchern, die mit dem Geld gestopft werden. Ein Investitionsboom ist noch nicht zu sehen.
2: Die Energiekrise.
11: Die Koalition hat auf die steigenden Energiepreise durch den Iran-Krieg reagiert. Aber sie hat lange gebraucht und dann aus meiner Sicht die falschen Mittel gewählt. Bei der neuen 12-Uhr-Regel war von Anfang an klar, dass sie die Spritpreise nicht senken wird. Und ebenso klar war beim befristeten Tankrabatt, dass er den Staat Milliarden kostet, aber möglicherweise nicht komplett an der Tankstelle ankommt. Eine Senkung der Stromsteuer hätten viele für sinnvoller gehalten.
2: Und sonst so?
11: Der neue Industriestrompreis wird die Unternehmen in Deutschland kaum entlasten. Wir haben immerhin eine Gesundheitsreform, dafür aber immer noch keine dringend notwendige Rentenreform. Wenn hier mit den Vorschlägen der Expertenkommission im Sommer Bewegung reinkommt, könnte das meine Wirtschaftsbilanz der Bundesregierung deutlich verbessern. Bis hierhin würde ich in Schulnoten, für viele wahrscheinlich immer noch zu gut, eine 3-4 vergeben.
4: Michael Wegmer aus der SWR-Wirtschaftsredaktion über 12 Monate Wirtschaftspolitik der aktuellen Bundesregierung. Eine Hürde, über die die Vorgängerregierung, die Ampelkoalition 2024 gestürzt war, war das sogenannte Heizungsgesetz. Viele Menschen waren damit unzufrieden. Sie wollten sich nicht vorschreiben lassen, welche Art Heizung sie einbauen. Die aktuelle Bundesregierung hat das Gebäudemodernisierungsgesetz, wie das Heizungsgesetz offiziell heißt, überarbeitet. Jetzt liegt der erste Gesetzesentwurf aus dem Bundeswirtschaftsministerium vor. Demnach sollen Gas- und Ölheizungen noch über das Jahr 2045 hinaus eingebaut werden dürfen. Schon im Februar hatte die Koalition gesagt, Heizen mit Öl und Gas soll weiter möglich sein. Maximilian Ulrich aus unserem Hauptstadtstudio. Was ist jetzt die Neuerung in diesem Gesetzesentwurf?
12: Laut Entwurf sollen neue Öl- und Gasheizungen sogar noch nach 2045 eingebaut werden dürfen. Bis dahin will Deutschland eigentlich klimaneutral sein, also kein CO2 mehr ausstoßen. Genau das passiert aber beim Verbrennen von Öl und Gas. Der Gesetzentwurf sieht daher vor, dem Öl und Gas klimaneutrale Brennstoffe beizumischen, wie Wasserstoff oder Bioöl. In 3 Jahren sollen erstmal 10% grüne Brennstoffe Pflicht sein beim Heizen. 2040 sollen es 60% sein. Die Koalition nennt die Stufen bis dahin Biotreppe.
4: Das Ganze ist noch nicht beschlossen, sondern ein Referentenentwurf. Was bedeutet das genau?
12: An dem Entwurf kann sich noch viel ändern. Er wird in der Bundesregierung, aber auch im Bundestag nochmal diskutiert und an vielen Stellen überarbeitet werden. Man erkennt aber eine klare Richtung und die heißt Lockerung beim Klimaschutz. Zwar steht ganz am Anfang der Satz drin, die Klimaschutzziele gelten, aber viele Klimaschutzparagraphen im Gesetz wurden gestrichen. Im aktuell geltenden Heizungsgesetz etwa steht, dass Öl- und Gasheizung nur bis 2045 laufen dürfen. Und dieser Paragraph fehlt im neuen Gesetzesentwurf.
4: Seit gestern Abend ist dieser Entwurf öffentlich. Was ist die Kritik daran?
12: Der Bund für Umwelt- und Naturschutz nennt den Entwurf eine klimapolitische Bankrotterklärung. Und die AfD findet hingegen, es bräuchte gar keine Vorgaben zur Klimaneutralität beim Heizen. Das große Problem ist die letzte Stufe der Biotreppe. Das ist nämlich die größte und schwerste. 2040 sollen ja 60% des Brennstoffs grün sein. 5 Jahre später, 2045, muss man irgendwie auf 100% kommen. Die Frage ist nur, wie? Denn grüne Brennstoffe wie Wasserstoff sind aktuell vor allem teuer und knapp.
4: Informationen zum Entwurf für das neue Heizungsgesetz waren das von unserem Korrespondenten Maximilian Ulrich aus Berlin. Und Kritik an dem Gesetz kommt nicht nur vom BUND, sondern auch von den Grünen. Die parlamentarische Geschäftsführerin der Grünen Bundestagsfraktion, Irene Michalitsch, hat im SWR heute Morgen gesagt:
3: Es ist jedenfalls der falsche Schritt, einfach weil wir natürlich merken, dass gerade die fossilen Energien immer teurer werden. Und das war ja auch der Grund, warum wir damals das Gebäudeenergiegesetz so angelegt haben, dass die Menschen eben auch unabhängiger werden, eben von Öl und Gas. Und wir sehen ja gerade angesichts der Krise, in der wir uns befinden, dass es vollkommen falsch ist, auf fossile Energien zu setzen, einfach weil es die Leute wirklich in eine regelrechte Kostenfalle treibt. Und deswegen ist es etwas, was wir natürlich ganz und gar nicht gutheißen.
4: Irene Michalitsch von den Grünen. Lob für den Gesetzesentwurf dagegen kommt von denen, die das Ganze ja auf den Weg gebracht haben. Der parlamentarische Geschäftsführer der Unionsfraktion, Steffen Bilger, hat im SWR-Interview gesagt:
14: Wir haben einen großen Fehler der Ampel korrigiert. Das Heizungsgesetz hat für sehr viel Unmut gesorgt, für sehr viel Spaltung in unserem Land. Das hat aber auch dazu beigetragen, dass Investitionen gehemmt wurden. Jetzt haben wir diese Verunsicherung beseitigt. Wir haben aber auch damit verbunden einen klaren Plan für den Klimaschutz. Die Klimaziele, die Erreichung der Klimaziele im Wärmebereich werden.

0: Die Bundesanwaltschaft in Karlsruhe hat mitgeteilt, es gehe um Mitglieder zweier krimineller Vereinigungen. Die heißen Jung und Stark und Deutsche Jugend voran. Holger Schmidt, ARD-Terrorismusexperte. Was sind das für Gruppen?
1: Das sind Gruppen, die sich in den vergangenen Monaten, im vergangenen Jahr, muss man sagen, im Internet gebildet haben, über Messenger-Dienste, über die sogenannten sozialen Medien und die sehr darum trommeln, dass sich junge Menschen anschließen und dort teilhaben an einem extrem rechtsextremen, ausländerfeindlichen, queerenfeindlichen, man muss sagen, rassistisch-neonazistischen Weltbild. Das ist wirklich eine ziemlich gruselige Veranstaltung, jede von diesen Gruppen. Eine nennt sich übrigens auch die Neue Deutsche Welle und man sieht an diesen Worten schon so ein bisschen, worum es geht. Es gab eine andere Gruppe, die in ähnliche Richtung gegangen ist und deren Mitglieder im Augenblick vor dem Oberlandesgericht Hamburg angeklagt sind. Die hat sich die letzte Verteidigungswelle genannt. Also ich glaube, es wird deutlich, dass schon diese Namensgebung für etwas steht, was man als eine Art rechtsextreme Aufbruchbewegung bezeichnen kann und bei der Gewalt und sich zusammenfinden, um den politischen Gegner zu bekämpfen, eine große Rolle spielt. Und es spielt eine große Rolle, besonders junge Leute anzusprechen. Ich glaube, das ist noch so ein wirklich erschreckendes Fazit auch der Durchsuchungen heute, dass die Beschuldigten zu einem großen Teil unter das Jugendstrafrecht fallen, dass manche von ihnen kaum strafmündig sind und der Großteil wirklich nicht mal volljährig ist.
0: Ist das ein Trend, dass gerade immer mehr junge Menschen von so rechtsextremen Gruppen angesprochen werden?
1: Ich würde es ein bisschen anders formulieren. Ich würde sagen, es ist ein Trend, dass es besonders viele Gruppen gibt, die in diesem Milieu versuchen, ihre Anhänger zu bekommen und dass es eben auch andere Gruppen gibt, die sich an ein eher älteres Publikum richten und dass vielleicht auch so ein bisschen der Erfolg von mancher dieser Gruppen darin liegt, dass sie sich auch nur oder weit überwiegend auf die jungen Leute richten, die dann so ein bisschen in ihresgleichen unterwegs sind, wo das dann vielleicht sprachlich und von der Sympathie und so noch mal besser klappt, als wenn da ältere Menschen noch dabei wären. Vielleicht noch mal zur Dimension. Jede dieser Gruppen hat mehrere hundert Mitglieder in den entsprechenden Plattformen. Und insgesamt sind jetzt 38 Personen beschuldigt, entweder als Rädelsführer, also als Organisatoren quasi, in einer dieser beiden Gruppen aktiv gewesen zu sein oder als Mitglieder, die es so ernst genommen haben quasi, dass der Generalbundesanwalt da etwas gesehen hat, was er für verfolgbar hält.
0: Aber diese Gruppen sind ja jetzt nicht verboten, sondern die werden beobachtet, richtig?
1: Diese Gruppen haben als, sagen wir mal, das, was virtuell da im Internet passiert, keinen Status, den man jetzt irgendwie verbieten oder an sich angreifen könnte. Das sind keine eingetragenen Vereine, sondern wenn man das technisch betrachtet, ja eigentlich nur eine Sammlung von Menschen, die sich da in einem Kanal zusammengefunden haben. Aber die Argumentation der Bundesanwaltschaft ist, dass bei den entscheidenden Wortführern und Organisatoren dieser Gruppe eben eine so feste Struktur erreicht worden ist in dem, was man da gemeinsam machen will, nämlich zum Beispiel politisch andersdenkende und queere Menschen bekämpfen mit körperlicher Gewalt, sich dazu verabreden, sich zu überfallen. Körperverletzungsdelikte werden einzelnen Mitgliedern dieser Gruppe bereits vorgeworfen und eben zu hetzen. Und dass das Ganze eben so verfestigt und organisatorisch aufgebaut ist, dass der Generalbundesanwalt das eben als kriminelle Vereinigung bewerten kann.
0: Und sozusagen die Anführer dieser Vereinigungen sind jetzt identifiziert worden. Da gab es die Durchsuchungen. Gab es da Schwerpunkte in bestimmten Bundesländern?
1: Also hier für den Südwesten ist insbesondere der Landkreis Mayen-Koblenz und der Landkreis Ahrweiler Ziel von solchen Durchsuchungen gewesen. Bundesweit betrachtet sind Schwerpunkte Nordrhein-Westfalen und der Raum Berlin-Brandenburg. Und da sind wirklich viele dieser Personen, die interessanterweise teilweise auch ganz öffentlich agieren. Also über einige dieser Menschen, um die es heute geht, da hat es in den vergangenen Monaten auch schon Medienberichterstattung gegeben, eben weil diese Kanäle so extrem sind. Zum Beispiel ARD-Politikmagazine wie zum Beispiel Kontraste haben darüber berichtet. Und das sind Leute, die relativ offen auch in der Öffentlichkeit mit ihrer Einstellung hausieren gehen und jetzt eben heute Morgen Besuch von den Ermittlungsbehörden hatten.
0: Jetzt hieß es, nach diesen Razzien gab es keine Verhaftungen. Wie geht es dann aber weiter nach so einer Razzia?
1: Tatsächlich ist diese Aktion nach meinem Eindruck erstmal dazu da gewesen, diese Szene, von der man schon ungefähr wusste, wer dazugehört, noch weiter aufzuklären. Der Generalbundesanwalt hat sich in der Situation gesehen, die entsprechenden Durchsuchungsbeschlüsse beantragen zu können. Dafür reichte der Verdachtsgrad. Aber es gab eben keine Haftbefehlsgründe, die jetzt im Vorfeld schon dazu geführt hätten, dass da geplante Festnahmen heute Morgen durchgeführt werden sollten. Sondern es ging zunächst einmal tatsächlich nur darum, die entsprechenden Wohnungen der Beschuldigten zu durchsuchen und zu schauen, was man dort so findet.

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4: Herzlich willkommen, mein Name ist Clemens Schulze. Ich grüße Sie zur 76. Sitzung des Deutschen Bundestages in dieser Legislaturperiode an diesem 6. Mai 2006. Und am Mittwoch steht im Bundestag ja in der Regel die Befragung der Bundesregierung auf dem Programm. Zwei Ressortchefs stellen sich den Fragen der Abgeordneten. Und heute sind das Bundesarbeits- und Sozialministerin Bärbel Baas von der SPD und die Entwicklungsministerin Rehm Alabali Radovan, ebenfalls von der SPD. Sie beantworten heute die Fragen der Abgeordneten hier aus dem Rund. Bärbel Baas verantwortet ja den mit Abstand größten Einzeletat des Bundeshaushalts. Rund 190 Milliarden Euro sind hier untergebracht, bei einem Gesamtvolumen von etwas über 500 Milliarden. Das heißt, über ein Drittel der gesamten Bundesausgaben entfallen auf den Etat von Bärbel Baas, weil hier zum Beispiel der Rentenzuschuss drin ist, das Arbeitslosengeld, viele Sozialausgaben. Dieses Volumen sorgt immer wieder für Debatten, auch weil der Nutzen für die Gesellschaft angezweifelt wird von einigen Parteien. Das werden wir jetzt wohl in einigen Fragen auch hören. Rehm Alabali Radovan verwaltet einen der kleinsten Einzelposten dagegen. Gut 10 Milliarden hat sie zur Verfügung, die Entwicklungsministerin. Dieser Etat wurde im laufenden Haushalt gekürzt und zwingt das Ministerium zu schmerzhaften Einschnitten, beispielsweise beim wichtigen UN-Welternährungsprogramm. Der hat in Hungerregionen mitunter tödliche Folgen und sorgt hier im Parlament für Dauerkritik. Beide Minister haben, oder Ministerinnen richtigerweise, Entschuldigung, haben nun insgesamt 8 Minuten für einen Eingangsbericht. Dann beginnt die 1,5-stündige Befragung. Julia Klöckner, die Parlamentspräsidentin, hat soeben die Sitzung eröffnet und den Tagesordnungspunkt auch schon aufgerufen. Und jetzt geht's gleich los mit den Eingangsstatements. Julia Klöckner erklärt noch, wie jedes Mal zur Sicherheit, auch fürs Protokoll, das Prozedere. Und jetzt ist Bärbel Baas dran mit ihrem Eingangsstatement. Wir legen los.
5: Sehr geehrte Frau Präsidentin, liebe Kolleginnen und Kollegen, der Arbeitsmarkt steht weiter unter Druck. Viele Menschen sorgen sich in der Tat in diesen Tagen um ihre Jobs. Und umso wichtiger ist es, dass wir für soziale Sicherheit sorgen, dass wir für die Standorte kämpfen und dass wir vor allen Dingen neue Perspektiven ermöglichen. Wir müssen wirtschaftlich wieder in die Spur kommen, liebe Kolleginnen und Kollegen. Und deshalb investieren wir 500 Milliarden Euro in unser Land, in Straßen, in Schulen und in die Digitalisierung. Und es ist gut, wenn auch wieder gebaut wird. Aber wir müssen auch darauf achten, wie gearbeitet wird. Und deshalb haben wir auch das Tariftreuegesetz verabschiedet. Damit gilt ab 1. Mai, wer mit Steuergeld Aufträge bekommt, muss anständig bezahlt werden, nämlich nach Tarif. Liebe Kolleginnen und Kollegen, und es muss genügend Fachkräfte da natürlich vorhanden sein, damit dann auch alle mit anpacken können. Und wir setzen darauf auf gezielte Förderung und Qualifizierung. Eine gute Aus- und Weiterbildung ist entscheidend, um auch Kompetenzen zu sichern und Chancen zu nutzen. Das betrifft besonders die KI. Wir wollen nicht nur passive Anwenderinnen und Anwender sein, sondern eben selbst Technologien und damit auch in die Zukunft investieren. Und in diesem Sinne müssen wir eben noch stärker auch Brücken in Arbeit bauen. Ich denke da zum Beispiel an Menschen, die unfreiwillig in Teilzeit arbeiten, insbesondere Frauen. Und ich denke auch an die Menschen, die in der Grundsicherung sind, die wir mit diesem System und der Reform der Grundsicherung, die wir gemacht haben, auch wieder in den Arbeitsmarkt integrieren wollen. Und ich denke an die vielen Menschen mit Behinderungen, die gut qualifiziert sind, aber trotz dieser guten Qualifikation selten einen Arbeitsplatz finden. An dieser Stelle möchte ich auch anmerken, dass wir in der Tat die Reform des Behindertengleichstellungsgesetzes brauchen, um eben auch einen inklusiven Arbeitsmarkt möglich zu machen. All diese Menschen werden wir brauchen, wenn es wirtschaftlich auch wieder besser läuft. Und gleichzeitig arbeiten wir mit Hochdruck in der Bundesregierung an der sogenannten Work-and-Stay-Agentur. Es geht darum, Verfahren schneller zu machen, moderner und digitaler, damit viele Menschen aus dem Ausland, die einen Arbeitsplatz finden, dann auch schnell in die Arbeit kommen. Und, liebe Kolleginnen und Kollegen, der Sozialstaat spielt hier auch eine ganz entscheidende Rolle, weil er Kaufkraft und vor allem Existenzen sichert und weil er für soziale Stabilität und sorgt in schwierigen Zeiten. Und wir brauchen grundlegende Reformen und werden den Sozialstaat general überholen. Und ich möchte dazu fügen, soziale Sicherheit soll nicht kleiner werden, sondern klüger. Und das beste Beispiel dafür ist die Sozialstaatskommission. Die werden wir jetzt Schritt für Schritt umsetzen. Eine erste Maßnahme war das antraglose Kindergeld und wir arbeiten weiter. Leistungen sollen zusammengelegt werden, Fehlanreize beseitigt, Bürokratie abgebaut. Es soll digitaler und bürgernäher werden. Und das gehen wir gemeinsam mit den Ländern und den Kommunen an. Und ich habe mein Haus auch stärker auf diese Reform abgestimmt, damit wir hier auch schnell in die Umsetzung kommen. Und auch die Alterssicherungskommission wird im Juni ihren Abschluss finden und uns Vorschläge für die Zukunft der Rente vorlegen. Wir müssen unser Land insgesamt zukunftsfest machen und das geht nur gemeinsam, insbesondere auch mit Kommunen und den Ländern. Da müssen wir an einem Strang ziehen und in diesem Sinne freue ich mich jetzt auf die weitere Befragung. Vielen Dank.
4: Was war das? Die Bundesministerin für Arbeit und Soziales mit ihrem Eingangsstatement. Jetzt ist Rehm Alabali Radovan dran. Sie verantwortet das Ministerium für wirtschaftliche Zusammenarbeit und Entwicklung. Los geht's.
6: Alabali Radovan, bitte sehr. Sehr geehrte Frau Präsidentin, liebe Kolleginnen und Kollegen, wir erleben gerade eine weltweite Krise. Der Krieg am Persischen Golf und die Schließung der Straße von Hormuz treiben die Energie- und Lebensmittelpreise in die Höhe. Das merken wir natürlich hier bei uns in Deutschland, das merken aber vor allem die Menschen in den ärmsten Ländern der Welt. Das Welternährungsprogramm warnt, dass alleine durch die Blockade der Straße von Hormuz bis zu 45 Millionen Menschen zusätzlich von Hunger bedroht sind. Als Weltgemeinschaft müssen wir in dieser Krise reagieren. Und deshalb arbeite ich gemeinsam mit internationalen Partnern mit Hochdruck an Instrumenten, um die akuten Auswirkungen der Krise zu bewältigen und langfristige Lösungen zu finden. Bei der Weltbanktagung im April habe ich mich für eine gemeinsame Krisenreaktion der Weltbank eingesetzt. Sie wird in den nächsten 15 Monaten bis zu 100 Milliarden US-Dollar bereitstellen, um die am stärksten betroffenen Länder zu unterstützen. Und beim Treffen der G7-Entwicklungsministerinnen letzte Woche haben wir vereinbart, dass die Düngemittelproduktion in Ländern des globalen Südens gestärkt werden muss. So werden die Länder auch unabhängiger von Importen und damit auch von den Engpässen und Preissteigerungen beim Dünger, die aktuell die Ernten eines ganzen Jahres gefährden. Wir sehen aber auch, dass Prävention der Entwicklungszusammenarbeit funktioniert, zum Beispiel in Äthiopien, die weniger stark betroffen sind von den Düngemittelausfällen, weil wir eben dort Kleinbauern unterstützen bei der Produktion von organischen Düngemitteln, oder eben in Kenia, wo wir mit der deutschen Entwicklungszusammenarbeit beim Ausbau der erneuerbaren Energien unterstützen. Das führt dazu, dass rund 90% des Stromes in Kenia aus erneuerbaren Energien kommt und sie weniger stark betroffen sind. Betroffen sind von der aktuellen Krise. Das zeigt also, Prävention wirkt. Und deshalb ist klar, Mittel für Entwicklungspolitik im Bundeshaushalt müssen stabil bleiben, gerade in diesen krisenhaften Zeiten, gerade jetzt, wenn wichtige Partner international wegbrechen und Kürzungen überall einschlagen, müssen wir deutlich machen, wir dürfen keinen historischen Bruch der Entwicklungszusammenarbeit riskieren und wir müssen als Deutschland verlässlicher Partner sein in den Krisen und für unsere Partner im globalen Süden. Vielen Dank.
4: Rehm Alabali Radovan war das, Entwicklungsministerin. Da war durchaus ein Appell drin nach den Kürzungen im Ihren Etat, das in weiteren Beratungen nicht weiter so zu treiben. So, jetzt geht hier die Befragung los. Traditionell beginnt die größte Oppositionspartei Partei, das ist die AfD. Und wir hören mal zu, Julia Klöckner erklärt das Prozedere und gleich geht dann die Befragung los, aber erst noch das Regularium.
7: Eine Minute Frage, eine Minute Antwort, die Möglichkeit, bei der gleichen Person eine Nachfrage zu stellen, 30 Sekunden und Antwort auch 30 Sekunden. Das ist die erste Fraktionsrunde. Noch ein Hinweis, der sehr hilfreich ist. Oben läuft dann ein Farbband mit. Wenn es gelb wird, sollte man zum Schluss kommen. Bei Rot mache ich dann Schluss. Es hat zuerst die also bei der Farbe. Es hat die AfD. Für die AfD hat als erstes Herr Abgeordneter René Springer das Wort. Bitte sehr, Ihre Frage.
4: Also los geht's, René Springer, der erste Fragesteller für die AfD-Fraktion jetzt.
8: Meine Frage richtet sich an Frau Sozialministerin Baas. Danke für Ihre einleitenden Worte. Sie haben vieles erzählt, nur nichts zur Plünderung der Rentenkasse. Das treibt uns sehr um, denn wie Sie wissen, werden Jahr für Jahr rund 40 Milliarden Euro an Mitteln der deutschen Rentenversicherung zweckentfremdet für Leistungen, für die nie Beiträge erbracht wurden. Und insgesamt reden wir von fast 1 Billion Euro seit 1957. Und normalerweise müssten diese Mittel ja aus dem Bundeshaushalt erstattet werden. Und jetzt kommt Ihr Parteigenosse, der Finanzminister, um die Ecke und sagt, er will jetzt da auch noch kürzen. 4 Milliarden Euro sind geplant an Einsparungen bei der Rente für 2027. Und die Frage, die ich an Sie hätte, ist, ob Sie versucht haben, Ihren Parteigenossen einzubremsen? Und warum Sie ausgerechnet bei denjenigen sparen wollen, die den Laden hier am Laufen halten? Und nicht dort, wo es offensichtlich ist, nämlich bei der Einwanderung in die Sozialsysteme?
5: Sehr geehrter Herr Abgeordneter, ich weiß nicht, von welcher Plünderung Sie sprechen, sondern wir haben schon immer einen Bundeszuschuss in die Rentenversicherung gehabt für sogenannte Versicherungsfremde, sind sie eigentlich nicht, sondern nicht beitragsfinanzierte Leistungen, die wir mit abdecken. Und deshalb ist mir wichtig, das nochmal darzustellen, dass da nicht geplündert wird, sondern dass wir ja auch mit dem Rentenpaket, was wir Anfang des Jahres ja auch oder im letzten Jahr beschlossen haben, die Rente stabilisiert haben. Das war wichtig, weil das auch eine gute Botschaft an die Menschen ist. Trotzdem haben wir Konsolidierungsbedarf im Haushalt. Und mein Haus muss eben auch so wie alle anderen Ressorts dazu beitragen, dass wir den Gesamthaushalt konsolidieren. Und ich glaube, wir haben durch Reformen, die wir machen, durch Strukturreformen, ein großes Potenzial auch zu sagen, dass wir einsparen können. Wir werden bis zur Haushaltsgestaltung, die ja im Juli aufgestellt wird, noch Bedarf haben, sicherlich zu sagen, durch welche Reformen wir auch im Bereich der Rente und der Sozialversicherung wie bei der GKV sparen. Und deshalb habe auch ich die Verantwortung in meinem Haus, Einsparungen vorzunehmen,
7: danke
5: ohne
7: sehr.
5: Renten zu kürzen.
7: Eine Nachfrage, bitte.
8: Ja, die hätte ich. Ich entnehme Ihren Worten, dass Sie nicht vorhaben, Ihren Parteigenossen Lars Klingbeil zu stoppen, was sehr schade ist. Und ich glaube, dass die Wähler das auch erkennen und das auch kutieren werden. Nur frage ich mich, wenn Sie einsparen wollen, warum sparen Sie nicht dort ein, wo es offensichtlich ist? 50% der Bürgergeldempfänger, keine Deutschen. Ein 80-prozentiger Anstieg bei Ausländern in der Grundsicherung im Alter. Sie haben mal gesagt, und andere Zuwanderer werden unsere Rente sichern. 75% der Rentner haben eine Rente unterhalb des Grundsicherungsniveaus. Warum sparen Sie nicht bei der Einwanderung in die Sozialsysteme? Danke.
5: Es wandert niemand in unsere Sozialsysteme ein, sondern wir brauchen das, und wir brauchen, das haben Sie wahrscheinlich noch nie gehört, weil Sie vielleicht auch nicht unterwegs sind im Land bei den Unternehmen. Wir haben einen Fachkräftemangel in diesem Land, der durch viele Unternehmen eben auch gedeckt wird, indem sie sagen, wir brauchen jeden, der hier im Land ist und arbeiten kann. Und mein Ziel ist, dass wir das genau umsetzen, dass die Menschen, die hier im Land sind, schnell in Arbeit kommen. Und dann brauchen wir auch diese Sozialversicherungssysteme nicht zur Stabilisierung, sondern wir entlasten diesen Sozialstaat nur, wenn die Menschen
7: danke
5: in
7: sehr.
5: Arbeit kommen.
7: Danke.
4: Und da kommt Gelächter aus der AfD-Fraktion. Das lässt Julia Klöckner so laufen. Weiter geht's.
7: Die CSU-Fraktion hat nun Herr Abgeordneter Peter Aumer das Wort, bitte.
4: Für die Unionsfraktion. Das ging ihm ein bisschen unter.
9: Sie haben in Ihren einleitenden Worten sehr klar die Situation des Arbeitsmarktes dargestellt. An den Herausforderungen arbeiten wir gemeinsam. Ein Punkt, der aus unserer Sicht ein ganz wichtiger ist, aus Sicht auch der Arbeitnehmerinnen und Arbeitnehmer, aber auch der Unternehmer, ist das Thema Flexibilität im Arbeitsmarkt und in den Unternehmen bei der Arbeitszeit. Und da wollte ich nachfragen, Sie haben beim 1. Mai ja eine Rede gehalten, wo Sie gesagt haben, am Schutz der Arbeitnehmer wollen wir nicht rütteln, das wollen wir auch nicht. Ich nehme Ihre Worte von vorher, Sie haben gesagt, wir brauchen einen klugen Sozialstaat. Auf der anderen Seite brauchen wir, glaube ich, aber auch, um klug zu handeln, eine flexible Möglichkeit beim Arbeitszeitgesetz den Arbeitnehmerinnen und Arbeitnehmern auf die neuen Herausforderungen des Arbeitsmarktes Antworten zu geben. Da wollte ich nachfragen, wann kann man denn damit rechnen, dass man die ersten Gedanken über das neue Arbeitszeitgesetz bekommt und wie könnte das ausschauen, so in Grundzügen?
5: Vielen Dank für die Frage, Herr Kollege. Sie können damit rechnen, dass wir im Juni einen Gesetzentwurf vorlegen, denn es gibt einen klaren Auftrag aus dem Koalitionsvertrag, dass wir insbesondere für Familien die Arbeitszeit flexibler machen. Es hat einen Sozialpartnerdialog ja gegeben mit Arbeitgeberseite und auch Gewerkschaften im Bundesministerium für Arbeit und Soziales. Es sind viele Vorschläge gemacht worden, die helfen können, damit eben auch viele Frauen oder auch junge Väter, die Familie haben, die Arbeitszeit miteinander vereinbaren können. Das ist mir wichtig. Ich will aber auch sagen, dass wir dazu die elektronische Arbeitszeiterfassung mit in diesen Gesetzentwurf integrieren werden, weil das auch wichtig ist. Wenn wir es flexibler machen, muss am Ende auch klar sein, dass wir die Bereiche schützen, wo keine Mitbestimmung vorhanden ist, dass es nicht zur Ausweitung kommt. Das war auch nicht im Sinne des Koalitionsvertrages, sondern wir wollen unter dem Bereich insbesondere der Flexibilität für Familien eine Möglichkeit schaffen. Und deshalb der Entwurf wird im Juni kommen.
7: Eine Nachfrage? Bitte.
9: Kann man sich das dann vorstellen, dass das phasenweise geht? Weil ein Teil war ja vor allem auch der Übergang zu einer wöchentlichen Höchstarbeitszeit. Oder gibt es einen Vorschlag, mit dem alles dann beantwortet wird?
5: Wenn es nach mir geht, wird es einen Gesetzesvorschlag geben, wo das dann auch gesamt integriert ist, weil das ja auch zusammenhängt. Sowohl die Zeiterfassung, der Schutz derer, die nicht in der Mitbestimmung sind, also sag mal Paketdienste und so weiter, soll ja auch nicht ausbeuterisch werden, die Flexibilität. Da sind wir uns einig und vor allen Dingen wollen wir ja auch die Frauen schützen, dass nicht noch Arbeitszeiten ausgedehnt werden und am Ende Frauen aus dem Arbeitsmarkt rausgehen, weil sie es mit der Familie nicht vereinbaren können. Deshalb wird das alles ein Gesamtpaket sein.
7: Und wir kommen zur nächsten Fraktionsfrage für Bündnis 90. Die Grünen hat Frau Abgeordnete Ricarda Lang das Wort. Bitte.
10: Sehr geehrte Frau Ministerin Baas, diese Bundesregierung lässt junge Menschen am Berufsanfang im Stich. Die Jugendarbeitslosigkeit steigt noch mal deutlich stärker als die allgemeine Arbeitslosigkeit. Im April waren 280.000 junge Menschen unter 25 arbeitslos. Das sind 6,4% mehr als im Jahr zuvor. Gerade auch für Hochschulabsolventen verschlechtert sich die Situation. Die Zahl arbeitsloser Akademikerinnen ist seit 2019 um 80% gestiegen. Wir wissen, dass künstliche Intelligenz vor allem dort zuschlägt, wo aber bisher Berufe für Jobeinsteiger und Berufseinsteiger existieren. Das ist nicht nur ein Warnsignal, sondern Sie müssen jetzt handeln. Und deshalb ist meine konkrete Frage, was plant Ihre Bundesregierung gegen Einstiegshürden für junge Menschen auf dem Arbeitsmarkt?
5: Vielen Dank, Frau Abgeordnete. Es ist in der Tat so, dass wir feststellen, dass wir bei der Jugendarbeitslosigkeit immer noch die geringste Erwerbslosenquote in der ganzen EU haben. Also insofern erstmal eine ganz gute Zahl. Dennoch sehen wir Einstiegsmöglichkeiten. Wir haben viele junge Leute, die ohne einen Schulabschluss aus der Schule kommen. Das macht es besonders kompliziert. Unsere Planungen sind so, und das haben wir ja auch mit der Gesetzgebung schon gemacht, dass wir die Jugendberufsagenturen stärken, dass wir den Bereich der Ausbildungsgarantie, den wir gegeben haben, stärker regional umsetzen, weil es wichtig ist, dass regional die Akteure zusammenkommen, die Bundesagentur für Arbeit, die Jobcenter, aber auch die Jugendämter und hier ganz gezielt die Förderung vorantreiben. Und deshalb ist auch die Berufsorientierung, die Berufspraktika möglich zu machen, ein wichtiger Ansatz, um eben auch jungen Leuten in den Arbeitsmarkt zu helfen. Aber wichtig sind die Jugendberufsagenturen, die haben wir jetzt auch ausgebaut. Und das ist ein großer Bereich, der hilft, junge Leute auch zu motivieren, die richtige Ausbildung und den richtigen Abschluss zu finden.
7: Eine Nachfrage?
10: allem auf das Thema Ausbildung abgestellt und gesagt, was da schon passiert ist. Wir sehen aber, dass gerade auf dem Ausbildungsmarkt die Situation immer düsterer wird. Ihre Kollegin Karin Brien hat heute im Kabinett den neuen Berufsbildungsbericht vorgestellt, wo wir sehen, dass es seit 15 Jahren nicht so eine hohe Anzahl von erfolglosen Bewerbungen gab und dass die Zahl von abgeschlossenen Ausbildungsverträgen ziemlich dramatisch zurückgeht. Und deshalb über das hinaus, was Sie jetzt bisher schon getan haben, in die Zukunft gewendet, sind konkrete Maßnahmen geplant, um zu verhindern, dass immer mehr junge Menschen auf dem Weg und auf der Suche nach einem Ausbildungsplatz durchs Raster fallen.
5: Wir haben ja auch die Allianz der Aus- und Weiterbildung. Uns gelingt es ja nur, wenn wir gemeinsam mit den Kammern, mit den Unternehmen, mit den Sozialpartnern dafür sorgen, dass jetzt gerade in einer schwierigen wirtschaftlichen Phase Ausbildungsplätze nicht abgebaut werden. Das ist etwas, was wir zusammen mit den Sozialpartnern vereinbaren. Und den Auftrag, den wir haben über die Jobcenter, ist, ganz gezielt in die Förderung zu gehen, in die Qualifizierung, eine zweite Chance möglich zu machen. Und da investieren wir ja auch richtig. Und deshalb sind die Berufsagenturen eine wichtige Stelle, wo wir ganz gezielt mit Instrumenten und Maßnahmen Dankeschön. Die jungen Leute auch fördern.
7: Wir kommen zur nächsten Fraktionsfrage. Für die SPD-Fraktion hat Frau Abgeordnete Daniela Rump das Wort.

0: Frage. Sie wissen, die Kommission hat 26 Vorschläge einvernehmlich beschlossen und wir haben uns als Bundesregierung auf die Fahne geschrieben, auch alle, weil das Ihre Frage war, alle 26 Empfehlungen umzusetzen. Das machen wir in 5 Paketen, in Arbeitspaketen. Es geht um Rechtsvereinfachung, es geht um Digitalisierung, es geht darum, Sozialleistungen, die wir haben, steuerfinanziert zusammenzulegen. Und aus 4 Behördensträngen, die wir jetzt haben, 2 zu machen. Eine für die Erwerbstätigen und eine für die Nichterwerbstätigen. Und das ist eine große Sozialreform, die wir jetzt Schritt für Schritt abarbeiten. Und die Grundfrage, ja, wir werden alle Empfehlungen gemeinsam mit den Kommunen und Ländern umsetzen.
1: Ja, vielen Dank. Was bedeutet die Umsetzung der Empfehlungen der Sozialstaatskommission denn ganz genau für die Bürgerinnen und Bürger? Welche Veränderungen können wir erwarten?
0: Letztendlich geht es bei dieser großen Reform wirklich die Beratung für diese beiden, ich sag mal, großen Personengruppen, die wir haben, vor Ort einfacher, digitaler, schneller zu machen. Dass alle Leistungen, die es gibt, schnell überschaubar sind. Und wir natürlich auch mit dem Bereich der Hinzuverdienstgrenzen, die übrigens auch dahin stecken, auch die Beratung vor Ort effektiver machen können. Es soll aus einer Hand gehen, es soll digitaler sein. Wir können damit Verwaltungsstränge runternehmen. Und ein Beispiel war ja das antraglose Kindergeld. Es muss einfach so sein, wenn ein Kind geboren wird, es wird angemeldet, kommt automatisch das Kindergeld.
2: Danke sehr.
0: So wollen wir weitere Maßnahmen gestalten.
3: So, und jetzt kommt die letzte Fraktion dran, und zwar die Linke. Sören Pellmann ist aufgestanden, dann ist die Fraktionsrunde die erste hier durch. Sören Pellmann.
4: Ministerin Baas, wir hatten gestern den Europäischen Protesttag der Menschen mit Behinderung. Und neben dem Behindertengleichstellungsgesetz, wo wir ja morgen uns hier im Plenum verständigen werden, war ein weiteres Thema die Werkstattlöhne. Und ich frage Sie, in dem Kontext 2023 wurde in Ihrem Ministerium ein Gutachten erarbeitet. Es ist dann öffentlich geworden, wo es um die Bezahlung der Werkstattbeschäftigten geht, hin zum Mindestlohn. Ihr Amtsvorgänger Herr Heil hat 2023 dann angekündigt, dass er an die Entgeltverordnung heran will. 2024 hat er das getan. 2025 warben Sie und Ihre Partei im Wahlkampf für faire Löhne für alle. 2026 haben wir die Situation, dass wir nach wie vor bei einem Stundenlohn von 1,50 Euro, also etwa einem Neuntel des Mindestlohnes sind. Und ich frage Sie von daher, wann ist damit zu rechnen, dass Sie dieses Thema auf die Agenda setzen? Wann ist hier damit zu rechnen im Deutschen Bundestag, dass Sie einen Vorschlag machen, wie wir die Entgelte in den Werkstätten besser regeln und auch gerechter machen?
3: Jetzt muss nur das Mikrofon von Bärbel Baas angehen. Jetzt ist es soweit.
0: Auch hier sind wir in Vorbereitung, weil wir in der Tat eine Reform brauchen, sowohl für die Werkstätten, aber Zielrichtung ist insbesondere auch einen inklusiven Arbeitsmarkt zu schaffen, so dass auch viele Menschen, die jetzt in Werkstätten sind, die Chance bekommen, eben auch auf einem inklusiven Arbeitsmarkt Fuß zu fassen und vor allen Dingen ihre Qualifikationen dann auch einzubringen. Ich habe das in meinem Eingangsbericht beschrieben. Mir ist wichtig, dass das kommt, diese Werkstattreform. Wir arbeiten auch in unserem Hause gerade daran. Wichtig ist, dass wir jetzt den ersten Schritt machen mit dem Behindertengleichstellungsgesetz, weil das auch die Barrierefreiheit eine große Voraussetzung ist, auch für einen inklusiven Arbeitsmarkt. Und auf der anderen Seite wird das Gesetz jetzt von uns erarbeitet. Und ich will jetzt noch keinen Zeitplan sagen, aber wir sind dabei, wenn das eine Gesetz jetzt, das Behindertengleichstellungsgesetz, abgeschlossen ist, auch eine Werkstattreform und inklusiven Arbeitsmarkt gesetzgeberisch vorzulegen in diesem Jahr noch.
2: Eine Nachfrage, bitte.
4: Frau Ministerin, würden Sie mir dann zustimmen, dass, wenn man jetzt rückblickend zwischen dem Gutachten und dem Jahr 2026 3,5 Jahre vergangen sind, dass man mit einem Stundenlohn von 1,50 Euro oder, wenn man es aufsummiert, im Jahr im Monat auf gut 220, je nach Region auch auf 240 Euro kommt, dass das kein Entgelt ist, mit dem man leben kann? Und ich frage Sie dann konkret, wie erklären Sie Menschen, dass man mit um die 200 Euro Nettoeinkommen im Monat das Leben gestalten soll und damit auch zurechtkommt?
0: Ich stimme Ihnen zu, dass das nicht ausreichend ist. Und das Ziel der Werkstattreform ist nicht nur strukturell etwas zu verändern, sondern es gilt die klare Verabredung, auch beim Entgelt etwas zu tun. Deshalb stimme ich Ihnen dazu. Sie wissen aber auch, dass wir mit den Ländern noch verhandeln müssen, weil das ja überwiegend über die Länder finanziert werden muss. Wir haben aber das gemeinsame Ziel, die finanzielle Situation von Menschen mit Behinderung auch in den Werkstätten zu verbessern, denn sie liefern da wirklich gute Arbeit ab. Und das muss auch im Entgelt eine Möglichkeit sein, die wir auch zeigen.

0: und ausdrücken. Und deshalb wird diese Werkstattreform auch das Entgelt betreffen.
1: So, die erste Fraktionsrunde ist damit durch. Sie ging komplett an Arbeits- und Sozialministerin Bärbel Baas. Jetzt geht's in die nächste Runde. Mal gucken, ob Frau Alabali Radovan auch mal jetzt endlich gefragt wird.
2: Eröffnet Herr Abgeordneter Rocco Kever, bitte.
1: Die AfD-Fraktion fängt die zweite Fraktionsrunde an.
3: Ja, vielen lieben Dank, Frau Präsidentin, Frau Ministerin Radovan. Die GIZ hat für die Umstellung auf das SAP S4HNA-System über 100 Millionen Euro ausgegeben, davon mehr als 60 Millionen Euro allein für externe Berater. Die Presseberichte kennen Sie. Es gibt Probleme, auch mittlerweile, sage ich mal, in den Gehaltszahlungen. DHL hat ja kurzfristig die Annahme von Expresslieferungen der Gesellschaft für internationale Zusammenarbeit ausgesetzt. Seit Januar 2026, also seit über 4 Monaten, kann die Organisation weltweit Rechnungen nicht mehr ordnungsgemäß bezahlen. Es kommt zu massiven Rückständen, Projektverzögerungen und Kündigungen von Partnern. Warum ist seit Januar trotz angeblicher Hochdruckarbeit und vorbereiteter Übergangslösung so gut wie nichts passiert in diesem Bereich? Danke.
1: So, und jetzt ist Frau Alabali Radovan dran, die Entwicklungsministerin.
4: Herr Abgeordneter, dem BMZ sind die Probleme der GIZ im Zuge der Einführung des SAP-Systems bekannt. Das BMZ verfolgt den Vorgang eng. Wir sind dazu im sehr engen Austausch mit der GIZ. Es ist eine IT-Transformation, die auch in vielen weiteren Unternehmen stattfindet. Ein hochkomplexes Verfahren. Und das ist zu diesem Problem gekommen. Andere Unternehmen machen ähnliche Erfahrungen. Und ich kann Ihnen nur noch mal sagen, dass die GIZ mit Hochdruck daran arbeitet, diese Herausforderung zu lösen, tagtäglich. Und dazu sind wir, wie gesagt, eng im Gespräch.
2: Eine Nachfrage, 30 Sekunden bitte.
3: Ich arbeite auch mit Hochdruck daran, zu Hause meinen Garten, sag ich mal, den Rasen zu mähen. Das gelingt mir auch nicht. Sie haben die Fachaufsicht gegenüber der GIZ. So, und ein IT-Projekt dieser Größenordnung, das scheitert nicht einfach über Nacht. Da muss es doch Alternativlösungen geben, die man eben halt parallel fahren kann. Das heißt, was ist da geplant? Weil Sie führen die Fachaufsicht durch.
4: Herr Abgeordneter, wie gesagt, das ist ein hochkomplexes Verfahren mit einer Gesamtumstellung eines Gesamt-IT-Systems. Da ist es zu diesen Herausforderungen gekommen und ich vertraue darauf, dass die GIZ gemeinsam mit SAP diese Probleme löst.
2: Danke sehr. Jetzt kommen weitere Nachfragen. Die sind dann 30 Sekunden. Und für die Fraktion Bündnis 90 Die Grüne hat Frau Gambia Shahinat das Wort. Bitte. Einen Hinweis noch, wenn ich den gerade noch sagen darf. Wenn Fragen nachher noch gestellt werden von den Personen, normalerweise dann eben bei den Nachfragen kommen die erst später, kommen erst andere dran. Wollte ich kurz noch mal sagen. Aber Sie haben jetzt das Wort.
5: Vielen Dank, Frau Präsidentin. Frau Ministerin, es gab ja intern Warnungen von der GIZ zu der SAP-Einführung. Und meine ganz konkrete Frage ist, wer trägt die Verantwortung dafür und welche Konsequenzen zieht die Bundesregierung und wie stellen Sie sicher, dass die GIZ lieferfähig bleibt in diesen Zeiten?
4: Vielen Dank, Frau Abgeordnete Gambier. Natürlich müssen wir lieferfähig bleiben und dazu sind wir, wie gesagt, im engen Austausch. Die Einführung eines neuen IT-Systems liegt in der unternehmerischen Verantwortung der GIZ und somit ist auch gerade die IGZ dran, diese Probleme zu lösen.
2: Ich glaube, ob eine Meldung da war. Eine Meldung da? Nein, dann geht es weiter. Die nächste Frage hat für die CDU/CSU Herr Abgeordneter Nicolas Cipelius, bitte.
1: Also jetzt kommt das nächste Thema zur Sprache aus der Unionsfraktion.
6: Sehr geehrte Frau Ministerin Alabali Radovan, ich möchte mit Ihnen über die Reform des BMZ sprechen. Die hat ja den Anspruch, Privatwirtschaft stärker einzubeziehen. Und da ist meine Frage, wenn wirtschaftliche Zusammenarbeit künftig auch strategischer werden soll, welche messbare Zielgröße setzen Sie für private Hebelwirkung, zum Beispiel pro eingesetztem Haushaltseuro? Und werden wir diesbezüglich eine Priorisierung im kommenden Haushalt erkennen können?
4: Vielen Dank, Herr Abgeordneter Cepelius. Sie haben es gerade gesagt, die wirtschaftliche Zusammenarbeit hat eine Priorität im BMZ. Das habe ich auch mit der Reform klargemacht. Wir haben im Oktober einen Aktionsplan für die wirtschaftliche Zusammenarbeit auf den Weg gebracht und wir arbeiten gerade daran, diesen Plan umzusetzen und auch neue Ideen zu entwickeln. Wir sind dazu ja auch mit der CDU/CSU ständig im Gespräch und es gibt schon gute Entwicklungen. Zum Beispiel, wenn wir Regierungsverhandlungen mit Ländern haben wie Ghana oder künftig Kenia im Juni, haben wir ja gemeinsam vereinbart oder habe ich in der Reform festgelegt, dass wir auch vorher einen Wirtschaftstag haben. So wird das jetzt mit Kenia stattfinden. Vor den Regierungsverhandlungen, einen Tag vorher, gibt es einen deutsch-kenianischen Wirtschaftstag. Das ist eine erste Auswirkung der Reform und wir arbeiten gemeinsam weiter daran, die wirtschaftliche Zusammenarbeit, insbesondere mit dem afrikanischen Kontinent, zu stärken.
2: Eine Nachfrage?
6: Ministerin, der Reformplan verspricht bei Autokratisierung klare politische Konsequenzen zu ziehen und zugleich will man die Grundversorgung möglichst aufrechterhalten. Deswegen meine Frage, an welchen Kriterien entscheidet das BMZ künftig, ob bei autoritären Entwicklungen die Regierungszusammenarbeit beendet, verändert oder fortgesetzt wird und können Sie Auskunft darüber geben, ob und wo dieses Kriterium aktuell konkret geprüft wird?
4: Ja, vielen Dank, Herr Abgeordneter. Das ist eine wichtige Frage, denn wir erleben auch in Partnerländern der deutschen Entwicklungszusammenarbeit autoritäre Tendenzen, insbesondere schrumpfende sozusagen Entwicklungsmöglichkeiten für Zivilgesellschaft. Wir beobachten es eng. Aktuell gibt es keinen Fall, in dem ich bisher beschlossen habe, dass wir uns aus der Entwicklungszusammenarbeit zurückziehen, denn wir arbeiten auch in vielen Fällen regierungsfern, um gerade die Zivilgesellschaft vor Ort zu unterstützen. Und natürlich werden wir die Fraktionen auch entsprechend unterrichten, wenn es zu so einem Fall kommt.
2: Danke sehr. Wir haben eine Nachfrage aus den Reihen von Bündnis 90 Die Grünen. Jan-Niklas Giesenhus, bitte.
7: Ja, vielen Dank, Frau Präsidentin, Frau Ministerin. Ich habe auch eine Frage zur wirtschaftlichen Zusammenarbeit. Ein wichtiger Schwerpunkt muss ja sein, die Wirtschaft auch in Deutschland zu unterstützen bei der Umsetzung des Lieferketten-Sorgfaltspflichtengesetzes. Ich hatte im Ausschuss am 18. März gefragt, wie die Personalausstattung beim Bundesamt für Wirtschaft und Ausfuhrkontrolle ist zur Umsetzung des Lieferkettengesetzes. Jetzt höre ich, dass Personal abgezogen wird. Ich habe bis heute keine schriftliche Antwort bekommen. Jetzt höre ich, dass aus dem Bundesamt Personal abgezogen wird. Wollen Sie das Lieferkettengesetz eigentlich noch umsetzen oder stellen Sie schon klang und heimlich die Arbeit daran ein? Ich hatte die Nachfrage im Entwicklungsausschuss gestellt und mir war eine Antwort dazu zugesichert worden. Deswegen habe ich die Frage an Sie gestellt. Wenn die Arbeitsministerin antworten möchte, kann sie das natürlich auch gerne tun.
2: Nein, also Sie müssen schon sagen, von wem Sie die Antwort gerne hätten. Von wem hätten Sie sie denn jetzt gerne?
4: Ja. Okay. Gut, ich kann aktuell dazu keine Auskunft geben, weil ich nicht zuständig bin für das Bundesamt. Aber wir können das gerne in den Ressorts besprechen und dann nachliefern.
1: Jetzt finden gerade Beratungen in der Regierungsbank statt.
2: In der CDU/CSU, Herr Abgeordneter Philipp Hoffmann, bitte.
8: Vielen Dank, Frau Präsidentin. Meine Frage richtet sich auch an Frau Ministerin Alabali Radovan. Im Koalitionsvertrag stärken wir die Wirtschaft in der Entwicklungszusammenarbeit. Und dieser wichtige Aspekt fehlt aber in der Präambel Ihres Strategiepapiers. Und in der Vergangenheit haben Sie sich immer für die Wichtigkeit der wirtschaftlichen Zusammenarbeit in Ihrem Ressort ausgesprochen. Die Frage ist, wie planen Sie das im Haushalt auszudrücken?
4: Vielen Dank, Herr Abgeordneter. Also wir haben in den letzten Monaten intensiv daran gearbeitet, diesen Strang der wirtschaftlichen Zusammenarbeit zu stärken. Ich habe gerade das Instrument des Wirtschaftstages vor Regierungsverhandlungen genannt. Es gibt auch weitere Vorhaben. Wir arbeiten daran, Vergabeverfahren so zu gestalten, dass mehr deutsche und europäische Unternehmen zum Zuge kommen. In der Ukraine beim Wiederaufbau sind deutsche Unternehmen unterwegs. Johann Saathoff war gerade erst mit einer Wirtschaftsdelegation in der Ukraine.
2: Danke sehr. Wir haben eine weitere Nachfrage aus den Reihen Bündnis 90 Die Grünen. Frau Abgeordnete Ulle Schaus, bitte.
9: Danke, Frau Präsidentin. Mein Kollege Dr. Gesenhus hat gerade die Ministerin gefragt. Jetzt frage ich, weil es keine Antwort gab, die Arbeitsministerin zu dem gleichen Thema Lieferkettengesetz. Die konkrete Frage nochmal, wie wollen Sie die Umsetzung machen in Bezug auch auf die Abschmelzung von Personal? Also wie werden Sie diese Arbeit am Lieferkettengesetz umsetzen in der Regierung? Das ist jetzt auch in Ihrem Ministerium eine Zuständigkeit. Vielen Dank.
1: So, und jetzt ist zu dieser nicht beantworteten Frage die Sozialministerin dran, Bärbel Bass.
10: Vielen Dank für die Frage. Das Lieferkettengesetz an sich liegt sicherlich in meinem Ressort, aber was das Bundesamt antrifft, das ist die Federführung im Wirtschaftsministerium. Deswegen kann ich, nein, es tut mir leid, aber ich kann die Antwort deshalb, was den Personalabzug nicht angeht. Ich könnte nur zusagen, dass wir das ermitteln und Ihnen nochmal zukommen lassen, weil ich bin fürs Gesetz zuständig. Mir ist wichtig, dass wir die Menschenrechte schützen, auch in Lieferketten. Die Umsetzung, die Fachaufsicht liegt beim Wirtschaftsministerium.
1: Also auch hier keine konkrete Antwort. Das hat einiges Gelächter bei der Fraktion Bündnis 90 Die Grünen ausgelöst. Mal gucken, die Frage kommt sicherlich, wenn das Wirtschaftsministerium demnächst befragt wird, nochmal.
2: Abgeordnete Shahina Gambia hat das Wort, bitte.
1: So, der nächste Fragenkomplex jetzt aus Bündnis 90 Die Grünen. Shahina Gambia.
5: Entwicklungsministerin, die Blockade der Straße von Hormuz hat nicht nur zur Folge, dass es höhere Spritpreise gibt, sondern sie ist ganz konkret existenzbedrohend für die Menschen im globalen Süden. Für die Menschen bedeutet es dort, weniger Dünger bedeutet weniger Ernten und ganz einfach weniger zu essen. Und was tut die Bundesregierung in dieser Zeit? Sie kürzt weiter. Und gleichzeitig kritisieren sie die Zerschlagung von USAID. Zu Recht. Und trotzdem sagen Sie in einem Ihrer Instagram-Videos, dass diese Kürzung von USAID 800.000 Tote zur Folge hat. Und ich frage Sie, wie viele Menschen schaden Sie oder wie viele Menschen sterben durch die deutschen Kürzungen in den nächsten Jahren? Gibt es dazu Studien, gibt es dazu Prognosen, gibt es dazu Schätzungen, was diese Kürzungen bewirken werden?
4: Liebe Frau Abgeordnete Gambia, ich teile Ihre Einschätzung zur Dramatik der Lage, was das Thema Ernährungssicherheit angeht, insbesondere mit Blick auf die Blockade von der Straße von Hormuz. Zu den Kürzungen muss ich Sie allerdings auch daran erinnern, dass es keine neue Entwicklung ist, dass wir das auch in der Ampel gesehen haben, dass der Etat des Bundesministeriums für wirtschaftliche Zusammenarbeit und Entwicklung auch mit den Grünen, mit Zustimmung der Grünen auch gekürzt wurde. Das heißt, es ist keine neue Entwicklung nur der schwarz-roten Koalition. Daran würde ich Sie gerne erinnern. Trotzdem möchte ich natürlich sicherstellen, dass die Kürzungen, die schmerzhaft sind, die wir zu verzeichnen haben, genau eben nicht die treffen, die es am nötigsten haben. Deswegen habe ich bei der Reform umgesteuert, Wir arbeiten zum Beispiel mit aufstrebenden Volkswirtschaften wie Indien, wie Südafrika, wie Brasilien zukünftig vor allem über Kredite zusammen, damit wir für die Least Developed Countries, die es gerade auch brauchen, stärker dort unsere Instrumente einsetzen können.
2: Eine Nachfrage, bitte.
5: Wir hatten heute das World Food Program im Entwicklungsausschuss und da hat Dr. Martin Frick gesagt, es würde schon ausreichen, wenn wir die Werte hätten von 2024, um eben das auszugleichen, was gerade in der Welt passiert, an Krisen, an Hungersnöten und auch präventiv zu agieren. Ich teile Ihre Analysen und ich teile auch die, ich sage mal, schönen Worten, aber Sie bleiben mit Ihren Taten einfach diesen Worten zurück. Es folgen keine Taten. Meine Frage lautet, stehen Sie wirklich für internationale Solidarität ein und für globale Gerechtigkeit?
11: Liebe Frau Abgeordnete Gambier, das muss ich zurückweisen. Ich habe allein in den vergangenen Monaten ein Schulernährungsprogramm auf den Weg gebracht, mit dem wir bis zum Jahr 2030 über 100 Millionen Kinder weltweit erreichen wollen. Mit Schulnahrung eine warme Mahlzeit pro Tag. Und das zeigt doch ganz klar, dass wir für internationale Solidarität stehen. Wir helfen auch aktuell im Libanon, in der Westbank und in Gaza in der Not jetzt. Ich habe ein Hilfspaket auf den Weg gebracht in Höhe von 177 Millionen Euro. Das zeigt, wir stehen weiter für internationale Solidarität. Und ich weise zurück, dass wir nichts tun.
1: Die Kürzungen im Entwicklungsetat sind also hier immer wieder Thema. Mal gucken, wie es weitergeht.
2: Bei Bündnis 90 Die Grünen, Herr Abgeordneter Dr. Niklas Gesenhus.
1: Bitte. Zum Themenkomplex, also die nächste Nachfrage.
7: Frau Ministerin, ich finde es ehrlich gesagt einigermaßen schwach, bei der Frage nach diesen massiven Haushaltskürzungen mit aber selber zu antworten. Zumal es damals einen gewissen Finanzminister Christian Lindner gab von der FDP. Ich darf Sie vielleicht daran erinnern, jetzt haben Sie einen Finanzminister aus Ihrer eigenen Partei. Und der verantwortet massive Kürzungen, weitere Kürzungen im Entwicklungsetat. Deswegen frage ich Sie, werden Sie als Fachministerin einem Haushalt zustimmen, der solche drastischen Kürzungen im Entwicklungsetat beinhaltet?
11: Lieber Herr Abgeordneter, ich möchte Sie einfach nur daran erinnern, dass wir diese Situation nicht erst seit einem Jahr haben, sondern dass es seit Jahren jetzt so geht und auch Sie in Regierungsverantwortung waren zu dieser Zeit. Und ja, die Kürzungen sind schmerzhaft. Mit der Reform möchte ich dafür sorgen, dass wir umsteuern können, dass wir effizienter arbeiten. Es ist vereinbart im Koalitionsvertrag die Absenkung der Oder. Und Sie sehen, wir stehen gerade unter Reformdruck. Gleichzeitig setze ich mich dafür ein, dass wir verlässlich bleiben und dass wir es auf einem stabilen Niveau halten. Und ich freue mich über Unterstützung des Parlaments dabei.
1: Dazu ist zu sagen, die Beratungen für den Haushalt 27 laufen. Anfang September kommt das Paket hier ins Parlament. Und es gibt eine weitere Nachfrage jetzt aus der SPD-Fraktion zu diesem Themenkomplex. Jetzt muss nur das Mikrofon angehen. Jawohl.
12: Ja, Frau Präsidentin, meine Frage richtet sich an Frau Rehm-Alabali-Radovan. Frau Ministerin, das passt eigentlich ganz gut zu der vorherigen Frage. Sie zeigen ja oder die Bundesregierung beim Wiederaufbau in der Ukraine, dass jetzt schon die Entwicklungspolitik mehr ist als Krisenhilfe. Und Sie verbinden das mit kommunalem Wiederaufbau, sicherer Energieversorgung, Fachkräfteentwicklung und die Mobilisierung privater Investitionen in der europäischen Perspektive der Ukraine. Und vor diesem Hintergrund frage ich Sie, welche zwei oder drei Bereiche will die Bundesregierung im Jahr 2026 beim Wiederaufbau der Ukraine politisch und finanziell federführend voranbringen? Und mit welchen konkreten Instrumenten des BMZ, der KfW oder der kommunalen Partnerschaften soll Deutschlands Rolle dort sichtbar eingebaut werden?
1: Also neues Thema, die Hilfe für die Ukraine.
11: Danke, Herr Abgeordneter Yüksel. Wie Sie es schon gesagt haben, sind wir ein wichtiger Partner beim Wiederaufbau der Ukraine. Wir hatten am 14.04. deutsch-ukrainische Regierungskonsultation in Berlin. Das fand sehr lange nicht statt. Das war ein wichtiger Moment. Und wir haben dort natürlich besprochen, wie es jetzt zukünftig weitergeht. Und ich möchte Ihnen gerne Bereiche nennen, die wir jetzt noch mal stärker priorisieren. Der erste Bereich ist, wir haben eine Initiative vereinbart, die die Ukrainer Industrial Rammstein nennen. Dabei geht es darum, dass die ukrainische Industrie unterstützt wird bei der Beschaffung von Zusatzteilen oder Teilen, die jetzt sozusagen durch den Krieg abhanden gekommen sind oder nicht mehr geliefert werden können. Dabei sollen deutsche Unternehmen natürlich auch eine wichtige Rolle spielen. Das Zweite ist, wir möchten stärker unterstützen auch beim Wohnungsbau, auch über Kredite, das ist ein wichtiger Bereich. Und das Dritte sind die kommunalen Partnerschaften. 250 deutsch-ukrainische kommunale Partnerschaften haben wir
2: bereits. Danke sehr. Eine Nachfrage, bitte.
12: Frau Ministerin, wie stellen Sie dabei sicher, dass nun die zusätzlich zugesagten 233 Millionen Euro nicht nur bestehende Programme fortschreiben, sondern bis Ende 2026 nachweisbar zusätzliche Wirkung bei Energieversorgung, bei dem kommunalen Wiederaufbau und privater Investitionsmobilisierung entfaltet werden können?
11: Vielen Dank, Herr Abgeordneter. Die drei Punkte, die ich genannt habe, sind zusätzliche Vorhaben. Wir wollen auch vor allem die kommunalen Partnerschaften auch weiter ausbauen. Es ist ein gutes Instrument. 250 deutsche Kommunen beteiligen sich auch daran. Es ist wirklich bemerkenswert, das Engagement unserer Kommunen auch mit der Ukraine. Und wir wollen die wirtschaftliche Zusammenarbeit stärken. Wie gesagt, Staatssekretär Johann Saathoff war in der Ukraine vor Ort im Bereich der Gesundheitswirtschaft. Also wir gehen da auch neue Wege.
2: Danke sehr. Dann haben wir eine Nachfrage aus den Reihen der AfD. Bitte, Herr Felsner.
13: Dank. Frau Bundesministerin, eine kurze Nachfrage, wenn es um die Ukraine geht. Im Rahmen dieser Gespräche, die hier in Berlin stattgefunden haben, haben wir erfahren, dass es dort auch ein Projekt oder Projekte vorbereitet werden sollen, wo auch Drohnen mit inkludiert sind. Wie stellen Sie sicher, dass wir mit der Fortführung dieser Projekte nicht in dieses aktive Kriegsgeschehen eingreifen und dort nicht mitbeteiligt werden, völkerrechtlich?
11: Herr Abgeordneter, da muss ich sagen, das liegt nicht in meinem Zuständigkeitsbereich. Ich bin für den Wiederaufbau der Ukraine zuständig und ich habe gerade erläutert, welche Initiativen wir dort gemeinsam beschlossen haben. Aber Sie kennen auch die Haltung der Bundesregierung in diesen Fragen. Die wurde auch hinreichend bei den deutsch-ukrainischen Regierungskonsultationen offen und transparent kommuniziert.
2: Danke sehr. Wir kommen nun zur nächsten Fraktionsfrage. Für die Fraktion Die Linke, Frau Abgeordnete Sarah Vollert, bitte.
14: Frau Ministerin Baas, seit 2012 wurde die Regelsaltersgrenze um 14 Monate angehoben. Eine kleine Anfrage meiner Fraktion zeigt deutlich, entgegen der öffentlichen Darstellung ist die Lebenserwartung von RentnerInnen in dieser Zeit nicht gestiegen. Trotzdem, bis 2030 steigt die Regelsaltersgrenze um weitere 10 Monate. Können Sie vor diesem Hintergrund der Bevölkerung, die mehrheitlich gegen eine weitere Anhebung der Regelaltersgrenze ist, versichern, dass Sie eine solche Anhebung trotz einer eventuellen Empfehlung der Rentenkommission ablehnen werden?
10: Vielen Dank für Ihre Frage. Die Rentenkommission arbeitet noch. Sie hat den Auftrag, für die zukünftigen Generationen, sag mal ab dem Zeitraum 2031, eine Reform vorzuschlagen, indem wir berücksichtigen, dass wir zum einen jetzt eine Generation, die sogenannten Babyboomer, die den Arbeitsmarkt verlassen, auf der einen Seite und die junge Generation und die Geburtenraten, die wir kennen, weniger sind, wir aber das Rentensystem für alle, die dort einzahlen, und es ist ja keine Sozialleistung, sondern wer einzahlt, der hat auch einen Anspruch, je nach Einzahlung, dann auch auf eine auskömmliche Rente. Deswegen ist wichtig zu sagen, wie wollen wir das in Zukunft generationengerecht machen. Ich kann heute hier nichts ausschließen, weil ich die Ergebnisse der Alterssicherungskommission noch nicht kenne. Und ich finde, es wäre auch nicht fair, die Kommission arbeiten zu lassen und jetzt schon im Vorhinein alles auszuschließen. Ich finde, wir müssen uns im Juni das Ergebnis anschauen, bewerten und dann werden wir zu unseren Schlüssen kommen.
2: Eine Nachfrage, bitte.
14: Frau Baas, Friedrich Merz hat aber ja erklärt, die gesetzliche Rente werde in Zukunft nur noch eine Basisabsicherung sein. Bedeutet die Rentenpolitik der Regierung, dass die gesetzliche Rentenversicherung, die für rund die Hälfte der Menschen die einzige Absicherung im Alter ist, immer weiter geschwächt wird? Mit welchen Maßnahmen wollen Sie sich als zuständige Ministerin für eine Stärkung der gesetzlichen Rente einsetzen? Und können Sie ausschließen, dass Sie Vorschläge der Rentenkommission mittragen würden, die ein geringeres gesetzliches Rentenniveau als heute bedeuten?
10: Wir haben gemeinsam als Bundesregierung mit dem Rentenpaket schon entschieden, dass wir das Rentenniveau jetzt stabilisieren. Wir haben aber gesagt, dass wir 3 Säulen haben, die wir ausbauen wollen. Das ist neben der gesetzlichen, das ist für mich die stabile Variante und die Menschen haben ein großes Vertrauen in die deutsche Rentenversicherung. Und der zweite wichtige Baustein wird die betriebliche Rente sein. Die haben wir schon in dieser Legislatur modernisiert, aber wir können hier noch einen Schritt zulegen. Und natürlich braucht es auch den dritten Baustein, der für mich wichtig ist, ihn auch so zu machen, dass die Menschen nicht nur Gebühren zahlen, sondern auch eine Rente dabei rauskommt.
1: So, und zu diesem Themenkomplex gibt es reichliche Nachfragen.
2: Für die AfD-Fraktion hat Herr Abgeordneter Stefan Keuter das Wort. Bitte.
15: Frau Bundesministerin Baas, wir beide sind ja Duisburger und in Ihrem Wahlkreis Duisburg 1 ist das Stahlwerk HKM in einer schwierigen Transformationsphase. Hohe Energiepreise, schwierige Umwelt-Klimavorgaben gefährden Tausende von Arbeitsplätzen. Was sind Ihre Pläne hier konkret gegen Arbeitsplatzverluste und wie beurteilen Sie die Deindustrialisierung des Ruhrgebietes?
10: Vielen Dank für Ihre Frage. Sie wissen, dass wir dafür gesorgt haben, dass das Werk nicht komplett schließt, sondern wir haben auch als Bundesregierung einiges getan. Ich erinnere an den Industriestrompreis, den wir jetzt auf europäischer Ebene umsetzen. Das war eine Forderung aus der Industrie, insbesondere für den Stahlbereich. Und wir haben jetzt auch mit, das kann ich öffentlich berichten, es stand ja in der Zeitung, insofern keine Internas, gesichert, dass der Stahlbereich erstmal erhalten bleibt. Wir müssen die Transformation stabilisieren. Wir wollen in Wasserstoff investieren. Das halte ich auch für einen zukunftswichtigen Schritt. Und als Arbeitsministerin kann ich sagen, haben wir Kurzarbeit und solche Dinge möglich gemacht, um diese Phase überbrücken zu können.
2: Danke sehr. Wir haben eine weitere Nachfrage aus den Reihen Bündnis 90 Die Grünen. Herr Abgeordneter Dr. Armin Grau, bitte.
16: Ja, sehr geehrte Frau Bundesministerin Baas, bei der Rente muss es zunächst mal darum gehen, dass die Menschen überhaupt gesund bis zum gesetzlichen Renteneintrittsalter arbeiten können und dann, wenn sie wollen, freiwillig auch darüber hinaus. Was wollen Sie im Bereich Gesundheitsförderung, Prävention und beim Bereich Rehabilitation unternehmen, dass Menschen eben überhaupt bis jetzt dann 67 gesund arbeiten können? Und wie gehen Sie um mit dem jetzt ausgeschöpften Reha-Budget? Wollen Sie den Deckel lupfen oder vielleicht sogar ganz abschließen? Vielen Dank.
10: Sie haben vollkommen recht, Herr Abgeordneter. Es ist wichtig, dass wir dafür sorgen, dass die meisten Menschen, die wir haben, die jetzt noch vorzeitig aus dem Arbeitsleben rausgehen, weil sie krank sind und es gar nicht bis zu einem gesetzlichen Rentenalter schaffen, dass wir hier viel mehr investieren in Prävention und Reha. Ich würde mir wünschen, dass ich den Deckel lupfen oder ganz wegnehmen kann, aber das wird nicht funktionieren. Aber wir werden in den Haushaltsberatungen sicherlich darüber reden müssen. Wenn wir auf der einen Seite sagen, wir möchten, dass die Menschen gesund auch länger im Arbeitsleben bleiben, dann müssen wir auch auf der anderen Seite auf den Bereich der Prävention schauen und gezielte Maßnahmen dort auch ergreifen.
2: Danke.
10: Und insofern bin ich da an der Seite, dafür zu kämpfen.
2: Eine weitere Nachfrage aus der Fraktion der AfD, Frau Abgeordnete Schielke Ziesing, bitte sehr.
17: Ja, vielen Dank. Ich will noch auf die Rentenkommission zurückkommen. Meiner Meinung nach, so wie ich das jetzt mir gemerkt habe, war der Auftrag der Rentenkommission, die Zukunftsfähigkeit der Rente zu sichern. Ihr Parteikollege Lars Klingbeil hat im Haushaltsausschuss gesagt, eigentlich Ergebnisse vorweggenommen und gesagt, dass ja auch die Rentenkommission den Auftrag hätte, Gelder zu sparen. Können Sie ihm da recht geben, dass dort das der Auftrag war und dass Sie dann tatsächlich auch wirklich bei den Zuschüssen sparen wollen?
2: Danke, die Zeit ist abgelaufen.
10: Zum einen kann ich sagen, das war nicht der Auftrag, aber was er gemeint hat, war, dass wir ja Strukturreformen machen und wir wollen ja die Beiträge stabilisieren auch in Zukunft. Wir wissen ja in der Prognose, dass es zu Beitragssteigerungen kommen kann, wenn wir nichts machen, wenn wir keine Reform machen. Und was er gemeint hat, ist, dass wir bei den Reformen, die wir jetzt machen aus der Alterssicherungskommission, natürlich auch das Ziel im Blick haben, die Beiträge zu stabilisieren, dass sie nicht steigen. Das entlastet die Wirtschaft und die Arbeitnehmerinnen und Arbeitnehmer. Und das war kein Auftrag jetzt an die Kommission, sondern die Kommission hat die Strukturreform dafür vorzulegen. Und wir müssen dann politisch sehen, wo wir dann auch den Bereich mit dieser Strukturreform sehen, eben die Beiträge zu stabilisieren.
2: Ich lasse jetzt keine weiteren Nachfragen mehr zu. Wir haben noch zwei. Einmal bitte Bündnis 90 Die Grünen. Timon Zinus, bitte.
18: Frau Ministerin, neben der staatlichen Rente ist für viele Menschen im Alter das Wohngeld sehr entscheidend. 50% der Wohngeldbeziehenden sind eben RentnerInnen. Jetzt mussten wir gestern mit Verwunderung lesen, dass 1 Milliarde Euro beim Wohngeld zum 1.1. des nächsten Jahres gekürzt werden sollen. Sie haben in der Sozialstaatskommission versprochen, dass das Schutzniveau erhalten bleibt. Wie passt das dann zusammen, dass zum Januar des nächsten Jahres 1 Milliarde Euro dort gekürzt werden sollen? Und auf was müssen sich Rentner, Alleinerziehende und Familien darauf einstellen, wenn so viel Geld beim Wohngeld gekürzt werden sollen? Wie sollen dann die Leute ihre Miete noch bezahlen
2: Danke
18: können?
2: Danke sehr.
10: Auch das werden wir bei den Haushaltsberatungen noch zu beraten haben. Ich kann jetzt nur sagen, dass wir bei der Sozialstaatskommission ja sowieso das Konzept haben, Kinderzuschlag, Wohngeld, die staatlichen Leistungen zusammenzulegen. Das ist ein Ziel, aber das eigentliche Ziel dahinter ist, durch diese staatlichen Leistungen und vor allen Dingen durch den Vorschlag der Kommission, die Hinzuverdienstgrenzen so zu verändern, dass viel mehr Menschen auch mehr wieder arbeiten und in Arbeit kommen, wir damit hoffentlich auch erreichen, dass sie weniger auf staatliche Zuschüsse angewiesen sind. Das muss man im Gesamtbereich sehen, wie man dann bei der Sozialstaatskommission diese Leistung zusammenlegt.
1: Auch hier sehen wir die Beratungen für den Haushalt 27 laufen noch. Anfang September ist dann die erste Lesung hier im Bundestag. Jetzt eine weitere Nachfrage aus der Fraktion Die Linke.
19: Im Wahlprogramm der SPD, deren Vorsitzende Sie meines Wissens ja auch noch sind, hieß es, eine weitere Anhebung der Regelaltersgrenze, also über die Rente mit 67 hinaus, lehnen wir ab. Ich habe jetzt eine ganz einfache Frage. Habe ich Sie gerade richtig verstanden, dass das für Sie jetzt als Sozialministerin nicht mehr gilt, dass Sie nicht mehr ausschließen, dass die SPD bzw. Sie als Sozialministerin auch eine Erhöhung der Regelaltersgrenze über 67 hinaus mitmachen würden, gegebenenfalls? Oder können Sie es doch ausschließen?
10: Also erstens findet hier keine Befragung der SPD-Vorsitzenden statt, sondern ich antworte für die Bundesregierung. Und wir haben als Bundesregierung, was ich richtig finde, eine Alterssicherungskommission eingesetzt, die sich generationengerecht damit befasst, wenn wir länger leben und gesund länger arbeiten. Wir haben die Aktivrente gemacht, damit auch Ältere, die eigentlich aus dem Rentenalter sind, sagen, wir möchten weiterarbeiten. Das alles muss man berücksichtigen. Und deshalb kann ich von hier nicht ausschließen, was wir machen. Wie ich das am Ende als Parteivorsitzende bewerte, ist eine andere Frage.
2: Danke sehr.
10: Aber erstmal haben wir eine Regierungskommission, Danke. Die wir arbeiten lassen und dann bewerten.
2: Wir kommen nun zur nächsten Fraktionsrunde. Und für die AfD hat Herr Abgeordneter Hans-Jürgen Gussner das Wort. Bitte.
20: Ja, Frau Präsidentin, vielen Dank. Frau Ministerin Baas, vor wenigen Tagen, am 1. Mai, beteiligen Sie sich an einer Demonstration des DGB, die sich gegen die Pläne der Bundesregierung richtete, der Sie sich ja selbst angehören, beispielsweise gegen die Reform des Arbeitszeitgesetzes. Auf der anschließenden Kundgebung bezeichneten Sie Darstellungen, wonach sich das Land den Sozialstaat so nicht mehr leisten könne, als Zitat, zynisch und menschenverachtend, und riefen dazu auf, sich dagegen zu wehren. Wenn Sie die Pläne Ihres Koalitionspartners politisch und moralisch derart unerträglich finden, müsste man dann eigentlich Ihren Verbleib in der Bundesregierung nicht als reine Pfründesicherung Ihrerseits ansehen.
10: Also ich finde die Arbeit sehr anstrengend und herausfordernd. Ich weiß nicht, ob das Pfründe sind, die man sich absichert. Ich will Ihnen aber sagen, was gemeint war. Und ich habe nicht meinen Koalitionspartner angegriffen, sondern in diesem Land gibt es eine Debatte, dass die Menschen zu wenig arbeiten, zu viel krank machen, auf der faulen Haut liegen. Und ich will die Menschen schützen, die hier jeden Tag zur Arbeit gehen, die hier anpacken, die das für eine Erzählungen, sag mal, wahrnehmen und spüren, und das habe ich auch am 1. Mai gespürt, die sagen, wir sind die, die das Land hier am Laufen halten, werden täglich beschimpft. So, und dagegen wehre ich mich, und wenn wir ein Arbeitszeitgesetz machen, das ist mein Job hier als Arbeitsministerin, dann achte ich darauf, dass es keine Ausweitung gibt, sondern dass wir Flexibilität schaffen, und zwar für Familie und Beruf und keine Diskriminierung oder Ausbeutung. Das ist auch meine Aufgabe, aufzupassen, dass schlechte Arbeitsbedingungen hier nicht Einzug halten, sondern dass wir gemeinsam darauf schauen mit den Sozialpartnern, dass die Arbeitsbedingungen gut bleiben für alle. Gute Arbeit, gute Löhne, das ist das Prinzip der Bundesregierung.
2: Eine Nachfrage? Bitte.
20: Ja, Frau Ministerin, Sie hatten ja trotzdem die Debatte über Finanzierbarkeit des Sozialstaats als menschenverachtend bezeichnet. Halten Sie damit implizit Mitglieder der Bundesregierung oder der Sie tragenden Fraktion für menschenverachtend, sofern Sie Reformbedarf beim Sozialstaat sehen?
10: Also ich kann es Ihnen noch mal erklären. Menschenverachtend finde ich, den Menschen, die hier schwer arbeiten in diesem Land, zu sagen, ihr liegt alle auf der faulen Haut. Das habe ich angeprangert. Ich habe nicht einen Koalitionspartner angeprangert, sondern ich habe gesagt, das ist eine Erzählung in dieser Gesellschaft, die uns auseinandertreibt. Und das ist nicht gut. Wir wollen dieses Land gemeinsam voranbringen. Und das ist das, wofür ich hier arbeite. Und dabei ist mir wichtig, dass wir die Arbeitnehmerinnen und Arbeitnehmer dabei schützen und nicht ausbeuten. Das ist mein Prinzip.
2: Eine Nachfrage für die Fraktion Die Linke. Frau Abgeordnete Schansin Köktürk, bitte.
0: Vielen Dank. Vielleicht einmal zur AfD. Ich weiß gar nicht, warum Sie eine Frage zum Sozialstaat überhaupt stellen. Sie verachten die Verfassung. Deswegen passt es gar nicht. Meine Frage richtet sich nochmal an Sie, Frau Ministerin Baas. Sie sagen, Sie wollen den Sozialstaat verteidigen. Nun ist es so, dass schon der aktuelle Sozialstaat nicht ausreichend gegen Armut schützen kann. Ihre Sparpolitik wirkt zudem auch gezielt. Je wehrloser die Betroffenen, desto härter sind die Einschnitte. Sie behaupten, Sie würden keinen Sozialabbau betreiben und doch nennen es Expertinnen und Sozialverbände genau das. Und bei den Menschen kommt das auch an. Und Sie haben große Angst davor. Also wie erklären Sie genau diesen offensichtlichen eklatanten Widerspruch,
21: die Zeit,
0: der hier vorliegt?
10: Es mag in Ihren Augen ein Widerspruch sein. Ich bin dafür da, dass wir diesen Sozialstaat sichern, dass die Menschen im Fall eines Falles eine soziale Sicherheit haben. Dafür kämpfe ich. Mir ist aber auch wichtig, dass wir unsere Sozialsysteme fit machen für die Zukunft. Es geht nämlich auch darum, das ist eine doppelte Gerechtigkeit. Einmal für die, die den Schutz des Staates brauchen, für Hilfe zu sorgen. Auf der anderen Seite aber auch gerecht deren gegenüber zu sein, die das Ganze finanzieren müssen. Und deshalb ist das für mich eine wichtige Balance, die wir aufrechthalten. Und deshalb werde ich nach wie vor dafür kämpfen, dass der Sozialstaat nicht bis ins Unkenntliche abgebaut wird, weil die Menschen in diesem Land auch eine Sicherheit brauchen. Aber es muss auch finanzierbar bleiben.
1: So, der Vorsitz hat gewechselt. Bodo Ramelow leitet jetzt hier die Sitzung. Und er hat jetzt eine Nachfrage zugelassen von Stefan Brandner aus der AfD-Fraktion zum Thema.
22: Mai-Rede, kam ja mehrere Aspekte vor. Unter anderem haben Sie geäußert oder davor gewarnt, Errungenschaften der Arbeiterbewegung wie den arbeitsfreien 1. Mai in Frage zu stellen. Die Äußerung ist ja in Deutschland so ein bisschen problematisch. Das war jetzt ja keine Errungenschaft der Arbeiterbewegung 1933, sondern andere. Aber im Nachgang kamen Sie dann auf diese Aussage zynisch und menschenverachtend. Und Sie bezogen das ja auf Positionen von Politikern. Sie haben ja gesagt, Politiker stellten den Sozialstaat als gewaltiges Problem dar. Das wäre zynisch und menschenverachtend. Welche konkreten Politiker meinten Sie damit?
10: Ich finde erstens sehr interessant, dass Sie meine 1. Mai-Rede so spannend finden und auswerten. Das finde ich super.
22: Ich habe die auswendig
10: gelernt. Da hat sie sich ja schon gelohnt. Und ich meine zum Beispiel auch Organisationen wie die Freie Soziale Marktwirtschaft, die sagt, das brauchen wir alles nicht mehr. Ich meine die Tech-Bros in Amerika, die sagen, das brauchen wir alles nicht. Die Menschen sind frei, die können für sich selbst sorgen. All die habe ich gemeint, die mit so einer Geschichte unsere Sicherheit, die wir hier in Deutschland haben, auf die wir stolz sein können, in einer Sozialpartnerschaft schreddern wollen, um es jetzt mal so auszudrücken. Und deshalb kämpfe ich nach wie vor dafür, dass wir diese Errungenschaften, die wir haben, nicht einfach kampflos aufgeben.
21: Zu einer weiteren Nachfrage darf ich dem Abgeordneten Keuter das Wort erteilen.
1: Stefan Keuter für die AfD-Fraktion nochmal.
15: Vielen Dank, Herr Präsident. Frau Bundesministerin, unsere Stadt Duisburg ist ja immer wieder in den Schlagzeilen wegen Problemimmobilien, Sozialleistungsbetrug, missbräuchlichen Meldestrukturen und bannmäßiger Ausnutzung von Freizügigkeitsregelungen innerhalb der EU. Welche Maßnahmen ergreifen Sie als Bundesministerin hier, um diese Missstände abzustellen, aber auch die Bundesregierung? Vielen Dank.
10: Da haben wir schon vorgelegt, wenn Sie sich erinnern, bei der Reform der Grundsicherung haben wir schon Dinge eingearbeitet wie einen Mietendeckel. Also das Thema Schrottimmobilien ist ein Thema, was jetzt die Kollegin auch bei dem Verena Huberts auch in ihrer Baugesetznovelle aufnehmen wird. Wir werden jetzt im Juni werde ich noch mal einen 10-Punkte-Plan vorlegen zum Thema Sozialleistungsmissbrauch, weil das kein Kavaliersdelikt ist. Ich habe gerade davon gesprochen, es ist wichtig, dass Menschen, die diesen Staat mitfinanzieren, auch darauf setzen können, dass wir beim Missbrauch nicht weggucken. Und das trifft viele Städte und wir machen den Datenaustausch jetzt besser, dass überhaupt Melderegister sich miteinander unterhalten können. Das brauchen die Kommunen, um eben auch bei Schwarzarbeit dagegen vorzugehen. Das haben wir auch schon gemacht.
21: Für eine letzte Nachfrage darf ich dem Abgeordneten Faeser das Wort erteilen.
1: Auch aus der AfD-Fraktion.
23: Wo Sie gerade eben gesagt haben, Sie wollen den SGB-II-Bezug, den Arbeitsmarkt fit machen. Mal ein paar Zahlen. 32% der Personen, die von einer arbeitsmarktpolitischen Maßnahme erfasst sind, haben danach dann tatsächlich noch einen Job, der Rest nicht. Im SGB-III sind es 63%. Und vor dem Hintergrund der Tatsache wäre jetzt mal meine Frage, wie wollen Sie denn die arbeitsmarktpolitischen Maßnahmen vor allem im SGB II nachschärfen, einer Kontrolle unterziehen, um die Vermittlung in Arbeit tatsächlich jetzt effektiv zu gestalten, vor allem vor dem Hintergrund der Tatsache, dass die Gesamtvermittlung bei 4,9% liegt?
10: Geht es mir darum, dass wir die Menschen erstmal wieder fit machen für den Arbeitsmarkt. Das heißt, wir brauchen Instrumente und die haben wir. Und vor allen Dingen da, wo wir jetzt in der Transformation Arbeitsplätze verlieren, wir haben gerade über die Industrie gesprochen, haben wir Arbeitsmarktdrehscheiben, die vor Ort dafür sorgen, dass Menschen, die gut qualifiziert sind, gar nicht erst arbeitslos werden, in den Arbeitsmarkt gehen. Und bei der Grundsicherung oder bei den Menschen, die vielleicht jetzt lange auch im Arbeitsleben nicht oder an dem Arbeitsleben nicht teilgenommen haben, ist mir wichtig, dass wir, das haben wir im Gesetz beschlossen, den Passiv-Aktiv-Transfer machen, der soziale Arbeitsmarkt, der hilft ganz vielen, die vielleicht auch eine geringe Qualifikation haben, wieder in den Arbeitsmarkt zu kommen. So, und daran arbeiten wir. Das ist der Auftrag und das ist mir auch wichtig, dass wir da die Instrumente auch schärfen.
21: Die Fragen gehen weiter an CDU-CSU, an den Abgeordneten Wilfried Oellers.
1: Damit startet der nächste Themenkomplex.
3: Sehr geehrter Herr Präsident, sehr geehrte Frau Ministerin Baas, wir hatten in der letzten Woche eine sehr emotionale Aktuelle Stunde zu der sogenannten Vorschlagsliste aus dem Kanzleramt bezogen auf die Jugend- und Eingliederungshilfe. Das Bundesministerium für Arbeit und Soziales hat auf Basis des Koalitionsvertrages auch einen eigenen Dialogprozess mit den Ländern und Kommunen aufgestellt. Mich interessiert, wie weit dieser Dialog fortgeschritten ist, wann mit Ergebnissen zu rechnen ist und wie dann weiter verfahren werden soll.
10: Vielen Dank für Ihre Frage. Ja, das stimmt. Laut Koalitionsvertrag haben wir ja, weil wir in der Federführung für das Bundesteilhabegesetz sind, diesen Dialogprozess im letzten September begonnen. Wir haben sehr viele Vorschläge auch eingesammelt im Dialog mit den Sozialpartnern, mit den Kommunen, auch mit den Ländern. Und der ist jetzt auch soweit fast abgeschlossen. Die Ergebnisse werden zur Beratung bald vorliegen. Das ist der Prozess, den wir im Bundesarbeitsministerium haben. Und daneben gibt es ja einen Prozess, den jetzt momentan das Kanzleramt führt. Das ist aus einer MPK entstanden, aus einer Ministerpräsidentenkonferenz. Das ist ein eigener Dialogprozess, den die Bundesregierung aus dem Kanzleramt heraus macht. Da geht es um die Leistungsgesetze und Verbesserungen. Sie wissen, die Kommunen stehen alle finanziell unter Druck. Und wir werden unsere Ergebnisse aus dem Dialogprozess, den wir vorgezogen haben, weil wir sagen, wir müssen jetzt das auch in diesen Prozess beim Kanzleramt einbringen, werden wir das miteinander natürlich verzahnen, weil wir auch da mit im Dialog sind.
3: Vielen Dank für die Antwort. Eine weitere Nachfrage: Im Koalitionsvertrag haben wir ja auch vereinbart, im Rahmen des Bundesteilhabegesetzes, eine große Errungenschaft aus dem Jahre 2016, dieses trotzdem auf den Prüfstand zu stellen aufgrund der entsprechenden Kostenentwicklung zulasten der Kommunen. In dem Zusammenhang haben wir auch Gedanken im Koalitionsvertrag aufgenommen, die über Pauschalierungen und Entbürokratisierung gehen. Finden Sie da in Ihrem Dialogprozess auch schon Schnittmengen mit den anderen politischen Ebenen?
10: Ja, vielen Dank. Wir haben wirklich tatsächlich viele Vorschläge und auch Beispiele erarbeitet, sowohl mit den Kommunen als auch mit den Ländervertretern. Und da geht es, ich mache mal ein Beispiel, um effizientere, kostengünstigere Möglichkeiten, zum Beispiel Fristen zu verändern, den Verwaltungsablauf, eine Gesamtplanung zum Beispiel individuell, statt alle 2 Jahre nur alle 5 Jahre zu machen. Also es gibt viele strukturelle Vorschläge. Auch das Thema Pooling in Schulen ist ein Thema, was wir gemeinsam diskutiert haben. Das findet sich auch wieder in dem Dialogprozess im Kanzleramt. Und von daher haben wir mehrere effektive Strukturmaßnahmen mit vereinbart, die auch einvernehmlich sind, die wir umsetzen wollen.
21: Ich kann keine weitere Nachfrage erkennen. Deswegen geht das Fragerecht weiter an Bündnis 90 Die Grünen, an Kollegin Silvia Rietenberg.
6: Ja, sehr geehrte Frau Ministerin Baas, wie Sie vielleicht wissen, haben ja viele Menschen, die in der Eingliederungshilfe sind, einen Eigenbetrag zu leisten. Der ist derzeit aber nur bei rund 2% der Leistungsberechtigten. Also nur 2% der Leistungsberechtigten haben einen Eigenbedarf Eigenbeitrag zu leisten, aber es werden zugleich alle, die antragsberechtigt sind und die Hilfe beantragen, einer aufwendigen Einkommens- und Vermögensprüfung unterzogen. Und jetzt kommt der Vorschlag aus einzelnen Ländern, in Bayern zum Beispiel und in Sachsen, die Freigrenzen noch mal wieder absenken wollen. Und damit würde dann die Eigenbeteiligung von Menschen mit Behinderungen ausgeweitet. Jetzt meine Frage an Sie. Wie ist dazu Ihre Haltung zu einer stärkeren Heranziehung der Menschen in der Eingliederungshilfe?
10: Ich kann nur sagen, in unserem Dialogprozess hat das keine Rolle gespielt, den wir über das BMAS gemacht haben. Und insofern konzentrieren wir uns für das, was wir einbringen, auf die Strukturreform. Ich weiß aber noch nicht, wie am Ende die Gesamtberatung über den Prozess mit den Kommunen und den Ländern im Kanzleramt sein wird. Wir werden einbringen unsere Strukturreform. Das wird auch die kommunale Finanzlage stabilisieren. Von Entspannung will ich noch nicht reden, aber wir wissen, dass die Maßnahmen, die die Länder ja umsetzen, nicht wir im Bund, sehr unterschiedlich umgesetzt werden. Deshalb ist mir wichtig zu sagen, wir werden unsere Strukturreform in diesen Dialogprozess im Kanzleramt einbringen und da auch verhandeln. Aber was am Ende, wie gesagt, wir teilen diesen Vorschlag nicht, diese Grenzen anzuheben, aber wir werden am Ende in den Prozess gehen, natürlich auch mit dieser Haltung.
21: Sie können nachfragen.
6: Wie wollen Sie verhindern zukünftig, dass Kommunen bei eingeschränkten Sozialleistungen, wie zum Beispiel bei der Eingliederungshilfe für Menschen mit Behinderung oder auch beim Unterhaltsvorschuss, nicht mit steigenden Folgekosten belastet werden, die Kommunen?
10: Ich bin jetzt nicht der Finanzminister, aber der Punkt ist einfach, dass wir schon sehen, dass die kommunale Finanzierung sehr angespannt ist. Das erleben wir ja alle. Wir leben ja auch alle in Kommunen. Aber ich finde, wir müssen aufpassen, die Menschen nicht zu verunsichern, zu sagen, das regeln wir, indem wir auf Kosten von Kindern und behinderten Menschen die Leistungen reduzieren. Ich glaube, wir haben ein großes Potenzial, Kosten zu sparen, wenn wir in die Strukturen richtig reingehen, wenn wir es auch übrigens für die Menschen mit Behinderungen und für im Bereich der Kinder- und Jugendhilfe einfacher machen. Und ich glaube, wir haben sehr unterschiedliche Herangehensweisen, das jetzige Recht schon umzusetzen, was an Möglichkeiten einsparen Potenzialen da ist, ohne dass Leistungen gekürzt werden müssen. Und ich finde, da sollten wir die Kraft aufwenden, ohne
21: Frau
10: die Menschen
21: Ministerin,
10: im Land zu verunsichern.
21: Zu einer Nachfrage darf ich Ricarda Lang das Wort erteilen.
1: Für Bündnis 90 Die Grünen. Bärbel Baas, die Arbeitsministerin, ist heute sehr gefragt.
4: Ich habe mit Verunsicherung schon das richtige Stichwort genannt, denn ich glaube, dass die Debatte in den letzten Wochen sehr, sehr viele Menschen, insbesondere Menschen mit Behinderung, verunsichert hat. Und da wäre meine Frage: Wenn wir auf die Ergebnisse der Bund-Länder-AG schauen und auf dieses Arbeitspapier, warum es dort keine belastbare Folgenabschätzung gibt, sowohl zum sozialen als auch zu den fiskalischen Langzeitwirkungen der diskutierten Maßnahmen?
10: Die Frage kann ich jetzt nicht fürs Kanzleramt beantworten. Das sind interne Arbeitspapiere, die in die Öffentlichkeit gekommen sind. Dazu will ich mich nicht äußern. Aber worüber ich mich äußern kann, ist, dass wir diese Strukturreform machen. Wir sind da sehr gut im Dialog, sowohl mit den Kommunen als auch mit den Ländern. Und wir werten diese Vorschläge aus. Und wie gesagt, bei dem Dialogprozess bei mir im Bundesarbeitsministerium ging es nie um Kürzung, sondern eher, wie können wir die Verwaltung übrigens für die Menschen auch vereinfachen. Wenn mir eine Bürgerin sagt, mein Kind hat keine Augäpfel, ich muss jedes Jahr einen neuen Antrag stellen, dann macht das keinen Sinn. Dieser Antrag muss gestellt werden, er muss geprüft werden. Das kostet unheimlich Ressourcen. Da kann man sehr viel verändern und das muss das Ziel sein.
21: Zu einer weiteren Nachfrage darf ich Dr. Grau das Wort erteilen.
1: Und zwar auch für Bündnis 90 Die Grünen.
16: Ich möchte auch noch mal zu diesem Vorschlagsbuch aus dem Kanzleramt nachfragen, das ja nicht nur wir Grüne, sondern alle Sozial- und Wohlfahrtsverbände auf das Schärfste kritisiert haben. Teilen Sie unsere Einschätzung, dass die dort gemachten Vorschläge zu tiefgreifenden Einschnitten in der Eingliederungshilfe für behinderte Menschen, in der Jugend- und Kinderhilfe führen würden und dass das die soziale Ungleichheit in unserem Land massiv verschärfen würde? Da würde mich einfach noch mal Ihre Einschätzung auf auch, selbst wenn Sie jetzt nicht zuständig sind für das Kanzleramt, doch wirklich sehr interessieren. Vielen Dank.
10: Nochmal, ich will sagen, erstmal ist es legitim, dass Kommunen oder Ländervertreter aus ihrer Sicht sagen, wir sind finanziell am Limit und wir brauchen Reformen, dass sie Vorschläge machen. Die Frage ist, ob sie mir gefallen am Ende, persönlich ja oder nein, ist mal außer Acht zu lassen, weil mir wichtig ist, dass es erstmal legitim ist, Vorschläge zu machen. Die Frage ist, was wir politisch daraus machen, und ich habe das gerade schon gesagt. Ich finde, wir müssen den Kommunen helfen, dass diese Leistungssteigerungen, die sie verkraften müssen, über Gesetze, die wir hier im Bund machen, müssen wir auch dafür sorgen, über Strukturreformen. Ich rede immer über Strukturreformen, die wir lösen müssen. Und deshalb nicht bei Einsparungen.
21: Ich Frau Ministerin.
10: Ich könnte auch keine Geldleistung einsparen, weil im BTHG gibt es keine Geldleistung, die man kürzen kann. Es ist ein individueller Anspruch.
21: Frau Ministerin, jetzt muss ich einsparen. Ich darf zu einer weiteren Frage dem Abgeordneten Genius das Wort erteilen.
1: Und auch für Bündnis 90 Die Grünen die Eingliederungshilfen für Behinderte.
18: Bei einem Punkt möchte ich doch schon noch mal konkret nachfragen. Die Betreuung unbegleiteter minderjähriger Flüchtlinge soll von der Jugendhilfe in die Asylgesetze verlagert werden. Da möchte ich Sie fragen, wie stehen Sie zu diesem Vorschlag und teilen Sie unsere Einschätzung, dass damit das Schutzniveau von unbegleiteten minderjährigen Geflüchteten abgesenkt werden würde? Was tun Sie damit, unbegleitete minderjährige Geflüchtete nicht einfach im Regen stehen gelassen werden?
10: Das ist jetzt kein Vorschlag aus meinem Ressort, deswegen kann ich das schlecht bewerten. Und ich weiß, dass Sie jetzt immer versuchen, meine Sichtweise rauszukitzeln, aber ich vertrete hier die Bundesregierung. Am Ende werden wir diese Vorschläge, die da auf dem Tisch liegen, gemeinsam politisch bewerten müssen.
21: Damit darf ich die nächste Frage aufrufen für die SPD-Fraktion, Raja Nazar.
1: Und damit kommt das nächste Hauptthema zur Debatte.
5: Herr Präsident, meine Frage geht an Bundesarbeitsministerin Bärbel Baas. Sie haben in Ihren einführenden Worten die Wichtigkeit der Work-and-Stay-Agentur angesprochen. Fachkräfte-Einwanderung ist wichtig für den deutschen Arbeitsmarkt. Und deswegen würde mich in dieser ersten Runde interessieren, ob Sie uns zum Stand der Schaffung der Work-and-Stay-Agentur ein Update geben könnten.
10: Das kann ich gerne machen. Also bei dem Thema geht es ja darum, dass die Arbeitgeber die Menschen aus dem Ausland anwerben und sagen, wir haben ja einen Arbeitsplatz, wir haben einen Arbeitsvertrag, das sind Fachkräfte, die gebraucht werden, insbesondere in der Pflege. Manchmal dauern die Verfahren wirklich ein halbes Jahr und länger, manchmal bis zu einem Jahr. Und in der Zeit ist der Arbeitsplatz am Ende weg. So, wir müssen das schneller machen. Die Work-and-Stay-Agentur heißt, wir bündeln das Verfahren im Auswärtigen Amt, was das Visum angeht. Wir bündeln die Kompetenzen der Berufsqualifikationsprüfung und auf der anderen Seite über die Ausländerämter, was die Aufenthaltsgenehmigung angeht, legen wir zusammen, bundeseinheitlich. Und der Stand ist so, dass wir jetzt in der Konzeption fast fertig sind. Wir brauchen jetzt noch eine Entscheidung in der Bundesregierung, wo wir digital zentralisieren. Aber die Prozesse, die dahinter laufen, da sind wir schon sehr weit, auch in den Arbeitsgruppen und Staatssekretärsrunden, so dass jetzt nur eine Entscheidung noch fallen muss, wo diese digitale Plattform angesiedelt wird. Das ist noch in der Bearbeitung.
5: Vielen Dank für die Möglichkeit einer Nachfrage. Sie haben ja jetzt gerade schon die Haltung der Bundesregierung zur Zentralisierung von Zuständigkeiten angesprochen. Vielleicht können Sie die noch einmal kurz ausholen und uns auch mitteilen, wie die Haltung der Sozialpartner in dieser Frage ist. Das würde uns auch noch interessieren. Vielen Dank.
10: Also die Sozialpartner wünschen sich sehr beide, dass es erstens schneller geht, die Verfahren schneller sind, weil es hier um eine Fachkräftesicherung geht, die wichtig ist, damit die Wirtschaft auch weiter wachsen kann. Und die sind alle der Auffassung übrigens, dass es zentralisiert werden muss. Was nicht ganz einfach ist, ist, weil jetzt im Moment 549 kommunale Ausländerämter da mitmachen müssen. Das heißt, wir müssen natürlich auch dafür sorgen, dass wir jetzt mit einer Entscheidung, dass wir eine gemeinsame digitale Plattform nutzen, eben auch mit den Kommunen und den Ländervertretern abstimmen. Aber die Sozialpartner sind sehr dafür, weil da geht es um eine Fachkraftsicherung.
21: Für eine Nachfrage darf ich Pascal Meiser das Wort erteilen.
1: Und Pascal Meiser ist der erste parlamentarische Geschäftsführer der Fraktion Die Linke.
7: Ministerin Baas, Sie haben jetzt auch die Anwerbung in dem Zusammenhang gerade erwähnt. Eine immer wichtige Rolle spielen im Zusammenhang ja auch private Vermittlungsagenturen, die in Drittstaaten Drittstaatsangehörige anwerben und leider häufig hierzulande auch mit dazu beitragen, dass Menschen, die angeworben werden, in unwürdige, abhängige Beschäftigungsverhältnisse geraten. Wir haben gerade einen aktuellen Fall nochmal in der Fleischindustrie. Sie kennen den sicher. Deswegen meine Frage, was wollen Sie tun, damit diese privaten Arbeitsvermittler
19: auch besser reguliert werden und solche ausbeuterischen Verhältnisse mit Schuldknechtschaft, 15.000 Euro Schulden zu starten und so weiter, künftig nicht mehr möglich sind.
10: Zum einen haben wir, das ist erstmal die gute Nachricht, in Deutschland klare Regeln, was Agenturen angeht, die wir auch selber besser kontrollieren können, auch über die Bundesagentur für Arbeit. Wir haben aber wenig Möglichkeiten, in der Tat, also Agenturen, die im Ausland sind, zu kontrollieren oder zu Regelungen zu kommen, national. Was wir machen ist, wir müssen auf der europäischen Ebene dafür sorgen, dass diese Agenturen kontrolliert werden, dass da Transparenz herrscht, weil diese Ausbeutung, die am Ende die Fälle kennen wir, sind menschenverachtend, die finden dann wiederum bei uns mitten in Deutschland statt und deshalb müssen wir zum einen die Betriebe stärker in die Haftung nehmen, aber auch die Agenturen,
21: die
10: zumindest auf der europäischen Ebene, dort wo sie sind und bei den Drittstaaten über internationale Zusammenarbeit regulieren können.
21: Und damit geht das Fragerecht weiter an die linke Fraktion, die Kollegin Maren Kaminski.

0: Deutschland seinen Beitrag zur globalen AIDS-Bekämpfung fast um ein Viertel. Dazu habe ich zwei Fragen an Sie. Distanziert sich die Bundesregierung von dieser Politik der Erpressung und Ausbeutung? Und was tun Sie konkret, damit Menschen in Afrika nicht für US-Rohstoffinteressen in den Tod getrieben werden?
1: Vielen Dank, Frau Abgeordnete. Zum einen sehe ich den Vorgang der USA in dieser Frage sehr kritisch. Ich finde, Gesundheit darf man nicht transaktional sehen. Und deshalb mache ich auch klar, dass wir weiterhin engagiert bleiben, gerade im Bereich der globalen Gesundheit, wo der Rückzug der USA besonders schmerzhaft zu sehen ist. Und deshalb bleibt unser Beitrag zum Beispiel zum globalen Fonds zur Bekämpfung von Malaria, HIV und Tuberkulose stabil bei 1 Milliarde Euro innerhalb der nächsten 3 Jahre. Und wir sind damit ein großer Geber und tragen dazu bei, dass dort die Bemühungen weitergehen. Genauso auch bei der globalen Impfallianz Gavi, wo wir mit 600 Millionen Euro für die nächsten 3 Jahre auch einen wichtigen Beitrag leisten, damit vor allem auch auf dem afrikanischen Kontinent sowohl Impfungen weiterhin möglich sind als auch Medikamente für übertragbare Krankheiten.
0: Vielen Dank. Frau Ministerin, warum nutzen Sie den Rückzug der USA aus der humanitären und Entwicklungshilfe nicht, um das deutsche Engagement auszubauen und unsere Beziehungen zu den Ländern des globalen Südens zu stärken? Das wäre auch ein Beitrag zu einer regelbasierten Weltordnung, die Trump gerade mit der Abrissbirne abreißt.
1: Vielen Dank, Frau Abgeordnete. Wir sind jetzt mit diesem Rückzug der USA sind wir in einer neuen wichtigen Position. Es ist klar, wir können den Rückzug nicht kompensieren, nicht alleine als Deutschland und auch nicht alleine als EU. Das zeigt, wie stark die USA eigentlich engagiert waren. Trotzdem nutzen wir natürlich die Situation, um unseren Partnern zu zeigen, wir sind verlässlicher Partner. Ich habe das gerade in Kenia erlebt. Das kommt auch gut an bei unseren Partnern und das werden wir auch stärker weiter ausbauen.
2: Zu einer Nachfrage darf ich der Abgeordneten Düring das Wort erteilen von Bündnis 90 Die Grünen.
3: Vielen Dank, Frau Ministerin, für Ihre Ausführungen. Ich begrüße es sehr, dass Sie die Rolle Deutschlands hier noch mal betonen wollen, will zwei Punkte dabei ansprechen. Erstens, man könnte ja fast meinen, wenn Sie hier reden, dass die Finanzierung der Entwicklungszusammenarbeit aus deutscher Seite vollkommen ausgeschöpft ist und auf einem guten Weg. Meiner Meinung nach ist es genau das Gegenteil. Wir sind rückläufig. Das ist nicht gut. Der Punkt, den ich aber machen will, ist, wollen Sie das Völkerrecht verteidigen? Wollen Sie die multilaterale Ordnung verteidigen? Bisher ist die Bundesregierung bei der Frage des Völkerrechts leider häufig sehr still und verbirgt sich hinter Begriffen der Komplexität. Wie stehen Sie zu Angriffen auf das Völkerrecht?
1: Vielen Dank, Frau Abgeordnete, für die Möglichkeit, noch mal klarzumachen, dass wir und natürlich auch ich zum Völkerrecht stehe, zur internationalen Ordnung. Ich mache das auch sehr klar, sowohl im Libanon und in anderen Kontexten äußere ich mich dazu auch öffentlich. Das steht überhaupt nicht in Frage und im Gegenteil, wir verteidigen auch die internationale Ordnung, indem wir auch weiterhin engagiert bleiben, zum Beispiel bei den UN-Organisationen. Und das macht sich auch deutlich, wenn man sich das Ranking anguckt, wer wie wo engagiert ist. Wir ziehen uns nicht zurück, wir bleiben dort verlässlicher Partner.
2: Zu einer weiteren Nachfrage darf ich der Abgeordneten Schaufs das Wort erteilen von Bündnis 90 Die Grünen.
4: Danke, Herr Präsident. Frau Ministerin Radovan, eine Nachfrage zu der Kürzung auch von Seiten der USA, insbesondere bei der Unterstützung im Gesundheitsbereich, was Frauen und Mädchen insbesondere betrifft, bei reproduktiver Gerechtigkeit. Die USA hat dafür gesorgt, dass ganz viele Fördermittel eben zur Unterstützung von Verhütung, aber eben auch zur Gesundheitsversorgung bei Abtreibungen unterstützt wurden. Diese Mittel sind weggestrichen worden. Das ist eine eklatante Situation für ganz viele. Wie wollen Sie hier entgegenwirken, weil hier die Kürzungen Zeit. Auch im BMZ-Haushalt nicht dazu beitragen, dass sich die Lage für Frauen und Mädchen weltweit verbessert?
1: Vielen Dank, Frau Abgeordnete. Sie sprechen einen wichtigen Bereich an. Gerade in diesem Bereich bleiben wir weiterhin engagiert in der reproduktiven Gesundheit. Und ich kritisiere ausdrücklich die sogenannte Global Gag Rule der USA.

0: USA, auf die Sie sich gerade bezogen haben. Ich habe dazu auch öffentlich Stellung genommen, gemeinsam auch mit meinem niederländischen Kollegen und anderen Ministerinnen aus Europa. Und ich mache es auch zum Beispiel gegenüber der USA bei der Weltbanktagung oder auch bei G7 klar, dass wir mit dieser Linie nicht mitgehen. Im Gegenteil, wir kritisieren sie deutlich und scharf.
1: Zu einer weiteren Nachfrage darf ich Dr. Jan-Niklas Gesenhus das Wort erteilen.
2: Auch für Bündnis 90 Die Grünen.
3: Die Kürzungsorgien von Minister Klingbeil, die wirken sich ja auch bei der internationalen Klimafinanzierung aus. Deutschland hatte mal 6 Milliarden Klimafinanzierung versprochen. Ihre Regierung bricht dieses Versprechen. Deutschland hatte 1,5 Milliarden Biodiversitätsfinanzierung zugesagt. Ihre Regierung bricht dieses Versprechen. Frau Ministerin, wie kann Ihr Haus als Entwicklungsministerium international so überhaupt noch glaubwürdig für Klimaschutz eintreten?
0: Herr Abgeordneter, wir vertreten natürlich weiterhin unsere Zusagen auch zur Klimafinanzierung. Und aktuell können wir ja auch unsere Zusagen weiterhin einhalten. Die Zahlen für 24 machen das ja klar. Für 25 sind die Zahlen noch nicht da. Aber wir zeigen es auch mit neuen Vorhaben, wie zum Beispiel 1 Milliarde Euro für den TFFF, für den Tropenschutzfonds, den Brasilien auf den Weg gebracht hat. Wir sind dort mit Norwegen und Brasilien gemeinsam unterwegs und machen ja ganz eindeutig, dass der Bereich internationaler Klimaschutz und Biodiversität uns wichtig ist und dass das nicht wegfällt. Und dazu tragen wir als BMZ auch maßgeblich bei mit 80% der internationalen Klimafinanzierung.
1: Zu einer weiteren Nachfrage darf ich dem Abgeordneten Fitsch das Wort erteilen.
2: Und das ist aus der AfD-Fraktion. Ja, da steht er auf. Genau. Das Mikrofon ist auch schon an.
4: Frau Bundesministerin, wir haben jetzt aus der Berichterstattung letztens erfahren, dass wir jetzt mittlerweile weltweit der größte Geldgeber sind, was die Entwicklungshilfe angeht. Daher meine Frage, wann gedenken Sie in Ihrem Ministerium die Projekte zu unterstützen, die auch in Deutschland tatsächlich Früchte tragen und auch den deutschen Unternehmen die Möglichkeit schaffen, auf globale Ressourcen zuzugreifen, damit wir hier vor Ort Wohlstand und Arbeitsplätze sichern können?
5: Sie waren nicht angesprochen.
0: Ja. Abgeordneter, unser Ziel als Bundesministerium für wirtschaftliche Zusammenarbeit und Entwicklung ist es vor allem für die Bundesregierung, die Ziele der nachhaltigen Entwicklung, die Agenda 2030 zu erreichen und unsere Partner dabei zu unterstützen. Wir nutzen die wirtschaftliche Zusammenarbeit. Dazu habe ich schon ausführlich in dieser Fragerunde Stellung bezogen. Und bezogen auf die Zahlen der OECD möchte ich einmal ausdrücklich sagen, wir erleben hier eine Situation, dass wir jetzt ein großer Geber sind, nicht weil wir, wie Sie gehört haben, ja zusätzlich Mittel haben, sondern weil alle anderen noch mehr kürzen.
1: Vielen Dank. Und damit gehen wir in die dritte Runde. Ich darf für die AfD-Fraktion Adam Balten das Wort erteilen.
2: Und damit sind wir beim nächsten Themenkomplex.
6: Sehr geehrte Frau Bass, Ihr Vater war Bus- und Lkw-Fahrer, Ihre Mutter Hausfrau. Sie waren insgesamt 6 Kinder. Damals konnte also ein Lkw- und Busfahrer 6 Kinder alleine durchbringen. Er konnte also 8 Menschen versorgen. Das trotz Ölkrise, Stagflation und Massenarbeitslosigkeit. Und das mitten im Kalten Krieg. Heute ist das für die meisten Familien absolut undenkbar. Also, was denken Sie? Wieso war das damals möglich und wieso ist das heute nicht mehr möglich? Vielen Dank.
7: Spannend, dass Sie auch über meine Biografie gehen, aber es war damals auch schon nicht möglich, sondern wir brauchten damals auch als Großfamilie schon Unterstützung des Sozialstaates. Und dennoch glaube ich, dass es so ist, wir müssen das Leben der Menschen wieder bezahlbar machen. Die Preise sind gestiegen, deswegen kämpft die Bundesregierung dafür, dass wir wieder zu Wirtschaftswachstum kommen, dass auch eine Großfamilie mit einem guten Gehalt, da muss man dann aber auch für Tarifverträge sein und gute Löhne. Das passt nämlich sonst nicht zusammen. Und deshalb ist mir wichtig, das zu betonen. Es geht um die Rahmenbedingungen, die da wichtig sind. Und trotzdem braucht es immer wieder auch, wenn man eine Wohnung bezahlen muss, eine Unterstützung. Und die leistet dieser Sozialstaat. Und den hat es damals schon gegeben. Der hat mir damals persönlich schon geholfen mit meiner Familie. Und der soll auch in Zukunft den Menschen helfen.
6: Gute Nachfrage. Ich selber bin Mechatronikingenieur. Ich habe 2 Kinder und ein eigenes Haus. Und es war schon ziemlich schwer, das alles zu bewerkstelligen, die Bürokratie zu wälzen und überhaupt damit zurechtzukommen. Jetzt mit dem, was Sie hier Reformen nennen, das heißt diese zusätzliche Belastung von den Familien, wäre das absolut unmöglich. Mit so einem Top-Job auch nur ein weiteres oder ein drittes Kind zu bekommen. Es wäre völlig unmöglich. Also was genau konkret tun Sie, um diesen Lebensstandard, den Ihr Vater mit einem einfachen Job hatte, auch nur ansatzweise in Deutschland wieder zu ermöglichen? Vielen Dank.
7: Ich wünsche, dass Sie sich ein Haus leisten können. Wir hatten nie eins. Und auf der anderen Seite, warum soll das heute nicht mehr möglich sein? Wir kämpfen für gute Löhne, gute Tarifverträge. Und das ist die Grundlage. Und natürlich müssen wir dafür sorgen, dass die Menschen ihre Wohnung auch bezahlen können. Und mir ist daran gelegen, dass wir die Tarifverträge ausbauen. Dafür legen wir jetzt auch einen nationalen Aktionsplan in Kürze vor, um die Tarifbindung wieder möglich zu machen, dass ein guter, ausgebildete Fachkraft nämlich gut verdient, sein Leben damit finanzieren kann und wenn es gut läuft, auch noch was zurücklegen kann für ein eigenes Häuschen. Das ist Ihre Behauptung, dass es nicht funktioniert.
1: Und die Zeit mahnt. Zu einer weiteren Nachfrage darf ich in der AfD-Fraktion Dr. Kraft das Wort erteilen.
2: Rainer Kraft mit einer Nachfrage.
8: Frau Ministerin, Sie haben ja gesagt, was nötig ist, sind gute Löhne, die gezahlt werden müssen. Aber am Ende muss das Geld ja irgendwo herkommen. Das heißt, eine Firma, die gute Löhne zahlt, auch die tariflich sind, die gut ausgehandelt sein können, die muss am Ende vom Tag auch ein Geld verdienen. Die Politik dieser Regierung und auch der Vorgängerregierungen in den Schlüsselindustrien Deutschlands, zum Beispiel Stahlindustrie oder Chemieindustrie, ist aber, diese ganzen Sektoren zu dekarbonisieren und sie dann in die staatliche Förderung zu nehmen. Das heißt, alle diese Industriebereiche werden defizitär sein. Sie werden auf Fördergelder des Staates angewiesen sein. Wo soll denn das Geld für diese guten tariflichen Jobs dann herkommen? Wo wird das erwirtschaftet?
7: Ich habe Ihren Beitrag jetzt oder Ihre Frage nicht ganz verstanden. Soll ich jetzt als Bundesregierung dafür sorgen, dass wir mit den Löhnen runtergehen, damit das am Ende wieder passt? Das kann ja nicht Ihre Intention gewesen sein. Es ist wichtig, dass, ich meine, da steckt ja auch, wenn die Leute gut bezahlt werden, gibt es auch Konsum. Von gutem Konsum profitiert die Wirtschaft. Wir müssen den Bereich der Industriearbeitsplätze sichern. Das habe ich am Anfang in meinem Statement gesagt. Und es ist wichtig, dass wir hierfür, und das hat mit Handelsketten zu tun, das hat mit Kriegen um uns herum zu tun, dass die Wirtschaft nicht nach vorne kommt. Und es hat natürlich auch damit zu tun, dass wir die Energiepreise runterbringen. Das haben wir schon mit der Steuer gemacht und viele andere Dinge haben wir zur Entlastung auch beigetragen.
1: Ich darf die Frage weitergeben zur Hauptfrage an die CDU-CSU, an den Kollegen Johannes Volkmann.
2: Und damit das nächste Hauptthema.
9: Herr Präsident, meine Hauptfrage geht an Ministerin Alabali Radovan und ich möchte den Blick gerne nach Tansania lenken. Im Zuge der Parlamentswahlen in Tansania im letzten Oktober ist es dort zu schrecklichen Gewalttaten gegen Oppositionsanhänger gekommen mit tausenden Toten. Verantwortlich dafür ist eine sozialistische Regierung. Und gleichzeitig ist Tansania ein wichtiges Partnerland in der Entwicklungszusammenarbeit, allein mit 90 Millionen Entwicklungsgeldern im Jahr 2024. Deswegen meine Frage an die Bundesregierung. Wie bewerten Sie die fortdauernde Inhaftierung des tansanischen Oppositionsführers Tundu Lissu im Hinblick auf rechtsstaatliche und demokratische Standards? Und vor allem, welche Konsequenzen ziehen wir daraus für unsere entwicklungspolitische Zusammenarbeit mit Tansania?
0: Vielen Dank, Herr Abgeordneter Volkmann. Ich sehe die zunehmenden Einschränkungen der Presse-, Meinungs- und Versammlungsfreiheit in Tansania inklusive Fälle transnationaler Repression mit großer Sorge. Und deshalb sind wir auch gemeinsam mit anderen EU-Partnern und Like-Minded-Partnern dabei und fordern die Untersuchung sämtlicher Entführungsfälle und auch die Freilassung aller politischen Gefangenen. Dies betrifft auch Tundu Lissu. Und im direkten Austausch mit der tansanischen Regierung bringt die Bundesregierung regelmäßig zum Ausdruck, dass wir die Einhaltung rechtsstaatlicher und demokratischer Standards dass wir sie einfordern. Und wenn es um die Entwicklungszusammenarbeit geht, dort unterstützen wir vor allem zielgerichtet Vorhaben der Rechtsstaatlichkeit. Und mit Blick auf die Situation halten wir das auch weiterhin für sinnvoll, gerade jetzt auch diese Vorhaben weiter fortzuführen.
9: Erst einmal vielen Dank dafür, dass Sie das mit solcher moralischer Klarheit auch heute zum Ausdruck bringen. Ich glaube, das ist sehr wichtig, dass wir hier ein klares Signal setzen. Mit Blick auf die fortgesetzte deutsche Entwicklungszusammenarbeit deswegen nochmal zu konkretisieren, was genau tun wir denn, um Rechtsstaatlichkeit, demokratische Teilhabe und politische Freiheiten in Tansania mit unserer EZ zu stärken? Wenn Sie das konkretisieren könnten, da wäre ich Ihnen dankbar für.
0: Vielen Dank, Herr Abgeordneter. Wir fördern gezielt Vorhaben zur Stärkung von Rechtsstaatlichkeit, etwa beim Zugang zu Recht, zur Rechtschaftspflicht im staatlichen Finanzwesen und zur Verringerung geschlechtsspezifischer Gewalt. Auch ein großes Thema leider in Tansania. Und gerade bei unseren Vorhaben geht es ja darum, die Menschen vor Ort zu erreichen, die in dieser Situation auch Unterstützung erhalten können. Deshalb halten wir es auch weiter für notwendig. Wir informieren Sie und sind ja auch im Gespräch, wenn es zu einer Veränderung der Lage kommt.
1: Zu einer weiteren Nachfrage darf ich Dr. Steffinger das Wort erteilen.
2: Und zwar auch für die Unionsfraktion, die Lage in Tansania.
10: Vielen Dank, Herr Präsident. Frau Ministerin, ich darf hier nachfragen. Sie haben gerade gesagt, dass Ihr Haus in besonderer Weise auch die Rechtsstaatlichkeit unterstützt. Können Sie bitte ausführen, was genau, welche Programme hier unterstützt werden und insbesondere, wie Sie auch die Zivilgesellschaft und die Opposition hier stärken?
0: Vielen Dank, Herr Abgeordneter. Wir fördern ja weltweit Tausende von Vorhaben. Deshalb kann ich leider zu Tansania, zu den einzelnen Vorhaben gerade das nicht abrufen. Sie sind aber natürlich verfügbar. Die Information schicken wir Ihnen gerne. Ich möchte aber auch die Gelegenheit nutzen, allen zu sagen, wir haben ein Transparenzportal, wo wir genau hinschauen können, wo jeder Bürgerin und jede Bürgerin und jeder Bürger genau schauen kann, was das BMZ zum Beispiel in Tansania tut. Aber die Förderung und Stärkung der Zivilgesellschaft, gerade in diesen Kontexten, ist eine ausdrückliche Priorität des BMZ.
1: Zu einer weiteren Nachfrage darf ich der Abgeordneten Maren Kaminski das Wort erteilen.
2: Und Maren Kaminski fragt für die Fraktion Die Linke.
11: Ich hätte auch noch mal eine Nachfrage zur Lage in Tansania. Wenn wir von Menschenrechten und Rechtsstaatlichkeit reden, muss das ja nicht immer nur bedeuten, dass wir dort vor Ort was machen. Wir könnten ja auch Rechtsstaat hier zeigen und Menschenwürde und Menschenrechte, wenn wir sagen, wir schaffen ein Aufnahmeprogramm für oppositionelle und bedrohte Journalistinnen. Ist in dieser Richtung etwas von Ihnen geplant?
0: Das kann ich gerne an Bundesminister, Innenminister Dobrindt herantragen, dass das ein Wunsch ist. Aber bisher sind wir nicht im Gespräch in dieser Richtung. Vor allem geht es uns dabei im BMZ geht es darum, die Situation vor Ort zu verbessern. Denn es ist eine Situation, die leider ja nicht nur einzelne Oppositionelle betrifft, sondern auch Zivilgesellschaft insgesamt. Und deshalb ist es aus meiner Sicht vor allem notwendig, vor Ort zu unterstützen und auch die Tansaner Regierung dazu zu bekommen, Rechtsstaatlichkeit einzuhalten. Und dazu sind wir, wie gesagt, als Bundesregierung auch mit der tansanischen Regierung im Gespräch.
1: Vielen Dank. Ich darf damit den Tagesordnungspunkt 1 schließen.
2: So, die Befragung der Bundesregierung ist damit beendet. Es geht aber jetzt weiter mit Fragen. Jetzt geht es an die Staatssekretäre in der Fragestunde. Mein Name ist Clemens Schulze. Das werde ich für Sie auch beobachten. Die Hauptfragen sind von den Abgeordneten vorab schriftlich eingereicht worden. Nachfragen werden freigestellt. Diesmal liegt der Schwerpunkt beim Bundesumweltministerium. Die Grünen und die AfD wechseln sich zum Anfang mit ihren Fragen ab. Die Grünen fragen zum Beispiel nach Problemen beim Zusammenspiel zweier Gesetze, dem Infrastrukturzukunfts- und dem Umweltrechtsbehelfgesetz oder auch nach Maßnahmen gegen den Schadstoff PFAS zum Beispiel. Die AfD zielt auf angebliche Schäden durch erneuerbare Energiequellen und will auch wissen, wie viele Arbeitsplätze für den Klimaschutz im Bund in Anspruch genommen werden. Die parlamentarische Staatssekretärin Rita Schwarzelür-Sutter wird antworten, tut das bereits jetzt schon und sie antwortet gerade auf die erste Frage von Jan-Niklas Gesenhus für Bündnis 90 Die Grünen. Da geht es um das Gesetz zur Stärkung der natürlichen Infrastruktur. Wir steigen ein.
12: 2025 wird das Gesetz zur Stärkung der natürlichen Infrastruktur das Infrastrukturzukunftsgesetz ergänzen. Der Entwurf für ein Gesetz zur Stärkung der natürlichen Infrastruktur befindet sich aktuell in der Ressortabstimmung. Er wird dem Bundestag nach Abschluss der Ressortabstimmung und Beschluss durch das Bundeskabinett zugeleitet werden.
2: Und der Abgeordnete Gesenhus darf nachfragen. Das Mikro ist auch an.
3: Staatssekretärin, genau, ich habe mich hier nach vorne gemogelt und hier für die Fragestunde mit dem BMU stehe ich dann hier. Vielen Dank für die Antwort zum Gesetzentwurf, den Sie jetzt vorgelegt haben. Ich muss ja auch sagen, es stehen ein paar ganz gute Sachen drin. Andere Sachen fehlen. Ich hätte mir zum Beispiel eine eigene Planfeststellung auch für den Naturschutz und noch mehr Beschleunigung gewünscht. Ich habe vor allem jetzt die Frage, was übersteht den weiteren Prozess, vor allem mit Blick auf die Vorkaufsrechte, da bin ich sehr gespannt drauf. Eines steht aber jetzt schon fest, dass der Preis für dieses Gesetz ja die de facto Abschaffung der Realkompensation ist, weil Ihre Bundesregierung vorgelegt hat, dass in Zukunft sozusagen wer Natur zerstört, sie nicht irgendwo wieder ausgleichen muss, sondern sich sozusagen einfach mit Geld freikaufen kann. Und ich frage Sie, ist dieser Preis nicht zu hoch?
12: Lieber Herr Kollege Gesenhus, man kauft sich insofern nicht frei, weil das Ersatzgeld gleichgestellt ist der Realkompensation und tatsächlich dann auch kompensieren muss und an einer anderen Stelle entsprechend eingesetzt werden muss für Natur- und Umweltschutz.
3: Frau Staatssekretärin, danke für die Antwort. Ich kenne diese Situation aus der Praxis in den Fällen, wo das jetzt schon so ist, in einigen abgegrenzten Fällen. Und das wird nicht funktionieren, das zeigt die Praxis. Die Gelder werden nicht in die Fläche kommen, es werden nicht ausreichend Flächen angekauft werden. Und deswegen brauchen wir dieses Instrument der Realkompensation. Ich glaube, das ist auch logisch. Wer irgendwo Natur zerstört oder eine Fläche zubetoniert, soll woanders auch konkret in der Fläche wieder Natur herstellen und nicht einfach sozusagen das Geld bezahlen. Und deswegen frage ich Sie, ob Sie bereit sind, diese de facto Abschaffung der Realkompensation noch mal zu überdenken.
12: Ich will, wie Sie es schon gesagt haben, Herr Kollege, es ist keine Abschaffung der Realkompensation. Das ist wichtig, die Realkompensation. Aber es gibt durchaus Fälle, wo es sehr schwierig ist oder fast unmöglich. Und für diese Fälle ist dieses Ersatzgeld, diese Möglichkeit der Gleichstellung dann auch gedacht. Und dann wird es auch und muss auch dann für die Kompensation eingesetzt werden. Das ist keine einfache Aufgabe, aber ich glaube, das ist wichtig und das kann man ja dann auch im parlamentarischen Verfahren ja noch mal zum Beispiel durch ein Monitoring entsprechend überprüfen lassen. Aber ich will dem parlamentarischen Verfahren natürlich in keiner Weise vorgreifen.
1: Zu einer weiteren Nachfrage darf ich dem Abgeordneten Ebner das Wort erteilen.
2: Und auch er fragt für Bündnis 90 Die Grünen.
13: Danke, Herr Präsident. Danke, Frau Staatssekretärin, für Ihre Ausführungen. Die von Ihnen gerade genannte Abstufung, dass ja nur in diesen Fällen dann das Ersatzgeld griffe, die bildet sich ja im Gesetzentwurf des IZG überhaupt nicht ab, sondern da wird generell das Ersatzgeld dem Ausgleich gleichgestellt. Und deshalb frage ich Sie, kann der Gesetzentwurf zum Infrastrukturgesetz ohne Zugriff und Durchgriff auf Flächen auch nur annähernd diese Wirkung durch den Wegfall der Realkompensation abschwächen?
12: Ich versuche das mal, Herr Kollege Ebner, aus einem gewissen Pragmatismus-Ansatz zu erklären. Und weil ich auch lange in der Kommunalpolitik war und ich schon davon überzeugt bin, wenn zum Beispiel es um eine Bundesstraße geht, dass in der Region man sich unter den Kommunen schon sehr intensiv damit beschäftigt, wie kompensiert werden kann. Und manchmal ist es ja durchaus so, dass die Kommunen ein großes Interesse haben, bei sich entsprechend das zu kompensieren lassen. Und nur in den Fällen, glaube ich, tatsächlich, wo es wirklich nicht möglich ist, genau da zu kompensieren, ist das Ersatzgeld, um auch das Sondervermögen in die Region zu bekommen bei Infrastrukturprojekten, wichtig und richtig.
1: Ich darf die zweite Frage aufrufen des Abgeordneten Dr. Ingo Hahn, AfD, Bewertung der energiepolitischen Linie der Bundesregierung beim Ausbau erneuerbarer Energien aus Sicht des Umwelt- und Naturschutzes. Und die Staatssekretärin hat das Wort.
12: Vielen Dank, Herr Präsident. Sehr geehrter Herr Hahn, der Ausbau der erneuerbaren Energien ist für die Erreichung unserer Klimaziele unverzichtbar, weswegen der Koalitionsvertrag einen entschlossenen Ausbau vorsieht. In der nationalen Strategie zur biologischen Vielfalt 2030 haben wir das Ziel verankert, den Ausbau naturverträglich auszugestalten. Das gelingt, indem wir den Ausbau entsprechend den geltenden Gesetzen durch eine naturverträgliche Standortauswahl räumlich steuern und bei Anlagenerrichtung und Anlagengestaltung und Betrieb geeignete Maßnahmen ergreifen, um negative Auswirkungen entgegenzuwirken.
2: Das sagt die Staatssekretärin Rita Schwarzelühr-Sutter. Ingo Hahn von der AfD kann nachfragen.
14: Schwarzelühr-Sutter von der SPD. Sie verweisen ja bei diesen Eingriffen, ich spreche hier die Windkraft an, die Freiflächenvoltaik, verweisen Sie immer auf Ausgleichs- und Ersatzmaßnahmen. Aus der Sicht des Naturschutzes, und ich bin Naturschützer, ist es aber tatsächlich wichtig, dass diese Maßnahmen funktionieren in der Praxis. Das heißt, dass nicht nur rechnerisch Flächen kompensiert werden und mal eine kleine Binsenweisheit, Fläche ist nicht vermehrbar und der Flächendruck insgesamt nimmt zu. Wir haben ja neben den Herausforderungen an die Landwirtschaft, die traditionell unsere Nahrung, unsere Tierprodukte herstellen, jetzt zusätzlich eben diese Fläche für Energiewirtschaft. Das heißt, wir haben ja eine Industrialisierung der Landschaft, wir haben einen erhöhten Flächendruck. Deshalb meine Frage, welche belastbaren Erkenntnisse liegen der Bundesregierung über die tatsächliche Wirksamkeit, und ich spreche hier eben von den ökologischen Konsequenzen solcher Ausgleichs- und Ersatzmaßnahmen vor, und wie wird deren Erfolg über mehrere Jahre von Ihnen kontrolliert?
12: Sehr geehrter Herr Kollege Hahn, das sehen Sie auch gerade oder haben Sie in meiner Antwort an Herrn Gesenhus, an Herrn Ebner auch gesehen. Natürlich sind wir immer bedacht, naturverträglich Infrastruktur, und dazu gehört dann auch der Ausbau der erneuerbaren Energien in dem Bereich, naturverträglich zu gestalten. Und wenn Sie sehen, wie die Natur darunter leidet unter dem Klimawandel, dann sehen Sie auch, wie Flächen kahl teilweise sind durch Kalamitäten, durch Hitzeperioden, kahle Flächen, Waldflächen, die entsprechend geeignet sind, zum Beispiel dort, wenn sie schon kahl sind, eine Windkraftanlage aufzubauen und dann entsprechend, wenn die Windanlage gebaut ist, auch wieder naturverträglich zurückzubauen, die Fläche, und auch bei den Photovoltaikanlagen, das auf Flächen gestellt wird, die oftmals nicht für die Landwirtschaft genutzt werden können, wie zum Beispiel über Deponieflächen oder anderes.
14: Ich hätte eine Nachfrage, Frau Staatssekretärin von der SPD. Sie haben jetzt gerade suggeriert, dass es nur auf natürlichen Kahlflächen, wo was weiß ich, Kalamitäten wären, jetzt Windanlagen hinkommen würden. Das Gegenteil ist ja der Fall. Es werden Wälder abgeholzt, es werden auch landwirtschaftliche Flächen, die vorher für Grünlandwirtschaft genutzt werden, werden jetzt für Voltaik genutzt. Das heißt, wir haben hier eine Zunahme der Flächennutzung, der Intensität in der Landschaft. Wir haben eine Industrialisierung. Und das betrifft nicht nur die Anlagen selber, es geht auch um neue Trassen. Es geht um Umspannwerke, es geht um Zuwegungen, es geht um Speicher und so weiter. Und deshalb nimmt ja die ökologische Gesamtbelastung zu. Und in den Genehmigungsverfahren, die durch Ihre Bundesregierung maßgeblicher mitbestimmt werden, da geht es immer um den einzelnen Genehmigungsfall. Und deshalb frage ich Sie an dieser Stelle, ist es nicht so, dass die kumulativen Belastungen insgesamt in unserem Land, in unserem kleinen Deutschland, was ja ständig auch einen Zuwachs an Bevölkerung hat, also mehr Menschen durch diese 20 Millionen Zuwanderer, die gekommen sind in den letzten Jahrzehnten, dass es nicht so ist. Wie erfassen Sie systematisch diese Einzelgenehmigungen bzw. die Erträglichkeit der Landschaft in Summe und nicht nur auf eine einzelne Fläche bezogen?
12: Sehr geehrter Herr Kollege, ich möchte hier mal klarstellen, dass ich für die Bundesregierung spreche, auch wenn Sie mich immer mit meiner Parteizugehörigkeit hier ansprechen. Einfach, dass es noch mal klar ist, ich spreche für die Bundesregierung und ich spreche jetzt nicht als beim Ortsverein oder beim Kreisverband als Parteimitglied, und das bitte ich doch auch zu beachten. Und ich bin schon verwundert darüber, dass Sie beim Ausbau, bei den erneuerbaren Energien hier entsprechend auch noch den Bezug zur Bevölkerung und zum bevölkerungsangeblichen Zuwachs. Sie wissen, wir haben 84 Millionen Menschen in der Bundesrepublik, ja. Und wir haben auch deshalb, und das ist, finde ich, durchaus, wir haben es auch vorhin schon gehört, von Fachkräftemangel auch geschuldet. Und wir haben daraufhin auch für die Sozialversicherungssysteme durchaus hier eine Herausforderung, dass wir entsprechend auch sozialversicherungspflichtige Arbeitnehmerinnen und Arbeitnehmer in Deutschland brauchen. Ist schon wirklich verwunderlich, wie Sie das zum Ausbau von Windenergieanlagen sehen.
1: Und hier meldet sich der Präsident.
12: Ach, jetzt hätte ich so gern noch was dazu gesagt. Die Antwort kann ich Ihnen sagen.
1: Jetzt gebe ich weiter an die nächste Nachfrage von Herrn Dr. Kraft.
2: Rainer Kraft für die AfD-Fraktion. Und Bodo Ramelow achtet sehr auf die Zeit.
15: Danke, Herr Präsident, Frau Staatssekretärin. Sie haben es gerade als kahl bezeichnet. Ich kann ja auch sagen, was noch kahl ist, nämlich Maisfelder, was ihren Nutzen für Bestäuber und andere Insekten angeht. Und trotz des Maisdeckels, den Sie eingeführt haben, werden immer noch Hunderttausende von Hektar in Deutschland mit Mais angebaut, der nur und ausschließlich dafür da ist, in Biogasanlagen in Bioenergie umgewandelt zu werden. Aber wie gesagt, was Insekten und Bestäuber angeht, und das kann Ihnen jeder Imker oder jede Imkerin bestätigen, ist ein Maisfeld für diese Bestäuber kahl. Ich nehme diesen Begriff sehr gerne auf. Es ist komplett kahl. Und ich frage mich gerade, wie Sie zu Ihrer sehr positiven Einschätzung der Regierungsarbeit kommen, auf die Frage vom Kollegen Hahn, dass Sie in Bezug auf die Biodiversität einen guten Job machen würden, wenn weiterhin Hunderttausende von Hektar mit diesem kahlen Biomais in Deutschland angebaut werden.
12: Sehr geehrter Kollege Kraft, zu dem Ausbau der Erneuerbaren und sind die Regelungen da, naturverträglich auszubauen. Hier geht auch das Wind-an-Land-Gesetz, ich will es nur noch mal nennen. Und auch bei der Begrenzung bei Maisausbau, Sie können an einem Feld, wenn Sie vorbeifahren, nicht sagen, ob das für Silage ist, für Futter oder ob es jetzt für die Biogasanlage ist. Und deswegen ist es wichtig, dass wir hier auch da auf die Naturverträglichkeit schauen und entsprechend handeln. Ich will aber auch sagen, die Flächen Konkurrenz kommt jetzt nicht unbedingt von dem Maisfeld und von dem Waldstück. Und ich kann Sie gerne mal nach Süddeutschland einladen, wo der Borkenkäfer Kahlflächen hinterlassen hat aufgrund der Hitzeperioden und wirklich kahl sind. Dass tatsächlich, da machen wir eine Delegationsreise des Ausschusses, dass dann tatsächlich das auch in Flächenkonkurrenz zu Gewerbeflächen steht und anderem. Und wir aber wissen, dass wir die Treibhausgase senken müssen, um entsprechend auch die Klimaauswirkungen zu begrenzen.
1: Als nächstes hat Herr Ebner das Wort.
2: Für Bündnis 90 Die Grünen jetzt die Frage.
13: Dankeschön, Herr Präsident, Frau Staatssekretärin. Ich meine, interessant ist ja, dass die AfD Biodiversität immer nur dann für sich entdeckt, wenn es um erneuerbare Energien geht. Jetzt möchte ich Sie fragen, welche Landnutzungen eigentlich in diesem Land am meisten Fläche in Anspruch nehmen und damit auch die größten Auswirkungen auf die Biodiversität haben. Und vor allem wäre spannend, in welchem Verhältnis diese Landnutzungen dann eigentlich zu Windkraft und Photovoltaik stehen.
12: Vielen Dank, Herr Kollege Ebner. Wenn Sie mir gestatten, ich glaube, wir haben noch viele Dächer. Die sind schon mal da. Die brauchen auch keine Fläche, keine neue Fläche, die man nutzen kann. Also insofern gibt es da auch eine Entlastung. Und insbesondere für die Insektensterblichkeit oder die biologische Vielfalt ist es tatsächlich so, dass Pestizide der größte Feind sind der biologischen Vielfalt. Und die kommen jetzt nicht von der Photovoltaikanlage und auch nicht vom Windrad.
1: Als nächste Nachfrage wäre der Abgeordnete Karl Beer von Bündnis 90 Die Grünen am Fragen.
16: Vielen Dank, Herr Präsident. Frau Staatssekretärin, wir haben ja auch Möglichkeiten, Flächenkonkurrenzen, die bestehen, zu vermindern. Die vorherige Bundesregierung hat dazu im Erneuerbaren Energiengesetz sogenannte besondere Solaranlagen eingeführt. Da geht es um Agri-PV, also um Anlagen, wo landwirtschaftliche Nutzung und Solaranlagen zusammenpassen, um Moor-PV, wo auf vernässten Böden dann nicht Naturschutz oder Landwirtschaft betrieben wird, sondern eben Solaranlagen, damit zwei Sachen zusammenkommen, die wir ohnehin machen müssen. Und jetzt sehe ich in den Leaks, die es gibt aus dem BMWE zum Thema erneuerbare Energien, dass diese Möglichkeiten gestrichen werden sollen. Und ich frage mich so aus der Sicht von Flächenkonkurrenzen, aus der Sicht des Umweltschutzes, ist das etwas, was Sie gutheißen? Und was passiert eigentlich mit all denjenigen, die in den letzten 3 Jahren in Vertrauen auf die geltende Gesetzeslage investiert haben, in solche Anlagen und damit auch Innovation vorangetrieben und Fläche gespart haben?
12: Sehr geehrter Herr Kollege Bär, es ist wichtig, dass wir tatsächlich, wie ich schon anfangs gesagt habe, die erneuerbaren Energien ausbauen. Wir wissen, das sind Sicherheitsenergien und das erleben wir gerade jetzt beim Nahostkrieg, wie abhängig wir von fossilen Energien sind bezüglich der Versorgung und des Preises. Und Sie haben recht, viele Möglichkeiten, ob das jetzt Moor ist oder zum Beispiel über Obstplantagen entsprechend PV als Hagelschutz auch noch dient, errichtet wird, dass das verlässlich und planungssicher sein muss. Und deswegen ist es für uns auch wichtig, dass wir die Klimaschutzziele und das, was wir im Klimaschutzprogramm festgelegt haben, auch erreicht werden.
1: Eine letzte Nachfrage stellt der Abgeordnete Kneller, AfD.
17: Vielen Dank, Herr Präsident. Sehr geehrte Frau Staatssekretärin, meine Nachfrage wäre nochmal, wenn es um die Flächenversiegelung geht. Da diskutiert man ja in so ziemlich jeder Kommune, wo eine Straße verbreitert wird, dreimal so lang und breit, wie die Straße verbreitert wird, ob da jetzt so viel Fläche versiegelt wird, wie das Regenwasser absickert und so weiter. Inwiefern beschäftigt sich die Bundesregierung denn mit den eklatanten Flächenversiegelungen, die notwendig werden, wenn sie ihre Ausbauziele, die sie sich selbst gesteckt haben, bei der Windkraft einhalten, wäre meine Frage.
12: Sehr geehrter Herr Abgeordneter, auch dort wird natürlich, wie ich es gesagt habe, naturverträglich ausgebaut. Und bei einer Windkraftanlage, pro Windkraftanlage ungefähr 1 Hektar zum Bau, die Hälfte kann zurückgebaut werden. Auch das muss nicht versiegelt werden, sondern die halben Hektar, die zurückgebaut werden. Und auch dort spielt es natürlich eine Rolle, genauso wie beim Ausbau von Gewerbegebieten oder bei Straßen. Entsprechend ist es ein wichtiges Thema.
1: Vielen Dank. Wir kommen zur dritten Frage des Abgeordneten Dr. Jan-Niklas Gesenhüs. Maßnahmen der Bundesregierung zum Schutz der Wasserqualität. Die Staatssekretärin wird
2: darauf. Da geht es unter anderem um die Ewigkeitschemikalie PFAS.
12: Der Gewässerschutz ist und bleibt für die Bundesregierung ein zentrales Anliegen, um unsere Gewässer effektiv vor den negativen Einflüssen von Schadstoffen wie PFAS, Nitrat oder Mikroplastik zu schützen, müssen verschiedene politische Bereiche Hand in Hand arbeiten und sich gemeinsam für dieses wichtige Ziel einsetzen. In der nationalen Wasserstrategie hat die Bundesregierung Maßnahmen formuliert, die bis zum Jahr 2030 auch umgesetzt werden sollen. Und die Belastung von Gewässern durch Schadstoffe zu reduzieren, hat sich aus Sicht der Bundesregierung ein gemeinsames Vorgehen auf europäischer Ebene bewährt. Hier sind sowohl die Produktregelungen für Chemikalien, Pflanzenschutzmittel, Biozide und Arzneimittel EU-rechtlich geregelt, als auch die Umweltqualitätsnormen für Gewässer. Die Bundesregierung beteiligt sich aktiv an der Weiterentwicklung der diesbezüglichen EU-Regeln, sofern neue Stoffrisiken wissenschaftlich nachgewiesen sind. Kommunale Kläranlagen stellen eine Senke für Schadstoffe dar. Mikroplastik wird in kommunalen Kläranlagen regelmäßig bereits zu mehr als 95% reduziert. Um den Eintrag von Schadstoffen in Gewässer aus Kläranlagen weiter zu reduzieren, sind im Rahmen der Umsetzung der am 1. Januar 2025 in Kraft getretenen überarbeiteten Kommunalwasserabwasserrichtlinie Kläranlagen zukünftig so auszurüsten, dass Nähr- und Mikroschadstoffe verstärkt reduziert werden. Auch wird ein Monitoring zum Beispiel bei PFAS in kommunalen Kläranlagen zukünftig verpflichtend. Die Novellierung der Trinkwassereinzugsgebieteverordnung im Jahr 2023 sieht zudem vor, dass in Gebieten, in denen Trinkwasser gewonnen wird, mögliche Risiken wie zum Beispiel Schadstoffeintrage für das Trinkwasser konsequent erkannt und geeignete Maßnahmen ergriffen werden, um Schadstoffe zu minimieren.
2: Jan-Niklas Gesenhus darf nachfragen, tut es auch.
3: Ich wollte den Punkt kommunale Abwasserrichtlinie noch mal rauspicken, den Sie auch schon angesprochen haben. Ich halte das für eine ganz entscheidende Regelung, weil sie ja unter anderem auch vorsieht, dass diejenigen, die die Verursacher sind für die Belastung mit hormonell wirksamen Substanzen, Medikamenten, PFAS etc., Pharma, Chemieindustrie und andere, auch dafür zahlen sollen für die Reinigung. Weil ansonsten ja die Kommunen, die dann investieren müssen in so eine vierte Reinigungsstufe in den Kläranlagen, teilweise über hunderte Millionen Euro dafür bezahlen müssten. Jetzt läuft aber die große Lobbymaschinerie los und die möchte, dass sozusagen nicht die Verursacher zahlen, sondern die Steuerzahlerinnen und Steuerzahler, was ich entschieden ablehnen würde und mir auch sehr wünschen würde, dass die Bundesregierung das auch ablehnt, sondern sich weiterhin dafür einsetzt, dass diejenigen, die Gewässer verschmutzen, auch für die Reinigung zahlen. Können Sie uns das versprechen, dass die Bundesregierung sich für eine erweiterte Herstellerverantwortung, das Verursacherprinzip an dieser Stelle einsetzen wird?
12: Das BMUKN und die Bundesregierung werden sich dafür einsetzen, dass das für die Bürgerinnen und Bürger entsprechend gerecht ist und dazu gehört, dass es eine erweiterte Herstellerpflicht gibt.
3: Vielen Dank. Die belasteten Gewässer, wir haben es vorhin ja angesprochen, gelangen ja auch in unsere Meere, in die Nord- und in die Ostsee. Und jetzt haben wir in den letzten Wochen ja eine besondere Aufmerksamkeit für den Meeresschutz erlebt und eine besondere Aufmerksamkeit auf den Schutz der Wale. Teilweise hat das ja auch etwas absurde Blüten getragen. Also der Minister Backhaus hat ja jetzt dem Wal ins Auge geschaut und will sich jetzt für den Schutz der Wale einsetzen. Finde ich ein bisschen lustig, weil ausgerechnet Minister Backhaus in der Vergangenheit eine Beschränkung der Stellnetzfischerei immer blockiert hat. Ich hoffe, dass er jetzt sozusagen aus der Diskussion dann gelernt hat und ein Verbündeter wird für den Schutz der Ostsee. Ich frage aber Sie konkret, was werden Sie tun für den Schutz der wirklich einzigen heimischen Walart, nämlich der Schweinswale in der Ostsee? Was tut die Bundesregierung dafür, wegzukommen von der Stellnetzfischerei, wegzukommen von den Belastungen in der Ostsee, um unsere Wale hier in Deutschland besser zu schützen?
12: Vielen Dank, Herr Gesenhus, und dass Sie auch noch mal den Blick auf die Schweinswale geworfen haben und die tatsächlich ja in der Ost- und Nordsee vorkommen und auch schon mal in einer der letzten Fragestunde thematisiert wurden von Ihrer Kollegin. Und ich doch froh war, dass die Population sich wenigstens stabilisiert haben. Aber da gibt es tatsächlich noch Herausforderungen auch bezüglich der Fischerei der Stellnetze, was aber schon auch bedeutet, dass wir, und das macht dann auch Sinn, international, zumindest auch europäisch, hier gemeinsam eine Lösung finden, wie wir mit dem Thema, mit dem Problem auch umgehen. Aber es ist, da gebe ich Ihnen recht, es ist eine Herausforderung, es ist ein Problem und es gibt auch Alternativen dafür und das wäre gut, wenn wir die Alternativen voranbringen.
2: Sagt die parlamentarische Staatssekretärin im Umweltministerium Rita Schwarze-Lühr-Sutter.
1: Zoe Meyer das Wort erteilen.
2: Und Zoe Meyer aus der Fraktion Bündnis der 90 Die Grünen fragt nach.
18: In der Tierhaltung werden große Mengen Antibiotika eingesetzt und über Gülle gelangen die auch in unser Grundwasser. Wir haben eine beunruhigende Zunahme von Antibiotikaresistenzen in Deutschland und das Umweltbundesamt das warnt. Gleichzeitig haben wir aber keine Grenzwerte für Tierantibiotika in unserem Grundwasser und ich frage mich natürlich, wieso eigentlich nicht.
12: Manchmal ist es so, Frau Kollegin, dass wenn wir über den Eintrag, und da wird es nicht unterschieden zwischen Tiermedizin und Humanmedizin, wenn wir diesen Eintrag haben, dass das entsprechend auch hoffentlich Konsequenzen zieht. Und bei der Tiermedizin ist dann auch nicht mein Zuständigkeitsbereich, sondern auch der Bereich des MLEH.
1: Als nächste Nachfrage darf ich Karl Beer das Wort erteilen.
2: Und Karl Beer fragt für Bündnis 90 Die Grünen.
19: Vielen Dank, Herr Präsident. Frau Staatssekretärin, Sie hatten ganz eingangs auf die ersten Fragen von Herrn Dr. Gesenhus unter den vielen Dingen, die unser Wasser auch belasten können, Pestizide genannt und dabei ausführlich auch auf die Rolle der Europäischen Union verwiesen, die ja Pestizidwirkstoffe zulässt. Jetzt bemerken wir, dass einige unserer Nachbarstaaten, insbesondere Dänemark, aber auch die Niederlande, anfangen, Pestizide vom Markt zu nehmen, die Wirkstoffe enthalten, die PFAS sind und die zu Trifluoracetat zerfallen, weil das die wichtigste Quelle ist für Trifluoracetat im Wasser und im Boden. Und deswegen frage ich mich, warum machen wir das in Deutschland nicht auch so? Es ist ja ganz offensichtlich, Nachbarstaaten machen das EU-rechtlich erlaubt. Und da Trifluoracetat einfach das größte Problem an der Stelle gerade ist, ist das auch einfach notwendig, wenn wir nicht wollen, dass sauberes Wasser irgendwann ein Luxusgut wird.
12: Vielen Dank, Herr Kollege Beer. Sie hatten ja in der letzten Fragestunde schon sich dazu geäußert und ich muss Ihnen auch sagen, dass es tatsächlich ein Thema ist im Zusammenhang mit der Behandlung oder mit den Regelungen zu PFAS auf europäischer Ebene. Sie wissen, es geht um ein Verbot. Und was verboten werden soll, wir warten noch auf den Prüfbericht. Und sicherlich gehört auch da dazu, dass man das mit ins Auge nehmen muss, was zu den Ewigkeitschemikalien zerfällt, also zu Trifluoracetat, also Essigsäure, genau, entsprechendes auch noch mal ins Auge fasst. Aber ich glaube, es war wichtig, dass wir in Europa eine harmonisierte Regelung haben, weil das gehört auch mit dazu, dass dann auch die gleichen Wettbewerbsbedingungen da sind.
1: Zu einer nächsten Nachfrage darf ich Marcel Bauer das Wort erteilen.
2: Und Marcel Bauer fragt für die Fraktion Die Linke.
20: An der Wasserverseuchung durch PFAS in Kommunen zum Beispiel wie Rastatt zeigt sich, wie zerstörerisch der Marktdruck wirkt. Die Landwirte und Landwirtinnen werden zu schädlichen Praktiken gezwängt, wie hier die Ausbringung von kontaminiertem Kompost. Und wir alle zahlen am Ende mit vergifteten Lebensgrundlagen durch Stoffe wie PFAS und TFA. Was wollen Sie tun, um die Macht der Agrarkonzerne und der Handelsketten zu brechen, um endlich den Landwirten und Landwirtinnen eine schonende und sozial gerechte Landwirtschaft zu ermöglichen?
12: Sehr geehrter Herr Kollege, also wenn Sie Rastatt nehmen, dann müssen Sie in Rastatt genau auch den Prozess verfolgen, wie und was passiert ist. Und Rastatt hat Klärschlämme mit aus Papierproduktion verwendet und das war jetzt nicht ein Agrarkonzern und es war auch zu jener Zeit tatsächlich erlaubt mit dieser Mischung. Und deswegen glaube ich, ist es schwierig zu sagen, jetzt das ist der Agrarkonzern und das sind gezwungen. Also ich habe bei mir vor Ort, gibt es einen Landwirtschaftsregen, der nimmt den Kalk von einem Atomkraftwerk, vom Kühlturm und verbringt den Kalk auch in der Erde, sind aber auch nicht gezwungen. Aber wichtig ist, dass man daraus lernt, nämlich daraus lernt, was da drin ist und dass man es nicht einfach auf den Acker macht. Und das Traurige dabei ist tatsächlich, dass diese Ackerfläche nicht mehr zur Verfügung stellt. Die Landwirte können diese Fläche nicht verwenden mehr und es sehr schwierig ist, tatsächlich dieses Problem vor Ort zu lösen, dass wieder angebaut werden kann. Ich glaube, man muss diese Lessons learned nehmen und aus den Erkenntnissen entsprechend dann auch mit umgehen. Und das ist jetzt wichtig, wie auch tatsächlich, was darf auf den Acker, was darf ausgebracht werden und was muss grundsätzlich verboten werden.
1: Zu einer letzten Nachfrage darf ich Dr. Julia Verlinden das Wort erteilen.
2: Julia Verlinden für Bündnis 90 Die Grünen zum Thema Wasserqualität.
21: Ja, vielen Dank, Herr Präsident. Frau Staatssekretärin, ich bin schon ein bisschen älter. Vielleicht habe ich eben eine Antwort nicht genau gehört, die Sie auf die Frage von meinem Kollegen Jan-Niklas Gesenhus geantwortet haben. Und zwar hatte er Sie ja nach der kommunalen Abwasserrichtlinie gefragt und nach der Frage, wer die vierte Reinigungsstufe finanziert. Und die Frage, inwiefern diejenigen, die Verursacher sind dafür, dass es diese vierte Reinigungsstufe in den Kläranlagen überhaupt geben muss, nämlich dass die ganzen Schadstoffe in das Wasser gelangen, zum Beispiel die Chemieindustrie, ob die wirklich verlässlich bei der Umsetzung der kommunalen Abwasserrichtlinie auch 80% finanzieren sollen. Ob Sie das noch mal bestätigen können, vielleicht habe ich es überhört. Und ich sage Ihnen gerne, warum ich ein bisschen misstrauisch bin, weil nämlich in der Chemieagenda der Bundesregierung eine Relativierung im Text zu finden ist, nämlich dass die Umsetzung in nationales Recht dieser Richtlinie eine bezahlbare chemische Produktion im Blick haben soll. Und ich doch ein bisschen misstrauisch geworden bin, was das denn heißen mag.
12: Sehr geehrte Frau Kollegin Verlinden, Sie haben ja dazu auch eine mündliche Frage gestellt, auf die ich nochmal eingehe, aber ich sehe da überhaupt keinen Widerspruch. Und ich habe auch gesagt, dass es für uns im BMUKN der Ansatz ist, dass entsprechend die erweiterte Herstellerverordnung gilt oder gelten soll und wir die 80% als Ziel haben. Und ich glaube, das ist gerecht. Man kann nicht die Dinge dann sozialisieren, wenn sie Geld kosten. Und bezüglich der Pharmaindustrie, da haben Sie jetzt gerade einen ganz wunden Punkt bei mir getroffen, weil in meinem Wahlkreis gerade ein Pharmaunternehmen dicht macht und 220 Arbeitsplätze betroffen sind. Und ich finde schon, dass wir auf der einen Seite Wettbewerbsbedingungen haben und dass in diesem Feld muss man sich bewegen, Wettbewerbsbedingungen haben, die auch eine Produktion zulassen. Die hätten Sie hier gehabt bei uns. Also wir haben noch keine vierte Reinigungsstufe, das gilt dort nicht. Und ich glaube, das ist ganz wichtig, dass man sich hier auch auseinandersetzt mit den entsprechenden Stakeholdern und eine faire und gerechte Lösung findet.
1: Vielen Dank. Ich darf die vierte Frage des Abgeordneten Tobias Matthias Peterka, AfD, aufrufen. Stand des Rückbaus der drei am 15. April 2023 abgeschalteten Kernkraftwerke.
12: Sehr geehrter Herr Kollege, die drei letzten Atomkraftwerke stellten zum 15. April 2023 den Leistungsbetrieb ein. Der Abbau dieser Anlagen hat begonnen. Es wurden zentrale Teile der Anlagen bereits stillgesetzt und abgebaut. Beispielsweise wurde mit der Zerlegung von Kern- oder Reaktordruckbehältereinbauten begonnen. Darüber hinaus wurden in allen drei Atomkraftwerken die Brennelemente aus dem Reaktordruckbehälter entladen. Für die nächsten Jahre ist die Leerung der Brennelemente-Lagerbecken eingeplant.
2: Und der Abgeordnete Tobias Peterka kann nachfragen, tut er auch.
4: Es werden in Frankreich, Schweden, Schweiz und auch Polen fleißig neue Reaktoren gebaut. Und die bei uns jetzt in Rede stehenden Isar 2, Emsland und Neckarwestheim sind ja alle baugleich. Und haben Sie sich vielleicht überlegt, zu welchem Zeitpunkt denn ein Rückbau nicht mehr möglich wäre, beziehungsweise haben Sie in Betracht gezogen, eine Reaktivierung nicht mehr möglich wäre? Und haben Sie in Betracht gezogen, den Rückbau vielleicht vorerst auf Eis zu legen? Wir könnten diese Kraftwerke schließlich noch brauchen. Wurde das überhaupt bei Ihnen angedacht?
12: Ja, sehr geehrter Kollege Peterka, uns liegen keine Anträge der Eigentümer dieser Kernkraftwerke vor. Und insofern erübrigt sich das weitere. Und im Übrigen will ich auch noch mal richtigstellen, weil Sie auch die Schweiz genannt haben. Die Schweiz hat noch keinen neuen Beschluss, in den Bau von Atomkraftwerken einzusteigen. Und sie baut auch kein neues Atomkraftwerk derzeit, sondern sie hat immer noch die alten am Laufen. Und ich glaube, man muss einfach bei den Fakten bleiben.
4: Die Schweiz plant aber. Es gibt da definitiv Planungsstände. Und man kann auch erwarten, dass die dort dann tätig werden. Für die anderen Länder gilt es aber auf jeden Fall weiterhin. Und Sie haben erwähnt, die Betreiber, genau, die melden sich derzeit nicht, weil sie genau wissen, dass die politische Lufthoheit ihnen sowieso nichts ermöglichen wird. Es gibt da auch Hintergrundgespräche, von denen man hört, die ganz anders lauten. Es sind jetzt ca. 20 Milliarden Kosten, die allein diese fünf größten Betreiber de facto auf die Stromabnehmer abwälzen werden. Machen wir uns da nichts vor. Und wie Sie wissen, ist inzwischen eine Mehrheit der Deutschen gegen den Atomausstieg. Deswegen nochmal meine Frage, wurde im Kabinett das mal wenigstens diskutiert, ob man hier politisch Konsequenzen draus zieht? Immerhin haben Sie ja die Grünen derzeit nicht in der Regierung. Man könnte ja tätig werden.
12: Sehr geehrter Herr Kollege Peterka, ich glaube, sowohl in der Schweiz wie bei uns sind die rechtlichen Grundlagen die Grundlage für Entscheidungen und nicht Umfragen. Und deswegen ist es auch nochmal wichtig, das entsprechend klarzustellen. Und wir haben den Ausstieg beschlossen, wir haben die rechtliche Grundlage, wir haben es nicht im Koalitionsvertrag. Und vielleicht sollten Sie dann auch nochmal nennen, wenn Sie 20 Milliarden irgendwie in den Raum stellen, was es dann die Bürgerinnen und Bürger kosten würde, wenn es nach dem entsprechenden Atomrecht dann wieder aufgebaut werden würde, inklusive des zusätzlichen Anfalls des Atommülls.
1: Zu einer Nachfrage darf ich dem Abgeordneten Ebner das Wort erteilen.
2: Und der Abgeordnete fragt für Bündnis 90 Die Grünen.
13: Frau Staatssekretärin, ich glaube, Sie teilen mit mir die Kenntnis, dass von fleißigem Reaktorenbau um uns herum ja keine Rede sein kann. Ganz im Gegenteil, es gibt halt Absichtserklärungen. Alle Projekte dauern viel länger und kosten ein Vielfaches von der Planung. Und relativ zur Energieerzeugung nimmt der Anteil des Atomstroms ja ab. Und wenn jetzt angesprochen wurde, wie angeblich attraktiv das doch so sein sollte, möchte ich Sie gerne fragen, ob denn Atomkraft ohne Subventionierung durch Steuermittel überhaupt wirtschaftlich sein könnte.
12: Ich will mal die Gestehungskosten anführen und da sind die Gestehungskosten der Atomkraft die höchsten und ich glaube, das spricht für sich. Und wenn wir allein schon die Kosten der zwischen Endlagerung betrachten und Endlagerung über einen derartigen Zeitraum, da können Sie gar nicht prognostizieren, wie hoch die Kosten sind. Ich habe Sie nicht verstanden, Frau Storch, vielleicht ist es auch gut so. Dass es einfach tatsächlich eine nicht prognostizierbare Summe ist. Wir sehen aber die Milliarden, die uns das im Haushalt schon kostet.
1: Zu einer Nachfrage hat sich Dr. Ingo Hahn gemeldet.
2: Und Ingo Hahn fragt jetzt für die AfD-Fraktion.
5: Ja, Herr Präsident, vielen Dank, Frau Staatssekretärin von der Bundesregierung. Ihr Bundeskanzler, Herr Merz, hat die Energiewende mit den Worten zitiert: Diese Energiewende, wenn wir sie jetzt nicht korrigieren, bringt uns um, hat er gesagt. Und den Kernkraftausstieg hat er als, ich zitiere, schweren strategischen Fehler bezeichnet. Zugleich wird berichtet, die Wiederinbetriebnahme einzelner Kernkraftwerke sei möglich. Deshalb hier meine Frage, wäre es da nicht sinnvoll, warum veranlasst die Bundesregierung Sie nicht vor diesem Hintergrund unverzüglich ein Moratorium für den weiteren Rückbau der zuletzt abgeschalteten Kernkraftwerke? Genau das wäre ja möglich, weil Sie eben gesagt haben, Sie haben keine Möglichkeit, die Betreiber hätten keine Anträge gestellt. Das wäre eine Möglichkeit, wo Ihre Bundesregierung jetzt handeln könnte. Warum tun Sie das nicht?
6: Sehr geehrter Herr Kollege von der AfD, ich beteilige mich nicht an Ihren Spekulationen. Wir haben eine Entscheidung getroffen. Wir sind nicht Eigentümer oder Betreiber. Und wir haben auch keine Anträge bisher auf dem Tisch liegen. Und wir beteiligen uns auch nicht über Spekulationen, über irgendwelche Möglichkeiten im Ausland.
1: Als weitere Nachfrage hätte jetzt Maximilian Kneller, AfD, das Wort.
17: Ja, sehr geehrter Herr Präsident, Frau Staatssekretärin, vielen Dank. Zunächst mal müsste man sagen, also wenn Sie mal diese Mehr von der teuren Kernkraft schüren, dann muss man ja schon mal fragen, warum das alle anderen Länder machen. Die machen es wahrscheinlich auch nicht aus Nächstenliebe oder weil es so teuer ist. Und da glaube ich auch, dass Kernkraft in seiner Geschichte mehr für arme Menschen getan hat durch die Produktion von günstigem Strom als die SPD. Aber das nur vorweg. Zur Frage wollte ich gerne wissen, Sie sagen ja, sprechen immer von Unabhängigkeitsenergien, da würde ich gerne von Ihnen wissen, vor dem Hintergrund, dass Sie ja so über den Daumen gepeilt 1000 große Windräder brauchen, um von der reinen Leistung her ein Kernkraftwerk zu ersetzen und dass all diese Windräder angewiesen sind auf Rohstoffe, wo China zum Teil zu 90, zum Teil zu 100% Monopolist ist, die Sie da in erheblicher Skalierung benötigen, wie Sie da auf den Begriff der Unabhängigkeitsenergie kommen, während Sie bei Uran 5, 6, 7, 8 oder noch mehr Anbieter haben, wo Sie das herbekommen können, um die Brennstäbe für die Kraftwerke zu bekommen. Da würde ich gerne wissen, wie Sie da zur Einschätzung kommen, dass wir unabhängiger sind, wenn wir die Kernkraft ablehnen und stattdessen auf diese hochteuren und hochintensiven Erneuerbaren setzen. Vielen Dank.
6: Herr Kollege Kneller, 90% einer Windkraftanlage ist recycelbar und das ist auch richtig und wichtig. Und vor allem muss beim Recyceln auch der Reststoffe nicht eine Million Jahre sicher gelagert werden, wo Generationen von unseren Nachkommen damit zu handeln haben und die Kosten zu tragen haben.
1: Als letzte Nachfrage erteile ich das Wort Jan-Niklas Gesenhus, Bündnis 90 Die Grünen.
22: Ja, vielen Dank, Herr Präsident. Wenn es parlamentarisch zulässig wäre, würde ich jetzt mutmaßen, ob der Kollege von der AfD hier lügen würde. Aber weil das ja nicht zulässig ist, glaube ich jetzt einfach mal, dass es wahrscheinlich Unkenntnis ist. Weil Sie gerade gesagt haben, alle Länder würden auf Atomkraft setzen. Es sind 15% der Länder. Das heißt, 85% der Länder betreiben keine Atomkraftwerke. Das vielleicht einmal zur Klarstellung an der Stelle. Frau Staatssekretärin, jetzt mal, wenn man sich auf diese Spekulation einließe, die Atomruinen bräuchten dann ja neue Betriebsgenehmigungen, dann müssten periodische Sicherheitsüberprüfungen gemacht werden. Die sind seit über 10 Jahren nicht mehr gemacht worden, die sind im Rückbau befindlich. Wäre das technisch überhaupt möglich, die auf den Stand zu bringen mit den Sicherheitsüberprüfungen, dass man wieder eine Betriebsgenehmigung bekommen könnte und mit welchen Kosten wäre das überhaupt verbunden?
6: Sehr geehrter Herr Kollege Gesenhus, ich kann das nicht abschätzen, welche Kosten auf die Betreiber dann zukommen, aber im Prinzip ist es ja wie, Sie haben einen Rohbau und Sie müssen alles neu machen, Sie brauchen entsprechend dann auch die Sicherheitsüberprüfungen und Sie brauchen dann auch die entsprechenden Auslegungen für den Reaktor und Brennelemente. Und vielleicht auch noch mal einen Satz, so wie das ist, wenn man Atomkraftwerke hat, ich sage jetzt nur mal auch in der Ukraine und Saporischschja, Sie sind ja auch potenzielle Ziele. Sie kosten uns viel Geld, wie zum Beispiel auch der Shelter von Tschernobyl, nur um es mal zu sagen. Und auch gucken wir natürlich, wie sich die Lage entwickelt, die radiologische Lage, zum Beispiel im Iran-Konflikt. Das können Sie nicht einfach ausblenden. Da müssen Sie schon auch das Ganze betrachten.
1: Vielen Dank. Damit kommen wir zur fünften Frage der Abgeordneten Lisa Badum, Bündnis 90 Die Grünen. Schlussfolgerung aus den Verhandlungen und Ergebnissen der ersten fossilen Ausstiegskonferenz in Santa Marta.
7: Liebe Frau Kollegin Badum, wir haben sie heute Morgen schon besprochen, aber jetzt nochmal. Die Konferenz in Santa Marta ist mit folgenden Ergebnissen zu Ende gegangen. Es gibt künftig drei gemeinsame Arbeitsstränge zur Vertiefung der Zusammenarbeit. Im ersten Strang geht es um die Erstellung von nationalen Roadmaps zur Abkehr. Der zweite Arbeitsstrang befasst sich mit makroökonomischen Abhängigkeiten und Fragen zum internationalen Finanzsystem, mit Fokus unter anderem auf die beschränkte Handlungsfähigkeit mancher Staaten durch Verschuldung, auf finanzielle Anreize und auf den Abbau von fossilen Subventionen. Im dritten Arbeitsstrang geht es um die Zusammenarbeit zwischen Produzenten- und Konsumentenländern. Und weitere Ergebnisse der Konferenz sind die Gründung einer Koordinierungsgruppe für die erwähnten Arbeitsstränge und die Vorbereitung einer Folgekonferenz, der Launch eines hochrangigen internationalen Wissenschaftspanels zum Thema der Abkehr von fossilen Energien

0: schaffen das extra ab. In einer Zeit, wo fossile Energien knapp und teuer sind, sagen Sie also, Öl- und Gasheizung sollen bis Ultimo laufen. Und daher frage ich Sie, ist dieses Gesetz klimaschädlich oder nicht? Dient dieses Gesetz einem fossilen Ausstiegsplan, wie er in Santa Marta gefordert ist, oder nicht?
1: Liebe Frau Badum, in Santa Marta wurde jetzt kein Ausstiegsplan beschlossen. Ich habe gerade aufgezeigt, auf was man sich vereinbart hat. Und ich will bezüglich eines Ausstiegsplans nochmal ausdrücklich auf den Kohleausstieg in Deutschland hinweisen und auch die Transformation und was wir in diesem Bereich Transformation tun. Außerdem auf die Klimaschutzziele, die wir erreichen wollen und müssen, und auch auf unseren Klimaschutzplan. Und es ist auch niemand verpflichtet, weiterhin eine Öl- und Gasheizung zu haben, sondern es besteht auch die Möglichkeit, zum Beispiel eine Wärmepumpe ein Wärmenetz sich anschließen zu lassen. Also insofern sehe ich da keinen Widerspruch.
0: Ja, sehr geehrte Frau Staatssekretärin, wir haben schon mehrfach über dieses neue Gesetz gesprochen und Ihre Antwort war, Sie können nicht beurteilen, ob es klimaschädlich ist, weil es nur Eckpunkte sind. Jetzt gibt es aber einen Referentenentwurf. Und deswegen möchte ich eine klare Antwort von Ihnen. Aus meiner Sicht ist es so, wenn Minister Schneider dieses Gesetz durchwinkt, dann ist seine Klimabilanz, und zwar für seine gesamte Amtszeit, jetzt schon negativ. Dieses Gesetz wird mehr Emissionen von bis zu 170 Millionen Tonnen 2040 bringen. Und es bedeutet, egal was der Minister noch Positives hier bringt, sei es bei Windkraft, bei E-Autos oder anderem, es ist schädlich für den Klimaschutz, was passiert. Deswegen frage ich Sie, wird der Minister dieses Gesetz aufhalten oder hat er schon jetzt aufgegeben und wird eine negative Bilanz als erfolgloser, als gescheiterter Umwelt- und Klimaminister in die Geschichte eingehen?
1: Sehr geehrte Frau Kollegin Badum, Sie gehen sehr hart ins Gericht mit meinem Minister und auch mit unserem Haus. Und wir sind jetzt in der Ressortabstimmung. Und für uns ist es wichtig, dass wir tatsächlich unsere Klimaschutzziele erreichen. Dazu hat sich die Bundesregierung mit dem Klimaschutzprogramm committed. Und entsprechend werden wir jetzt auch prüfen. Und es geht dann auch hier noch ins Parlamentarische, also geht dann nach der Ressortabstimmung ins Kabinett und dann ins parlamentarische Verfahren. Und insofern finde ich das mit Verlaub schon ziemlich sehr pointiert, wie Sie das gerade beschrieben haben und mein Minister entsprechend auch dargestellt haben, nicht gerechtfertigt.
2: Vielen Dank. Damit darf ich die Aussprache beenden.
3: Die Fragestunde ist damit durch. Und jetzt steigen wir in die Tagesordnung ein mit Reden am Pult. Mein Name ist Clemens Schulze. Und es folgt eine Aktuelle Stunde, die ich mit Ihnen jetzt hier noch beobachten werde. Und diese Aktuelle Stunde ist von der AfD beantragt worden. Und das an einem symbolträchtigen Datum, nämlich heute vor einem Jahr wurden Bundeskanzler Merz und die Bundesregierung vereidigt. Die AfD möchte nun über die wirtschaftspolitische Bilanz dieser Regierung diskutieren. Der erste Redner ist schon aufgerufen worden, Bernd Baumann, der erste parlamentarische Geschäftsführer. Los geht's, die Aktuelle Stunde, ein Jahr Regierung Merz.
4: Die Deutschen haben ihr Urteil bereits gefällt. Nach nur einem Jahr Regierung bewerten sie Friedrich Merz katastrophaler als jemals ein Kanzler in der gesamten Geschichte der Republik. Auch in der ganzen westlichen Welt gibt es keinen Regierungschef, den die eigene Bevölkerung für so unehrlich, so unbeliebt, für so unfähig hält. Das alles hat nur einen Grund. Friedrich Merz kann es nicht. Und mit seiner Regierung kann es auch nichts mehr werden. Er war angetreten mit dem Versprechen von Haushaltsdisziplin, von Steuersenkung, Ende des linksgrünen Klimawahns, Stopp der Migration. Merz versprach wörtlich, links ist vorbei. Wörtlich, Schluss mit den linken Spinnern. Die Forderungen waren ja richtig, es waren ja unsere Forderungen. Und darum gab es für diese Politik hier im Parlament seit der Bundestagswahl auch immer eine Mehrheit. Aber statt diese Mehrheit zu nutzen, paktiert Friedrich Merz seit einem Jahr genau mit diesen, Zitat, linken Spinnern. Diese Koalition konnte von vornherein nichts werden.

0: Herren, meine Damen und Herren, es war von Anfang an klar, dass Merz mit der SPD nichts würde umsetzen können. Die SPD kann ja gar nicht mitmachen. Sie würde sonst noch viele ihrer Restwähler verlieren, an die Linken, an die Grünen. Und es war ebenso klar, dass Union und SPD sich heillos zerstreiten würden. Und genau so ist es gekommen. Der Kanzler brüllt den Vizekanzler an, so laut, dass Presse und Öffentlichkeit es mitkriegen. Der SPD-Fraktionschef spricht dem Kanzler jede Führungsfähigkeit ab. Und spätestens seit SPD-Ministerin Baas dem Kanzler Zynismus und Menschenverachtung an den Kopf wirft, muss allen klar sein, in dieser Regierung sind alle Tischtücher zerschnitten. Selbst die FAZ vermeldet jetzt, diese Koalition ist nicht mehr zu retten. Und genauso ist es auch. Diese Regierung wird auch künftig keine der notwendigen Reformen auf den Weg bringen. Das steht jetzt schon fest mit nahezu mathematischer Gewissheit. Das wird nichts mehr. Führende Kreise in der Union haben das längst verstanden. Diese Koalition muss ein Ende haben. Christian von Stetten, Chef der größten Gruppe unter den Unionsparlamentariern, sagt wörtlich, diese Koalition hält sicher keine 4 Jahre. SPD-Union passten einfach nicht zusammen. Sein Fazit, wir müssen es beenden. Welche Durchschlagskraft diese Worte haben, zeigt sich daran, dass niemand aus der Union ihn dafür kritisiert hat. Kein Spahn, kein Dobrindt, kein Linnemann, denn sie alle wissen, der Mann hat recht. Und eben genau deshalb brauchen wir jetzt Neuwahlen. Aber viele Unionsabgeordnete, die wollen keine Neuwahlen. Ein Viertel würde ja gar nicht mehr ins Parlament kommen. Aber wenn Sie von der Union schon keine Neuwahlen wollen, dann entlassen Sie endlich die SPD-Minister aus der Regierung. Machen Sie sich frei davon, lösen Sie die Blockade und nutzen Sie die Mehrheiten hier im Bundestag, für die der Wähler gesorgt hat, meine Damen und Herren. Wir könnten alle Reformen umsetzen, die Deutschland braucht, um als führende Industrienation zu überleben. Schluss mit CO2-Abgaben, mit teurer Energie, dafür Kernkraft und Verbrennermotor. Wir müssen die irre teuren links-grünen Unsinnsprogramme einsparen und mit dem Geld die Steuern senken. Dann wäre wirklich Schluss mit links. Und das ist es, was die Republik braucht, meine Damen und Herren. Sie von der Union, Sie wissen doch selbst, unsere Industrie verliert jeden Monat Zehntausende Industriearbeitsplätze, jeden Monat. Wir verlieren unsere Weltmarktstellung, über Jahrzehnte und Jahrhunderte aufgebaut. Automobilbau, Chemie, Maschinenbau, alle Branchen. Und diese Katastrophe schlägt sich ja längst auch im Bundeshaushalt nieder. Schon 2029 ist kein Geld mehr da, nur noch für Zinsen, Soziales und Verteidigung. Meine Damen und Herren von der Union, beenden Sie diese Koalition. Denn wenn Sie es nicht tun, beenden Sie Deutschland, so wie wir es kennen.
1: Bernd Baumann war das für die AfD-Fraktion. Er fordert Neuwahlen oder eben er wirbt für eine Beteiligung der AfD an der Regierung und dem Rausschmiss der SPD. Ein Jahr Regierung unter Bundeskanzler Merz, die wirtschaftspolitische Bilanz aus Sicht der AfD ist sie verheerend. Die Antwort darauf jetzt von Gitta Connemann, parlamentarische Staatssekretärin im Wirtschaftsministerium.
2: Auswirkungen auf Deutschland als führende Industrienation. Diesen Titel hatten Sie angemahnt für diese Debatte. Sie haben über alles gesprochen, aber über eines nicht, über die Industrienation Deutschland. Sie können Gift, aber Sie haben inhaltlich jegliche Sendepause eingelegt. Und das hätte unser Land anders verdient. Fast jeder 5. Euro unserer Wirtschaftsleistung entsteht nämlich in der Industrie. Rund 20% unserer Bruttowertschöpfung hängen direkt an ihr. Übrigens 7,25 Millionen Menschen verdienen dort ihr Geld. Sie hätten Inhalte gebraucht, aber eben nicht ihre Ätzerei. Und deshalb übrigens auch Die klare Ansage an alle, die eine Deindustrialisierung fordern oder bereit sind, unsere Industrie auf grünen Altaren zu opfern. Sie legen gemeinsam die Axt an unseren Wohlstand und damit auch an unseren sozialen Frieden und an die Demokratie. Wohlstand entsteht nämlich nicht in Talkshows oder auf Klimademos oder auf anderen Demos. Er muss erwirtschaftet werden, vorneweg in der Industrie. Sie ist das Rückgrat unserer Wertschöpfung, der Motor unserer technologischen Zukunft, übrigens auch der Garant unserer strategischen Souveränität. Deshalb müssen wir Chemieland bleiben, Automobilland, Pharmaland, Stahlland, Maschinenbauland, Elektroland und damit übrigens auch Mittelstandsland. Denn im verarbeitenden Gewerbe gibt es nicht nur Konzerne, sondern auch ganz viel KMUs. Und die Zulieferindustrie ist mittelständisch geprägt. Wenn es der Industrie gut geht, geht es unserem Land gut. Doch die Realität ist auch, unsere Industrie steht unter Druck. Die Umsätze sind gesunken, 10 Quartale in Folge, 20.000 Insolvenzen im letzten Jahr, mehr als 120.000 Arbeitsplätze im letzten Jahr verloren gegangen. Natürlich gibt es Boombranchen, die Verteidigungsindustrie, der Schiffbau. Aber gerade das Flaggschiff der Automobilindustrie macht unsere Verletzlichkeit deutlich. Wir stehen an einem industriellen Wendepunkt. Die Welt um uns verändert sich rasant. Handelskonflikte nehmen zu, geopolitische Spannungen wachsen. Und in dieser Lage stellt sich auch für uns die entscheidende Frage, bleibt Deutschland führendes Industrieland? Für uns ist die Antwort klar, ja. Und es ist möglich, denn Deutschland hat immer noch ein starkes industrielles Fundament. Unsere Unternehmen sind Weltspitze, unsere Beschäftigten gehören zu den besten Fachkräften der Welt. Und deshalb haben CDU, CSU und SPD sich im Koalitionsvertrag verpflichtet, den Industriestandort Deutschland zu stärken. Maßnahmen vereinbart und wir haben geliefert. Gasspeicherumlage abgeschafft. Übertragungsnetzkosten gesenkt. Stromsteuer für energieintensive Betriebe dauerhaft reduziert. Industriestrompreis genehmigt. Und ich sage sehr deutlich, darüber ist 3 Jahre in Deutschland gesprochen worden. Unsere Bundesministerin Katharina Reiche hat dies in einigen Monaten erwirkt. Und das ist gut so. Strompreiskompensation rückwirkend für 2025 ausgeweitet auf 31 Sektoren. CCS, CCU möglich gemacht, Aufbau einer Wasserstoffwirtschaft beschleunigt, Umsetzung der EU-Richtlinie nur noch 1:1, CBAM wird überarbeitet, Genehmigungsverfahren vereinbart. Das ist die Bilanz. Das war der Anfang, ein starker Anfang. Aber jetzt muss die zweite Stufe gezündet werden. Wir brauchen bessere Standortbedingungen. Unsere Unternehmen brauchen Luft zum Atmen, weniger Bürokratie, weniger Abgaben und Steuern, innovationsfreundliche Regulierung, wettbewerbsfähige Energiekosten. Was nicht hilft, sind extreme Vorschläge von der sogenannten Alternative für Deutschland. Austritt aus der EU, Rückkehr zur D-Mark, Protektionismus. Das wäre das Ende unserer Exportnation und damit auch unserer Industrie, die Sie vermeintlich schützen wollen. Denn die meisten Exportgüter kommen aus der Industrie. Rückkehr zu russischem Gas würde bedeuten Abhängigkeit von einem Diktator. Dabei gehen ganz rechts, ganz links übrigens Hand in Hand im Parlament. Willkommen im blau-pinken Autokratenclub, aber ohne uns. Und das Letzte, Abschaffung von Migranten. 60% unserer Schweiß- und Verbindungstechniker haben Migrationshintergrund.
3: Wer soll zukünftig schweißen? Frau Staatssekretärin, die Zeit ist abgelaufen.
2: Gemeinsam für die Zukunft, für die Industrie, für unsere Wohlstand, für unsere Wertschöpfung. Dankeschön.
1: Gitta Kornemann war das, die parlamentarische Staatssekretärin im Wirtschaftsministerium. Sie wirft der AfD vor, mit ihren Plänen Deutschland schaden zu wollen. Unter Protest aus der AfD-Fraktion und Gelächter. Der nächste Redner, Julian Joswig für Bündnis 90 Die Grünen. Er ist Wirtschaftswissenschaftler und ein bisschen verletzt. Sein Arm ist in einer Schlinge, meines Wissens ein Armbruch. Aber er kriegt seine Rede mit Sicherheit hin.
4: Sehr verehrter Herr Präsident, liebe Kolleginnen und Kollegen. Ein Jahr Bundesregierung unter Friedrich Merz, das heißt auch ein Jahr Katharina Reiche als Wirtschaftsministerin. Und das Einzige, was zuverlässig gewachsen ist, ist die Enttäuschung. Denn die deutsche Wirtschaft ist enttäuscht, weil diese Regierung so viel versprochen hat und weil sie so wenig liefert. Und das wird in ganz vielen Bereichen deutlich, beispielsweise bei der Energiepolitik. Im Parlament liegt einiges, was Sie angekündigt haben, nämlich noch gar nicht vor. Keine fertige Kraftwerksstrategie, kein Gebäudemodernisierungsgesetz, keine EEG-Welle, kein Netzpaket. Ich will das ja gar nicht im Detail kommentieren. Sie wissen, dass wir es schlecht finden, aber es ist immer noch nicht im Verfahren. Während die Wirtschaft Tempo fordert, liefert diese Bundesregierung Stillstand, meine Damen und Herren. Bei der Kraftwerksstrategie zeigt sich das besonders deutlich. Frau Reiche hat Schnellboote angekündigt. Rausgekommen sind Tretboote, die nicht mal vom Ufer kommen. Am Ende blieb nämlich genau das übrig, was Robert Habeck schon längst verhandelt hatte. Und auch ihr Netzpaket sendet das falsche Signal. Nicht der Ausbau wird beschleunigt, sondern die Erneuerbaren werden ausgebremst. Und wer so handelt, macht Deutschland weiter abhängig. Und zwar genau von den Importen, die wir längst hinter uns lassen müssen, meine Damen und Herren. Keine Koalition hatte so gute Chancen wie diese. Mit einem Sondervermögen, mit 500 Milliarden Euro, mit einer reformierten Schuldenbremse, um unser Land nach vorne zu bringen und um in die Zukunft zu investieren. Aber was hat Schwarz-Rot bisher mit dem Geld gemacht? Nicht unbedingt Investitionen nach vorne gebracht in die Zukunft, sondern vor allem auch Wahlgeschenke für Markus Söder finanziert. Statt in moderne Infrastruktur zu investieren, in Brücken, in Schienen, in Digitalisierung, fließen Milliarden in kurzfristige Subventionen. Und das, meine Damen und Herren, ist keine Wirtschaftspolitik. Das ist Wahlkampf mit Steuergeld. Schauen wir uns auch mal Ihre Entlastungen an in dieser akuten fossilen Energiekrise. Sie geben 1,6 Milliarden Euro für einen Tankrabatt aus, der kaum Entlastung bringt, aber die Mineralölkonzerne subventioniert. Sie setzen auf eine 1.000 Euro Sonderprämie, die aber nicht der Staat zahlt, sondern die Unternehmen jetzt selbst ihren Arbeitnehmern geben sollen. Wie stellen Sie sich das denn vor, inmitten dieser Wirtschaftslage, bei den ganzen Handwerksbetrieben, bei den kleinen mittelständischen Betrieben? Während die fossilen Konzerne Kasse machen, können die kleinen Betriebe ihre Stromrechnung kaum noch bezahlen. Und das ist keine Entlastung, meine Damen und Herren, das ist Umverteilung vom Mittelstand zu den Mineralölkonzernen. Und zu Recht, der Mittelstand, das Handwerk, die Selbstständigen sind frustriert, denn sie versprechen über Monate die Stromsteuersenkung für alle, versprechen große Reformen zur Senkung der Lohnnebenkosten. Sie versprechen ständig Entlastung, aber es bleibt bei diesen Versprechen. Sie liefern Vertröstung und die Unternehmerinnen und Unternehmer bleiben auf der Strecke. Bei den Startups können wir wahrscheinlich an der Hand abzählen, wie oft Katharina Reiche das Wort überhaupt in den Mund genommen hat. Beim Bundeskanzler bin ich mir nicht mehr sicher, ob er weiß, wie man Startup buchstabiert. Fest steht aber, diese Regierung setzt keine Impulse für Innovation und Gründergeist. Und das ist ein wirtschaftspolitisches Trauerspiel, meine Damen und Herren. Diese Woche jährt sich nicht nur die Arbeitszeit der Bundesregierung, es ist auch Europawoche. Und deshalb möchte ich kurz meinen europapolitischen Blick auf die Arbeit von Katharina Reiche und Friedrich Merz werfen. Denn die agieren in Brüssel ja quasi als Gegenspieler von Ursula von der Leyen, ihrer eigenen Parteifreundin in der EU-Kommission. Denn die will klare Regeln für Local Content, für starke Industrie, Made in Europe, für verbindliche Kriterien, für nachhaltige Beschaffung, für mehr E-Autos in den Firmenflotten. Aber all das blockieren sie. Deutschland müsste der Motor Europas sein. Unter Merz und Reiche ist es zum Bremsklotz geworden. Und laut Umfragen ist Frau Reiche jetzt bereits deutlich unbeliebter, als ihr Vorgänger jemals war. Aber immerhin ist sie damit in bester Gesellschaft mit dem unbeliebtesten Kanzler aller Zeiten. Meine Damen und Herren, ein Jahr schwarz-rote Wirtschaftspolitik ist kein Grund zum Feiern. Und die Erwartung der Wirtschaft ist klar. Sie müssen endlich liefern, Frau Konnemann. Liefern Sie die angekündigten Reformen, liefern Sie Investitionen in Innovation und Infrastruktur und setzen Sie klare Rahmenbedingungen für eine zukunftsfähige Wirtschaft. Denn all das ist diese Bundesregierung den Menschen in unserem Land schuldig, meine Damen und Herren. Ich möchte auch abschließend ein paar Worte zur AfD sagen. Ich kann das nicht so stehen lassen, was Herr Baumann gesagt hat. Denn Sie sind keine Alternative für die deutsche Wirtschaft. Im Gegenteil, und ich möchte Frau Konnemann da explizit zusprechen. Die AfD ist die größte Gefahr für den deutschen Industriestandort, liebe Kolleginnen und Kollegen. Das sage nicht nur ich, das sagen die Unternehmen selbst und zahlreiche Wirtschaftsinstitute wie das IW Köln, die sagen, weniger Wachstum, massive Jobverluste und enorme Investitionsrisiken sind die Folgen einer AfD-Politik. Denn sie stellen genau das in Frage, worauf unser Wohlstand beruht. Offene Märkte, internationale Zusammenarbeit und ein starkes Europa. Sie wollen, dass unsere Republik scheitert, dass Demokratie und Freiheit eingeschränkt werden und die Autokratie den Einzug erhält. Aber das werden wir verhindern. Vielen Dank.
1: Julian Jostwig war das für Bündnis 90 Die Grünen mit einem Angriff auf die AfD und einem schlechten Zeugnis für Bundeswirtschaftsministerin Reiche. Julian Jostwig wirft der Bundesregierung vor, fossile Lobbypolitik zu betreiben. Jetzt Sebastian Rohloff für die SPD.
5: Die Weichen für den Aufschwung gestellt. Mit dem 500 Milliarden Sondervermögen erneuern wir marode Infrastruktur. Mit dem Wachstumsbooster ermöglichen wir steuerliche Abschreibungen und deutliche Verbesserungen für die Unternehmen, die übrigens schon gut angenommen werden. Das zeigen die Studien. Und wir senken die Energiepreise spürbar mit Wirksamkeit schon für dieses Jahr. Mehr als 1% Wachstum war für dieses Jahr vorhergesagt, aber dann kam der Iran-Krieg. Als exportorientierte Volkswirtschaft leidet Deutschland besonders unter den Folgen. Die Blockade der Straße von Hormuz lähmt die Weltwirtschaft. Gestiegene Fracht- und Transportkosten führen zu immensen Kostensteigerungen bei den Unternehmen. Und nicht zuletzt treibt der Krieg die Energiepreise hoch und dämpft den Konsum. Im Ergebnis wird sich das Wachstum in diesem Jahr wahrscheinlich halbieren. Donald Trump sei Dank, Ihr Freund im Oval Office, sorgt dafür, dass die Menschen sich hierzulande um ihre Jobs fürchten müssen. Da wäre ich mal ein bisschen bescheidener im Auftritt hier. Wir setzen uns hingegen konkret dafür ein, dass die Industrie eine Zukunft in diesem Land hat. Denn es ist klar, wir befinden uns in einer strukturellen Krise, schon länger. Unser altes Geschäftsmodell funktioniert nicht mehr wie gewohnt. China hat sich genau in den Bereichen zum Weltmarktführer entwickelt, in denen deutsche Industrie traditionell stark war. Aus einem wichtigen Absatzmarkt für deutsche Produkte ist ein globaler Konkurrent geworden. Und zudem belastet der Zollkonflikt mit den USA unsere Industrie massiv. Nicht nur, dass dadurch Exporte nach Amerika teurer werden, chinesische Waren, die sonst überwiegend in die USA gegangen wären, strömen vermehrt auf den europäischen Markt. Dagegen müssen wir uns wehren. Man muss es deutlich sagen, das Zeitalter ausschließlich freier Märkte ist vorbei. China und die USA haben das längst erkannt. Sie schützen ihre Industrie mit Zöllen und massiven Subventionen. Es kann nicht sein, dass wir in Europa als Letzte noch die Fahne des freien Welthandels hochhalten, während zeitgleich unsere Industrie durch Billigkonkurrenz und Zölle bedroht wird. Für die SPD ist klar, die EU darf sich nicht erpressen lassen. Und im Zollstreit mit den USA braucht es eine genauso entschiedene Gegenreaktion wie im Umgang mit den Dumpingprodukten aus China. Dass der Schutz heimischer Industrie funktionieren kann, zeigt übrigens das aktuelle Beispiel von ThyssenKrupp. Der Konzern wollte seine Stahlsparte bis vor kurzem noch an ein indisches Unternehmen verkaufen, Anfang Mai dann plötzlich die Kehrtwende. Konzernchef Lopez erklärte, dass das Stahlgeschäft wieder profitabel fortgesetzt werden kann in Deutschland. Gefragt nach den Hauptgründen für diese Entscheidung, ich zitiere, veränderte regulatorische Rahmenbedingungen, Zitat Ende. Im Klartext heißt es, die Politik hat geliefert. Auf Drängen der SPD hat sich die Bundesregierung in Brüssel dafür eingesetzt, dass der Handelsschutz für die Stahlindustrie deutlich verbessert wurde. Das sichert ganz konkret Arbeitsplätze, nicht nur bei ThyssenKrupp in Duisburg, sondern auch im Saarland oder in Niedersachsen. Und klar ist, wer gerade wie ich viel durch Bayern fährt, spürt, unsere Industrie ist weiter unter Druck. Ob im Chemiedreieck in Südostbayern zum Beispiel oder der Glasindustrie in der Oberpfalz. Die Menschen fragen sich überall, ist mein Arbeitsplatz noch sicher? Können wir den Wohlstand und die Industriearbeitsplätze in unserer Region halten? Und genau deswegen kommt der Industriestrompreis rechtzeitig und zur allerhöchsten Zeit. Bundesweit werden wir damit rund 9.500 energieintensive Unternehmen entlasten und schaffen endlich mehr Planungssicherheit, gerade für die Betriebe und die Beschäftigten in Deutschland. Die SPD hat dafür lange gekämpft. Klar ist aber auch, dass wir uns unterhalten werden müssen, wie viele Subventionen in den nächsten Jahren für die Energiekosten möglich sind oder welche strukturellen Fragen wir beantworten müssen. Im nächsten Schritt ist auch klar, eine Entlastung bis Ende 2028 reicht nicht. Die Bundesregierung muss darauf drängen, dass die EU im Anschluss an die geltenden Erlaubnisse weitere Beihilfen ermöglicht, so lange, bis der Umbau der Industrie abgeschlossen ist. Und klar ist auch, unsere Wirtschaft will und muss sich wandeln. Der Iran-Krieg zeigt erneut, wie teuer die Abhängigkeit von fossilen Brennstoffen ist. Die Gaspreise sind in den letzten Wochen in die Höhe geschossen. Deshalb braucht es neben unmittelbaren Entlastungen eine langfristige Perspektive für unsere Industrie. Mit den Klimaschutzverträgen liefern wir genau diese Planbarkeit. Damit unterstützen wir energieintensive Unternehmen über 15 Jahre beim Umbau ihrer Produktion und gehen gleichzeitig als Staat voran und schaffen Leitmärkte für grüne Produkte aus der EU. Wir haben die richtigen Schritte eingeleitet, manchmal nach einer Diskussion zu viel, haben uns aber gemeinsam auf den Weg gemacht und werden den Weg als deutsche Bundesregierung im Interesse der deutschen Industrie und der deutschen Wirtschaft weiter gemeinsam gehen. Vielen Dank.
1: Sebastian Roloff war das für die SPD. Er sitzt im Wirtschaftsausschuss, lobt den Industriepreis und andere Maßnahmen der Bundesregierung. Das wird der nächste Redner wahrscheinlich ein bisschen anders sehen. Mirce Edis kommt ans Pult für die Linke, auch er Mitglied im Wirtschaftsausschuss.
6: Meine Damen und Herren, die AfD redet von Industrie, von Arbeitsplätzen, von Schutz. Das ist fast schon komisch, denn diese Partei schützt gar nichts. Sie schützt keine Jobs, sie schützt keine Zukunft, sie schützt nur ihre eigene Ideologie. Sie zeigt mit dem Finger auf Migranten, auf Europa und auf die Bundesregierung, aber niemals auf die Realität. Das ist keine Politik, das ist ein billiges Ablenkungsmanöver, ein politisches Kasperletheater. Und ich sage Ihnen, Gott bewahre, wenn diese Partei jemals in die Verantwortung kommen würde, dann gute Nacht, Industrie. Denn wer Europa zerstört, wer internationale Zusammenarbeit torpediert, wer die Energiewende blockiert, der fährt unsere Wirtschaft mit Ansage gegen die Wand. Das ist keine Alternative, das ist wirtschaftlicher Selbstmord. Und während die AfD pöbelt, macht Friedrich Merz gleich mit, nach unten treten. Das kann er gut. Gegen Arbeiter, gegen Kranke, gegen Rentner, gegen Menschen mit Migrationsgeschichte. Das ist Merz-Programm. Aber kommen wir zur Wirtschaftsrealität. Deutschland steckt mitten im Umbruch. Die alte Exportmaschine stottert. China ist längst Konkurrenz. Die USA verlangen immer mehr Zölle unter Trump. Wohl bemerkt, Trump ist der Vorbild der AfD, der unsere Industrie kaputt machen will und der gerade die Welt zerstört. Schämen Sie sich! Und was macht die Bundesregierung unter Friedrich Merz? Nichts, aber auch gar nichts. Unter Katharina Reiche heißt es, der Markt wird schon richten. Das ist, als würde man einem brennenden Haus sagen, wir überarbeiten erstmal die Bauordnung, während alles lichterloh brennt. 300.000 Jobs sind schon weg, 150 stehen in diesem Jahr auf der Kippe. Wem interessiert's? Natürlich nicht die Frau Reiche. Die Stahlindustrie blutet, die Autoindustrie blutet, Chemie blutet. Und Frau Reiche, Sie schauen nur zu. Das ist keine Politik, das ist organisierte Untätigkeit. Chillt doch mal, habt ihr zu viel Testosteron oder was? Bleibt doch mal ruhig. Und wissen Sie, wer zahlt? Nicht Ihre Aktionäre. Die kassierten nämlich sage und schreibe 60 Milliarden Euro Dividenden in 2025. 60 Milliarden, während die Menschen überlegen, wie sie ihre Miete bezahlen sollen. Das ist ihr System, Frau Reiche. Gewinne privatisieren, Risiken sozialisieren. Und dann erzählen Sie etwas von Wohlstand. Wohlstand für wen? Die Wahrheit ist doch, dieses Wirtschaftsmodell ist am Ende. Billige Energie weg, billige Arbeit vorbei, endlose Exporte, Geschichte. Und die Antwort? Aufrüstung, Panzer statt Perspektive. Ihre Panzer sollen die Wirtschaft retten. Das ist nicht nur falsch, das ist gefährlich. Was wir brauchen, ist etwas völlig anders. Wir brauchen einen starken Staat. Ein Staat, der investiert, der plant, der gestaltet und nicht nur zuschaut. Wir brauchen Industriepolitik. Echte Industriepolitik mit klaren Regeln. Kein Geld ohne Bedingung. Wer Steuergeld bekommt, muss liefern. Gute Tarifverträge, gute Löhne, mehr Mitbestimmung und Standort garantieren. Und keine Dividendenpartys auf Staatskosten. Und noch etwas. Betriebe gehören in die Hände derer, die sie am Laufen halten. Der Beschäftigten, nicht irgendwelche Aktionäre, die nie einen Fuß in die Werkhalle setzen. Die Kolleginnen und Kollegen wissen, wie Produktion funktioniert. Die Kolleginnen und Kollegen wissen, dass wo Innovation ist, nicht die Chefetagen. Und ja, wir sagen es klar, wenn der Staat rettet, dann gehört der Betrieb der Allgemeinheit. Wenn Sie hier so laut sind, dann weiß ich, dass ich alles richtig mache. Denn Industrie ist Selbstzweck. Es geht nicht um Profite, es geht um das Leben der Menschen, bezahlbares Wohnen, saubere Energie, gute Mobilität, eine Industrie, die Windräder baut und nicht Waffen, eine Industrie, die Zukunft schafft und nicht Unsicherheit. Und genau da liegt der Unterschied zur AfD. Die spalten wir verbinden, die schreit wir handeln, die hat keine Antworten, wir haben einen Plan. Und diese Regierung leider hat auch keinen. Deshalb sage ich, es reicht verdammt nochmal. Es reicht mit der Marktgläubigkeit, es reicht mit dem Stillstand, es reicht mit Politik für wenige. Wir brauchen eine Wirtschaft, die für alle da ist, nicht nur für Milliardäre, nicht nur für Großaktionäre, sondern für die Menschen, die jeden Tag arbeiten, die dieses Land am Laufen halten. Denn am Ende zählt nicht, wie hoch die Dividenden sind, sondern ob Menschen würdig leben können. Das ist die Frage und darauf brauchen wir endlich Antworten. Danke sehr.
1: Mercedes war das für die Linke. Er wirft der Bundesregierung, insbesondere Wirtschaftsministerin Reiche, vor, den Entwicklungen nur zuzuschauen. Die parlamentarische Staatssekretärin Konnemann schüttelt an dieser Stelle mit dem Kopf. Naja, und die ganze Rede wurde untermalt von Zwischenrufen aus der AfD-Fraktion. Jetzt ist Klaus Wiener dran, Wirtschaftsexperte der Unionsfraktion.
7: Ja, sehr geehrter Herr Präsident, werte Kolleginnen und Kollegen, der Titel der Aktuellen Stunde lautet: Ein Jahr Regierung unter Bundeskanzler Merz, Auswirkungen auf Deutschland als führende Industrienation. Ursprünglich hatte die AfD aber folgenden Titel gemeldet: Die Regierungskrise gefährdet das Überleben Deutschlands als führende Industrienation. Den Titel haben Sie in letzter Sekunde geändert, wahrscheinlich weil Sie selbst gemerkt haben, dass Sie in der alten Formulierung gleich zwei Fehler gemacht haben. Erstens, es gibt schlichtweg keine Regierungskrise. Das hätten Sie als notorische Pessimisten und Untergangspropheten vielleicht gerne. Dem ist aber nicht so. Was wir machen, wir ringen um gute Lösungen. Ja, mit manchmal auch unterschiedlichen Positionen, aber wir kommen zu guten Lösungen. Und ich finde, das hat Frau Konnemann gerade hier auch sehr deutlich gemacht. Zweitens wollten Sie mit dem Titel ja andeuten, die Regierung ist ursächlich dafür verantwortlich, was in der Industrie jetzt gerade passiert. Aber auch da fehlt es Ihrer Analyse wieder einmal, muss man ja leider sagen, an Tiefgang. Deshalb lassen Sie uns mal genau hinschauen. Erstens, wir haben es weltweit mit einem grassierenden Protektionismus zu tun. Nicht erst seitdem Präsident Trump die Welt mit Zöllen überzieht. Und das trifft Deutschland als Exportnation natürlich besonders hart. Zweitens, die Energiepreise sind sehr hoch, insbesondere seit dem russischen Angriffskrieg und dem Iran-Konflikt. Aber was wäre denn Ihre Antwort darauf? Sie wollen allen Ernstes wieder Öl und Gas aus Russland kaufen. Und was, frage ich Sie, würde mit den Einnahmen denn passieren? Noch mehr militärische Aufrüstung in Russland und noch mehr unschuldige Tote in der Ukraine. Ich halte das ehrlich gesagt für eine moralische Bankrotterklärung, mit der Sie hier immer wieder aufwarten. Und drittens gehört zur Wahrheit schlicht auch, dass andere Länder besser geworden sind. China ist längst keine Volkswirtschaft im Aufholprozess mehr. China ist eine hochentwickelte Volkswirtschaft, die voll in unsere Wertschöpfungsketten reingeht, Maschinenbau, Chemie, Automobilwirtschaft. Was in diesem Zusammenhang aber besonders ärgerlich ist, China arbeitet oftmals mit unfairen Mitteln, ich nenne hier Staatssubventionen und oder auch Dumping. Alle diese Herausforderungen, die ich hier gerade genannt habe, sind nicht selbstverschuldet, aber wir müssen sie natürlich annehmen, um unsere Industrie zu schützen. Was tut die Bundesregierung unter Bundeskanzler Merz seit einem Jahr? Deshalb, wir setzen auf Steigerung der Wettbewerbsfähigkeit, und zwar hier in Deutschland. Denn die Welt, die können wir nicht ändern. Allen voran bedeutet das, dass wir die Energiepolitik auf ein neues Fundament stellen. Mit gleichen Zielen, aber mit besseren Instrumenten. Wir setzen auf Technologieoffenheit und auf marktwirtschaftliche Mechanismen statt auf Staatsinterventionen und Subventionen. Da gucke ich auch ganz bewusst noch mal in diese Richtung. Konkret tun wir das mit Gesetzen.
3: Herr Abgeordneter, würden Sie eine Zwischenfrage aus der Fraktion Bündnis 90 Die Grünen gestatten?
7: Ja.
1: Und die Zwischenfrage in einer Aktuellen Stunde, ungewöhnlich für Bündnis 90 Die Grünen.
8: Zulassen. Sie sagten ja, Sie wollen die Energiepolitik auf neues Fundament stellen. Ich nehme an, Sie wollen eigentlich auch unsere Abhängigkeit verringern vom Ausland, von Autokraten, von Russland und auch von anderen autokratischen Staaten. Dann frage ich mich, warum Sie in einer Zeit, wo 50 Staaten beraten, wie wir fossile Ausstiegspläne schaffen können, wie wir aus Kohle, Öl und Gas rauskommen können, wie in dieser Zeit die Bundesregierung ein Gesetz verabschieden will, was den Bürgerinnen und Bürgern sagt: Öl- und Gasheizung, lasst sie drin bis Ultimo. Sie nehmen Es gab eine Regelung im Gebäudeenergiegesetz, dass 2044 kein fossiles Öl und Gas mehr verwendet wird. Logisch, wir wollen ja auch 2045 klimaneutral sein. Sie streichen diese Regelung, Sie schaffen diese Regelung ab. Ihre Lösung in der Energiepolitik ist also anscheinend, während alle Welt jetzt elektrifiziert, einspart, in eine gute Richtung geht, sagen Sie, wir setzen auf Öl und Gas. Ist das Ihre Lösung? Ist das die neue Energiepolitik, die Sie hier ankündigen?
1: Das fragt Lisa Badum für Bündnis 90 Die Grünen. Klaus Wiener antwortet.
9: Nein, Frau Badum, ganz sicher nicht. Und es ist ja auch so mit der Regelung, dass da keine Vorschrift drin enthalten ist, dass die Menschen das machen müssen, zum Beispiel eine Gasheizung kaufen oder eine Ölheizung. Was wir machen, ist Technologieoffenheit. Und ich bin auch davon überzeugt, dass sich die überlegenen Systeme am Markt durchsetzen werden. Das gilt für die E-Mobilität, das gilt für die Wärmepumpe. Wir haben gerade im ersten Quartal gesehen, dass die Wärmepumpe, der Absatz, um 35% gestiegen ist. Also, wenn es das überlegene System ist, dann wird es sich am Markt auch durchsetzen. Aber was uns wichtig ist, dass es sich am Markt durchsetzt und nicht dem Sie mit Subventionen dafür sorgen, dass elektrische Autos, dass Wärmepumpen extrem teuer sind. Das war der Holzweg, auf dem Sie waren. Sie versuchen mit Subventionen und Staatsinterventionen ein Produkt teurer zu machen, als es eigentlich ist. Und die Menschen müssen es am Ende ausbaden. Wir sind auf einem Weg, der weiterhin dafür sorgt, dass wir die Erneuerbaren ausbauen. Das 80%-Ziel bleibt bestehen. Das hat Frau Reiche auch immer wieder betont. Da stehen wir auch zu. Aber wir machen das technologieoffen. Und wir sagen, alles, was uns jetzt hilft, damit die Menschen endlich auch mal von niedrigen Gestehungskosten profitieren können, das machen wir jetzt. Und da sind wir genau auf dem richtigen Weg. Es ist keine Wende zurück, sondern es ist der Weg hin zu einem vernünftigen Energiekonzept. Und wenn ich das sage, würde ich noch gerne ergänzen, dass wir das konkret tun mit Gesetzen wie der Kraftwerkstrategie, dem Kapazitätsmarkt, der EEG-Novelle, dem Netzanschlusspaket, dem Bundesbedarfsplangesetz, dem Wärmeplanungsgesetz, der Energieeffizienzrichtlinie und dem Gebäudemodernisierungsgesetz. Das ist eine ganze Latte an Gesetzen, die jetzt hier ante portas sind und die auch auf gutem Weg sind. Und den Druck, und darum geht es ja hier auch, ja, das kam in Ihrer Rede, Herr Baumann, auch überhaupt nicht vor, den Druck auf die Industrie zu senken. Wir, für uns ist klar, für uns als CDU, CSU und als SPD, wir wollen, dass Deutschland Industrieland bleibt, und wir werden alles tun, damit das auch gelingt. Aber, meine Damen und Herren, wann wäre das Überleben Deutschlands als Industrienation wirklich gefährdet? Das kann ich Ihnen sagen, wenn Ihre Ideen zur Umsetzung kämen. Hier nur zwei Beispiele. Ihre undifferenzierte kritische Haltung gegenüber der EU, ja, würde den Binnenmarkt schwer beschädigen. Das ist der Wohlstandsgarant für uns. Zudem steht zu befürchten, dass Sie mit Ihren extremen Positionen uns international isolieren würden. Damit würden Sie uns wieder als Exportnation beschädigen. Und es hätte wohl auch zur Folge, dass die zuletzt deutlich gestiegenen ausländischen Direktinvestitionen wieder fallen würden. Das ist übrigens auch ein Vertrauensbeweis, den wir aus dem Ausland sehen, in Richtung deutsche Industrie. Also, die Bundesregierung befindet sich auf einem guten Weg, und das nur nach einem Jahr im Amt, nach Amtsübernahme durch Friedrich Merz, um Deutschland als starke Volkswirtschaft mit einer starken Industrie zu erhalten. Das mag nicht Ihr Ziel sein, aber es ist unseres, und darüber können Sie auch mit fehlgeleiteten Aktuellen Stunden nicht hinwegtäuschen. Herzlichen Dank.
1: Klaus Wiener für die Unionsfraktion. Er wirft der AfD vor, mit ihrer nationalen Politik der deutschen Industrie zu schaden. Es wird jetzt eine Antwort geben, denn die AfD stellt den nächsten Redner. Live Erik Holm ist schon am Pult.
10: Liebe Bürger, Herr Präsident, meine Damen und Herren, man muss die Feste ja feiern, wie sie fallen. Und vor allem muss man sie feiern, solange sie noch fallen. Ein Jahr schwarz-rot, wir gratulieren und nehmen an, dass das wahrscheinlich auch der letzte Geburtstag dieser Koalition sein wird. Bei dieser Bilanz höchstwahrscheinlich sogar. Es knarzt an allen Ecken, trotz Billionen Geldbeschaffung auf Pump. Keine gemeinsame Politikidee, gegenseitige Blockaden. Das Einzige, was da noch zusammenhält, das ist der drohende Macht- und Bedeutungsverlust. Diese Merz-Regierung, sie hat nach einem Jahr wirklich fertig. Ein Jahr Schwarz-Rot, das ist für die Bürger der blanke Horror. Energiepreisexplosion, Pleitewelle, Stagnation, Deindustrialisierung, Arbeitsplatzverluste, Flucht der Leistungsträger ins Ausland. Entsprechend sinkt auch die Zustimmung zu Kanzler Merz dramatisch. Gerade noch 13% der Leute finden ihn gut. Absoluter Tiefstwert. Wobei man weiß nicht, vielleicht geht es noch in den Minusbereich. Das ist ja beim Strompreis offensichtlich auch möglich. Die Enttäuschung jedenfalls ist riesengroß. Links ist vorbei, sagte Merz noch vor der Wahl. Nach der Wahl wird nun links regiert, angeführt von der Kleinstpartei SPD. Wo es lang geht, sagen also Klingbeil und Baas, nämlich Richtung Abgrund. Und alle Versprechen von vor der Wahl sind über Bord gekippt. Vor der Wahl hieß es von Merz, 1 Billion Steuereinnahmen, das muss doch reichen. Nach der Wahl dann die Billionen Schuldenorgie, die noch unsere Enkelkinder werden abbezahlen müssen. Vor der Wahl hieß es auch, keine Steuererhöhungen. Neue Steuern sind auf dem Weg, beziehungsweise Steuererhöhungen. Zuckersteuer, Plastiksteuer, Alkoholsteuer, Tabaksteuer, Kryptosteuer, Reichensteuer. Man muss sie sich aufschreiben, so viele Steuern, wie sie hier erhöhen wollen. Ich hoffe, ich habe nicht noch irgendwas dabei vergessen. Also nichts ist mit den Versprechen von gestern. Weiterhin heißt es, Pinocchio ist noch am Werk. Noch. Darauf liegt die Betonung. Den Leuten aber reicht's mit der Veralberung. Sie wollen, dass der offensichtliche Niedergang Deutschlands endlich aufgehalten wird. Aber das schafft man nicht mit noch mehr Steuern und noch mehr Schulden. Das schafft man auch nicht mit der Sprengung von Kühltürmen, von Kernkraftwerken. Das schafft man nur mit weniger Abgaben, weniger Bürokratie und mit mehr Freiheit. Und das ist der Weg der Alternative für Deutschland. Ich muss aber noch mal kurz zur CDU zurückkehren. Schuldenkanzler Merz hat ja jüngst gesagt, er habe keine Vollmacht, die Union umzubringen. Immerhin. Es sollte ihm aber auch klar sein, dass er erst recht keine Vollmacht hat, Deutschland zu zerstören. Aber genau das passiert mit dieser Politik, die nur den Ampelirrsinn einfach fortschreibt. Ganz ehrlich, dann hätten wir auch weiter scholzen können. Aber genau das wollten die Deutschen eben nicht. Und selbst die Unternehmer gehen ihnen mittlerweile von der Fahne. Neueste Umfrage, 32% wollen AfD wählen. Die Union liegt abgeschlagen gerade noch bei 25%. Sie verlieren jetzt auch noch ihre letzten Hochburgen. Müsste mich eigentlich nicht sorgen, aber ich möchte ja endlich eine bessere Politik für Deutschland. Unser Land kann nicht mehr warten. Es geht mittlerweile so rapide abwärts, dass wir endlich handeln müssen. Und wir sind dazu bereit. Aber Ihnen, liebe Kollegen von der Union, fehlt der Kompass mittlerweile komplett. Ihr CDU-Ministerpräsident in Sachsen empfiehlt jetzt sogar die SPD zur Landtagswahl, also die SPD, die eben bei ihren Beiträgen nicht geklatscht hat. Die wird jetzt empfohlen von Herrn Kretschmer. Irrsinn. Der Landesvorsitzende der CDU bei mir in Mecklenburg-Vorpommern ist zu Recht völlig pikiert. Und ihr ehemaliger Ministerpräsident in Sachsen-Anhalt Haseloff verlegt sich jetzt auf Drohungen an Eltern und Kinder, dass das Abi in AfD-geführten Ländern nicht anerkannt würde. Was ist denn da los bei Ihnen? Keine Argumente, nur noch Ängste schüren. Das ist doch der falsche Weg. Die Bürger, sie müssen wissen und sehen, was davon zu halten ist. Und deshalb freut sich der Osten ja auch gleich noch mehr auf die Septemberwahlen. Und danach werden wir dann in Sachsen-Anhalt und Mecklenburg-Vorpommern regieren. Dieses Versprechen gilt. Und das ist dann gut für Deutschland. Das ist der Weg zu einer vernunftorientierten Bundesregierung. Er führt eben über die Länder. Wer möchte, dass sich Deutschland wieder besinnt auf moderate Steuern, auf bezahlbare Energie und weniger Vorschriften und Gängelei? Wer will, dass die Leistungsträger, ob Arbeitnehmer oder Unternehmer, gute Chancen hier in Deutschland haben? Wer will, dass man hier mit seiner Familie sicher und mit einem kleinen bisschen Wohlstand leben kann, der weiß, dass es jetzt endlich den Wechsel braucht. Und ein Jahr nach der Regierungsbildung weiß auch jeder, dass Sie nicht die Kraft haben, die nötigen Strukturreformen anzupacken. Sie haben auch nicht die Kraft zu sparen und Sie haben nicht die Kraft, den ganzen Klimairrsinn über Bord zu schmeißen. Und deswegen brauchen wir eine neue Regierung, eine Regierung, die für den Aufbruch steht. Und das kann nur eine AfD-Regierung sein. Deswegen zum Abschluss noch mal eine kurze Umfrage. Wer soll den nächsten Kanzler stellen? Die häufigste Antwort bei dieser Umfrage.
11: Ihre Redezeit ist
10: AfD.
11: Zu Ende.
10: Wir sagen Danke für das wachsende Vertrauen.
1: Leif-Erik Holm war das für die AfD. Und was sein Vorredner schon gesagt hat, Umfragen sind keine Wahlergebnisse. Mahmoud Özdemir ist der nächste Redner für die SPD, aufgerufen von Josefine Ortleb, die jetzt die Sitzungsleitung übernommen hat. Wir hören Mahmoud Özdemir.
12: Sehr geehrte Frau Präsidentin, liebe Kolleginnen und Kollegen, wir sind Führende
11: Industrienation. Und die Partei, die den Antrag gestellt hat und über diese Industrienation, über unseren Wohlstand und die Herkunft unseres Wohlstands schwadroniert, spielt sich hier heute auf wie der Brandmeister. In Wirklichkeit sind Sie es mit Ihren amerikanischen, mit Ihren chinesischen, mit Ihren dubiosen russischen Verbindungen, die Brandstifter sind, die diesen Industriestandort und die dieses Land abschaffen wollen. Es war schon immer Einwanderung. Es waren die Trümmerfrauen, die dieses Land aufgebaut haben, die den industriellen Wohlstand hiermit aufgebaut haben. Sie haben keine Ahnung davon. Wir haben in diesem Land in den letzten Jahren 5% mehr Patente gehabt. Wir sind das Land, das beim Europäischen Patentamt auf Platz 2 direkt hinter den USA ist, was Innovation, was Forschung, was Fertigung angeht. Und dennoch gibt es Verbände in unserem Land, die sagen, die Industrie sei im freien Fall. Völlig zu Recht hat Bundeskanzler Merz, daraufhin angekündigt, dass wir die Wettbewerbsfähigkeit unseres Landes erhalten müssen. Mit allem notwendigen Respekt und Verlaub, es genügt nicht zu erhalten. Wir müssen zum Wettkampf blasen. Wir müssen wieder an die Spitze der Bewegung. Wir müssen wieder mit Stahl, Chemie, Zement und der Automobilindustrie die Innovation und der Taktgeber auf der Welt sein. Da gehören wir wieder hin. Wenn aber China 30-mal so viel, Indien 5-mal so viel Stahl produziert, wenn Batteriefabriken wie Pilze aus dem Boden schießen, dann zeigt uns das aus, wo wir in den letzten Jahren Boden verloren haben, wo wir an Tempo noch dazugewinnen müssen. Denn wir müssen wieder Wettbewerbsgleichheit herstellen, wir müssen wieder Waffengleichheit herstellen, wenn es darum geht, Transformation und Klimaneutralität anzuschicken, zu ermutigen. Aber zugleich müssen wir dafür Sorge tragen, dass diese beiden Elemente eben auch nicht den wirtschaftlichen Wohlstand unseres Landes hemmen. Wenn wir als Politik Klimaneutralität und Transformation als Ziele vorangeben, dann müssen wir auch für eine wettbewerbsgleiche Kompensation sorgen. Wir müssen auch dafür sorgen, dass unsere Industrie eben nicht auf einen Marathon geht und einen 25-Kilogramm-Gepäck-Rucksack mit auf den Rücken bekommt und dann gegen die antreten soll, die ohne Last auf dem Rücken laufen. Das geht eben nicht. Also das Einzige, was in diesem Land industrielle Züge hat, sind dumme Einwürfe von Ihrer Seite. Es ist industrieller Standard bei Ihnen, Vetternwirtschaft zu betreiben. Es ist industrieller Standard bei Ihnen, dumm zu versuchen, auf YouTube-Reden auch noch Geld zu verdienen. Das hat bei Ihnen industrieller Standard. Und wissen Sie, was Sie noch im industriellen Stil schaffen? Staatsanwaltschaftliche Ermittlungsverfahren in diesem Land mit Anfangsverdachten zu verursachen. Das schaffen Sie. Das hat bei Ihnen industriellen Standard.
1: Und mit Ihnen meint Mahmut Özdemir die AfD.
11: Wir haben ein Beschleunigungsgesetz auf den Weg gebracht, einen Industriestrompreis auf den Weg gebracht. Wir haben einen Wachstumsbooster mit auf den Weg gebracht. Und diese Bilanz mag für den einen oder anderen mager klingen, aber wir haben deshalb unseren Blick fest darauf gerichtet, was in diesem Land noch kommen muss. Und dazu zählt es, die Strompreise für die Grundstoffeindustrie, Zement, Chemie, aber auch den Stahl, den Strompreis dafür sauber, aber auch bezahlbar zu halten. Wir wollen, dass ETS und CBAM am Ende des Tages auch Unternehmen wieder befördern, Unternehmensinnovationen befördern. Und wir wollen aber auch Sicherheit schaffen. Sicherheit in den Investitionen, Sicherheit in dem Betrieb. Und wir wollen den regulatorischen Rahmen, der heute gerade schon angesprochen ist, weiter für unsere Industrie freundlicher gestalten. Wir wollen Leitmärkte haben, die nicht von alleine entstehen. Wir wollen Local Content. Wir wollen, dass Grundstoffe, die in Europa produziert werden, auch in jeder Schiene, in jeder Straße, in jeder Brücke, in jeder Schule in Europa auch verwendet werden. Das ist eben auch Europäische Union. Und ich wünsche mir, dass das Vergaberecht, was wir gemeinsam geschaffen haben, ich wünsche mir, dass die Bundesregierung in Europa antritt und einen neuen Pakt schmiedet, einen neuen Pakt für Europa, eine Montanunion 3.0, die auf Klimaneutralität setzt, die auf Innovation setzt, die die Stärken unserer Industrie in den Vordergrund stellt. Unsere Stärken sind schon immer gewesen die Mitbestimmung der Arbeitnehmerinnen und Unternehmer. Unternehmer, die wagen, ohne Wagnisse einzugehen und gemeinsam voranschreiten wollen. Sie von der AfD wollen Stillstand. Sie wollen den Status quo erhalten. Und Sie sind es, die eben keine Antwort für die Kinder und Enkel der Industriearbeitnehmerinnen und Arbeitnehmer von heute geben, wo sie denn arbeiten werden. Sie führen dieses Land wieder zurück in die Dunkelheit. Sie wollen dieses Land in die Vergangenheit führen, Herr Baumann. Und genau das ist es, wovor Sie Angst haben. Sie haben Angst davor, dass wir Sie in diesen Plenardebatten hier entlarven. industrieller Standard von Ihnen ist es, Vetternwirtschaft und auf den Anklagebänken dieses Landes zu landen. Da sind Sie im Industriestandard ganz groß. Danke für die Aufmerksamkeit.
1: Mahmut Özdemir war das für die SPD und seine gesamte Rede wurde wieder mal untermalt mit Zwischenrufen aus der AfD-Fraktion. Da ist eine ziemliche Aufregung am Start. Weiter geht's mit Sandra Stein für Bündnis 90 Die Grünen. Sie ist im zivilen Leben Unternehmerin von Beruf.
12: Liebe Kolleginnen und Kollegen, ein Jahr Schwarz-Rot im Bund. Und wenn man dieses Jahr in einem Satz zusammenfassen möchte, dann vielleicht so. Große Worte, kleine Wirkung. Die Versprechen des Bundeskanzlers habe ich noch ziemlich gut im Kopf. Wir sind nämlich im selben Wahlkreis angetreten, im Hochsauerlandkreis. Eine Region geprägt vom industriellen Mittelstand. Automobilzulieferer, Papierhersteller, Metallverarbeiter. Betriebe, die Verantwortung übernehmen, investieren und Arbeitsplätze sichern. Und die Erwartungen dieser Unternehmen waren ziemlich hoch. Schließlich hat die Union in einem Wort die Wirtschaftswende versprochen. Und jetzt ein Jahr Wirtschaftskanzler und was im Wahlkampf versprochen wurde, kommt einfach nicht an. In Gesprächen mit Unternehmerinnen und Unternehmern, egal ob im Wahlkreis oder auch hier in Berlin, höre ich immer wieder das Gleiche. Es gab Hoffnung auf Klarheit, Tempo, Planbarkeit. Heute erleben viele aber genau das Gegenteil, Hoffnungslosigkeit. Und liebe Union und liebe SPD, da reicht es auch nicht, sich nur auf den externen Schocks auszuruhen. Denn die Wahrheit ist doch, Ihre Koalition verstrickt sich im Streit. Statt Planungssicherheit erleben wir Unsicherheit. Das Vertrauen in die Koalition und in den Kanzler erodiert. 3/4 der Bürger trauen dem Kanzler wirtschaftspolitisch nichts zu. Deutlicher kann ein Urteil nicht ausfallen. Dabei sind die Menschen in diesem Land bereit, mit anzupacken. Sie wissen, dass wir vor tiefgreifenden Veränderungen stehen, in der Wirtschaft, in der Energieversorgung, am Arbeitsmarkt. Und sie sind auch bereit, diesen Weg mitzugehen. Aber dann hören Sie endlich auf, diese Leute ständig zu beschimpfen und sie als faul zu bezeichnen. Das sind Ihre Verbündeten. Das Problem liegt doch wo ganz anders. Die Bereitschaft der Menschen trifft auf eine Regierung, die es verpasst, die großen Linien klar zu ziehen. Und dabei liegt auf der Hand, was jetzt zu tun ist. Erstens, Energie muss bezahlbar, sauber und unabhängig sein. Geopolitische Entwicklungen führen uns immer wieder vor Augen, wie gefährlich fossile Abhängigkeiten sind. Steigende Energiepreise treffen besonders den Mittelstand, also genau die Betriebe, die unser Land tragen. Deshalb will ich eines ganz klar sagen. Der Ausbau der erneuerbaren Energien ist keine Ideologie. Er ist wirtschaftliche Notwendigkeit. Er ist eine Investition in unsere Unabhängigkeit, in die Stabilität der Energieversorgung und in den Schutz vor den Preisschocks durch internationale Krisen. Wer beim Thema erneuerbare Energien zögert oder widersprüchlich handelt, gefährdet genau die industrielle Basis, die er vorgibt, zu schützen. Zweitens. Unternehmen müssen gezielt entlastet werden. Die Lohnnebenkosten steigen seit Jahren. Den Beschäftigten bleibt am Ende des Monats immer weniger Geld übrig. Die Betriebe geraten bei den Arbeitskosten unter Druck. Gleichzeitig braucht unser Sozialstaat Stabilität. Doch statt struktureller Reformen erleben wir derzeit vor allem Verschiebungen zulasten der Versicherten. Der Entwurf zur GKV-Reform verlagert Kosten, anstatt das System nachhaltig zu stabilisieren. Und auch bei der Rente fehlt eine klare Perspektive. Mit dem Rentenpaket 2 wurden Flöcke eingeschlagen, bevor die Rentenkommission überhaupt Vorschläge machen konnte. Und gleichzeitig kündigt der Finanzminister an, Bundeszuschüsse zu kürzen. Ist doch klar, wer die Rechnung bezahlt, die Arbeitgeber und die Beschäftigten. Diese Politik verschiebt Probleme und sie verkauft sie uns als Lösung. Drittens, Innovation ermöglichen statt ausbremsen. Der Mittelstand ist das Rückgrat unserer Wirtschaft. Seine größte Stärke ist doch die Veränderungsbereitschaft und die Anpassungsfähigkeit. Gleichzeitig entstehen aber auch hochdynamische Start-ups in diesem Land. Deutschland hat alles, was wir brauchen. Kluge Köpfe, starke Hochschulen und Unternehmen, die Ideen in die Praxis umsetzen können. Diese Player müssen wir zusammenführen und ihnen helfen, dieses Potenzial endlich zu entfesseln. Und Unternehmen müssen das Vertrauen wiedergewinnen, dass sich Investitionen in Deutschland lohnen. Und viertens, Wir müssen Kooperation stärken. Großmächte werden immer unberechenbarer. Geopolitische Entscheidungen haben direkte Auswirkungen auf unsere Wirtschaft. Die Antwort darauf kann nur sein, mehr strategische Partnerschaften der Mittelmächte und vor allem ein starkes, selbstbewusstes Europa. Das heißt konkret, Handelsabkommen vorantreiben, Allianzen stärken und gemeinsam als europäische Kraft auftreten. Die Menschen in diesem Land sind bereit für Veränderung. Was fehlt, ist eine Regierung, die den Mut hat, sie anzuführen.
1: Das sagt Sandra Stein für Bündnis 90 Die Grünen. Sie wirft der derzeitigen Bundesregierung Mutlosigkeit vor. Da wird es jetzt wahrscheinlich eine Gegenrede geben, denn die Unionsfraktion stellt den nächsten Redner, und zwar Tilman Kuban. Der ist ja bekannt für sehr pointierte Reden. Na, noch ein Schluck Wasser, los geht's.
13: Frau Präsidentin, liebe Kolleginnen und Kollegen. Herr Baumann, Herr Holm von der AfD-Fraktion, Sie erklären ja hier in Ihren Reden, Deutschland sei dem Untergang geweint. Wer so große Töne spuckt, der muss ja ein ziemlich überzeugendes Konzept vorlegen können. Ich habe mir deswegen die Programmatik Ihrer Wirtschaftspolitik mal angesehen. So heißt es in Ihrem Wahlprogramm erstens, ich zitiere, ein Euro-Ausstieg ist förderlich für unsere Wirtschaft. Die zweitwichtigste Währung der Welt wollen Sie einfach abschaffen. Diese Währung, sie schafft Vertrauen für Investitionen, sie sorgt für Investitionen in diesem Land, sie stärkt unsere Importe, gerade im Bereich von Rohstoffen und Energie. Deswegen, diese stabile, global anerkannte Währung, die werden wir weiter stärken. Sie wollen sie zerstören und damit die Menschen ärmer machen. Zweiter Punkt. In Ihrem Wahlprogramm heißt es, Sie wollen raus aus der Europäischen Union, und Ihre Vorsitzende, Frau Weidel, fordert ein Dexit-Referendum. Deutschland profitiert wie kein anderes Land vom europäischen Binnenmarkt. 2/3 unserer Exporte gehen ins europäische Ausland. Jeder vierte Arbeitsplatz hängt an unserer Exportwirtschaft. Millionenfach sind Menschen deswegen in Lohn und Brot, und Familien werden dadurch ernährt. Gerade in diesen Zeiten werden wir diese europäische Gemeinschaft stärken. Sie hingegen wollen sie zerstören und damit die Menschen arbeitslos machen. Drittens, Sie wollen deutsche Staatsbürger millionenfach ausbürgern und differenzieren dabei nicht zwischen denjenigen, die hier straffällig werden, und denjenigen, die hier dieses Land mit am Laufen halten. Kein Industriebetrieb, kein Restaurant, kein Pflegeheim in diesem Land läuft ohne Menschen mit Migrationshintergrund. Deswegen werden wir diejenigen hier auch weiterhin willkommen heißen. Wir wollen ein offenes, ein tolerantes Land gegenüber denjenigen sein, die hier fleißig sind, die mit anpacken wollen. Sie hingegen wollen das Ganze zerstören. Das werden wir nicht zulassen. Vierter Punkt. Sie fordern ein Rentenniveau von 70-70% und haben bis heute kein überzeugendes Sozialstaatsreformkonzept. Sie wissen ganz genau, dass dieses Land älter wird, dass unsere Bevölkerung älter wird und dass wir Sozialstaatsreformen brauchen. Außer leere Sprüche ist da nichts dabei. Deswegen, wir werden die Reformen durchziehen. Wir werden dafür sorgen, dass die Arbeitskosten für unsere Betriebe bezahlbar bleiben. Sie haben nichts in Ihrer Tasche. Fünfter Punkt. Sie wollen Deutschland,
14: Herr Abgeordneter, erlauben Sie eine Zwischenfrage aus der AfD.
13: Sie wollen Deutschland in die Arme der Diktatoren dieser Welt führen, indem Sie sagen, ich zitiere, wir wollen die Chancen der chinesischen Seidenstraße nutzen, oder Sie erklären, dass man die Nord Stream Pipeline doch dringend öffnen müsse. Gleichzeitig positionieren Sie sich mit Grünen und den Linken im Europaparlament gegen moderne Freihandelsabkommen, sorgen dafür, dass Mercosur möglichst nicht in Kraft tritt. Wir sind diejenigen, die in einem Jahr mit dafür gesorgt haben, dass wir 5 Freihandelsabkommen auf den Weg gebracht haben. Wir sorgen dafür, dass wir mit Indien, mit Australien, mit Mercosur, mit Indonesien, mit Mexiko, mit unseren Freunden in der Welt neue Handelsabkommen abschließen, damit unsere Wirtschaft erfolgreich sein kann. Sie hingegen wollen diese Wirtschaft zerstören und die Menschen arbeitslos machen. Genau das ist nämlich der Unterschied in der Politik, in der Wirtschaftspolitik die hier in diesem Haus herrscht. Ihr Pressesprecher hat sich nämlich entlarvt, indem er gesagt hat, ich zitiere, je schlechter es Deutschland geht, desto besser geht es der AfD. Das ist Ihre Wirtschaftspolitik. Wir werden dafür sorgen, dass Deutschland wieder an die Weltspitze geführt wird. Das ist unsere Wirtschaftspolitik. Und wenn dann, Herr Baumann, Sie sich hier hinstellen und erklären, wir sollten die Mehrheit mit Ihnen nutzen, dann sage ich Ihnen sehr deutlich, eine Partei, die offen Nazis in ihren Reihen duldet, eine Partei, die immer noch nach Russland reist, um dort Kaviar zu futtern und Krimsekt zu trinken, und eine Partei, die EU, Euro und NATO in Frage stellt, kann kein Partner für die Union sein. Ludwig Erhard, Konrad Adenauer und Helmut Kohl würden sich im Grabe umdrehen. Deswegen wird es das mit uns nicht geben.
1: Klare Ansage von Tilman Kuban für die Unionsfraktion, ein Frontalangriff auf die AfD, die jetzt die Möglichkeit hat, da eine Zwischenfrage nicht zugelassen wurde, eine Kurzintervention zu machen. Und Malte Kaufmann ist derjenige, der jetzt diese Kurzintervention macht, auf die dann Tilman Kuban antworten kann.
15: Frau Präsidentin, dass Sie die Kurzintervention zugelassen haben, Herr Kuban, das war

0: unbenommen und selbstverständlich. Aber dass sie dann auch noch behaupten, diese Lüge in die Welt setzen, wir würden millionenfach deutsche Staatsbürger abschieben wollen, das ist wirklich frech, Herr Kuban. Was wir wollen, ist Straftäter, die keine deutsche Staatsbürgerschaft haben, Illegale, wo der Fluchtgrund entfallen ist, die wollen wir abschieben, aber nicht Staatsbürger aus Deutschland. Bitte korrigieren Sie das, wir haben dagegen schon geklagt an anderer Stelle und entschuldigen Sie sich dafür. Vielen herzlichen Dank.
1: Herr Kuban, Sie können antworten, wenn
2: Sie
1: möchten.
2: Herr Kaufmann, ich weiß ja nicht, ob Sie Ihren eigenen Leuten zuhören. Aber ich habe zitiert. Es ist ein Zitat eines AfD-Abgeordneten aus Ihrer Fraktion gewesen, der damals geschrieben hat, wir werden die Menschen millionenfach ausbürgern. Das ist ein Versprechen. Das ist ein Versprechen. Das war ein Zitat aus Ihrer Fraktion. Es ist ein Trauerspiel. Es ist ein Trauerspiel, dass Sie sich davon bis heute nicht distanziert haben. Und der zweite Punkt. Es ist ein Zitat von Alice Weidel, die ja ihre Parteivorsitzende ist, die in der Financial Times erklärt hat, man würde sich für ein Referendum zu einem Dexit aussprechen. Sie, das ist das, was ich eben gerade zitiert habe. Sie sind es diejenigen, die dann erklären, wir wollen eine andere Europäische Union, wir wollen diesen Binnenmarkt erhalten. Ehrlicherweise, mit Ihnen will keiner diesen Binnenmarkt erhalten. Gucken Sie sich doch mal an, wie isoliert Sie in Europa sind, egal wo man hinkommt in Europa. Selbst bei den ganz rechts außen in Frankreich, Le Pen schmeißt Sie aus der Fraktion. Die Fratelli in Italien von Giorgia Meloni möchte mit Ihnen nichts zu tun haben. Und die Polen, die PiS, die hat für Sie nicht mal eine Tür offen, weil Sie ja meinen, wie Herr Chrupalla, dass Polen die größte Gefahr für Deutschland sei. Sie sind isoliert. Mit Ihnen will in Europa keiner spielen, weil mit Schmuddelkindern möchte niemand etwas zu tun haben.
3: Das ist also die Antwort von Tilman Kuban auf die Kurzintervention von Malte Kaufmann. Und wir haben noch ein bisschen Zeit, jedenfalls einen Teil der Rede von Beatrix von Storch zu hören, die jetzt ans Pult kommt für die AfD. Sie ist die letzte Rednerin in unserer Debatte, die jetzt auch langsam zu Ende geht.
4: Frau Präsidentin, meine Damen und Herren, ich möchte diese Rede zur Regierungskrise mit einer kontroversen These beginnen. Friedrich Merz ist kein Trottel. Deutschland wird nicht von einem Trottel gegen die Wand gefahren, der nicht weiß, was er tut. Merz weiß sehr genau, was er tut. Er hatte im Wahljahr 25 zwei Programme. Ein offizielles Wahlkampfprogramm, Migrationswende, Schuldenbremse, Wirtschaftsreform, Schluss mit Habecks Klimapolitik, links ist vorbei. Alles sehr populär, von der AfD kopiert. Und dann gab es ein heimliches Programm für die Zeit nach der Wahl. Darüber hat er nicht geredet, weil er wusste, er würde dann nicht gewählt werden. Wenn er die Wahrheit gesagt hätte im Wahlkampf, so hätte er so gewahlkämpft. Ich, Friedrich Merz, werde mich als Außenkanzler vor allem um die Ukraine kümmern. Ich werde den Verteidigungsetat verdreifachen und ich werde 1 Billion Euro zusätzlicher Schulden machen. Ich, Friedrich Merz, werde Deutschland damit in die Hände der Kapitalmärkte geben und die Kosten für die explodierenden Zinsen, die hole ich rein, indem ich spare bei den Alten, bei den Kranken, den Pflegebedürftigen und den Familien. Und ich, Friedrich Merz, werde der SPD für ihre Unterstützung alles geben, was immer sie auch fordert, auch wenn Migrations- und Wirtschaftswende dann leider unmöglich werden. Und nach der Wahl hat er das dann umgesetzt, den Wählerwillen komplett ignoriert, mit dem abgewählten Bundestag die Verfassung geändert, die Schuldenbremse geschliffen, die größte schuldenfinanzierte Rüstungsprogramm der deutschen Nachkriegsgeschichte auf den Weg gebracht, die Unterstützung der SPD mit der Fortsetzung von Einbürgerung, von Familiennachzug, Klimapolitik erkauft und 90% seiner Zeit für die Rettung der Ukraine eingesetzt. Martin Luther sagte, die Lüge ist wie ein Schneeball. Je länger man sie wälzt, umso größer wird sie. Die Schuldenlüge überrollt jetzt nicht nur Schwarz-Rot, sondern das ganze Land. Die aktuelle schwarz-rote Finanzplanung offenbart eine veritable Staatskrise in Zahlen. Bis Ende des Jahrzehnts 1 Billion Euro zusätzlicher Schulden. Eine Verdreifachung des Verteidigungsetats plus 120 Milliarden im Jahr auf 180 Milliarden. Anstieg der Neuverschuldung um 150 Milliarden und Explosion der Zinslasten plus 50 Milliarden im Jahr.

0: im Jahr auf 80 Milliarden. Vorausgesetzt, die Zinssätze steigen nicht, was sie natürlich tun.
1: Das sagte Beatrix von Storch. Eine Generalkritik an der, wie sie sagt, schuldenbasierten Politik von Friedrich Merz. Die Aktuelle Stunde geht jetzt hier langsam zu Ende und damit auch unsere Übertragung. Unsere Leitungszeit ist zu Ende. Deswegen beenden wir für heute die Übertragung hier aus dem Bundestag über eben unter anderem eine Bilanz, ein Jahr Regierung unter Bundeskanzler Merz. Morgen geht's hier weiter. Um 9 sind wir wieder für Sie da, frühmorgens. Und da geht es um die Gleichstellung von Menschen mit Einschränkungen, das sogenannte Behindertengleichstellungsgesetz. Und es geht auch um die Höhe der Krankenkassenbeiträge. Das sind so einige der Highlights hier für morgen. Ich würde mich freuen, wenn Sie morgen dann wieder dabei sind. Für heute verabschiede ich mich. Clemens Schulze wünscht einen schönen Mittwochabend, wo immer Sie uns auch zugehört haben. Ich würde mich freuen, wenn Sie morgen wieder dabei sind. Bis dann, tschüss und ade.

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1: Heute mit Katrin Aue. Herzlich willkommen. Ein Jahr schwarz-rote Bundesregierung heißt auch ein Jahr Krisenbewältigung. Das ist gleich unser Thema. Außerdem schauen wir nach Südasien. Dort sind die Menschen besonders von den Folgen der weltweiten Energiekrise betroffen. Und das Saarland macht im Ländervergleich bei der Digitalisierung einen Sprung nach vorne. Als heute vor einem Jahr die schwarz-rote Koalition an den Start gegangen ist, da galt vor allem eins: alles anders machen als die Ampel. Weniger Konflikte, einfach Probleme abarbeiten mit ruhiger Hand. So hat es der frisch gebackene Kanzler damals versprochen. Aber jetzt zum Jahrestag wirken Union und SPD nervös, weil auch sie viel über Kreuz liegen. Und die großen Reformen, die kommen erst noch. Birte Sönnigsen.
2: Zur ersten Kabinettssitzung vor genau einem Jahr spendierte der Chef eine Runde Bier. Friedrich Merz hatte extra ein 10-Liter-Fässchen aus dem Sauerland mitgebracht.
3: Das ist seit gestern gekühlt und wir werden heute Abend anstoßen auf unsere gemeinsame Arbeit. Und im Vordergrund steht das Wort Arbeit.
2: Die selbsternannte Arbeitskoalition hat ein krisenreiches erstes Jahr hinter sich. Die Stimmung ist inzwischen deutlich schlechter in der Koalition und im Land. Einige Krisen hat die Koalition selbst verursacht. Die gescheiterte Richterinnenwahl, der Rentenstreit und sie hat zu hohe Erwartungen geschürt und nicht erfüllt.
4: Die Erwartungen sind groß gewesen. Ich will nicht bestreiten, dass wir daran auch beteiligt gewesen sind, sie zu erzeugen.
2: Für andere Krisen sind etwa der Kreml oder das Weiße Haus verantwortlich. Doch statt Erfolge ihres ersten Regierungsjahres in den Mittelpunkt zu stellen, bleiben vor allem Streit und Diskussionen in Erinnerung, bemängelt auch der Fraktionsvorsitzende der Union, Jens Spahn.
5: Das waren Spiralen der Selbstvergewisserung und der Rechtfertigung. Da müssen und wollen wir raus, wieder zur gemeinsamen Arbeit in dieser Koalition.
2: Schlechte Umfragewerte für CDU, CSU und SPD haben Streit und Abgrenzungsversuche befeuert. Umfragewerte, die auch dem Kanzler Sorgen machen, wie er im ZDF sagt.
4: Es geht um die Frage, ob die Menschen in Deutschland uns, der Bundesregierung, letztendlich den politischen Parteien der demokratischen Mitte, noch etwas zutrauen und ob wir diesem Anspruch gerecht werden. Und da sage ich ganz offen, ja, wir bleiben hinter diesem Anspruch, auch dem selbstgestellten Anspruch, zurück.
2: Und plötzlich gibt es Stimmen, die von einem vorzeitigen Regierungsende warnen. Die Begriffe Minderheitsregierung und Neuwahlen geistern durchs Regierungsviertel. Der Kanzler reagiert gestern Abend darauf.
6: Träume auch niemand von Neuwahlen. Was soll denn danach dabei herauskommen? Glaubt irgendwer ernsthaft, dass ein Land im Wahlkampf inmitten einer solchen Wirtschaftskrise die notwendigen Entscheidungen treffen kann, die wir jetzt brauchen? Nein, wir wollen und wir müssen mit dieser Koalition, die wir jetzt haben, erfolgreich sein.
2: Erfolg sollen jetzt die seit langer Zeit angekündigten Reformen bringen. Gesundheit, Pflege, Steuer, Rente. Möglichst viel soll noch vor dem Sommer beschlossen oder zumindest auf den Weg gebracht werden. Dabei ist im ersten Regierungsjahr deutlich geworden, wie schwierig das werden dürfte, wo Union und SPD auseinanderliegen. Für Unionsfraktionschef Spahn geht es jetzt vor allem um eins: die Wirtschaft.
5: Wir brauchen wieder Wachstum. Wir können noch so große Erfolge haben in anderen Politikfeldern. An der Wachstumsfrage hängt auch die Schicksalsfrage der Nation, hängt auch die Zustimmung für diese Koalition. Und deswegen muss das der Schwerpunkt für die nächsten Wochen sein.
2: Schicksalshafte Wochen für die Koalition, in denen SPD-Co-Chefin Bärbel Baas sicher betonen wird, was für sie im Mittelpunkt steht.
7: Es geht um gute Arbeitsplätze, es geht um Arbeit, die sich lohnt und vor allen Dingen um ein bezahlbares Leben. Das ist unser Maßstab, auch bei allen Reformen, die wir mit auf den Weg bringen.
2: Heute stand keine große Reform auf der Tagesordnung der 43. Kabinettssitzung. Bier hat der Kanzler diesmal auch nicht mitgebracht.
3: Kein Frust trinken, das ist sowieso nicht meine Art, das habe ich noch nie gemacht.
2: Kein Frust trinken, das hatte der Kanzler schon zu Beginn seiner Amtszeit klargemacht. Deshalb gab es heute neben Kaffee, Tee und Wasser nur Dank und mahnende Worte des Bundeskanzlers, dass es zu dieser Regierung aktuell keine Alternative gebe.
1: Auf der Straße, in Arztpraxen, in Schule oder Beruf. Mehr als 13% der Menschen in Deutschland haben Diskriminierungserfahrungen gemacht. Das hat eine Studie im Auftrag der Antidiskriminierungsbeauftragten der Bundesregierung ergeben. Bei der Vorstellung im März hat Ferda Attermann betont, das sei nicht nur ein Problem für die einzelnen Betroffenen, sondern, Zitat, eine Gesellschaft, in der sich Millionen Menschen als Bürger zweiter Klasse fühlen, ist instabil und anfällig. Jetzt hat die Bundesregierung eine Reform des Allgemeinen Gleichstellungsgesetzes auf den Weg gebracht. Antonia Rüller berichtet.
0: Eine Frau bewirbt sich auf einen Job und hört im Gespräch plötzlich Fragen nach Kindern oder Familienplanung. Ein anderer Fall. Jemand bekommt keine Wohnung, weil er einen ausländischen Namen hat. Vor solcher Diskriminierung soll das Allgemeine Gleichbehandlungsgesetz schützen. Die nun von der Bundesregierung auf den Weg gebrachte Reform ist die erste inhaltliche Änderung seit fast 20 Jahren. Die unabhängige Antidiskriminierungsbeauftragte des Bundes, Ferda Attermann, sagt, bislang ist es für Betroffene oft zu schwer, sich zu wehren.
8: In anderen Ländern haben Menschen 3 Jahre, teilweise sogar 5 Jahre Zeit, um gegen eine Diskriminierung vorzugehen. In Deutschland sind das nur 2 Monate.
0: Künftig soll die Frist 4 Monate betragen. Das ist eine Verbesserung, ist Justizministerin Stefanie Hubig überzeugt. Die SPD-Politikerin hat gemeinsam mit Familienministerin Prien von der CDU die Reform erarbeitet. Attermann begrüßt die Reform zwar grundsätzlich, kritisiert aber, dass der Gesetzesentwurf nicht die Fälle umfasst, die mit staatlichen Stellen zu tun haben, also Ämtern, Polizei oder Justiz.
8: Was wir brauchen, ist eine echte Veränderung, die Menschen es erleichtert, bei Diskriminierung dagegen vorzugehen und vor allem ein Gesetz, das alle Lebensbereiche abdeckt.
0: Hintergrund der Reform sind auch die Vorgaben der EU. Mit deren Umsetzung, sagt Familienministerin Karin Prien, stärke Deutschland die Rechte derjenigen, die Opfer von Diskriminierung geworden sind. Als nächstes muss der Bundestag über das Gesetz beraten.
1: Die Europäische Kommission hat ein großes Ziel vor Augen. Sie will die Armut in der EU bis 2050 beenden. Heute hat sie dafür eine Strategie vorgelegt. Sarah Lopez berichtet aus Brüssel.
9: Da geht es um verschiedene Punkte, zum Beispiel das Wohnen. Die Kommission setzt darauf, dass die Mitgliedsländer mehr bezahlbaren und sozialen Wohnraum schaffen. Und es soll Programme geben, die verhindern, dass Menschen ihre Wohnung verlieren, etwa Frühwarnsysteme und Beratungen. Außerdem schaut die EU-Kommission auf die Kinderarmut. Die Armutsstrategie fordert bessere Bildung und Betreuungsangebote. Kinder sollten zum Beispiel kostenloses Essen in der Schule bekommen. Als drittes soll die Inklusion von Menschen mit Behinderung verbessert werden, denn die seien besonders von Armut gefährdet. Hier ist ein Ziel, dass Menschen mit Behinderung beim Reisen auf weniger Barrieren stoßen. Allerdings, die Strategie besteht vor allem aus Empfehlungen an die Mitgliedstaaten. Für den Großteil der Sozialpolitik liegt die Kompetenz bei denen und nicht bei der EU. Von der EU-Kommission gibt es für die Umsetzung der Strategie kein zusätzliches Geld. Stattdessen sollen Fonds, die es bereits gibt, besser genutzt werden. Als nächstes müssen die Mitgliedsländer über die Vorschläge beraten. Nach Angaben der EU gilt jeder 5. Mensch in der Europäischen Union als armutsgefährdet. Bei Kindern ist es sogar jedes 4.
1: Und wir bleiben bei der Europäischen Union. Die wird ja oft dafür kritisiert, dass sie auf aktuelle Krisen und Machtverschiebungen in der Welt nur ganz langsam und schwerfällig reagieren kann. Deshalb werden schon lange Reformen gefordert, zum Beispiel am Einstimmigkeitsprinzip. Bislang müssen nämlich wichtige Entscheidungen mit den Stimmen ausnahmslos aller 27 Mitgliedstaaten getroffen werden. Aber die EU müsse eben handlungsfähiger werden, findet unter anderem Außenminister Wadephul. Er will neuen Schwung in die Reformbemühungen bringen. Christina Nagel.
10: Die Europäische Union, das schwingt in der Rede von Außenminister Wadephul mit, bleibt hinter ihren Möglichkeiten zurück. Und das aus vielerlei Gründen. Weil sie ihr Potenzial nicht ausschöpft, weil sie in der Außen- und Sicherheitspolitik regelmäßig scheitert.
11: An einer aus der Zeit gefallenen Architektur.
10: Für ihn ist klar, wenn sich die Europäische Union in der sich rasant ändernden Welt behaupten will, dann muss sie sich neu aufstellen. Der CDU-Politiker versucht deshalb mit konkreten Vorschlägen neuen Schwung in die alte Strukturreformdebatte zu bringen. Das erklärte Ziel, schneller auf Krisen und Konflikte reagieren zu können, handlungsfähiger zu werden.
12: Das bedeutet, dass wir in Politikbereichen, in denen gemeinsame Fortschritte mit allen 27 Mitgliedstaaten absehbar nicht erreichbar sind, mit einer kleineren Gruppe an Staaten vorangehen.
10: Wichtig wäre es aus Wadephuls Sicht auch, dass Entscheidungen in der Außen- und Sicherheitspolitik nicht mehr zwingend einstimmig getroffen werden müssen, sondern dass eine bestimmte Mehrheit reicht.
12: Bei der Frage der Sicherheit kann uns das Einstimmigkeitsprinzip in eine existenzielle Gefahr bringen,
10: betont Wadephul und erinnert an die Blockaden einzelner Länder. Im Sinn gehabt haben dürfte er dabei das Abstimmungsverhalten Ungarns mit Blick auf Sanktionen gegen Russland und den Ukraine-Kredit. Der deutsche Außenminister spricht sich zudem für ein klareres außenpolitisches Profil der EU aus und für neue Regelungen bei EU-Erweiterungen, die er ausdrücklich begrüßt.
1: Jedes Jahr am 9. Mai feiert Russland seinen Sieg über Nazi-Deutschland mit einer großen Militärparade in Moskau. Dieses Jahr hat Machthaber Putin das zum Anlass genommen, um eine zweitägige Waffenruhe anzuregen. Wohl auch aus Angst vor ukrainischen Drohnenangriffen auf die Parade. Nun ist der ukrainische Präsident Selenskyj darauf eingegangen. Seit Mitternacht gilt eine Feuerpause. Die aber wird aus Russland mit massiven Angriffen beantwortet. Gesine Dornblüt berichtet aus dem Studio Kiew.
13: 108 Drohnen und 3 Raketen soll Russland in der vergangenen Nacht auf die Ukraine abgefeuert haben, so der ukrainische Außenminister Andriy Sybiha auf der Plattform X. Präsident Selenskyj spricht von mehr als 1800 russischen Attacken zwischen Mitternacht und 10 Uhr morgens. Artilleriebeschuss, Sturmangriffe, Luftschläge. In der Stadt Sumy im Norden der Ukraine wurde ein Kindergarten von 2 Shahid-Drohnen getroffen, so der stellvertretende Bürgermeister Stanislav Polyakov. Ein Feuer brach aus. Derzeit beseitigen Einsatzkräfte des staatlichen Katastrophenschutzes die Folgen. Unter den Trümmern waren Menschen verschüttet. Eine Frau wurde tot geborgen, 2 Menschen wurden verletzt. Kinder waren zum Zeitpunkt des Angriffs nicht in dem Gebäude. Außenminister Sybiha schrieb, die Angriffe zeigten, dass Moskau einen Frieden ablehne. Russlands Aufrufe zu einer Waffenruhe am 8. und 9. Mai bezeichnete er als vorgetäuscht. Am 9. Mai erinnert Russland traditionell mit einer Militärparade auf dem Roten Platz an den Sieg der Sowjetunion über den Faschismus 1945. Seit Jahren werden die Feiern ideologisch mit Russlands Angriffskrieg gegen die Ukraine verknüpft. Die Ukraine deutet Moskaus Drängen auf eine Feuerpause als Zeichen der Schwäche, auch angesichts der intensiven ukrainischen Drohnenangriffe auf Ziele in Russland in den vergangenen Wochen. Noch ist offen, wie die Ukraine reagieren wird. Die Zeitung Kyiv Independent zitiert einen hochrangigen, anonymen ukrainischen Beamten mit den Worten, man sehe keinen Sinn darin, für die Parade in Moskau bei der Feuerpause mitzumachen. Der Militärexperte Dmytro Schmailo sagte im ukrainischen Fernsehen, es sei offen, ob ukrainische Drohnen am 9. Mai Moskau angreifen würden. Allerdings wies er darauf hin, dass Russland seine Flugabwehr um die Hauptstadt konzentriert habe. Der Großteil unserer Drohnen würde abgefangen werden. Wir produzieren unsere Drohnen zwar billig, aber sie kosten trotzdem Geld. Wir werden uns daher eher auf andere Ziele konzentrieren, auf Erdölraffinerien und verbliebene Flugabwehrsysteme und die Arbeit fortsetzen, die wir begonnen haben. Der Experte Schmailo hält es allerdings auch für möglich, dass sich Kyiv auf eine befristete Feuerpause Ende der Woche einlässt. Dann sei allerdings die Frage, was die Ukraine im Gegenzug bekomme. Eine Möglichkeit wäre ein Gefangenenaustausch. Mir scheint, auch nur einen Ukrainer aus der Hölle zurückzuholen, ist ein absolut realistisches und notwendiges Ziel für unseren Staat. Präsident Selenskyj hat angekündigt, am Abend Berichte von Militär und Geheimdienst entgegenzunehmen und dann über die weiteren Schritte zu entscheiden.
1: Nach tagelanger Unsicherheit gibt es jetzt Neuigkeiten auf dem Kreuzfahrtschiff Hondios. Dort war letzte Woche das potenziell tödliche Hantavirus ausgebrochen. Zuletzt hat ein Labor bestätigt, dieser spezielle Virustyp, der auf dem Schiff grassiert, der ist tatsächlich auch von Mensch zu Mensch übertragbar. Heute nun die Nachricht, Spanien hat dem Schiff die Erlaubnis erteilt, einen Hafen auf den Kanaren anzulaufen. Julia Macher mit dem Stand der Dinge.
14: Allen Protesten der Kanarenregierung zum Trotz, die MV Hondius hebt Anker und nimmt nach tagelangem Warten vor den Kapverden Kurs auf Teneriffa. An Bord ein eingeflogenes niederländisches Ärzteteam und mehr als 140 Passagiere, viele von ihnen besorgt und verunsichert. 3 Mitreisende sind bereits mutmaßlich am Hantavirus gestorben, 2 werden in Krankenhäusern behandelt, 3 Erkrankte hat man in die Niederlande ausgeflogen. Der Rest der Passagiere zeigt bisher keine Symptome. Am Samstag soll das Kreuzfahrtschiff auf Teneriffa anlegen, in Granadilla de Abona, einem kaum benutzten Nebenhafen. Dort gehen die Passagiere von Bord und können nach einer Untersuchung in ihre Heimatländer zurückreisen, so die spanische Gesundheitsministerin Mónica García. Alle ausländischen Passagiere werden nach einem europäischen Zivilschutzprotokoll in ihre Heimatländer zurückgeführt. Sowohl für die medizinische Behandlung wie auch für den Transport wird es Schutzvorrichtungen geben, die jeden Kontakt mit der Bevölkerung vermeiden und auch das medizinische Personal schützen. Wie lange die internationalen Passagiere dann in Quarantäne bleiben müssen, obliege deren Heimatländern. Die Weltgesundheitsorganisation WHO hat inzwischen bestätigt, dass es sich bei den mutmaßlichen Infektionen auf dem Kreuzfahrtschiff um die seltene Andenvariante des Hunter-Virus handelt. José Antonio López Guerrero, Mikrobiologe an der Autonomen Universität Madrid.
15: Es una mala noticia.
14: Das ist eine schlechte Nachricht, weil es sich bei dieser Variante um eine Variante handelt, die nach der Infektion durch Nagetiere auch von Mensch zu Mensch übertragen wird. Aber die gute Nachricht ist, dass es sich um keine neue, bisher unbekannte Variante handelt, also um keine Mutation oder Evolution des Virus. Wir wissen also, welche Protokolle wir anwenden müssen. Eine Infektion mit dem Hunter-Virus kann zu schweren Atemwegsproblemen, hohem Fieber und Nierenversagen führen. Bei der Andenvariante verläuft eine solche Erkrankung in bis zu jedem dritten Fall tödlich. Da es weder Impfungen noch spezielle Medikamente gibt, müssen Patienten so schnell wie möglich klinisch betreut werden. Trotzdem sei die Gefahr für die Bevölkerung bei Einhaltung der Sicherheitsprotokolle gering, betont José Antonio López Guerrero. Je virulenter ein Virus ist, desto unwahrscheinlicher ist die Gefahr einer Pandemie, weil er dann eine geringere Möglichkeit hat, sich auszubreiten. Die Viren mit der größten Pandemiegefahr sind diejenigen, die sich auch zwischen asymptomatischen Personen ausbreiten, wie wir das beim Coronavirus erlebt haben oder bei Grippeviren. Das Hunter-Virus ist kein charakteristisches Pandemievirus. Dennoch, die Verunsicherung ist groß. Auch deswegen hatte die Kanarenregierung zunächst gefordert, Passagiere und Crew von den Kapverden aus zu evakuieren. Die spanische Zentralregierung kommt entgegen dieser Forderung einem Hilfsgesuch der Weltgesundheitsorganisation nach. Man sei aus humanitären und rechtlichen Gründen zur Aufnahme verpflichtet.
1: 17:45 ist es. Jetzt weitere Meldungen des Tages mit Denise Friemann.
16: Bundesarbeitsministerin Baas will im Juni einen Gesetzesentwurf zur Lockerung des 8-Stunden-Arbeitstages vorlegen. Das hat die SPD-Politikerin heute in Berlin angekündigt. Wie Baas erklärte, sollen die Regeln für flexiblere Arbeitszeiten sorgen und so die Vereinbarkeit von Familie und Beruf erleichtern. Damit verbunden sei eine digitale Arbeitszeiterfassung. Im Koalitionsvertrag haben Union und SPD vereinbart, die Möglichkeit einer wöchentlichen anstatt einer täglichen Höchstarbeitszeit zu schaffen. Nach dem geltenden Arbeitszeitgesetz ist in der Regel eine tägliche Arbeitszeit von 8 Stunden bei einer 48-Stunden-Woche die Obergrenze. Angesichts der angespannten Lage auf den Energiemärkten durch den Iran-Krieg könnte Israel Deutschland mit Flugzeugtreibstoff beliefern. Das teilte das Bundeswirtschaftsministerium mit. Im Rahmen einer bestehenden Energiepartnerschaft habe Israel Lieferungen von Kerosin und Erdgas in Aussicht gestellt. Angaben zu Details und Mengen liegen bislang nicht vor. Nach Angaben des Ministeriums gibt es auch konstruktive Gespräche mit anderen Ländern. Durch den Iran-Krieg hat sich der Preis für Kerosin mehr als verdoppelt. Experten warnen vor möglichen Engpässen im Sommer, auch in Deutschland. Vor dem Saarbrücker Landgericht muss sich seit heute ein 36-jähriger Mann wegen versuchten Totschlags verantworten. Laut Anklage soll er an einem Abend im Mai 2025 einen Mann auf dem Gustav-Regler-Platz in Saarbrücken zunächst mit Reizgas besprüht und dann mit einer Axt angegriffen haben. Das Opfer wurde dabei einmal getroffen, blieb aber bis auf eine Reizung der Augen unverletzt. Das Opfer begleitete die Ex-Frau und deren Tochter. Auf dem Gustav-Regler-Platz war offenbar die Übergabe des Mädchens an den Angeklagten geplant, der Vater ist. Der Angeklagte bestritt die Tat und berichtete seinerseits von Drohungen seitens der Ex-Frau. Heute Abend entscheidet sich, wer im Finale der Fußball Champions League gegen Arsenal antreten wird. In München treffen Paris Saint-Germain und der FC Bayern München aufeinander. Anpfiff ist um 21 Uhr und auf sportschau.de können Sie das Spiel live im Audiostream mitverfolgen.
1: Nach dem Hin und Her am Golf mit US-Geleitschutz für Tanker und Frachter ja oder nein, gilt seit gestern wieder, praktisch kein Schiff kommt durch die Straße von Hormuz durch. Heute Vormittag hat eine französische Reederei berichtet, dass eines ihrer Containerschiffe gestern angegriffen worden sei. Dabei seien mehrere Besatzungsmitglieder verletzt worden. Sprich, die Meerenge ist nach wie vor ein gefährliches Nadelöhr mit entsprechenden Folgen für die Weltwirtschaft. Besonders hart trifft das Südasien. Länder wie Indien und Bangladesch sind stark auf Energieimporte angewiesen und ein Großteil davon kommt vom Golf. Die Folgen werden in der Region jeden Tag dramatischer. Franziska Amler hat sie sich schildern lassen.
17: Ramesh Singh betreibt einen kleinen Straßenstand mitten in der indischen Hauptstadt Neu-Delhi. Der 42-Jährige verkauft beliebte Snacks wie Samosas, frittierte Teigtaschen. Die Preise sind erschwinglich, weshalb sein Stand besonders bei jungen Leuten beliebt ist. Trotz des Andrangs wirkt er nicht besonders fröhlich. Auch bei ihm machen sich die Folgen des Iran-Kriegs bemerkbar.
18: Die Krise besteht weiterhin. Gas gibt es nicht und es ist außerdem teuer. Wir werden noch 2 bis 3 Monate warten, dann schließen wir den Laden. Wir alle nutzen jetzt mehr elektrische Geräte und Kohle zum Kochen. Aber das funktioniert einfach nicht. Was sollen wir machen?
17: Nur ein paar Schritte weiter, im Restaurant von Ashwani Gupta, ist der Mittagsandrang inzwischen vorbei. Nur noch wenige Gäste sind da, eine kurze Pause, bevor es am Abend wieder voller wird. Der 38-Jährige sitzt an seinem Schreibtisch und prüft die Kasse.
19: Wir haben jetzt das erste Mal seit 3 Jahren die Preise erhöhen müssen, um 20%. Früher haben wir einige Speisen mit Gas gekocht, jetzt sind wir auf Kohle umgestiegen. Wir nehmen Holzkohle, damit der Gasverbrauch geringer ist. So versuchen wir das zu bewältigen.
17: In der 30-Millionen-Metropole Neu-Delhi macht sich die Gaskrise überall bemerkbar. Erst Anfang der Woche hat die indische Regierung ein neues Notfallprogramm über umgerechnet rund 1,7 Milliarden Euro beschlossen. Damit sollen vor allem kleine Unternehmen unterstützt werden, die kurzfristig Geldprobleme haben, sagte der Informationsminister. Doch die Abhängigkeit von Gas und Öl aus dem Nahen Osten betrifft nicht nur Indien. In ganz Südasien hat sich die Lage dramatisch zugespitzt. Rund 1400 Kilometer trennen Delhi von Bangladeschs Hauptstadt Dhaka. Dort, in der 10-Millionen-Einwohner-Metropole, ist der Geschäftsführer Mehidi Hassan unterwegs. Auch hier sind die Folgen der Energieknappheit nicht zu übersehen. Der Textilfabrikant zeigt auf die Straße und erklärt.
20: Du siehst ja den Stau hier. Ein halber Kilometer weiter ist eine Tankstelle und die Schlange ist so lang, sie geht bis hierhin. Neuerdings müssen, um Strom zu sparen, auch die Geschäfte alle früher zumachen und die Behörden auch.
17: Auch Mehidi Hassan selbst ist direkt betroffen. Er verkauft Kleidung nach Europa und in die USA. Bis vor kurzem war das sehr lukrativ. Nun steht seine Fabrik kurz vor dem Stillstand. Und nicht nur seine, für die gesamte Branche, das wirtschaftliche Rückgrat des Landes, zeichnet er ein düsteres Bild.
20: Es wird riesige Einbußen geben. Wir werden dicht machen müssen und nicht nur wir, 95% der Bekleidungsbranche. Es wird Arbeitsplatzverluste in riesigem Ausmaß geben. Tausende, nein, Millionen werden ihren Job verlieren und dann wird die ganze Wirtschaft kollabieren.
17: Noch läuft der Generator in Hassans Fabrik, von dem die Stromversorgung abhängt. Doch der Dieselkraftstoff ist rar und teuer. Ungefähr die Hälfte des Energiebedarfs von Bangladesch wird durch Lieferungen aus dem Mittleren Osten gedeckt. Ein baldiges Ende der Krise ist nicht in Sicht. Selbst wenn die Straße von Hormuz kurzfristig wieder vollständig geöffnet würde und die Seewege sicherer wären, dürfte es Wochen dauern, bis ausreichend Öl und Gas in Bangladesch ankommen und die Preise wieder spürbar sinken.
1: Aus Südasien hat Franziska Amler berichtet. Der eine, Manuel Hagel von der CDU, glaubte, seinen Wahlsieg in Baden-Württemberg schon in der Tasche zu haben. Aber dann ist der andere, Cem Özdemir von den Grünen, noch an ihm vorbeigezogen. Und jetzt wollen sie gemeinsame Sache machen. Özdemir als Ministerpräsident, Hagel als sein Vize. Heute haben sie in Stuttgart ihren Koalitionsvertrag vorgestellt. Knut Bauer berichtet.
21: Vorfahrt für die Wirtschaft. Darum geht's im Koalitionsvertrag vor allem.
4: Baden-Württemberg steht vor der größten Herausforderung seiner Geschichte, heißt es gleich im ersten Satz. Die wirtschaftliche Zukunft des Landes sei das zentrale Thema, sagte Grünen-Politiker Cem Özdemir bei der Vorstellung des Vertrags.
21: Wir haben es mit einer tiefgreifenden Strukturkrise oder einem Strukturwandel zu tun. Deshalb gehört es zur Wirklichkeitsbetrachtung leider auch dazu, dass wir nicht jeden Arbeitsplatz werden erhalten können hier. Aber wir können die Voraussetzungen dafür schaffen, dass neue, dass zukunftsfähige Arbeitsplätze bei uns in Baden-Württemberg entstehen.
4: Mit einer Hightech-Strategie will die künftige Landesregierung in Baden-Württemberg künstliche Intelligenz oder Robotik fördern. Außerdem sollen Unternehmen und Bürger von Bürokratie entlastet werden.
21: Wir wollen mit einem Effizienzgesetz Berichtspflichten automatisch auslaufen lassen, wenn sie nicht begründet verlängert werden.
4: Neugründungen von Firmen und Start-ups sollen mit einem Zukunftsfonds Baden-Württemberg unterstützt werden, gespeist aus Kapital des Landes und von privaten Geldgebern. Zweiter Schwerpunkt ist die Bildung. Grün-Schwarz will ein verbindliches und kostenfreies letztes Kindergartenjahr einführen. Mit gezielter Sprachförderung, um die Voraussetzungen für den Schulstart zu verbessern, so CDU-Landeschef Manuel Hagel.
22: Erst deutsche Sprache, dann erste Klasse. Weil unser Anspruch ist, dass jedes Kind die besten Startchancen in unserem Land bekommen soll.
4: Baden-Württemberg will auch in Zukunft am Ziel festhalten, bis 2040 und damit 5 Jahre früher als der Bund klimaneutral zu werden. Der Weg dorthin soll allerdings flexibler sein. Etwa mit Technologieoffenheit in der Automobilwirtschaft. Neben der Elektromobilität soll es weiterhin Übergangstechnologien wie hocheffiziente Verbrenner geben. Der CDU-Verhandlungsführer spricht von gemeinsamer Verantwortung.
22: Dass Grüne und CDU sich diesem gemeinsamen Gefühl von Verantwortung aus unterschiedlichen Seiten nähern, aber dabei eines immer klar ist, zum Schluss muss es gut sein für Land und Leute.
4: Was von den Plänen realisiert werden kann, hängt am Ende vom Geld ab. Aufgrund der angespannten Haushaltssituation stehen sämtliche zusätzlich finanzwirksamen Maßnahmen unter Haushaltsvorbehalt, heißt es wörtlich im Koalitionsvertrag. Nach letzten Berechnungen fehlen im Landeshaushalt bis 2029 knapp 14 Milliarden Euro. Das weiß auch Cem Özdemir.
21: Das heißt, dass wir die Entscheidungen im Lichte der jeweiligen Haushaltslage treffen werden.
4: Am Wochenende stimmen Grüne und CDU auf getrennten Parteitagen über den Koalitionsvertrag ab. Nächste Woche soll Özdemir zum neuen Ministerpräsidenten und Nachfolger von Winfried Kretschmann gewählt werden.
1: Digitalisierung, das ist mehr als nur schnelles Internet zu Hause. Dazu gehören zum Beispiel auch automatisierte Prozesse bei der Arbeit oder internetfähige Ausstattung an Schulen. Der Digitalverband Bitkom hat sich die digitale Versorgung in den Bundesländern angeschaut und die Ergebnisse heute im Länderindex 2026 veröffentlicht. SR-Wirtschaftsreporter Sven Berzelis war bei der Pressekonferenz dabei. Ich habe ihn gefragt, wie das Saarland abgeschnitten hat.
23: Also überraschend gut, würde ich sagen. Das Saarland, so wurde es heute von Bitkom betitelt, sei der große Gewinner dieser Studie. Der letzte Index ist schon 2 Jahre alt. Da lag das Saarland in der Gesamtbewertung noch auf Platz 12. Nun klettern wir auf Rang 6 und liegen dabei knapp hinter Baden-Württemberg. Deutlich vor dem Landesnachbar Rheinland-Pfalz, der aktuell auf Platz 14 liegt. Also zum Vergleich, die Spitze macht vor allem der Norden Deutschlands aus. Vorneweg Hamburg auf Platz 1, gefolgt von Berlin.
1: Was genau wurde denn jetzt angeschaut, beziehungsweise wo punkten wir im Saarland in Sachen digitaler Ausstattung?
23: Also konkret angeschaut wurden im Prinzip 4 Kategorien: Wirtschaft, Infrastruktur, Governance und Verwaltung und viertens Gesellschaft. Und gerade in der Bildung, da schneidet das Saarland sehr gut ab, liegt im Teilabschnitt Gesellschaft sogar auf Platz 1 im Bundesvergleich. Unabhängig der Frage, wie viele Tablets im Unterricht jetzt pädagogisch sinnvoll sind, macht vor allem die Verfügbarkeit von digitalen Unterrichtsmitteln den Ausschlag. Aber auch die Menge des Bildungsangebots wie IT-Unterricht oder auch der Glasfaseranschluss der Schulen selbst. Der Deutsche Lehrerverband, der hat mir im Gespräch gesagt, dass sie bundesweit seit Corona eine regelrechte Explosion an Digitalisierungen im Bildungssektor beobachten. Nicht nur im Angebot für Schülerinnen und Schüler, sondern eben auch für die Lehrer. Neben der Bildung, das ist so die eine Sache, im Saarland ist aber auch die Digitalwirtschaft gut. Gerade in der Schlüsseltechnologie ist das Saarland super aufgestellt. Also alle Unternehmen oder Start-ups, die in die Zukunft einzahlen. Das war so der Teilaspekt, der erstmal gesondert betrachtet wurde, aber eben auch zu einer guten Bewertung in der Region beiträgt.
1: Und was läuft nicht so gut?
23: Ja, so ganz klar, wer hier im Saarland ist, kennt es, der Glasfaserausbau. Da sind wir im Saarland einfach noch hinterher, aber eben auch die digitale Verwaltung. Das bessert sich zwar peu à peu, aber grundsätzlich hinken wir im Saarland einfach noch weiter hinterher, beobachtet der IT-Bundesverband Bitkom. Besser machen es die Bundesländer im Norden oder nördlich des Saarlandes, was einer der vielen Gründe ist, warum zum Beispiel Hamburg Spitzenreiter eben im Bundesvergleich ist, gefolgt von Berlin.
1: SR-Wirtschaftsreporter Sven Berzelis über die Digitalisierung der Bundesländer im Länderindex 2026, in dem das Saarland ziemlich gut abgeschnitten hat. Zum Wetter. Jetzt am Abend kann es noch Schauer und vereinzelt auch Gewitter geben. In der Nacht dann lockern die Wolken allerdings auf. Morgen ist es größtenteils bedeckt, nur selten regnet es mal. Die Höchsttemperaturen morgen 12 Grad in Rappweiler und 16 Grad in Kleinblittersdorf. Und am Freitag erst Frühnebel, aber später ein weitgehend trockener Mix aus Sonne und Wolken bei bis 21 Grad. Das war die SR Infobilanz am Abend. Mein Name ist Katrin.
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5: Bonjour à toutes et à tous, RFI en direct de Paris, il est 18h.
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5: Mercredi 6 mai, voici les titres de cette édition. Un accord ou des bombes, c'est le choix que propose une nouvelle fois le président américain Donald Trump aux représentants de l'Iran. Nous prendrons dans ce journal des nouvelles de Rokia Traoré. La chanteuse malienne a été condamnée à de la prison avec sursis. Explication dans un instant avec notre correspondant à Bruxelles. Ted Turner est mort. Le fondateur de la célèbre chaîne de télévision américaine CNN s'est éteint aujourd'hui à l'âge de 87 ans. À Singapour, la fessée à l'école est déjà autorisée pour les élèves les plus violents. Singapour souhaite élever le niveau en termes de châtiment corporel avec des coups de canne. Et puis enfin du football où la température monte à Munich, 3 heures avant le match entre le Bayern et le Paris Saint-Germain. À vivre ce soir en direct sur RFI.
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5: Il décide d'augmenter d'un coup la pression sur l'Iran. Le président américain Donald Trump menace à nouveau de bombarder le pays avec une intensité bien plus forte qu'avant si les dirigeants iraniens ne signent pas d'accord avec les États-Unis. Ce n'est pas la première fois que Donald Trump exerce ce genre de chantage. En attendant, la situation est toujours sous tension dans le détroit d'Ormuz. L'armateur français CMA-CGM a annoncé que l'un de ces bateaux avaient fait l'objet d'une attaque. Une attaque hier soir dans le détroit d'Ormuz, Oriane Verdier. La France n'est cependant pas visée, estime le président français Emmanuel Macron.
24: Oui, le porte-conteneur, un bateau de transport de marchandises, a été attaqué hier dans le détroit d'Ormuz. La zone stratégique est contrôlée par l'Iran depuis l'agression israélo-américaine le 28 février dernier. L'attaque n'a pas fait de blessés parmi les membres de l'équipage qui ont été évacués et soignés, précise l'entreprise CMA-CGM dans un communiqué. Le navire, lui, a été abîmé. Lundi, le président américain Donald Trump avait lancé le projet Liberté pour escorter, accompagner et protéger les navires bloqués dans le Golfe. L'Iran a tiré des missiles et drones contre des bâtiments militaires américains et est accusé d'avoir attaqué un site pétrolier aux Émirats arabes unis. Donald Trump a annoncé la suspension du projet Liberté cette nuit, le temps de voir si un accord pouvait être finalisé avec l'Iran. Washington continue de bloquer les ports iraniens.
5: Merci Oriane Verdier. Signal fort de la présence française dans la région. Le porte-avions français Charles de Gaulle franchit à l'heure actuelle le canal de Suez. Autrement dit, le bâtiment français passe de la mer Méditerranée au nord pour rejoindre plus au sud la mer Rouge. Le signal est que nous sommes prêts à sécuriser le détroit d'Ormuz et que nous en sommes capables, a fait savoir la présidence française. Dans l'actualité internationale, Rokia Traoré, la célèbre chanteuse malienne, condamnée aujourd'hui par un tribunal belge pour une affaire de garde d'enfants.
0: Elle a empêché sa fille de voir son père pendant des années. C'est le jugement du tribunal. Rokia Traoré a eu une fille en 2015 avec l'homme de théâtre belge Yann Gossens. Mais il a très peu vu sa fille. Et pour cette raison, il a décidé de porter plainte. C'était il y a 7 ans. Nous retrouvons en direct de Bruxelles notre correspondant Pierre Benazé. Pierre, Rokia Traoré est condamnée à 2 ans de prison avec sursis.
2: Oui, et puisque le juge l'a condamnée avec sursis, Rokia Traoré ne retournera pas en prison, sauf si elle commet exactement les mêmes faits, c'est-à-dire empêcher sa fille de voir son père. Et la menace de la prison est très concrète pour Rokia Traoré. Elle a déjà passé 7 mois en cellule à cause d'une condamnation de 2023 lors d'un procès où elle n'est pas allée. Elle avait ensuite été arrêtée en Italie en 2024 alors qu'elle allait pour y donner un concert. 4 mois plus tard, elle avait été envoyée vers une prison en Belgique. Rokia Traoré a été libérée en janvier de l'an dernier parce qu'un accord amiable était en négociation avec Yann Gossens. À l'époque, une condamnation future paraissait presque impossible. Mais depuis, le père affirme que l'accord amiable n'a pas été respecté. Le tribunal a donc condamné Rokia Traoré à 2 ans. C'est la même durée que la condamnation de 2023. Ce jugement est donc fait pour obliger la chanteuse malienne à permettre à Yann Gossens de voir sa fille.
0: Merci Pierre. Pierre Benazé, en direct de Bruxelles, dans le journal En français facile. RFI à Paris à 18h06. Il avait créé aux États-Unis en 1980 la première chaîne de télévision d'information en continu 24 heures sur 24. Ted Turner est mort aujourd'hui à l'âge de 87 ans. Donald Trump vient de rendre hommage à Ted Turner, un grand nom de l'histoire de la télévision américaine, vient de déclarer le président américain. Sa visite va déplacer sûrement des foules. Le pape Léon XIV pourrait venir en France fin septembre de cette année. Le représentant des catholiques dans le monde passerait par Paris. Puis Lourdes annonce la conférence des évêques de France. Des informations toujours au conditionnel car pas encore confirmées par le Vatican. À Singapour, la fessée à l'école est déjà autorisée. Manière de lutter contre le harcèlement scolaire, les violences à l'école, précisent les autorités singapouriennes. Mais depuis aujourd'hui, le gouvernement de Singapour a dévoilé un autre cadre très précis pour pouvoir frapper les élèves. Parmi ces nouvelles mesures, Margot Van de Webeck, bonjour.
7: Bonjour.
0: Un fait particulièrement marquant fait polémique.
7: Oui, la fessée n'a jamais été interdite dans les écoles à Singapour, mais le ministre de l'Éducation autorise maintenant les coups de canne pour punir les élèves harceleurs, donc ceux qui font du mal à leurs camarades. Les garçons âgés de plus de 9 ans peuvent recevoir jusqu'à 3 coups quand les faits sont graves, mais la loi interdit de frapper les filles. À Singapour, le nombre d'élèves harcelés a presque doublé en 10 ans. Les coups ne peuvent être donnés que si aucune autre méthode n'a fonctionné. Il faut que le directeur de l'école soit d'accord et que l'enfant puisse comprendre, grâce aux coups, que ce qu'il a fait est mal. L'école se charge ensuite de son suivi psychologique. Pour justifier sa décision, le ministre affirme que les enfants apprennent à faire de meilleurs choix lorsqu'il existe des limites claires, assorties de conséquences fermes et significatives. Pourtant, l'Organisation mondiale de la santé s'oppose à la violence sur les enfants car elle nuit à leur santé.
0: Merci beaucoup Margot Van de Webeck pour toutes ces précisions. La Biennale de Venise, prête à ouvrir ses portes au public, présentée comme l'une des plus importantes expositions internationales d'art contemporain au monde. Le public est attendu à partir du 9 mai prochain. Mais dès ce matin, à l'occasion d'une présentation à la presse de cet événement, manifestation, action devant le pavillon russe. Des femmes, le visage recouvert d'une cagoule rose, leur poitrine à l'air, ont organisé une action revendiquée par les Pussy Riot et les Femen afin de dénoncer la présence de la Russie à la Biennale de Venise, la Russie pays en guerre avec l'Ukraine. À noter aussi qu'une centaine de manifestants pro-palestiniens se sont également rassemblés ce midi devant cette fois-ci le pavillon israélien. Ils ont crié des slogans contre Israël. Radio France Internationale, il est 18h passées de 9 minutes, juste après ce journal, comme à l'accoutumée, Radio Foot International. Annie Gasnier, bonjour.
8: Bonjour Adrien.
0: Avec, on pourrait dire, une équipe de Radio Foot International qui va se plier en quatre ce soir pour nous faire vivre, on espère, une soirée historique.
8: Exactement, nous sommes dans l'avant-match avec Radio Foot, première partie, et nos invités du jour qui sont déjà là, très chauds, très motivés, envie déjà d'en découdre dans le studio. Ensuite, Cédric de Oliveira assurera la retransmission du match avec en studio Thomas de Saint-Léger et Patrick Juillard. Et puis nous reviendrons en deuxième partie. S'il n'y a pas prolongation, s'il n'y a pas tir au but, nous serons là pour analyser et nous projeter sur une finale qui se disputera donc à la fin du mois du côté de Budapest.
0: Bayern, Paris Saint-Germain pour une place en finale de la Ligue des Champions à vivre ce soir sur la Radio Mondiale. RFI à Paris, 18h10.
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Georg Friedrich Händel, das Collegium Musicum 90. Um 19:01 hier in der Abendmusik auf SR Kultur. Jetzt mit einem Klassiker der Rockgeschichte, Alanis Morissette mit One Hand in My Pocket. 1995 war das, also mir kommt's vor, als wäre es gestern gewesen. Tja, wie die Zeit vergeht.

Dana Protopopescu mit dem Lied ohne Worte, Felix Mendelssohn-Bartholdy. Und von der Solistin kommen wir zum Orchester, dem Orchester Nacional de España. Aus Isaac Albéniz' Suite Española geht's nach Cádiz.

Der österreichische Schriftsteller Robert Seethaler, der hat ein neues Buch. Die Straße heißt es. Und um was es genau geht, das können Sie gleich hier auf SR Kultur hören. Literatur im Gespräch. Tilla Fuchs, die hat aber noch mehr spannende Neuerscheinungen dabei. Bleiben Sie also gerne dran. Ich darf mich verabschieden. Mein Name ist Sarah Sasso. Ich wünsche Ihnen noch einen schönen Abend.

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1: Mit Tilla Fuchs herzlich willkommen. Bücher erzählen vom Leben. Und das auch dann, wenn sie mehrheitlich den Tod zum Thema haben. Wie in Robert Seethalers Die Straße oder im Roman Kleiner Regen. Darin betrachtet der US-Autor Garth Greenwell verbrämt autobiografisch den oder seinen Körper in Extremsituationen. Welchen Wert hat ein Leben, lautet die zentrale Frage in seinem Kammerspiel zu Corona-Zeiten. Bei Sharon Dodua Otoo ist die Sache gleich auf der ersten Seite klar. Heinz Brockhaus ist tot, ermordet von Aminata Haller. Das klassische Whodunit fällt in so in etwa ist es geschehen, also flach. Zu ermitteln gibt es aber trotzdem genug im neuen Roman der Bachmann-Preisträgerin, der letzte Woche erschienen ist. Die Schwedin Elika Lagerlöf hingegen sucht in ihren Erzählungen das Absurde, das Magische, das Abwegige in der Körperlichkeit und den Körpern. In einer tollen Übersetzung von Caroline Hippe sind ihre Stories jetzt unter dem Titel Body auf Deutsch erschienen. Gleich mehr dazu. Und wir haben einen Hörbuchtipp im Programm heute zu David Soloy, Was nicht gesagt werden kann.

0: Gesungene Poesie aus Litauen. Alina Orlova war das mit Sailor. 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In Schweden wurde Elika Lagerlöfs Debüt als brillant gefeiert. Da war plötzlich ein großes Talent aufgetaucht. Und noch dazu ein besonders junges. Lagerlöf ist im Jahr 2000 geboren. Allerdings schockierte sie auch viele Leserinnen und Leser mit ihrem Debüt-Erzählband. Heute ist das Buch in deutscher Übersetzung erschienen. Body, so der Titel. Tobias Wenzel hat es gelesen und die Autorin in Schweden getroffen.
1: Elika Lagerlöf sitzt in einem Park in Stockholm und besprüht Kunsthaar mit Zuckerwasser aus einem Zerstäuber. Gleichzeitig verzwirbelt sie die Haare.
2: It does work.
3: Es funktioniert. Es entsteht eine neue Form.
2: It forms something.
1: Die Utensilien habe ich der schwedischen Autorin mitgebracht, damit sie eine Szene aus ihrer Erzählung Der Lagerraum nachstellen kann, der wohl gelungensten Geschichte ihres verstörenden Debütbandes Body. Ein Mann ertrinkt. Seine Leiche wird nicht gefunden. Jahre später führt die Witwe ihre Tochter in einen Lagerraum. Dort sprüht sie einen von der Decke hängenden Kokon aus Haaren der Familienmitglieder mit Zuckerwasser ein, damit er seine Form behält. Das sei ihr Vater, erklärt die Mutter ihrer Tochter und steckt einen Weingummi in den Kokon. Die Tochter tut es ihr nach.
3: Ich drückte die Weingummis ungefähr dort in den Kokon, wo Mamas Weingummi verschwunden war. Sie nickte mir aufmunternd zu und wieder berührte ich ihn ganz behutsam. Das gefällt ihm, sagte Mama sanft und trat ebenfalls näher.
1: Der tote Vater, seine verschwundene Leiche, der Wunsch nach einem Ort des Trauerns, das alles sei autobiografisch, erzählt Lagerlöf. Aber es gab noch einen anderen Auslöser für diese Erzählung.
2: Actually it was when I brushed my hair.
3: Das war beim Bürsten meiner damals noch sehr langen Haare. Da ist jedes Mal ein dicker Haarball an der Bürste hängen geblieben. Diese Haare, die ich in meinem Badezimmerschrank gesammelt habe, sind dann für mich zu etwas Lebendigem geworden.
1: Haare als Störfaktor finden sich auch in der Erzählung Das Café. Hier fallen die Haare von Kindern, die in einer Bäckerei arbeiten, in den Kuchenteig. Und in der Erzählung Memoiren schneidet sich ein Kleinkind mit einer Bastelschere seinen Hodensack ab, weil es nicht erwachsen werden möchte. Immer verstören Elika Lagerlöfs Geschichten. Oft stoßen sie ab. Fragt sich, ob sich auch die Autorin beim Schreiben geekelt hat.
2: No. It didn't. I didn't know that it was disgusting.
3: Nein, ich wusste nicht, dass es eklig war. Ich wollte eigentlich nur über das Absurde, das Seltsame, das Magische, das Andere schreiben.
1: Das Resultat sei dann oft eine eben nicht beabsichtigte, eklige Wirkung gewesen. Diesen Ekelfaktor versucht Elika Lagerlöf mittlerweile in ihrem Schreiben zu verhindern. Einige der Geschichten aus Body hat sie mit erst 22 geschrieben. Dafür sind sie beachtlich. Hier und da ist die Idee stärker als die Ausführung. Aber Lagerlöf ist eine feine Beobachterin. Die besten Erzählungen, so sehr sie auch ins Groteske abdriften, scheinen von ihren eigenen Erfahrungen grundiert zu sein. So ahnt man bei einer Geschichte, dass die Autorin in der ambulanten Pflege und in Bibliotheken gearbeitet hat. Eine alte Frau bekommt Essen nach Hause geliefert, aber die Frau hortet und katalogisiert es nur.
3: In einem der Aktenschränke lagen die vakuumverpackten Mahlzeiten gestapelt, mit Datum und Anmerkungen versehen. Roastbeef mit Kartoffelpüree, 29.07.1952.
1: Körper und Körperlichkeit sind, der Titel Body lässt es erahnen, zentral in diesen Erzählungen. Hier und da wirken die Körper so, als könnte man sie folgenlos auseinandernehmen.
3: Als Jugendliche bin ich zur Kunstschule gegangen und da habe ich mit Puppen, auch Barbie-Puppen, gearbeitet. Heute habe ich manchmal das Gefühl, dass ich beim Schreiben mit menschlichen Körpern umgehe, als würde ich mit den Körpern von Puppen spielen. Man kann mit ihnen machen, was man möchte. Man kann einer Puppe die Haare abschneiden. Im Spiel werden die Haare dann zu etwas Lebendigem.

0: Der US-amerikanische Autor Gus Greenwell hat ein ganz besonderes Problem. Die Liste seiner Auszeichnungen, Ehrungen und Nominierungen ist so lang, dass sie in seiner offiziellen Vita nur beispielhaft dargestellt werden kann. Dabei ist Greenwell erst 48, also blutjung. Für seinen aktuellen Roman »Kleiner Regen« hat der Schriftsteller, der derzeit an der New York University lehrt, den Penn Faulkner Award for Fiction sowie den Penn Oakland Josephine Miles Literary Award erhalten. Jetzt ist das Buch, das in den USA hohe Wellen geschlagen hat, auch auf Deutsch erschienen. Maike Stein hat es gelesen und mit Gus Greenwell gesprochen.
1: Garth Greenwells Spezialität ist es, die subtilen Regungen des menschlichen Bewusstseins in eine eindrückliche Sprache zu fassen. Besonders berühmt ist er für die meisterhaften Sexszenen in seinen Werken Reinheit und Was zu dir gehört. In seinem dritten Roman Kleiner Regen treffen wir denselben Erzähler wieder. Es ist der Covid-Sommer 2020 und nachdem er tagelang unter starken Schmerzen gelitten hat, überzeugt sein Lebensgefährte ihn schließlich, ärztliche Hilfe in Anspruch zu nehmen. Wie sich herausstellt, leidet der Erzähler an einer infrarenalen Aortendissektion, also einem Riss in der Hauptschlagader des Körpers. Während Ärzte verschiedener Fachrichtungen versuchen, die Ursache zu finden und die lebensbedrohliche Erkrankung zu bekämpfen, liegt der Erzähler hilflos in seinem Krankenhausbett. Greenwell interessiert sich in seinen Texten für das Verhältnis von Körper und Geist. Hier sieht er die Verbindung zwischen seinen drei Romanen, erklärt er.
2: One thing that interests me is kind of Ein Thema, das mich interessiert, ist der Körper in Krisensituationen oder in Extremsituationen. Und man könnte Sex als eine bestimmte Art von Extremsituation betrachten und Schmerz als eine andere. Der Erzähler hat das Gefühl, dass sein ganzes Leben unter Druck steht. Er sieht sich mit der eigenen Sterblichkeit konfrontiert und stellt sich Fragen darüber, was sein Leben bedeutet hat und welchen Wert es hatte.
1: Der namenlose, in Kentucky geborene Erzähler arbeitet als Schriftsteller. Mit seinem Partner, einem spanischen Dichter und Professor, der im Buch nur mit dem Buchstaben L bezeichnet wird, lebt er in Iowa City. Die fiktionalen Figuren verweisen in mancher Hinsicht auf Greenwell selbst und

0: seinen Partner Luis Munoz. Es handelt sich bei Kleiner Regen aber nicht um ein Memoir, betont der Autor, auch wenn er selbst während Covid eine ähnlich ernsthafte Erkrankung durchlebt hat. Seine eigene Erfahrung habe ihn vielmehr dazu bewegt, sie als Fiktion verarbeiten zu wollen und so besser zu verstehen. Greenwells Roman ist ein Kammerspiel. Der Protagonist ist auf sein Krankenzimmer beschränkt, das er nur verlassen darf, um sich Untersuchungen zu unterziehen. Ärzte und Krankenschwestern kommen und gehen. Manche von ihnen bauen fürsorgliche, vorübergehende Beziehungen zu ihrem Patienten auf. Doch Elle ist die einzige Person, die ihn mit dem verbindet, was er als Normalität kennt.
1: This is a narrator who
2: Das ist ein Erzähler, der in den ersten beiden Büchern sehr an der Vorstellung festhält, sein Leben sei ein Abenteuer. Ein geografisches Abenteuer, diese Bücher spielen in Osteuropa, und vielleicht auch, ja vielleicht sogar vor allem, ein erotisches Abenteuer. Und nun ist er Anfang 40 und wohnt in einer Kleinstadt in Iowa, mitten in den Vereinigten Staaten, und teilt sich eine Hypothek mit dem Mann, mit dem er zusammenlebt. Und was ich mir für den Verlauf des Buches erhoffe, ist, dass er erkennt, dass dieses Projekt, an dem er arbeitet, dieser Versuch, jemanden über viele Jahre hinweg kennenzulernen, ebenfalls ein Abenteuer ist.
0: Die Gedanken des Erzählers kreisen um die Menschen und Ereignisse, die ihn bisher geprägt haben. Etwa seine dysfunktionale Herkunftsfamilie, sein Gesangsstudium, seine Beziehung zu Elle und seine Liebe zur Kunst. Der Romantitel bezieht sich auf das Gedicht Western Wind, das den Erzähler begleitet. Er hat sein Leben der Poesie gewidmet und fragt sich jetzt, da die Ärzte auf die sehr reale Möglichkeit verweisen, dass er sterben könnte, ob diese Entscheidung die richtige war. Allein in seinem Krankenbett sinniert er auch über die politische Lage seines Heimatlandes und Begegnungen mit seinen Nachbarn in einem roten Bundesstaat.
2: Es gibt Gepflogenheiten, denen er immer sehr ablehnend gegenüberstand. Doch in diesem Moment, in dem er das Gefühl hat, sein Land stehe am Abgrund, nahe dem Ausbruch katastrophaler sozialer Gewalt, lernt er diese soziale Verhaltensform zu schätzen, die wir in Amerika Midwestern Nice nennen. Die Art, wie man Hallo sagt, wie man mit seinem Nachbarn über das Wetter spricht. Er erkennt, dass diese Rituale in Wirklichkeit sehr wertvoll sind, weil sie uns die Möglichkeit geben, einander zu begegnen, ohne Gewalt.
0: Kleiner Regen von Garth Greenwell ist ein kluger, poetischer und bewegender Roman über einen Mann, der in einer extremen Zeit körperliche und emotionale Extreme durchlebt. Und wie alle Romane dieses Autors ist er äußerst lesenswert. Kleiner Regen von Garth Greenwell ist in einer Übersetzung von Milena Adam bei Ullstein erschienen. 368 Seiten kosten im Hardcover 24 €. 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

0: Als 2006 sein erster Roman erschien, da stand er noch für Fernsehserien vor der Kamera. Und auch 10 Jahre später, als er längst Bestsellerautor war, sah Robert Seethaler keinen Grund, deswegen mit dem Drehen aufzuhören. Als Schriftsteller wurde der gebürtige Wiener, Autor unter anderem von Das Feld und Der letzte Satz, schon für den International Booker Prize nominiert und für seine Drehbücher ausgezeichnet. Sein Roman Ein ganzes Leben ist in 40 Sprachen übersetzt und wie Der Trafikant fürs Kino verfilmt worden. Nach Café ohne Namen erscheint nun Seethalers neuer Roman, Die Straße. Katrin Krämer stellt ihn vor.
1: Dieser Roman schwingt. Alles greift ineinander und kommt miteinander in Bewegung. Satzfetzen und Gedankensplitter, innere Monologe einer verliebten Blumenhändlerin und Smalltalk-Dialoge in der Bäckerei. Wie in einer Klangcollage fließen behördensprachlich abgefasste Beschwerden über ein Straßenfest genauso ein wie Dienstanweisungen im Haus Abendschein. Was sich in den Köpfen der Pflegeheimbewohner abspielt und was in den Pflegekräften vor sich geht, wenn sie mal zur Besinnung kommen, ist auch zu hören.
2: Heute Nacht ist es ruhig. Manchmal spricht einer im Schlaf, aber wenn hier im Schwesternzimmer das Radio läuft, ist selbst das Husten kaum zu hören. Am liebsten ist mir die Zeit zwischen 3 und 4. Da liegen sie in ihren Betten und treiben dahin wie in kleinen Booten. Jeder für sich ganz allein auf dem tiefen schwarzen Meer aus Benzodiazepinen.
1: Vordergründig stehen die Ereignisse im Haus Abendschein natürlich für den Tod und das Lebensende. Aber die Hoffnung stirbt hier, so wie für viele in der Straße, zuletzt.
3: Es ist ein Buch übers Leben. Der Tod interessiert mich ja nur, um dem Leben nahezukommen. Und jeder dieser Menschen kämpft für jeden Augenblick in seinem Leben. Das ist das Einzige, was mich wirklich interessiert. Der Kampf, nicht nur im Widerstand, sondern für den nächsten Tag, für den nächsten Augenblick.
1: Widerstand zeigen auch die Bewohner der Heidestraße, die man aus ihren Wohnungen haben will, damit Investoren im Zusammenspiel mit dem Magistrat ihre schnieken Stadtentwicklungsprojekte vorantreiben können, die der Straße, dem Gewachsenen und Gewohnten, die Seele rauben. Die Methoden sind entsprechend perfide. Die Häuser werden unbewohnbar gemacht, indem den Mietern die Heizungen abgeschaltet werden.
2: Die Hausverwaltungen sind gekauft, die Behörden bestochen. Einige von uns haben bereits dem Druck nachgegeben. Die 27 ist praktisch verloren. Die 25 und die 29 sind als nächstes dran.
1: Dass dem Antiquar in der Heidestraße überhaupt noch ein leerstehendes Ladenlokal vermietet wird, grenzt im Kanon der fortschreitenden Kommerzialisierung an ein Wunder. Dass er hier mit seinen alten Büchern einzieht und nun Fontane statt Fritten verkaufen will, wie sie inzwischen an jeder Ecke angeboten werden, hat auch etwas Widerständiges, ist aber zum Scheitern verurteilt.
2: Gestern kam ein Kunde herein und verwickelte mich in ein Gespräch über die Dekadenzdichtung in der Neuromantik. Über eine Stunde saß er hier, trank 3 Tassen Tee und ließ sich meine letzten Kekse schmecken, ehe er sich schließlich verabschiedete, ohne auch nur ein einziges Bändchen zu kaufen. Ich hoffe jetzt auf das Weihnachtsgeschäft.
1: Die Straße hat keinen klassischen Handlungsstrang. Stattdessen gibt die Vielstimmigkeit den Ton vor und den Takt an. Und Seethaler dirigiert seine Protagonisten und Randfiguren mit leichter Hand durch die Erschütterungen und Schicksalspaukenschläge eines Jahres von November bis November. Als Kontrapunkt webt er immer wieder bestürzend beglückende, melodisch-poetische Momente ein, die sich mitunter sogar in Beamtenbüros abspielen.
2: In der Nacht hat es geregnet, doch jetzt beginnt der Himmel sich zu bewegen, so als zöge jemand langsam eine schwere bleigraue Decke von den Dächern. Von den Traufen lösen sich letzte Tropfen. Die Morgensonne blitzt in Fenstern, Regenrinnen, Autorückspiegeln und legt breite Lichtbalken ins Magistratsfoyer, in dem goldene Staubflöckchen tanzen.
3: Das fast für mich selbst immer unglaublicher ist, dass ich das während der Arbeit ja nicht wirklich komponiere, sondern ich folge da wirklich Schritt für Schritt dem Moment, dass es wird ein Augenblick neben den anderen, hinter den anderen gesetzt und dann kommt sowas dabei raus.
1: Sowas? Das Resultat von Robert Seethalers mehr intuitiver denn kompositorischer Schreibarbeit, wie er sagt, ist ein Roman wie ein Resonanzkörper. Die aus ihm wieder klingenden Stimmen der Straßenbewohner machen die Straße zu einem allumfassenden, einzigartigen und schwingenden Erlebnisraum.
0: Katrin Krämer über Robert Seethalers neuen Roman Die Straße, erschienen im Klassen Verlag, 240 Seiten, kosten 25 Euro. Die Zitate aus dem Beitrag, die stammten aus der gleichnamigen Hörbuchfassung, die bei der Audio Verlag herausgekommen ist. Sprecher war Matthias Brandt.

0: klingt nach 1950, ist aber tatsächlich Musik aus dem Jahr 2025. Die Isländerin Laufey mit Lover Girl auf SR Kultur. Sie hören die Magazinausgabe von Literatur im Gespräch. Die britisch-deutsche Schriftstellerin Sharon Dodua O'Toole ist in London geboren und aufgewachsen, schreibt aber seit vielen Jahren Texte auf Deutsch. Seit 2016 lebt sie in Berlin und im selben Jahr gewann sie auch den renommierten Ingeborg-Bachmann-Preis. 2021 erschien ihr Romandebüt Adas Raum. Nun folgt ihr zweiter Roman. So in etwa ist es geschehen. Sally Charelle-Delin hat das Buch gelesen und mit der Autorin gesprochen.
1: Heinz Brockhaus ist tot. Das erfahren Leserinnen und Leser direkt zu Beginn dieses Romans. Während in einem klassischen Krimi nun die Jagd nach dem Täter beginnt, ist hier allerdings sofort klar, wer Heinz Brockhaus ermordet hat, nämlich Amata Haller. Sie ist die Hauptfigur in Sharon Dodua O'Toole's neuem Roman »So in etwa ist es geschehen«.
2: Sie sagt direkt am Anfang, ich habe es gemacht und ich bereue es nicht und ich werde jetzt erklären, warum, damit alle das verstehen. Und es hat mich sehr gereizt, eine solche Figur zu beschreiben, eine Figur, die dazu steht, was sie gemacht hat, also Verantwortung übernimmt. Ich habe versucht, eine Person zu beschreiben, die nicht, also sie ist nicht böse in der Hinsicht, dass wir alle ganz klar wissen, okay, das ist eine Person, mit der wir nichts zu tun haben. Ich finde, das ist eine Person, mit der wir vielleicht befreundet sein könnten oder sicherlich als Arbeitskollegin haben könnten.
1: Am Tag vor dem Geständnis sitzt Amata in ihrer Gefängniszelle und schreibt ihre Erinnerungen nieder. Damit versucht sie zu erklären, wie es so weit gekommen ist, wie ihr Kollege Heinz Brockhaus ihr eigentlich einen Gefallen tun wollte, wie er sie von Berlin aus über 300 Kilometer zum Timmendorfer Strand fährt, an den Ort, an dem sie sich jedes Jahr mit ihrer Mutter trifft, um der Tragödie der Kap Arkona zu gedenken. Einer der größten Schiffskatastrophen zum Ende des Zweiten Weltkriegs, bei der tausende KZ-Häftlinge ums Leben kamen, die Amata Hallers Großvater jedoch überlebte. Wie Heinz Brockhaus dann auf der Fahrt in einem nicht enden wollenden Monolog um sich selbst kreist und die Anspannung mit jeder Minute der Autofahrt steigt. Wie sie schließlich die Kontrolle verliert und ihn mit seinem Schal erdrosselt.
2: Sie erzählt sozusagen in Wellen. Also sie erzählt, was passierte an dem Tag, was passierte in den letzten 6 Monaten vor dem Mord. Dann erzählt sie ein wenig über ihre Familiengeschichte, geht ganz weit zurück zu ihrer Beziehung zu ihrer Mutter, die Beziehung zwischen Mutter und Oma und dann dieser Opa, der Nazi-Deutschland überlebt hatte. Und sie erzählt dann im letzten Kapitel ihre Gedanken über diesen großen Kontext Kolonialismus. Also damit wollte ich klar machen, dass das Thema jetzt in ihrem Fall Rassismus, das hatte ganz viele Schichten. Es war nicht nur, dass Brockhaus irgendwas Unbedachtes gesagt hat und sie war so genervt, dass sie ihn umgebracht hat, sondern es waren sehr, sehr viele Schichten.
1: Schon in vorherigen Texten hat die 1972 geborene Sharon Dodua O'Toole mit ihren außergewöhnlichen Erzählperspektiven beeindruckt. So hat sie etwa aus dem Blickwinkel eines Reisepasses, eines Türklopfers oder eines Frühstückseis erzählt. Auch in diesem neuen Buch wagt sie sich an ungewöhnliche Erzählkonstruktionen. Neben den Schilderungen von Amata lesen wir ihr Geständnis vor Gericht und auch den Monolog von Heinz Brockhaus. Herausgegeben sind all diese Dokumente von Amatas Freundin Nkechi, die sich mit ihrer Initiative Beyond Reparations für eine dekoloniale Erinnerungskultur einsetzt. So liest sich das Buch wie eine Akte mit gesammelten Dokumenten rund um den Mordfall. Diese verschiedenen Perspektiven wirken dabei manchmal etwas überkonstruiert und kompliziert. Und auch thematisch ballt sich auf den nur 144 Seiten des Buches zu viel. Was Sharon Dodua O'Toole allerdings gelingt, ist ein komplexes Bild der Figuren zu zeichnen, die sich nicht einfach nur in Gut und Böse unterteilen lassen.
2: Ich denke oft, wenn wir über Menschen reden, die was Verheerendes gemacht haben, dann wurden Worte verwendet wie Monster oder so. Und ich hoffe, dass ich es geschafft habe, mit Amata zu beschreiben, dass es nicht darum geht, dass bestimmte Menschen Monster sind, sondern sie fühlen sich irgendwann so hilflos oder sie sind einfach so ausgerastet und machen Taten. Aber das sind immer noch Menschen, das sind immer noch wir. Wir sind alle in der Lage, sowas zu machen letztendlich. Das ist meine These mit dem Roman.
1: In der feinen, differenzierten Zeichnung der Figuren liegt die Stärke des Romans. Und so mahnt Otu mit diesem Buch dazu, in unseren heutigen Debatten nicht voreilig in ein Schwarz-Weiß-Denken zu verfallen, sondern auch mal eine andere Perspektive einzunehmen.
2: Letztendlich als Schriftstellerin bin ich eine Geschichtenerzählerin. Also ich habe nicht zum Mord gegriffen, ich habe zum Stift gegriffen sozusagen.
0: So in etwa ist es geschehen, heißt das neue Buch von Sharon Dodua Otu. Es ist im S. Fischer Verlag erschienen, hat 144 Seiten und kostet 22 €.

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1: David Soloy, britischer Autor mit kanadisch-ungarischen Wurzeln, hat erst über Umwege zum Schreiben gefunden. 1974 in Montreal geboren, studierte er zunächst Literatur, um anschließend einige Jahre in der freien Wirtschaft zu arbeiten. 2008 dann erschien sein erster Roman. Für sein jüngstes Buch, Was nicht gesagt werden kann, erhielt er den renommierten Booker Prize. Der Roman, der von der Kritik in Deutschland ebenfalls begeistert aufgenommen wurde, liegt auch in einer Audiofassung vor. Hervorragend eingelesen, findet unser Rezensent Erhard Schmid.
2: Er ist 15, als er mit seiner Mutter in eine neue Stadt zieht und auf eine neue Schule geht. Kein einfaches Alter für einen solchen Wechsel. Das Sozialgefüge in der Schule ist gefestigt. Es fällt nicht leicht, Freundschaften zu schließen. Irgendwann findet er einen Freund, ein Außenseiter wie er. Nach der Schule hängen sie manchmal in der neuen, westlich anmutenden Shopping Mall ab. »Hast du's schon mal gemacht?«, fragt sein Freund. »Nein«, sagt Istvan.
3: Istvan ist die zentrale Figur in David Solois Roman »Was nicht gesagt werden kann«. Der deutsche Titel und der englische Originaltitel »Flash« gehen dabei Hand in Hand. Beide sind Programm. Denn Istvan denkt nicht nur wenig nach, es fällt ihm auch schwer, Gedanken und Gefühle zu äußern. Obgleich intelligent und bis zu einem gewissen Grad empathisch, scheint er lediglich aus Körper zu bestehen, aus einer ansonsten leeren Hülle, mit deren Hilfe er das Leben bewältigt, ohne es zu verstehen.
2: Er ahnt, dass sie eine Art Zuneigung für ihn empfindet. Einerseits ist ihm das peinlich, andererseits gefällt es ihm irgendwie, obwohl er das Gefühl nicht erwidert. Er empfindet nichts für sie. Sie ist schlicht eine alte Frau, älter als seine Mutter. Für ihn ist es, als würde sie nicht richtig existieren. »Dann gehe ich mal«, sagt er. »Darf ich dich küssen?«, fragt sie. Sie steht direkt vor ihm. Die Frage überrumpelt ihn. Er ist sprachlos. Er weiß nicht mal genau, wie er das verstehen soll. Als er schweigt, küsst sie ihn auf die Lippen.
3: Istvan ist eine Art Beobachter seines eigenen Lebens. Teilnahmslos, desinteressiert, allenfalls verwundert. Ein Zustand, der ihn auch als Erwachsenen prägt. Er geht nach London, nimmt verschiedenste Jobs an, bei denen diese innere Leere nicht ins Gewicht fällt. Manchmal ist sie sogar hilfreich, etwa während seiner Zeit als Soldat oder später in der Sicherheitsbranche. Auch seine Beziehungen reduzieren sich weitgehend aufs Körperliche. Überhaupt Sex und Gewalt, nur damit weiß Istvan sich wirklich auszudrücken. Das klassische Konzept überholter Männlichkeit, das er nicht hinter sich zu lassen vermag. Und immer wieder diese Sprachlosigkeit.
2: »Erzählen Sie von sich, Istvan«, fordert sie ihn eines Tages auf. »Von mir?« »Ja.« »Was möchten Sie wissen?«, fragt er. »Schlicht etwas mehr über Sie«, sagt sie. »Karl hat erzählt, Sie waren in der Armee«, sagt Mrs. Nyman. »Ja.« »Und wie war das?«, fragt sie. »Wie das war?« »Ja«, sagt sie. »Es war...« Er weiß nicht, was er erzählen soll. »Es war okay«, sagt er. »Es war okay?« »Ja.« »Was soll das heißen?«, fragt sie. »Was das heißen soll?« »Ja.« »Das heißt schlicht... Es war okay.«
3: David Soloy folgt Istvan auf gekonnte Weise in diese maskuline Ödnis hinein. Seine reduzierte Prosa deckt sich dabei mit dem Denken, Fühlen und Sprechen seiner Figur und führt auf diese Weise zu einer sehr überzeugenden Einheit von Inhalt und Form. Sicherlich einer der Gründe für den Erhalt des renommierten Booker-Preises, mit dem der Roman ausgezeichnet worden ist. Dabei dürfte auch eine Rolle gespielt haben, dass Istvan trotz allem keine unsympathische Figur ist. Er hat Charme, sieht gut aus, hat etwas Geheimnisvolles. Mit anderen Worten, er kommt an, gründet sogar eine Familie. Und dass er im Kern unsicher ist, verletzlich, ohne inneren Halt, lässt ihn durchaus menschlich erscheinen. Doch die Sprachlosigkeit bleibt nicht nur in dramatischen Situationen, etwa nach dem Autounfall, den seine Gattin und sein Sohn erleiden.
2: Man weiß nicht, was tun, wenn so etwas geschieht. Der Schock ist unbeschreiblich. Er sitzt auf einem Stuhl. So sitzt er die ganze Nacht da.
3: Julian Mehne ist nicht nur ein erfahrener Theaterschauspieler. Bekannt ist er auch für seine suggestive Art, Romane einzulesen und sie damit zu gelungenen Hörbüchern zu machen. So findet er auch für »Was nicht gesagt werden kann« genau den richtigen Ton. Seine Art des Vortrags wirkt gleichförmig und kommt ohne besondere Betonungen aus. Doch auf diese Weise zurückgenommen und stets an der Grenze zum Inhalten, ja fast zum eigenen Verstummen, überträgt Julian Mehne Istvans Sprachlosigkeit in ein fesselndes Hörerlebnis. Was nicht gesagt werden kann, ist die ungekürzte Audiofassung des gleichnamigen bei Claßen erschienenen Romans von David Soloy. Die bei Hörbuch Hamburg veröffentlichte Edition hat eine Länge von 9 Stunden und 16 Minuten und ist als Download erhältlich.
1: Und das war die Magazinausgabe von Literatur im Gespräch für diesen Mittwoch. 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Am 19. Mai liest Jörg Vigronius aus seinem Buch Letzte Tage, dunkle Geschichten um 19 Uhr in der Stadtbibliothek Sulzbach. Und am 21. Mai ist Barbara Leciewski zu Gast in der Stadtbücherei St. Ingbert. Um 19.30 Uhr liest sie aus ihrem Roman Am Meer ist es schön. Und am 16. Mai geht es in einem Seminar der Stiftung Demokratie Saarland von 10 bis 15 Uhr um Hannah Arendts Denktagebuch. Kommenden Mittwoch hören Sie an dieser Stelle Nora Hadada im Gespräch mit meiner Kollegin Sarah Malisch. Mein Name ist Tilla Fuchs. Ich wünsche einen schönen Abend. Tschüss, machen Sie es gut.

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1: 20.
2: Hier ist das erste deutsche Fernsehen mit der Tagesschau. Heute im Studio Julia Nihari-Kazen.
3: Guten Abend, ich begrüße Sie zur Tagesschau. Kanzler Merz und Vizekanzler Klingbeil heute Morgen im Kabinett, genau ein Jahr nach Amtsantritt. Es sei eine besondere Sitzung gewesen, so ein Sprecher. Der Kanzler habe den Ministerinnen und Ministern für die Zusammenarbeit gedankt und betont, dass es zur schwarz-roten Koalition keine Alternative gebe. Doch die vergangenen 12 Monate waren geprägt von Unstimmigkeiten und Streit zwischen Union und SPD. Und die Umfragen zeigen, die Wählerinnen und Wähler sind unzufrieden.
4: Zum 43. Mal eröffnet Kanzler Merz die Kabinettssitzung. Ein Jahr schwarz-rote Koalition liegt hinter ihm. Vor genau einem Jahr startete die Koalition mit einem Lächeln. Der Kanzler gab damals eine Runde Bier aus, heißt es. Heute zieht Merz angesichts schlechter Umfragewerte im ZDF-Interview eine ernüchternde Bilanz. Was ziehen Sie
5: daraus für Schlüsse? Es geht um die Frage, ob die Menschen in Deutschland uns, der Bundesregierung, letztendlich den politischen Parteien der demokratischen Mitte noch etwas zutrauen und ob wir diesem Anspruch gerecht werden. Und da sage ich ganz offen, ja, wir bleiben hinter diesem Anspruch, auch dem selbstgestellten Anspruch, zurück.
4: Die Vorstellungen von Union und SPD, sie passen nicht immer zusammen. Die SPD zählt zum Koalitionsgeburtstag Erfolge auf. Von einem Sondervermögen für Infrastruktur bis hin zu mehr Geld für Verteidigung. Aber die Lage für die Koalition sei angesichts des Iran-Krieges schwierig.
6: Ich kann augenblicklich nicht abschätzen, welche Folgen noch auf uns zukommen. Aber ich möchte, dass die Bundeswirtschaftsministerin auch jetzt schon alle möglichen Szenarien durchspielt. Denn wir dürfen nicht am Ende überrascht sein.
4: Die Opposition zieht nach einem Jahr schwarz-rot Bilanz.
7: Das Einzige, was zuverlässig gewachsen ist, ist die Enttäuschung. Denn die deutsche Wirtschaft ist enttäuscht, weil diese Regierung so viel versprochen hat und weil sie so wenig liefert.
8: Auch in der ganzen westlichen Welt gibt es keinen Regierungschef, den die eigene Bevölkerung für so unehrlich, so unbeliebt, für so unfähig hält. Das alles hat nur einen Grund. Friedrich Merz kann es nicht.
9: Und während die AfD pöbelt, macht Friedrich Merz gleich mit, nach unten treten. Das kann er gut. Gegen Arbeiter, gegen Kranke, gegen Rentner.
4: Politikwissenschaftler kritisieren vor allem die Kommunikation der Koalition.
10: Dass die Regierung ein Erwartungsmanagement betrieben hat, als könne man per Knopfdruck die Regierung nach vorne bringen, indem die Wirtschaft nach vorne gebracht wird, indem die Außenpolitik nach vorne gebracht wird, indem der Sozialstaat reformiert wird. Und das sind alles längerfristige, komplexe Prozesse.
4: Einige Reformen hat die Koalition schon angeschoben, aber in vielen wichtigen Themen fehlt ein Konsens. Angesichts der anstehenden Landtagswahlen muss die Koalition mehr gemeinsame Lösungen finden. Ein Scheitern kann sich die Regierung nicht leisten.
3: Die Bundesanwaltschaft geht gegen zwei mutmaßlich rechtsextreme Gruppierungen vor. Heute früh wurden bei Razzien in 12 Bundesländern rund 50 Objekte durchsucht. Die Beschuldigten sind sehr jung, einige von ihnen noch nicht volljährig. Festnahmen gab es aber nicht. Die Organisationen wurden erst vor 2 Jahren gegründet. Sie sollen unter anderem linke Gruppen und sexuelle Minderheiten angegriffen haben.
11: Berlin heute Morgen. Polizisten durchsuchen eine Wohnung im Auftrag der Bundesanwaltschaft. Sowie an vielen anderen Orten in 12 Bundesländern. 36 Beschuldigte sollen zwei rechtsextremistischen Gruppierungen angehören. Deren Namen Jung und Stark und Deutsche Jugend voran.
12: Nach unseren Erkenntnissen sind das gewaltbereite Jugendorganisationen aus dem rechtsextremistischen Bereich. Diese Vereinigungen vernetzen sich zunächst in der Regel über das Internet, über Chatgruppen, über soziale Medien. Dort werden dann auch neue Mitglieder rekrutiert. Die Vereinigungen treten dann aber auch durchaus tatsächlich in Erscheinung durch die Begehung von Gewaltdelikten.
11: Der Generalbundesanwalt hat die Ermittlungen wegen der besonderen Bedeutung des Falles übernommen. Juristisch lautet der Vorwurf Mitgliedschaft in einer kriminellen Vereinigung, aber auch gefährliche Körperverletzung.
0: Es geht darum, dass diese Gruppen ganz gezielt politisch Andersdenkende angegriffen, in Fallen gelockt haben sollen und auch aus ihrer Perspektive unliebsame sexuelle Orientierungen, also insbesondere queere Menschen, angegriffen haben sollen. Das alles von Leuten, die ausgesprochen jung und ausgesprochen radikal gewesen sein sollen.
11: Die beiden Gruppen agieren nicht geheim, sondern treten offen in Erscheinung. Mit Accounts in den sozialen Netzwerken zum Beispiel, aber auch auf Demonstrationen. Bei den Ermittlungen der Bundesanwaltschaft gegen rechtsextreme Gruppen ging es in letzter Zeit häufig um sehr junge Tatverdächtige. Festnahmen gab es bei der Durchsuchungsaktion heute keine. Ob die Beschuldigten später vor Gericht kommen oder nicht, wird maßgeblich davon abhängen, ob die Ermittler bei den Durchsuchungen genug Beweismaterial gefunden haben.
3: Die diplomatischen Bemühungen für ein Ende des Iran-Krieges kommen aus Sicht von US-Präsident Trump voran. Die USA haben der Führung in Teheran Vorschläge für ein Friedensabkommen unterbreitet. Das bestätigten auch Vermittler aus Pakistan. Heute stoppte Trump die gerade erst begonnene Militärmission zur Sicherung der Straße von Hormus. Gleichzeitig drohte er mit neuen Angriffen, sollte Teheran einer Vereinbarung nicht zustimmen. Iran reagiert bisher zurückhaltend. Auch China hat angekündigt, sich stärker für ein Ende des Konfliktes zwischen den USA und Iran einzusetzen. China ist Irans wichtigster Handelspartner und bezieht einen großen Teil seines Öls von dort. Die Blockade der Straße von Hormus trifft die chinesische Wirtschaft deshalb stark. Für nächste Woche ist ein Treffen von Staatspräsident Xi mit US-Präsident Trump geplant. Heute war Irans Außenminister Araghchi in Peking.
1: Es ist ein kurzes Treffen der beiden Außenminister mit wenig Informationen, die nach außen dringen. Hauptthema war der von den USA und Israel begonnene Iran-Krieg. In der Pressekonferenz danach nur altbekanntes und versöhnliche Worte in Richtung USA. China setzt sich dafür ein, die Feindseligkeiten zu verringern, Friedensgespräche weiterhin zu fördern, sowie eine größere Rolle bei der Wiederherstellung des Friedens im Nahen Osten zu spielen. Für Iran ist die Volksrepublik der wichtigste Handelspartner. Rund 80% seines Öls gehen nach China. Beide Länder unterzeichnen 2021 ein umfangreiches Investitionsabkommen. Iran ist wirtschaftlich abhängig von der Volksrepublik. Das Treffen heute ist für China schon Teil der Vorbereitung für das Gipfeltreffen mit US-Präsident Trump in Peking nächste Woche.
13: Iran ist nicht der Selbstzweck, sondern eigentlich die Verhandlungsmasse für das, was auf dem Gipfel besprochen werden soll. Also für chinesische Unternehmen, für die Zölle, aber eben auch Technologiezugang bis zum Thema Taiwan.
1: Seit dem letzten Treffen der beiden Länder im Oktober vergangenen Jahres hat sich die Verhandlungsposition Chinas gegenüber den USA, so viele Experten, auch wegen des Iran-Kriegs verbessert. Ungewohnt freundliche Töne also zwischen den beiden mächtigen Rivalen. Gestern erst sagte Außenminister Rubio, er hoffe auf Chinas Einfluss. Die Pekinger Führung kann in ihrer Doppelrolle als vermeintlicher Friedensvermittler und als enger Verbündeter Irans entspannt in die Gespräche mit dem unter Druck stehenden US-Präsidenten Trump gehen.
3: Nach dem Ausbruch des Hunter-Virus auf einem Kreuzfahrtschiff ist immer noch unklar, wie das Virus an Bord gekommen ist. Jetzt wurden drei Personen von den Kapverdischen Inseln aus in die Niederlande geflogen. Darunter ist auch eine Deutsche ohne Symptome, die Kontakt zu einer der drei Verstorbenen hatte. Das Schiff soll nun weiterfahren zu den Kanarischen Inseln und einen Hafen auf Teneriffa anlaufen.
14: Tristes Ende einer Kreuzfahrt. Drei Passagiere verlassen am Nachmittag die Hondius. Zwei sind am Hunter-Virus erkrankt, werden in die Niederlande geflogen. Ebenso eine Deutsche, die Kontakt zu Infizierten hatte. Für sie geht es später weiter nach Düsseldorf. 144 Passagiere und Crewmitglieder bleiben an Bord. Das Schiff wird nun Teneriffa ansteuern. Wenn dem keine medizinischen Gründe entgegenstehen, werden die Menschen dann in ihre Heimatländer zurückgeführt. Und dann gelten für den Katastrophenschutz die Regeln der einzelnen Länder. Das Hunter-Virus wird in der Regel von Nagetieren übertragen. Es existiert auch in Deutschland. Auf dem Schiff aber geht es um die Anden-Variante, übertragbar von Mensch zu Mensch. Die WHO überprüft nun die Kontakte der Reisenden, die das Schiff schon verlassen haben. Wir sammeln all diese wichtigen Informationen. Die WHO wird das Geschehen weiterhin analysieren. Aber derzeit schätzen wir das Risiko für die öffentliche Gesundheit auf globaler Ebene niedrig ein. An Bord dürfte es weiter so aussehen, die Passagiere vermeiden Kontakt, werden von Ärzten begleitet. In der Uniklinik Düsseldorf erwartet ein Ärzteteam derweil die Patientin.
15: Wir werden, wenn sie ankommt, eine medizinische Ersteinschätzung vornehmen und schauen, wie es ihr geht, ob sie wirklich keine Symptome hat oder keine entwickelt hat. Und danach richtet sich auch das weitere Vorgehen.
14: Ähnliches erwartet wohl die Menschen auf der Hondius nach ihrer Heimkehr. Am Samstag soll das Schiff auf den Kanaren ankommen.
3: Millionen Menschen in Deutschland haben die Augenkrankheit grauer Star. Vor allem Ältere sind betroffen. Dadurch kann das Sehvermögen erheblich eingeschränkt werden. Wird eine Operation notwendig, übernimmt die Krankenkasse die Kosten. Trotzdem zahlen Patienten dabei oft hunderte Euro aus eigener Tasche für angebliche Premium-Produkte. NDR-Recherchen zufolge ist das in vielen Fällen nicht gerechtfertigt.
16: Sie hat lange gezögert. Dann waren die Einschränkungen durch den grauen Star so groß, dass eine OP nötig wurde. Und die wurde teuer für sie. Ihren Namen möchte sie nicht öffentlich machen. Man riet ihr zu sogenannten Premium-Linsen, sagt sie. 490 Euro pro Auge. Ihre Krankenkasse würde diese nicht übernehmen, hieß es in der Praxis, die zu einer Augenarztkette gehört.
17: Das war die Info und ich hatte nicht das Gefühl, dass das diskutierbar war.
16: Sind solche hohen Zuzahlungen gerechtfertigt? Ein Insider sagt nein. Er hat solche Linsen für ein OP-Zentrum für 80 Euro pro Stück eingekauft, der Preis gedeckt von der Krankenkasse. Das bestätigen auch öffentliche Krankenhäuser auf Anfrage. Solche Linsen werden bei ihnen ohne Zuzahlung eingesetzt, etwa im Uniklinikum Freiburg.
18: Weil wir die vom Hersteller so bekommen, dass wir sie mit der Krankenkasse im Rahmen der üblichen Kostenerstattung abrechnen können.
16: Nach NDR-Recherchen werden für solche Linsen dennoch flächendeckend hohe Zuzahlungen abgerechnet. Es geht um hunderte Euro pro Auge. Dabei dürfen Ärzte mit dem Verkauf von Linsen keinen Gewinn machen.
19: Man darf also auf gar keinen Fall in Rechnung stellen, eine Linse mit Mehrkosten, die in Wirklichkeit gar nicht angefallen sind.
16: Der Bundesverband der operierenden Augenärzte schreibt auf Anfrage, die Regelung der Zusatzzahlungen sei im Prinzip gut. Bei Ärzten, die sie für sich ausnutzen, empfehlen wir, das Verhalten zu hinterfragen und zu verfolgen, statt die Regelung als Ganzes in Frage zu stellen. Ihre Augenarztkette wollte nicht auf Fragen antworten.
3: Und einen ausführlichen Bericht zu diesem Thema mit weiteren Informationen gibt es morgen um 21.45 Uhr in der Sendung Panorama. Es ist das Spiel des Jahres für viele Fußballfans. Das Halbfinale in der Champions League zwischen dem FC Bayern und Paris Saint-Germain. Nach dem 5:4 im Hinspiel für Paris sind die Erwartungen auf beiden Seiten groß.
20: Die französischen Fans sind nicht nur gesangstark, sie nehmen München einfach ein. Hier ist Paris. Die Bayern-Fans halten dagegen, natürlich ganz in Rot. Diese Farbe soll heute im Stadion dominieren für den Einzug ins Champions-League-Finale.
21: Wenn ich mit meinem Hund spazieren gehe, spricht mich auch jeder an. Mittwoch Vollgas geben. Und ich habe einfach das Gefühl, dass ganz München einfach sich darauf freut und bereit ist, dieses Spiel zu Hause zu gewinnen und ins Finale zu kommen.
20: Von Anspannung ist bei den Münchnern wenig zu spüren. Ein Tor mehr als der Gegner muss der FC Bayern schießen, um zumindest die Verlängerung zu erzwingen.
22: Jetzt stehen wir hier und wir haben schon so viele Wahnsinnsmomente erlebt. Und ich glaube, die Fans glauben deswegen auch, dass diese Mannschaft das schafft.
20: Der Trainer von Paris, Luis Enrique, ist da natürlich anderer Meinung. Vor einem Jahr wurde PSG in diesem Stadion Champions League-Sieger. Der Gast fühlt sich also wie zu Hause. Nach München zurückzukommen, ist immer ein Vergnügen. Wir können uns daran erinnern, was uns letztes Jahr hier gelungen ist. Rot oder blau, ab 21 Uhr geht es ums Finale.
3: Ted Turner, ein US-Pionier des Nachrichtenfernsehens, ist im Alter von 87 Jahren gestorben. Er hatte zunächst die Firma seines Vaters für Plakatwerbung übernommen und kaufte in den 60er Jahren mehrere Radiosender und Sportvereine. 1980 gründete er dann CNN als ersten Fernsehsender, der rund um die Uhr nur Nachrichten brachte. Schlagzeilen machte Turner außerdem durch seine dritte Ehe mit Hollywood-Star Jane Fonda. Und nun die Wettervorhersage für morgen Donnerstag, den 7. Mai.
2: Die Luftmassengrenze und damit auch die ergiebigen Regenfälle verlagern sich von der nördlichen Mitte allmählich in den Osten. Von Baden-Württemberg über Bayern bis nach Thüringen und Sachsen beginnt die Nacht mit kräftigen Schauern und Gewittern. Später wird daraus ein großes Regengebiet. Morgen fällt von der Mitte bis in den Osten noch länger anhaltender Regen, der aber nachlässt. Im Süden gibt es später einzelne Gewitter, sonst wird es langsam freundlicher. Im äußersten Norden heute Nacht wieder nur niedrige einstellige Werte, weiter südlich dagegen teilweise noch um 10 Grad. Im Dauerregen morgen stellenweise unter 10, in Niederbayern immerhin noch nahe 20 Grad. Freitag bleibt es bei Sonne und Wolken überwiegend trocken. Am Wochenende wird es deutlich wärmer und zumindest zeit- und gebietsweise sonnig. Aber Sonntag breiten sich von Südwesten wieder Schauer und Gewitter aus.
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6: Und der kommt vom Norddeutschen Rundfunk in Hamburg. Ich bin Christopher Gaube. Willkommen. Später in der Sendung haben wir auch das Champions League-Halbfinal-Rückspiel Bayern München gegen Paris Saint-Germain. Anstoß ist um 21 Uhr und wir übertragen die Partie in voller Länge. Zuvor schauen wir aber auf das, was heute wichtig ist. Und da gibt's im Regierungsviertel in Berlin einen Jahrestag zu feiern. Ein Jahr schwarz-rote Koalition. Doch angesichts der immensen Aufgaben, vor denen die Bundesregierung steht, fällt dieser Jahrestag ja eher nüchtern aus. Und wenn der Kanzler zu diesem Anlass darauf hinweisen muss, dass es zu dieser Koalition aus Union und SPD keine Alternative gäbe, dann klingt das auch nicht unbedingt nach einer rauschenden Ansprache. Kein Wunder, denn in allen Umfragen haben CDU, CSU und SPD inzwischen keine Mehrheit mehr. Und so suchen die Koalitionäre nach Erfolgen. Birte Sönnigsen berichtet.
23: Zur ersten Kabinettssitzung vor genau einem Jahr spendierte der Chef eine Runde Bier. Friedrich Merz hatte extra ein 10-Liter-Fässchen aus dem Sauerland mitgebracht.
24: Das ist seit gestern gekühlt und wir werden heute Abend anstoßen auf unsere gemeinsame Arbeit. Und im Vordergrund steht das Wort Arbeit.
23: Die selbsternannte Arbeitskoalition hat ein krisenreiches erstes Jahr hinter sich. Die Stimmung ist inzwischen deutlich schlechter in der Koalition und im Land. Einige Krisen hat die Koalition selbst verursacht. Die gescheiterte Richterinnenwahl, der Rentenstreit und sie hat zu hohe Erwartungen geschürt und nicht erfüllt.
24: Die Erwartungen sind groß gewesen. Ich will nicht bestreiten, dass wir daran auch beteiligt gewesen sind, sie zu erzeugen.
23: Für andere Krisen sind etwa der Kreml oder das Weiße Haus verantwortlich. Doch statt Erfolge ihres ersten Regierungsjahres in den Mittelpunkt zu stellen, bleiben vor allem Streit und Diskussion in Erinnerung, bemängelt auch der Fraktionsvorsitzende der Union, Jens Spahn.
25: Das waren Spiralen der Selbstvergewisserung und der Rechtfertigung. Da müssen und wollen wir raus, wieder zur gemeinsamen Arbeit in dieser Koalition.
23: Schlechte Umfragewerte für CDU, CSU und SPD haben Streit und Abgrenzungsversuche befeuert. Umfragewerte, die auch dem Kanzler Sorgen machen, wie er im ZDF sagt.
24: Es geht um die Frage, ob die Menschen in Deutschland uns, der Bundesregierung, letztendlich den politischen Parteien der demokratischen Mitte, noch etwas zutrauen und ob wir diesem Anspruch gerecht werden. Und da sage ich ganz offen, ja, wir bleiben hinter diesem Anspruch, auch dem selbstgestellten Anspruch, zurück.
23: Und plötzlich gibt es Stimmen, die von einem vorzeitigen Regierungsende warnen. Die Begriffe Minderheitsregierung und Neuwahlen geistern durchs Regierungsviertel. Der Kanzler reagiert gestern Abend darauf.
26: Träume auch niemand von Neuwahlen. Was soll denn danach dabei herauskommen? Glaubt irgendwer ernsthaft, dass ein Land im Wahlkampf inmitten einer solchen Wirtschaftskrise die notwendigen Entscheidungen treffen kann, die wir jetzt brauchen? Nein, wir wollen und wir müssen mit dieser Koalition, die wir jetzt haben, erfolgreich sein.
23: Erfolg sollen jetzt die seit langer Zeit angekündigten Reformen bringen. Gesundheit, Pflege, Steuer, Rente. Möglichst viel soll noch vor dem Sommer beschlossen oder zumindest auf den Weg gebracht werden. Dabei ist im ersten Regierungsjahr deutlich geworden, wie schwierig das werden dürfte, wo Union und SPD auseinanderliegen. Für Unionsfraktionschef Spahn geht es jetzt vor allem um eins: die Wirtschaft.
25: Wir brauchen wieder Wachstum. Wir können noch so große Erfolge haben in anderen Politikfeldern. An der Wachstumsfrage hängt auch die Schicksalsfrage der Nation, hängt auch die Zustimmung für diese Koalition. Und deswegen muss das der Schwerpunkt für die nächsten Wochen sein.
23: Schicksalshafte Wochen für die Koalition, in denen SPD-Co-Chefin Bärbel Baas sicher betonen wird, was für sie im Mittelpunkt steht.
0: Es geht um gute Arbeitsplätze, es geht um Arbeit, die sich lohnt und vor allen Dingen um ein bezahlbares Leben. Das ist unser Maßstab, auch bei allen Reformen, die wir mit auf den Weg bringen.
23: Heute stand keine große Reform auf der Tagesordnung der 43. Kabinettssitzung. Bier hat der Kanzler diesmal auch nicht mitgebracht.
24: Kein Frust trinken, das ist sowieso nicht meine Art, das habe ich noch nie gemacht.
23: Kein Frust trinken, das hatte der Kanzler schon zu Beginn seiner Amtszeit klargemacht. Deshalb gab es heute neben Kaffee, Tee und Wasser nur Dank und mahnende Worte des Bundeskanzlers, dass es zu dieser Regierung aktuell keine Alternative gebe.
6: Tja, warum läuft es einfach nicht für Kanzler Friedrich Merz, zumindest was die Zustimmung bei der Bevölkerung betrifft? Darüber hat Markus Schubert mit Dr. Stefan Merz gesprochen. Der Wahlforscher ist Senior Director bei Infratest DIMAP. Das Meinungsforschungsinstitut legt ja auch Monat für Monat den ARD-Deutschland-Trend vor. Den Kanzler und seine Popularität vergleicht man außer mit seinen eigenen früheren Werten am besten mit denen, an denen er sich früher abarbeitete. Schröder, Merkel, Scholz, seine Amtsvorgänger. Wie steht er im Vergleich mit denen eigentlich da?
4: Ja, zuletzt war ja nur noch so etwa ein Fünftel der Deutschen zufrieden mit der Arbeit von Friedrich Merz. Und damit ist er tatsächlich ähnlich schwach bewertet wie Olaf Scholz im letzten Jahr oder im ganzen letzten Jahr seiner Amtszeit. Gerhard Schröder hatte zwischendurch auch mal schlechte Werte, lag aber am Ende seiner Amtszeit dann doch immerhin wieder so um die 50% Zustimmung. Und dann, ja, Angela Merkel, muss man sagen, spielte einfach ja in einer eigenen Liga. Sie hatte ganz oft Zustimmungswerte von über 60, manchmal sogar über 70. Selbst in den Phasen, wo es mal wirklich gerumpelt hat, denken Sie an die Auseinandersetzung mit der FDP oder später mit Horst Seehofer, selbst da ist sie nie unter 40% Zustimmung gesunken. Also Angela Merkel ist im Moment weit außer Reichweite von Friedrich Merz.
7: Hat es bei Merz seit seinem Amtsantritt vor einem Jahr einen erkennbaren Knick irgendwann gegeben, an dem ihm auch frühere Anhänger von der Fahne gingen, oder sinken seine Werte mit den Werten der Koalition und seiner Ministerinnen und Minister?
4: Ja, er ist ja im Prinzip schon mit sehr schwachen Werten in das Amt überhaupt gestartet. Also seine Fehler in der Schlussphase des Wahlkampfes und dann eben insbesondere seine 180-Grad-Wende mit dem riesigen Schuldenpaket, das haben ihm schon viele übel genommen, auch gerade klassische Unionsanhänger. Also von daher hat er einen schlechten Start. Dann liefen tatsächlich die ersten Monate für ihn im Amt dann gar nicht so schlecht. Da kamen die außenpolitischen Auftritte dann auch in Washington dazu. Da sind dann seine Werte tatsächlich ein bisschen geklettert. Aber seit dem Sommer, letzten Sommer, geriet er dann in den Abwärtsstrudel, in dem letztlich die ganze Bundesregierung steckt. Also der Einzige, der da noch rausragt, ist eben Boris Pistorius, der Verteidigungsminister.
7: Was kritisieren die Befragten konkret inhaltlich an der Regierungsarbeit?
4: Naja, es gibt natürlich immer wieder einzelne Aufregerthemen oder Punkte, aber letztlich stören sich die Menschen am großen Gesamtbild. Und das ist eben geprägt von einem riesigen Maß an Enttäuschung. Das ist einmal der Stil der Arbeit. Also viele hatten die Hoffnung, dass es nach diesem gefühlten Dauerstreit in der Ampel, dass es da in der neuen Bundesregierung konstruktiver zugehen würde. Aber ja, letztlich geht es um die Sache und das ist unter dem Strich auch das Wichtigste. Viele Menschen haben einfach das Gefühl, dass es so auf wesentlichen Politikfeldern, Belebung der Wirtschaft, Sicherung des Sozialstaats, innere Sicherheit, Zuwanderung, dass es da eben einfach trotz aller Ankündigungen und Versprechungen einfach nicht wirklich vorwärts geht. Und mittlerweile muss man sagen, die

0: Rückgängen der beiden Regierungsparteien?
1: Ja, also der erste und größte Profiteur ist auf jeden Fall die AfD. Da ging es ja auch gleich zu Beginn jetzt der neuen Legislaturperiode nach diesen gesprochenen Wahlversprechen direkt bergauf. Mittlerweile sieht man schon auch, dass die Grünen ein bisschen profitieren können von der Schwäche der Bundesregierung. Bei BSW und FDP tut sich bisher im Vergleich zur Bundestagswahl gar nichts. Im Gegenteil, die sind im Moment sogar eher unter ihren alten Zustimmungswerten. Aber kann sich natürlich mittelfristig auch wieder ändern. Je schwächer die Union wird, es ist immer eine Chance für die FDP, auch wenn sich da derzeit nichts andeutet.
0: Gibt es nur eine mehrheitliche Ablehnung der Regierung oder gibt es auch eine mehrheitliche Zustimmung zu Alternativen, also zum Beispiel eine Wunschkoalition vieler, die vielleicht auch noch die Chancen auf eine rechnerische Mehrheit hätte?
1: Ja, da muss man wirklich sagen, da deutet sich nicht wirklich was an. Also jetzt sage ich jetzt mal klassische Koalitionen, Schwarz-Gelb oder Rot-Grün, die sind ja nicht nur ein bisschen, sondern sind ja wirklich meilenweit von rechnerischen Mehrheiten entfernt. Also die Frage stellt sich gar nicht. Koalitionen mit der AfD werden jetzt nicht nur von den anderen Parteien, sondern auch von den Bürgern mehrheitlich abgelehnt. Und dann bleibt rechnerisch einfach nur noch, also zumindest Stand jetzt, einfach nur eine Viererkoalition aus CDU, CSU, SPD und Grünen übrig. Und das kann man nicht anders sagen. Begeisterung löst das so eine Konstellation unter den Bürgerinnen und Bürgern nicht aus. Das wäre jetzt dann eher eine Notlösung, weil einfach nichts anderes Konstruktives machbar ist.
2: Sagt der Senior Director bei Infratest DIMAP, Dr. Stefan Merz.
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2: Nichts geht mehr mitten in der Anreise zum Rückspiel. Der Champions League-Partie des FC Bayern gegen Paris Saint-Germain wurde die Linie 6 der Münchner U-Bahn gesperrt und 1000 Fußballfans mussten aufgrund eines Feuerwehreinsatzes evakuiert werden. Kein guter Start in den Champions League-Abend, Stefanie Lavoie.
4: Weiß Gott nicht, da reist man erwartungsvoll zum vermeintlichen Spiel des Jahres an und sitzt dann erstmal in einer U-Bahn fest. Patricia Gabor ist für uns in der Allianz Arena. Die Aufstellung ist da. Gibt es, was die Startelf betrifft, ebenfalls Überraschungen?
5: Überhaupt keine einzige Überraschung. Die Bayern treten genauso an wie auch im Hinspiel. Und auf der anderen Seite bei PSG war ja klar, dass Achraf Hakimi ausfällt. Der hat sich ja im Hinspiel verletzt. Und für ihn Varane Zaïre Emery auf die Rechtsverteidigerposition rücken wird. Er ja eigentlich im Mittelfeld unterwegs. Also wird dann hinten rechts aushelfen. Hakimi ist natürlich eine leichte Schwächung bei den Parisern. Die Bayern werden da genauestens hinschauen. Aber in dieser Partie wird es auch vor allem darauf ankommen, dass die Konterabsicherung stimmt, dass man auch hinten vielleicht ein bisschen besser aufpasst als im Hinspiel und nicht 5 Tore kassiert. Die Bayern müssen ja 2 Tore mehr schießen als die Pariser, um ins Finale einzuziehen. 1 Tor mehr würde reichen, um immerhin in die Verlängerung zu gehen. Die Stimmung ist jetzt, und wir haben ja nur noch eine halbe Stunde bis zum Spielbeginn, schon relativ gut. Es sind doch tatsächlich fast alle dem Aufruf gefolgt und ganz in Rot gekommen. Es wird eine Choreografie der Bayern-Fans geben. Das sieht man schon so angedeutet an so einem langen Banner. Und das wird mit Sicherheit eine Nacht, die die meisten Fans nicht vergessen werden.
4: Um 21 Uhr geht's los und Sie können bei uns im Programm dabei sein, live und in voller Länge. Sieg oder Saisonende heißt es für die Volleyballer der SVG Lüneburg. Die ersten beiden Finalspiele um die deutsche Meisterschaft hatte der Pokalsieger gegen die Volleys Berlin verloren. Aktuell stehen sich die beiden in der Arena in Lüneburg zum dritten Mal gegenüber. Thorsten Ahles, kürt sich Berlin heute zum 10. Mal in Folge zum deutschen Meister? Oder erzwingt Lüneburg doch ein viertes Spiel?
6: Ja, es sieht alles nach der 10. Berliner Meisterschaft in Folge aus. 18-18, also im dritten Satz ist es noch ausgeglichen. Aber die beiden ersten Sätze eben, die haben die Berliner gewonnen. Den ersten recht deutlich mit 25-19. Den zweiten dann ein bisschen knapper mit 25-22. Ja, und in diesem dritten Satz, ich kann mir beim besten Willen nicht vorstellen, dass Lüneburg hier noch ein Comeback schafft. Es müssten ja mehrere Comebacks sein. Erstmal müsste dieser Satz gewonnen werden, dann nochmal zwei, um dieses Spiel zu gewinnen und dann noch 2 Spiele, um die Serie vielleicht noch für sich zu entscheiden. Also davon sind wir weit entfernt. Derzeit sieht alles nach dem nächsten Berliner Meistertitel aus.
4: Vom Volleyball zum Handball, genauer gesagt in die Champions League. Das Viertelfinal-Hinspiel hatte der deutsche Meister Füchse Berlin beim ungarischen Rekordtitelträger Veszprém mit einem mickrigen Türchen verloren. Die Chance auf das Erreichen des Final Four war also noch da. Aktuell führen die Füchse Berlin

0: mit einem Tor. Die Partie ist in der 60. Minute. Morgen spielt dann noch Magdeburg gegen Szeged. Und das Final Four wird am 13. und 14. Juni in Köln ausgetragen.
1: Der Sport war das mit Stefanie Lavoie. Vielen Dank.

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1: Um 20.30 Uhr mit Wolfgang Berger. Die ukrainische Regierung entscheidet nach eigenen Angaben am Abend darüber, ob sie die einseitig ausgerufene Waffenruhe gegenüber Russland aufrechterhält. Präsident Selenskyj warf Moskau vor, die Feuerpause zu ignorieren und sprach von hunderten Angriffen seit der vergangenen Nacht. Der Kreml hat für den 8. und 9. Mai eine Waffenruhe verkündet. Am Sonnabend findet in Moskau die Feier zum Tag des Sieges über Nazi-Deutschland statt. Mit Razzien in 12 Bundesländern ist der Generalbundesanwalt gegen mutmaßliche Rechtsextremisten vorgegangen. Sie sollen wichtige Mitglieder der kriminellen Gruppen Jung und Stark sowie Deutsche Jugend voran sein, wie die Karlsruher Behörde mitteilte. Laut dem ARD-Extremismus-Experten Holger Schmidt befinden sich die Ermittlungen noch ganz am Anfang.
2: Das Besondere ist jetzt, dass eben Generalbundesanwalt Jens Rommel sagt, das Ganze hat für ihn den Charakter von kriminellen Vereinigungen und er hat eben 36 Personen ausgemacht, die da die Wortführer sind. Vergleichsweise viele, 36 Leute in Gruppen von jeweils mehreren hundert, die da miteinander gechattet haben. Und sie sind sehr jung, teilweise nicht mal volljährig, teilweise noch Heranwachsende. Und auch bei den etwas Älteren sind die eher so Tendenz Anfang 20 bis Anfang 30 Jahre alt. Also ein wirklich ausgesprochen junges Phänomen.
1: Die Europäische Kommission hat erstmals eine Strategie vorgestellt, wie die EU bis 2050 von jeglicher Armut befreit werden könnte. Nach Ansicht der Behörde sollte es in allen Mitgliedstaaten kostenlosen Zugang zu Bildung, Gesundheitsversorgung und Schulessen geben. Brüssel kann nur Empfehlungen vorlegen. Eine eventuelle Umsetzung obliegt den Regierungen der einzelnen Länder. In einer bundesweiten Aktion haben mehr als 2.900 Zollbeamte Paketzusteller kontrolliert. Bei den Kontrollen in Depots und Verteilzentren ging es um Schwarzarbeit und illegale Beschäftigung. Aus der Nachrichtenredaktion Janina Böhm.
3: In einer ersten Bilanz hat das Kölner Hauptzollamt mitgeteilt, die üblichen Beanstandungen stünden auch diesmal ganz oben auf der Mängelliste. Ein Sprecher nannte zum Beispiel einen 39-jährigen Mann aus der Türkei, der in Köln trotz fehlender Arbeitserlaubnis für einen Subunternehmer tätig war. In einem anderen Fall konnte ein Fahrer aus der Ukraine nicht sagen, für welches Unternehmen er eigentlich arbeitet. Er war offenbar von einem Subunternehmer zum nächsten weitergereicht worden. Seit Jahren bemängelt der Zoll, dass Fahrern ihre Arbeitszeiten nicht vollständig bezahlt werden.
1: Und das Wetter in Deutschland. Nachts in der Mitte und im Süden gebietsweise Schauer, einzelne Gewitter, sonst trocken, Tiefstwerte 10 bis 3 Grad. Morgen im äußersten Norden oft trocken, sonst Regen und vereinzelt Gewitter, Höchstwerte 12 bis 19 Grad. Am Freitag zeitweise heiter, in der Mitte einzelne Schauer, 14 bis 23 Grad. Am Samstag länger sonnig, im Westen und im Süden vereinzelt Schauer oder Gewitter bei 15 bis 26 Grad. Das waren die Nachrichten.
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4: Mit Christopher Gaube. Schön, dass Sie mit dabei sind. Am Wochenende steht in Russland die alljährliche Gedenkfeier zum Sieg über Nazi-Deutschland an. Zu diesem Anlass hat Präsident Putin eine Feuerpause im Ukraine-Krieg für Freitag und Samstag vorgeschlagen. Der ukrainische Präsident Selenskyj, der hat den Vorschlag aufgenommen und die Waffenruhe kurzerhand schon vorgezogen. Sie sollte seit Mitternacht gelten, doch die russischen Truppen ignorieren sie. Mehrere Regionen wurden mit Raketen und Drohnen angegriffen. In Sumy im Norden der Ukraine wurde sogar ein Kindergarten getroffen. Präsident Selenskyj will am Abend darüber entscheiden, wie die Ukraine jetzt auf die von Russland einseitig ausgerufene Waffenruhe eben am Freitag und Samstag reagieren wird. Gesine Dornblüt berichtet.
5: 108 Drohnen und 3 Raketen soll Russland in der vergangenen Nacht auf die Ukraine abgefeuert haben, so der ukrainische Außenminister Andriy Sybiha auf der Plattform X. Präsident Selenskyj spricht von mehr als 1800 russischen Attacken zwischen Mitternacht und 10 Uhr morgens. Artilleriebeschuss, Sturmangriffe, Luftschläge. In der Stadt Sumy im Norden der Ukraine wurde ein Kindergarten von 2 Shahid-Drohnen getroffen, so der stellvertretende Bürgermeister Stanislav Poljakow. Ein Feuer brach aus. Derzeit beseitigen Einsatzkräfte des staatlichen Katastrophenschutzes die Folgen. Unter den Trümmern waren Menschen verschüttet. Eine Frau wurde tot geborgen, 2 Menschen wurden verletzt. Kinder waren zum Zeitpunkt des Angriffs nicht in dem Gebäude. Außenminister Sybiha schrieb, die Angriffe zeigten, dass Moskau einen Frieden ablehne. Russlands Aufrufe zu einer Waffenruhe am 8. und 9. Mai bezeichnete er als vorgetäuscht. Am 9. Mai erinnert Russland traditionell mit einer Militärparade auf dem Roten Platz an den Sieg der Sowjetunion über den Faschismus 1945. Seit Jahren werden die Feiern ideologisch mit Russlands Angriffskrieg gegen die Ukraine verknüpft. Die Ukraine deutet Moskaus Drängen auf eine Feuerpause als Zeichen der Schwäche, auch angesichts der intensiven ukrainischen Drohnenangriffe auf Ziele in Russland in den vergangenen Wochen. Noch ist offen, wie die Ukraine reagieren wird. Die Zeitung Kyiv Independent zitiert einen hochrangigen, anonymen ukrainischen Beamten mit den Worten, man sehe keinen Sinn darin, für die Parade in Moskau bei der Feuerpause mitzumachen. Der Militärexperte Dmytro Schmajlo sagte im ukrainischen Fernsehen, es sei offen, ob ukrainische Drohnen am 9. Mai Moskau angreifen würden. Allerdings wies er darauf hin, dass Russland seine Flugabwehr um die Hauptstadt konzentriert habe. Der Großteil unserer Drohnen würde abgefangen werden. Wir produzieren unsere Drohnen zwar billig, aber sie kosten trotzdem Geld. Wir werden uns daher eher auf andere Ziele konzentrieren, auf Erdölraffinerien und verbliebene Flugabwehrsysteme und die Arbeit fortsetzen, die wir begonnen haben. Der Experte Schmajlo hält es allerdings auch für möglich, dass sich Kyiv auf eine befristete Feuerpause Ende der Woche einlässt. Dann sei allerdings die Frage, was die Ukraine im Gegenzug bekomme. Eine Möglichkeit wäre ein Gefangenenaustausch. Mir scheint, auch nur einen Ukrainer aus der Hölle zurückzuholen, ist ein absolut realistisches und notwendiges Ziel für unseren Staat. Präsident Zelensky hat angekündigt, am Abend Berichte von Militär und Geheimdienst entgegenzunehmen und dann über die weiteren Schritte zu entscheiden.
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4: In der deutschen Autoindustrie, da läuft's gerade alles andere als rund. Auch BMW hat im ersten Quartal deutlich weniger verdient. Und trotzdem stehen die Münchner im Vergleich mit Mercedes und Volkswagen besser da. Woran das liegt und welche Rolle dabei Elektroautos spielen, das erklärt Angela Göpfert aus der ARD-Finanzredaktion.
6: Weniger Gewinn, schwaches China-Geschäft und hohe Zölle in den USA. Die deutsche Autobranche steckt in einer tiefen Krise. Das bekommt auch BMW zu spüren. Doch die Münchner schlagen sich dabei besser als die Konkurrenz. Im ersten Quartal verdiente der DAX-Konzern unter dem Strich rund 1,7 Milliarden Euro und lag damit vor Mercedes und VW. Auch bei der Rendite im Autogeschäft hat BMW die Nase vorn.
7: Es ist einfach so, dass man jetzt nach den ganzen Rückgängen bei den BMWs und bei den VWs und Daimlers, dass man jetzt annehmen könnte, der Boden ist erreicht, aber BMW ist derjenige von den drei Autowerten, der am stärksten in Anführungsstrichen sich gegen den Abschwung wehrt.
6: Sagt Jürgen Mollner vom Broker RoboMarkets. Ein Grund dafür ist BMWs strategische Beweglichkeit. Der Konzern hat sich nie so eindeutig auf eine reine Elektrowette festgelegt wie manche Konkurrenten. Stattdessen setzt BMW auf Technologieoffenheit, hält also Verbrenner, Plug-in-Hybride und reine Elektroautos parallel im Spiel. Die Werke sind so ausgelegt, dass dort verschiedene Antriebsarten und Modellvarianten gebaut werden können. Wenn sich die Nachfrage also regional verschiebt, kann BMW schneller reagieren. Gleichzeitig haben die Münchner früh Erfahrung mit Elektroautos gesammelt. Der BMW i3 kam schon 2013 auf den Markt. Eines der ersten Premium-Autos, das von Grund auf als Elektroauto entwickelt wurde.
7: Die Münchner haben die Nase vorn, weil die auch schon frühzeitig auf Elektro eingestiegen sind und das deutlich besser und mehr als die Konkurrenz. Und deshalb werden sie meiner Meinung nach eher die Trendwende erreichen als die beiden anderen.
6: So Kapitalmarktstratege Jürgen Mollner. Der neue Hoffnungsträger heißt jetzt Neue Klasse. Das ist BMWs nächste Generation von Elektroautos. Den Anfang machte im September der Elektro-SUV iX3. Inzwischen gibt es dafür schon über 50.000 Bestellungen. Als zweites Modell folgt der neue i3. Er soll ab August in München gebaut werden. Zu den Kunden kommt er ab dem Herbst. Eine Chance für BMW, um auch gegen die immer stärkere chinesische Konkurrenz zu punkten. So Autoexperte Jürgen Pieper.
8: Zurzeit würde ich wirklich sagen, die spektakulären Neuheiten kommen von den Chinesen. Bis auf vielleicht BMW mit seinen beiden Autos der neuen Klasse, die machen schon viel Eindruck.
6: Für BMW kommt dieser Neustart zur richtigen Zeit, vor allem in Europa. Dort läuft es für Elektroautos wieder besser. Laut dem Herstellerverband ACEA war im ersten Quartal fast jedes fünfte neu zugelassene Auto ein reines E-Auto. Der Markt wird also wieder aufnahmefähiger für neue E-Modelle. Und BMW profitiert davon. Die Bestellungen für E-Autos in Europa legten um mehr als 60% zu. Für Kapitalmarktstratege Mollner ist das auch ein Fingerzeig in Richtung Mercedes und VW.
7: Also ganz klar, BMW ist in dieser Sparte weitaus führender als die anderen. Und das werden sie auch bleiben. Und deshalb glaube ich, dass sie am besten aus dieser Krise rauskommen.
6: Diese Erwartung spiegelt sich auch an der Börse deutlich wider. Während die Aktien von Mercedes und VW auf Jahressicht Kursverluste einfuhren, legte BMW um rund 11% zu.
4: Informationen von Angela Göpfert. Wer für dieses Jahr einen Pauschalurlaub gebucht hat, der sollte seinen Briefkasten im Blick behalten, denn Kerosin ist teurer geworden, die Energiekosten steigen und das könnte Urlauber noch vor der Abreise Geld kosten. Ja, auch wenn sie schon gebucht und bezahlt haben. Wenn Reiseanbieter den Preis nachträglich erhöhen dürfen und wer seine Reisenden nachzahlen lässt, Christian Erl vom MDR berichtet.
9: Der Sommerurlaub ist gebucht, der Preis steht fest. Und trotzdem flattert plötzlich eine neue Rechnung für die Reise ins Haus. Reiseveranstalter dürfen Pauschalreisen nachträglich teurer machen, wenn die Beförderungskosten für sie steigen. Michaela Schwanenberg von der Verbraucherzentrale Sachsen erklärt, wann das legal ist.
10: Die Voraussetzung dafür ist aber, dass in den Vertragsbedingungen im Kleingedruckten eine sogenannte Preiserhöhungsklausel vereinbart wurde. Und dass diese Preiserhöhungsklausel auch wirksam ist.
9: Solche sogenannten Änderungsvorbehalte im Kleingedruckten sind bei vielen Pauschalreisen üblich. Neben gestiegenen Sprit- oder Kerosinkosten sind auch nachträgliche Zahlungen wegen höherer Steuern und Abgaben rechtens. Auch Wechselkursschwankungen sind als Grund erlaubt. Allerdings gibt es immer ein klares Limit für die nachträgliche Erhöhung, sagt Schwanenberg.
10: Was dann allerdings noch wichtig ist, ist zu wissen, dass im bürgerlichen Gesetzbuch geregelt ist, dass eine solche Preiserhöhung maximal 8% des Reisepreises betragen darf.
9: Liegt die Nachforderung darüber, darf die Reise kostenlos storniert werden. Zudem, sagt die Leipziger Anwältin für Reiserecht Cornelia Gürtler, muss der Pauschalanbieter die nachträgliche Erhöhung rechtzeitig ankündigen.
11: Das Gesetz sagt nicht später als 20 Tage vor Reisebeginn. Hält er die Frist nicht ein, kann er auch keine Erhöhung des Reisepreises verlangen.
9: Die großen Pauschalreiseanbieter wie TUI oder DERTUR wollen die gestiegenen Kosten ohnehin selbst tragen. Noch. Und auch bei Mittelständlern wie Eberhard Travel aus Kesselsdorf bei Dresden entscheidet man sich bislang bewusst dagegen, Bestandskunden nachzubelasten. Das Unternehmen bietet überwiegend Gruppen- und Studienreisen per Bus an. Und der Diesel für diese Busse ist, wie Kerosin auch, spürbar teurer geworden, erklärt Prokurist René Wächtler.
12: Für uns als Unternehmen reden wir von einem sechsstelligen Betrag, der also da eine Lücke reißt ungefähr, weil natürlich die Busunternehmen vielleicht ungefähr 150 Euro pro Tag mehr nehmen müssen.
9: Lediglich für Neubucher hat das Unternehmen die Reisen bereits etwas teurer machen müssen. Das fange zwar die Mehrkosten bei weitem nicht ab, aber Kunden, die früh buchen, wolle man für dieses frühe Buchen keinesfalls bestrafen, sondern solange es geht verschonen. Immerhin bieten sie dem Unternehmen Planungssicherheit für das Urlaubsjahr. Sollten sich Sprit und Kerosin aber weiter verteuern, so Wächtler, müsste auch sein Unternehmen erneut darüber nachdenken, ob nicht auch die Frühbucher nochmal eine höhere Rechnung erhalten.

0: In the Stars, ils sont dans les étoiles et aussi les Rolling Stones. Et pour citer Patrick Juillard, les Rolling Stones, c'est un peu comme Olysée. C'est un peu toujours la même chose, mais ça passe.
1: Voilà, ça passe à chaque fois.
0: Ça passe à chaque fois. Bon, j'espère qu'on pourra dire satisfaction à la fin de la rencontre. On prend du plaisir
1: tout
0: déjà.
1: Tout PSG a envie de chanter ça.
0: Et puis tout fan de football, j'ai envie de vous dire aussi, Patrick, quel que soit le vainqueur, qu'on passe une belle seconde période, aussi belle que le match ennemi que nous ont proposé le Bayern Munich et le Paris Saint-Germain. 6-4 pour le PSG sur l'ensemble des deux matchs. Il reste 45 minutes minimum. Le Bayern au service, exactement. Et au service pour nous.
1: Balle neuve, c'est la mi-temps.
0: Au service pour nous, il y a l'inusable aussi, Cédric d'Olivera. Vous avez remarqué qu'il a pris du thé là pendant toute la semaine pour pouvoir assurer les commentaires après cette manche allée qu'il avait laissée un petit peu sans voix, comme nous d'ailleurs. C'est ça, hein, Cédric. Je dévoile les petits secrets.
2: Beaucoup de thé, beaucoup de sommeil aussi. Vitinha avait dit bien manger, bien dormir. J'ai fait pareil. Thomas, voilà, j'ai préparé mon match retour. Alors que les Parisiens sont revenus depuis une bonne minute sur la pelouse et que les Bavarois ont mis beaucoup de temps, beaucoup plus de temps. Comme quoi, il y a une équipe qui est devant, mais qui préfère se diriger un peu plus tôt vers ce terrain. Et je regarde un petit peu autour de moi s'il y a eu des changements. J'ai pas l'impression des deux côtés, avec donc maintenant les Parisiens qui vont aller effectuer ce coup d'envoi de la deuxième période. On rappelle que le Paris Saint-Germain est devant 1-0 depuis la troisième minute, et ce but d'Ousmane Dembélé que Paris pour l'instant a le match en main, mais que le Bayern avait bien poussé, notamment en fin de première période, et que on risque de voir des Bavarois très entreprenants avec Vitinha qui va effectuer cette remise en jeu. Parce qu'il s'y est pris à trois fois, Vitinha, mais voilà, il va chercher comme à son habitude le ballon, mettre la pression là-bas près du poteau de corner à droite de Manuel Neuer. La touche pour le Bayern, pour Michael Olysee. Olysee va aller faire un duel avec Pacho. Olysee qui maintenant a deux joueurs parisiens sur le dos, et c'est Nuno Mendes qui a gagné le duel et qui a poussé le ballon en sortie, en tout cas en touche. Et ballon déjà pour Pamecano. On se doute que le Bayern va essayer de mettre beaucoup de rythme, tout en essayant de ne pas trop se découvrir, parce que ces Parisiens sont très très très efficaces en transition, avec maintenant un ballon pour Kane, la déviation pour Diaz qui va aller provoquer Marquinhos qui recule, mais Pavlovic qui peut donner à Stanisic. Les Parisiens qui sont bien en place, ils ne se livrent pas trop, avec Jonathan Tah à présent, et la passe encore complètement manquée là de Jonathan Tah, qui peut aller se remettre dans son propre camp, parce que le Paris Saint-Germain va avoir une touche avec João Neves pour Désiré Doué. Maintenant Désiré Doué un petit peu ceinturé par Tah, mais il n'y a pas de faute, dit Monsieur Pinheiro. On continue à jouer avec Pavlovic qui a vu Olysee, la petite déviation pour Kane. Maintenant le 1-2, ça n'est pas passé. Ouh, attention Nuno Mendes, là il y avait Olysee qui était juste derrière lui, alors qu'un Parisien qui reste au sol sur un, j'ai pas bien vu qui c'est, est-ce que c'est Ousmane Dembélé? Non, c'est Pacho peut-être.
0: C'est Pacho.
2: J'ai l'impression que c'est Pacho qui est au sol, et les soigneurs qui vont aller se diriger vers l'équatorien. Qu'est-ce qu'il y a? Oh, il n'y a pas vraiment d'inquiétude. Alors lui, il a l'air d'avoir très très mal, mais il n'a pas l'air paniqué.
0: Un crampon sur le... C'est un coup. Hein.
1: Oui, c'est un coup qui...
0: Un crampon sur le crâne.
1: Il a fait opposition de son corps, alors que son vis-à-vis pensait taper le ballon. Et il a tapé le visage. Ça peut faire très mal, mais c'est pas grave en général.
2: Luis Enrique n'a pas l'air très paniqué, alors que le virage du Bayern donne de la voix. L'Allianz Arena qui donne du courage et de la force à son équipe, parce que pour l'instant, c'est c'est le Paris Saint-Germain qui est qualifié pour la finale, en tout cas provisoirement, après sa victoire 5 buts à 4 et cet avantage d'un à 0 très précoce depuis la troisième minute. Oui. C'est vrai que quand vous commencez un match comme ça, en ayant gagné à domicile et que vous marquez dès la troisième minute, vous mettez un coup sur la tête de l'équipe d'en face. Ça change complètement ce qu'aurait pu donner en fait un match avec un 0-0 pendant un moment. Donc
1: ce duel là entre Kane et Pacho, ça préfigure ce qui nous attend à la Coupe du Monde, puisque l'Équateur est
0: dans la poule de l'Angleterre, c'est ça?
1: Non, de l'Allemagne, pardon. Je me suis trompé. J'ai mal lu.
0: Alors là, Patrick, c'est raté.
1: J'ai pris Kane pour un Allemand. Excusez-moi.
2: Alors si c'est
1: ça sera Mouziala. Ça sera Mouziala.
2: Si c'est pour me couper la parole pour dire des choses pareilles, Patrick, c'est pas possible.
0: Non, c'est carton jaune là, Patrick.
1: J'ai fait une Jonathan Tah. J'ai mis la balle en touche. Pardon.
2: Ouais, c'est.
0: Et la coupe mais c'est vrai, monde, c'est vrai, c'est vrai
2: qu'on en oublie qu'à la Coupe du Monde quand même dans un peu plus d'un mois et beaucoup d'internationaux qui seront à la Coupe du Monde.
0: Et vous avez des nouvelles d'Hakimi d'ailleurs, Cédric, pour nos auditeurs marocains peut-être.
2: Alors Hakimi qui est là, qui est présent à l'Allianz Arena. Alors ce qu'on nous a dit côté parisien, c'est que il allait manquer. Donc ça c'est sûr, il allait manquer cette demi-finale et les forfaits, mais qu'il allait sans doute manquer aussi les matchs à venir, et que s'il y avait une finale, il serait remis. Donc ça veut dire que si la finale il y a pour le Paris Saint-Germain, elle aura lieu le 30 mai, et qu'a priori il n'y aura pas de souci pour disputer la Coupe du Monde.
0: Voilà, ça va rassurer peut-être.
2: Et son remplaçant, la Zaïre Emery, qui est au sol, mais il se relève avec maintenant Neves, les crochets de Neves, il est au sol à nouveau. C'est une belle bataille là au milieu de terrain, récupération quand même pour le Bayern et pour Stanisic. Stanisic qui peut transmettre à Jonathan Tah, qui lui jouera bien face à Pacho dans un duel à distance de défenseur. Pacho justement qui peut placer sa tête, et pour Kvaratskhelia la sortie de Neuer, mais maintenant c'est la tête de Neves. C'est beaucoup plus laborieux ce début de deuxième période, mais pour l'instant Paris ne rompt pas et défend plutôt bien, alors que encore une passe manquée, et c'est plutôt rare.
1: Les deux équipes ont beaucoup de mal à poser le
2: Pacho
1: ballon
2: qui va, encore, Pacho qui est encore au sol avec un nouveau duel. Alors je sais pas, il y a un peu de frustration, mais ouais, il a l'air encore touché. L'équatorien, mais est-ce qu'il a pris un coup dans le visage? J'ai l'impression
1: il a pris un bloc. Un bloc et le nez et le bassin.
2: Là, c'est qu'à la Wembanyama, là. C'est,
0: Mais on l'avait dit déjà en première période, le Bayern qui essaye d'utiliser d'autres armes par impuissance
1: du
0: peut-être dans le jeu. Voilà,
1: non, il faut
0: vice.
1: Du vice pour gagner. Voilà, s'il y a que ça, ça commence à devenir plus, à ressembler plus à du rugby qu'à du football.
0: Ou du Atlético Arsenal, c'est ça que vous voulez dire aussi.
1: Non, il n'y avait rien du tout là.
2: Alors vous voulez dire qu'il valait mieux regarder la demi-finale de mardi que celle de mercredi alors?
1: Non.
2: Bah alors Patrick.
0: Valait mieux regarder UBB Bath ce week-end, le week-end dernier.
1: Oui, enfin je sais pas, mais.
0: Bon, allez,
1: je l'ai pas vu celui-là.
2: Avec les Munichois qui relancent maintenant. Stanisic, c'est bien fait avec Kane. Kane qui est face à Pacho. Pacho, il a l'air bien remis, mais Kane qui reste au sol. Et il y aura un coup franc pour le Bayern, et Kimmich qui se dépêche de frapper ce coup franc, la transversale là-bas pour Michael Olise, mais il y aura une tête de Nuno Mendes. Maintenant c'est Laimer qui va transmettre à Olise, les crochets, Olise, c'est passé une fois, deux fois, Olise il rentre dans la surface, le pied gauche, Olise qui peut donner maintenant à Diaz, mais il y a trois joueurs parisiens face à lui. Maintenant c'est Stanisic pour Kane, on essaye de faire le tour de cette défense parisienne, la frappe de Kane, mais il y avait Neves qui n'a pas paniqué face à lui. Ballon qui va revenir sur Jonathan Tah à présent pour Pavlovic. Pavlovic pour Stanisic. Plutôt à l'arrêt cette équipe du Bayern. Diaz qui n'a pas le même qui n'est pas aussi tranchant qu'à l'aller au Parc des Princes. C'est vrai qu'il y a moins d'espace, en tout cas les Parisiens qui contrôlent. Pour l'instant cette équipe du Bayern, elle est
1: moins
2: débridée, cette passe.
0: Et surtout, il y a
2: Pacho pour Vitinha. Oh, attention avec Gadoué qui a vu le départ de Dembélé. Ah, ils se sont pas compris, les deux partenaires aussi en équipe de France. Et un autre partenaire, Olise, qui va placer un bel extérieur pour Diaz. Marquinhos qui avait pris le dessus et qui reste au sol, le Brésilien. Et d'ailleurs, il va y avoir une faute en sa faveur et un coup franc.
0: Ouais.
2: Et la faute de Diaz.
0: Il y a un gros bloc.
3: Da lag kein Segen drauf auf dem 6. Mai 2025, vor genau einem Jahr. Ein böser Kratzer im Gesicht von Friedrich Merz. Im ersten Wahlgang zum Kanzler gescheitert. Der Auftakt einer einzigartigen Pannenserie in der deutschen Politik. Dabei interessiert fast mehr, was alles in den letzten 12 Monaten nicht angepackt wurde. Obwohl vollmundig versprochen. Die Leistungsbilanz der Koalition halbgar und dem jeweils anderen im Bündnis möglichst wenig gönnen. Kein Grund zum Feiern also beim Einjährigen. Ein Jahr schwarz-rot. Wann wird geliefert? Jetzt in der Frühlingsrunde.
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3: Herzlich willkommen bei uns, meine Gäste. Hanna Bethke ist bei uns, Redakteurin im Ressort Innenpolitik von Welt und Welt am Sonntag. Anne Hennig leitet das Ressort Politik bei der Zeit. Stefan Andreas Karsdorf ist Herausgeber beim Tagesspiegel und zwar in der gehobenen Form des Editor at Large. Und Volker Resing beim Cicero, Chef des Ressorts Berliner Republik und Biograf. Autor einer Biografie über Friedrich Merz. Ja, ein Jahr schwarz-rot, historisch schlechte Umfragen, offene Machtkämpfe, und zwar auf offener Bühne, Reformen, die nicht kommen. Hanna Bethke, wird die Regierung eher schlecht geredet oder, ist sie da, oder regiert sie tatsächlich schlecht?
5: Also in der Tat ist kein Grund zum Feiern, aber es ist auch kein Grund zur Panik und auch nicht zum Schlechtreden. Ich finde, dass tatsächlich, dass die Debatte dadurch geprägt ist, dass dieses Land tendenziell runtergeschrieben und runtergeredet wird. So schlecht hat die Regierung es bisher nicht gemacht.
3: Herr Karsdorf, Sie sprechen von einer Regierung ohne Kurs. Haben Union und SPD unterschätzt, wie schwierig die Zusammenarbeit würde, als sie vor einem Jahr gemeinsam vor den politischen Traualtar getreten sind?
6: Ja, unterschätzt weiß ich gar nicht mehr. Ich glaube, sie hatten gar keine wirkliche Vorstellung davon, weil diejenigen, die da regieren, ja vorher noch nie regiert haben, jedenfalls nicht in der Regierung gesessen haben. Und Kommunikation in der Regierung ist ja nicht nur, dass man gemeinsam redet, sondern Kommunikation, lateinisch communicare, heißt gemeinsam schaffen. Und die müssen verdammt viel schaffen, das wussten sie. Aber dass es so kompliziert werden würde, untereinander bei der Herausforderung, die tatsächlich auch riesig ist, das muss man wirklich sagen, da müssen wir auch ehrlich sein, deswegen auch nicht nur runterreden, das haben die, glaube ich, nicht, das haben sie nicht vorhergesehen, so nicht. Und wenn man aus den 90ern kommt, wie Friedrich Merz, das wird der Kollege Resing bestimmt noch bestätigen, aber wenn man eigentlich 19, dann hat man auch eine andere Form von Führungsverhalten. Und dann denkt man, wenn man sagt, das geht jetzt so, dann geht das so. Das geht aber mit den Sozialdemokraten schon mal nicht und das geht mit der CDU inzwischen auch nicht mehr.
3: Ja, da muss man natürlich gucken, was ist aus Friedrich Merz geworden. Volker Resing, Sie beschreiben ihn ja als defensiven Krisenmanager. Das klingt ja nicht so wahnsinnig vertrauenserweckend in diesem ganzen Umfeld, in dem wir uns gerade bewegen. Woher kommt dieser Eindruck?
7: Ja, auf jeden Fall erleben wir einen anderen Friedrich Merz als den, den wir bis zur Regierungsübernahme kannten. Und dieser Friedrich Merz, der es ins Kanzleramt geschafft hat, war beliebt bei Fans von wirtschaftsliberalen Thesen, von einer konservativen Regierungswende. Und es ist jetzt nicht so völlig überraschend, dass diese Fans auch ein bisschen enttäuscht sind, weil die Mühen der Ebene eben andere sind. Ob er in der Außenpolitik nicht doch auch einiges mehr geleistet hat, als das, was jetzt so im allgemeinen Furor dann auch noch mal kritisiert wird, da bin ich doch sehr skeptisch. Also ich weiß nicht, ob Mercosur, ob das Freihandelsabkommen mit Indien, Mercosur ist irgendwie 20 Jahre verhandelt worden, ob das ohne Friedrich Merz gekommen wäre. Die Auseinandersetzung mit Donald Trump, ehrlich gesagt, fehlt mir auch die Fantasie, dass irgendjemand das irgendwie besser konnte. Man kann rechts abbiegen, dann sagen andere, hätte es mal links abbiegen sollen. Also gut, die Schule im Sauerland ist jetzt nicht der normale Ort der Außenpolitik, aber so in der Innenpolitik ist in der Tat zu sehen, dass seine Regierungserfahrung, die nicht vorhandene, sichtbar ist. Und tatsächlich ist auch die Wiederwahl von Jens Spahn gestern ein Zeichen dafür. Denn alle persönlichen Zuschreibungen zum Trotz ist Jens Spahn derjenige mit Regierungserfahrung und deswegen auch derjenige, der Friedrich Merz eben doch hier und da gerettet hat.
4: Jetzt eine ganze Reihe von Ideen auf die Liste gesetzt. Wollen wir abarbeiten in der Sendung, Frau Hennig. Sie beschreiben ja den Vizekanzler Lars Klingbeil als den eigentlichen Taktgeber in der Regierung. Was meinen Sie damit?
8: Ja, man hat das beispielsweise gesehen, als sich das Kabinett oder Teile des Kabinetts trafen in der Villa Borsig. Der CDU fehlt es an umsetzbaren Ideen, wenn es um die Reformen geht des Sozialstaats. Und sie geht da relativ planlos rein. Lars Klingbeil hat immerhin welche, die SPD hat welche. Die kamen dann auch zum Zuge mit Lösungen, über die sich die CDU ärgert. Aber sie bräuchte natürlich eigene Ideen, um denen etwas entgegenzusetzen. Die hat sie nicht. Lars Klingbeil ist der geschicktere Machttaktiker. Und das ist ein Problem für Friedrich Merz.
7: Darf ich da mal einmal eingreifen? Ja. Ich meine, die Rede in Bertelsmann, das waren noch tolle Ideen. Ja. Die hat dann Friedrich Merz in der Villa Borsig vorgelegt. Und dann durfte Lars Klingbeil sie nicht mehr umsetzen, weil Bärbel Baas mit dem Kopf geschüttelt hat. Also die Ideen von Lars Klingbeil sind sehr nah an denen von der CDU. Nur er kriegt sie nicht in der eigenen Partei umgesetzt.
8: Die sind sich ähnlicher, als es von außen manchmal aussieht.
6: Jetzt Klingbeil und Baas?
8: Klingbeil und Merz. Womit sind sie rausgegangen aus der Villa Borsig? Sie sind mit einem Tankrabatt rausgegangen. Das ist das, von dem uns CDU-Leute gesagt haben, das wollen wir auf keinen Fall. Wir wollen an der Tankstelle nichts machen. Und eines der wenigen konkreten Ergebnisse war, es wird an den Tankpreisen gedreht. Das hatte etwas mit der CSU zu tun, mit Markus Söder, aber viel auch mit der SPD.
5: Aber trotzdem hat doch Herr Riesing darin recht, dass die SPD nicht unbedingt hinter den Positionen einer modernisierten Sozialdemokratie steht, wie Klingbeil sie formuliert hat. Das ist ja das Problem der Partei, dass also da schon ein Protagonist wäre, der einen moderneren Ansatz formulieren könnte, wohin es denn gehen könnte in dieser Zeit mit der Sozialdemokratie. Aber wenn dann die Co-Vorsitzende Bärbel Baas zum Beispiel dazwischen haut mit sehr scharfer Rhetorik, und es gibt ja auch noch ganz andere linke Bestrebungen innerhalb der Partei, dann behält sie das Problem, dass sie sehr zerfasert auftritt und der Bevölkerung nicht zu vermitteln vermag, wozu es die Sozialdemokratie braucht. Also da jetzt nur den schwarzen Peter der CDU-CSU zuzuschieben, das halte ich für zu kurz gegriffen.
4: Das heißt, die Frage wäre ja, wenn man das noch ergänzt, hat Lars Klingbeil wirklich den Rückhalt in seiner Partei für das, was er, ja, wofür er eigentlich steht? Ich erinnere an den Parteitag letztes Jahr mit dem schlechten Wahlergebnis. Da hat ja die Glücksgöttin der SPD auch nicht gerade ihr Füllhorn über Klingbeil ausgeschüttet.
8: Also Sie beide, sowohl Merz als auch Klingbeil, sind ja mit einer Riesenbürde im Grunde ins Amt gestartet. Merz ist nicht gewählt worden im ersten Wahlgang, das hatten Sie vorhin gesagt. Und Klingbeil ist mit 64% beim Bundesparteitag der SPD wiedergewählt worden. Ein katastrophales Ergebnis, das ist vielfach beschrieben worden. Das war natürlich für beide nicht besonders gut. Aber das liegt auch ein bisschen daran, dass er offensichtlich nicht imstande ist, seine Partei dafür genügend zu begeistern. Es gibt bislang noch keine Alternative zu ihm, aber das kann sich ändern nach der Landtagswahl in Mecklenburg-Vorpommern. Manuela Schwesig steht immer bereit. Aber klar ist das für ihn eine schwierige Situation gewesen.
6: Schiller, Tell, es rast der See und will sein Opfer. Irgendwas auch gut. Es ist einfach so, dass Lars Klingbeil, das mag sein, dass der gute Ideen hat. Es teilt sich nicht mit. Das teilt sich auch der Bevölkerung nicht mit. Die Sozialdemokratie schillert zwischen 12% und 14%. Ich meine, das ist die schiere reine Katastrophe. Ich will das gar nicht alles runterreden, weil wir nicht mehr sehr viele andere haben. Also die sollten das schon irgendwie schaffen. Und es ist auch nicht so, als ob sie gar nichts geschafft hätten. Das will ich auch noch mal sagen. 175 Gesetze und Maßnahmen. Ich habe ja das Gimmick mitgebracht, was der Carsten Lindemann an die CDU-Mitglieder schickt. Ja, so eine Aussendung. Da kann man sich aber ganz schön durchscrollen. Da ist auch viel dabei, wo man sagen muss, Mensch, Donnerwetter, Bautobo und... Ja,

0: aufmacht, dann sagt die Partei, jawohl, die hat 90% gekriegt. Das ist, die Partei steht hinter ihr. Das ist das Problem, aber auch, dass sie nicht wissen, wohin sie gehen sollen. Wen sprechen die Sozialdemokraten eigentlich jetzt an? So, als, sie ist keine Volkspartei mehr, mit 14% kann man das nicht behaupten. Sie sind aber auch keine, sagen wir mal, ausgesprochene Klientelpartei, weil sie gar nicht wissen, welches Klientel sie ansprechen soll. Oder haben eine Ahnung, erzählen es nur niemandem. Nur Politik ist, das Wesen von Politik ist, dass du den Leuten erklärst, was ich will, von den alten Griechen bis heute, und dann hoffst du, dass sie dir folgen mögen. So Polis Agora, und vielleicht magst du mir deine Stimme geben. Das weiß man aber nicht so genau. Und der Friedrich Merz, so sehr er immer führen will, das ist natürlich auch das Problem, dass er auf der anderen Seite die SPD ständig beatmet und immer Angst hat, dass sie ihm abhanden kommt. Das ist so, als ob der am Krankenbett der SPD sitzt und sagt, oh Gott, lebt sie noch, atmet sie noch. Und das macht seine Partei auf Dauer nicht mit. Das wird noch richtig spannend sein zu sehen, was da jetzt kommt. Wenn die Einkommensteuerreform kommt, darauf kommen wir bestimmt noch. Das wird richtig spannend mit der Reichensteuer und Superreichensteuer.
1: Also ich habe jetzt einiges aufgezählt, was tatsächlich passiert ist. Aber man hat ja das Gefühl, dass nicht die wichtigsten Vorhaben schon angepackt worden sind. Wir schauen auf 12 Monate zurück. Vor 12 Monaten, da war die nächste Landtagswahl, nämlich die in Baden-Württemberg, noch ziemlich genau 10 Monate entfernt. Die ökonomischen, die politischen, auch die geopolitischen Umstände waren etwas günstiger. War die Koalition nach dem 6. Mai des letzten Jahres in einem 12-monatigen Winterschlaf, in dem sie einfach nicht erkannt hat, was jetzt eigentlich als erstes und was als wichtigstes angepackt werden muss, weil gerade ja auch dieses Fenster der Gelegenheiten besonders weit offen stand?
2: Ich teile diese Implikation nicht. Ich finde tatsächlich nicht, dass sie, ja, sie sind holperig ins Amt gestartet und unter sehr, sehr schwierigen Bedingungen. Jede Regierung, da hatte Olaf Scholz recht, hat es heutzutage schwer. Damit will ich nicht die Fehler kleinreden. Aber sie haben doch ganz schön viel vorangebracht. Zum Beispiel, und das war das prominenteste Thema im Wahlkampf, in der Migrationspolitik, die ist sehr verschärft worden. Sie können da tatsächlich auch Erfolge vorweisen. Ja. Die Asylbewerberzahlen sind deutlich zurückgegangen. Und das hat alle so umgetrieben. Das war das von Rechtspopulisten besetzte Thema. Da gab es riesigen Streit. Wir erinnern uns an die Abstimmung mit den Stimmen der AfD. Und das findet jetzt aber in dieser Bilanzierung ganz wenig statt. Und insofern finde ich, muss man sich selber, wir als Journalisten, auch die Frage stellen, wie viel wir denn dazu beitragen, dass wir uns nur auf die negativen Dinge konzentrieren, wenn nicht fixieren. Und wir sollen jetzt ja nicht der Regierung sozusagen helfen, aber es ist doch auch wichtig, konstruktiv und fair zu bleiben. Und wenn man jetzt auf die Agenda der Bundesregierung schaut, dann, also die Migrationspolitik habe ich genannt, das Bürgergeld wurde abgeschafft, obwohl die SPD in der Regierung sitzt, was ja auch ein klarer Erfolg der Union ist und auch, finde ich, als solcher verkauft werden darf. Ich finde, es gibt noch viele weitere Bereiche, zum Beispiel im Bildungs- und Kulturbereich. Da hat die Bundesfamilienministerin und Bundesbildungsministerin Prien, man muss eigentlich sagen, dieses Förderprogramm Demokratie leben, zerschlagen und ganz neu aufgestellt, weil es zu Recht Kritik gab, dass es zu wenig Grenzziehungen nach links gibt. Also es gibt schon eine ganze Palette von Dingen, die CDU-CSU durchgesetzt hat, die SPD auch mitgetragen hat. Ich kann
0: wollen wir mal sehen, ob das die SPD so auf Dauer mitträgt. Das glaube ich nicht.
2: Ja gut, aber trotzdem ist es jetzt erstmal, weil ja die Sorge von Merz geäußert worden ist, in der Koalition werde die Handschrift der CDU zu wenig sichtbar. Diese Sorge kann ich nicht nachvollziehen. Wenn
1: Reformen auch nicht so richtig vorangeht. Also ich sehe ja, das, was Sie da aufgezählt haben, natürlich vor allen Dingen, um die AfD in Schach zu halten, was ja nicht gelungen ist. Aber die eigentlich essentiellen Reformen sind ja die Sozialreform, Rente, Gesundheit, Pflege. Das will man jetzt bis zur Landtagswahl im Herbst zumindest so verabschieden beziehungsweise so in den Umlauf bringen, dass der Bürger, die Bürgerin Vertrauen schafft. Das wird schon wegen der Zeit
3: etwas aber vielleicht schwierig. Muss man darüber noch mal reden, diese große Unzufriedenheit. Wir haben doch zwei Narrative. Einmal, wir haben diese, oder was heißt Narrative? Fakten. Die große Unzufriedenheit. Und wir haben diesen Reformstau. Bei der Gesundheitsreform scheint das was zu tun. Aber die Illusion zu haben, dass Reformen zu einer Beliebtheit der Regierung führt, die würde ich gerne in Frage stellen. Diese Korrelation von mangelnden Reformen und Unzufriedenheit, die sehe ich gar nicht so. Die Leute sind unzufrieden, weil wir in einer massiven Wirtschaftskrise stecken, weil wir in einem multiplen Krisenszenario sind, weil die Leute einfach sehen, dass sie nicht mehr

0: so viel kaufen können für ihr Geld. Und das wollen sie, dass es besser wird. Deswegen waren klammheimlich eben doch viele Unionsabgeordnete doch für die Preisbremse beim Sprit, weil die Zapfsäule ist ja so eine Art alltägliche Demoskopie für jeden Bürger, kann man in jeder Straße sehen. Wenn die Preise runtergehen, steigt die Zufriedenheit. Ja? So, aber dass die Leute Reformen wollen, das sehe ich überhaupt nicht. Gerhard Schröder ist für seine Reformen doch nicht gefeiert worden. Die Älteren unter uns erinnern sich, dass er abgewählt wurde. So, also dass jetzt sozusagen diese Regierung, wenn sie, weil sie keine Alternativen haben, sich wirklich zu Reformen durchringt, dann finde ich das großartig fürs Land. Aber das wird der Regierung nicht groß helfen, also nicht in der Beliebtheit.
1: Bei Sie, Frau Hennig, haben das ja, glaube ich, wenn ich das richtig gelesen habe, bei Ihnen ja auch mehr Mut gefordert zu sagen, also auch wenn es unpopulär ist, wenigstens das, was man aber für richtig hält, dann umzusetzen, auch mit einem gewissen Risiko.
2: Also unbeliebt macht sich die Regierung ohnehin gerade, dann könnte man sich wenigstens mit dem unbeliebt machen, was man selber für richtig hält. Genau, das war mein Punkt. Und ich finde, die Regierung hat ja nun insbesondere die CDU oft genug aufmerksam gemacht auf den Reformbedarf des Landes, auf die Schwierigkeiten, die Rente noch zu finanzieren, die Gesundheit noch zu finanzieren und so weiter. Dann muss man natürlich die Reform angehen. Also wenn das die Analyse war, und sie war ja richtig, dann muss man diese Reform machen, dass man sich damit nicht automatisch beliebt macht. Ja, nur es hat, wir reden später sicher noch ausführlicher über die Rhetorik des Kanzlers, aber es hat ihm natürlich nicht geholfen, dass er den Herbst der Reformen ausgerufen hat und ganz schnelle Entscheidungen, die dann nicht kamen. Dass, wir wissen das alle und wir haben es oft genug beschrieben, aber es ist natürlich, er hat sich in eine so schwierige Lage gebracht, gleich in seinem ersten Jahr, noch bevor er zum Kanzler gewählt wurde, indem er die Schuldenbremse sozusagen beerdigte, die er vorher vehement vertreten hat. Das sind, da kommt man dann schwierig wieder raus. Es sind zwei riesige Fehler. Eine Sache beerdigen, die man eben noch für gut befunden hat, in den Wahlkampf zu gehen mit etwas, wovon man weiß, ich will es abschaffen, und dann einen Herbst der Reform ankündigen, den man nicht macht, also nicht mal ansatzweise, auch nicht so tut, als ob. Das wird dann schwierig noch gut. Und das sehen wir ja gerade.
3: Ja, ich finde, die Ästhetik des Auftritts können wir auch noch mal bewerten. Das finde ich auch. Ich sage ja Führungsverhalten. Also in den 90ern war das vielleicht noch gerade möglich, dass man sagt, das machen wir jetzt mal. Und warum machen wir das? Weil ich das sage. Okay, heute mal nicht. Das ist jetzt so. Das passiert nicht mehr so. Führen durch Fragen. Also was hindert dich daran, das zu tun? Oder was können wir gemeinsam tun? Oder so. Ja, also was geschieht, wenn nichts geschieht? Das macht der Friedrich Merz ja nicht. Da ist ja ein Kanzler ohne Fragen. Das ist ja nur mit Antworten. Das ist ja Faszinosum. Hat nur Antworten. Keine Fragen. Das finde ich schwierig in dieser Zeit. Und damit kriegst du auch die jungen Leute ganz gewiss nicht auf deine Seite. Er lässt ja keine Diskussion wirklich zu. So, frontale Führung, das ist vorbei. Das weiß ich nicht, wo das noch gehen soll. Vielleicht bei der AfD. Aber unabhängig jetzt mal davon, haben wir geglaubt oder glaubt irgendjemand im Ernst, dass so Monsterreformen wie Pflege, wie Rente mal eben in einem Jahr zu machen sind, seien wir ehrlich. Da müssen wir wirklich auch gerecht sein. Das ist nicht so schnell zu machen. Ich meine, da sind ganze Regierungen dran gescheitert und haben Jahre gebraucht. Ich erinnere mich an die Sozialgesetzgebung unter Norbert Blüm. 19 Mal hat er das Sozialgesetzbuch verändert und die haben verdammt lang regiert. Es hat aber auch lang gebraucht. Also sagen wir mal so, dass sie das noch nicht geschafft haben, halten Sie Gnaden, das kann schon noch gelingen, will ich mal sagen. Und die Gesundheitsreform mit ist ja auch ein Ding, dass sie das überhaupt hingekriegt haben und das wird auch kommen. Ich weiß nicht, wie das kommt, aber sie haben es geschafft. Das hätten wir früher, muss man auch ehrlich sein, ziemlich gefeiert. Und gesagt, oh, boah, Donnerwetter, so ein schwieriges Feld. Aber ja, wenn du natürlich alles schlecht redest, wenn du dich selber, wenn du alle die Umstände schlecht, warum soll irgendeiner sagen, ja, super? Also wenn du immer sagst, alles furchtbar, du selbst, über das, übrigens auch die Sozialdemokraten, also Herr Miersch, andere, wenn alle immer schlecht über sich selber reden, warum sollen die anderen sagen, nee, du hast Unrecht? Warum soll die Bevölkerung sagen, das stimmt doch gar nicht, das ist doch super? Wenn die sich selber schlecht finden, dann kann sie niemand gut finden. Ja, und man kann es auch besser finden als das.
4: Es gibt, finde ich, ein autodestruktives Verhalten im Moment in der Koalition. Und das ist auch neu. Das ist, die Disziplin hat nachgelassen. Wir haben das in den vergangenen Wochen ja erleben müssen, wie dann übereinander geredet wird. Das wollten wir ja eigentlich genau nicht tun. Und ich finde es rational schwer nachzuvollziehen.
3: Es gibt schon Gründe zur Kritik.
4: So ist nicht. Ja, nein, das, ja? Nee, aber warum sie nicht diese Disziplin aufrechterhalten können, nicht zu zeigen, wie sehr sie genervt sind von bestimmten Dingen. CDU, CSU und SPD sind darauf angewiesen, dass diese Regierung weiterläuft, dass diese Koalition nicht platzt. Niemand hat ein Interesse daran, dass sie auseinanderfliegt. Und insofern finde ich, ist das schwer nachzuvollziehen, dass diese verbalen Entgleisungen kommen. Die kamen von Bärbel Bas, die kamen von Mirsch. Dann kommt Merz und dann wird darüber berichtet, er habe Klingbeil angebrüllt. Dann ist große Aufregung darüber, dass er gebrüllt habe. Anstatt sich mal ein bisschen zurückzulehnen und zu sagen, so ist eben Demokratie. Es sind sehr unterschiedliche Parteien, die da aufeinandertreffen. Und dann kann es auch mal lauter werden, dann kann es mal zu Reibungen kommen. Aber wenn die Politiker das selber auch nicht vorleben, und da würde ich Ihnen recht geben, Herr Kastorf, wie soll das sich dann vermitteln in der Bevölkerung?
1: Sie haben ja vorhin gesagt, die Medien würden das schlecht reden. Aber wenn Sie jetzt sagen, selbstzerstörerisch agieren die beiden oder die drei Koalitionsparteien, die Medien berichten darüber. Was ist daran dann sozusagen destruktiv oder negativ?
4: Es ist beides. Also ich beobachte im Moment, ich finde nicht, dass es die ganze Zeit war, aber es war in den vergangenen Wochen, hat sich der Ton doch deutlich verschärft innerhalb der Koalition und die Streitanfälligkeit, die Dünnhäutigkeit und das Gereiztsein. Aber es wird, finde ich, in vielen Teilen der Medien sehr stark forciert, dadurch, dass immer nur darauf gestarrt wird, was alles nicht klappt. Und man hat, finde ich, bei mancher Berichterstattung den Eindruck, als gäbe es eine regelrechte Lust am Scheitern. Lust daran, der Politik dabei zuzusehen, wie sie es nicht hinbekommt. Und sozusagen apokalyptisch vorauszusehen, dass diese Koalition platzen wird und was passiert dann. Denn die große Frage, die hier im Raum steht, und das ist eben was anderes als bei Gerhard Schröder zum Beispiel oder auch bei Kohl, mit denen sich Merz ja kürzlich auch verglichen hat. Es steht alles auf dem Spiel. Es steht nicht nur die Koalition auf dem Spiel. Es steht unsere Demokratie auf dem Spiel. Und ich finde nicht, dass das ein Alarmismus ist, sondern das ist der Ernst der Lage. Und daher kann ich diese nachlassende Disziplin in der Koalition nicht nachvollziehen, aber auch nicht in Teilen der Medien.
3: Es ist ja nicht alles über einen Kamm zu scheren. Muss ich eben ganz kurz sagen, also wenn Herr Mirsch, der Fraktionsvorsitzende einer Regierungspartei, irgendwo sagt, egal wo, und er ist ja nicht privat, ich meine, das ist, er sagt, der Bundeskanzler kann es nicht, was er ja gesagt hat. Also der kann das nicht, so kann man das nicht machen. Das ist ein unvergleichlicher Vorgang, darüber müssen wir berichten, weil es unvergleichlich ist, es hat es vorher noch nicht gegeben.
4: Nein, ich sage auch nicht, wenn es denn
3: so, das sind die Trennlinien, vor denen wir jeden Tag stehen, weil das Problem groß ist und weil es natürlich durch sowas nicht kleiner wird. Da gibt es eigentlich nur zwei Möglichkeiten. Entweder Herr Mirsch sagt, also tut mir leid, liebe CDU, wir müssen euch jetzt sagen, ihr müsst uns einen anderen anbieten, der kann es nicht. Oder aber es ist, wenn sie weitermachen, ein moralisch-ethisches Problem. Das sind die, das sind die Pole. Und da sitzt du als Journalist davor und sagst, ach du lieber Gott, du möchtest ja gerne, dass diese Regierung, egal wer auch immer da jetzt sitzt, einen gewissen Erfolg hat, denn nach denen, früher war es immer so, da gab es irgendeine Alternative, ist aber nicht so wie früher, so eine demokratische Alternative haben wir jetzt gerade mal nicht, sondern danach gibt es was ganz anderes. Wenn die Umfragen stimmen, dann gibt es, morgen oder übermorgen werden wir wissen, dass die AfD möglicherweise in Sachsen-Anhalt die absolute Mehrheit bekommt. Das ist das, das teile ich dann wiederum, das ist die Folie. So, also müssen die sich verdammt nochmal zusammenreißen irgendwie.
0: Aber trotzdem muss man doch jetzt nochmal einmal sagen, also das sind auch sehr viel hier so Berliner Blasendiskussionen. Also ich glaube, die meisten Menschen in Deutschland haben jetzt nicht mitbekommen, dass der Mirsch da irgendwie übers Ziel geschossen hat. So, also es
2: aber
0: ist schon, es gibt schon...
2: reden ist schon offensichtlich.
0: So, das ist, das vielleicht übereinander reden ist öffentlich, das kann jeder sehen, da kann man darüber berichten, muss man auch darüber berichten. Aber der Kern des Problems ist natürlich schon, dass diese Regierung auch erstmal zu sich finden musste und dass das auch ziemlich lange gedauert hat und dass die nicht erfolgten Reformen im letzten Jahr damit zu tun haben, dass die Maschinerie auch noch nicht richtig funktioniert hat. Und da wollte ich nur noch mal, wenn Sie erlauben, Herr Kollege, eingreifen. Ich glaube nicht, dass das zu viel Basta Politik bei Friedrich Merz ist, also zu viel 90er, wie Sie gesagt haben, sondern eher haben einige gemerkt, dass der Friedrich Merz gar nicht so ein harter Hund ist. Ja? Dass der vielleicht viel zu freundlich und zu höflich ist.
3: Das
0: ist
3: eben nicht
0: so. Es ist nicht so, dass er sozusagen hier mit dem Kopf durch die Wand will, sondern dass er denkt, mit dem Klingbeil, mit dem Lars, habe ich nun wirklich einen guten Austausch, also läuft das jetzt so. Und das war eben nicht so. Und das hat sich eben in verschiedenen Stellen gezeigt. Und dieses, da scheint mir, dass inzwischen ein besserer Modus gefunden ist. Es liegt auch daran, dass die Fraktionen eine wichtigere Rolle spielen und dass das Zusammenspiel besser läuft. Aber dass da sozusagen auf der Seite des Kanzleramtes schon auch strukturelle Probleme sichtbar geworden sind, dass das Zusammenspiel zwischen Thorsten Frey und Friedrich Merz nicht optimal war, das ist das, was ich jetzt schon so ein bisschen zusammenrechtrückelt. Und deswegen bin ich auch habe ich das Gefühl, dass diese Regierung sozusagen so langsam in den Tritt kommt. Und dieses Ausrufen, der Letzte der Patrone der Demokratie oder so, also indem man das ausruft, ist schon so ein bisschen, ist das Scheitern schon fast einprogrammiert. Ich würde eher sagen, viele Leute, die AfD wählen, haben ja nicht das Gefühl, dass sie das Ende der Demokratie wählen. Oder die wählen ja nicht AfD, weil sie die Demokratie abschaffen wollen. So. Und das muss man hier auch noch mal sagen. Das heißt, wenn wir immer so davon reden, ja, danach kommt nichts mehr, das finde ich einen Alarmismus, der wiederum in sich gefährlich ist und eher denen hilft, denen wir nicht helfen wollen. Deswegen, diese Regierung muss weitermachen, und weil sie für 4 Jahre gewählt ist, weil die Probleme dieses Landes gelöst werden müssen. Aber
3: de facto keine.
0: Es gibt von unter jetzt mit Apokalypse zu drohen, das ist falsch.
1: Darf ich mal ganz kurz noch da einhaken, weil was die Alternativen angeht, die SPD weiß ja sehr wohl, sie stellt ja nur ein Drittel der Koalitionsabgeordneten im Bundestag, dass es keine Alternative gibt. Das hat Friedrich Merz mehr als einmal gesagt, heute auch schon wieder. Bringt das die SPD in eine Machtposition, die sie möglicherweise leichtsinnig werden lässt, zu sagen, denen muten wir jetzt einiges zu? Und auch auf die Gefahr von Reformstau hin?
2: Es bringt die SPD in eine enorme Machtposition. Das hat man ja schon im Koalitionsvertrag anbemerkt und das bemerkt man auch jetzt. Liegt auch ein bisschen daran, und das hatten wir vorhin, dass die CDU selber nicht allzu viele konkrete Ideen hat und ganz dankbar ist, wenn jemand die Dinge managt, jenseits des Kanzleramtes. Nur gerade sehen wir ja kein gutes Miteinander im Sinne von, die SPD ist zwar etwas mächtiger in der Realität, als sie auf dem Papier ist, sondern wir sehen, dass sich die Koalitionspartner gegenseitig im Grunde mit schlechten Verdächtigungen versuchen zu erpressen. Aus dem SPD-Lager wird über bestimmte Figuren in der CDU erzählt, die wollen in Wahrheit schwarz-blau. Und aus dem CDU-Lager wird über bestimmte Figuren in der SPD erzählt, die wollen uns so lange reizen, bis wir sie aus der Regierung schmeißen. Und das ist wirklich ein schlechtes Zeichen, ein Jahr, nachdem es diese Regierung erst gibt. Dass man nicht nur schlecht übereinander redet, nicht nur sagt, er kann es nicht, sondern auch, dass man diese Verdächtigungen äußert, die schwierig zu handeln sind für beide Seiten.
0: Ich bin jetzt Mitglied der Bundespressekonferenz, 24. Ich wüsste nicht, wann es anders war. Mhm. Also ganz harmonisch war Schwarz-Gelb, wir erinnern uns, ja, mit den
1: Gurkentruppe.
0: Mit der Gurkentruppe. Danach Schwarz-Gelb war zwischen Schwarz-Rot nur noch Zoff. Also es gab so viele Kanzlerinnendämmerungen, also das muss Merz erst noch mal schaffen, so viele Untergänge zu überstehen. Also die Ampelregierung war ein ständiges schlecht auch übereinanderreden. Dieses sogenannte schlecht übereinanderreden, davon leben wir ja. Ja, also man muss ja auch sagen, deswegen muss man auch sagen, das gehört auch ein bisschen zum Modus der Politik. Was ich noch mal ganz interessant finde, den Unterschied zur Ampel. Ja. In der Ampel ging es sehr viel um Kulturkampfthemen. Selbstbestimmungsgesetz, Cannabis, alles Zeug, was die meisten Menschen in diesem Land nicht interessieren. Jetzt geht es um klassische Verteilungskämpfe. Das ist in Ordnung. Das hat die Politik schon immer vertragen, dass da auch gezogen wird und gezerrt wird. Und das muss man auch aushalten. Und das gehört in der Demokratie dazu. Und dass diese Kulturkämpfe ein Ende haben, das ist vielleicht ein guter Punkt. Und das ist auch die Politikwende dieser Regierung, dass jetzt wieder um echte Probleme gerungen wird.
4: Also der Dissens, da stimme ich Ihnen zu, gehört natürlich zum Wesen demokratischer Politik. Und ich finde, dass das Verständnis dafür stark nachgelassen hat. Das ist das, was ich vorhin gesagt habe. Aber wo ich Ihnen widersprechen würde, es steht schon heute unter anderen Vorzeichen. Die Anspannung ist ja enorm. Und man merkt das in den Debatten und man merkt das gerade in der Koalition, weil eben so viel auf dem Spiel steht. Und ich rede keinem Alarmismus das Wort. Ich bezichtige auch nicht irgendwelche Wähler. Sie wollten die Demokratie abschaffen. Aber wir wissen, dass es Teile in der AfD AfD gibt, die nichts Gutes mit der Demokratie im Schilde führen. Und das ist ja das, was diesen Druck erzeugt. Und deswegen soll man nicht hysterisch werden. Dafür bin ich auch nicht. Ich meinte es auch, Herr Kastorf, nicht so, dass Journalisten jetzt nicht mehr kritisch über Politik berichten dürften. Wovon ich mich abgrenze, ist die Verächtlichmachung von Politik. Und die gibt es, die wird immer mehr. Das findet in Social Media statt, das findet aber teilweise auch in traditionellen Medien statt. Das ist das Sprechen über Politik, das von, finde ich, immer weniger Verständnis geprägt ist, was es bedeutet, in einer Demokratie zu leben. Und dann ist es umso fataler, wenn das, was Frau Hennig gerade beschrieben hat, auch die Politiker so wenig Verständnis signalisieren, was sie denn da eigentlich selber machen. Es ist keine absolute Mehrheit. Es muss gerungen werden für die Sache, für etwas Gutes. Und man hat ja im Moment ein bisschen den Eindruck, dass keinem der Beteiligten das richtig Spaß bringt. Es ist einfach nur Stress und nervig. Und dann platzen verschiedenen Protagonisten hin und wieder der Kragen. Das ist natürlich überhaupt kein gutes Bild, was Sie da abgeben. Das wollte ich nicht schönreden. Und es gibt ja auch viele handwerkliche Fehler. Der Tankrabatt war, also das funktioniert ja gar nicht so. Das ist ja auch mit großen Versprechen verkündet worden. Oder diese Entlastungsprämie, da gab es keine Absprachen vorher mit Arbeitgebern und Gewerkschaften. Das ist eine Delegation von Entlastungsmodellen. Das ist ja alles nicht gut gelungen. Nur das größere Ganze, da sehe ich noch ein ganz anderes Problem derzeit auf uns zukommen.
1: Ist das eigentlich ein Verschwörungsnarrativ, wenn man sagt, in der SPD gibt es vielleicht gar nicht so wenige, die sagen, lass diese Koalition doch an die Wand knallen. Dann fällt die Union Richtung AfD um. Und bei der nächsten Bundestagswahl gibt es dann eine linke Mehrheit. Und auf der anderen Seite sagen ja manche in der Union, vor allem im Mittelbau, also ist die AfD wirklich so schlimm? Müssen wir immer nur mit Linken koalieren? Sind das Verschwörungstheorien oder steckt da was drin, was die mittelfristige Zukunft angeht?
0: Nicht Verschwörung, aber eben alles unrealistisch.
3: Halt. Für manche, die das denken, ist das nicht unrealistisch. Aber in einer großen Partei, sagen wir 350.000 Mitglieder, findest du überall Menschen, die auch einer anderen Vorstellung anhängen. So ist es nun mal. Also gerade CDU, SPD. Also die SPD wird nicht damit spielen. Also das glaube ich nicht. Wir lassen die jetzt mal vor die Wand laufen und dann gucken wir mal und dann fällt sie zur AfD um. Nein. Die SPD ist, Abkürzung SPD, staatstragende Partei Deutschlands. Im Zweifel macht die SPD dann mit und sagt, oh nee, das müssen wir jetzt aber dann doch durchtragen. Worum es mir geht, also einmal Journalismus wollte ich nur unbedingt sagen, der Kollege Hickmann vom Spiegel hat ein sehr bedenkenswertes Stück geschrieben. Also er würde heute anders schreiben über, sagen wir mal, Olaf Scholz, als es getan habe. Das hat in mir viel ausgelöst. Da hat man gedacht, also sagen wir mal, zwei Gänge zurückschalten manchmal. Augenblick mal so innehalten, tief Luft holen und sagen, so, denn jetzt kommt's, mein Lieblingsbegriff, Dimension des Geschehens, Hierarchie der Argumente. Es gibt keine wirkliche Alternative. Früher war es so. Da gab es also den Scholz und die ganzen anderen und da wusste man, zur Not macht das der Friedrich Merz. Da gibt es einen anderen. Nee, jetzt haben wir sowas nicht. Jetzt haben wir Friedrich Merz und Lars Klingbeil und dann gucken wir hin und sagen, da gibt es keinen, der aus dem Stand eine neue Mehrheit aufbauen kann und dann regieren kann. Das haben wir nicht. Und das ist die Dimension des Geschehens.
2: Und deswegen sollen wir Journalisten den Merz schonen, nö, damit die Bürger im Zweifel nicht merken, was es an ihm zu kritisieren gibt.
3: Nein, natürlich nicht.
2: Also das wird nicht auf.
3: Das sagen Sie dann genau dem Falschen, weil das tue ich ja immer. Ich sage nur, nee, mal ein bisschen Luft. Also nochmal, es ist auch manchmal nicht falsch, wenn wir uns selber auch nochmal anschauen und sagen, ist das jetzt der richtige Ton? Ist das die richtige Weite? Haben wir das Thema wirklich adressiert? Oder kommt dann tatsächlich irgendwas noch was anderes zum Tragen? Ich sag ja eben auch, haben wir das Thema gehabt? Nee, kritisieren, was ist? Und da gibt's verdammt viel zu kritisieren. Aber, manchmal müssen wir ein bisschen Luft holen, denn es gibt da draußen auch Menschen, die sagen, jetzt mal gut,
0: also zum Beispiel
3: ein bisschen Angst kriegen.
0: Die nächste Generation, ja, über die haben ja hier alle Medien begeistert geschrieben, auch der Tagesspiegel und die Zeit und so. Und wir,
2: die nächste Generation,
0: die früher die letzte war. Ja. Die machen also jetzt eine Kampagne, Merz-Mafia. Ne? Merz-Mafia werden wir regiert. Ich frage mich, warum nicht alle Blätter, die diese so hochgeschrieben haben, die dann gesagt haben, das ist auch alles nicht so schlimm, weil die sind ja für den Klimaschutz, ja? Die jetzt Merz-Mafia überall ransprühen und ranmachen und jetzt nicht mal da scharf vorgehen, wie hier demokratische Mitte als schon präfaschistisch angesehen wird. Das ist so unerträglich und da wünsche ich mir, dass die Medien da jetzt auch mal scharf gegen vorgehen.
1: Aber nehmen wir vielleicht, jetzt, weil Sie diese Organisation genannt haben, nicht vielleicht auch ein bisschen zu ernst? Man könnte ja auch das machen.
0: Das fand ich schon immer, aber
1: Baum tut, wenn also sich ein Wildschwein an ihm kratzt.
0: Na klar, aber viele haben sie ja hochgeschrieben, ja, weil sie ja irgendwie angeblich für den Klimaschutz sind.
2: Also ich glaube, allzu viele haben von dieser, auch allzu viele Zuschauer werden von dieser Aktion jetzt noch gar nichts gehört haben. Und wenn ich Ihnen hier allen so zuhöre, ich habe irgendwie den Eindruck, Sie finden die Regierung schon ziemlich gut und der Merz macht es schon gut. Ich muss Ihnen da wirklich widersprechen. Mein Eindruck ist, ja, er hat diesen 90er-Jahre-Gestus der Entschiedenheit. Das könnte man auch machen, wenn man ihn durchhalten würde, aber er wechselt ja ständig seine Meinung und ist dann am nächsten Tag einfach vom Gegenteil so wahnsinnig überzeugt, wie es am Vortag war. Und das passt einfach nicht zusammen. Und er hat diese Regierung und sich selbst permanent aufgrund rhetorischer Ausfälle, aufgrund der Tatsache, dass er auch zu viel öffentlich spricht. Diese Woche ist krass. Er war bei Karin Mioska, er hält jeden Tag mehrere große Reden. Er ist heute Abend im Fernsehen, er spricht zu viel. Und wer viel spricht, macht irgendwann Fehler, weil er zu viel verspricht und auch zu viel verstolpert. Er hat uns mal eine Woche beschäftigt, als er sagte, 80% der Syrer in Deutschland sollen bitte wieder zurückkehren. Niemand wusste, woher das kommt. Der syrische Übergangspräsident soll das dann in die Runde geworfen haben. Niemand weiß, was er damit meint. Niemand weiß, wie er es umsetzen will. Er hat es halt mal gesagt und sein Amt war eine Woche lang damit beschäftigt, zu erklären, was ihm da wieder rausgerutscht ist. Und das passiert ihm ständig. Es passiert ihm jede Woche. Das ist ein Riesenproblem für einen Kanzler, wenn er nicht im Griff hat, was er eigentlich sagt.
0: Wollen Sie da eine Gegenrede hören? Also, dass ich meine, dass dieser Kanzler in diesem ersten Jahr alles richtig gemacht hat, ist bestimmt nicht so. Das habe ich auch. Aber dass jetzt Olaf Scholz eine neue Ehrenrettung bekommt, weil er seine ganze Regierungszeit nur geschwiegen hat, da ist in der Tat dieser Kanzler anders und er redet mehr. Und vielleicht müssen, dass da nicht jeder Ausspruch sitzt und gut war, das sehe ich auch so. Aber der Witz ist ja, wir brauchen mehr Streit in der politischen Mitte. Das ist das Problem, was wir verlernt haben. Wir haben den Streit an die Ränder verlegt.
3: Muss den Inhalt möglich machen.
0: Den Streit an die Ränder verlegt und die kleinen Paschas und andere Ausmacher haben Debatten ausgelöst, die richtig waren. Und selbst die 80% Syrer-Regelung hat eine richtige Debatte ausgelöst, nämlich die Debatte, dass Bürgerkriegsflüchtlinge, deren Fluchtgrund entfällt, zurück in ihr Heimatland müssen. Und sich dann darüber aufzuregen, dass dieser Satz nicht ganz glücklich war, finde ich dann müßig, dass diese Regierung dazu wenig tut. Das finde ich in der Tat, sollte man kritisieren. Aber die Debatte darüber, dass Flüchtlinge, die ihren Flüchtlingsgrund nicht mehr haben, zurück müssen, um ihr Land wieder aufzubauen, diese Debatte war richtig.
4: Es wäre aber doch besser gewesen, wichtige Debatten anzuregen, ohne vorher solche verbalen Ausfälle zu tätigen. Und das ist ja schon auch ein Problem bei Merz, dass er in der Tat seine Rhetorik manchmal nicht im Griff hat und auch strategisch unglücklich agiert. Also wenn er dann beim Jahresanfang des Bankenverbandes über die gesetzliche Rente spricht und er hat sie da ja als bloße Basisabsicherung bezeichnet, dann ist das ja in der Sache eigentlich gar nichts Neues und auch nicht die ganze Aufregung wert, die es dann verursacht hat, könnte man denken, wenn man außer Acht lässt, dass Politik eben immer auch Symbolik bedeutet. Und das hat Merz viel zu wenig im Blick. Und das wundert mich immer wieder, dass er da auch eine Beratungsresistenz zeigt. Das ist strategisch nicht klug. Die Leute sind vollkommen angespannt. Die Preise sind höher geworden. Es wird über die Gesundheitsreform geredet. Es wird über die Pflegereform geredet. Das ist alles nötig aus meiner Sicht. Aber es ist mit Einsparungen verbunden für die Bürger. Und wenn dann Merz in einem solchen Zusammenhang auch noch sagt, also die gesetzliche Rente, das ist eigentlich auch nichts mehr, da könnt ihr euch nicht drauf verlassen. Da wird doch das den Menschen
1: Es geht, darum, weniger was er sagt, sondern wie er es gesagt hat.
4: Ja, und wenn er überhaupt nicht signalisiert, dass er Verständnis hat für die soziale Lage der Bürger, So kann man doch keine Wähler gewinnen. Ich finde das einfach nicht strategisch.
3: Es ist schon, also Sprache ist ja nicht nur ein Vehikel für alles Mögliche, dass immer so, dass einem so im Kopf rumgeht.
4: Und auch der Kontext.
3: Manchmal ist es schon auch so, dass es verräterisch ist, was so die Denke angeht. Und er sagt, es ist allenfalls noch, der eigentliche Punkt war, dass es allenfalls noch, da sind alle gesagt, um Gottes Willen, was heißt das denn jetzt? Also sowieso nur was, allenfalls, also demnächst gar nicht mehr. Das ist der Hallraum, in dem er redet. Und das denkt er halt nicht mit. Ein Kollege schrieb, fand ich großartig, ich habe sehr lachen müssen, aber vielleicht gar nicht mehr so falsch, wenn er demnächst sagte, dass München an der Isar liegt, dann hätten die Leute möglicherweise Angst vor dem nächsten Tsunami. Weil er es so formuliert, in der Art auch formuliert, dass die Leute Angst bekommen. Das ist eine angstmachende Formulierung, die er oft wählt. Und das, ich meine, das war das mit dieser Entschiedenheit. Er will immer noch entschiedener als der Entschiedenste vor ihm sein. Er will dynamisch führen. Das ist aber nicht so einfach, weil er seine eigene Partei überzeugen muss und noch den Koalitionspartner. Und wenn die sagen nein, dann ist das alles nichts. Er hat auch nichts, womit er drohen kann. Dann gehen wir. Keine gute Idee. Du solltest nie irgendwie sagen, das muss jetzt so sein, wenn du nicht weißt, wie du es durchsetzen kannst. Und er kann das nicht einfach durchsetzen.
1: Fehlt denn der Koalition der Schwarz-Roten sowas wie eine Vision? Und zwar eine Vision über das, was gemeinsames Regierungshandeln dieser drei Parteien ausmachen soll, wo sie hinwollen? Ich meine, zu Papier gebracht wurde das ja im Koalitionsvertrag. Deutschland voranbringen, glaube ich, heißt das. Hört sich ja schon mal nicht so schlecht an. Aber fehlt, hat man dann sich nicht drum um so etwas, ich weiß, Vision hat man, wenn man so zum Arzt geht, sagt Helmut Schmidt, aber fehlt das tatsächlich?
4: Ich glaube nicht, dass das fehlt, aber ich glaube, es fehlt an Umsetzungsfähigkeit. Ich glaube auch nicht, dass es an Einsicht, eigentlich nicht an Einsicht fehlt, dass der Ernst der Lage wirklich, das ist ja eklatant. Aber zurzeit jedenfalls verhaken sie sich jetzt, rudern sie ja schon wieder alle zurück. Jetzt hat der parlamentarische Geschäftsführer der SPD, Dirk Wiese, gesagt, nein, wir sind jetzt, Einigkeit besteht, wir wollen wieder zurück in die Spur. Und das ist ja auch logisch, dass er das sagt, aber es wäre natürlich besser gewesen, dass man nicht zu dieser Einsicht erst kommt, in der Umsetzung, wenn dann schon alles voller Scherben ist und man die wieder einsammeln muss. Ich glaube, es gibt eine große Reformbereitschaft in der Koalition, auch in der SPD, auch zu schmerzhaften Reformen. Da denke ich schon, dass da eine Mehrheit sich versammeln kann. Aber im Moment mangelt es an einem geschlossenen, stringenten Auftreten. Ich denke aber nicht so sehr, dass das ein ideelles Problem ist.
1: Ja, aber was muss eigentlich noch passieren, wenn man jetzt, wir haben ja mehrfach die Landtagswahl im Herbst angesprochen, ja möglicherweise die Republik verändern können. Was muss da noch an Druck kommen, damit das, was Sie jetzt gerade skizziert haben, tatsächlich passiert?
2: Ja, wahrscheinlich ist der Druck zu groß. Also es ist schwierig, damit umzugehen, wenn man weiß, es gibt nur diese Regierung und es gibt keine Alternative dazu. Und bei Neuwahlen würden alle schlechter abschneiden. Und darüber haben wir jetzt wenig gesprochen, aber es ist ja offensichtlich, diese Bundesregierung ist auch wieder gezwungen, in einer Krise zu regieren. Sie hat ja gehofft, dass ihr Investitionspaket, die besseren Abschreibungsmöglichkeiten für Unternehmen, dass das für einen Aufschwung sorgt. Und das ist die Reformarbeit erleichtert. Und jetzt hocken wir in einem Iran-Krieg. Mal gucken, heute gibt es ja erste Anzeichen dafür, dass er womöglich endet. Aber der sorgt dafür, dass wir im Zweifel in eine Rezession rutschen. Das ist natürlich eine heftige Bürde. Ich finde nicht, dass eine Vision fehlt, schon deswegen, weil die meisten Bundesregierungen ohne eine Vision regiert haben. Also Angela Merkel ist das auch immer vorgeworfen worden. Es gibt viel zu tun, auch jenseits lyrischer Versprechungen, würde ich mal sagen.
3: Ach, so ein bisschen unterphilosophiert wirkt die aber schon, die Bundesregierung. Also ich wünschte mir schon auch...
4: Unterphilosophiert,
3: ja. Also man wünscht sich schon auch, dass sie deutlich macht der Bevölkerung, warum machen wir das alles? Er hätte zum Beispiel seine Neujahrsansprache ganz anders halten können. Er ist Vater, er ist Großvater, er ist Ehemann. Er hätte ganz anders reden können. Sagen, wir hätten gerne so viel mehr gemacht. Und wir wissen auch, dass wir es schaffen können. Aber guckt euch um und das ist schwierig. Und so Empathie, so ein bisschen Empathie. Und sagen, wir brauchen Vertrauen. Helft uns, wir brauchen euer Vertrauen. Das ist das, auch nochmal, das ist das Wesen von Politik. Und das müssen die schon auch leisten, glaube ich.
0: Die große Rede wird ja gerade geplant.
3: Also ach, die große Rede, das ist ja auch immer so eine Sache. Die große Rede war
0: doch nicht,
3: Roman Herzog hat auch keine ganz große Rede gehalten, bis auf, da muss jetzt ein Ruck kommen.
0: Ja, aber jetzt wird die große Rede geplant, weil sie es fordern, ist auch nicht gut, oder?
3: Ja, guck mal, wir drücken jetzt die Daumen. Und dann berichten wir über die große Rede.
1: Wird Christian von Stetten recht behalten, dass diese Koalition keine 3 Jahre mehr existiert?
4: Das will ich nicht hoffen und ich finde das auch nicht gut, das auszurufen. Ich setze jetzt mal darauf, dass die konstruktiven Kräfte wirken und siegen werden und dass die Koalition nicht vorzeitig platzt.
1: Gut.
0: Der Ausspruch von Christian von Stetten ist natürlich auch mehr ein emotionaler Ausdruck. Und der ist natürlich sehr wahr, nämlich dass die Sorge und die Unzufriedenheit in der Union an der Basis so groß ist, dass man denkt, vielleicht lieber ein Ende mit Schrecken als ein Schrecken ohne Ende.
3: Aber ich wollte jetzt auch sagen, dass sie nicht noch mehr als 3 Jahre hält. Irgendwie so mathematisch.
1: Gut, dann setzen wir das nächste Mal genau an der Stelle an, weil unsere Zeit nämlich vorbei ist. Ich bedanke mich bei Hanna Bethke, bei Anne Hänig, bei Stefan Andreas Karsdorf und bei Volker Riesing. Liebe Zuschauerinnen, liebe Zuschauer, morgen in der Phoenix-Runde zwischen Trump und Xi wäre China, gemeint ist für uns, der bessere Partner. Aktuell ist bei Phoenix der Tag mit Tobias Over. Darin nochmal der Rückblick, natürlich auch noch aus anderer Sicht auf ein Jahr Schwarz-Rot. Bleiben Sie bei uns.
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6: Einen schönen guten Abend und recht herzlich willkommen zur späten Ausgabe von Phoenix der Tag. Schön, dass Sie mit dabei sind. Und das sind einige der Themen.
7: Nur bis zum heutigen Abend. Das war zu wenig. Das war im Endeffekt auch ein bisschen zu durchwachsen, zu ungenau, um wirklich das ganz große Ding zu packen. Am Ende ein 1:1. Ja, bitterer Abend. Die Bayern gehen zu ihren Fans in die Kurve. Und Paris feiert hier den Einzug ins Finale der Champions League gegen den FC Arsenal.
8: Torregen im Hinspiel, Torarmut im Rückspiel, zumindest bis Harry Kane kam, leider ein bisschen zu spät. Patricia Gabor und Edgar Endres berichteten vom Champions League aus des FC Bayern München.
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9: Von NDR Info in Hamburg mit Tom Westerholt. Und ja, wir starten direkt in die Infonacht, weil es nach 23 Uhr ist. Die nächsten Nachrichten bekommen Sie bei uns wieder um 23.30 Uhr. Es gibt einen Jahrestag zu begehen, denn am 6. Mai 2025 hat der Bundestag den CDU-Vorsitzenden Friedrich Merz zum Kanzler gewählt. Damit begann die Arbeit für die schwarz-rote Regierung in Berlin und damit ja auch Hallo hier zur Infonacht. Seit diesem 6.5.25 wenig Wachstum, dafür viel geopolitische Ungewissheit und viel Streit unter den Koalitionären, zumindest in der Außenwirkung. Zum ersten Jahrestag jetzt versprechen die, mit weniger öffentlichem Streit an die anstehenden Vorhaben ranzugehen, etwa die Gesundheits- und Rentenreform und diese auf den Weg zu bringen. Ob das gelingt, ist offen. Am Nachmittag debattierte der Bundestag in einer Aktuellen Stunde über das vergangene erste Regierungsjahr der schwarz-roten Koalition von Kanzler Merz und seinem Kabinett. Birte Sönnigsen berichtet.
10: Zur ersten Kabinettssitzung vor genau einem Jahr spendierte der Chef eine Runde Bier. Friedrich Merz hatte extra ein 10-Liter-Fässchen aus dem Sauerland mitgebracht.
11: Das ist seit gestern gekühlt und wir werden heute Abend anstoßen auf unsere gemeinsame Arbeit. Und im Vordergrund steht das Wort Arbeit.
10: Die selbsternannte Arbeitskoalition hat ein krisenreiches erstes Jahr hinter sich. Die Stimmung ist inzwischen deutlich schlechter in der Koalition und im Land. Einige Krisen hat die Koalition selbst verursacht. Die gescheiterte Richterinnenwahl, der Rentenstreit und sie hat zu hohe Erwartungen geschürt und nicht erfüllt.
11: Die Erwartungen sind groß gewesen. Ich will nicht bestreiten, dass wir daran auch beteiligt gewesen sind, sie zu erzeugen.
10: Für andere Krisen sind etwa der Kreml oder das Weiße Haus verantwortlich. Doch statt Erfolge ihres ersten Regierungsjahres in den Mittelpunkt zu stellen, bleiben vor allem Streit und Diskussion in Erinnerung, bemängelt auch der Fraktionsvorsitzende der Union, Jens Spahn.
12: Das waren Spiralen der Selbstvergewisserung und der Rechtfertigung. Da müssen und wollen wir raus, wieder zur gemeinsamen Arbeit in dieser Koalition.
10: Schlechte Umfragewerte für CDU, CSU und SPD haben Streit und Abgrenzungsversuche befeuert. Umfragewerte, die auch dem Kanzler Sorgen machen, wie er im ZDF sagt.
11: Es geht um die Frage, ob die Menschen in Deutschland uns, der Bundesregierung, letztendlich den politischen Parteien der demokratischen Mitte, noch etwas zutrauen und ob wir diesem Anspruch gerecht werden. Und da sage ich ganz offen, ja, wir bleiben hinter diesem Anspruch, auch dem selbstgestellten Anspruch zurück.
10: Und plötzlich gibt es Stimmen, die von einem vorzeitigen Regierungsende warnen. Die Begriffe Minderheitsregierung und Neuwahlen geistern durchs Regierungsviertel. Der Kanzler reagiert gestern Abend darauf.
13: Träume auch niemand von Neuwahlen. Was soll denn danach dabei herauskommen? Glaubt irgendwer ernsthaft, dass ein Land im Wahlkampf inmitten einer solchen Wirtschaftskrise die notwendigen Entscheidungen treffen kann, die wir jetzt brauchen? Nein, wir wollen und wir müssen mit dieser Koalition, die wir jetzt haben, erfolgreich sein.
10: Erfolg sollen jetzt die seit langer Zeit angekündigten Reformen bringen. Gesundheit, Pflege, Steuer, Rente. Möglichst viel soll noch vor dem Sommer beschlossen oder zumindest auf den Weg gebracht werden. Dabei ist im ersten Regierungsjahr deutlich geworden, wie schwierig das werden dürfte, wo Union und SPD auseinanderliegen. Für Unionsfraktionschef Spahn geht es jetzt vor allem um eins: die Wirtschaft.
12: Wir brauchen wieder Wachstum. Wir können noch so große Erfolge haben in anderen Politikfeldern. An der Wachstumsfrage hängt auch die Schicksalsfrage der Nation, hängt auch die Zustimmung für diese Koalition. Und deswegen muss das der Schwerpunkt für die nächsten Wochen sein.
10: Schicksalshafte Wochen für die Koalition, in denen SPD-Co-Chefin Bärbel Baas sicher betonen wird, was für sie im Mittelpunkt steht.
14: Es geht um gute Arbeitsplätze, es geht um Arbeit, die sich lohnt und vor allen Dingen um ein bezahlbares Leben. Das ist unser Maßstab, auch bei allen Reformen, die wir mit auf den Weg bringen.
10: Heute stand keine große Reform auf der Tagesordnung der 43. Kabinettssitzung. Bier hat der Kanzler diesmal auch nicht mitgebracht.
15: Kein Frust trinken, das ist sowieso nicht meine Art, das habe ich noch nie gemacht.
10: Kein Frust trinken, das hatte der Kanzler schon zu Beginn seiner Amtszeit klargemacht. Deshalb gab es neben Kaffee, Tee und Wasser nur Dank und mahnende Worte des Bundeskanzlers, dass es zu dieser Regierung aktuell keine Alternative gebe.
9: Soweit der Bericht von Birte Sönnigsen. Und mein NDR-Kollege Markus Schubert hat zu dem Thema mit Dr. Stefan Merz gesprochen. Der Wahlforscher ist Senior Director bei Infratest DIMAP. Das Institut legt Monat für Monat den ARD-Deutschland-Trend vor. Er hat ihn gefragt, einen Bundeskanzler und seine Popularität vergleicht man gerne mit denen, an denen er sich früher selbst abgearbeitet hat. Im Fall von Friedrich Merz also mit Schröder, Merkel, Scholz, seinen Amtsvorgängern. Wie steht der Kanzler denn im Vergleich mit denen da?
16: Ja, zuletzt war ja nur noch so etwa ein Fünftel der Deutschen zufrieden mit der Arbeit von Friedrich Merz. Und damit ist er tatsächlich ähnlich schwach bewertet wie Olaf Scholz im letzten Jahr oder im ganzen letzten Jahr seiner Amtszeit. Gerhard Schröder hatte zwischendurch auch mal schlechte Werte, lag aber am Ende seiner Amtszeit dann doch immerhin wieder so um die 50% Zustimmung. Und dann, ja, Angela Merkel, muss man sagen, spielte einfach ja in einer eigenen Liga. Sie hatte ganz oft Zustimmungswerte von über 60, manchmal sogar über 70. Selbst in den Phasen, wo es mal wirklich gerumpelt hat, denken Sie an die Auseinandersetzung mit der FDP oder später mit Horst Seehofer, selbst da ist sie nie unter 40% Zustimmung gesunken. Also Angela Merkel ist im Moment weit außer Reichweite von Friedrich Merz.
17: Hat bei Merz seit seinem Amtsantritt vor einem Jahr einen erkennbaren Knick irgendwann gegeben, an dem ihm auch frühere Anhänger von der Fahne gingen? Oder sinken seine Werte mit den Werten der Koalition und seiner Ministerinnen und Minister?
16: Ja, er ist ja im Prinzip schon mit sehr schwachen Werten in das Amt überhaupt gestartet. Also seine Fehler in der Schlussphase des Wahlkampfes und dann eben insbesondere seine 180-Grad-Wende mit dem riesigen Schuldenpaket, das haben ihm schon viele übel genommen, auch gerade klassische Unionsanhänger. Also von daher hatte er einen schlechten Start. Dann liefen tatsächlich die ersten Monate für ihn im Amt dann gar nicht so schlecht. Da kamen die außenpolitischen Auftritte dann auch in Washington dazu. Da sind dann seine Werte tatsächlich ein bisschen geklettert. Aber seit dem Sommer, letzten Sommer, geriet er dann in den Abwärtsstrudel, in dem letztlich die ganze Bundesregierung steckt. Also der Einzige, der da noch rausragt, ist eben Boris Pistorius, der Verteidigungsminister.
17: Was kritisieren die Befragten konkret inhaltlich an der Regierungsarbeit?
16: Naja, es gibt natürlich immer wieder einzelne Aufregerthemen oder Punkte, aber letztlich stören sich die Menschen am großen Gesamtbild. Und das ist eben geprägt von einem riesigen Maß an Enttäuschung. Das ist einmal der Stil der Arbeit. Also viele hatten die Hoffnung, dass es nach diesem gefühlten Dauerstreit in der Ampel, dass es da in der neuen Bundesregierung konstruktiver zugehen würde. Aber ja, letztlich geht es um die Sache und das ist unter dem Strich auch das Wichtigste. Viele Menschen haben einfach das Gefühl, dass es so auf wesentlichen Politikfeldern, Belebung der Wirtschaft, Sicherung des Sozialstaats, innere Sicherheit, Zuwanderung, dass es da eben einfach trotz aller Ankündigungen und Versprechungen einfach nicht wirklich vorwärts geht. Und mittlerweile muss man sagen, die Bevölkerung ist nicht nur ungeduldig, sondern sie hat, ein Großteil der Menschen hat mittlerweile auch das Vertrauen verloren, dass es der Bundesregierung überhaupt gelingt, auf diesen Themenfeldern ernsthaft vorwärts zu kommen.
17: Nun sucht sich abfließendes Vertrauen in die Regierung ja oft eine neue Projektionsfläche für Erwartungen und Hoffnungen. Grüne könnten profitieren, die FDP vielleicht wieder auferstehen. Das BSW bot sich überhaupt als neues Auffangbecken für Enttäuschte an. Und die AfD ohnehin. Wer profitiert von den Rückgängen der beiden Regierungsparteien?
16: Ja, also der erste und größte Profiteur ist auf jeden Fall die AfD. Da ging es ja auch gleich zu Beginn jetzt der neuen Legislaturperiode nach diesen gesprochenen Wahlversprechen direkt bergauf. Mittlerweile sieht man schon auch, dass die Grünen ein bisschen profitieren können von der Schwäche der Bundesregierung. Bei BSW und FDP tut sich bisher im Vergleich zur Bundestagswahl gar nichts. Im Gegenteil, die sind im Moment sogar eher unter ihren alten Zustimmungswerten. Aber kann sich natürlich mittelfristig auch wieder ändern. Je schwächer die Union wird, es ist immer eine Chance für die FDP, auch wenn sich da derzeit nichts andeutet.
17: Gibt es nur eine mehrheitliche Ablehnung der Regierung oder gibt es auch eine mehrheitliche Zustimmung zu Alternativen, also zum Beispiel eine Wunschkoalition vieler, die vielleicht auch noch die Chancen auf eine rechnerische Mehrheit hätte?
16: Ja, da muss man wirklich sagen, da deutet sich nicht wirklich was an. Also jetzt sage ich mal, klassische Koalitionen, Schwarz-Gelb oder Rot-Grün, die sind ja nicht nur ein bisschen, sondern sind ja wirklich meilenweit von rechnerischen Mehrheiten entfernt. Also die Frage stellt sich gar nicht. Koalitionen mit der AfD werden jetzt nicht nur von den anderen Parteien, sondern auch von den Bürgern mehrheitlich abgelehnt. Und dann bleibt rechnerisch einfach nur noch, also zumindest Stand jetzt, einfach nur eine Viererkoalition aus CDU, CSU, SPD und Grünen übrig. Und das kann man nicht anders sagen, Begeisterung löst das so eine Konstellation unter den Bürgerinnen und Bürgern nicht aus. Das wäre jetzt dann eher eine Notlösung, weil einfach nichts anderes Konstruktives machbar ist.
9: Sagt der Wahlforscher Stefan Merz von Infratest DIMAP. Im afrikanischen Viertel in Berlin-Wedding gibt es seit heute das erste Black Community Center bundesweit. Ein Ort für Gemeinschaft, für Austausch und Bildung zur Situation schwarzer Menschen in Deutschland. Zu dessen Eröffnung wurde auch der Auftakt zur zweiten UN-Dekade für Menschen afrikanischer Herkunft gewürdigt. Ohne die mühsam erarbeitete Aufmerksamkeit für Themen wie antischwarzer Rassismus wäre das Zentrum vermutlich nicht realisiert worden. Oda Tischewski war vor Ort.
18: Ein L-förmiger, dreigeschossiger Bau in einem Hof in der Togostraße. Schwarz gestrichene Fassaden, helle Holzfensterrahmen, Glastüren erlauben den Zutritt direkt in die ebenerdigen Veranstaltungsräume. Dass das Black Community Center in direkter Nachbarschaft seines Trägers, des Projekts Each One Teach One, kurz EOTO, nun mitten im afrikanischen Viertel entsteht, das sei fast Fügung, erzählt EOTO-Geschäftsführerin Lina Mitschke.
19: Ich glaube, es war ein glücklicher Zufall, aber natürlich auch gesetzte Intention. Und es hat sich einfach gut ergeben, dass diese Räumlichkeiten frei waren und wir das hier machen dürfen. Wenn, dann sollte sowas im afrikanischen Viertel passieren.
18: Was in der Remise künftig stattfinden soll, will EOTO gar nicht so genau vorgeben, so Lina Mitschke.
19: Räume, wo man sich einfach treffen kann, arbeiten kann, gemeinsam sprechen kann. Vielleicht ist es auch einfach nur ein Spoken-Word-Angebot oder einfach eine offene Bühne, die es irgendwie geben sollte. Und ja, das steht alles noch gar nicht fest und soll gemeinsam entwickelt werden.
18: Die Geschichte schwarzer Menschen in Berlin ist geprägt von Kolonialzeit, Besatzung und Fluchtbewegungen. 70.000 bis 80.000 leben heute in der Stadt, so Sozialsenatorin Kanse Kieseltepe. Aufmerksamkeit für ihre Situation, ihre Perspektiven, Erfahrungen und Probleme habe unter anderem die erste UN-Dekade für Menschen afrikanischer Herkunft geschaffen.
20: Wir haben gerade letztes Jahr die erste UN-Dekade hinter uns und haben dadurch natürlich auch einen Maßnahmenplan entwickelt. Und das Black Community Center ist eine dieser Maßnahmen und es war ein langer Kampf. Und ich freue mich, dass das Land Berlin diese Immobilie auch ankaufen konnte, um hier Begegnungsorte zu schaffen.
18: Kurz nach den Anschlägen von Hanau und Halle und dem öffentlichen Mord an George Floyd in den USA habe es großes Interesse für ihr Themenfeld gegeben, erzählt Professor Maisha Auma, Mitglied im Expertinnenkreis zu antischwarzem Rassismus. Doch das Interesse sei deutlich abgeflaut.
21: Es ist schon frappierend, dass 6 Jahre später wir jetzt an einem Punkt stehen, an dem einfach diskriminierungskritische Themen nicht mehr so im Fokus stehen. Und da ist es uns wirklich, wirklich wichtig zu sagen, dass die Communities kontinuierlich arbeiten zur Antidiskriminierung.
18: Raum unter anderem für diese Arbeit soll es künftig im Black Community Center in der Togostraße geben.
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0: Und damit ist es 23.15 Uhr.
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0: Ein 33-jähriger Mann ist weitgehend ungehindert mit seinem Auto in eine belebte Fußgängerzone gerast. Bei dieser Amokfahrt in Leipzig sind dabei am Montag 2 Menschen getötet worden. Mindestens 6 weitere wurden verletzt, teilweise schwer. Und viele weitere mehr, die beteiligt und anwesend waren, haben gesehen, was passiert ist und müssen das auch erstmal verarbeiten. Der 33-jährige Fahrer kommt vorerst in eine Psychiatrie und eine Frage, die sich letztlich immer nach solchen Taten stellt, ist: Wie sicher sind unsere Innenstädte denn nun eigentlich? Müssen sie noch stärker, noch besser abgeschirmt werden? Astrid Wulff hat zuerst direkt in Leipzig gefragt.
2: Mittags am Tag nach der Amokfahrt. Die Leipziger Innenstadt hat sich wieder gefüllt. Eine Frau isst Bratwurst und schiebt ihr Fahrrad. Ein älteres Pärchen spaziert Hand in Hand durch die Stadt. Andere erzählen sich lachend etwas. Und einige Männer sitzen auf Bänken und rauchen. Fühlen sich die Passanten sicher?
3: Ich habe das Gefühl, allgemein sind vielleicht auch ein bisschen weniger Menschen heute irgendwie unterwegs, weil alle so ein bisschen so ein mulmiges Gefühl im Magen haben. Es ist auf jeden Fall wichtig, jetzt nach den Ereignissen sich da drum zu kümmern, dass da irgendwie auch die Fußgängerzonen noch mal sicherer gemacht werden. Und denke aber auch irgendwie, dass das wahrscheinlich auch passieren wird, weil es ja schon einfach alle auch irgendwie bewegt.
4: Heute gehen wir eigentlich mit einem, ja, ich würde mal sagen, doch ruhigeren Gefühl, aber natürlich auch in Trauer mit dem, was da passiert ist. Man muss ja einfach davon ausgehen, dass das ein Einmalfall war.
5: Traurig, das zu sagen, aber man ist ja so abgestumpft mittlerweile, dass man das halt akzeptiert und dann trotzdem seinem Alltag halt normal nachgeht.
6: Ich glaube einfach, dass genug Poller schon da sind, aber ich weiß nicht, wie die Situation gestern war. Klar fühlt man sich sicherer, wenn vielleicht noch mehr dastehen würden, aber dann ist das ja auch keine schöne Umgebung mehr, wenn du einfach jedem Moment dran denken musst, okay, bist du jetzt hier sicher oder bist du nicht sicher?
2: Nach wie vor sicher in der Leipziger Innenstadt fühlt sich Erik Recke. Der Landtagsabgeordnete des BSW war während der Amokfahrt in der Nikolaikirche beim Friedensgebet und später am Tatort. Er fragt sich, warum an der Stelle, an der der Täter in die Innenstadt fuhr, keine Poller stehen. Man brauche eine ehrliche Debatte über Sicherheitskonzepte im öffentlichen Raum, stimmt ihm sein Parteikollege Bernd Rudolph zu, innenpolitischer Sprecher des BSW.
7: Also ehrlich wäre ja auch, wenn man sagt, also wir brauchen die und die Maßnahmen, um die Sicherheit zu erhöhen. Und da ist es jetzt erstmal nebensächlich, wie viel Geld das kostet, sondern das muss man eben dann aufbringen dafür. Und das ist auch ein Thema, wo das halt unehrlich wird, wo man dann sagt, wir können uns das nicht leisten und da lassen wir es lieber. Obwohl man denkt, es wäre notwendig.
2: Sicherheit dürfe nicht am Geld scheitern. Das Land müsse mit den Kommunen prüfen, wie die Sicherheit noch verbessert werden könnte. Sachsens Ministerpräsident Kretschmer sagte, Polizei und Kommunen täten bereits viel. Absolute Sicherheit gäbe es nicht, betont auch der Professor für Veranstaltungsmanagement der Berliner Hochschule für Technik, Thomas Sakczewski, der seit Jahren zur Sicherheit im öffentlichen Raum forscht.
8: Diese Innenstädte sind sicher, aber sie kann nicht eine hundertprozentige Sicherheit bauen oder herstellen. Diese Sicherheit ist weder baulich noch, denke ich, auch politisch überhaupt tragbar, denn dies würde ja eine massive Maßnahme von Zufahrtsbarrieren, Sicherheitskontrollen etc. beinhalten, die in Anbetracht der, so schlimm das für den Einzelfall ist, doch geringen Anzahl von Taten eigentlich weder wirtschaftlich noch politisch noch gesellschaftlich wünschenswert sind.
2: Leipzigs Oberbürgermeister Jung kündigte an, sämtliche Zufahrtswege in der Innenstadt zu überprüfen. Er sagte aber auch, man wolle die Innenstädte nicht als Festung ausbauen. Städte müssten Orte des Miteinanders und der Begegnung bleiben.
0: Berichtet Astrid Wulff. Nächste Woche Samstag schauen viele Musikfans aus aller Welt nach Wien. Dort findet dann das Finale des ESC, des Eurovision Song Contest, statt. Künstler aus 35 Nationen treten dort an, darunter auch aus der Ukraine. Viktoria Leleka heißt die Sängerin, die für ihr Land nach Wien fährt und dort ein Lied singt, das in Deutschland entstanden ist. Denn dort hat Leleka viele Jahre verbracht. Gesine Dornblüt, unsere Korrespondentin in der Ukraine, hat sich vor ihrer Abreise mit der Sängerin getroffen.
9: Vor ein paar Tagen am Bahnhof der ukrainischen Hauptstadt Kiew. Seit Beginn der russischen Vollinvasion ist der Luftraum über der Ukraine geschlossen. Deshalb steigt Viktoria Leleka in den Zug Richtung Wien. Am Bahnhof gibt sie noch eine kurze Pressekonferenz und singt für die Journalisten.

0: Ich fühle mich irgendwie, keine Ahnung, als ob ich Sportlerin bin und jetzt ist die wichtigste, letzte, finale Phase und ich bin irgendwie sehr fokussiert, sehr fokussiert. So.
1: Viktoria Leleka wird beim Eurovision Song Contest die Ukraine repräsentieren. Aber sie ist auch voller Vorfreude. Zumindest strahlt die 35-Jährige im Gespräch mit der ARD über das ganze Gesicht. Zu Deutschland hat die Ukrainerin eine besondere Beziehung.
0: Ich habe auch deutsche Wurzeln und ich liebe deutsche Sprache. Ich habe sehr lange in Deutschland studiert und dieser Song, mit dem wir Ukraine repräsentieren, ist eigentlich in Berlin entstanden.
1: Rednym heißt er, den Liebsten gewidmet. Der Text erzählt von verdorrten Blättern in Flammen und davon, Leid in Freude zu verwandeln, sodass am Ende etwas Neues entsteht. Mit dem Wort "wish you", ukrainisch für "ich sticke", erinnert Leleka an die traditionelle Textilkunst ihres Landes. Sie stickt ihren Lieben ein neues Schicksal. Auch aus dem Englischen "wish you" klingt Hoffnung. Mit ihrem Song möchte Leleka den Menschen Kraft geben, in der Ukraine und in ganz Europa.
0: Message ist natürlich in meinem Song versteckt. Jeder von uns hat immer in jedem Augenblick Kraft in sich. Diese unendliche Hoffnungslosigkeit zu überwinden und trotz alles zu entscheiden, zu leben, zu kreieren. Und wenn man das so macht, dann wird neue Realität geboren, in dem wir alle leben wollen.
1: 10 Jahre ist es her, dass die Ukrainerin Jamala den ESC gewann. Seit 10 Jahren gibt es auch das Projekt Leleka. Und weil der Song für den ESC in Berlin entstanden ist, hat sie auch einen Wunsch an das deutsche Publikum.
0: Liebe? Ja, ihr könnt auch ein bisschen stolz sein und uns unterstützen, falls ihr den Song mögt.
2: Berichtet Gesine Dornblüt. Der regionale Flughafen Erfurt-Weimar schafft etwas, was anderen Airports in Mitteldeutschland gerade nicht gelingt. Er ist populär. Mehr Airlines, mehr Flugbewegungen, mehr Passagiere. Allerdings hat dieser Erfolg auch einige Nebenwirkungen. Denn abgeflogen wird in Erfurt hauptsächlich in der Nacht. Und das sorgt bei vielen für unfreiwilliges Erwachen. Jan Breuer berichtet.
3: Es ist 1.10 Uhr, mitten in der Nacht, als die Boeing 737 aus Antalya ansetzt zum Anflug auf die Landebahn 27 des Airports Erfurt-Weimar. In knapp 200 Metern Höhe schwebt das Flugzeug über den Dächern der Innenstadt. Gut zu hören. Es ist die einzige Ankunft in dieser Nacht und die Ausnahme im Wochenplan. Normalerweise landen und starten zwischen 2 und 5 Maschinen in den Stunden nach Sonnenuntergang während des Sommerflugplans in der Thüringer Landeshauptstadt. Für den kleinen Airport überlebenswichtig, sagt Flughafenchefin Susanne Herrmann.
4: Diese Slots sind im Moment für uns wichtig, um den touristischen Verkehr zu machen, weil das Problem der mangelnden Flugzeuge nach wie vor herrscht.
3: Vorteil Erfurt. Es gibt kein generelles Nachtflugverbot, nur Einschränkungen. Maximal 5 Starts sind zwischen 22 und 6 Uhr erlaubt in Richtung Innenstadt, ebenso Landungen. Diese Möglichkeiten haben für ein rasantes Wachstum gesorgt bei den Passagierzahlen. Von 179.000 in 2024 auf 315.000 im vergangenen Jahr. Wachstum, das sich bewusst nicht fortsetzen soll, so Susanne Herrmann.
4: Wir haben ein weiteres Wachstum für 26 überhaupt nicht angestrebt gehabt, weil wir haben gesagt, wir müssen das, was wir erreicht haben, erstmal konsolidieren.
3: Heißt pro Woche 21 Starts in der Nacht und damit 12 weniger als im Vorjahr. Für Hartmut Oellers ein schwacher Trost. Er wohnt nicht nur direkt am Flughafen, er ist ebenso Vorsitzender der Schutzgemeinschaft gegen Fluglärm in Erfurt. Mehr als 120 Mitglieder hat der Verein inzwischen, Tendenz steigend. Denn der Nachtflugboom hat Auswirkungen. Viele Menschen fühlen sich um den Schlaf gebracht.
5: Vor allem in den Stunden zwischen 0 Uhr und 5 Uhr früh, wo die Tiefschlafphase vorüber ist und man nur noch im leichten Schlaf und leichter geweckt werden kann.
3: Ein Geräuschpegel von mehr als 80 Dezibel sei schon gemessen worden, privat, bei einem startenden Flugzeug und das mehrmals. Erlaubt wäre nach aktuellem Lärmschutzgutachten aus den 1990er Jahren aber nur etwa 60 Dezibel. Die Schutzgemeinschaft will deshalb für den Flughafen Erfurt-Weimar ein neues Gutachten, beruft sich auf das Fluglärmgesetz § 4

0: Aufsichtsbehörde sieht dagegen keinen Handlungsbedarf, ebenso wie die Stadt Erfurt und das Thüringer Verkehrsministerium als Eigentümer des Airports. Verwiesen wird dabei auf die Lärmschutzkommission, die sich alle 3 Monate trifft und die Daten der offiziellen Messpunkte rund um die Start- und Landebahn auswertet. Alles immer im grünen Bereich, sagt Flughafenchefin Susanne Herrmann.
1: Es ist nicht so, dass die Lärmschutzwerte nicht eingehalten werden, weil man muss auch sagen, der Beschluss ist ja aus den 90er Jahren und die Flieger sind seitdem deutlich leiser geworden.
0: Hartmut Oellers von Beruf Tontechniker hat dafür eine einfache Erklärung. Er sieht die Messpunkte nicht ideal platziert für die Schallkurven moderner Flugzeuge.
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3: Mit Marcel Stober. Der FC Bayern München hat das Finale der Fußball Champions League verpasst. Nach der 4:5 Niederlage im Hinspiel hat ein 1:1 im Rückspiel gegen Paris Saint-Germain nicht gereicht. André Siems hat das Spiel verfolgt und weiß, was den Münchnern gefehlt hat.
4: Ja, die Durchschlagskraft eigentlich. Die Bayern haben es über Phasen recht gut gemacht, vor allen Dingen in den ersten 45 Minuten durch Möglichkeiten von Olise Musiala, Tah und Diaz haben den Ball da nicht reinbekommen und am Anfang sind sie einfach zu ungestüm nach vorne gelaufen, haben da relativ schnell dann den Gegentreffer bekommen durch Dembélé, zweite Halbzeit dann zu wenig, erst in der Schlussphase da das 1:1 durch Harry Kane, aber davor gab es schon Chancen von Paris durch Désiré Doué, 4 an der Zahl. Also die Bayern durch das 1:1 ausgeschieden, Paris im Finale.
3: Und der Gegner im Finale heißt FC Arsenal. Eine deutsche Mannschaft gibt es aber noch im Halbfinale eines Europapokalwettbewerbs. Der SC Freiburg tritt in der Europa League an, Gegner ist Sporting Braga aus Portugal. Das Hinspiel ging ja kurz vor Schluss ärgerlicherweise noch mit 1:2 verloren, aber trotzdem, ja, Freiburgs Trainer Julian Schuster, der träumt vom Titel.
5: Er ist sehr präsent. Wenn ich ins Bett gehe, ist er präsent. Und wenn ich aufstehe, ist er wieder präsent. Und dieser Traum, diese Vorstellung, die gibt einem wirklich einfach diese große Motivation, das innerliche Feuer, das brennt. Es lodert nicht nur ein bisschen vor sich hin, sondern es ist sehr, sehr groß. Und deshalb, ich lasse auch nicht zu, was Müdigkeit, Energie, sonst etwas angeht. Diese Momenten, egal wie viele englische Wochen wir hatten, die Energie und die Kraft, die wird morgen da sein, um alles aus uns herauszuholen.
3: Und wenn das tatsächlich klappt, mit dem Titel, aber auch mit dem Finaleinzug erstmal, dann wäre das der größte Erfolg in der Freiburger Vereinsgeschichte. International wurde auch Handball gespielt in der Champions League. 3 der 4 Teilnehmer des Final-Four-Finalturniers in Köln stehen jetzt fest. Und die Füchse Berlin sind dabei. Das Hinspiel beim ungarischen Topclub Veszprém haben die Füchse ja noch mit 1 Tordifferenz verloren. Das Rückspiel mit 1 gewonnen. Das heißt, die Entscheidung wurde zum Drama. Aus Berlin Jens-Christian Gussmann.
6: Welthandballer Matthias Gitzel bricht Rekord um Rekord. Beim Torewerfen ist er einfach nicht zu stoppen. Er kann eigentlich alles, mit einer Ausnahme. Strafwürfe, also 7 Meter, das ist nicht seins. Da lässt er lieber andere ran. Und dann läuft es im Viertelfinal-Rückspiel der Füchse gegen Veszprém genau auf so eine Situation hinaus. Nach 60 Minuten hatten die Berliner die knappe Hinspielniederlage aufgeholt. Es stand in der Addition beider Partien Remis. Ein 7-Meter-Werfen musste die Entscheidung bringen. 9 Schützen waren durch und wieder unentschieden. Wer traut sich an den Strich? Natürlich Gitzel. Erst einmal hatte er in seiner Karriere in einem Pflichtspiel einen 7-Meter geworfen und war gescheitert. Diesmal löste er einen riesen Jubelsturm in der Halle aus. Knapp 9.000 lagen sich überglücklich in den Armen. Mittendrin der Mann, der eigentlich lieber andere 7 Meter werfen lässt.
3: Außerdem stehen Barcelona und Aalborg sicher im Final Four. Magdeburg kann sich ebenfalls noch qualifizieren, hat das Rückspiel gegen Pick Szeged noch vor sich. Das Hinspiel wurde mit 7-Tore-Differenz gewonnen. Noch eine Berliner Erfolgsmeldung. Die Volleyballer sind zum insgesamt 16. Mal deutscher Meister. Auch das 3. Final-Playoff-Spiel gegen Lüneburg wurde gewonnen, dieses Mal mit 3:1. Die Berliner wie in jeder Partie wieder dominant. Und damit wird eine holprige Saison doch noch positiv beendet. Lüneburg hingegen verpasst das Double, war ja zuvor schon Pokalsieger geworden. Und bei der Tischtennis-Team-WM haben die deutschen Männer und die Frauen jeweils das Viertelfinale erreicht. Jeweils mit klaren 3:0 Erfolgen. Die Männer besiegten in London das Team aus Hongkong. Die Frauen setzten sich gegen Nordkorea durch.
0: Die Meldungen vom Sport waren das mit Marcel Stober.
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7: Um 23.30 Uhr mit Ronald Lessig. Erstmals seit Beginn einer Waffenruhe vor 3 Wochen hat die israelische Luftwaffe wieder in einem Vorort der libanesischen Hauptstadt Beirut angegriffen. Ziel sei ein Kommandeur der libanesischen Hisbollah-Miliz gewesen, teilte

0: Ministerpräsident Netanjahu mit. Medienberichten zufolge kamen er und Kommandeur seines Stellvertreters ums Leben. Anwohner in Beirut berichteten von laufenden Explosionen. Auf den Straßen in den Vororten und darüber hinaus brach Augenzeugen zufolge Panik aus. Mit Razzien in 12 Bundesländern ist der Generalbundesanwalt gegen mutmaßliche Rechtsextremisten vorgegangen. Sie sollen wichtige Mitglieder der kriminellen Gruppe Jung und Stark sowie Deutsche Jugend voran sein, wie die Karlsruher Behörde mitteilte. Laut dem ARD-Extremismus-Experten Holger Schmidt befinden sich die Ermittlungen noch am Anfang.
1: Das Besondere ist jetzt, dass eben Generalbundesanwalt Jens Rommel sagt, das Ganze hat für ihn den Charakter von kriminellen Vereinigungen. Und er hat eben 36 Personen ausgemacht, die da die Wortführer sind. Vergleichsweise viele, 36 Leute in Gruppen von jeweils mehreren hundert, die da miteinander gechattet haben. Und sie sind sehr jung, teilweise nicht mal volljährig, teilweise noch Heranwachsende. Und auch bei den etwas Älteren sind die eher so Tendenz Anfang 20 bis Anfang 30 Jahre alt. Also ein wirklich ausgesprochen junges Phänomen.
0: Außenminister Wadephul fordert schnelle Reformen der Europäischen Union, um sie handlungsfähiger zu machen. Unter anderem hat der CDU-Politiker in einer Grundsatzrede bei der Konrad-Adenauer-Stiftung vorgeschlagen, das Einstimmigkeitsprinzip in außenpolitischen Fragen durch Mehrheiten zu ersetzen. Das würde langwierige Blockaden einzelner Länder verhindern. Außerdem sprach sich Wadephul dafür aus, die Erweiterung der EU durch einen schrittweisen Beitritt zu beschleunigen. Der US-Medienunternehmer Ted Turner ist tot. Er starb im Alter von 87 Jahren in seinem Haus in Florida. Aus Washington, Nina Barth.
2: Er war ein Medienpionier. 1980 gründete er in Atlanta, Georgia, CNN, das Cable News Network. Es war der erste Sender, der 24 Stunden Nachrichten brachte und damit die Fernsehnachrichten revolutionierte. Ted Turner war auch ein international bekannter Segler, ein Aktivist, der sich für die weltweite Abschaffung von Atomwaffen einsetzte, und er war Naturschützer. Turner spielte eine entscheidende Rolle bei der Wiederansiedlung von Bisons im amerikanischen Westen.
0: Das Wetter in Deutschland. In der Nacht in der Mitte und im Süden gebietsweise Schauer, auch Gewitter, sonst trocken, bei bis zu 10 Grad am Oberrhein und 3 Grad in Schleswig-Holstein. Morgen im Norden trocken, sonst Regen oder Gewitter, bei 12 bis 19 Grad. Am Freitag zeitweise heiter, in der Mitte einzelne Schauer, 14 bis 23 Grad. Das waren die Nachrichten.
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4: Zunächst mit einer amtlichen Gefahrenmitteilung für Nordrhein-Westfalen, für die Stadt Krefeld, Krefeld-Linn und Gellep-Stratum. In Krefeld im Bereich des Hafens kommt es durch einen Brand zu Geruchsbelästigung und Rauchniederschlag. Gesundheitliche Beeinträchtigungen können nicht ausgeschlossen werden. Meiden Sie das betroffene Gebiet. Schließen Sie Fenster und schalten Sie Lüftungen und Klimaanlagen ab. Jetzt der Blick auf die Straßen. Die A1 Hamburg Richtung Bremen ist zwischen Hamburg-Stillhorn und Harburg wegen Bauarbeiten noch bis 5 Uhr gesperrt. Es gibt eine Umleitung über die U76. Die A4 Frankfurt Richtung Dresden ist zwischen Glauchau Ost und Hohenstein-Ernsthal wegen Bauarbeiten bis voraussichtlich 5 Uhr gesperrt. Die A27 Bremerhaven-Bremen ist zwischen Bremen, Horn, Lehe und Fahr wegen Bauarbeiten in beiden Richtungen noch bis 5 Uhr gesperrt. Die A44 Kassel-Eisenach ist zwischen Helsa und Waldkappel wegen Tunnelwartungsarbeiten in beiden Richtungen bis 4 Uhr gesperrt. Eine Umleitung ist hier eingerichtet. Die A46 Hagen Richtung Hemer ist zwischen Iserlohn, Seilersee und Hemer wegen Bauarbeiten noch bis 5 Uhr gesperrt. Die A71 Erfurt Richtung Suhl ist zwischen Gräfenroda und Oberhof wegen Tunnelwartungsarbeiten noch bis 6 Uhr gesperrt. Berlin, die A100 Berliner Stadtring ist zwischen Treptower Park und Oberlandstraße wegen Bauarbeiten bis 5 Uhr in beiden Richtungen gesperrt. Und die AWUS A115 ist wegen Bauarbeiten zwischen Kreuz Zehlendorf und Spanischer Allee bis 5 Uhr früh Richtung Dreieck Funkturm gesperrt.
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4: Mit Tom Westerholt am Mikrofon, ich grüße Sie. Das Kreuzfahrtschiff MV Hondius, an dessen Bord mehrere Menschen am Hantavirus erkrankt sind, nimmt jetzt Kurs auf die Kanaren. Die Weltgesundheitsorganisation WHO hatte Spanien um internationale Hilfe bei der Betreuung der Passagiere und der Crew gebeten, nachdem das Schiff aus Quarantänegründen nicht in einen Hafen der Kapverden einlaufen durfte. Die spanische Regierung hat jetzt grünes Licht gegeben. Die MV Hondius ist allem Anschein nach auf dem Weg nach Teneriffa. Drei Passagiere waren bereits an ihren Erkrankungen verstorben. Gleichzeitig geht die WHO von 8 weiteren Infizierten an Bord aus. Die Niederlande wollen sich um einen der Schwererkrankten kümmern. Er ist niederländischer Staatsbürger und offenbar in kritischem Zustand. Julia Macher berichtet über den aktuellen Stand der Dinge.
5: Allen Protesten der Kanarenregierung zum Trotz, die MV Hondius hebt Anker und nimmt nach tagelangem Warten vor den Kapverden Kurs auf Teneriffa. An Bord ein eingeflogenes niederländisches Ärzteteam und mehr als 140 Passagiere, viele von ihnen besorgt und verunsichert. 3 Mitreisende sind bereits mutmaßlich am Hantavirus gestorben, 2 werden in Krankenhäusern behandelt, 3 Erkrankte hat man in die Niederlande ausgeflogen. Der Rest der Passagiere zeigt bisher keine Symptome. Am Samstag soll das Kreuzfahrtschiff auf Teneriffa anlegen, in Granadilla de Arbona, einem kaum benutzten Nebenhafen. Dort gehen die Passagiere von Bord und können nach einer Untersuchung in ihre Heimatländer zurückreisen, so die spanische Gesundheitsministerin Mónica García. Alle ausländischen Passagiere werden nach einem europäischen Zivilschutzprotokoll in ihre Heimatländer zurückgeführt. Sowohl für die medizinische Behandlung wie auch für den Transport wird es Schutzvorrichtungen geben, die jeden Kontakt mit der Bevölkerung vermeiden und auch das medizinische Personal schützen.
4: An dieser Stelle müssen wir den Beitrag kurz unterbrechen für eine wichtige Warnmeldung. Achtung, ein Falschfahrer auf der A661 Egelsbach-Bad Homburg. Zwischen Frankfurt-Eckenheim und Bad Homburger Kreuz kommt Ihnen ein Falschfahrer entgegen. Fahren Sie äußerst rechts und überholen Sie nicht. Noch einmal auf der A661 Egelsbach-Bad Homburg. Zwischen Frankfurt-Eckenheim und Bad Homburger Kreuz ist ein Falschfahrer unterwegs. Äußerste Vorsicht bitte in beiden Richtungen.
5: Die nach der Infektion durch Nagetiere auch von Mensch zu Mensch übertragen wird. Aber die gute Nachricht ist, dass es sich um keine neue, bisher unbekannte Variante handelt, also um keine Mutation oder Evolution des Virus. Wir wissen also, welche Protokolle wir anwenden müssen. Eine Infektion mit dem Hantavirus kann zu schweren Atemwegsproblemen, hohem Fieber und Nierenversagen führen. Bei der Andenvariante verläuft eine solche Erkrankung in bis zu jedem dritten Fall tödlich. Da es weder Impfungen noch spezielle Medikamente gibt, müssen Patienten so schnell wie möglich klinisch betreut werden. Trotzdem sei die Gefahr für die Bevölkerung bei Einhaltung der Sicherheitsprotokolle gering, betont José Antonio López Guerrero. Je virulenter ein Virus ist, desto unwahrscheinlicher ist die Gefahr einer Pandemie, weil er dann eine geringere Möglichkeit hat, sich auszubreiten. Die Viren mit der größten Pandemiegefahr sind diejenigen, die sich auch zwischen asymptomatischen Personen ausbreiten, wie wir das beim Coronavirus erlebt haben oder bei Grippeviren. Das Hantavirus ist kein charakteristisches Pandemievirus. Dennoch, die Verunsicherung ist groß. Auch deswegen hatte die Kanarenregierung zunächst gefordert, Passagiere und Crew von den Kapverden aus zu evakuieren. Die spanische Zentralregierung kommt entgegen dieser Forderung einem Hilfsgesuch der Weltgesundheitsorganisation nach. Man sei aus humanitären und rechtlichen Gründen zur Aufnahme verpflichtet.
4: Die Weltgesundheitsorganisation WHO hat also, wie gerade gehört, mitgeteilt, dass es sich bei den 3 Todesfällen auf dem Kreuzfahrtschiff um die sogenannte Andes-Variante des Hantavirus handeln soll. Die ist von Mensch zu Mensch übertragbar. Was das jetzt für die Passagiere an Bord bedeuten kann, darüber hat mein NDR-Kollege Markus Schubert mit Nils Walker aus der ARD-Gesundredaktion gesprochen und ihn gefragt, was über diese Variante überhaupt bekannt ist.
6: Also wir wissen, sie kommt in Südamerika vor und es wurde beobachtet, dass sie von Mensch zu Mensch übertragbar ist. Allerdings nur bei wirklich engem Kontakt. Also wie eng dieser Kontakt aber auch sein muss, das wissen wir schon nicht mehr so genau. Also Sex, Küssen zum Beispiel, ja schon, das ist eng genug. Aber wir wissen nicht, ob auch ein weniger enger Kontakt reichen würde. Wir wissen übrigens auch nicht, ob die Menschen an Bord dieses Schiffes eigentlich sich untereinander angesteckt haben oder ob sie die Infektionen zum Beispiel von Mäusen oder Ratten haben.
7: Macht diese Variante denn dieselben Beschwerden wie das, was wir in Deutschland schon kennen?
6: Nee, tatsächlich sind die Beschwerden anders. Die Hunter-Varianten, die wir in Deutschland haben, die gehen vor allem auf die Nieren. Die lösen wirklich richtig extreme Schmerzen aus. Sie sind aber kaum tödlich. Die Andes-Variante ist anders. Die geht vor allem auf die Lunge. Es kommt zu Atembeschwerden und eventuell auch zu Lungenversagen. Die Sterberate ist nach allem, was wir wissen, auch schon höher als bei den Varianten, die hier bei uns in Deutschland vorkommen.
7: Nun wird ja eine Frau von diesem Kreuzfahrtschiff nach Deutschland gebracht. Bedeutet das für uns eine Gefahr?
6: Nein, davon ist nach aktuellem Stand nicht auszugehen. Erstens, diese Person, die Frau, die nach Deutschland kommt, die ist asymptomatisch. Das heißt, sie ist gar nicht krank, sie zeigt keine Symptome. Sie soll auch nur vorsorglich untersucht werden, hat die Uniklinik in Düsseldorf mitgeteilt. Und wir wissen auch noch nicht mal, ob diese Frau überhaupt infiziert ist. Das muss man jetzt erstmal rausfinden. Aber selbst wenn, sie wird unter sehr, sehr strengen Quarantänebedingungen eingeflogen und untersucht. Und das Virus ist ja auch nur bei sehr engem Kontakt übertragbar. Das lässt sich mit modernen Methoden ganz gut handeln.
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4: Wer mit Gas oder Öl heizt, der weiß, Preissteigerungen an den Märkten wirken sich unangenehm auf die Heizkosten aus. Außerdem versuchen diese Heizarten hohe CO2-Emissionen. Wer keine Wärmepumpe hat, freut sich daher oft über ein Fernwärmeangebot in seiner Stadt. Doch immer häufiger zeigt sich, auch die Fernwärmepreise steigen deutlich. Ärgerlich dabei, die Anbieter sind örtliche Monopolisten. Die Kunden können nicht wechseln. Klaus Kuderer hat mit Betroffenen und Anbietern gesprochen.
8: Für sein Haus hat Volker Seifert einen Fernwärmeanschluss. Aus einer unterirdischen Rohrleitung bekommt er unter anderem Abwärme aus einer Müllverbrennungsanlage. Eigentlich eine sinnvolle Nutzung. Doch eines ärgert den Kfz-Sachverständigen aus Wartgassen bei Saarbrücken. Seine drastisch gestiegenen Heizkosten.
9: Die Fernwärme ist für mich hier bei uns die teuerste Alternative, die es gibt. Und der Anbieter kann mit mir theoretisch machen, was er will. Und ich habe keine Möglichkeit, dagegen vorzugehen.
8: 2023 hatte er noch 2560 Euro an Fernwärmeheizkosten. 2025 waren sie trotz niedrigerem Verbrauch fast doppelt so hoch. 4938 Euro.
9: Wie soll das ein normaler Mensch bezahlen?
8: Wir fragen bei Volker Seiferts Anbieter Steag Iconi in Essen wegen der Preisexplosion nach. Die Antwort?
10: Die Preisformeln für die Fernwärme basieren, unabhängig vom Anbieter, auf gesetzlichen Vorgaben. Unsere Preisformeln müssen das Erzeugungsportfolio, die Bereitstellung und Verteilung von Wärme sowie den Wärmemarkt angemessen berücksichtigen. Das ist eine komplexe Aufgabe. Unser Ziel ist es, so einfach und verständlich wie möglich zu kommunizieren.
8: Die Verbraucherzentrale Bundesverband sieht das anders und verlangt auch von anderen Energieversorgern mehr Transparenz. Gegen E.ON hat sie eine Sammelklage wegen der Preisgestaltung eingereicht. Daran haben sich bundesweit 6.500 Kunden angeschlossen. Weitere Betroffene können sich auch noch anschließen. Verbraucherschützer Gregor Hermanni kritisiert aber auch die Monopolstellung einiger Versorger.
11: Wenn ich der einzige Bewerber am Markt bin, dann besteht natürlich die Gefahr, dass ich meine besondere Stellung auch bei den Preisen ausnutze.
8: Auch in Dortmund wird das Fernwärmenetz zurzeit ausgebaut. Neue Rohrleitungen müssen verlegt werden, um hier viele Haushalte anzuschließen. Größtenteils gibt es dann überschüssige Abwärme aus nahegelegenen Industrieunternehmen. Was die Kosten betrifft, dazu meint Bastian Stegemann vom Dortmunder Fernwärmeversorger DEW 21.
12: Verglichen mit dem reinen Gaspreis ist die Fernwärme in Dortmund etwas teurer, als wenn man jetzt einen günstigen Gaspreis als Vergleich heranzieht. Die Kosten für jeden Kunden werden umso günstiger, je mehr sich dem System Fernwärme in einer Stadt anschließt.
8: Aktuell aber ist die Fernwärme momentan das teuerste Heizsystem bundesweit. Schlecht auch für viele Mieter. Carola Marschner aus dem saarländischen Wallerfang ist Kundin bei Steag Iconi.
13: Ich gehöre zu den Rentnerinnen, deren Rente nicht so üppig ist. Und wenn ich mir das vorstelle, dass jetzt meine Heizkosten von, ich glaube bis dato waren es so zwischen 80 und 100 Euro, vielleicht auf 150 Euro springen. Also das ist schon eine heftige Sache.
8: Verbraucherschützer Gregor Hermanni fordert auch deshalb mehr Kontrolle für den Fernwärmemarkt.
11: Wir würden uns für den Fernwärmebereich genauso wie bei Strom und Gas eine Aufsichtsbehörde, wie es die Bundesnetzagentur ist, und auch eine Schlichtungsstelle wünschen, die bei Verbraucherbeschwerden tätig wird.
4: Ja, die Bundesregierung ordnet das Heizungsgesetz neu. Zentrale Vorgaben des bisherigen Gebäudeenergiegesetzes sollen nach einem Gesetzentwurf gestrichen werden. Darunter die Pflicht, neu eingebaute Heizungen grundsätzlich mit mindestens 65% erneuerbaren Energien zu betreiben. Auch das bislang vorgesehene Betriebsende für fossil betriebene Heizkessel ab 2045 soll entfallen. Für Eigentümer bedeutet das, der Einbau neuer Gas- und Ölheizungen soll auch künftig möglich bleiben. Mein Kollege Markus Schubert hat darüber mit unserer Hauptstadtstudio-Korrespondentin Anne-Kathrin Mellmann gesprochen und sie gefragt, ob wir da jetzt immer noch über einen Referentenentwurf von Ministerin Reiche sprechen oder ob der inzwischen mit den Ressortkollegen abgestimmt ist, die was damit zu tun haben.
14: Also dieser Referentenentwurf muss noch durch die Ressorts. Das Bundeswirtschaftsministerium hat mir gerade gesagt, dass es nun gerade angefangen hat, die Ressortabstimmung. Und wie Sie schon gesagt haben, also erstmal sind natürlich die Ressorts dran, die dafür zuständig sind. Am Ende müssen dann im Kabinett aber alle anderen auch zustimmen. Und das soll schon, so sagt es jedenfalls der parlamentarische Geschäftsführer der SPD, Dirk Wiese, am kommenden Mittwoch soweit sein. Und sollte das tatsächlich der Fall sein, dann kann es ganz schnell in den Bundestag gelangen. Und da muss es dann natürlich gelesen und debattiert und beraten werden.
7: Was ist die neue Logik im Gesetz, wodurch es sich vom Ampel-Gebäudeenergiegesetz abhebt? Anything goes?
14: Na, so ein bisschen in die Richtung wollte man das, glaube ich, drehen, um sich nun auch ganz klar abzugrenzen von diesem ungeliebten Habeck'schen Heizungsgesetz. Aber und auch ganz viel vor allen Dingen auf die Freiheit der Entscheidung setzen. Aber am Ende steht doch tatsächlich, dass Öl- und Gasheizungen immer noch eingebaut werden dürfen, nach Lust und Laune, aber nicht so ganz. So, die hundertprozentige Freiheit gibt es da nicht mehr wegen der sogenannten Biotreppe, so nennt das die Koalition. Und zwar hat man sich da überlegt, dass also den Brennstoffen für Öl- und Gasheizungen schrittweise, deswegen Treppe, Biokraftstoffe beigemischt werden müssen innerhalb der nächsten Jahre. Also 2029 sollen das schon 10% sein und so geht es dann schrittweise hoch, bis 2040 dann 60% enthalten sein müssen.
7: Wenn man weg will vom grünen Habeck-Gesetz, bedeutet das dann einen Rückschritt im Klimaschutz? Wie sehen das die Grünen, mit denen man das bestehende Gesetz ja vor allem verbindet?
14: Na, die Grünen sind natürlich sehr, sehr kritisch, weil sie eben sagen, Deutschland verabschiedet sich damit von seinen Klimazielen, bekennt sich nicht mehr ausdrücklich zum Klimaschutz. Auch Verbände, die im Naturschutzbereich arbeiten, sind empört. Manche sprechen davon einer klimapolitischen Katastrophe. Also die Kritik ist groß. Felix Banaschak, der Grünchef, hat zum Beispiel auch darauf verwiesen, dass dadurch eine Kostenfalle drohe für Mieterinnen und Mieter, wenn durch diese sogenannte Biotreppe nämlich höhere Kosten entstehen.
4: Hauptstadtstudio-Korrespondentin Anne-Kathrin Mellmann über das neue Gebäudemodernisierungsgesetz.
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4: Öffentlich-rechtlichen Rundfunk gibt es nicht nur bei uns. Das Modell, bei dem Radio und Fernsehen durch Gebühren finanziert werden, ist in Europa weit verbreitet. In der Schweiz haben die Bürger gerade sogar dafür gestimmt, die hohen Gebühren beizubehalten. In vielen anderen Staaten dagegen will die Politik die Gebühren eher umschichten. Statt der Nutzer sollen der Staat den Rundfunk finanzieren. Das passiert nicht ohne Hintergedanken. Denn wenn der Staat den Rundfunk bezahlt, kann er ja auch bei den Inhalten mitreden. Solche Modelle gab oder gibt es etwa in Ungarn oder der Slowakei. Und auch in Tschechien will Regierungschef Babiš die Gebühren abschaffen. Und nicht alle im Land finden das gut. Darum haben gestern Abend in Prag Tausende für unabhängige Medien demonstriert.
15: Hände weg von den Medien, rufen Tausende in Prag. An der Spitze des Protestmarsches läuft Mikuláš Mináš. Der 33-Jährige hat während der ersten Amtszeit von Andrej Babiš die größten Demonstrationen seit 1989 auf die Beine gestellt. Im März hat sein Verein Millionen Momente für die Demokratie wieder rund 250.000 Menschen zusammengetrommelt, um die populistische Regierung zu kritisieren. Dieses Mal ziehen sie vor den Rundfunk.
16: Veřejnoprávní média jsou v České republice ve velkém ohrožení.
15: Die öffentlich-rechtlichen Medien
16: sind stark bedroht. In Tschechien wiederholt sich das Szenario aus Ungarn oder der Slowakei. Der gemeinnützige Sektor wird ins Visier genommen. Die Verwaltung wird politisiert. Aber dagegen regt sich massiver Widerstand in der Gesellschaft. Die Medienlandschaft in Tschechien ist stark konzentriert und oft in den Händen einflussreicher Oligarchen. Regierungschef Babiš war selbst Großunternehmer und Verlagsbesitzer. Vor allem wegen des großen Vertrauens der Öffentlichkeit in die Öffentlich-Rechtlichen liegt das Land im Ranking der Pressefreiheit auf einem guten 11. Platz. Noch. Kritische Fragen und investigative Recherchen, besonders der Öffentlich-Rechtlichen, stören Babiš schon lange. Zurück im Amt als Premier will er die Rundfunkgebühren streichen, möglichst ab Januar. In unserem Regierungsprogramm steht, dass wir das öffentlich-rechtliche Radio und Fernsehen aus dem Staatshaushalt finanzieren wollen. Genau wie 17 andere EU-Staaten. Dass wir Einfluss nehmen wollen oder die Demokratie gefährden, das ist Unfug. Allerdings sollen Radio und Fernsehen nur noch so viel Geld erhalten wie im Jahr 2005, kritisiert Jan Kremen von der Rundfunkgewerkschaft. Die Medien könnten ihren öffentlichen Auftrag nicht mehr erfüllen, müssten Regionalstudios schließen, Sendungen streichen und Mitarbeitende entlassen. Welcher Bürger, welche Behörde, welcher Betrieb könnte heute mit den Finanzmitteln zurechtkommen, die er vor 20 Jahren hatte? Die Finanzreform hat nur ein Ziel, den Rundfunk zu beherrschen. Denn je schwächer er ist, desto leichter kann man ihn kontrollieren. Der politische Druck auf öffentliche Medien sei nach der Abschaffung von Rundfunkgebühren in anderen Ländern gewachsen. In Estland, Spanien oder Frankreich, so Reporter ohne Grenzen. Selbst im vielgelobten Skandinavien seien oft Budgets gekürzt worden, sagt der Journalist Erik Larsson. In Schweden sei jahrelang öffentlich über die Finanzierungsänderung diskutiert worden. Die neue Rundfunksteuer ist zweckgebunden. Die Medien sind Teil einer Stiftung ohne Einflussmöglichkeiten von Politikern. Die Finanzierung wurde für 8 Jahre festgelegt, inklusive automatischer Erhöhungen. Ich bin sehr besorgt über die Situation hier in Tschechien. Das Land hat aktuell eines der besten Rundfunksysteme in Europa. Wenn das nun schnell geändert wird, ohne irgendwelche Sicherheitsvorkehrungen, dann werden bald Politiker in den Newsroom einziehen.
17: You will have politicians in the newsroom.
16: Schweden gilt der tschechischen Regierung angeblich als Vorbild ihrer Reform. Das schwedische Modell kennenlernen wollte aus dem Kabinett aber niemand.
18: Aus Prag berichtete Marianne Allweis.
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18: Mit deutschlandweiten Razzien ist die Bundesanwaltschaft gegen mutmaßliche Mitglieder rechtsextremer Jugendorganisationen vorgegangen. Die Süddeutsche Zeitung verweist darauf, dass sich zeitgeistbewusste Jung-Neonazis auf Instagram und TikTok präsentieren, unterlegt mit Techno-Beats.
19: Unter Gruppennamen wie Jung und Stark und Deutsche Jugend voran werben sie um Neuzugänge. Bereit aktiv zu werden, patriotisch, 18 plus und motiviert, dann schreib uns. Und der Zulauf kommt. Die Großrazzia und die Ermittlungen sind auch als Zeichen zu verstehen. Der Staat hat diese Szene nicht nur im Blick. Er ist auch willens und in der Lage, zurückzuschlagen. Das hätte er nur auch früher demonstrieren können.
18: Die Ludwigsburger Kreiszeitung nennt die Gefahr für die Demokratie real.
19: Wer früh lernt, andere Menschen abzuwerten und dem Staat und der Demokratie nicht nur zu misstrauen, sondern sie rundweg abzulehnen, wendet sich gegen die Grundlagen der liberalen und offenen Gesellschaft. Razzien und Repressionen reichen als Gegenmittel nicht. Jugendliche müssen gegen Hass und Hetze immunisiert werden. Mit klarer politischer Bildung, mit Schulen, die Haltung zeigen, mit Jugendarbeit und Freizeitangeboten, die echte Alternativen bieten. Und mit Eltern und Öffentlichkeit, die Grenzen setzen und nicht wegsehen.
18: Und noch ein anderes Thema. Unser heutiger Gastautor Jan Fleischhauer ist Fokus-Kolumnist und Buchautor. Er beschäftigt sich mit einer Aussage von Bundesarbeitsministerin Bärbel Bass im Bundestag zur Einwanderung in die Sozialsysteme. Zuvor hatte der AfD-Abgeordnete Springer Bass laut Medienberichten gefragt, warum die Bundesregierung angesichts der Haushaltslage nicht daran spare.
20: Die Sozialministerin Bärbel Bas hat gestern vor dem Bundestag erklärt, es wandert niemand in unsere Sozialsysteme ein. Das ist ein Satz für die Geschichtsbücher. Es ist der Satz einer Frau, die entweder nicht weiß oder nicht wissen will, was die Realität ist. In diesem Jahr wird die Zahl der Bürgergeldempfänger ohne deutschen Pass die der Bürgergeldempfänger mit deutschem Pass vermutlich erstmals übersteigen. Schon jetzt ist das Verhältnis etwa gleich, also 52% Deutsche, 48% Ausländer. Das sind die Zahlen. Die Wähler der SPD sind schlauer als die Führung. Man kann auch sagen, sie haben die Realität klar im Blick, weil sie im Zweifel Tür an Tür mit ihr leben. Deshalb laufen sie auch in Scharen davon. Es sind die Arbeiter und einfachen Angestellten, die sagen, diese Partei versteht mich nicht mehr, ihre Funktionäre wissen nicht, wovon sie reden. Eine Partei, die ihre Wähler enttäuscht, ist ein tragischer Fall. Eine Partei, die offenbar nicht einmal mehr weiß, wer ihre Wähler sind, ist unrettbar verloren.
18: Meint Fokus-Kolumnist und Buchautor Jan Fleischhauer. Und das waren unsere Standpunkte, heute zusammengestellt von Ulrike Ufer.
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18: Melanie Chisholm, besser bekannt als Mel C, ist das letzte Spice Girl, das konsequent weiter Musik veröffentlicht. Jetzt ist ihr 9. Soloalbum Sweat erschienen. Der Titel ist Programm. Treibende Beats, Songs für die Tanzfläche und fürs Workout. Dafür schlüpft die Britin einmal mehr in ihre Paraderolle als Sporty Spice. Marcel Anders hat das Album gehört und mit Mel C gesprochen.
1: Keep your eyes on me, speed it up. Slowly, get your heart pumping. I'll make you sweat.
21: The whole, you know, sporty side of
22: me. Diese sporty Seite an mir will einfach nicht verschwinden. Und es ist nett, sie mit diesem Album noch einmal aufzugreifen. Es fühlt sich frisch an, weil ich das als Solistin nie getan habe. Ich präsentiere Sporty jetzt in der 2026-Version.
21: In like a fresh 2026-Version.
23: Das äußert sich auch im Artwork, für das die 52-Jährige wie eine Athletin posiert. Durchtrainiert und mit imposantem Sixpack. Der Körper einer Frau, die sogar an Triathlons teilnimmt. Sweat, das Titelstück ihres neuen Albums, ist eine regelrechte Workout-Hymne. Vor dem geistigen Auge tanzen Jane Fonda oder Sydney Rome im Neon-Outfit. Und doch ist das nur eine Nuance dieses Albums. Der Schwerpunkt der 13 Stücke liegt eher auf tanzbarer elektronischer Musik, einer Mischung aus Techno, Rave, House und R&B, der an Künstler wie Moloko oder Moby erinnert. Betont rhythmisch, aber auch sphärisch und euphorisch. Eine Hommage an die frühen 90er.
22: Ich war 17, als meine Freundin und ich Rave-Musik entdeckt haben. Ich hatte so etwas nie zuvor gehört. Und die Art, wie die Leute dazu tanzten, hat dafür gesorgt, dass ich mich darin verliebt habe. Ich habe dann Clubs in London besucht. Und wenn ich diese Sounds heute höre, bewegen sie mich immer noch.
21: It just like really stirs up those emotions.
23: Emotional sind auch die Texte. Sie befassen sich mit dem Alter und dem Vorsatz, das Beste aus einer verbleibenden Lebenszeit zu machen, zu reisen, viel auszuprobieren und Spaß zu haben. Gleichzeitig sind sie unverblümte Abrechnung mit ihrem Ex und Liebeserklärung an ihren neuen Partner. Eine ungewöhnliche Konstellation.
22: Das Album entstand zu einer interessanten Zeit. Als ich damit anfing, hatte ich eine Beziehung hinter mir, die ziemlich heftig auseinanderging. Kurz danach habe ich jemand anderen kennengelernt und mich neu verliebt. Das war aufregend. Es hat gezeigt, dass das Leben ständig Überraschungen bereithält. Ich hatte so starke Gefühle in beide Richtungen, dass es dem Album eine lyrische Bandbreite verliehen hat.
23: Obwohl Sweat ein starkes Popalbum ist, mit dem Melanie C. an den Erfolg ihrer ersten Alleingänge aus den späten 90ern anknüpfen könnte, Priorität scheint es für sie nicht zu haben. Im Oktober spielt sie ein einziges Deutschlandkonzert in Berlin, ansonsten bevorzugt sie Engagements als DJ und Jurorin in Castingshows. Und sie hofft weiter auf ein Comeback der Spice Girls, die in diesem Sommer das 30. Jubiläum ihres Debüts Spice feiern. Dafür würde sie alles zurückstellen. No.

0: Und so klingt Sweat, das neue Album von Ex-Spice Girl Melanie C, vorgestellt von Marcel Anders.
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2: Um 0 Uhr mit Ronald Lessig. Der FC Bayern München ist im Halbfinale der Fußball-Champions League ausgeschieden. Nach der Hinspielniederlage bei Paris Saint-Germain reichte das 1:1 im Rückspiel gegen den Titelverteidiger nicht aus. Aus der Sportredaktion Stefanie Lavoie.
3: Bereits in der dritten Minute versetzte PSG die Münchner in einen Schockzustand. Kvaratskhelia bediente Dembélé, der den Ball wuchtig unter die Latte knallte, 1:0 für die Franzosen. Torwart Manuel Neuer wusste in der Folge Schlimmeres zu verhindern. Ein ums andere Mal haderten die Bayern mit den Entscheidungen des Referees. Eigene Chancen erspielten sie sich jedoch kaum. Erst in der Nachspielzeit erzielte Kane den Ausgleich, zu spät, um die Partie noch zu drehen. Paris trifft am 30. Mai in Budapest auf den FC Arsenal.
2: Erstmals seit Beginn einer Waffenruhe vor 3 Wochen hat die israelische Luftwaffe wieder in einem Vorort der libanesischen Hauptstadt Beirut angegriffen. Ziel sei ein Kommandeur der libanesischen Hisbollah-Miliz gewesen, teilte Ministerpräsident Netanyahu mit. Medienberichten zufolge kamen der Kommandeur und sein Stellvertreter ums Leben. Anwohner in Beirut berichteten von lauten Explosionen. In einer bundesweiten Aktion haben mehr als 2.900 Zollbeamte Paketzusteller kontrolliert. Bei den Kontrollen in Depots und Verteilzentren gehe es um Schwarzarbeit und illegale Beschäftigung, teilte die Generalzolldirektion mit. Aus der Nachrichtenredaktion Janina Böhm.
4: In einer ersten Bilanz hat das Kölner Hauptzollamt mitgeteilt, die üblichen Beanstandungen stünden auch diesmal ganz oben auf der Mängelliste. Ein Sprecher nannte zum Beispiel einen 39-jährigen Mann aus der Türkei, der in Köln trotz fehlender Arbeitserlaubnis für einen Subunternehmer tätig war. In einem anderen Fall konnte ein Fahrer aus der Ukraine nicht sagen, für welches Unternehmen er eigentlich arbeitet. Er war offenbar von einem Subunternehmer zum nächsten weitergereicht worden. Seit Jahren bemängelt der Zoll, dass Fahrern ihre Arbeitszeiten nicht vollständig bezahlt werden.
2: Die Europäische Kommission hat erstmals eine Strategie vorgestellt, wie die EU bis 2050 von jeglicher Armut befreit werden könnte. Nach Ansicht der Behörde sollte es in allen Mitgliedstaaten kostenlosen Zugang zu Bildung, Gesundheitsversorgung und Schulessen geben. Brüssel kann nur Empfehlungen vorlegen. Eine eventuelle Umsetzung obliegt den Regierungen der einzelnen Länder. Das waren die Nachrichten. Das Wetter in Deutschland. In der Mitte und im Süden Schauer oder Gewitter, sonst trocken, bei 10 Grad am Oberrhein und 3 Grad in Schleswig-Holstein. Tagsüber im Norden trocken, sonst Regen oder Gewitter, bei 12 bis 19 Grad. Am Freitag heiter, in der Mitte einzelne Schauer bis 23 Grad. Am Samstag länger sonnig, im Westen und Süden Schauer bis 26 Grad. Es ist 0:03 Uhr.
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0: Zunächst mit einer amtlichen Gefahrenmitteilung für Nordrhein-Westfalen, für die Stadt Krefeld, Krefeld-Linn und Gellep-Stratum. In Krefeld im Bereich des Hafens kommt es durch einen Brand zu Geruchsbelästigung und Rauchniederschlag. Gesundheitliche Beeinträchtigungen können nicht ausgeschlossen werden. Meiden Sie das betroffene Gebiet. Schließen Sie Fenster und schalten Sie Lüftungen und Klimaanlagen ab. Jetzt der Blick auf die Straßen. Die A1 Hamburg Richtung Bremen ist zwischen Hamburg-Stillhorn und Harburg wegen Bauarbeiten noch bis 5 Uhr gesperrt. Es gibt eine Umleitung über die U76. Die A4 Frankfurt Richtung Dresden ist zwischen Glauchau-Ost und Hohenstein-Ernsthal wegen Bauarbeiten bis voraussichtlich 5 Uhr gesperrt. Ebenfalls eine Sperrung bis 5 Uhr auf der A27 Bremerhaven-Bremen zwischen Bremen-Horn-Lehe und Fahr wegen Bauarbeiten in beiden Richtungen. Die A44 Kassel-Eisenach ist zwischen Helsau und Waldkappel wegen Tunnelwartungsarbeiten in beiden Richtungen bis 4 Uhr gesperrt. Eine Umleitung ist auch hier eingerichtet. Die A46 Hagen Richtung Hemer ist zwischen Iserlohn-Seilersee und Hemer wegen Bauarbeiten bis 5 Uhr früh gesperrt. Die A71 Erfurt Richtung Suhl ist zwischen Gräfenroda und Oberhof wegen Tunnelwartungsarbeiten bis 6 Uhr gesperrt. Die A100 Berliner Stadtring ist zwischen Treptower Park und Oberlandstraße wegen Bauarbeiten bis 5 Uhr in beiden Richtungen gesperrt. Und die Avus A115 ist wegen Bauarbeiten zwischen Kreuz Zehlendorf und Spanischer Allee bis 5 Uhr früh in Richtung Dreieck Funkturm gesperrt. Allen unterwegs eine gute Fahrt.
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0: Von NDR Info in Hamburg mit Tom Westerholt. Ich grüße Sie. Wir reden in letzter Zeit notwendigerweise so viel über Schwarz-Rot, dass wir andere politische Farbkonstellationen fast vergessen. Es gibt ja zum Beispiel auch noch Grün-Schwarz. So sieht es 2 Monate nach der Landtagswahl jetzt in Baden-Württemberg aus. Der designierte Ministerpräsident Cem Özdemir von den Grünen und CDU-Landeschef Manuel Hagel haben dazu heute in Stuttgart ihren Koalitionsvertrag vorgestellt. Das mehr als 160 Seiten starke Papier beschreibt die Schwerpunkte für die Arbeit dieser neuen Landesregierung in den nächsten 5 Jahren. Mehr zum grün-schwarzen Plan von Knut Bauer.
5: Vorfahrt für die Wirtschaft. Darum geht's im Koalitionsvertrag vor allem. Baden-Württemberg steht vor der größten Herausforderung seiner Geschichte, heißt es gleich im ersten Satz. Die wirtschaftliche Zukunft des Landes sei das zentrale Thema, sagte Grünen-Politiker Cem Özdemir bei der Vorstellung des Vertrags.
6: Wir haben es mit einer tiefgreifenden Strukturkrise oder einem Strukturwandel zu tun. Deshalb gehört es zur Wirklichkeitsbetrachtung leider auch dazu, dass wir nicht jeden Arbeitsplatz werden erhalten können hier. Aber wir können die Voraussetzungen dafür schaffen, dass neue, dass zukunftsfähige Arbeitsplätze bei uns in Baden-Württemberg entstehen.
5: Mit einer Hightech-Strategie will die künftige Landesregierung in Baden-Württemberg künstliche Intelligenz oder Robotik fördern. Außerdem sollen Unternehmen und Bürger von Bürokratie entlastet werden.
6: Wir wollen mit einem Effizienzgesetz Berichtspflichten automatisch auslaufen lassen, wenn sie nicht begründet verlängert werden.
5: Neugründungen von Firmen und Start-ups sollen mit einem Zukunftsfonds Baden-Württemberg unterstützt werden, gespeist aus Kapital des Landes und von privaten Geldgebern. Zweiter Schwerpunkt ist die Bildung. Grün-Schwarz will ein verbindliches und kostenfreies letztes Kindergartenjahr einführen. Mit gezielter Sprachförderung, um die Voraussetzungen für den Schulstart zu verbessern, so CDU-Landeschef Manuel Hagel.
7: Erst deutsche Sprache, dann erste Klasse. Weil unser Anspruch ist, dass jedes Kind die besten Startchancen in unserem Land bekommen soll.
5: Baden-Württemberg will auch in Zukunft am Ziel festhalten, bis 2040 und damit 5 Jahre früher als der Bund klimaneutral zu werden. Der Weg dorthin soll allerdings flexibler sein. Etwa mit Technologieoffenheit in der Automobilwirtschaft. Neben der Elektromobilität soll es weiterhin Übergangstechnologien wie hocheffiziente Verbrenner geben. Der CDU-Verhandlungsführer spricht von gemeinsamer Verantwortung.
7: Dass Grüne und CDU sich diesem gemeinsamen Gefühl von Verantwortung aus unterschiedlichen Seiten nähern, aber dabei eines immer klar ist, zum Schluss muss es gut sein für Land und Leute.
5: Was von den Plänen realisiert werden kann, hängt am Ende vom Geld ab. Aufgrund der angespannten Haushaltssituation stehen sämtliche zusätzlich finanzwirksamen Maßnahmen unter Haushaltsvorbehalt, heißt es wörtlich im Koalitionsvertrag. Nach letzten Berechnungen fehlen im Landeshaushalt bis 2029 knapp 14 Milliarden Euro. Das weiß auch Cem Özdemir.
6: Das heißt, dass wir die Entscheidungen im Lichte der jeweiligen Haushaltslage treffen werden.
5: Am Wochenende stimmen Grüne und CDU auf getrennten Parteitagen über den Koalitionsvertrag ab. Nächste Woche soll Özdemir zum neuen Ministerpräsidenten und Nachfolger von Winfried Kretschmann gewählt werden.
0: Soweit Knut Bauer und wir bleiben noch in Stuttgart. Mit den Worten Verantwortung fürs Land, gemeinsam stark in stürmischen Zeiten, so sind die 160 Seiten Koalitionsvertrag überschrieben, auf denen Grüne und CDU in Baden-Württemberg ihre Pläne für die nächsten 5 Regierungsjahre umreißen. Aber wichtige Frage in diesen Zeiten, sind sie auch finanziert oder können sie in Baden-Württemberg alles außer Hochdeutsch und Haushalt? Der Kommentar dazu jetzt von Ruben Moratz.
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8: Özdemir und Hagel machen den Bürgern große Hoffnungen. Der Staat soll endlich schlanker werden, die Bildung wieder spitze und das wichtigste Thema für die Verhandler, die Wirtschaft soll wieder richtig brummen. Ganz ehrlich, ich bin skeptisch, ob sie diese Versprechen überhaupt halten können, besonders bei der Wirtschaft. Grün-Schwarz schreibt im Koalitionsvertrag von einer Wachstumsagenda, plant eine Hightech-Strategie, will fördern, sich einsetzen, ermöglichen und so weiter. Im großen Ganzen sind das keine wirtschaftspolitischen Maßnahmen, das ist politische Lyrik. Ja, das Effizienzgesetz wird Unternehmen entlasten, weil wohl viele Berichts- und Dokumentationspflichten gestrichen werden. Ob das schon reicht, um die Wirtschaft anzukurbeln, bezweifle ich aber. Die großen Hebel haben sie in der Landespolitik ohnehin nicht in der Hand. Deshalb finde ich es gewagt, wie optimistisch Özdemir und Hagel sich heute zeigen. Neben den Inhalten ist aber auch der Stil der neuen Regierung entscheidend. Grün-Schwarz muss es besser machen als Schwarz-Rot im Bund. Sie müssen leise regieren, ohne öffentlichen Streit. Leicht wird das nicht mit einer CDU-Fraktion, die nach der knappen Wahlniederlage immer noch gekränkt ist, und einer grünen Fraktion, die eher linker als konservativer geworden ist. Cem Özdemir und Manuel Hagel müssen den Laden jetzt zusammenhalten. Wenn sie das schaffen, können sie vielleicht sogar Politikverdrossene zurückgewinnen. Jetzt müssen sie liefern.
0: Und damit wechseln wir das Thema. Eine Waffenruhe in Kriegszeiten auszuhandeln ist eh schon eine höchst komplizierte und schwierige Angelegenheit. Erst recht, wenn sich dann nur eine Seite daran hält. Russland, so scheint es, ignoriert derzeit die von der Ukraine einseitig vorgeschlagene Feuerpause. Sie sollte seit Mitternacht gelten, aber seitdem hat Russland mehrere Regionen mit Raketen und Drohnen angegriffen. In Sumy im Norden der Ukraine wurde ein Kindergarten getroffen. Präsident Selenskyj will jetzt in der Folge entscheiden, wie seinerseits die Ukraine auf die von Russland einseitig ausgerufene Waffenruhe am 8. und 9. Mai reagieren wird. Gesine Dornblüt berichtet.
9: 108 Drohnen und 3 Raketen soll Russland in der vergangenen Nacht auf die Ukraine abgefeuert haben, so der ukrainische Außenminister Andriy Sybiha auf der Plattform X. Präsident Selenskyj spricht von mehr als 1800 russischen Attacken zwischen Mitternacht und 10 Uhr morgens. Artilleriebeschuss, Sturmangriffe, Luftschläge. In der Stadt Sumy im Norden der Ukraine wurde ein Kindergarten von 2 Shahid-Drohnen getroffen, so der stellvertretende Bürgermeister Stanislav Polyakov. Ein Feuer brach aus. Derzeit beseitigen Einsatzkräfte des staatlichen Katastrophenschutzes die Folgen. Unter den Trümmern waren Menschen verschüttet. Eine Frau wurde totgeborgen, 2 Menschen wurden verletzt. Kinder waren zum Zeitpunkt des Angriffs nicht in dem Gebäude. Außenminister Sybiha schrieb, die Angriffe zeigten, dass Moskau einen Frieden ablehne. Russlands Aufrufe zu einer Waffenruhe am 8. und 9. Mai bezeichnete er als vorgetäuscht. Am 9. Mai erinnert Russland traditionell mit einer Militärparade auf dem Roten Platz an den Sieg der Sowjetunion über den Faschismus 1945. Seit Jahren werden die Feiern ideologisch mit Russlands Angriffskrieg gegen die Ukraine verknüpft. Die Ukraine deutet Moskaus Drängen auf eine Feuerpause als Zeichen der Schwäche, auch angesichts der intensiven ukrainischen Drohnenangriffe auf Ziele in Russland in den vergangenen Wochen. Noch ist offen, wie die Ukraine reagieren wird. Die Zeitung Kyiv Independent zitiert einen hochrangigen, anonymen ukrainischen Beamten mit den Worten, man sehe keinen Sinn darin, für die Parade in Moskau bei der Feuerpause mitzumachen. Der Militärexperte Dmytro Schmailo sagte im ukrainischen Fernsehen, es sei offen, ob ukrainische Drohnen am 9. Mai Moskau angreifen würden. Allerdings wies er darauf hin, dass Russland seine Flugabwehr um die Hauptstadt konzentriert habe. Der Großteil unserer Drohnen würde abgefangen werden. Wir produzieren unsere Drohnen zwar billig, aber sie kosten trotzdem Geld. Wir werden uns daher eher auf andere Ziele konzentrieren, auf Erdölraffinerien und verbliebene Flugabwehrsysteme und die Arbeit fortsetzen, die wir begonnen haben. Der Experte Schmailo hält es allerdings auch für möglich, dass sich Kyiv auf eine befristete Feuerpause Ende der Woche einlässt. Dann sei allerdings die Frage, was die Ukraine im Gegenzug bekomme. Eine Möglichkeit wäre ein Gefangenenaustausch. Mir scheint, auch nur einen Ukrainer aus der Hölle zurückzuholen, ist ein absolut realistisches und notwendiges Ziel für unseren Staat. Präsident Selenskyj hat angekündigt, am Abend Berichte von Militär und Geheimdienst entgegenzunehmen und dann über die weiteren Schritte zu entscheiden.
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0: Er war das Aushängeschild des deutschen Forschergeistes während der Corona-Pandemie, der Pharmakonzern BioNTech. Das Unternehmen zählte zu den ersten, die einen Covid-Impfstoff entwickelt hatten und ihn auch in größeren Mengen produzieren konnten. Seinen Umsatz hat BioNTech damals in nur 2 Jahren mehr als verhundertfacht. Und jetzt kündigt BioNTech an, die Werke in Deutschland zu schließen. Fast 1900 Jobs sollen wegfallen. Die ganze Geschichte hat mein WDR-Kollege Frank Wörner mit Christoph Mautes aus der WDR-Wissenschaftsredaktion besprochen und ihn als erstes gebeten, mal kurz zu skizzieren, wie die ehemals kleine Biotech-Firma zum Retter in der Pandemie wurde.
10: Naja, BioNTech hat eben schon vor der Pandemie an mRNA geforscht, also dem Stoff, der hinterher zum großen Schlüssel für die Impfstoffe wurde. Die waren also im Grunde, wenn man es so sagen will, zur richtigen Zeit am richtigen Ort. Und waren dann eben auch noch die ersten, die einen hinreichend wirksamen Impfstoff liefern konnten. Es gab Förderungen vom Bund damals in 3-stelliger Millionenhöhe während der Pandemie. Und als der Impfstoff da war, wurde der ihnen natürlich aus den Händen gerissen. Das hat nicht nur die Stadt Mainz als Hauptsitz damals auf einen Schlag finanziell saniert, sondern dem Unternehmen eben auch einen großen, großen Haufen Geld eingebracht. Und auch heute ist davon immer noch sehr viel übrig. Laut Unternehmensangaben noch fast 17 Milliarden Euro allein an liquiden Rücklagen. Und die stammen eben zum allergrößten Teil immer noch aus der Pandemie und den Verträgen drumherum.
11: Wie hat sich BioNTech denn weiterentwickelt? Die haben ja auch ihren Konkurrenten übernommen damals. Da gab es ja so eine richtige Übernahmeschlacht damals.
10: Das kann man so sagen. BioNTech hat vor allem den Fokus der Forschung sehr schnell nach der Pandemie verschoben. Die Impfstoffe liefen zwar noch eine Zeit lang weiter, tun das auch heute noch in gewissem Umfang. Das nächste Ziel war aber sehr schnell ausgemacht und hieß, Medikamente gegen Krebs auf den Markt zu kriegen. Daran forscht man jetzt schon wirklich eine Zeit lang auf Hochtouren und investiert immense Summen. Letztes Jahr allein hat das Unternehmen mehr als 1 Milliarde Verlust gemacht. Aber wie gesagt, finanzieller Puffer ist ja da. Der Kauf von CureVac kam dann ehrlicherweise ein bisschen überraschend. Die zwei hatten sich ja so ein Kopf-an-Kopf-Rennen um den ersten Impfstoff geliefert und BioNTech hatte das eben gewonnen. Danach ging es für CureVac wohl ein bisschen bergab. Mitte vergangenen Jahres wurde dann angekündigt, mitten in einem Rechtsstreit, der schon lange angedauert hatte, dass BioNTech CureVac kaufen wird. Also CureVac hatte BioNTech damals vorgeworfen, Patente bei mRNA verletzt zu haben und diesen Streit hat man gewissermaßen einfach beigelegt, indem man CureVac kurzerhand gekauft hat, so die Außenwahrnehmung. Damals hieß es noch, man wolle Kompetenzen zusammenführen, gemeinsam als starkes Unternehmen in die Zukunft gehen. Seit gestern wissen wir, CureVac wird komplett dicht gemacht.
11: Man braucht ja jetzt logischerweise auch nicht mehr so viele Corona-Impfstoffe, weil es ja eben diese Pandemie auch nicht mehr in der Form gibt. Was hat das Unternehmen damit gemacht? Also welche Konsequenzen ziehen die jetzt daraus?
10: Naja, im Grunde werden alle Produktionskapazitäten in Deutschland weitgehend abgestoßen, außer eben in der Mainzer Konzernzentrale. Die Impfstoffe, die noch vorgehalten werden und werden sollen, die produziert jetzt zukünftig der Partner Pfizer. Und die Standorte in Idar-Oberstein, Marburg und in Tübingen werden eben geschlossen. Das betrifft insgesamt, wie schon gesagt, gut 1900 Mitarbeiter und soll bis Ende nächsten Jahres abgeschlossen sein. Das Ganze soll dann nach Konzernangaben bis zu 500 Millionen Euro im Jahr einsparen.
11: Was ist mit den Gründern von BioNTech? Die waren ja relativ häufig auch in den Medien damals, als sie diesen Impfstoff präsentiert haben. Was passiert mit denen? Was machen die?
10: Ja, obwohl sie sich ja in der Öffentlichkeit immer sehr zurückhalten. Man hat kaum Interviews oder öffentliche Äußerungen von den beiden. Vor gut 2 Monaten haben aber Ugo Şahin und Özlem Türeci angekündigt, dass sie wieder quasi ins Labor wollen. Die wollen ein eigenes, neues Unternehmen gründen, sich aus dem Vorstand von BioNTech zurückziehen und wollen damit verbunden einfach wieder zurück an die Werkbank sozusagen. Man hat denen schon lange nachgesagt oder ihnen eilte so ein bisschen der Ruf voraus, im Herzen vor allem Forscher zu sein und eben keine Manager und wollen sich jetzt eben nicht mehr um die Optimierung und Monetarisierung eines Welt- und Milliardenkonzerns kümmern, offenbar. Und genau da wollen sie eben jetzt wieder zurück in die Forschung, wieder zurück ins Labor und wieder an mRNA forschen, so die Mitteilung.
11: Was passiert mit den Produktionsstandorten? Denn es gab ja mal das große Ziel, das damals ausgegeben wurde, dass wir ja unabhängig sein müssen, auch eigene Impfstoffe produzieren können, wollen, müssen in Deutschland. Was wird jetzt aus diesem großen Ziel?
10: Die sollen ganz oder teilweise verkauft werden, die Produktionsstätten. Diese Entscheidung bedeutet also erstmal nicht zwingend, dass auch alle Standorte komplett und endgültig geschlossen werden. Wie realistisch es aber in der aktuellen Marktlage ist, dass sich ein Käufer für diese Produktion samt Personal findet, ist ganz schwer einzuschätzen, ehrlicherweise. Tatsächlich gab es deshalb auch viel Kritik, zum Beispiel vom wissenschaftlichen Direktor des Instituts für Makroökonomie und Konjunkturforschung, Sebastian Dullien. Der hat gesagt, im Krisenfall könnte uns das ganz schön auf die Füße fallen, wenn wir solche Produktionen Produktionsanlagen rein ökonomisch betrachten. Impfstoffe sind eben auch strategische Güter und die Herstellung sollte auch entsprechende Aufmerksamkeit kriegen. Auch die Bundesregierung sollte prüfen, ob man sich da vielleicht einschaltet und es eventuell im Land hält.
0: Sagt Christoph Mautes aus der WDR Wissenschaftsredaktion. Wer für dieses Jahr einen Pauschalurlaub gebucht hat, sollte seinen Briefkasten oder Mail-Eingang im Blick behalten. Denn das Kerosin ist teurer geworden, die Energiekosten steigen und das könnte Urlauber noch vor der Abreise weiteres Geld kosten. Ja, richtig gehört. Auch dann, wenn sie schon gebucht und bezahlt haben. Wann Reiseanbieter den Preis nachträglich erhöhen dürfen und wer seine Reisenden nachzahlen lässt, berichtet Christian Erl.
12: Der Sommerurlaub ist gebucht, der Preis steht fest. Und trotzdem flattert plötzlich eine neue Rechnung für die Reise ins Haus. Reiseveranstalter dürfen Pauschalreisen nachträglich teurer machen, wenn die Beförderungskosten für sie steigen. Michaela Schwanenberg von der Verbraucherzentrale Sachsen erklärt, wann das legal ist.
13: Die Voraussetzung dafür ist aber, dass in den Vertragsbedingungen im Kleingedruckten eine sogenannte Preiserhöhungsklausel vereinbart wurde. Und dass diese Preiserhöhungsklausel auch wirksam ist.
12: Solche sogenannten Änderungsvorbehalte im Kleingedruckten sind bei vielen Pauschalreisen üblich. Neben gestiegenen Sprit- oder Kerosinkosten sind auch nachträgliche Zahlungen wegen höherer Steuern und Abgaben rechtens. Auch Wechselkursschwankungen sind als Grund erlaubt. Allerdings gibt es immer ein klares Limit für die nachträgliche Erhöhung, sagt Schwanenberg.
13: Was dann allerdings noch wichtig ist, ist zu wissen, dass im bürgerlichen Gesetzbuch geregelt ist, dass eine solche Preiserhöhung maximal 8% des Reisepreises betragen darf.
12: Liegt die Nachforderung darüber, darf die Reise kostenlos storniert werden. Zudem, sagt die Leipziger Anwältin für Reiserecht Cornelia Gürtler, muss der Pauschalanbieter die nachträgliche Erhöhung rechtzeitig ankündigen.
14: Das Gesetz sagt nicht später als 20 Tage vor Reisebeginn. Hält er die Frist nicht ein, kann er auch keine Erhöhung des Reisepreises verlangen.
12: Die großen Pauschalreiseanbieter wie TUI oder DERTUR wollen die gestiegenen Kosten ohnehin selbst tragen. Noch. Und auch bei Mittelständlern wie Eberhard Travel aus Kesselsdorf bei Dresden entscheidet man sich bislang bewusst dagegen, Bestandskunden nachzubelasten. Das Unternehmen bietet überwiegend Gruppen- und Studienreisen per Bus an. Und der Diesel für diese Busse ist, wie Kerosin auch, spürbar teurer geworden, erklärt Prokurist René Wächtler.
15: Für uns als Unternehmen reden wir von einem sechsstelligen Betrag, der also da eine Lücke reißt ungefähr, weil natürlich die Busunternehmen vielleicht ungefähr 150 Euro pro Tag mehr nehmen müssen.
12: Lediglich für Neubucher hat das Unternehmen die Reisen bereits etwas teurer machen müssen. Das fange zwar die Mehrkosten bei weitem nicht ab, aber Kunden, die früh buchen, wolle man für dieses frühe Buchen keinesfalls bestrafen, sondern solange es geht verschonen. Immerhin bieten sie dem Unternehmen Planungssicherheit für das Urlaubsjahr. Sollten sich Sprit und Kerosin aber weiter verteuern, so Wächtler, müsste auch sein Unternehmen erneut darüber nachdenken, ob nicht auch die Frühbucher nochmal eine höhere Rechnung erhalten.
0: Vergangene Woche war der in der deutschen Ostsee gestrandete Buckelwal bis in die Nordsee geschleppt worden. Eine Rettungsaktion, die auf viele vorangegangene Rettungsversuche gefolgt war. Seitdem war unklar, ob das Tier noch lebt oder möglicherweise doch verendet ist. Nach dem Aussetzen vor Dänemark fehlte trotz Peilsender jede Spur. Heute dann diese Meldung. Karin Walter-Mommert, die Bergungsaktion mitfinanziert hat, sagt, dass es klare Hinweise gebe, wonach der Buckelwal weiter in der Nordsee schwimmt. Sven-Peter Martens in Schwerin beantwortet die Frage, woher Walter-Mommert ihre Gewissheit nimmt.
16: Ja, die nimmt sie von einem Satellitensende- und Empfangsgerät, einen Tracker, der in unregelmäßigen Abständen Daten überträgt. Der ist am Wal befestigt worden. Der übermittelt zwar keine aktuellen Vitalwerte, aber es sei ein Lebenszeichen, sagt Walter Mommert.
17: Es ist so, dass dies praktisch eine Verfolgung seiner Aktionen ist. Wir sind bisher mit dem, was wir erhalten haben, sehr zufrieden. Die Datenautobahn wird sich füllen nach und nach, dass wir ihn auch orten können. Im Moment können wir ihn noch nicht orten. Das kommuniziere ich ganz deutlich. Aber die Zeichen, die wir erhalten, stimmen uns eigentlich im Gegensatz zu vielen anderen Menschen sehr positiv.
16: Und dieses Gerät soll sogar übertragen, wie tief der Wal seit seiner Freileistung getaucht ist.
17: Also die Daten, die wir jetzt erhalten, nochmal, geben praktisch über den Atemrhythmus. So möchte ich es mal formulieren. Wann taucht er auf, wann atmet er, wann taucht er? Also zum ersten Tag können wir zum Beispiel berichten, dass er 23 Tauchgänge hatte. bis 20 Meter Tiefe, 100 Meter Tiefe und sogar bis 150 Meter Tiefe, was sehr positiv stimmt, weil er sich zu dieser 150 Meter Linie bewegen soll, wo praktisch die unterirdische Autobahn der Wale sich befindet.
16: Und was für ein Tracking-Gerät es sich da genau handelt, sagt Walter Mommert nicht. Die Privatinitiative will unbedingt verhindern, dass sich jemand in das System hineinhackt. Ähnlich wie Karin Walter Mommert sieht es übrigens auch Mecklenburg-Vorpommerns Umweltminister Till Backhaus.
18: Er ist in der Nordsee und es gibt Signale, dass der Wal lebt. Und die Kontakte, die der Pinger oder der Tracker sendet, deuten darauf hin, er muss nämlich dann an die Oberfläche kommen, dass er tatsächlich lebt. Und jetzt wollen wir doch mal abwarten, wie sich das Puzzle insgesamt zusammensetzt. Eins ist für mich klar, wir gehen davon aus, dass er auch im Übrigen in einem Gebiet war, wo die Möwen fliegen.
16: Also, auch für Umweltminister Backhaus steht fest, der Wal lebt, bloß wo, das weiß auch er nicht.
1: Sport.

0: Berlins dritten Sieg im dritten Spiel der Best-of-Five-Serie gesehen.
1: Am Ende war es ein hochverdienter Titelgewinn für die Berliner, die in dieser Finalserie gegen Lüneburg über alle drei Spiele die klar bessere Mannschaft waren. Auch in diesem dritten Spiel in Lüneburg. Den ersten Satz gewannen die Gäste deutlich mit 25 zu 19. Im zweiten Durchgang war es dann etwas enger. Trotzdem am Ende ein 25 zu 22 für Berlin. Als alle dachten, dass das dann heute hier relativ schnell über die Bühne gehen würde, nochmal ein Lebenszeichen der Lüneburger. Die bäumten sich nochmal auf im dritten Satz, gewannen den mit 25 zu 22. Das aber war es dann auch. Der vierte Durchgang, der ging dann wieder deutlich mit 25 zu 12 an Berlin, die damit zum 10. Mal in Folge deutscher Volleyballmeister sind.
0: Bei der Mannschafts-WM in London fehlt beiden deutschen Tischtennisteams, Frauen wie Männern, nur noch ein Sieg zur erhofften Medaille. Die deutschen Männer stehen nach einem 3-0-Erfolg gegen Hongkong im Viertelfinale. Das Frauenteam gewann gegen Nordkorea ebenfalls mit 3-0. Viertelfinalgegner der Europameisterinnen ist heute um 18 Uhr Hongkong. Die Männer bekommen es am Mittag mit WM-Mitfavorit Japan zu tun. Bei großen Tischtennisturnieren erhalten beide Halbfinalverlierer eine Medaille. Ein dritter Platz wird nicht extra ausgespielt.

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1: Um 0.30 Uhr mit Ronald Lessig. Die israelische Armee hat erstmals seit Wochen wieder Ziele in der libanesischen Hauptstadt Beirut angegriffen. Der Angriff am Abend erfolgte ohne Vorwarnung. Aus Kairo Moritz Behrendt.
2: Medienberichten zufolge wurden 3 Raketen von einem israelischen Kriegsschiff aus auf ein Wohnhaus im Vorort Haretereik abgefeuert. Nach Angaben des israelischen Militärs soll sich dort ein hochrangiger Kommandeur der vom Iran unterstützten Hisbollah aufgehalten haben. Er soll ebenso getötet worden sein wie weitere Kämpfer der Schiiten-Miliz. Nach dem Angriff verließen viele Bewohner fluchtartig das Stadtviertel. Offiziell gilt seit Mitte April zwischen Israel und dem Libanon eine Waffenruhe. Allerdings haben die Kämpfe zwischen der Hisbollah und den israelischen Streitkräften nie wirklich aufgehört.
1: Frankreich verlegt seinen Flugzeugträger Charles de Gaulle in die Nähe der Straße von Hormus. Nach Informationen des Verteidigungsministeriums in Paris hat der Flugzeugträger zusammen mit Begleitschiffen den Suezkanal passiert und Kurs auf das Rote Meer genommen. Nach einem Ende des Irankriegs will Frankreich gemeinsam mit Großbritannien eine neutrale Marinemission anführen, die die Sicherheit der Schifffahrt im Persischen Golf gewährleisten soll. Eine Deutsche, die auf einem Kreuzfahrtschiff vor Afrika Kontakt zu einer hochansteckenden Variante des Hunter-Virus hatte, ist am Uniklinikum Düsseldorf eingetroffen. Nach dpa-Informationen kam ein spezieller Transportkonvoi am späten Abend im Bereich der Infektionsstation an. Die Frau soll dort vorsorglich untersucht werden, zeige aber bisher keine Symptome. Auf dem Schiff hatte es nach Infektionen mit dem Hunter-Virus 3 Todesfälle gegeben. Ein älteres niederländisches Ehepaar und eine deutsche Frau starben. Der US-Medienunternehmer Ted Turner ist tot. Er starb im Alter von 87 Jahren in seinem Haus in Florida. Aus Washington Nina Barth.
3: Er war ein Medienpionier. 1980 gründete er in Atlanta, Georgia, CNN, das Cable News Network. Es war der erste Sender, der 24 Stunden Nachrichten brachte und damit die Fernsehnachrichten revolutionierte. Ted Turner war auch ein international bekannter Segler, ein Aktivist, der sich für die weltweite Abschaffung von Atomwaffen einsetzte, und er war Naturschützer. Turner spielte eine entscheidende Rolle bei der Wiederansiedlung von Bisons im amerikanischen Westen.
1: Das Wetter in Deutschland. In der Mitte und im Süden gebietsweise Schauer oder Gewitter, sonst trocken bei 10 Grad am Oberrhein und bis 3 Grad in Schleswig-Holstein. Tagsüber im äußersten Norden trocken, sonst Regen oder vereinzelt Gewitter bei 12 bis 19 Grad. Am Freitag zeitweise heiter, in der Mitte einzelne Schauer, 14 bis 23 Grad, und am Samstag länger.

0: Ja, sonnig, im Westen und Süden einzelne Schauer oder Gewitter bis 26 Grad. Das waren die Nachrichten.
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2: Zunächst mit einer amtlichen Gefahrenmitteilung für Nordrhein-Westfalen für die Stadt Krefeld, Krefeld-Linn und Gellep-Stratum. In Krefeld im Bereich des Hafens kommt es durch einen Brand zu Geruchsbelästigung und Rauchniederschlag. Gesundheitliche Beeinträchtigungen können nicht ausgeschlossen werden. Meiden Sie das betroffene Gebiet. Schließen Sie Fenster und schalten Sie Lüftungen und Klimaanlagen ab. Und dann schauen wir noch auf die akuten Staumeldungen auf den Straßen. Da liegt uns im Augenblick nichts vor. Wir wünschen allen unterwegs eine gute und sichere Fahrt.
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2: Mit Tom Westerholt am Mikrofon, ich grüße Sie. Brandenburg hatte zuletzt schwer mit Waldbränden in Jüterbog zu kämpfen. Die Lage dort bleibt angespannt und auch mehrere Regionen in Polen leiden momentan an großer Dürre. Im Frühjahr waren die Niederschläge ungewöhnlich niedrig und am Dienstag ist dann auch in der Region Lublin im Südosten des Landes der erste große Waldbrand ausgebrochen. Starke Winde erschweren die Löscharbeiten. Hunderte Feuerwehrleute sind im Einsatz. Aus Warschau berichtet Lukasz Tomaszewski.
3: Der Himmel ist rot über der Gemeinde Józefowo in der Region Lublin. Aus dem Wald steigt eine gewaltige Rauchsäule. Die Löschhubschrauber sind im Dauereinsatz. Seit Dienstagnachmittag hält der erste große Waldbrand des Jahres die Einsatzkräfte in Atem. Sie kämpfen gegen eine 800 Meter lange Feuerfront. Bisher hat sie ca. 250 Hektar Wald zerstört, erklärt Feuerwehrhauptmann Wojciech Kruczek. Derzeit sind 372 Feuerwehrleute im Rettungs- und Löscheinsatz. Sie durchkämmen das Brandgebiet und sichern die Stellen, wo sich die Feuerfront ausbreitet. Einsätze aus der Luft sind auch sehr wichtig. Wir haben 2 Black Hawks, 4 weitere Hubschrauber und 4 Löschflugzeuge im Einsatz. Das sind große Wassermengen aus der Luft. Ein Löschflugzeug ist im dichten Rauch abgestürzt, der Pilot verunglückt. Bisher ist er das einzige Todesopfer. Aber die Lage bleibt wegen des ausbleibenden Regens und der zunehmenden Winde ernst. So ernst, dass Umweltministerin Paulina Hennig-Kloska und Innenminister Marcin Kierwiński vor Ort sind. Am Nachmittag haben sie ein Update gegeben. Der Wind hat mittags zugenommen, dadurch hat sich das Feuer ausgebreitet. Es wurden weitere Einsatzkräfte hinzugezogen, die Feuerwehr richtet gerade eine zweite Verteidigungslinie ein. Es handelt sich um ein sehr großes Gebiet mit sehr hohen Temperaturen. An vielen Stellen ist das Feuer gelöscht, doch der Boden ist immer noch sehr heiß und erfordert ständig neues Wasser. Aber die Feuerwehr hat die Lage noch unter Kontrolle. In weiten Teilen des Landes gilt aktuell die höchste Waldbrandgefahrenstufe. Seit Wochen hat es vielerorts nicht mehr geregnet. Regina Klimaszewska ist Sprecherin der Staatsforstverwaltung. Sie erklärt, dass jeder Gebrauch von Feuer im Wald in einer Tragödie enden kann. Leider zeigen die Statistiken in Polen, dass von 100 Bränden 99 durch Menschen verursacht werden. Jeder Aufenthalt im Wald ist eine Brandgefahr. Manche Böden sind trockener als ein Blatt Papier. Dass bereits Anfang Mai die Böden dermaßen trocken sind, beunruhigt Klimaforscher wie Bogdan Chojnicki von der Uni Posen. Wir wissen, dass neben hohen Temperaturen die Trockenheit der Böden der wichtigste Faktor für die Brandgefahr ist. Bei zunehmender Wasserknappheit ergibt sich ein wirklich düsteres Bild und die Herausforderung für die Feuerwehr wird immer größer. Zwar sind für Donnerstag kleinere Schauer angekündigt, aber die sind in der aktuellen Lage sprichwörtlich nur ein Tropfen auf dem heißen Stein.
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2: Beim Thema künstliche Intelligenz stehen oft US-Konzerne wie Nvidia oder der ChatGPT-Entwickler OpenAI im Mittelpunkt. Doch auch deutsche Unternehmen profitieren vom Ausbau der KI. Zwar nicht unbedingt mit technischen Anwendungen, aber oft mit der zugrunde liegenden Infrastruktur. Welche Unternehmen beim großen Wettrennen um KI mitspielen, berichtet Bianca von der Au.
4: Ohne Chips keine KI-Rechenleistung. Von der steigenden Nachfrage profitiert beispielsweise der Münchner Halbleiterhersteller Infineon, der traditionell im Automobilsektor verankert ist. Der DAX-Konzern ist Weltmarktführer bei sogenannten Leistungshalbleitern. Die sind wichtig für die Stromversorgung von KI-Rechenzentren, sagt Chef-Investmentstratege Stefan Kemper von der BNP Paribas.
5: Wo sie allerdings sehr stark sind, ist im Bereich des Energiemanagements und auch bei gewissen Sicherheitschips. Und das sind halt genau die Themen, die im Ausbau von Datencentern immer wichtiger werden, weil Datencenter natürlich sehr energieintensiv sind.
4: Stichwort Energie. Die Rechenleistungen für künstliche Intelligenz brauchen enorm viel Strom. Und der muss stabil zum Rechenzentrum geliefert werden. Auch hier profitieren deutsche Börsenkonzerne wie Siemens Energy, aber auch Netzbetreiber wie E.ON und Versorger RWE, die den Strom liefern und die nötigen Netzwerke ausbauen, so Kemper. Schaut man in die zweite Börsenliga, so sticht ein Traditionsunternehmen ins Auge, das wichtige Laserkomponenten für die Chip-Maschinenbauer liefert, Jenoptik, ein Unternehmen, das nach Angaben von Analyst David Hudeck vom Vermögensverwalter Akatis etwas unterm Radar fliegt.
6: Das Unternehmen, das liefert zum Beispiel ganz wirklich weltweit einzigartige optische Schlüsselkomponenten für die Lithografiemaschinen von ASML. Also eine ASML kennen wahrscheinlich die allermeisten, aber da stehen ja ganz viele Zulieferer dahinter. Und einer von diesen wirklich kritischen Zulieferern ist eben eine Jenoptik.
4: Zurück zur ersten Börsenliga. Hier sind mit Blick auf KI-Anwendungen die DAX-Schwergewichte SAP und Siemens ganz vorne mit dabei. SAP wurde an der Börse zuletzt abgestraft, weil Investoren fürchten, künstliche Intelligenz könne die Software von SAP überflüssig machen. Und Siemens treibt KI in der industriellen Anwendung voran. Allerdings nach Einschätzung von Aktienanalyst Hudeck überwiegend noch ohne die Endkunden.
6: Also die Herausforderung bei Siemens ist im Grunde, sie verkaufen die Vision der autonomen Fabrik, doch die Realität im deutschen Mittelstand, die ist halt leider meistens noch geprägt von Excel-Tabellen und von ziemlich komplizierten Datensilos. Also die Unternehmen selber, die Kunden von Siemens, die müssen ja auch KI-ready sein.
4: Nach Ansicht von Marktbeobachter Stefan Kemper von der BNP Paribas sind es derzeit nur sehr wenige Unternehmen in Deutschland, die von künstlicher Intelligenz profitieren und sogar Teil der Wertschöpfungskette sind. Und so wird der überragend große Teil der Wertschöpfung auch nicht von deutschen Unternehmen abgeschöpft. David Hudeck von der Vermögensverwaltung Akatis.
6: Großer Teil der Wertschöpfung der hohen Margen landet dann schon im Silicon Valley und dann eher nicht in Waldorf. Also Deutschland droht da halt zum reinen Anwender von US-KI zu werden und am Ende diktieren dann die amerikanischen Konzerne die Preise dafür.
2: Berichtet Bianca von der Au über deutsche Firmen, die von KI profitieren. Stellen Sie sich kurz einen Acker vor, frisch gepflügt. Zwischen den Erdklumpen blitzt plötzlich etwas auf. Eine unscheinbare Scherbe, vielleicht nur ein Stein. Doch wer genauer hinsieht, könnte vielleicht ein Stück Vergangenheit in der Hand halten. Wissen wir oft nicht, weil wir keine Archäologen sind. Hier setzt ein Projekt an aus dem Institut für Ur- und Frühgeschichte der Friedrich-Alexander-Universität Erlangen-Nürnberg. Gemeinsam mit dem Bayerischen Landesamt für Denkmalpflege und der Gesellschaft für Archäologie in Bayern haben die Forschenden eine App entwickelt, die auch Laien nutzen können, um derartige Funde zu dokumentieren und zu melden. Constanze Schulze hat sich das angesehen.
7: Den Blick nach unten gerichtet suchen sie nach Spuren aus der Vergangenheit. Das Ganze ist ein Test im Garten der Uni Erlangen. Simuliert wird der Fund von Feuersteinen und weiteren Kleinteilen. Das könnten etwa von Menschen gemachte Werkzeuge sein. Sabine Meyer vom Landesamt für Denkmalpflege zeigt am Handy den wissenschaftlichen Mitarbeitern des Lehrstuhls für Archäologie, wie die neue App funktioniert. Sie richtet das Handy auf die Steine aus, die im Gras liegen.
8: Dann kann man das Ganze auch abfotografieren, damit man sieht, wie das im Gelände in der Fundlage im Zweifelsfall gewirkt hat. Und dann müssen wir es nur noch speichern. Dann erfasst er dabei die GPS-Koordinate und wir haben das Fundstück schon im Kasten.
7: Das Landesamt hat die App zusammen mit Wissenschaftlern des Lehrstuhls für ältere Urgeschichte und Archäologie entwickelt. Bislang gab es im Freistaat keine vergleichbare Software, erklärt Sabine Meyer.
8: Ich kann ganz viele unterschiedliche Informationen erfassen. Wir können zum Beispiel den Fundplatz ganz genau beschreiben, was der für eine Topografie hat. Wir gucken, ob das vielleicht eine Verfärbung dabei wäre. Wir machen eine Notiz, wir machen ein Foto.
7: Professor Thorsten Uttmeier hofft, dass viele Archäologiefans die App nutzen und sich beim Landesamt dafür registrieren. Der Flächenstaat Bayern sei archäologisch kaum erfasst. Dabei gibt es auch hier bei uns viel zu entdecken. Steinartefakte etwa sagen viel über die Vergangenheit aus, erklärt der Erlanger Archäologe.
9: Ganz oft findet man zwar auch davon nur Fragmente, aber die halten sich tatsächlich über Hunderttausende von Jahren. Also es gibt auch aus Bayern Fundstellen, zum Beispiel aus der Zeit der Neandertaler, die sind über 100.000 Jahre alt und man findet die an der heutigen Oberfläche. Das sind oft Steine und Steinwerkzeuge, aber man findet natürlich auch Keramik, entsprechend relativ schlecht erhalten, nur noch als Scherben. Man findet auch Knochen und Geweih.
7: Die Funde werden mit einem Klick an das Landesamt übermittelt. Dort werden die Daten ausgewertet.
8: Steckt Archäologie im Boden drin, ja oder nein? Das bewerten wir dann auch. Wenn wir da entsprechende Strukturen erhalten haben, dann wird es ein Bodendenkmal. Und das ist dann halt eben eine Möglichkeit, diese Stellen zu schützen, aber auch damit zu planen, damit sie eben halt in Bauverfahren und so weiter einfach von Anfang an berücksichtigt werden können.
7: Wer jetzt loszieht, um nach Spuren aus der Vergangenheit zu suchen, sollte eines immer beachten. Alles, was man findet, gehört der Gesellschaft, also dem Freistaat, und muss gemeldet werden.
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2: Es ist schon sehr beunruhigend, dieses Thema, das seit dem gestrigen Mittwoch durch eine große Aktion der Polizei Schlagzeilen macht. Es geht um junge, teils sehr junge, mutmaßliche Rechtsextremisten. Sie stehen unter Verdacht, Hass und Gewalt zu verbreiten und scheinen immer mehr zu werden. Dabei fallen sie auch immer mehr denen auf, die uns und unsere Gesellschaft schützen, Generalbundesanwaltschaft und Polizei. Holger Schmidt ist ARD-Terrorismus-Experte. Von ihm wollte meine NDR-Kollegin Sabine Rhein wissen, was der Verdacht ist, der Vorwurf gegen diejenigen, deren Wohnungen und Treffpunkte da gestern durchsucht wurden.
10: Die sollen alle wesentliche Mitglieder oder sogar Rädelsführer, wie es die Juristen nennen, also Bestimmer, würde man vielleicht in anderen Zusammenhängen sagen, von zwei Gruppen gewesen sein, die sich Jung und Stark bzw. Deutsche Jugend voran nennen. Die sogenannte Deutsche Jugend voran, die benutzt auch den Begriff Neue Deutsche Welle. Und beide Gruppen vereint die Gedanken, also Rechtsextremismus, demokratieverachtend, Ausländer- und Queerenfeindlich, Körperverletzungsdelikte im Sinne der eigenen Ideologie und gegen die politischen Gegner. All das soll in diesen Gruppen propagiert und teilweise auch organisiert worden sein. Das ist nicht völlig überraschend. Über beide Gruppen ist in der Vergangenheit sowohl von deutschen Sicherheitsbehörden als auch in den Medien schon berichtet worden. Es gibt konkrete Körperverletzungsdelikte, Überfälle zum Beispiel auf eine Veranstaltung des Christopher Street Day, die Mitgliedern dieser Gruppe zugerechnet werden. Das Besondere ist jetzt, dass eben Generalbundesanwalt Jens Rommel sagt, das Ganze hat für ihn den Charakter von kriminellen Vereinigungen. Und er hat eben 36 Personen ausgemacht, die da die Wortführer sind, sage ich jetzt mal so ein bisschen flapsig. Und gegen diese Personen richten sich jetzt die Durchsuchungen. Und da fällt eben auf, die sind vergleichsweise viele, 36 Leute in Gruppen von jeweils mehreren hundert, die da miteinander gechattet haben. Und sie sind sehr jung, teilweise nicht mal volljährig, teilweise noch Heranwachsende. Und auch bei den etwas Älteren sind die eher so Tendenz Anfang 20 bis Anfang 30 Jahre alt. Also ein wirklich ausgesprochen junges Phänomen.
11: In 12 Bundesländern hat man nach ihnen und nach Beweisen gesucht. Wie arbeiten die denn, wenn sie so dezentral sozusagen organisiert sind? Oder sind sie überhaupt organisiert und vernetzt?
10: Sie sind organisiert. Das ist die These des Generalbundesanwaltes, nämlich über entsprechende Kanäle und auf entsprechenden Plattformen. Und das erklärt dann nach meinem Eindruck eben auch, warum das so ein bundesweites Phänomen ist. Weil es gar nicht so sehr darum geht, dass man, wie das vielleicht bei früheren Vereinigungen mal der Fall war, zu irgendwelchen konspirativen Treffen heimlich im Hinterraum einer Gaststätte oder in einer Privatwohnung kommt, sondern dass das Ganze eben virtuell passiert und dass es deswegen auch so ein bisschen zufällig ist, welche Bundesländer betroffen sind, weil es einfach davon abhängt, wo Menschen wohnen, die mit ihren Mobiltelefonen und ihren Computern eben zu solchen Gruppen Zugang finden. Also das ist eben nichts, was man irgendwie jetzt so schematisch erklären könnte, sondern was eher mit den Personen zusammenhängt, die dieser Gruppe Gruppierung angehören sollen.
11: Sie haben gerade selbst schon von einem Phänomen gesprochen. Ist es eines, das die Behörden und auch die Politik zunehmend beschäftigt?
10: Ja, tatsächlich. Und das sehen wir ja auch zum Beispiel durch den Strafprozess, der im Augenblick in Hamburg am Oberlandesgericht läuft, gegen eine ganz ähnliche Gruppe. Die hat sich letzte Verteidigungswelle genannt. Ich denke, auch wenn wir uns diese Begriffe nochmal vor Augen halten, letzte Verteidigungswelle, jung und stark, deutsche Jugend voran, da ahnt man ja auch, dass das alles so ungefähr die gleiche ideologische Richtung ist, in die das geht. Sind übrigens auch Personen, die sich teilweise untereinander gekannt haben, die sich teilweise gegenseitig begeistert, aber durchaus auch gegenseitig ideologisch bekämpft haben, nach dem Motto, ich bin jetzt aber cooler als du oder hab die besseren Gedanken. Also das ist ein Phänomen, das schon mindestens seit im vergangenen Jahr auffällt und gegen das die Ermittlungsbehörden jetzt eben verstärkt vorgehen.
11: Gibt es denn einen Zusammenhang zwischen der Razzia und diesem Prozess, den Sie gerade schon erwähnt haben?
10: Keinen direkten Zusammenhang, aber es ist eben sowohl das gleiche Personenpotenzial als auch das gleiche Milieu. Ich habe es eben schon angedeutet, das ist dann teilweise von Kameradschaft und Begeisterung übereinander geprägt. Es gibt aber in diesen Gruppierungen auch ganz handfeste Auseinandersetzungen untereinander. Was sie aber eben verbindet, das ist die ideologische Ausrichtung.
11: Der Generalbundesanwalt leitet die Ermittlungen. Das heißt, hier geht es sehr wohl erkanntermaßen um eine Gefahr für den Staat.
10: Ja, er sagt, er sieht eine mögliche besondere Bedeutung dieses Falls und er sieht vor allen Dingen in einzelnen Sachverhalten in diesen Gruppen eben die Strukturen einer kriminellen Vereinigung. Und trotzdem muss man sagen, das ist noch relativ am Anfang der Ermittlungen jetzt so. Es war für den Generalbundesanwalt nicht so deutlich alles, dass er zum Beispiel Haftbefehle hätte beantragen können oder wollen. Das hat er nicht getan. Er hat es bei Durchsuchungsanordnungen erst einmal belassen und es geht, glaube ich, hauptsächlich darum, jetzt mal wirklich rauszukriegen, was bei diesen 36 Personen, die da im Zentrum gesehen werden, was man bei denen auf den Computern und Mobiltelefonen noch findet, um dann insbesondere ein klareres Bild insgesamt von diesen Vereinigungen zu bekommen.
11: Da ist jetzt viel zu tun für die Ermittler. Was denken Sie, wann werden wohl Ergebnisse bekannt?
10: Naja, das ist so ein bisschen die Krux bei Ermittlungsverfahren des Generalbundesanwalts. Man hört am Anfang etwas und dann eigentlich üblicherweise erst zur Anklageerhebung. Aber sagen wir mal so, wir sind ja investigative Journalisten, wollen wir mal schauen, dass es vielleicht nicht erst bei einer möglichen Anklageerhebung Neuigkeiten gibt. Von Seiten des Generalbundesanwalts würde ich jetzt automatisch nicht unbedingt damit rechnen.
2: Das sagt der ARD-Terrorismus-Experte Holger Schmidt.
1: Kultur.
2: Mit Euphoria ist vor 7 Jahren auch bei uns eine Serie gestartet, die schnell mehr war als nur ein Teenager-Drama. Sie wurde quasi zum popkulturellen Bezugspunkt. Die dritte, lang ersehnte Staffel, die jetzt frisch draußen ist, kommt allerdings bei Kritikern und Fans nicht so gut an. NDR-Serienkritikerin Anna Wollner sagt Ihnen warum.
12: Die ersten beiden Staffeln Euphoria von Sam Levinson haben mit ihrer radikalen Offenheit neue Bilder gefunden für Themen wie Identität, Sexualität und Selbstwahrnehmung. Figuren wie Rue, gespielt von Zendaya, standen dabei für eine Generation, die sich tastend, suchend, oft widersprüchlich durch eine überfordernde Welt bewegt. Euphoria hat Bilder geschaffen, die weit über die Serie hinausgewirkt haben. Und genau deshalb enttäuscht die dritte Staffel jetzt umso mehr.
13: Viele Leute haben mich gefragt, was ich so seit der Highschool gemacht habe. Ehrlich gesagt, nichts Gutes.
12: Denn diese neuen Folgen setzen nicht einfach fort, sie verschieben den Blick. Die Figuren sind älter geworden, die Welt größer, die Konflikte drastischer. Die Highschool haben sie hinter sich gebracht und wurden ins Leben entlassen. Aber mit dieser Verschiebung verändert sich auch die Art, wie erzählt wird. Aus einem sensiblen Blick auf innere Zustände wird zunehmend ein Spiel mit äußeren Extremen. Besonders deutlich wird das bei den Frauenfiguren.
14: Ich arbeite also den ganzen Tag. Und wenn ich nach Hause komme, sehe ich, wie du als Welpe verkleidet bist?
15: Ich mach doch nur Content.
14: In der Küche steht noch der Abwasch von gestern, da schwirren schon Fliegen rum.
12: Was schon in früheren Staffeln angelegt war, die starke Sexualisierung, die expliziten Bilder, wird jetzt noch einmal zugespitzt. Die Darstellung von Sex und Gewalt wird zur ständigen Grenzüberschreitung. Die eigentlich emanzipierten Frauenfiguren werden vorgeführt. Cassie, gespielt von Sydney Sweeney etwa, wird zur Projektionsfläche. In Hundekostümen und knappem Korsett twerkt sie auf einem Bett, wird mit Schnuller im Mund inszeniert, auf ihre Sexualität reduziert. Ihre Geschichte kreist um Abhängigkeit, um Anpassung, um Selbstverlust. Jules wiederum bewegt sich in Erzählmustern, die stärker von außen definiert werden, durch Blicke, durch Erwartungen, durch ökonomische Zwänge. Wu, gespielt von Zendaya, wird zunehmend festgelegt auf ihre Rolle als Getriebene.
13: Okay, ich leg jetzt mal meine Karten auf den Tisch. Das ist mein Traumjob.
16: Rumhuren?
13: Was?
16: Du willst eine Hure sein?
13: Nein. Ich will in einem Club arbeiten, verstehst du?
12: Die Frauenfiguren werden weniger erkundet, mehr vorgeführt, verlieren sich in Stereotypen, statt zu empowern. Es sind Bilder von Frauen, die sich auffällig oft um Verfügbarkeit drehen, um Körper, um Geld, um Machtverhältnisse. Und genau das wird auch außerhalb der Serie intensiv diskutiert. In sozialen Netzwerken ist der Ton deutlich.
17: Aber das ist ja nicht das Einzige, was mich unnormal abfuckt an Euphoria Staffel Nummer 3, denn es ist ja nicht nur so, dass die Frauen alle mega oberflächlich wirken, sondern dass sie alle von Männern kontrolliert werden.
12: Fans reagieren irritiert, teilweise auch verärgert. In Foren wie Reddit ist sogar von ausbeuterischer Darstellung die Rede, davon, dass weibliche Körper eher als Schockeffekt eingesetzt werden, als Teil einer erzählerischen Entwicklung. Auch künstlerisch bewegt sich die Serie immer wieder an genau dieser Grenze.
13: Ich glaube, im Laufe der Zeit verklärt man so manches. Ja, aber wirst du nie nostalgisch? Ich vermisse weder die Highschool noch die Vorstadt oder uns.
12: Hinzu kommt eine inhaltliche Verschiebung, die auffällt. Die Welt von Euphoria ist nicht mehr die der Highschool. Sie ist ökonomischer geworden, härter. Figuren bewegen sich in Systemen aus Geld, Abhängigkeit und Selbstvermarktung. Doch gerade hier bleibt die Serie oft erstaunlich oberflächlich. Statt diese Dynamiken wirklich zu durchdringen, werden sie häufig nur inszeniert. Als Kulisse, als Zuspitzung, als Effekt. So entsteht ein merkwürdiger Widerspruch. Diese dritte Staffel will mehr Realität, mehr Konsequenz, mehr Wucht. Aber sie verliert dabei genau das, was Euphoria einmal ausgezeichnet hat: ihre Empathie.
2: Sagt unsere Serienkritikerin Anna Wollner über die dritte Staffel der Erfolgsserie Euphoria.
1: Standpunkte.
2: Mit deutschlandweiten Razzien ist die Bundesanwaltschaft gegen mutmaßliche Mitglieder rechtsextremer Jugendorganisationen vorgegangen. Die Süddeutsche Zeitung verweist darauf, dass sich zeitgeistbewusste Jung-Neonazis auf Instagram und TikTok präsentieren, unterlegt mit Techno-Beats.
18: Unter Gruppennamen wie Jung und Stark und Deutsche Jugend voran werben sie um Neuzugänge. Bereit aktiv zu werden, patriotisch, 18 plus und motiviert, dann schreib uns. Und der Zulauf kommt. Die Großrazzia und die Ermittlungen sind auch als Zeichen zu verstehen. Der Staat hat diese Szene nicht nur im Blick. Er ist auch willens und in der Lage, zurückzuschlagen. Das hätte er nur auch früher demonstrieren können.
2: Die Ludwigsburger Kreiszeitung nennt die Gefahr für die Demokratie real.
18: Wer früh lernt, andere Menschen abzuwerten und dem Staat und der Demokratie nicht nur zu misstrauen, sondern sie rundweg abzulehnen, wendet sich gegen die Grundlagen der liberalen und offenen Gesellschaft. Razzien und Repressionen reichen als Gegenmittel nicht. Jugendliche müssen gegen Hass und Hetze immunisiert werden. Mit klarer politischer Bildung, mit Schulen, die Haltung zeigen, mit Jugendarbeit und Freizeitangeboten, die echte Alternativen bieten. Und mit Eltern und Öffentlichkeit, die Grenzen setzen und nicht wegsehen.
2: Auch nach Meinung der Frankfurter Rundschau können Razzien nur ein Teil des Kampfes gegen diese neue Rechte sein.
18: Die Jugendlichen brauchen sinnstiftende Angebote, die sie rausholen aus dem Kreislauf von Hass und Gewalt. Das ist, lange vor der Verfolgung durch Polizei und Staatsanwaltschaft, eine schwierige Aufgabe für Eltern, Schulen und Ausbildungsbetriebe. Hier zeigt sich auch, wie bedeutsam die Netzwerke sind, die etwa im Rahmen des Bundesprogramms Demokratieleben aufgebaut wurden und die nun teilweise abgewickelt werden sollen. Das wäre ein fataler Fehler der Politik.
2: Der Kölner Stadtanzeiger erinnert an den Begriff Baseballschlägerjahre.
18: Er beschreibt die frühen 90er als rechtsextreme Gruppen mit teils brutaler Gewalt gegen Migranten, linke Jugendliche oder sonst wie Andersdenkende vorgingen. Auch die Anschläge von Mölln und Solingen im Westen fallen in diese Zeit, sowie die Ursprünge des nationalsozialistischen Untergrunds, NSU, der bald eine Blutspur durch die ganze Republik zog. Geschichte wiederholt sich nie eins zu eins, doch legt die jüngste Razzia nahe, dass die Baseballschlägerjahre zurück sind.
2: Und noch ein anderes Thema. Unser heutiger Gastautor Jan Fleischhauer ist Fokus-Kolumnist und Buchautor. Er beschäftigt sich mit einer Aussage von Bundesarbeitsministerin Bärbel Bass im Bundestag zur Einwanderung in die Sozialsysteme. Zuvor hatte der AfD-Abgeordnete Springer Bass laut Medienberichten gefragt, warum die Bundesregierung angesichts der Haushaltslage nicht daran spare.
19: Die Sozialministerin Bärbel Bas hat gestern vor dem Bundestag erklärt, es wandert niemand in unsere Sozialsysteme ein. Das ist ein Satz für die Geschichtsbücher. Es ist der Satz einer Frau, die entweder nicht weiß oder nicht wissen will, was die Realität ist. In diesem Jahr wird die Zahl der Bürgergeldempfänger ohne deutschen Pass die der Bürgergeldempfänger mit deutschem Pass vermutlich erstmals übersteigen. Schon jetzt ist das Verhältnis etwa gleich, also 52% Deutsche, 48% Ausländer. Das sind die Zahlen. Die Wähler der SPD sind schlauer als die Führung. Man kann auch sagen, sie haben die Realität klar im Blick, weil sie im Zweifel Tür an Tür mit ihr leben. Deshalb laufen sie auch in Scharen davon. Es sind die Arbeiter und einfachen Angestellten, die sagen, diese Partei versteht mich nicht mehr, ihre Funktionäre wissen nicht, wovon sie reden. Eine Partei, die ihre Wähler enttäuscht, ist ein tragischer Fall. Eine Partei, die offenbar nicht einmal mehr weiß, wer ihre Wähler sind, ist unrettbar verloren.
2: Meint Fokus-Kolumnist und Buchautor Jan Fleischhauer. Und das waren unsere Standpunkte, heute zusammengestellt von Ulrike Ufer.

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1: Um 1 Uhr mit Ronald Lessig. Der FC Bayern München hat das Finale der Fußball-Champions League verpasst. Nach der Niederlage im Halbfinal-Hinspiel reichte das 1:1 im Rückspiel nicht zum Weiterkommen. Aus der Sportredaktion Marcel Stober.
2: Das Hinspiel in Paris endete noch 4:5 und bot ein richtiges Fußballspektakel. Das Rückspiel konnte da nicht mithalten. Paris ging durch Dembélé in der 3. Minute durch einen Konter in Führung. Die Bayern ließen gute Chancen liegen und haderten mit den Schiedsrichterentscheidungen. In Hälfte 2 wurde Paris stärker, den Bayern fehlte weiter die Durchschlagskraft und das Tor von Kane in der Nachspielzeit kam zu spät. Im Finale trifft Titelverteidiger Paris nun auf den FC Arsenal.
1: Erstmals seit Beginn einer Waffenruhe vor 3 Wochen hat die israelische Luftwaffe wieder in einem Vorort der libanesischen Hauptstadt Beirut angegriffen. Ziel sei ein Kommandeur der libanesischen Hisbollah-Miliz gewesen, teilte Ministerpräsident Netanyahu mit. Medienberichten zufolge kamen der Kommandeur und sein Stellvertreter ums Leben. Anwohner in Beirut berichteten von lauten Explosionen. Frankreich verlegt in Vorbereitung einer neutralen Marinemission in der Straße von Hormus seinen Flugzeugträger Charles de Gaulle näher an die Meerenge heran. Die Armee veröffentlichte Bilder, auf denen der Flugzeugträger und seine Begleitschiffe den Suezkanal durchfahren. Aus Paris, Kai Rienecker.
3: Aus dem Élysée-Palast hieß es, dies sei ein Zeichen, dass Frankreich und seine Partner nicht nur bereit, sondern auch in der Lage dazu seien, die Sicherheit in der Straße von Hormus zu gewährleisten. Der französische Vorstoß basiert auf den Beschlüssen einer Konferenz von vor 2,5 Wochen in Paris. Dort hatte sich eine Koalition der Willigen unter Führung von Frankreich und Großbritannien auf eine internationale Marinemission zur Absicherung der Schifffahrt an der Straße von Hormus verständigt. Bundeskanzler Merz hatte deutsche Minensucher sowie Seeaufklärung in Aussicht gestellt.
1: Wer sich im Beruf auf Wohnungssuche oder bei Alltagsgeschäften diskriminiert fühlt, soll bessere rechtliche Möglichkeiten bekommen. Das sieht ein Gesetzentwurf vor, den das Bundeskabinett auf den Weg gebracht hat. Kern ist eine Fristverlängerung. Künftig soll man 4 statt 2 Monate Zeit haben, um Ansprüche geltend zu machen. Nach Ansicht der Antidiskriminierungsbeauftragten des Bundes Ataman reicht das nicht aus. Sie verweist auf Fristen in anderen EU-Staaten, die bis zu 5 Jahre lang sind. Das waren die Nachrichten. Das Wetter in Deutschland. In der Mitte und im Süden gebietsweise Schauer oder Gewitter, sonst trocken bei 10 Grad am Oberrhein und bis 3 Grad in Schleswig-Holstein. Tagsüber im äußersten Norden trocken, sonst Regen und vereinzelt Gewitter bei 12 bis 19 Grad. Am Freitag zeitweise heiter, in der Mitte einzelne Schauer, 14 bis 23 Grad und am Samstag länger sonnig, im Westen und Süden vereinzelt Schauer bis 26 Grad. Es ist 1:03 Uhr.
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4: Zunächst mit dieser amtlichen Gefahrenmitteilung für Nordrhein-Westfalen, für die Stadt Krefeld, Krefeld-Linn und Gellep-Stratum. In Krefeld im Bereich des Hafens kommt es durch einen Brand zu Geruchsbelästigung und Rauchniederschlag. Gesundheitliche Beeinträchtigungen können nicht ausgeschlossen werden. Meiden Sie das betroffene Gebiet. Schließen Sie Fenster und schalten Sie Lüftungen und Klimaanlagen ab. Der Blick auf die Straßen. Die A1 Hamburg Richtung Bremen ist zwischen Hamburg-Stillhorn und Harburg wegen Bauarbeiten bis 5 Uhr gesperrt. Die Umleitung führt über die U76. Die A4 Frankfurt Richtung Dresden ist zwischen Glauchau Ost und Hohenstein-Ernsthal wegen Bauarbeiten bis voraussichtlich 5 Uhr gesperrt. Die A5 Frankfurt Richtung Karlsruhe ist zwischen Karlsruhe-Durlach und Karlsruhe-Mitte nach einem Unfall gesperrt. Der Verkehr wird hier abgeleitet. Die A27 Bremerhaven-Bremen ist zwischen Bremen-Horn, Lehe und Fahr wegen Bauarbeiten in beiden Richtungen bis 5 Uhr gesperrt. Die A44 Kassel-Eisenach ist zwischen Helsa und Waldkappel wegen Tunnelwartungsarbeiten in beiden Richtungen bis 4 Uhr gesperrt. Eine Umleitung ist auch hier eingerichtet. Die A46 Hagen Richtung Hemer ist zwischen Iserlohn-Seilersee und Hemer wegen Bauarbeiten bis 5 Uhr gesperrt. Die A71 Erfurt Richtung Suhl ist zwischen Gräfenroda und Oberhof wegen Tunnelwartungsarbeiten noch bis 6 Uhr gesperrt. Berlin, A100, Berliner Stadtring, zwischen Treptower Park und Oberlandstraße, eine Sperrung in beiden Richtungen wegen Bauarbeiten bis 5 Uhr. Die AWUS A115 in Berlin ist wegen Bauarbeiten zwischen Kreuz Zehlendorf und Spanischer Allee bis 5 Uhr früh und zwar Richtung Dreieck. Funkturm gesperrt. Und die B36 Karlsruhe Richtung Mannheim ist zwischen Mannheim-Rheinau-Süd und Rheinau-Pfingstberg nach einem Unfall gesperrt.
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4: Von NDR Info in Hamburg mit Tom Westerholt. Am 6. Mai 2025, also genau genommen gestern vor einem Jahr, hat der Bundestag den CDU-Vorsitzenden Friedrich Merz zum Kanzler gewählt. Und damit begann die Arbeit für die schwarz-rote Regierung in Berlin. Seitdem, seit diesem 6.5.25, wenig Wachstum, dafür viel geopolitische Ungewissheit und viel Streit unter den Koalitionären, zumindest in der Außenwirkung. Zum ersten Jahrestag jetzt versprechen die, mit weniger öffentlichem Streit an die anstehenden Vorhaben ranzugehen, etwa die Gesundheits- und Rentenreform und diese auf den Weg zu bringen. Am Nachmittag gestern debattierte der Bundestag in einer Aktuellen Stunde über dieses vergangene erste Regierungsjahr der Koalition von Kanzler Merz und seinem Kabinett. Birte Sönnigsen berichtet.
5: Zur ersten Kabinettssitzung vor genau einem Jahr spendierte der Chef eine Runde Bier. Friedrich Merz hatte extra ein 10-Liter-Fässchen aus dem Sauerland mitgebracht.
6: Das ist seit gestern gekühlt und wir werden heute Abend anstoßen auf unsere gemeinsame Arbeit. Und im Vordergrund steht das Wort Arbeit.
5: Die selbsternannte Arbeitskoalition hat ein krisenreiches erstes Jahr hinter sich. Die Stimmung ist inzwischen deutlich schlechter, in der Koalition und im Land. Einige Krisen hat die Koalition selbst verursacht. Die gescheiterte Richterinnenwahl, der Rentenstreit und sie hat zu hohe Erwartungen geschürt und nicht erfüllt.
6: Die Erwartungen sind groß gewesen. Ich will nicht bestreiten, dass wir daran auch beteiligt gewesen sind, sie zu erzeugen.
5: Für andere Krisen sind etwa der Kreml oder das Weiße Haus verantwortlich. Doch statt Erfolge ihres ersten Regierungsjahres in den Mittelpunkt zu stellen, bleiben vor allem Streit und Diskussion in Erinnerung, bemängelt auch der Fraktionsvorsitzende der Union, Jens Spahn.
7: Das waren Spiralen der Selbstvergewisserung und der Rechtfertigung. Da müssen und wollen wir raus wieder zur gemeinsamen Arbeit in dieser Koalition.
5: Schlechte Umfragewerte für CDU, CSU und SPD haben Streit und Abgrenzungsversuche befeuert. Umfragewerte, die auch dem Kanzler Sorgen machen, wie er im ZDF sagt.
6: Es geht um die Frage, ob die Menschen in Deutschland uns, der Bundesregierung, letztendlich den politischen Parteien der demokratischen Mitte, noch etwas zutrauen und ob wir diesem Anspruch gerecht werden. Und da sage ich ganz offen, ja, wir bleiben hinter diesem Anspruch, auch dem selbstgestellten Anspruch, zurück.
5: Und plötzlich gibt es Stimmen, die von einem vorzeitigen Regierungsende warnen. Die Begriffe Minderheitsregierung und Neuwahlen geistern durchs Regierungsviertel. Der Kanzler reagiert gestern Abend darauf.
8: Träume auch niemand von Neuwahlen. Was soll denn danach dabei herauskommen? Glaubt irgendwer ernsthaft, dass ein Land im Wahlkampf inmitten einer solchen Wirtschaftskrise die notwendigen Entscheidungen treffen kann, die wir jetzt brauchen? Nein, wir wollen und wir müssen mit dieser Koalition, die wir jetzt haben, erfolgreich sein.
5: Erfolg sollen jetzt die seit langer Zeit angekündigten Reformen bringen. Gesundheit, Pflege, Steuer, Rente. Möglichst viel soll noch vor dem Sommer beschlossen oder zumindest auf den Weg gebracht werden. Dabei ist im ersten Regierungsjahr deutlich geworden, wie schwierig das werden dürfte, wo Union und SPD auseinanderliegen. Für Unionsfraktionschef Spahn geht es jetzt vor allem um eins: die Wirtschaft.
7: Wir brauchen wieder Wachstum. Wir können noch so große Erfolge haben in anderen Politikfeldern. An der Wachstumsfrage hängt auch die Schicksalsfrage der Nation, hängt auch die Zustimmung für diese Koalition. Und deswegen muss das der Schwerpunkt für die nächsten Wochen sein.
5: Schicksalshafte Wochen für die Koalition, in denen SPD-Co-Chefin Bärbel Baas sicher betonen wird, was für sie im Mittelpunkt steht.
9: Es geht um gute Arbeitsplätze, es geht um Arbeit, die sich lohnt und vor allen Dingen um ein bezahlbares Leben. Das ist unser Maßstab, auch bei allen Reformen, die wir mit auf den Weg bringen.
5: Heute stand keine große Reform auf der Tagesordnung der 43. Kabinettssitzung. Bier hat der Kanzler diesmal auch nicht mitgebracht.
6: Kein Frust trinken, das ist sowieso nicht meine Art, das habe ich noch nie gemacht.
5: Kein Frust trinken, das hatte der Kanzler schon zu Beginn seiner Amtszeit klar gemacht. Deshalb gab es neben Kaffee, Tee und Wasser nur Dank und mahnende Worte des Bundeskanzlers, dass es zu dieser Regierung aktuell keine Alternative gebe.
4: Soweit Birte Sönnigsen, und mein NDR-Kollege Markus Schubert hat zu dem Thema auch mit Dr. Stefan Merz gesprochen. Der Wahlforscher ist Senior Director beim Infratest DIMAP. Das Institut legt Monat für Monat den ARD-Deutschland-Trend vor. Er hat ihn gefragt, einen Bundeskanzler und seine Popularität vergleicht man gerne mit denen, an denen er sich früher selbst abgearbeitet hat. Im Fall von Friedrich Merz, also mit Schröder, Merkel oder Scholz, seinen Amtsvorgängern. Wie steht der Kanzler denn im Vergleich mit denen da?
10: Ja, zuletzt war ja nur noch so etwa ein Fünftel der Deutschen zufrieden mit der Arbeit von Friedrich Merz. Und damit ist er tatsächlich ähnlich schwach bewertet wie Olaf Scholz im letzten Jahr oder im ganzen letzten Jahr seiner Amtszeit. Gerhard Schröder hatte zwischendurch auch mal schlechte Werte, lag aber am Ende seiner Amtszeit dann doch immerhin wieder so um die 50% Zustimmung. Und dann, ja, Angela Merkel, muss man sagen, spielte einfach ja in einer eigenen Liga. Sie hatte ganz oft Zustimmungswerte von über 60, manchmal sogar über 70. Selbst in den Phasen, wo es mal wirklich gerumpelt hat, denken Sie an die Auseinandersetzung mit der FDP oder später mit Horst Seehofer, selbst da ist sie nie unter 40% Zustimmung gesunken. Also Angela Merkel ist im Moment weit außer Reichweite von Friedrich Merz.
11: Hat es bei Merz seit seinem Amtsantritt vor einem Jahr einen erkennbaren Knick irgendwann gegeben, an dem ihm auch frühere Anhänger von der Fahne gingen, oder sinken seine Werte mit den Werten der Koalition und seiner Ministerinnen und Minister?
10: Ja, er ist ja im Prinzip schon mit sehr schwachen Werten in das Amt überhaupt gestartet. Also seine Fehler in der Schlussphase des Wahlkampfes und dann eben insbesondere seine 180-Grad-Wende mit dem riesigen Schuldenpaket, das haben ihm schon viele übel genommen, auch gerade klassische Unionsanhänger. Also von daher hatte er einen schlechten Start. Dann liefen tatsächlich die ersten Monate für ihn im Amt dann gar nicht so schlecht. Da kamen die außenpolitischen Auftritte dann auch in Washington dazu. Da sind dann seine Werte tatsächlich ein bisschen geklettert. Aber seit dem Sommer, letzten Sommer, geriet er dann in den Abwärtsstrudel, in dem letztlich die ganze Bundesregierung steckt. Also der Einzige, der da noch rausragt, ist eben Boris Pistorius, der Verteidigungsminister.
11: Was kritisieren die Befragten konkret inhaltlich an der Regierungsarbeit?
10: Naja, es gibt natürlich immer wieder einzelne Aufregerthemen oder Punkte, aber letztlich stören sich die Menschen am großen Gesamtbild. Und das ist eben geprägt von einem riesigen Maß an Enttäuschung. Das ist einmal der Stil der Arbeit. Ne? Also viele hatten die Hoffnung, dass es nach diesem gefühlten Dauerstreit in der Ampel, dass es da in der neuen Bundesregierung konstruktiver zugehen würde. Aber ja, letztlich geht es um die Sache und das ist unter dem Strich auch das Wichtigste. Viele Menschen haben einfach das Gefühl, dass es so auf wesentlichen Politikfeldern, Belebung der Wirtschaft, Sicherung des Sozialstaats, innere Sicherheitszuwanderung, dass es da eben einfach trotz aller Ankündigungen und Versprechungen einfach nicht wirklich vorwärts geht. Und mittlerweile muss man sagen, die Bevölkerung ist nicht nur ungeduldig, sondern sie hat, ein Großteil der Menschen hat mittlerweile auch das Vertrauen verloren, dass es der Bundesregierung überhaupt gelingt, auf diesen Themenfeldern ernsthaft vorwärts zu kommen.
11: Nun sucht sich abfließendes Vertrauen in die Regierung ja oft eine neue Projektionsfläche für Erwartungen und Hoffnungen. Grüne könnten profitieren, die FDP vielleicht wieder auferstehen, das BSW bot sich überhaupt als neues Auffangbecken für Enttäuschte an und die AfD ohnehin. Wer profitiert von den Rückgängen der beiden Regierungsparteien?
10: Ja, also der erste und größte Profiteur ist auf jeden Fall die AfD. Da ging es ja auch gleich zu Beginn jetzt der neuen Legislaturperiode nach diesen gesprochenen Wahlversprechen direkt bergauf. Mittlerweile sieht man schon auch, dass die Grünen ein bisschen profitieren können von der Schwäche der Bundesregierung. Bei BSW und FDP tut sich bisher im Vergleich zur Bundestagswahl gar nichts. Im Gegenteil, die sind im Moment sogar eher unter ihren alten Zustimmungswerten. Aber kann sich natürlich mittelfristig auch wieder ändern. Je schwächer die Union wird, es ist immer eine Chance für die FDP, auch wenn sich da derzeit nichts andeutet.
11: Gibt es nur eine mehrheitliche Ablehnung der Regierung oder gibt es auch eine mehrheitliche Zustimmung zu Alternativen, also zum Beispiel eine Wunschkoalition vieler, die vielleicht auch noch die Chancen auf eine rechnerische Mehrheit hätte?
10: Ja, da muss man wirklich sagen, da deutet sich nicht wirklich was an. Also jetzt sage ich jetzt mal klassische Koalitionen, Schwarz-Gelb oder Rot-Grün, die sind ja nicht nur ein bisschen, sondern sind ja wirklich meilenweit von rechnerischen Mehrheiten entfernt. Also die Frage stellt sich gar nicht. Koalitionen mit der AfD werden jetzt nicht nur von den anderen Parteien, sondern auch von den Bürgern mehrheitlich abgelehnt. Und dann bleibt rechnerisch einfach nur noch, also zumindest Stand jetzt, einfach nur eine Viererkoalition aus CDU, CSU, SPD und Grünen übrig. und das kann man nicht anders sagen, Begeisterung löst das so eine Konstellation unter den Bürgerinnen und Bürgern nicht aus. Das wäre jetzt dann eher eine Notlösung, weil einfach nichts anderes Konstruktives machbar ist.
4: Sagt Wahlforscher Stefan Merz von Infratest die MAP.
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4: Ein 33-jähriger Mann rast weitgehend ungehindert mit seinem Auto in eine belebte Fußgängerzone. Bei dieser Amokfahrt in Leipzig sind dabei am Montag 2 Menschen getötet worden. Mindestens 6 weitere wurden verletzt, teilweise schwer. Und viele weitere mehr, die beteiligt und anwesend waren, haben gesehen, was passiert ist und müssen das auch erstmal verarbeiten. Der 33-jährige Fahrer kommt vorerst in eine Psychiatrie und die Frage, die sich letztlich immer nach solchen Taten stellt, ist, wie sicher sind unsere Innenstädte denn eigentlich? Müssen sie noch stärker, noch besser abgeschirmt werden? Astrid Wulff hat zuerst direkt in Leipzig gefragt.
12: Mittags am Tag nach der Amokfahrt. Die Leipziger Innenstadt hat sich wieder gefüllt. Eine Frau isst Bratwurst und schiebt ihr Fahrrad. Ein älteres Pärchen spaziert Hand in Hand durch die Stadt. Andere erzählen sich lachend etwas. Und einige Männer sitzen auf Bänken und rauchen. Fühlen sich die Passanten sicher?
13: Ich habe das Gefühl, allgemein sind vielleicht auch ein bisschen weniger Menschen heute irgendwie unterwegs, weil alle so ein bisschen so ein mulmiges Gefühl im Magen haben. Es ist auf jeden Fall wichtig, jetzt nach den Ereignissen sich da drum zu kümmern, dass da irgendwie auch die Fußgängerzonen noch mal sicherer gemacht werden. Und denke aber auch irgendwie, dass das wahrscheinlich auch passieren wird, weil es ja schon einfach alle auch irgendwie bewegt.
14: Heute gehen wir eigentlich mit einem, ja, ich würde mal sagen, doch ruhigeren Gefühl, aber natürlich auch in Trauer mit dem, was da passiert ist. Man muss ja einfach davon ausgehen, dass das ein Einmalfall war.
15: Traurig, das zu sagen, aber man ist ja so abgestumpft mittlerweile, dass man das halt akzeptiert und dann trotzdem seinem Alltag halt normal nachgeht.
16: Ich glaube einfach, dass genug Poller schon da sind, aber ich weiß nicht, wie die Situation gestern war. Klar fühlt man sich sicherer, wenn vielleicht noch mehr dastehen würden, aber dann ist das ja auch keine schöne Umgebung mehr, wenn du einfach jedem Moment dran denken musst, okay, bist du jetzt hier sicher oder bist du nicht sicher?
12: Nach wie vor sicher in der Leipziger Innenstadt fühlt sich Erik Recke. Der Landtagsabgeordnete des BSW war während der Amokfahrt in der Nikolaikirche beim Friedensgebet und später am Tatort. Er fragt sich, warum an der Stelle, an der der Täter in die Innenstadt fuhr, keine Poller stehen. Man brauche eine ehrliche Debatte über Sicherheitskonzepte im öffentlichen Raum, stimmt ihm sein Parteikollege Bernd Rudolph zu, innenpolitischer Sprecher des BSW.
17: Also ehrlich wäre ja auch, wenn man sagt, also wir brauchen die und die Maßnahmen, um die Sicherheit zu erhöhen. Und da ist es jetzt erstmal nebensächlich, wie viel Geld das kostet, sondern das muss man eben dann aufbringen dafür. Und das ist auch ein Thema, wo das halt unehrlich wird, wo man dann sagt, na, wir können uns das nicht leisten und da lassen wir es lieber. Obwohl man denkt, es wäre notwendig.
12: Sicherheit dürfe nicht am Geld scheitern. Das Land müsse mit den Kommunen prüfen, wie die Sicherheit noch verbessert werden könnte. Sachsens Ministerpräsident Kretschmer sagte, Polizei und Kommunen täten bereits viel. Absolute Sicherheit gäbe es nicht, betont auch der Professor für Veranstaltungsmanagement der Berliner Hochschule für Technik, Thomas Sakczewski, der seit Jahren zur Sicherheit im öffentlichen Raum forscht.
18: Diese Innenstädte sind sicher, aber sie kann nicht eine hundertprozentige Sicherheit bauen oder herstellen. Diese Sicherheit ist weder baulich noch, denke ich, auch politisch überhaupt tragbar, denn dies würde ja eine massive Maßnahme von Zufahrtsbarrieren, Sicherheitskontrollen etc. beinhalten, die in Anbetracht der, so schlimm das für den Einzelfall ist, doch geringen Anzahl von Taten eigentlich weder wirtschaftlich noch politisch noch gesellschaftlich wünschenswert sind.
12: Leipzigs Oberbürgermeister Jung kündigte an, sämtliche Zufahrtswege in der Innenstadt zu überprüfen. Er sagte aber auch, man wolle die Innenstädte nicht als Festung ausbauen. Städte müssten Orte des Miteinanders und der Begegnung bleiben.
4: Ein Beitrag von Astrid Wulff. Der regionale Flughafen Erfurt-Weimar schafft etwas, was anderen Airports in Mitteldeutschland gerade nicht gelingt. Er ist populär. Mehr Airlines, mehr Flugbewegungen, mehr Passagiere. Allerdings hat dieser Erfolg auch einige Nebenwirkungen. Denn abgeflogen wird in Erfurt hauptsächlich in der Nacht. Und das sorgt bei vielen für ein unfreiwilliges Erwachen. Jan Breuer berichtet.
19: Es ist 1.10 Uhr, mitten in der Nacht, als die Boeing 737 aus Antalya ansetzt zum Anflug auf die Landebahn 27 des Airports Erfurt-Weimar. In knapp 200 Metern Höhe schwebt das Flugzeug über den Dächern der Innenstadt. Gut zu hören. Es ist die einzige Ankunft in dieser Nacht und die Ausnahme im Wochenplan. Normalerweise landen und starten zwischen 2 und 5 Maschinen in den Stunden nach Sonnenuntergang während des Sommerflugplans in der Thüringer Landeshauptstadt. Für den kleinen Airport überlebenswichtig, sagt Flughafenchefin Susanne Herrmann.
20: Diese Slots sind im Moment für uns wichtig, um den touristischen Verkehr zu machen, weil das Problem der mangelnden Flugzeuge nach wie vor herrscht.
19: Vorteil Erfurt. Es gibt kein generelles Nachtflugverbot, nur Einschränkungen. Maximal 5 Starts sind zwischen 22 und 6 Uhr erlaubt in Richtung Innenstadt, ebenso Landungen. Diese Möglichkeiten haben für ein rasantes Wachstum gesorgt bei den Passagierzahlen. Von 179.000 in 2024 auf 315.000 im vergangenen Jahr. Wachstum, das sich bewusst nicht fortsetzen soll, so Susanne Herrmann.
20: Wir haben ein weiteres Wachstum für 26 überhaupt nicht angestrebt gehabt, weil wir haben gesagt, wir müssen das, was wir erreicht haben, erstmal konsolidieren.
19: Heißt pro Woche 21 Starts in der Nacht und damit 12 weniger als im Vorjahr. Für Hartmut Oellers ein schwacher Trost. Er wohnt nicht nur direkt am Flughafen, er ist ebenso Vorsitzender der Schutzgemeinschaft gegen Fluglärm in Erfurt. Mehr als 120 Mitglieder hat der Verein inzwischen, Tendenz steigend. Denn der Nachtflugboom hat Auswirkungen. Viele Menschen fühlen sich um den Schlaf gebracht.
21: Vor allem in den Stunden zwischen 0 Uhr und 5 Uhr früh, wo die Tiefschlafphase vorüber ist und man nur noch im leichten Schlaf und leichter geweckt werden kann.
19: Ein Geräuschpegel von mehr als 80 Dezibel sei schon gemessen worden, privat, bei einem startenden Flugzeug und das mehrmals. Erlaubt wäre nach aktuellem Lärmschutzgutachten aus den 1990er Jahren aber nur etwa 60 Dezibel. Die Schutzgemeinschaft will deshalb für den Flughafen Erfurt-Weimar ein neues Gutachten, beruft sich auf das Fluglärmgesetz § 4 Absatz 5, wonach der Schutzbereich neu festzusetzen ist, wenn eine Änderung im Bereich des Flugplatzes zu einer wesentlichen Veränderung der Lärmbelästigung in der Umgebung führen wird. Hartmut Oellers erhofft sich eine Erweiterung der Lärmschutzzonen und Unterstützung aller Bewohner der Peterborn-Siedlung beim Einbau von Lärmschutzfenstern und Lüftungsanlagen durch den Flughafenbetreiber. Bislang seien diese Maßnahmen nur für einen kleinen Teil der Anwohner finanziert worden. Das Landesverwaltungsamt als Luftaufsichtsbehörde sieht dagegen keinen Handlungsbedarf, ebenso wie die Stadt Erfurt und das Thüringer Verkehrsministerium als Eigentümer des Airports. Verwiesen wird dabei auf die Lärmschutzkommission, die sich alle 3 Monate trifft und die Daten der offiziellen Messpunkte rund um die Start- und Landebahn auswertet. Alles immer im grünen Bereich, sagt Flughafenchefin Susanne Herrmann.
20: Es ist nicht so, dass die Lärmschutzwerte nicht eingehalten werden, weil man muss auch sagen, der Beschluss ist ja aus den 90er Jahren. Und die Flieger sind seitdem deutlich leiser geworden.
19: Hartmut Oellers von Beruf Tontechniker hat dafür eine einfache Erklärung. Er sieht die Messpunkte nicht ideal platziert für die Schallkurven moderner Flugzeuge.
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4: Heute vor 175 Jahren starb der Unternehmer und Firmengründer Johann Adam Benckiser. Sven Weingärtner erinnert an ihn.
22: Johann Adam Benckiser ist das 8. von 11 Kindern. Schon sein Vater und auch sein Großvater sind Unternehmer. Johann Adam übernimmt eine Eisengießerei und eine Fayencefabrik, in der glasierte Keramik hergestellt wird. Eine Schmuckproduktion kommt auch noch hinzu. Doch das größte Potenzial liegt in einer Salmiak-Werkstatt. Und daran hat der neu eingestellte junge Chemiker Karl Ludwig Reimann großen Anteil. Reimann heiratet eine der Töchter von Benckiser und führt das Unternehmen weiter. Von Pforzheim geht es ins günstiger gelegene Ludwigshafen. Stadtarchivar Stefan Mörz.
23: Da hat man dann unter anderem das, was heute noch wahrscheinlich viele kennen, dieses Waschmittel Calgon angefangen zu produzieren. Und es gab noch ein paar andere Sachen, weitere chemische Stoffe, die dann dazu kamen und die Palette erweitert haben.
24: Papa, mein Trikot, das spiegelt gleich los.
25: Mist, so viele Flecken, so wenig Zeit. Ob Waschmittel allein das schafft?
22: Die Benckiser-Gruppe, jetzt geführt von den Reimann-Nachfahren, entwickelt sich zum Anbieter bekannter Haushaltsmarken.
26: Zeit für das neue Vanish.
22: Der langjährige Geschäftsführer Peter Haaf macht die Erben mit seinem Expansionskurs immer reicher.
27: Es gibt immer einen Preis, zu dem jede Akquisition, jede Firma zu teuer ist. Und ein Haupterfolg liegt daran, sich nicht auf Transaktionen einzulassen, die letztendlich nicht nachher profitabel auch umgesetzt und geführt werden können.
22: Erst spät lässt die Reimann-Familie die Geschichte des Unternehmens während der NS-Zeit aufarbeiten. 2019 gründen die Nachfahren eine Stiftung, deren erster Geschäftsführer Andreas Eberhardt bestätigt:
1: Bei Benckiser hat es Zwangsarbeit gegeben. Wir sind bei einer Zahl von etwas über 800 Zwangsarbeiterinnen und Zwangsarbeitern, die in der Zeit des Nationalsozialismus bei Benckiser gearbeitet haben. Mehrheitlich kamen diese Menschen aus Frankreich, Belgien und aus den Niederlanden.
22: Die Benckiser Unternehmensgruppe fusioniert 1999 mit einem britischen Konsumgüterkonzern. Nach fast zwei Jahrhunderten verschwindet der Name Benckiser aus der Firmenbezeichnung. Straßen in Pforzheim und Ludwigshafen erinnern noch an den Unternehmensgründer. Und die Reimann-Nachfahren nutzen die Initialen für ihre Luxemburger Holding, die ihre Milliarden verwaltet. Johann Adam Benckiser ist da schon lange tot. Er stirbt am 7. Mai 1851. Das war heute, vor 175 Jahren.
4: Und das war der Stichtag von Sven Weingärtner.
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2: Mit Marcel

0: durch Harry Kane, aber davor gab es schon Chancen von Paris durch Désiré Doué, 4 an der Zahl. Also die Bayern durch das 1:1 ausgeschieden, Paris im Finale.
1: Und der Gegner im Finale heißt FC Arsenal. Eine deutsche Mannschaft gibt es aber noch im Halbfinale eines Europapokalwettbewerbs. Der SC Freiburg tritt in der Europa League an. Gegner ist Sporting Braga aus Portugal. Das Hinspiel ging ja kurz vor Schluss ärgerlicherweise noch mit 1:2 verloren. Aber trotzdem, ja, Freiburgs Trainer Julian Schuster, der träumt vom Titel.
2: Er ist sehr präsent. Wenn ich ins Bett gehe, ist er präsent. Und wenn ich aufstehe, ist er wieder präsent. Und dieser Traum, diese Vorstellung, die gibt einem wirklich einfach diese große Motivation. Das innerliche Feuer, das brennt. Es lodert nicht nur ein bisschen vor sich hin, sondern es ist sehr, sehr groß. Und deshalb, ich lasse auch nicht zu, was Müdigkeit, Energie, sonst etwas angeht. Diesen Momenten, egal wie viele englische Wochen wir hatten, die Energie und die Kraft, die wird morgen da sein, um alles aus uns herauszuholen.
1: Und wenn das tatsächlich klappt mit dem Titel, aber auch mit dem Finaleinzug erstmal, dann wäre das der größte Erfolg in der Freiburger Vereinsgeschichte. International wurde auch Handball gespielt in der Champions League. 3 der 4 Teilnehmer des Final Four Finalturniers in Köln stehen jetzt fest. Und die Füchse Berlin sind dabei. Das Hinspiel beim ungarischen Topclub Veszprém haben die Füchse ja noch mit 1 Tordifferenz verloren. Das Rückspiel mit 1 gewonnen. Das heißt, die Entscheidung wurde zum Drama. Aus Berlin, Jens-Christian Gussmann.
3: Welthandballer Matthias Gitzel bricht Rekord um Rekord. Beim Torewerfen ist er einfach nicht zu stoppen. Er kann eigentlich alles, mit einer Ausnahme. Strafwürfe, also 7 Meter, das ist nicht seins. Da lässt er lieber andere ran. Und dann läuft es im Viertelfinal-Rückspiel der Füchse gegen Veszprém genau auf so eine Situation hinaus. Nach 60 Minuten hatten die Berliner die knappe Hinspielniederlage aufgeholt. Es stand in der Addition beider Partien Remis. Ein 7-Meter-Werfen musste die Entscheidung bringen. 9 Schützen waren durch und wieder unentschieden. Wer traut sich an den Strich? Natürlich Gitzel. Erst einmal hatte er in seiner Karriere in einem Pflichtspiel einen 7-Meter geworfen und war gescheitert. Diesmal löste er einen riesen Jubelsturm in der Halle aus. Knapp 9000 lagen sich überglücklich in den Armen. Mittendrin der Mann, der eigentlich lieber andere 7 Meter werfen lässt.
1: Außerdem stehen Barcelona und Aalborg sicher im Final Four. Magdeburg kann sich ebenfalls noch qualifizieren, hat das Rückspiel gegen Pick Szeged noch vor sich. Das Hinspiel wurde mit 7 Toren Differenz gewonnen. Noch eine Berliner Erfolgsmeldung. Die Volleyballer sind zum insgesamt 16. Mal deutscher Meister. Auch das 3. Final-Playoff-Spiel gegen Lüneburg wurde gewonnen, dieses Mal mit 3:1. Die Berliner wie in jeder Partie wieder dominant und damit wird eine holprige Saison doch noch positiv beendet. Lüneburg hingegen verpasst das Double, war ja zuvor schon Pokalsieger geworden. Und bei der Tischtennis-Team-WM haben die deutschen Männer und die Frauen jeweils das Viertelfinale erreicht. Jeweils mit klaren 3:0 Erfolgen. Die Männer besiegten in London das Team aus Hongkong. Die Frauen setzten sich gegen Nordkorea durch.

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1: Um 1.30 Uhr mit Ronald Lessig. Die israelische Armee hat erstmals seit Wochen wieder Ziele in der libanesischen Hauptstadt Beirut bombardiert. Der Angriff am Abend erfolgte ohne Vorwarnung. Aus Kairo Moritz Behrendt.
2: Medienberichten zufolge wurden 3 Raketen von einem israelischen Kriegsschiff aus auf ein Wohnhaus im Vorort Haretereik abgefeuert. Nach Angaben des israelischen Militärs soll sich dort ein hochrangiger Kommandeur der vom Iran unterstützten Hisbollah aufgehalten haben. Er soll ebenso getötet worden sein wie weitere Kämpfer der Schiitenmiliz. Nach dem Angriff verließen viele Bewohner fluchtartig das Stadtviertel. Offiziell gilt seit Mitte April zwischen Israel und dem Libanon eine Waffenruhe. Allerdings haben die Kämpfe zwischen der Hisbollah und den israelischen Streitkräften nie wirklich aufgehört.
1: Eine Deutsche, die auf einem Kreuzfahrtschiff vor Afrika Kontakt zu einer hochansteckenden Variante des Hantavirus hatte, ist am Uniklinikum Düsseldorf eingetroffen. Nach dpa-Informationen kam ein spezieller Transportkonvoi am späten Abend im Bereich der Infektionsstation an. Die Frau soll dort vorsorglich untersucht werden, zeige bisher aber keine Symptome. Auf dem Schiff hatte es nach Infektionen mit dem Hantavirus 3 Todesfälle gegeben.

0: Das Kreuzfahrtschiff nimmt nun Kurs auf Teneriffa. Dort darf es einen Hafen anlaufen. Frankreich verlegt seinen Flugzeugträger Charles de Gaulle in die Nähe der Straße von Hormus. Nach Informationen des Verteidigungsministeriums in Paris hat der Flugzeugträger den Suezkanal passiert und Kurs auf das Rote Meer genommen. Nach einem Ende des Irankrieges will Frankreich gemeinsam mit Großbritannien eine neutrale Marinemission anführen, die die Sicherheit der Schifffahrt im Persischen Golf gewährleisten soll. In Großbritannien finden heute in mehreren Landesteilen Regional- und Kommunalwahlen statt. Die Abstimmungen gelten als Stimmungstest für Premier- und Labour-Chef Starmer. Umfragen sagen unter anderem Stimmzuwächse für die rechtspopulistische Partei Reform UK voraus. Aus London, Christoph Prössel.
1: Gewählt werden die Mitglieder der Nationalversammlungen von Wales und Schottland. Die beiden Parlamente sind vergleichbar mit deutschen Landtagen. In Wales stellt Labour derzeit die First Minister. Doch Labour könnte diese Hochburg verlieren. In Schottland dürfte Reform UK zulegen. In England werden tausende Gemeinderäte neu gewählt. Auch hier ist Reform UK in den Umfragen vorne dabei, aber auch die Grünen sind stark als linke Alternative zu Labour.
0: Das Wetter in Deutschland. In der Mitte und im Süden gebietsweise Schauer oder Gewitter, sonst trocken, bei 10 Grad am Oberrhein und bis 3 Grad in Schleswig-Holstein. Tagsüber im äußersten Norden trocken, sonst Regen oder vereinzelt Gewitter, bei 12 bis 19 Grad. Am Freitag zeitweise heiter, in der Mitte einzelne Schauer, 14 bis 23 Grad. Am Samstag länger sonnig, im Westen und Süden einzelne Schauer oder Gewitter, bis 26 Grad. Das waren die Nachrichten.
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3: Zunächst mit dieser amtlichen Gefahrenmitteilung für Nordrhein-Westfalen, für die Stadt Krefeld, Krefeld-Linn und Gellep-Stratum. In Krefeld im Bereich des Hafens kommt es durch einen Brand zu Geruchsbelästigung und Rauchniederschlag. Gesundheitliche Beeinträchtigungen können nicht ausgeschlossen werden. Meiden Sie daher das betroffene Gebiet. Schließen Sie Fenster und schalten Sie Lüftungen und Klimaanlagen vorsichtshalber ab. Der Blick auf die Straßen, auf die akuten Situationen. Die A5 Frankfurt Richtung Karlsruhe ist zwischen Karlsruhe-Durlach und Karlsruhe-Mitte nach einem Unfall gesperrt. Der Verkehr wird hier abgeleitet. Eine Meldung von der A17 Prag Richtung Dresden. Der Hartetunnel ist wegen eines defekten LKW hier gesperrt. Und eine Meldung von der A93 Holledau Richtung Regensburg. Die ist zwischen Abensberg und Hausen nach einem Unfall gesperrt. Dadurch staut es sich hier. Kommen Sie, wo Sie unterwegs sind, überall gut und sicher durch.
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3: Mit Tom Westerholt am Mikrofon. Ich grüße Sie. Das Kreuzfahrtschiff MV Hondius, an dessen Bord mehrere Menschen am Hantavirus erkrankt sind, nimmt jetzt Kurs auf die Kanaren. Die Weltgesundheitsorganisation WHO hatte Spanien um internationale Hilfe bei der Betreuung der Passagiere und der Crew gebeten, nachdem das Schiff aus Quarantänegründen nicht in einen Hafen der Kapverden einlaufen durfte. Die spanische Regierung hat dafür grünes Licht gegeben. Die MV Hondius ist auf dem Weg nach Teneriffa. 3 Passagiere waren bereits an ihren Erkrankungen gestorben. Derzeit geht die WHO von 8 weiteren Infizierten an Bord aus. Die Niederlande wollen sich zudem um einen der schwer Erkrankten kümmern. Er ist niederländischer Staatsbürger und offenbar in kritischem Zustand. Julia Macher berichtet über den aktuellen Stand der Dinge.
4: Allen Protesten der Kanarenregierung zum Trotz, die MV Hondius hebt Anker und nimmt nach tagelangem Warten vor den Kapverden Kurs auf Teneriffa. An Bord ein eingeflogenes niederländisches Ärzteteam und mehr als 140 Passagiere, viele von ihnen besorgt und verunsichert. 3 Mitreisende sind bereits mutmaßlich am Hantavirus gestorben, 2 werden in Krankenhäusern behandelt, 3 Erkrankte hat man in die Niederlande ausgeflogen. Der Rest der Passagiere zeigt bisher keine Symptome. Am Samstag soll das Kreuzfahrtschiff auf Teneriffa anlegen, in Granadilla de Arbona, einem kaum benutzten Nebenhafen. Dort gehen die Passagiere von Bord und können nach einer Untersuchung in ihre Heimatländer zurückreisen, so die spanische Gesundheitsministerin Mónica García. Alle ausländischen Passagiere werden nach einem europäischen Zivilschutzprotokoll in ihre Heimatländer zurückgeführt. Sowohl für die medizinische Behandlung wie auch für den Transport wird es Schutzvorrichtungen geben, die jeden Kontakt mit der Bevölkerung vermeiden und auch das medizinische Personal schützen. Wie lange die internationalen Passagiere dann in Quarantäne bleiben müssen, obliege deren Heimatländern. Die Weltgesundheitsorganisation WHO hat inzwischen bestätigt, dass es sich bei den mutmaßlichen Infektionen auf dem Kreuzfahrtschiff um die seltene Andenvariante des Hunter-Virus handelt. José Antonio López Guerrero, Mikrobiologe an der Autonomen Universität Madrid.
5: Es una mala noticia.
4: Das ist eine schlechte Nachricht, weil es sich bei dieser Variante um eine Variante handelt, die nach der Infektion durch Nagetiere auch von Mensch zu Mensch übertragen wird. Aber die gute Nachricht ist, dass es sich um keine neue, bisher unbekannte Variante handelt, also um keine Mutation oder Evolution des Virus. Wir wissen also, welche Protokolle wir anwenden müssen. Eine Infektion mit dem Hunter-Virus kann zu schweren Atemwegsproblemen, hohem Fieber und Nierenversagen führen. Bei der Andenvariante verläuft eine solche Erkrankung in bis zu jedem dritten Fall tödlich. Da es weder Impfungen noch spezielle Medikamente gibt, müssen Patienten so schnell wie möglich klinisch betreut werden. Trotzdem sei die Gefahr für die Bevölkerung bei Einhaltung der Sicherheitsprotokolle gering, betont José Antonio López Guerrero. Je virulenter ein Virus ist, desto unwahrscheinlicher ist die Gefahr einer Pandemie, weil er dann eine geringere Möglichkeit hat, sich auszubreiten. Die Viren mit der größten Pandemiegefahr sind diejenigen, die sich auch zwischen asymptomatischen Personen ausbreiten, wie wir das beim Coronavirus erlebt haben oder bei Grippeviren. Das Hunter-Virus ist kein charakteristisches Pandemievirus. Dennoch, die Verunsicherung ist groß. Auch deswegen hatte die Kanarenregierung zunächst gefordert, Passagiere und Crew von den Kapverden aus zu evakuieren. Die spanische Zentralregierung kommt entgegen dieser Forderung einem Hilfsgesuch der Weltgesundheitsorganisation nach. Man sei aus humanitären und rechtlichen Gründen zur Aufnahme verpflichtet.
3: Soweit Julia Macher. Die Weltgesundheitsorganisation WHO hat also, wie gerade gehört, mitgeteilt, dass es sich bei den drei Todesfällen auf dem Kreuzfahrtschiff wohl um die sogenannte Andes-Variante des Hunter-Virus handelt. Und die ist eben auch von Mensch zu Mensch übertragbar. Was das jetzt für die Passagiere an Bord bedeuten kann, darüber hat auch mein NDR-Kollege Markus Schubert mit Nils Walker aus der ARD-Gesundredaktion gesprochen und ihn gefragt, was über diese Variante überhaupt bekannt ist.
6: Also wir wissen, sie kommt in Südamerika vor und es wurde beobachtet, dass sie von Mensch zu Mensch übertragbar ist. Allerdings nur bei wirklich engem Kontakt. Also wie eng dieser Kontakt aber auch sein muss, das wissen wir schon nicht mehr so genau. Also Sex, Küssen zum Beispiel, ja schon, das ist eng genug. Aber wir wissen nicht, ob auch ein weniger enger Kontakt reichen würde. Wir wissen übrigens auch nicht, ob die Menschen an Bord dieses Schiffes eigentlich sich untereinander angesteckt haben oder ob sie die Infektionen zum Beispiel von Mäusen oder Ratten haben.
7: Macht diese Variante denn dieselben Beschwerden wie das, was wir in Deutschland schon kennen?
6: Nee, tatsächlich sind die Beschwerden anders. Die Hunter-Varianten, die wir in Deutschland haben, die gehen vor allem auf die Nieren. Die lösen wirklich richtig extreme Schmerzen aus. Sie sind aber kaum tödlich. Die Andes-Variante ist anders. Die geht vor allem auf die Lunge. Es kommt zu Atembeschwerden und eventuell auch zu Lungenversagen. Die Sterberate ist nach allem, was wir wissen, auch schon höher als bei den Varianten, die hier bei uns in Deutschland vorkommen.
7: Nun wird ja eine Frau von diesem Kreuzfahrtschiff nach Deutschland gebracht. Bedeutet das für uns eine Gefahr?
6: Nein, davon ist nach aktuellem Stand nicht auszugehen. Erstens, diese Person, die Frau, die nach Deutschland kommt, die ist asymptomatisch. Das heißt, sie ist gar nicht krank, sie zeigt keine Symptome. Sie soll auch nur vorsorglich untersucht werden, hat die Uniklinik in Düsseldorf mitgeteilt. Und wir wissen auch noch nicht mal, ob diese Frau überhaupt infiziert ist. Das muss man jetzt erstmal rausfinden. Aber selbst wenn, sie wird unter sehr, sehr strengen Quarantänebedingungen eingeflogen und untersucht. Und das Virus ist ja auch nur bei sehr engem Kontakt übertragbar. Das lässt sich mit modernen Methoden ganz gut handeln,
3: sagt ARD-Gesundredakteur Nils Walker.
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3: In der deutschen Autoindustrie läuft es, wie wir wissen, gerade alles andere als rund. Und so hat auch BMW laut aktueller Bilanzzahlen im ersten Quartal deutlich weniger verdient. Trotzdem stehen die Münchner im Vergleich mit Mercedes und Volkswagen immer noch besser da. Woran das liegt und welche Rolle dabei Elektroautos spielen, erklärt Angela Göpfert aus der ARD-Finanzredaktion.
8: Weniger Gewinn, schwaches China-Geschäft und hohe Zölle in den USA. Die deutsche Autobranche steckt in einer tiefen Krise. Das bekommt auch BMW zu spüren. Doch die Münchner schlagen sich dabei besser als die Konkurrenz. Im ersten Quartal verdiente der DAX-Konzern unter dem Strich rund 1,7 Milliarden Euro und lag damit vor Mercedes und VW. Auch bei der Rendite im Autogeschäft hat BMW die Nase vorn.
9: Es ist einfach so, dass man jetzt nach den ganzen Rückgängen bei den BMWs und bei den VWs und Daimlers, dass man jetzt annehmen könnte, der Boden ist erreicht, aber BMW ist derjenige von den drei Autowerten, der am stärksten in Anführungsstrichen sich gegen den Abschwung wehrt.
8: Sagt Jürgen Mollner vom Broker RoboMarkets. Ein Grund dafür ist BMWs strategische Beweglichkeit. Der Konzern hat sich nie so eindeutig auf eine reine Elektrowette festgelegt wie manche Konkurrenten. Stattdessen setzt BMW auf Technologieoffenheit, hält also Verbrenner, Plug-in-Hybride und reine Elektroautos parallel im Spiel. Die Werke sind so ausgelegt, dass dort verschiedene Antriebsarten und Modellvarianten gebaut werden können. Wenn sich die Nachfrage also regional verschiebt, kann BMW schneller reagieren. Gleichzeitig haben die Münchner früh Erfahrung mit Elektroautos gesammelt. Der BMW i3 kam schon 2013 auf den Markt. Eines der ersten Premium-Autos, das von Grund auf als Elektroauto entwickelt wurde.
9: Die Münchner haben die Nase vorn, weil die auch schon frühzeitig auf Elektro eingestiegen sind und das deutlich besser und mehr als die Konkurrenz. Und deshalb werden sie meiner Meinung nach eher die Trendwende erreichen als die beiden anderen.
8: So Kapitalmarktstratege Jürgen Mollner. Der neue Hoffnungsträger heißt jetzt Neue Klasse. Das ist BMWs nächste Generation von Elektroautos. Den Anfang machte im September der Elektro-SUV iX3. Inzwischen gibt es dafür schon über 50.000 Bestellungen. Als zweites Modell folgt der neue i3. Er soll ab August in München gebaut werden. Zu den Kunden kommt er ab dem Herbst. Eine Chance für BMW, um auch gegen die immer stärkere chinesische Konkurrenz zu punkten. So Autoexperte Jürgen Pieper.
10: Zurzeit würde ich wirklich sagen, die spektakulären Neuheiten kommen von den Chinesen. Bis auf vielleicht BMW mit seinen beiden Autos der neuen Klasse, die machen schon viel Eindruck.
8: Für BMW kommt dieser Neustart zur richtigen Zeit, vor allem in Europa. Dort läuft es für Elektroautos wieder besser. Laut dem Herstellerverband ACEA war im ersten Quartal fast jedes fünfte neu zugelassene Auto ein reines E-Auto. Der Markt wird also wieder aufnahmefähiger für neue E-Modelle. Und BMW profitiert davon. Die Bestellungen für E-Autos in Europa legten um mehr als 60% zu. Für Kapitalmarktstratege Mollner ist das auch ein Fingerzeig in Richtung Mercedes und VW.
9: Also ganz klar, BMW ist in dieser Sparte weitaus führender als die anderen. Und das werden sie auch bleiben. Und deshalb glaube ich, dass sie am besten aus dieser Krise rauskommen.
8: Diese Erwartung spiegelt sich auch an der Börse deutlich wider. Während die Aktien von Mercedes und VW auf Jahressicht Kursverluste einfuhren, legte BMW zu.
3: Die Bundesregierung ordnet das Heizungsgesetz neu. Zentrale Vorgaben des bisherigen Gebäudeenergiegesetzes sollen nach einem Gesetzentwurf gestrichen werden. Darunter die Pflicht, neu eingebaute Heizungen grundsätzlich mit mindestens 65% erneuerbaren Energien zu betreiben. Auch das bislang vorgesehene Betriebsende für fossil betriebene Heizkessel ab 2045 soll entfallen. Für Eigentümer bedeutet das, der Einbau neuer Gas- und Ölheizungen soll auch künftig möglich bleiben. Mein NDR-Kollege Markus Schubert hat darüber mit unserer Hauptstadtkorrespondentin Anne-Kathrin Mellmann gesprochen. Frage: Sprechen wir da jetzt immer noch über einen Referentenentwurf von Ministerin Reiche? Oder ist der inzwischen mit den Ressortkollegen abgestimmt, die was damit zu tun haben?
11: Also dieser Referentenentwurf muss noch durch die Ressorts. Das Bundeswirtschaftsministerium hat mir gerade gesagt, dass es nun gerade angefangen hat, die Ressortabstimmung. Und wie Sie schon gesagt haben, also erstmal sind natürlich die Ressorts dran, die dafür zuständig sind. Am Ende müssen dann im Kabinett aber alle anderen auch zustimmen. Und das soll schon, so sagt es jedenfalls der parlamentarische Geschäftsführer der SPD, Dirk Wiese, am kommenden Mittwoch soweit sein. Und sollte das tatsächlich der Fall sein, dann kann es ganz schnell in den Bundestag gelangen. Und da muss es dann natürlich gelesen und debattiert und beraten werden.
7: Was ist die neue Logik im Gesetz, wodurch es sich vom Ampel-Gebäudeenergiegesetz abhebt? Anything goes?
11: Na, so ein bisschen in die Richtung wollte man das, glaube ich, drehen, um sich nun auch ganz klar abzugrenzen von diesem ungeliebten Habeck'schen Heizungsgesetz. Aber und auch ganz viel vor allen Dingen auf Freiheit, auf die Freiheit der Entscheidung setzen. Aber am Ende steht doch tatsächlich, dass Öl- und Gasheizungen immer noch eingebaut werden dürfen, nach Lust und Laune, aber nicht so ganz. So, die hundertprozentige Freiheit gibt es da nicht mehr wegen der sogenannten Biotreppe, so nennt das die Koalition. Und zwar hat man sich da überlegt, dass also den Brennstoffen für Öl- und Gasheizungen schrittweise, deswegen Treppe, Biokraftstoffe beigemischt werden müssen innerhalb der nächsten Jahre. Also 2029 sollen das schon 10% sein und so geht es dann schrittweise hoch, bis 2040 dann 60% enthalten sein müssen.
7: Wenn man weg will vom grünen Habeck-Gesetz, bedeutet das dann einen Rückschritt im Klimaschutz? Wie sehen das die Grünen, mit denen man das bestehende Gesetz ja vor allem verbindet?
11: Na, die Grünen sind natürlich sehr, sehr kritisch, weil sie eben sagen, Deutschland verabschiedet sich damit von seinen Klimazielen, bekennt sich nicht mehr ausdrücklich zum Klimaschutz. Auch Verbände, die im Naturschutzbereich arbeiten, sind empört. Manche sprechen davon einer klimapolitischen Katastrophe. Also die Kritik ist groß. Felix Banaschak, der Grünchef, hat zum Beispiel auch darauf verwiesen, dass dadurch eine Kostenfalle drohe für Mieterinnen und Mieter, wenn durch diese sogenannte Biotreppe nämlich höhere Kosten entstehen.
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3: So, jetzt wird es hier mal kurz sehr langweilig. Ja. Und noch dazu herrlich britisch, denn es geht um Kevin Burstford, der sich selbst Dull Kev nennt, den langweiligsten Mann Großbritanniens. Denn er mag, ja, wie sag ich das, er mag, ach, das erzählt Ihnen jetzt einfach Valerie Krall aus London. Und übrigens auch, was Dull Kev nicht mag.
12: Kevin Burstford ist so ziemlich das Gegenteil von einem Mann der Manosphere. Er ist Anfang 70, hat einen grauen Stoppelbart und trägt einen Pullover in genau demselben Grau. In seinem Wohnzimmer in der Kleinstadt Redditch, südlich von Birmingham, blättert er durch einen Fotokalender über Kreisverkehre. Best British Roundabouts lautet der Titel. Kevin Burstford hat den Kalender selbst gemacht. Es gibt nichts, was ausdrucksstärker ist als ein Kreisverkehr. Man sieht darauf Springbrunnen, Statuen, Züge, Boote, Flugzeuge, was auch immer man sich vorstellen kann. Kevin Burstford bezeichnet sich selbst als den langweiligsten Mann Großbritanniens. Er ist stolz auf diesen inoffiziellen Titel und will jetzt sogar die Manosphere mit seiner Langeweile bekämpfen. Den Ort, vor allem im Internet, der jungen Männern Ruhm und Erfolg verspricht und dabei oft ein toxisches Bild von Männlichkeit und Frauenverachtung propagiert. Langweiliges Hobby klingt erstmal negativ. Dabei ist es das gar nicht. Es kann alles Mögliche sein. Man kann Gegenstände sammeln oder in der Natur sein. Viel besser als den Weg der Manosphere zu gehen, denn das ist unerreichbar. Nur eine Minderheit wird sich jemals schicke Autos und Luxusjachten leisten können. Es ist ein absurdes Ziel. Als Kevin kürzlich eine Netflix-Doku über die Manosphere sah, war er schockiert und entwarf spontan ein Gegenkonzept, die Dullosphere. Ein Club, der das Langweilige, Glanzlose feiert, dafür aber inklusiv ist und für Vielfalt steht. Wir sind das genaue Gegenteil von diesen hochnäsigen Idioten. Das sind furchtbare Menschen mit ihrer toxischen Männlichkeit. Unsere Werte sind Anstand, Integrität und Ehrlichkeit. Frauenfeindlichkeit und Chauvinismus lehnen wir ab. Sei einfach ganz normal Frauen gegenüber. Die Dullosphere ist das Gegenmittel. Mit seiner Idee hat Kevin viel Aufmerksamkeit generiert. Zurzeit tingelt er durch Radiostationen, gibt Fernsehinterviews und erscheint in Zeitungsartikeln. Dass er es wohl trotzdem nicht unbedingt mit den Social-Media-Influencern der Manosphere aufnehmen kann, weiß er. Aber mit seiner Botschaft meint er es durchaus ernst.
3: Ja, zumindest, wenn wir dem Mann glauben, um den es hier ging, nämlich den Briten Kevin Beresford. Seit 12 Jahren Mitglied in einem Verein für Männer mit langweiligen Hobbys. Er liebt Kreisverkehre, Parkplätze und Parkbänke. Valeria Krall hat den gar nicht so langweiligen Mann getroffen.
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3: Mit deutschlandweiten Razzien ist die Bundesanwaltschaft gegen mutmaßliche Mitglieder rechtsextremer Jugendorganisationen vorgegangen. Die Süddeutsche Zeitung verweist darauf, dass sich zeitgeistbewusste Jung-Neonazis auf Instagram und TikTok präsentieren, unterlegt mit Techno-Beats.
13: Unter Gruppennamen wie Jung und Stark und Deutsche Jugend voran werben sie um Neuzugänge. Bereit aktiv zu werden, patriotisch, 18 plus und motiviert, dann schreib uns. Und der Zulauf kommt. Die Großrazzia und die Ermittlungen sind auch als Zeichen zu verstehen. Der Staat hat diese Szene nicht nur im Blick. Er ist auch willens und in der Lage, zurückzuschlagen. Das hätte er nur auch früher demonstrieren können.
3: Die Ludwigsburger Kreiszeitung nennt die Gefahr für die Demokratie real.
13: Wer früh lernt, andere Menschen abzuwerten und dem Staat und der Demokratie nicht nur zu misstrauen, sondern sie rundweg abzulehnen, wendet sich gegen die Grundlagen der liberalen und offenen Gesellschaft. Razzien und Repressionen reichen als Gegenmittel nicht. Jugendliche müssen gegen Hass und Hetze immunisiert werden. Mit klarer politischer Bildung, mit Schulen, die Haltung zeigen, mit Jugendarbeit und Freizeitangeboten, die echte Alternativen bieten. Und mit Eltern und Öffentlichkeit, die Grenzen setzen und nicht wegsehen.
3: Auch nach Meinung der Frankfurter Rundschau können Razzien nur ein Teil des Kampfes gegen diese neue Rechte sein.
13: Die Jugendlichen brauchen sinnstiftende Angebote, die sie rausholen aus dem Kreislauf von Hass und Gewalt. Das ist, lange vor der Verfolgung durch Polizei und Staatsanwaltschaft, eine schwierige Aufgabe für Eltern, Schulen und Ausbildungsbetriebe. Hier zeigt sich auch, wie bedeutsam die Netzwerke sind, die etwa im Rahmen des Bundesprogramms Demokratieleben aufgebaut wurden und die nun teilweise abgewickelt werden sollen. Das wäre ein fataler Fehler der Politik.
3: Der Kölner Stadtanzeiger erinnert an den Begriff Baseballschlägerjahre.
13: Er beschreibt die frühen 90er als rechtsextreme Gruppen mit teils brutaler Gewalt gegen Migranten, linke Jugendliche oder sonst wie Andersdenkende vorgingen. Auch die Anschläge von Mölln und Solingen im Westen fallen in diese Zeit, sowie die Ursprünge des nationalsozialistischen Untergrunds NSU, der bald eine Blutspur durch die ganze Republik zog. Geschichte wiederholt sich nie 1:1, doch legt die jüngste Razzia nahe, dass die Baseballschlägerjahre zurück sind.
3: Und noch zu einem anderen Thema. Unser heutiger Gastautor Jan Fleischhauer ist Fokus-Kolumnist und Buchautor. Er beschäftigt sich mit einer Aussage von Bundesarbeitsministerin Baas im Bundestag zur Einwanderung in die Sozialsysteme. Zuvor hatte der AfD-Abgeordnete Springer Baas laut Medienberichten gefragt, warum die Bundesregierung angesichts der Haushaltslage nicht daran spare.
14: Die Sozialministerin Bärbel Baas hat gestern vor dem Bundestag erklärt, es wandert niemand in unsere Sozialsysteme ein. Das ist ein Satz für die Geschichtsbücher. Es ist der Satz einer Frau, die entweder nicht weiß oder nicht wissen will, was die Realität ist. In diesem Jahr wird die Zahl der Bürgergeldempfänger ohne deutschen Pass die der Bürgergeldempfänger mit deutschem Pass vermutlich erstmals übersteigen. Schon jetzt ist das Verhältnis etwa gleich, also 52% Deutsche, 48% Ausländer. Das sind die Zahlen. Die Wähler der SPD sind schlauer als die Führung. Man kann auch sagen, sie haben die Realität klar im Blick, weil sie im Zweifel Tür an Tür mit ihr leben. Deshalb laufen sie auch in Scharen davon. Es sind die Arbeiter und einfachen Angestellten, die sagen, diese Partei versteht mich nicht mehr, ihre Funktionäre wissen nicht, wovon sie reden. Eine Partei, die ihre Wähler enttäuscht, ist ein tragischer Fall. Eine Partei, die offenbar nicht einmal mehr weiß, wer ihre Wähler sind, ist unrettbar verloren.
3: Meint Fokus-Kolumnist und Buchautor Jan Fleischhauer. Und das waren unsere Standpunkte, heute zusammengestellt von Ulrike Ufer.
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3: Melanie Chisholm, besser bekannt als Mel C, ist das letzte Spice Girl, das konsequent weiter Musik veröffentlicht. Jetzt ist ihr 9. Soloalbum Sweat erschienen. Der Titel ist Programm. Treibende Beats, Songs für die Tanzfläche und fürs Workout. Dafür schlüpft die Britin einmal mehr in ihre Paraderolle als Sporty Spice. Marcel Anders hat das Album gehört und mit Mel C gesprochen.
15: Keep your eyes on me, speed it up slowly, get your heart pumping, I'll make you sweat.
16: The whole, you know, sporty side of
17: diese sporty Seite an mir will einfach nicht verschwinden. Und es ist nett, sie mit diesem Album noch einmal aufzugreifen. Es fühlt sich frisch an, weil ich das als Solistin nie getan habe. Ich präsentiere Sporty jetzt in der 2026-Version.
16: In like a fresh 2026-Version.
18: Das äußert sich auch im Artwork, für das die 52-Jährige wie eine Athletin posiert. Durchtrainiert und mit imposantem Sixpack. Der Körper einer Frau, die sogar an Triathlons teilnimmt. Sweat, das Titelstück ihres neuen Albums, ist eine regelrechte Workout-Hymne. Vor dem geistigen Auge tanzen Jane Fonda oder Sydney Rome im Neon-Outfit. Und doch ist das nur eine Nuance dieses Albums. Der Schwerpunkt der 13 Stücke liegt eher auf tanzbarer elektronischer Musik, einer Mischung aus Techno, Rave, House und R&B, der an Künstler wie Moloko oder Moby erinnert. Betont rhythmisch, aber auch sphärisch und euphorisch. Eine Hommage an die frühen 90er.
17: Ich war 17, als meine Freundin und ich Rave-Musik entdeckt haben. Ich hatte so etwas nie zuvor gehört. Und die Art, wie die Leute dazu tanzten, hat dafür gesorgt, dass ich mich darin verliebt habe. Ich habe dann Clubs in London besucht. Und wenn ich diese Sounds heute höre, bewegen sie mich immer noch.
18: Emotional sind auch die Texte. Sie befassen sich mit dem Alter und dem Vorsatz, das Beste aus seiner verbleibenden Lebenszeit zu machen, zu reisen, viel auszuprobieren und Spaß zu haben. Gleichzeitig sind sie unverblümte Abrechnung mit ihrem Ex und Liebeserklärung an ihren neuen Partner. Eine ungewöhnliche Konstellation.
17: Das Album entstand zu einer interessanten Zeit. Als ich damit anfing, hatte ich eine Beziehung hinter mir, die ziemlich heftig auseinanderging. Kurz danach habe ich jemand anderen kennengelernt und mich neu verliebt. Das war aufregend. Es hat gezeigt, dass das Leben ständig Überraschungen bereithält. Ich hatte so starke Gefühle in beide Richtungen, dass es dem Album eine lyrische Bandbreite verliehen hat.

Obwohl Sweat ein starkes Popalbum ist, mit dem Melanie C. an den Erfolg ihrer ersten Alleingänge aus den späten 90ern anknüpfen könnte, Priorität scheint es für sie nicht zu haben. Im Oktober spielt sie ein einziges Deutschlandkonzert in Berlin. Ansonsten bevorzugt sie Engagements als DJ und Jurorin in Castingshows. Und sie hofft weiter auf ein Comeback der Spice Girls, die in diesem Sommer das 30. Jubiläum ihres Debüts Spice feiern. Dafür würde sie alles zurückstellen.

0: So klingt Sweat, das neue Album von Ex-Spice Girl Melanie C. Und damit tschüss von mir aus der ersten Hälfte der ARD-Infonacht. Hier übernimmt gleich nach den 2 Uhr Nachrichten mein Kollege Nikolai Russ und begleitet Sie weiter durch die nächsten 4 Stunden. Ich bin Tom Westerholt, machen Sie es gut.
1: Und jetzt die Nachrichten, gleich um 2 Uhr.
2: Um 2 Uhr mit Ronald Lessig. Der FC Bayern München ist im Halbfinale der Fußball Champions League ausgeschieden. Nach der Hinspielniederlage bei Paris Saint-Germain reichte das 1:1 im Rückspiel gegen den Titelverteidiger nicht aus. Aus der Sportredaktion Stefanie Lavoie.
3: Bereits in der 3. Minute versetzte PSG die Münchner in einen Schockzustand. Kvaratskhelia bediente Dembélé, der den Ball wuchtig unter die Latte knallte, 1:0 für die Franzosen. Torwart Manuel Neuer wusste in der Folge Schlimmeres zu verhindern. Ein ums andere Mal haderten die Bayern mit den Entscheidungen des Referees. Eigene Chancen erspielten sie sich jedoch kaum. Erst in der Nachspielzeit erzielte Kane den Ausgleich, zu spät, um die Partie noch zu drehen. Paris trifft am 30. Mai in Budapest auf den FC Arsenal.
2: Erstmals seit Beginn einer Waffenruhe vor 3 Wochen hat die israelische Luftwaffe wieder in einem Vorort der libanesischen Hauptstadt Beirut angegriffen. Ziel sei ein Kommandeur der libanesischen Hisbollah-Miliz gewesen, teilte Ministerpräsident Netanyahu mit. Medienberichten zufolge kamen der Kommandeur und sein Stellvertreter ums Leben. In einer bundesweiten Aktion haben Zollbeamte Paketzustellungen